0: Zwischen Schermbeck und Dorsten eine Sperrung wegen Bauarbeiten bis 10 Uhr. A61 Hockenheim Richtung Ludwigshafen ist zwischen dem Dreieck Hockenheim und dem Kreuz Speyer wegen Bauarbeiten bis morgen 5 Uhr gesperrt. Und letzte Meldung A210 Kiel Richtung Rendsburg ist zwischen Achterwehr und Bredenbeek wegen eines brennenden Autos gesperrt. Gute Fahrt!
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0: Aus dem Studio von NDR Info in Hamburg. Und soeben war Anpfiff in der Partie Ecuador gegen Curaçao aus der Gruppe E bei der Fußball-Weltmeisterschaft. Und in gut 15 Minuten bringt sie unser Sportblog da auf einen aktuellen Stand. Wir hören dann mal, was bis dahin alles passiert ist. Der ukrainische Präsident Zelensky, der fordert schon seit langem eine Mitgliedschaft in der EU. Bislang stand dem eine Blockade Ungarns entgegen. Das ist jetzt nicht mehr so. Jetzt aber hat die EU die Beitrittsverhandlungen mit der Ukraine und auch mit Moldau gestartet. Im ersten Schritt soll geklärt werden, welche Voraussetzungen die Kandidaten erfüllen. Das Ganze wird ja ein langer Prozess. Deshalb hat Bundeskanzler Merz vorgeschlagen, der Ukraine eine Art vorübergehende Teilmitgliedschaft einzuräumen. So könnte die Ukraine zumindest an den Sitzungen teilnehmen. Meine WDR-Kollegin Rebecca Link hat darüber mit Michael Gahler gesprochen, außenpolitischer Sprecher der EVP-Fraktion im Europaparlament. Gahler hatte den Auftakt zu den Beitrittsverhandlungen als starkes Signal bezeichnet. Warum?
2: Ja, das ist ein starkes Signal, weil damit jetzt auch unwiderruflich klar ist, dass die Ukraine sehr konkret auf dem Weg in die Europäische Union ist. Es sind ja viele Vorbereitungen bereits getroffen gewesen. Also sie wurde Beitrittskandidat, dann wurde formell vor 2 Jahren bereits die Verhandlungen eröffnet, aber dann hat Herr Orban über 2 Jahre die Eröffnung von einzelnen Kapiteln oder das sogenannte erste Cluster über die Grundlagen blockiert. Und diese Zeit ist jetzt vorbei. Und das heißt, es geht jetzt sehr konkret voran. Und das war am Montag eben diese Regierungskonferenz, die das formell eröffnet hat. Und da ist sehr viel Vorarbeit, wie gesagt, geleistet worden. Von daher bin ich zuversichtlich, dass wir da gut vorankommen. Und auch der Europäische Rat hatte dann gesagt, wir sehen die Eröffnung der anderen Cluster im Einklang mit dem leistungsorientierten Ansatz erwartungsvoll entgegen. Schöne Worte dazu.
3: Jetzt ist der Weg in die EU für viele Länder einer, der eine gewisse Zeit beansprucht. Und die Ukraine hat aber Zwänge, die andere Länder nicht haben, wenn sie in die Ukraine rein wollen. Die Ukraine lebt in einem Angriffskrieg, der von Russland initiiert wurde. Und da können auch ein paar Jahre eine wirklich lange Zeit sein. Was ist denn in Ihrem Kopf so der Zeitrahmen für ein realistischer Zeitrahmen für einen vollständigen EU-Beitritt der Ukraine?
2: Also ich denke, wir sollten da uns nicht auf ein präzises Jahr festlegen, weil wir ja auch gar nicht wissen, wann dieser schreckliche Krieg vorbei ist. Während der Kriegszustand andauert, wird das Land sicherlich nicht beitreten können. Aber wir können alle Vorbereitungen treffen. Und das ist das eine eben die manchmal etwas sehr technokratisch-bürokratische Art, dann durch die einzelnen Kapitel zu gehen und zu schauen, inwieweit dann die Gesetzgebung damit übereinstimmt. Aber das andere, und das ist das, was auch der Bundeskanzler mit seinem Brief vom 18. Mai an die EU-Spitzen bewirken will, ist, dass man praktisch den politischen Beitritt ein Stück weit vorwegzieht. Und dafür brauchen wir keine Einstimmigkeit, dafür brauchen wir auch keinen Vertrag zu ändern, sondern dann nehmen Sie eben teil als nicht stimmberechtigte, aber eben als Beitragende an den Ministerräten, den relevanten oder bei uns im Parlament, wenn dann die Beobachter bereits dabei sitzen in den Sitzungen und ihre Meinung dann dazu beitragen, dann ist das schon was ganz anderes, als wenn man, wie es bei den letzten Beitritten war, da war erst nach Ende der Verhandlungen und in dem Ratifikationsprozess waren die dann vielleicht für ein Jahr als Beobachter da. Und ich denke, da ist jetzt eine bessere, wenn das denn so kommt, das ist ja ein Vorschlag des Bundeskanzlers, ja noch nicht beschlossen, aber das ist das aus meiner Sicht doch eine bessere Ausgangsposition. Man kann dann auf dem kurzen Dienstweg eben auch Fragen klären, die sonst vielleicht etwas länger der Klärung bedürften.
3: Klar, das sind Vorteile, die sind sicherlich nachvollziehbar. Andererseits scheint die ukrainische Blickweise eine andere zu sein oder die Wunschrichtung, um es mal so auszudrücken.
2: Ja, das ist klar. Da sind auch aus meiner Sicht teilweise Erwartungen geweckt worden, die einfach nicht realistisch waren. Und ich glaube, da sind die Bürger dort, die weiter vielleicht als manche Äußerungen auch aus dem Präsidialamt in diese Richtung. Ich habe auch mitbekommen, dass der Präsident das erstmal ab.

0: abgelehnt hat, aber ich glaube, da war er, ich sag's mal so offen, eher schlecht beraten, soll das vergleichen mit den Ländern, die vorher beigetreten sind und die hatten nicht so eine privilegierte Ausgangsposition. Ich meine, es ist auch ein klares politisches Signal, nicht nur in die Ukraine, sondern auch an Russland, dass dieses Land aus dem, ich sag mal, post-sowjetischen Orbit endgültig draußen ist und dass er sich da keine Illusionen machen soll.
1: Was sich der ukrainische Präsident allerdings wünscht, ist natürlich Verhandlungen auf Augenhöhe und nicht so eine Parkposition. Und das ist ja auch nachvollziehbar.
0: Richtig, aber das heißt Verhandlungen auf Augenhöhe. Die Beitrittsverhandlungen, das ist vorhin dann auch gesagt worden, es sind eher Beitrittsgespräche. Verhandlungen erwecken den Eindruck, am Beginn sitzt der eine auf der einen Seite und der andere auf der anderen Seite und dann trifft man sich in der Mitte. Das ist ja nicht der Fall. Am Schluss sitzt die Ukraine auf unserer Seite, nicht?
1: Wir haben ein Missverständnis. Mir geht es um grundsätzliche Verhandlungsfähigkeit auf Augenhöhe, eben mit einer Vollmitgliedschaft in der EU, die das stützt.
0: Ja, ich denke, wir können die politische Unterstützung der Ukraine in Verhandlungen mit Russland, wenn denn Russland irgendwann bereit ist zu verhandeln, die ist, glaube ich, unzweifelhaft. Und das ist auch in der Formulierung deutlich geworden, die wir gestern und vorgestern im Europäischen Rat hatten. Ich zitiere jetzt, eine Lösung, die Unabhängigkeit der Ukraine, Souveränität und territoriale Unversehrtheit wahrt, kann zu einem gerechten und dauerhaften Frieden führen. Und dann über den Weg zu Frieden in der Ukraine kann nicht ohne die Ukraine entschieden werden. Das ist im Übrigen nicht nur ein Hinweis auf Russland, sondern auch auf die USA natürlich. Ne?
1: Ja, wo jetzt Russland auch gefallen ist, da müssen wir vielleicht auch mal kurz drüber sprechen. Es gab ja zum Beispiel Verstimmungen, weil das Büro des EU-Ratspräsidenten Antonio Costa Kontakt aufgenommen hat zu Russland. Danach hat ja Friedrich Merz betont, dass Costa der Repräsentant der Europäischen Union sei, aber nicht der Vermittler. Da war so ein bisschen Verstimmung, das aber nur am Rande.
0: Richtig. Ne? Er hatte dazu ja auch kein Mandat und wir sind ja auch nicht Vermittler. Wir sind ja auf Seiten der Ukraine, wir sind nicht irgendwo dazwischen. Und gleichwohl, sage ich mal, rein technisch gesehen, für den Fall, dass Russland eines Tages bereit wäre, auch mit uns zu reden. Putin meint ja, seine Ebene ist nur die USA. Aber wenn er zu der Erkenntnis kommt, auch, sag ich mal, durch die Fähigkeit der Ukraine mehr und mehr der russischen Energiewirtschaft lahmzulegen, vielleicht kommt er dann doch dazu, sich an den Verhandlungstisch zu begeben. Und dann müssen die Europäer aber auch mit an dem Tisch sitzen, denn es ist ein Krieg in Europa und der betrifft uns unmittelbar.
1: Wer denn konkret? Wer könnte verhandeln?
0: Aus meiner Sicht sind das die europäischen Institutionen. Also ob man jetzt dann, wenn es dazu kommt, Herrn Costa da hinsetzt oder Frau Kallas oder die Kommissionspräsidentin, das ist mir dann in dem Sinne egal. Hauptsache, es ist eine Person, die im Namen aller reden kann. Und den Eindruck, den habe ich schon, die Einigkeit, die wir in Sachen Ukraine und auch gegenüber Russland haben, die ist auch bei diesem Gipfel wieder bestätigt worden. Also eine der Figuren, die die Union repräsentieren, sollte das dann tun.
1: Jetzt gibt es ja unterschiedliche Pläne, die vorgeschlagen worden sind, um da mit Verhandlungen zu einem, also am Ende geht es ja darum, den Krieg zu beenden, nicht wahr?
0: Ja.
1: Und die Frage natürlich, zu welchen Zugeständnissen die Ukraine vor allen Dingen bereit ist. Wie könnte das denn in Zukunft aussehen?
0: Ja. Also zunächst mal hat der Präsident der Ukraine sehr deutlich gesagt, dass sie bereit sind, den Ist-Zustand, also den Frontverlauf als Ausgangspunkt der Verhandlungen zu akzeptieren. Das ist nur pragmatisch und realistisch. Und alles Weitere muss man dann sehen in dem Augenblick, wo Russland überhaupt bereit ist zu reden. Über alles andere wird dann zu reden sein. Und was ich aber auch für uns, sage ich mal, politisch deutlich sagen kann, selbst wenn dann sozusagen der dann vielleicht noch besetzte Teil der Ukraine nicht also unter Regierungskontrolle dann steht, wir werden vielleicht einen de facto Zustand temporär akzeptieren, aber wir werden niemals rechtlich diese Eroberungen akzeptieren, sodass auf jeden Fall in Zukunft immer dann sozusagen, wenn sich die Gelegenheit ergibt, würde der Teil der Ukraine, der dann dazukommt, dann würde das EU-Recht dann aktiviert werden. Ich meine, wir haben Zypern als ein Beispiel, da ist die ein Drittel von der Türkei besetzt. Da gilt das EU-Recht nicht, aber das Völkerrechtssubjekt Zypern ist in der EU und das Völkerrechtssubjekt Ukraine wird dann vollständig in der EU sein und dann eben dort aktiviert, wenn dann in der Zukunft dann andere Teile unter Regierungskontrolle kommen. Aber das ist dann wirklich, wir sind in diesem Zeitpunkt überhaupt noch nicht. Es fehlt eben Russlands Bereitschaft, überhaupt an den Verhandlungstisch zu kommen.
2: Soweit der CDU-Politiker Michael Gahler. Er ist außenpolitischer Sprecher der EVP-Fraktion im Europaparlament und ständiger Berichterstatter des Parlaments zur Ukraine.
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2: Wie wird es mit der Linkspartei weitergehen nach dem Rücktritt von Chef Jan van Aken? Er hatte die Partei aus dem Umfragekeller in den Bundestag geführt. Seinen Rückzug begründete er mit gesundheitlichen Problemen und das ausgerechnet in Zeiten des Aufschwungs der Partei. Das hieß nun aber auch, dass van Aken beim Parteitag in Potsdam an diesem Wochenende nicht wieder als Parteivorsitzender angetreten ist. Und nun hat die Linke also eine neue Parteispitze. Ines Schwertner wurde mit 85,7% gewählt. Luigi Pantisano erhielt dagegen nur 53,3%. Meine Kollegin Birgit Hasselbusch hat vorhin in der Sendung darüber mit Hauptstadtkorrespondentin Maximilian Ulrich gesprochen. Die erste Frage: Wie ist das schwache Abschneiden von ihm zu erklären?
4: Ja, ich glaube, da gibt's mehrere Gründe. Also erstens ist Pantisano einfach noch nicht so bekannt in der Partei, auch wenn er schon seit über 20 Jahren aktiv ist. Er hat eine ziemlich maue Rede gehalten, er hat wenig Applaus bekommen und dabei hatte er ja wirklich viel Zeit, diese wichtige Rede vorzubereiten. Hinzu kommt eine gewisse Lust hier gerade der vielen neuen jungen Delegierten auf dem Parteitag, sich am Vorstand abzuarbeiten, an Autoritäten abzuarbeiten. Ja, also viele junge Linke fordern auf dem Parteitag mehr Basisdemokratie, mehr Redezeit für einfache Delegierte, weniger für die Parteiführung. Es gibt unzählige Anträge zur Geschäftsordnung. Das zieht hier die Debatte in die Länge. Und Ines Schwertner, die ist gegen diese Rebellion.
2: Ich muss auch mal das Gespräch kurz unterbrechen für eine Verkehrsmeldung. Hier ist der Verkehrsservice der ARD Infonacht. Achtung, Falschfahrer auf der B50 Rheinböllen Richtung Bernkastel-Kues zwischen Rheinböllen und Rheinböller Hütte. Nee, zwischen Rheinböllen in Rheinböller Hütte und Mörschbach. Da kommt Ihnen ein Falschfahrer entgegen. Bitte äußerst rechts fahren und nicht überholen. Also, ich sag's nochmal. Auf der B50 Rheinböllen Richtung Bernkastel-Kues zwischen Rheinböllen in Rheinböller Hütte und Mörschbach ist ein Falschfahrer unterwegs. Vorsicht in beiden Richtungen.
4: Ja, denn vor der Wahl durften die Delegierten den Kandidaten Fragen stellen und einer hat ihn direkt auf dieses Interview angesprochen und er hat es erklärt damit, dass ihn gewisse Sachen beunruhigen. Also zum Beispiel haben ja gerade die Konservativen im Europaparlament, zu denen ja auch die CDU gehört, gemeinsam mit Rechten, Liberalen für schärfere Abschieberegeln in Europa gestimmt. Und außerdem gab es dieses Foto vom Sachsen-Anhalter CDU-Fraktionschef, auf dem er lachend zusammen mit dem AfD-Spitzenkandidaten Siegmund zu sehen ist. Das hat Pantisano erzählt, beunruhigt ihn. Und dann hat er gesagt:
5: Ich bin aber auch jemand, der deutliche Worte findet und immer klar äußert, worum es geht. Und damit versuche ich auch zu polarisieren. Das werdet ihr mit mir auch bekommen.
4: Ja, und diesen polarisierenden Parteichef haben sie jetzt bei der Linken.
6: Pantisano, Vizechef der linken Bundestagsfraktion, gerade eben auch schon Thema hier bei uns im Gespräch, dass ihn noch nicht so viele kennen. Was sollte man denn sonst noch so über ihn wissen?
4: Er ist aus Waiblingen bei Stuttgart, ist schon lange politisch aktiv. Er ist Stadtplaner und auch verkehrspolitischer Sprecher der Linken im Bundestag. Und er soll und will vor allen Dingen die Arbeiterschaft zurückgewinnen für die Linke. Auch die Arbeiterschaft, die im Moment die AfD wählt. Er kommt selbst aus einer Arbeiterfamilie. Seine Eltern haben teilweise mehrere Jobs gleichzeitig gemacht, um ihn durchzubringen, um den Kindern eine gute Bildung zu ermöglichen. Sie sind italienische Gastarbeiter seiner Eltern. Das heißt, Pantisano ist auch der erste linken Chef mit Migrationsgeschichte. Und das passt gut zu einer Partei, die in den letzten Jahren westdeutscher, aber auch migrantischer geworden ist und auch weiblicher und jünger.
6: Schauen wir mal auf den Nahostkonflikt. Darüber hat die Partei schon lange kontrovers diskutiert und zum Auftakt am Freitag wurde die Parteilinie dann verschärft. Wie sieht der Beschluss genau aus?
4: Also sie haben wirklich lange gesprochen und sich auf mehrere Sachen geeinigt. Ich glaube, die zentrale Sache ist, dass das Wort Völkermord, Genozid jetzt auftaucht in diesem Antrag, auf den man sich geeinigt hat. Und man argumentiert, dass eben viele internationale Organisationen, Menschenrechtsorganisationen von Völkermord sprechen in Gaza. Und die Linke schließt sich dieser Einschätzung nun an. Sie haben sich aber auch zum Existenzrecht des Staates Israel bekannt. Dieser Staat sei ein wichtiger Schutzraum für Jüdinnen und Juden. Es gibt auch die Forderung nach einem Existenzrecht für Palästina, aber das hat zum Beispiel auch der scheidende Parteivorsitzende Jan von Aken gesagt, diese Forderung ist im Moment natürlich unrealistisch, wenn man sich die Realitäten in Nahost anschaut. Diese Debatte war lang, aber sie war sehr, sehr emotional. Sie begann mit dem Vortrag von Ferret Bermann. Das ist eine junge Frau aus Israel, die ihre Mutter bei einem Anschlag verloren hat. Und sie ist die Enkelin von Holocaust-Überlebenden. Und ihre Mutter wurde von der Hamas bei einem Anschlag getötet. Und sie engagiert sich zusammen mit anderen Menschen, die Angehörige in diesem Konflikt verloren haben, aus beiden Lagern. Also sie hat Freunde, deren Angehörige von israelischen Siedlern oder Soldaten getötet wurden, und Freunde, deren Angehörige von islamistischen Terroristen getötet wurden. Und sie sagt:
7: Wir haben den höchsten Preis bezahlt und dennoch haben wir uns entschieden, nicht in der Logik von Rache und Entmenschlichung zu leben.
4: Das war eine sehr emotionale Rede. Am Ende gab es 2 Minuten Standing Ovations von allen Delegierten auf diesem Parteitag. Und da hatte ich wirklich das Gefühl, auf die Position von Ferret Bermann konnten sich alle einigen.
6: Und was ist jetzt zum Abschluss des Parteitags noch zu erwarten?
4: Der Leitantrag muss noch verabschiedet werden. Da gibt es eine Menge Änderungsanträge und es gibt noch eine offene Diskussion über einen möglichen Gehaltsdeckel für linke Bundestagsabgeordnete. Dazu muss man wissen, die allermeisten linken Abgeordneten geben schon einen Großteil ihrer Diäten, die sie als Abgeordnete bekommen, freiwillig ab. Der Parteivorstand möchte aber, dass es da ein ganz bestimmtes Limit gibt, eine Grenze. Mehr soll man nicht bekommen, den Rest soll man abgeben. Viele in der Fraktion sind mit dieser Forderung nicht so zufrieden, weil es eben unterschiedliche Lebensrealitäten gibt. Die einen können mehr abgeben als die anderen. Und da bin ich gespannt, ob es einen Kompromiss geben wird und wie der aussieht.
2: Vom Parteitag der Linken, Maximilian Ulrich. Das größte Volksfest Nordeuropas, die Kieler Woche, ist am Abend eröffnet worden. In den kommenden Tagen erwartet die Stadt nach eigenen Angaben mehr als 3 Millionen Besucherinnen und Besucher. Reporter Moritz Kottlin berichtet.
8: Das Startsignal am Schiffshorn für Leinen los. Bundespräsident Frank-Walter Steinmeier und Ehrenbürgerin des Landes und Paralympionikin Kirsten Bruhn haben auf einem vollen Rathausplatz bei Temperaturen um die 30 Grad die Kieler Woche offiziell eröffnet. Vorher hatte Schleswig-Holsteins Ministerpräsident Daniel Günther das Anglasen an der Schiffsglocke übernommen. Für Bundespräsident Steinmeier nicht der erste Termin auf der Kieler Woche. Vorher hatte er das Olympiazentrum in Schilksee und Ehrenamtliche des DLRG besucht.
9: Kiel, Tor zu Wasser, Tor zur Welt und ganz besonders natürlich in diesen Tagen bei dem größten, weltweit größten maritimen Fest. Diese ganze Kieler Woche wäre nicht vorstellbar ohne die Arbeit der vielen Ehrenamtlichen. Viele tun es während der Kieler Woche. Organisationen wie die DLRG tun es das ganze Jahr über. Und ich glaube, wir können gar nicht genügend dankbar sein.
8: Nach der Eröffnung besuchte Steinmeier gemeinsam mit Vertretern von Stadt und Land auf dem sogenannten internationalen Markt einen Irish Pub. Sie tranken ein Bier und sangen zusammen einen Song. Dutzende Fahrgeschäfte und Stände warten auf die Besucherinnen und Besucher. Auch Bands und Künstler werden in den kommenden Tagen auf verschiedenen Arealen der Kieler Woche auftreten. So werden zum Beispiel Michael Schulte, Max Giesinger und Alice Merton erwartet. Die meisten Konzerte sind übrigens kostenlos. Zum ersten Mal als Oberbürgermeister wird Samet Yilmaz die Kieler Woche erleben.
10: Ein tolles Gefühl. Vor allem mal als gebürtiger Kieler mal die Kieler Woche mal ganz anders wahrzunehmen. Und heute ist das wirklich wie Einschulung. Und vor allem, wenn man auch noch so tolle Gäste dabei hat wie unseren Bundespräsidenten Steinmeier.
8: Und damit die Besucherinnen und Besucher auch friedlich die Kieler Woche erleben können, setzen Stadt und Polizei auf ein erprobtes Sicherheitskonzept. So sollen unter anderem sogenannte Big Bags, also weiße mit Sand gefüllte Plastiksäcke, das Areal schützen. Auch ein Messerverbot gilt auf der Kieler Woche. Die Polizei hat entsprechende Kontrollen angekündigt. Ein besonderer Fokus liegt in diesem Jahr auf dem Segeln. Während rund 4000 Sportlerinnen und Sportler aus 58 Nationen auf der Kieler Förde aktiv sein werden, will die Stadt nach eigenen Angaben eine positive Arbeitsprobe mit Blick auf die Olympischen Spiele abliefern. Hintergrund ist, dass Kiel bei einer Olympiabewerbung von München oder der Region Rhein-Ruhr der Segelstandort werden möchte. Dazu Kieler Woche Sportchef Dirk Ramhorst.
11: Wir haben Gäste eingeladen aus den Bewerberstädten, aus Berlin, aus Köln, Rhein-Ruhr, als auch aus München und versuchen denen hautnah das Erlebnis Kieler Woche, aber natürlich auch olympisches Segeln nahezubringen. Wir haben die Gäste hier, wir nehmen sie mit aufs Wasser, wir lassen sie erleben, wie wir es tun und wie toll das hier in Schilzsee und in Kiel ist.
8: Ein weiteres Segel-Highlight ist die Windjammer-Parade am kommenden Sonnabend. Dort werden hunderte Schiffe auf der Kieler Förde erwartet, darunter auch viele Traditionssegler.
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2: So, nach der ganzen Euphorie des vergangenen Deutschlandspiels gegen die Elfenbeinküste geht's jetzt knallhart weiter bei der Fußball-Weltmeisterschaft. Ecuador gegen Curaçao, Gruppe E spielt gerade. Jan Wochner, gut 20 Minuten sind jetzt schon vorbei. Wie ist der aktuelle Stand?
12: 0:0 ist der Spielstand und die Partie aktuell unterbrochen. Trinkpause, die braucht es auch in Kansas City im US-Bundesstaat Missouri, denn die Temperaturen liegen bei 28 Grad und das um 19.25 Uhr Ortszeit für den weiteren Abend. Sogar flutartiger Regen angekündigt während des Spiels, soll es aber noch trocken bleiben. Das ist die deutsche Gruppe und bei diesem Zwischenstand 0:0 stünde Deutschland vorzeitig als Gruppensieger fest. Aber ich kann mir schwer vorstellen, dass dieses Spiel 0:0 ausgeht, denn Ecuador ist sowas von klar überlegen, hatte schon drei Großchancen, unter anderem durch die Sturmlegende Ener Valencia, der Kapitän, nach drei Minuten frei durch aus 8 Metern mit einem gut platzierten Schuss. Dann aber die Parade des Torwarts von Curaçao, für mich eine der besten Torwartparaden in diesem WM-Turnier, herausragend den Ball neben den Pfosten noch gebracht. Ecuador mit weiteren Top-Möglichkeiten, aber noch ohne Tor, so steht es hier aktuell 0:0.
2: Dankeschön, Jan. Und wir hören uns auf jeden Fall wieder. Was sonst noch so los ist in der Welt des Sports, das weiß Mats Nicholson.
13: Es lief schon die Nachspielzeit in Toronto. 1:1 zwischen Deutschland und der Elfenbeinküste. Und dann schlug der Joker zu.
14: Schöner Pass in den Strafraum und das! Und das! Und das! Tor! Tor für Deutschland! Verrückt! Dieser Dennis Undaf!
15: Ich versuche einfach nur Gas zu geben. Die Fans haben wieder meinen Namen gerufen. Ich genieße es einfach nur und je mehr Spaß ich habe, desto besser kann ich spielen.
13: Reingekommen, Spiel gedreht. Dennis Undaf trifft mal wieder nach seiner Einwechslung. Und das doppelt. Erst zum 1:1, dann folgte sein Siegtreffer in der Nachspielzeit für das Team von Bundestrainer Julian Nagelsmann.
15: Klar, Dennis hat, das hat man dann gesehen, hat ein brutales Stürmergehen, der einfach sich in der Box super bewegt und um die Box super bewegt. Und wir haben so ein bisschen zu viel drumherum gespielt, hatten zu wenig Momente im 16er. Die hat er dann zweimal herausragend kreiert.
13: Nagelsmanns Plan ist voll aufgegangen, sagen die einen. Undaf trifft ja als Joker, wie geplant. Aber vielleicht trifft er ja auch von Beginn an, sagen die anderen. Die Diskussion um den Stürmer wird weitergehen. Das deutsche Team hatte lange Probleme gegen starke Afrikaner, lag zur Pause zurück, offenbarte defensiv immer wieder Lücken. Innenverteidiger Schlotterbeck musste auch noch verletzt raus. Das DFB-Team startet mit 2 Siegen in die WM. Der Einzug in die K.O.-Runde ist vorzeitig perfekt. Zum ersten Mal seit der erfolgreichen WM 2014 übersteht die deutsche Mannschaft die Vorrunde. Die Niederländer standen nach dem 2:2 gegen Japan zum Auftakt unter Druck. Und mit diesem Druck ist das Team exzellent umgegangen. 5:1 gegen Schweden. Ein ganz starker Auftritt von Oranje. 2 der 5 Tore erzielte Stürmer Cody Gakpo, der von einem großen Ergebnis sprach.
16: I think it's very big. First game was a draw, so we needed to win. Yeah, that was a good result, so we are very happy with this.
13: Im ersten Spiel nur ein Unentschieden. Man musste gewinnen und nun sind alle happy im Quartier der Niederländer, die jetzt sehr gute Chancen haben, als Gruppensieger in die K.O.-Runde einzuziehen. Alexander Zverev hat noch nie ein Tennisturnier auf Rasen gewonnen. Auch diesmal nicht in Halle-Westfalen. Beim wichtigen Vorbereitungsturnier auf den Klassiker in Wimbledon verlor Zverev das Halbfinale gegen den US-Amerikaner Taylor Fritz in 3 Sätzen. Bei großer Hitze hatte der Diabetiker Zverev große Probleme.
17: Weil leider das Gerät vorm Match, der Sensor, den ich habe, leider einen falschen Zuckerwert angezeigt habe, sodass ich viel zu viel gespritzt habe und dann während des Matches oder in den ersten 45 Minuten vom Match habe ich knapp 350 Gramm Zucker zu mir genommen und da habe ich mich einfach scheußlich gefühlt und war nicht da im 2. Satz, auch im 3. Satz war schwierig für mich.
13: Im Finale trifft Zverevs Gegner Taylor Fritz auf seinen US-Landsmann Francis Tiafoe. Der besiegte Daniel Altmaier deutlich in 2 Sätzen. Altmaier steht aber im Doppel im Endspiel von Halle. Auch beim Frauenturnier in Berlin könnte es eine US-amerikanische Siegerin im Einzel geben. Jessica Pegula trifft im Finale auf die Tschechin Linda Noskova. Florian Lipowitz bereitet sich aktuell in Slowenien auf sein Jahreshighlight vor. Der beste deutsche Radprofi ist kurz vor der Tour de France in sehr guter Form. Lipowitz gewann die Königsetappe der Slowenien-Rundfahrt und übernahm auch die Gesamtführung. Auf der letzten Etappe hat der Deutsche nun 4 Sekunden Vorsprung auf seinen ersten Verfolger. Lipowitz hat sich die kleinere Slowenien-Rundfahrt für die Tourvorbereitung ausgesucht. Topstar Tadej Pogacar fährt nicht in seinem Heimatland Slowenien, sondern bei der bekannteren Tour de Suisse. Pogacar hat das letzte Einzelzeitfahren gewonnen und steht dicht vor dem Gesamtsieg.
2: Das war der Sport mit Mats Nicholson.
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6: Um 2.30 Uhr mit Gabriela Kühne. Die von der Bundesregierung eingesetzte Kommission hat sich auf gemeinsame Vorschläge für die geplante Rentenkommission geeinigt. Nach Informationen des ARD-Hauptstadtstudios ist unter anderem vorgesehen, dass das Renteneintrittsalter an die Lebenserwartung gekoppelt wird. Was das konkret bedeutet, dazu unsere Berlin-Korrespondentin Nicole Konert.
18: Jetzt 30-Jährige, die eigentlich mit 67 in Rente gehen, müssten nach dem derzeitigen Regelung, die müssten dann mit 68 in Rente gehen. Aber das alles wird eben immer wieder überprüft. Und auch das ist eine neue Empfehlung der Rentenkommission, dass man eine zusätzliche kapitalgedeckte Rente vorsieht, also zusätzliche Beiträge, die zu den jetzigen Beiträgen in den Kapitalmarkt investiert werden sollen, in einem staatlichen Fonds, hälftig getragen von den Arbeitgebern und von den Arbeitnehmern. Das könnte aber auch bedeuten, dass womöglich die Beitragssätze steigen könnten.
6: Angesichts der angespannten Finanzlage fordert der bayerische Ministerpräsident Söder weiter, dass die Regelsätze beim Bürgergeld gekürzt werden. Sie müssten auf das verfassungsrechtliche Minimum reduziert werden, sagte der CSU-Chef der Bild am Sonntag. Die aktuell teils sehr hohen Beiträge stießen in der Bevölkerung auf wenig Verständnis. Der Koalitionspartner von CDU und CSU im Bund, die SPD, hält die Regelsätze beim Bürgergeld dagegen nicht für zu hoch. Die Linke hat auf ihrem Bundesparteitag in Potsdam eine neue Doppelspitze gewählt. Neben der bisherigen Co-Vorsitzenden Ines Schwertner ist Luigi Pantisano zum Nachfolger von Jan van Aken gewählt worden. Aus Potsdam Paul Vorreiter.
19: Das Ergebnis für den Bundestagsvize-Fraktionschef Luigi Pantisano fiel knapp aus. Er erhielt gut 53% der Stimmen. In seiner Bewerbungsrede stimmte er die Partei darauf ein, Sozialproteste stärker anzuführen. Im Fokus der Linken sollten Arbeiterinnen und Arbeiter wie Krankenschwestern, Erzieher und Reinigungskräfte stehen. Er wolle die Werkstore für die Linke weit aufstoßen, sagte der 46-Jährige. Bei der Wahl der Parteispitze konnte Co-Chefin Ines Schwertner ihr letztes Ergebnis verbessern. Sie erhielt knapp 86% der Stimmen.
6: Bei der Fußball-Weltmeisterschaft hat die deutsche Mannschaft vorzeitig die K.O.-Runde erreicht. Die DFB-Auswahl gewann mit einem 2:1 gegen die Elfenbeinküste auch ihr zweites Spiel. Zur Halbzeit hatten die Ivorier im kanadischen Toronto noch vorn gelegen. Der eingewechselte Dennis Undaf erzielte dann noch 2 Tore für Deutschland. Das 2:1 fiel erst in der Nachspielzeit. Das Wetter in Deutschland. Gebietsweise trocken und zum Teil kräftige Gewitter. Tiefstwerte zwischen 22 und 14 Grad. Tagsüber zeitweise heiter, vermehrt Quellwolken, kräftige Schauer und Gewitter mit Unwettergefahr bei 32 bis 38 Grad. Im Norden oft trocken bei 20 bis 29 Grad. Das waren die Nachrichten.
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2: Mit einer Entwarnung für die B50 Rheinböllen Richtung Bernkastel-Kues. Es ist kein Falschfahrer mehr zwischen Rheinböllen in Rheinböller Hütte und Mörschbach unterwegs. Und es bleibt bei der Gefahrenmitteilung für Rheinland-Pfalz in den Gemeinden Welgesheim, Aspesheim und Horweiler. Kommt es wegen eines Großbrandes zu einer dicken Rauchentwicklung. Es kann auch die Sicht behindert werden und überall schlecht riechen, also meiden Sie das betroffene Gebiet, schließen Sie Fenster und Türen, Lüftung und Klimaanlagen bitte abschalten. Das war's soweit vom Verkehr. Wir haben ansonsten keine größeren Staus oder Verkehrsbehinderungen. Ich wünsche Ihnen eine ruhige Fahrt durch diese Nacht.
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2: Mit Milad Kupay, hallo. Hotspot Evian. Was springt für Europa beim G7-Gipfel raus? Tolle Bilder, irre Geschenke, ein Iran-Deal und Hoffnung für die Ukraine. 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Aber was bleibt? 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
20: So können Gipfel gerne immer laufen. Tolle Bilder, beste Stimmung und vor allem überraschend gute Ergebnisse. Und vielleicht auch klare Rollenverteilung.
21: Hello, I'm the boss.
20: Donald, der Oberboss, da lachen die anderen G7-Chefs in Evian halb belustigt, halb beschämt. Denn ja, dass alles so gut gelaufen ist, hat auch viel mit Trump zu tun, den der Bundeskanzler dann gleich noch als neuen Allrounder für die deutsche Nationalmannschaft akquiriert hat.
22: Also Trump kann auf fast allen Positionen spielen. Ich habe ihm das Trikot mit der Nummer 47 hier überreicht. Er ist nämlich der 47. Präsident der Vereinigten Staaten von Amerika und das steht auf seinem Trikot.
20: Also, alles ganz vielversprechend. Aber auch wenn es für Donald Trump dann zum Schluss sogar noch ins Schloss von Versailles ging, ist nicht alles Gold, was glänzt. Wir waren da und schauen genauer hin.
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20: Mit mir Katrin Schmidt, diesmal nicht aus dem ARD-Studio in Brüssel, sondern vom Hotspot Evian. Denn an den Genfer See hat ja diese Woche beinahe die ganze Welt geschaut. Wunderbarer Kurort, schönstes Wetter, beste Stimmung, natürlich bei uns auch. Also wir können uns nicht beklagen, trotz viel Arbeit. Aber wer sich wahrscheinlich auch nicht beklagt, Julia, sind die G7-Chefs. Man hat Evian nicht zufällig ausgewählt. Ist ja dein Home-Turf als Frankreich-Korrespondentin. Warum schon wieder Evian?
23: Ja, das ist in der Tat eine erprobte Kulisse für so einen Anlass. Wir hatten hier ja schon mal einen G7-Gipfel, das war 2003. Zum einen glitzert vorne der See, im Hintergrund die wunderschönen französischen Alpen. Und dann kann man diesen Kurort, Evian-les-Bains heißt es ja, wo das Evian-Wasser herkommt, ebenso wunderbar abschotten. Man kann mit vielen Tauchern und Booten, die ja hier unterwegs waren, den See in Schach halten. Nach hinten die wenigen Straßen in die Berge auch. Und das war ja eins der Ziele. Wir wissen, die Proteste gegen den G7-Gipfel haben auf der Schweizer Seite in Genf stattgefunden. Dort ging es auch zur Sache. Die Schweizer haben sich übrigens bitterlich beklagt, dass sie die Kosten für diese Ausschreitungen zahlen müssen. Da wird es noch ein Nachspiel geben.
20: Die haben die Schere rein und Frankreich hat die Schere.
23: Genau. Bilder, ne? Genau, aber also die beiden Gründe, es ist sehr repräsentativ und es ist eben gut zu handeln aus Sicht des Élysée-Palastes.
20: Und es hat auch geklappt, also sowohl das schöne Bilder produzieren als auch eigentlich, sag mal, weitestgehend Ruhe zu behalten. Ne?
23: Kann man ja, absolut. Es war ja fast gespenstisch ruhig, muss man sagen. Es war ja so abgesperrt. Wir sind ja auch mal reingefahren nach Evian. Das war gar nicht so einfach. Also da hatten ja zum Teil wirklich die Restaurants einfach geschlossen, weil sie sagen, wir können diese Woche ohnehin nichts verdienen. An manchen Stellen waren die Drohnenmilitärs platziert. Man hörte und sah die Hubschrauber fliegen. Und das alles sehr abgesperrt war, haben wir ja auch selber mitbekommen. Ja. Die Journalisten und viele andere, die hier beteiligt waren, waren weit weg in den Bergen untergebracht. Das war immer eine lange Anreise frühmorgens.
20: Und man kann sagen, es sollte ja vor allem wahrscheinlich einem gefallen, ne? Samuel, der fand es auch gut, soweit
24: ja,
20: wir wissen.
24: Ja, der ist sehr anfällig für alles, was ästhetisch irgendwie ansprechend ist und auch ein bisschen, das darf auch gerne klischeehaft und kitschig sein. Je höher der Berg und je glitzernder der See, desto besser. Es ist ja grundsätzlich keine Veranstaltung für Donald Trump, so ein G7-Gipfel. Ist ja Multilateralismus, eigentlich nicht sein Stil. Man muss viel zuhören, was die anderen sechs zu sagen haben. Man muss Gemeinsamkeiten finden. Das sind alles keine Stärken von Donald Trump, sondern der verfolgt ja, wie das Weiße Haus es immer so schön nennt, den Transaktionsansatz. Also wie du mir so, ich dir eine Hand wäsch, die andere. Ich kratz deinen Rücken, du meinen. Let's make a deal. Und das ist ja etwas, das durchaus kollidiert mit dem europäischen Ansatz von Multilateralismus, von gemeinsam auch mal ringen, auch mal länger verhandeln. Und deshalb hat Emmanuel Macron als Gastgeber hier sehr gut daran getan, diese Charmoffensive in den Vordergrund zu stellen. Geht es Donald gut? Geht es den anderen gut? G6+1? Und das ist offenbar ziemlich gut gelungen.
20: Und aber Macron hat ja wirklich aus den Vollen geschöpft, was wir wissen. Er hat nicht nur Evian aufgefahren, auch für Donald Trump unter anderem, sondern speziell für Donald Trump hat er noch ein weiteres Geschenk ausgepackt. Er hat ihn eingeladen.
23: Ganz genau.
20: In den Spiegelsaal wahrscheinlich. Versailles, großes Bankett. Ne? Das ist natürlich, das kriegen nicht alle.
23: Also oder? Versailles, mehr Prunk geht ja nicht. Ja. Und Donald Trump ist, wie Samuel sagt, dafür sehr empfänglich. Er hat ja hier auch gesagt, ja, also klar, Versailles, ich liebe schöne Orte. Und Versailles, das ist nicht Blattgold, sondern the real thing. Also er.
20: Du stolperst schon, niemand kann das so platt sagen wie Trump. Wir hören uns jetzt den mal an.
25: I'm a fan of beautiful places. And then the French president, who happens to be a very nice man, invited me to dinner at Versailles. And Versailles is not a gold leaf. Versailles is the real deal.
23: Ganz genau. Und das hat natürlich Macron mit auf dem Zettel gehabt, als er ihn dahin eingeladen hat. Es ist wohl so, dass bis dato 4 andere Präsidenten und Staatschefs in den Genuss gekommen sind von so einem Gala-Dinner in Versailles. In Versailles ist ja 1783 die Unabhängigkeit der USA besiegelt worden. Und insofern schließt sich da also ein Kreis. Vor 250 Jahren war das. Und es wird auch eine Ausstellung geben in Versailles.
2: Wir müssen mal kurz unterbrechen für eine Verkehrsmeldung. Hier ist der Verkehrsservice der ARD Infonacht. Achtung, Falschfahrer in Düsseldorf auf der Münchener Straße zwischen Düsseldorf-Holthausen-Reisholz und der A46. Düsseldorf-Bilk kommt Ihnen ein Falschfahrer entgegen. Vorsicht bitte in beiden Richtungen.
23: Die eben sich dieser amerikanischen Unabhängigkeit widmet und somit hat Macron da einen großen Schritt gemacht. Ja, um Trump zu umgarnen, ihn zu guter Stimmung zu bewegen und hier eben etwas diplomatisch zu erreichen. Er hat ja auch nochmal gesagt, weil er kritisiert worden ist für diese prominente Einladung, ich stehe dazu, Versailles ist ein diplomatisches Mittel und das setze ich ein, um die Interessen meines Landes zu verteidigen.
24: Und damit hat er gelernt, glaube ich, von dem, was Mark Carney in Kanada vor einem Jahr nicht gelungen ist. Der war ja wahrscheinlich noch lange traumatisiert von seiner Erfahrung seines G7-Gipfels vor einem Jahr, gerade 3 Monate im Amt, dann muss er diese Riesenveranstaltung da stemmen in Kananaskis und sie geht desaströs schief. Der wichtigste Gast, Donald Trump, reist nach kurzer Zeit wieder ab und es gibt genau gar keine Abstimmung mit den anderen 6 Partnern. Das war sehr clever, jetzt dafür zu sorgen, okay, wir machen den Höhepunkt einfach ganz nach hinten. Er kann gar nicht anders als bleiben.
0: Wie schwer aber, Julia, fällt das Macron? Weil das Verhältnis zwischen den beiden weiß man ja auch nie. Ich meine, die hatten auch schon für schöne Fotos produziert in Trumps erster Amtszeit. Da waren sie auf dem Eiffelturm im Restaurant Jules Verne essen, auch schön mit Damen. Das waren ja auch tolle Fotos. Also er tut ja immer was. Aber in der Zwischenzeit ist ja viel passiert. Also zuletzt hat ja Trump sich da auch mehrfach ausgelassen. Macron würde ja von seiner Frau geschlagen werden und so. Also er spielt an auf diese Bilder. Es gab dieses eine Bild, wo die aus dem Flugzeug ausstiegen, ne, und das so ein bisschen so aussah. Wurde ja auch dementiert und so weiter. Aber das hat ihn ja irgendwie begeistert. Da reitet er ja auch immer drauf rum. Und als er hier ausgestiegen ist, hat er erstmal gesagt, Champagner 100% Zoll. Also er hat jetzt nichts dafür getan, dass Macron eigentlich nett zu ihm ist, oder?
23: Nee, aber Macron hat schon Nehmerqualitäten. Also er hat schon vor dem Gipfel gesagt, wenn ich nachtragend wäre, wäre ich nicht mehr im Amt. Und er hat gesagt, also es lohnt sich immer, das wegzustecken, das runterzuschlucken und wieder in die Offensive zu gehen, aber sich nicht über den Tisch ziehen zu lassen. Das haben wir ja auch daran gesehen, dass Macron mitnichten Trump pompös am Anfang hier in Evian empfangen hat, sondern er hat ihn erstmal eine Stunde lang warten lassen, angeblich, weil er in dem Gespräch mit Lula war und sich erstmal mit ihm ausgetauscht hat über diese 100% Zollandrohung. Also da hat er ihm schon auch ganz klar gesagt, ich lasse hier nicht alles mit mir machen.
0: Andere haben es sammeln ein bisschen platter versucht, zum Beispiel der deutsche Bundeskanzler hat sich gedacht, was schenke ich dem Mann zum 80. Geburtstag?
2: Ich bin's nochmal, der Verkehrsservice der ARD Infonacht. Noch ein Falschfahrer auf der Speyerer Straße in Heidelberg, ein höher Abzweig nach Heidelberg-Kirchheim. Da kommt Ihnen ein Falschfahrer entgegen. Genauso immer noch auf der ein Falschfahrer in Düsseldorf auf der Münchner Straße zwischen Düsseldorf-Holthausen-Reisholz und der A46 Düsseldorf-Bilk. Auch hier ein Falschfahrer. Vorsicht in beiden Richtungen.
24: Ja, und er hat sich für ein Fußballtrikot entschieden der deutschen Nationalmannschaft. Das weiße Heimtrikot mit Schwarz-Rot-Gold. Ich finde das Auswärtstrikot ein bisschen hübscher, aber gut, er hat sich für das andere entschieden mit einer großen 47 drauf. 47. Präsident der Vereinigten Staaten und Trump. Ich finde die Idee ganz nett, weil es einerseits damit spielt, dass Donald Trump sehr stolz ist auf diese Weltmeisterschaft in den USA gerade. Er hat sich persönlich sehr damit verbunden, findet das eine super Veranstaltung. Zweitens, ich glaube, wenn ich über den Turnierbaum richtig informiert bin, Deutschland und die USA können so schnell nicht aufeinandertreffen. Das heißt, die Chance ist gering, dass sich das Geschenk irgendwie ins Gegenteil verkehren könnte. Die symbolische Ebene stimmt natürlich. Donald, komm doch zurück in unser Team.
0: Wobei wir nicht so genau wissen, wie Trump es fand. Er hat müde gelächelt und hat das Ding wieder zusammengefaltet eigentlich.
23: Ja, also weggeknüttelt, aber er hat dann schon aus anderer Perspektive, habe ich es besser gesehen, dann auch gegrinst. Ne? Wobei ich ja glaube, dass es absolut nicht diese Schamoffensiven sind, die am Ende entscheidend waren hier dafür, dass dieser Gipfel doch zu einem Erfolg wird. Weil Trump hatte ja Gepäck. Und im Gepäck war das Iran-Abkommen. Und das hat natürlich hier alles verändert. Das war so der Game-Changer. Ne? Samuel, du hast zwischendurch mal gesagt, es ist Glück für den Gipfel, dass es so gekommen ist. Weil es war so, dass Trump dadurch einerseits, glaube ich, gut drauf war, so platt kann man sagen, gleichzeitig sich aber eben dadurch auch bewegen konnte bei anderen Themen. Ne? Wir haben ja hier die zwei großen Themen gehabt, Iran und Ukraine, und sie waren irgendwie verschränkt, weil durch dieses Iran-Abkommen sich jetzt also vielleicht die Situation in der Meerenge von Hormus entspannt, dass vielleicht demnächst wieder Öltanker da durchfahren und deshalb Trump bereit ist, die Ölsanktionen gegen Russland wieder einzusetzen, also gemeinsam mit den anderen G7-Staaten Druck auf Russland zu machen und eben einen Weg zu bereiten, dass man doch gemeinsam mit den USA diesen Ukraine-Krieg beenden kann. Und das ist ja wirklich das, was hier auch überall herausgestellt wurde, dass es ein guter Gipfel für die Ukraine war.
0: Ja. Auch der Bundeskanzler, der hat ja vor uns Journalisten auch nochmal ein Resümee gezogen und das klang so.
1: Es ist das erste Mal überhaupt seit dem Amtsantritt von Präsident Trump, dass wir bei einem G7-Gipfel eine gemeinsame Erklärung abgeben und eine gemeinsame Sprache finden zu den großen außen- und sicherheitspolitischen Fragen unserer Zeit. Das finde ich ist wirklich ein Erfolg.
0: Macron hat ja zum Beispiel gesagt, es sei ein strategisches Erwachen. Große Worte. Wir können mal erstmal sagen, Ukraine. Die steht ja wirklich in der Abschlusserklärung jetzt drin. Der Druck auf Russland soll steigen und man hat es auch wirklich konkret gemacht. Aber sagen wir mal, ich frage mich erstmal, ist das so, wie Julia beschreibt, vor allem auch der Tatsache geschuldet, dass er vielleicht sagt, ich habe jetzt auch wieder Zeit, mich darum zu kümmern. Das andere Problem ist ja jetzt gelöst.
24: Zwei Dinge haben sich verändert. Erstens tatsächlich, ich glaube auch, er hat auch etwas gewollt. Er braucht die Unterstützung der G7-Partner für diesen Iran-Deal zu Hause in den USA. Ja. Er hat auch heute wieder bei der Pressekonferenz gesagt, und die anderen fanden es auch ganz toll. Das hat er mehrfach wiederholt. Und er braucht das auch zu Hause, um diesen Deal zu verkaufen an die eigene Wählerschaft. Und das ist gar nicht so leicht, jetzt nach Hause Frau in Wyoming zu erklären, was sich eigentlich durch diesen Deal jetzt für sie verbessert hat.
23: Zumal ja auch noch alles sehr unsicher ist.
24: Zumal
23: ne?
24: da so viele Fragezeichen dran sind, wenn dieser Deal überhaupt zustande kommt, selbst dann noch. Zweitens hat sich geändert, die Ukraine steht ganz anders da. Also das ukrainische Militär, wieder im Vergleich zu vor einem Jahr, als alle Angst hatten, die USA würden die Ukraine fallen lassen und restlos ausliefern. Sie stehen militärisch viel besser da, die Frontlinie ist einigermaßen etabliert, die Russen können gerade nach übereinstimmender Auffassung der Geheimdienste der hier beteiligten Staaten gerade militärisch nicht so viel gewinnen. Und Donald Trump ist gerne auf der Gewinnerseite. Er ist nicht gerne bei den Verlierern. Und deswegen ist das hier, sind das andere Vorzeichen. Und das ist die große Erleichterung dieses Gipfels, zumindest das, was uns Friedrich Merz gespiegelt hat, was uns Emmanuel Macron gespiegelt hat, dass diese Verbindung, dass dieses Modell die USA unterstützen, mindestens mittelbar mit Waffen made in the USA, paid by the European Union, used in the Ukraine. Dieser Kettenhandel von Westen nach Osten, der ist zumindest weiter offen.
0: Okay, ich verstehe das. Das ist jetzt ein Gewinnerthema wieder geworden. Da ist man dabei, wenn man Donald Trump heißt. Aber es sind ja auch in der Abschlusserklärung, wir können immer sagen, Papier ist geduldig vielleicht auch, aber dennoch wird sich da ja wirklich auch konkret ein Stück weit committed, dass alle die militärische und finanzielle Unterstützung für die Ukraine weiter forcieren wollen. Bislang ist der Fall. Die Europäer machen es alleine, du hast schon angedeutet. Sie haben eigentlich auch gerade mit diesem 90-Milliarden-Kredit, der lange festhing, der an Ungarn hing, aber durch den Regierungswechsel dort ist er freigekommen, haben ja eigentlich gerade das Überleben der Ukraine noch mal wieder alleine gesichert. Ne? Aber wird Trump da noch mal einen Dollar investieren dann auch?
24: Er wird investieren lassen. Also das ist ganz wichtig, dass nicht er sich von Putin fragen lassen muss, warum lieferst du Waffen in die Ukraine? Es ist ihm ganz wichtig, das nicht zu tun, sondern der Verkäufer zu sein, zu sagen, bei uns kann jeder irgendwie hier eine Bestellung aufgeben. Wie wir diese Bestellung dann priorisieren, ist immer die zweite Frage. Denn die USA haben durch ihre eigenen Militäreinsätze gerade auch das, was die Ukraine ja militärisch sich wünscht. Langstreckenraketen, Marschflugkörper, HIMARS, Patriot. Das ist gerade nicht so, steht nicht auf dem Hof rum, sondern Pete Hegseth, der Verteidigungsminister, sagt auch klar, übrigens brauchen wir das selbst gerade und wir sind uns gar nicht so sicher und hier im Nahen Osten, Karibik auch noch nicht vorbei. Wir sind da ein bisschen vorsichtig. So. Also die Frage, wie schnell werden solche Bestellungen dann abgearbeitet, ist offen, aber dass sie überhaupt angenommen werden, ist essentiell wichtig.
0: Das große Ziel dieser ganzen Veranstaltung, allem, was jetzt hier festgeschrieben wurde, was man machen möchte, um die Ukraine zu stärken und Russland unter Druck zu setzen, ist ja, wieder in Verhandlungen zu kommen. Und auch Trump saß jetzt hier und hat gesagt, ja wunderbar, hab gerade mit dem Putin telefoniert. Ich sehe das auch, dass das stattfinden soll, ist ja auch eine Rolle wieder vorwärts, kann man sagen. Ne? Rubio hat neulich noch gesagt, sollen andere machen.
24: Von beiden angerufen, also von Zelensky als auch von Putin, die haben ihm beide gratuliert.
23: Aber Trump hat gesagt, Russia has to make a deal.
24: Absolut, er hat sie wirklich unter Druck gesetzt. Und er möchte auch immer noch der Friedensstifter sein. Er möchte auch, ja klar, die Aufmerksamkeit war jetzt ein bisschen mehr Richtung Richtung Iran, Nahosten eigene militärische Veranstaltungen. Aber er möchte immer noch derjenige sein. Und ganz ehrlich, die Chancen sind ja auch so. Von den hier vertretenen G7-Staaten ist er der Einzige, der regelmäßig mit Wladimir Putin telefoniert.
20: Aber ihr beiden, die entscheidende Frage natürlich für den Europa-Podcast ist, so haben wir ja auch gefragt, was haben die Europäer jetzt hier rausgeholt, ist ja, bislang haben sie ja auch darunter gelitten, dass sie eigentlich überhaupt keine Rolle gespielt haben bei Verhandlungsversuchen, die in Alaska angefangen haben und dann aber auch wieder ein bisschen versandet sind. Da war ja immer das große Klagen in Brüssel und in allen Hauptstädten. Wir sind nicht mal am Katzentisch sozusagen. Wir sind gar nicht dabei. Und jetzt hat man sich von europäischer Seite ja auch ziemlich vorbereitet in den letzten Monaten in diesen E3-Formaten, also es sind Starmer, Macron, Merz und so weiter, um zu sagen, wir wollen ganz konkrete inhaltliche Vorschläge machen, wenn es dann doch mal losgeht, weil das muss unsere Rolle sein. Wir sind die Einzigen, die es finanzieren. Würdest du sagen, wenn das jetzt wieder losgehen sollte und Trump ist natürlich die zentrale Figur, bleibt er an der Seite der Europäer? Also ist er dann quasi auch Anwalt ihrer Interessen? Das ist ja nun das Entscheidende jetzt dann auch für Europa. Ne?
23: Also ich glaube, da reden wir gerade über Psychologie. Die kennst du besser, Samuel. Bleibt Trump an der Seite der Europäer?
20: Ja. Er ist ja sehr nah gerückt
23: Es hat allen sichtlich gut getan. Mhm. Wir haben die Chance darauf, jetzt auch gemeinsam diesen Frieden zu verhandeln, gemeinsam Druck auf Russland zu machen. Aber bleibt er dabei? Ich finde diese Frage ganz schwer zu beantworten, weil wir wissen, was wir nicht wissen, nämlich wie er sich verhält.
24: Ich bin mir nicht so sicher, was die Sanktionen zum Beispiel angeht. Mhm. Denn natürlich ist es erstrebenswert für alle, die es mit der Ukraine halten, russisches Öl auf dem Weltmarkt zu sanktionieren, damit die Kriegskasse nicht so schnell wächst und damit die Russen ihr Öl auf dem Weltmarkt nicht so einfach zu so guten Preisen loskriegen. Das Problem ist nur, das ist ein Zielkonflikt. In dem Moment, wo ich russisches Öl sanktioniere, wird es auf dem Markt knapper, steigt der Preis. Und das ist gerade ein echt empfindlicher Punkt für Donald Trump, auch innenpolitisch. Und wenn der sich entscheiden muss zwischen dem Wohl der ukrainischen Armee im Feld und dem Benzinpreis einer Zapfsäule in Ohio, dann habe ich eine Ahnung, wofür er sich entscheiden wird in einem Wahljahr, wie es in den USA gerade bevorsteht. Und deswegen weiß ich nicht, wie lange die transatlantische Solidarität da hält. Oder wenn, dann weil er was davon hat und nicht, weil er es hier versprochen hat.
20: Aber gut, dass du schon die Energiepreise ins Feld führst. Das führt uns quasi zu dem zweiten wichtigen Punkt, wo die Europäer jetzt nach dieser Woche ja erstmal sagen, super, das haben wir auch erreicht. Zwar zu großen Teil durch Donald Trump, aber wir können zumindest uns freuen und hoffen auf sinkende Energiepreise, wenn denn die Straße von Hormuz offen ist. Und man versucht da ja auch alles Mögliche anzubieten, um auch noch mitzuhelfen, dass das auch ja der Fall ist und nicht wieder einreißt. Und auch da war Macron ja mit der Erste, der gesagt hat, Mensch, ich habe ja Fregatten, ich habe Aufklärungsflugzeuge, die können 48 Stunden da sein. Ja. Hat Trump auch erstmal gesagt, du, ist vielleicht gar nicht notwendig, wir haben alles im Griff.
23: Ja, ich brauche so ein, zwei Boote, hat er gesagt. Ne?
20: Aber also wo siehst du die Europäer dann da?
23: Macron ist ja sehr, wie man im Französischen sagt, volontarist, also sehr entschlossen. Das trägt er immer vor sich her. Ist immer die Frage, was kommt dabei hinten raus? Aber er war derjenige, der diese Koalition mit Starmer angestoßen hat. Wir werden militärisch dafür sorgen, dass die Straße von Hormuz gesichert ist. Die Deutschen wollen auch irgendwie so ein bisschen mitmachen, wie irgendwie immer. Aber sie brauchen noch ein Bundestagsmandat dafür, da Minen zu räumen und so weiter. Man steht in den Startlöchern. Das alles, wenn man sowas Hand in Hand macht, schweißt ja vielleicht zusammen, ist die Hoffnung. Aber natürlich ist aus französischer Sicht auch ganz klar die Hoffnung, dass jetzt mal die Energiepreise sinken. Ne? Weil Frankreich steht vor einem riesigen Schuldenberg. Es schließen Industriebetriebe, obwohl Macron damit angetreten war, zu sagen, ich reindustrialisiere dieses Land. Und Macron muss irgendwie alles tun, um die französische Wirtschaft anzukurbeln. Und da sind natürlich Energiepreise ein ganz wichtiger Punkt.
20: Was die Europäer jetzt ja noch irgendwie auf den Tisch gelegt haben, oder zumindest manche, auch da war Macron dabei, aber auch Merz und wieder der Brite Starmer war ja auch zu sagen, wir überlegen auch, Donald, wenn du das hinkriegst, das den Deal nachhaltig zu machen, überlegen wir auch, ob wir Sanktionen runterfahren, die wir ja alle auch gegen den Iran aufgelegt haben. Da waren sie eigentlich sehr offensiv. Ich hatte die Gelegenheit, Ursula von der Leyen zu fragen, was mit EU-Sanktionen ist. Die hat gesagt, nee, Moment, wir haben ja Sanktionen wegen Menschenrechtsverletzungen und der Verbreitung von Massenvernichtungswaffen. Wir gehen da nicht runter. Was ich aber jetzt nochmal von dir wissen wollte, interessiert ihn das eigentlich noch? Also wir haben ja in den letzten Wochen erlebt, da hat er die Europäer ja immer angezählt und gesagt, ihr macht da nicht mit. Ich hätte euch ja, ihr wollt meine Unterstützung, hier will ich eure, ihr macht nicht mit. Da war er auch ganz, ganz zahm.
24: Ich glaube nicht, dass ihn das großartig interessiert, ob die Europäer jetzt dieses Sanktionsregime quasi spiegeln oder nicht, dass aus dieser Absichtserklärung jetzt hier erstmal scheint. Für Donald Trump ist es wahnsinnig wichtig, wie er zu Hause dasteht und ist, was in der Presseerklärung steht. Das ist wichtiger als das, was tatsächlich in Wahrheit passiert.
20: Gut, Samuel, skeptisch. Dennoch, lass uns mal für Europa für diese Woche da einen Strich drunter machen. Ich meine, ich höre jetzt viele, die sagen, ist wunderbar gelaufen und das gibt uns Rückenwind, weil nach dem Gipfel ist vor dem Gipfel. Wir haben ja in 4 Wochen einen großen NATO-Gipfel in Ankara und man könnte ableiten, also wenn der Trump hier seine Liebe zum Multilateralismus, naja, im Hauch wiederentdeckt hat, ja, und zumindest denkt, das ist mit den Europäern vielleicht doch gar nicht so schlecht. Vielleicht kann man ihm dann auch besser verklickern in 4 Wochen, dass die NATO auch seinen Nutzen hat, auch für ihn und auch für die USA. Oder? Also glaubst du, es geht auch wirklich so, vielleicht auch eine Welle, ich weiß, man weiß bei ihm nie und wir haben schon gesagt, es geht auf und ab, aber...
24: Ich teile diese Hoffnung durchaus authentisch und aufrecht. Es ist tatsächlich so, dass Donald Trump die Dinge gerne durcheinander wirft und für ihn waren auch bei der Argumentation rund um die Straße von Hormuz, es war für ihn immer alles dasselbe, dass die NATO ihm da nicht hilft. Hilft bei diesem Krieg, der ein Angriff auf die iranischen Streitkräfte gewesen ist. Das hat er überhaupt nicht verstanden, obwohl dieses Defensivbündnis per Definition schon nicht bei Angriffen helfen kann und will. Und wird.
20: Für die Region auch nicht zu schwer.
24: Und auch nicht in dieser, genau. Gleichzeitig ist es natürlich für die NATO wirklich ein gutes Signal, denn ein NATO-Gipfel, der ist ja wirklich da, um nachhaltige Vereinbarungen zu treffen, um Entscheidungen zu treffen. G7 ist eine informelle Gruppe, da geht es eigentlich nur darum, sich in einem vergleichsweise privaten Rahmen, haha, vor 1000 Journalisten und der Weltöffentlichkeit, einander anzugleichen und zu gucken, die individuelle nationale Politik fährt hoffentlich nicht den anderen 6 allzu stark in die Parade. Das ist ja schon die Latte, um die es hier geht. Bei einem NATO-Gipfel geht es darum, tatsächlich gemeinsame Strategie zu beschließen. Und das, glaube ich, das hätte wirklich deutlich schlechter laufen können. Jetzt und die Kollegen in Brüssel bei der NATO im Hauptquartier, die müssen sich jetzt deutlich, die gehen, glaube ich, sehr entspannt in das kommende Wochenende.
20: Das glaube ich auch.
2: Das war der Podcast.eu, die aktuelle Podcast-Folge mit Katrin Schmidt. 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
2: Anpfiff war um 2 Uhr aus der Gruppe E, das Spiel Ecuador gegen Curaçao. Und es hat sich schon ein bisschen was getan. Unser Reporter ist vor Ort.
4: Ergebnistechnisch hat sich noch nichts getan bei diesem Spiel. 0-0, aber war eine Menge los in der ersten Hälfte, die mittlerweile vorbei ist. Es ist Pause in Kansas City. 0-0 der Spielstand. Und trotzdem war das eine unterhaltsame erste Hälfte, in der Ecuador eindeutig ein Chancenplus vorweisen konnte. 3 wirkliche Top-Chancen für die ganz in Gelb gekleideten Südamerikaner. Allein in der 3. Minute hätte es eigentlich zwangsläufig klingeln müssen im Tor Curaçaos. Ena Valencia, die Sturmlegende Ecuadors, war frei durch. 8 Meter blank vom Tor Curaçaos, aber brachte den Ball nicht unter, weil Room im Tor von Curaçao den Ball prächtig parierte. Auch ansonsten Ecuador die bessere Mannschaft, aber Curaçao, der große Außenseiter in dieser deutschen Vorrundengruppe, wehrte sich nach Kräften, hatte auch die ein oder andere Torchance, nichts Hochkarätiges dabei, aber durchaus im Ansatz zu erkennen, dass diese Mannschaft vor allem im Konterspiel ihre Stärken hat. Und so ist noch eine Menge drin für die zweite Hälfte. Die deutsche Mannschaft und auch alle deutschen Fußballfans werden dieses Spiel ja sicherlich ganz genau beobachten, denn das Ergebnis hat Konsequenzen, auch für das DFB-Team. Sollte es bei diesem 0-0 bleiben, sollte Ecuador ganz generell es nicht schaffen, dieses Spiel hier zu gewinnen, dann wäre die deutsche Mannschaft vorzeitig Gruppensieger.
2: Dankeschön, Jan Wochner, und wir hören uns wieder in einer guten halben Stunde zum nächsten Update.
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die ARD-Infonacht gleich mit unseren nächsten Nachrichten und danach blicken wir in einem ausführlichen Blog in den Nahen Osten, in die Golfregion. Jetzt aber erstmal der nächste Überblick.

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1: Die Nachrichten mit Michael Treis. Guten Morgen. Die deutsche Fußballnationalmannschaft steht vorzeitig im 16. Finale der Weltmeisterschaft. Die DFB-Elf gewann auch ihr zweites Gruppenspiel in Toronto gegen die Elfenbeinküste mit 2:1. Damit ist der Einzug in die K.O.-Runde sicher. Silke Heine, WDR Sport.
2: Unmittelbar nach Abpfiff der Partie stürmt Bundestrainer Julian Nagelsmann auf Dennis Undav zu und nimmt ihn in den Arm. Wieder hatte sich der Stuttgarter als Edeljoker erwiesen und nach 0:1 Rückstand beide Tore der deutschen Mannschaft erzielt. Undav ist mit jetzt 3 WM-Treffern und 2 Vorlagen auch aktuell der Topscorer des Turniers. Dank des Sieges zieht die DFB-Elf erstmals seit dem Titelgewinn 2014 wieder in eine WM-KO-Runde ein. Die Niederlande haben im europäischen Duell gegen Schweden in die Erfolgsspur zurückgefunden. Die Elftal übernimmt nach einem 5:1 auch die Tabellenführung von den Skandinaviern.
1: Und gerade trifft Ecuador auf Curaçao. Dort steht es zur Halbzeit 0:0. Außerdem spielt heute früh ab 6 Uhr noch Tunesien gegen Japan. Die Menschen in Deutschland sollen schrittweise später in Rente gehen. So steht es laut ARD-Hauptstadtstudio in einer Empfehlung der Rentenkommission. Die Fachleute beraten die Bundesregierung. Sie empfehlen, dass zum Beispiel jemand, der jetzt Anfang 30 ist, mit 68 Jahren in Rente gehen soll. Auch Politiker und Beamte sollen dann mittelfristig in die gesetzliche Rentenversicherung einzahlen. In Krefeld hat die Polizei am Abend auf einen mit einem Messer bewaffneten Mann geschossen. Der Mann ist später im Krankenhaus gestorben. Die Polizei war wegen eines Familienstreits im Einsatz. Der 41-Jährige soll eine Frau leicht verletzt haben. Beim Eintreffen der Polizisten sollen diese von dem Mann mit einem Messer angegriffen worden sein. Ein Polizist hatte daraufhin geschossen.
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1: In Köln ist im Deutzer Hafen das temporäre Museum Tempo K für zeitgenössische Wandmalerei eröffnet worden. Es soll zum kulturellen Treffpunkt für viele Menschen aus der Region werden. Benedikt Kaninski, WDR Köln.
3: Die Wände im über 2000 Quadratmeter großen Industriekomplex werden zu echten Kunstwerken. Das Besondere, die Besucher können die Ausstellung von deutschen und internationalen Künstlern selber mitgestalten. Dafür gibt es sogenannte Spray Days, an denen Erwachsene und auch Kinder die Spraydose selber in die Hand nehmen und eigene Graffitis gestalten können. Über den Sommer finden im Tempo K außerdem Lesungen, Konzerte und Familientage statt. Ende Oktober wird das Museum dann mit einer Finissage geschlossen und der geplante Abriss der Industriehalle eingeläutet.
1: Und das Wetter in Nordrhein-Westfalen: in der restlichen Nacht ziehen von Westen her Schauer und Gewitter durch. Tagsüber dann Sonne, aber es muss weiterhin mit teils kräftigen Schauern oder Gewittern gerechnet werden, die auch unwetterartig sein können. Dazu wird es wieder schwül und heiß in NRW. In Recklinghausen bis 30 Grad, in Hilden 32, in Grevenbruch bis 33 Grad. Das war WDR aktuell.
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4: Mit einer Entwarnung für die Speyerer Straße in Heidelberg. Es ist kein Falschfahrer mehr in Höhe des Abzweigs nach Heidelberg-Kirchheim unterwegs. Dafür eine Gefahrenmitteilung für Rheinland-Pfalz. In den Gemeinden Welgesheim, Aspisheim und Horweiler kommt es wegen eines Großbrandes zu einer dicken Rauchentwicklung. Es kann auch zu Sichtbehinderung und Geruchsbelästigung kommen. Also meiden Sie das betroffene Gebiet. Fenster und Türen bitte schließen, Lüftung und Klimaanlagen abschalten. Dann der Blick auf die Straßen. Die A1 Bremen Richtung Hamburg ist zwischen Harburg und Stillhorn wegen Bauarbeiten bis Montag ca. 5 Uhr gesperrt. Die Umleitung führt über die U83. Es muss mit erheblicher Wartezeit gerechnet werden. A1 Bremen Richtung Osnabrück zwischen Holdorf und Neunkirchen-Vörden. Eine Sperrung wegen Bergungsarbeiten bis 4 Uhr. Die Umleitung führt über die U58. Die A1 Münster Richtung Dortmund ist zwischen Kamen Zentrum und Kreuz Dortmund-Unna wegen Bauarbeiten bis Montag 5 Uhr gesperrt. A3 Nürnberg Richtung Passau ist zwischen Kreuz Deggendorf und Hengersberg wegen Bauarbeiten bis Montag ca. 1 Uhr in beiden Richtungen gesperrt. Die Umleitung führt über die U18 und U83. A5 Karlsruhe Richtung Frankfurt ist zwischen Kronau und Kreuz Walldorf nach einem Unfall gesperrt. A7 Ulm Richtung Würzburg ist zwischen Wörnitz und Rothenburg ob der Tauber wegen Bauarbeiten bis 5 Uhr früh gesperrt. Dann die A27 Walsrode Richtung Bremen ist zwischen Verden Nord und Langwedel in beiden Richtungen wegen einer Baustelle bis Montag 5 Uhr gesperrt. Die Umleitung führt über die U52 und U9. A31

0: in der Schweiz die bereits einmal verschobenen Verhandlungen zwischen den USA und dem Iran beginnen. Noch wird an dem Termin festgehalten. Katrin Hondel berichtet.
1: Die Gespräche zwischen Unterhändlern der USA und des Iran sollen auf dem Birkenstock in der Schweiz beginnen. Auch Vertreter der Vermittlerstaaten Pakistan und Katar würden an den, wie es heißt, technischen Gesprächen teilnehmen. Das hat das pakistanische Außenministerium in Islamabad mitgeteilt. Laut iranischen Staatsmedien ist eine Delegation aus Teheran auf dem Weg in die Schweiz. Dabei seien unter anderem Parlamentssprecher Ghalibaf und Außenminister Araghchi. Zuvor hatten US-amerikanische Medien berichtet, dass Präsident Trumps Schwiegersohn Kushner und Sondergesandter Witkoff für Gespräche in die Schweiz gereist seien. Von Schweizer Seite gibt es bislang kaum Informationen über das diplomatische Treffen in der Nähe von Luzern. Man biete weiter einen diskreten und verlässlichen Rahmen, damit Verhandlungen zur Umsetzung des Rahmenabkommens zwischen den USA und Iran möglich seien, teilte das Außenministerium in Bern mit. Weiter hieß es, Diplomaten aus verschiedenen Ländern bemühten sich, den Dialog aufrechtzuerhalten. Ein iranischer Regierungssprecher sagte im Iran, Fernsehen, das gesamte Rahmenabkommen stehe auf dem Spiel, denn dessen erster Punkt fordere auch eine Waffenruhe im Libanon. Iran müsse, Zitat, ernsthaft auf der Erfüllung dieser Verpflichtungen bestehen. Das Regime in Teheran hat die für die Schifffahrt wichtige Straße von Hormuz erneut geschlossen. Die Revolutionsgarden sprechen in diesem Zusammenhang von, Zitat, Verbrechen, die Israel im Libanon begehe, sowie vom Unvermögen der USA, ihre Verpflichtungen im Zusammenhang mit der Waffenruhe einzuhalten.
0: Die Straße von Hormuz ist für Schiffe der einzige Zugang zum Persischen Golf und damit auch zu mehreren Golfstaaten. Rund 20% des globalen Energiehandels wurden vor dem Krieg über die Meerespassage abgewickelt. In einem ersten Abkommen zwischen den USA und dem Iran von Mittwochabend war aber vorgesehen, die seit dem Kriegsbeginn bestehende Blockade aufzuheben und über einen Frieden zu verhandeln. Über die erneute Sperrung hat Romy Hiller bei Tagesschau 24 mit Heiner Hofmann aus dem ARD-Studio Kairo gesprochen. Was würde sie für die anstehenden Gespräche bedeuten?
2: Momentan bedeutet es vor allem, dass die iranische Seite ganz klar den Druck erhöht auf die USA und sagt, ohne eine umfassende Waffenruhe, und diese Waffenruhe sollte eben auch den Libanon einschließen, ohne das wird es keine Verhandlungen geben bzw. keinen finalen Deal geben. Das hatte sich schon angedeutet, es sollten ja eigentlich die Verhandlungen schon beginnen zwischen Iran und den USA, dann wurden sie verschoben. Im Laufe des Tages kamen immer mehr Hinweise, dass der Grund dafür der Libanon ist und dass dort die Kämpfe zwischen der pro-iranischen Hisbollah und der israelischen Armee andauern. Das hat sich ganz klar bestätigt. Die iranische Seite sagt ganz deutlich, solange es dort keine Waffenruhe gibt, kann es keinen finalen Deal geben. Und mit dieser Schließung der Straße von Hormuz erhöhen sie eben noch mal ganz klar den Druck auf die USA und damit indirekt auch auf die israelische Regierung und machen deutlich, Libanon ist Teil des Gesamtpakets. Gleichzeitig sind aber haben beide Seiten angekündigt, in die Schweiz zu reisen, trotzdem die Verhandlungen theoretisch beginnen lassen zu können. Das heißt, sie wollen dorthin fahren. Das heißt, es ist nicht vom Tisch, dass es die Verhandlungen geben wird, aber es ist eher noch mal die nächste Stufe des Drucks gezündet.
3: Also die Absichtserklärung zur Beendigung eines Krieges, die ja beide Seiten in dieser Woche unterzeichnet haben, die ist erstmal nicht wirkungslos, wie es scheinen mag.
2: Ich glaube nicht, dass sie wirkungslos ist. Im Prinzip war sie ja von Anfang an sehr wackelig, eben weil der Krieg im Libanon weiterging, weil es dort keine Waffenruhe gab, obwohl das so in der Absichtserklärung steht. Das heißt, so richtig fest stand diese Absichtserklärung sowieso nicht. Und ja, die Schließung der Straße von Hormuz ist jetzt nochmal eine weitere Eskalationsstufe. Aber am Ende haben sich ja beide Seiten trotzdem ein Interesse, sich an den Verhandlungstisch zu setzen. Das zeigt ja eben auch, dass sie auf dem Weg in der Schweiz sind. Insofern glaube ich nicht, dass die Absichtserklärung damit komplett vom Tisch ist.
3: Wir haben es gerade schon angesprochen, dieser zentrale Punkt sind ja die anhaltenden Kämpfe zwischen Israel und der Hisbollah im Libanon. Wie stehen die Chancen, dass es dort zu einer Lösung kommt?
2: Es gab erste positive Signale. Es wurde eine Waffenruhe vermeldet zwischen der Hisbollah und der israelischen Armee. Die hielt aber tatsächlich im Prinzip nur wenige Minuten. Dann gingen die gegenseitigen Schläge weiter. Es gibt gleichzeitig Verhandlungen, die auch kommende Woche stattfinden werden zwischen der libanesischen Regierung und der israelischen Regierung. Da gab es schon mal eine erste Verhandlungsrunde. Aber bei diesen Verhandlungen sitzt die Hisbollah nicht mit am Tisch. Deswegen ist es schwer zu erahnen, wie da eine nachhaltige Lösung gefunden werden soll. Und die israelische Armee hat eben auch klar gesagt und die israelische Regierung, wir werden uns nicht aus dem Süden des Libanon zurückziehen. Und das ist ja eine Forderung auch der iranischen Seite und der Hisbollah. Da weicht bisher die israelische Regierung nicht zurück von diesem Standpunkt. Insofern ist schwer zu

0: Ahnen, wie da der gordische Knoten platzen soll im Libanon.
1: Jetzt, wo Iran ja dank Donald Trump, muss man sagen, weiß, wie sehr er die Weltöffentlichkeit unter Druck setzen kann, hat er überhaupt ein Interesse daran, die Straße von Hormuz wieder zu öffnen, oder ist eben dieses Druckmittel viel zu wertvoll?
0: Also die Iraner, beide Seiten, haben ein Interesse daran, die Straße von Hormuz zu öffnen. Allein schon, um den Ölverkehr weitergehen zu lassen, daran haben auch die Iraner ganz konkret ein Interesse, denn sie wollen ja auch Öl exportieren. Und dieser Ölfluss wurde eben auch blockiert von der US-Seite. Und damit wurde der Iran empfindlich getroffen und die iranische Wirtschaft empfindlich getroffen. Das heißt, eigentlich wollen beide Seiten, dass die Straße offen ist, aber gleichzeitig wird die iranische Regierung dieses Faustpfand definitiv nicht aus der Hand geben. Sie haben angekündigt, dass sie das Management der Straße weiter behalten wollen, was auch immer das heißt, das ist nicht ganz klar. Sie werden sicher keine direkten Zölle verlangen können, aber vielleicht eine Form von Gebühr an Schiffen, die da durchfahren, was eben auch eine wichtige Einnahmequelle für das Regime wäre. Insofern ist eigentlich beiden Seiten daran gelegen, dass die Straße offen bleibt, aber trotzdem werden sie um ihren Einfluss in genau eben diesem wichtigen Seeweg kämpfen.
2: Heiner Hoffmann war das aus dem ARD-Studio in Kairo.
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2: Wer wird in Zukunft bei den Linken das Sagen haben? Nach dem Rücktritt von Chef Jan van Aken. Er hatte die Partei aus dem Umfragekeller in den Bundestag geführt. Seinen Rückzug begründete er mit gesundheitlichen Problemen. Und das ausgerechnet in Zeiten des Aufschwungs der Partei. Das hieß nun aber auch, dass van Aken beim Parteitag in Potsdam an diesem Wochenende nicht wieder als Parteivorsitzender angetreten ist. Nun hat die Linke also eine neue Parteispitze, Ines Schwertner. Mit 85,7% wurde sie gewählt und Luigi Pantisano, er erhielt dagegen nur 53,3%. Maximilian Ulrich aus Berlin über das schwache Abschneiden und immens große Fußstapfen.
4: Die Linke verteilt bei ihrem Parteitag in Potsdam rote Badelatschen mit der Aufschrift Walking Red. Passt Luigi Pantisano eigentlich in die roten Badeschuhe seines Vorgängers Jan van Aken?
5: Nein, die sind drei Größen zu groß, meine sind ein bisschen kleiner, die Füße. Deswegen bräuchte ich meine eigenen.
4: Der körperlich große Vorsitzende van Aken hinterlässt große Fußstapfen, vor allem weil er immer große Ziele hatte. Nach 2 Jahren kandidiert er aus gesundheitlichen Gründen nicht erneut für das Amt des Parteichefs. Seine großen Ziele, die bleiben.
6: Wir haben das Zeugs für Volkspartei. Wir haben das Zeugs für 20, für 25%. Und Leute, das ist kein Traum. Und das ist jetzt böse zum Abschied. Das ist eine Aufgabe.
4: Ja. Eine große Aufgabe für den neuen Vorsitzenden Pantisano. Der will vor allem die Arbeiterinnen und Arbeiter für die Linke zurückgewinnen.
5: Ich möchte einer sein, der den Menschen zuhört. Ich möchte zu den Kolleginnen und Kollegen gehen, die jeden Tag arbeiten, ihre Themen anhören, ihre Forderungen anhören, auch die Kritik, die sie an uns haben, anhören, die sie aufgreifen und zum Programm für unsere Politik machen.
4: Luigi Pantisano kommt aus Waiblingen bei Stuttgart und sitzt für die Linke im Bundestag. Vor 6 Jahren wäre er fast mal Oberbürgermeister von Konstanz geworden. Er verkörpert auch die neue Linke, die ihre Mitgliederzahl in den letzten 2 Jahren verdoppelt hat. Die Partei ist nun jünger, westlicher, weiblicher und migrantischer. Pantisano ist der erste Vorsitzende mit Migrationsgeschichte. Seine Eltern sind aus Italien nach Deutschland gekommen.
5: Ich habe als Vorbild meine Eltern, die ihr Leben lang hart gearbeitet haben, die 2, 3 Jobs teilweise hatten. Und ich nenne meine Eltern immer auch beispielhaft für viele, viele tausend andere Menschen, die einen sehr schweren Weg hatten, in Armut groß geworden und sich aber daraus gekämpft haben, durch ihre körperliche Arbeit und ihren Kindern ein besseres Leben zu ermöglichen.
4: Er will einer sein, der gut zuhören kann, doch seine Bewerbungsrede auf dem Parteitag erhält wenig Applaus und ist schlecht getimt.
5: Deswegen kandidiere ich für den Parteivorsitz. Aus den Chefetagen und aus den Villen der Milliardäre schaut man auf unsere Familien herab. Und genau dieses Gefühl der Verachtung erleben Millionen Menschen jeden Tag durch die Politik von Merz und Klingbeil.
7: Luigi, du müsstest zum Ende kommen.
5: Bitte.
4: Es gibt keine Gegenkandidatur und doch bekommt Pantisano nur schwache 53% der Stimmen bei der Wahl zum Parteivorsitz. 30% der Delegierten stimmen gegen ihn. Kurz vor der Wahl gibt es außerdem Verwirrung über ein Pantisano-Interview in der Bild-Zeitung. Dort wird er mit dem Satz zitiert: Letztlich gibt es auch gerade gar keinen Unterschied zwischen der CDU, die faschistische Politik macht, der AfD oder den Faschisten selbst. Zitat Ende. In einer Fragestunde vor der Wahl sagt Pantisano dazu:
5: Macht die CDU faschistische Politik? Wenn ich mir angucke, was sie im Europaparlament vor ein paar Tagen gemacht hat, wo die Faschos gefeiert haben mit Senden wegrufen, dann macht mir das Angst und macht mir große Sorge. Wenn ich mir anschaue, wie der CDU Sachsen-Anhaltinische Fraktionsvorsitzende kumpelt mit den Siegmund, dann macht mir das Angst und Sorge. Sie machen schon teilweise faschistische Politik. Es war eine zugespitzte Aussage, die die Bild-Zeitung, und ihr wisst, wie das so läuft, rausgerissen hat aus einem gewissen Kontext.
4: Und er fügt hinzu:
5: Ich bin aber auch jemand, der deutliche Worte findet und immer klar äußert, worum es geht. Und damit versuche ich auch zu polarisieren. Das werdet ihr mit mir auch bekommen.
4: Wesentlich erfolgreicher läuft der Parteitag für Ines Schwertner. Die alte und neue Vorsitzende bekommt starke 85% der Stimmen und auch deutlich mehr Applaus als Pantisano.
8: Es ist mir eine große Ehre, diese Arbeit bisher gemacht zu haben. Und ich würde mich freuen, sie gemeinsam mit Luigi weiterzuführen. Dankeschön.
4: Luigi Pantisano hat mit Ines Schwertner eine starke Vorsitzende an seiner Seite, von der er viel lernen kann, damit ihm die großen Schuhe des Parteivorsitzenden irgendwann passen. Schließlich lautet ein Motto der Linken: niemals allein, immer gemeinsam.
2: Ein Bericht von Maximilian Ulrich zu dem schwachen Ergebnis für Luigi Pantisano als neuer Linken-Chef. Wer im Sommer zum Wandern in die Berge fährt, der braucht nicht nur gutes Schuhwerk und ausreichend Proviant, es sollte auch unbedingt an den Sonnenschutz gedacht werden, denn je höher der Gipfel, Sie wissen es, desto stärker die UV-Strahlung und die Zahl der Hautkrebsfälle steigt seit Jahren auch unter Bergsportlern. Alexander Brutscher war mit einem Bergführer unterwegs.
9: Sehr gründlich cremt sich Bergführer Michael Schott daheim mit Sonnencreme ein. Lichtschutzfaktor 50. Ganz wichtig, Gesicht, Nacken, Ohren und auch die Handrücken nicht vergessen. Dann zieht er sich, obwohl es warm draußen ist, spezielle UV-Kleidung an. Lange Hose, Shirt mit langen Armen. Früher hat es der 63-Jährige nicht so genau genommen.
10: Ja, man hat sich angezogen und ist los. Möglichst kurze Hose, möglichst kurzes T-Shirt. Und wenn es dann zu warm war, hat man das auch noch ausgezogen.
9: Vor 10 Jahren dann ein einschneidendes Erlebnis, buchstäblich. Damals bekommt er die Diagnose weißer Hautkrebs.
10: Man hat es halt rausschneiden lassen und es hieß, es ist gutartig und muss halt beobachtet werden. Aber sagen wir mal, was mein Verhalten angeht, bin ich schon wesentlich sensibler geworden, weil der Bereich halt auch einfach dadurch empfindlicher ist, wahrscheinlich auch durch die OP. Und ich achte mittlerweile sehr drauf, dass das mit dem Sonnenschutz funktioniert.
9: Michael Schott ist schon seit 40 Jahren Bergführer und mittlerweile Präsident des Verbands Deutscher Berg- und Skiführer. Er nimmt uns mit zu einer kurzen Wanderung auf seinen Hausberg, dem Bolsterlange Horn im Oberallgäu. Mütze und Sonnenbrille auf und los geht's. Neben Kleidung und Eincremen spielt auch die Uhrzeit eine wichtige Rolle. Mittags ist die Sonne am stärksten, also entweder sehr früh losgehen oder bei Tagestouren am besten so planen, dass man mittags im Schatten ist, zum Beispiel im Wald. Da läuft Michael Schott gerade durch und trifft auf andere Wanderer, allesamt vorsichtig in puncto Sonne in den Bergen.
11: Weil ich im letzten Jahr 4-mal weißen Hautkrebs hatte und jetzt nur noch total geschützt in die Sonne gehe, mit Lichtschutzfaktor 50 und habe von einem Hautarzt auch eine spezielle Sonnencreme bekommen, die ich jetzt gerade auch sogar in der Tasche habe und immer nachcreme. Ich war eigentlich immer ein Sonnenkind, aber eigentlich hatte ich dafür zu helle Haut.
12: Früher habe ich jetzt so viel Wert drauf gelegt. Da hat es immer geheißen, es tut schon, das tut schon. Aber inzwischen merkt man, es tut es nicht unbedingt.
13: Hautkrebs, bei uns großgeschrieben in der Familie, da bin ich eh vorsichtig.
9: Weiter geht's mit Bergführer Michael Schott in Richtung Bolsterlanger Horn. Mit viel Sonne, aber auch viel Wind. Das kann tückisch sein, sagt Schott.
10: Ähnliches Thema wie beim Nebel oder bei Wolken, dass du, wenn das windig ist, es fühlt sich kühl an, es fühlt sich vom Gehen her sehr angenehm an, es kommt immer wieder so ein schöner Windhauch, der einen abkühlt. Da ist Sonnenschutz erstmal nicht wirklich ein vordergründiges Thema. Und ja, man vergisst es dann eben auch leicht.
9: Hinzu kommt, je höher man in den Bergen steigt, desto mehr UV-Strahlung bekommt man auch ab. 10% höher ist die Belastung pro 1000 Höhenmeter, sagt Oana Perser, Leiterin des Hautkrebszentrums der Klinik der Technischen Universität München am Biederstein. Die Gesamtbelastung an UV, die man im Laufe eines Lebens sammelt, erhöht ihr zufolge das Risiko für Hautkrebs. Die gute Nachricht, wenn man es bislang nicht so genau genommen hat mit dem Sonnenschutz:
14: Es ist nie zu spät anzufangen und es ist wichtig, dass man auf jeden Fall anfängt, denn Daten haben gezeigt, selbst wenn man später mit dem Lichtschutz anfängt, kann man trotzdem sein Risiko für Hautkrebs verringern.
9: Ein Rat, den Bergführer Michael Schott beherzigt. Am Gipfel angekommen heißt nämlich erstmal nachcremen und dann den Blick in die Allgäuer Berge genießen.
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2: Heute wäre Lou Ottens 100 Jahre alt geworden. Auch wenn Sie ihn nicht kennen, seine Erfindung kennen Sie. Die Kompaktkasse. Dirk Böhling stellt uns den Entwickler mal vor.
16: Man stelle sich bitte mal vor, was an dieser Erfindung so alles dranhing. Kinderhörspiele, hinterlassene Sprachnachrichten auf dem Anrufbeantworter, tragbare Musik im Walkman, unter Bleistifteinsatz nervenaufreibender Bandsalat und Mixtapes für die Liebsten.
17: Nimm ein Mixtape, Babe. Ich hoffe, dass es dir gefällt.
16: Tonbänder gab es in seiner Ursprungsform schon seit 1899 und seit Mitte der 1930er Jahre als Magnetaufzeichnungs- und Wiedergabegerät. Bis in die 60er Jahre hinein wird das Tonband laut Deutschlandfunk nicht nur hierzulande zu einem der wichtigsten Medien für Information und Dokumentation. Als die neue, alte Tonbandtechnik 1935 vorgestellt wird, ist Lodewijk Frederik Ottens, der später nur Lou genannt wird, gerade 9 Jahre alt und das, was man heute als technikaffin bezeichnen würde. Also eigentlich ist er ein richtiger Tüftler, ein Nerd. Schon als Jugendlicher im Zweiten Weltkrieg hört er zu Hause in den Niederlanden Alliiertensender aus einem selbstgebauten Radio, in das er einen sogenannten Germanenfilter gegen deutsche Störsender einbaut. Nach Kriegsende arbeitet Lou Ottens zunächst in einer Fabrik für Röntgentechnik, studiert an der Technischen Universität in Delft, um ab 1960 in der Abteilung für Produktentwicklung bei Philips einzusteigen.
18: Man nehme seine Lieblingsplatte, hinein damit. Alles andere macht Philips Mignon automatisch. Kinderleicht ist das. Mignon gibt's mit Batterie für draußen. Philips Mignon, der modernste aller Plattenspieler.
16: Schallplatten interessieren Lou Ottens weniger. Er arbeitet an etwas anderem. Seine Gedanken kreisen um die unhandlichen Tonbandgeräte mit großen Spulen, wie er später einer niederländischen Zeitung erzählt.
19: Das Kassettenband wurde aus Verärgerung über das bestehende Tonbandgerät erfunden. So einfach ist das.
16: Auf der internationalen Funkausstellung am 28. August 1963 in West-Berlin ist es soweit. Mit dem Slogan "Kleiner als eine Packung Zigaretten" wird etwas Neues vorgestellt, mit dem man im Mini-Format Worte und Musik aufnehmen und abspielen kann. Philips präsentiert einen kleinen Pocket-Recorder und die dazugehörige Kompaktkassette mit durchsichtigem Gehäuse und einem schmalen Tonbändchen auf 2 Spulen. Die Fachwelt ist erstmal nicht begeistert.
20: Für uns war die Kassette am Anfang ja überhaupt nicht stereotauglich, auch nicht Hi-Fi-tauglich. Also undiskutabel.
16: Das Geschäft läuft zunächst schleppend an, doch der Siegeszug der Kassette nimmt seinen Lauf. In den 70er Jahren kommen neue japanische Kassettenrekorder auf den Markt. Kinderhörspiele erobern eine neue Zielgruppe. Und 1979 steigert eine weitere neue Erfindung die Nachfrage.
21: The Sony Walkman is a tiny stereo cassette player with truly incredible sound.
16: Seit den 60er Jahren wurden weltweit geschätzte 100 Milliarden Kompaktkassetten verkauft und neuerdings erlebt dieses Pop-Relikt auf einer angesagten Retrowelle tatsächlich ein Comeback. Sein Erfinder ist übrigens auch an dem nächsten technischen Meilenstein beteiligt und arbeitet maßgeblich an der Entwicklung der CD mit, die Anfang der 80er Jahre auf den Markt kommt. Lou Ottens wurde 94 Jahre alt. Geboren wurde der Vater von MC und CD am 21. Juni 1926. Das war heute, vor 100 Jahren.
2: Der Stichtag war das von Dirk Böhling.
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2: Ecuador gegen Curaçao, das ist die Partie, die seit 2 Uhr unserer Zeit gerade am Spielen ist, aus der Gruppe E. Und wir schalten jetzt zu unserem Reporter Jan Wochner, der das Spiel für uns beobachtet. Wie ist der Stand?
22: Immer noch 0:0, nächste Top-Chance in diesem Spiel, diesmal wieder für Ecuador, erneut durch Stürmer Valencia. Kopfballaufsetzer auf der Linie geklärt vom Torwart Curaçao. Das Ganze in der 65. Spielminute wird weitergehen mit einer Ecke für Ecuador. Es ist ein wilder Schlagabtausch in dieser zweiten Hälfte in Kansas City. Chancen fast im Minutentakt und das auf beiden Seiten soll heißen, auch Curaçao mischt voll mit. Jetzt erstmal Blick auf die Ecke, Kopfball und dann geklärt. Nee, nochmal nachgesetzt. Nächster Kopfball aufs Tor, wieder gehalten. Und so geht das hier in einer Tour. Chancen über Chancen, nicht nur für Ecuador, so wie jetzt nach dieser Ecke, sondern eben auch für Curaçao. Der Inselstaat wittert seine Chance. Ein Sieg heute könnte ja womöglich reichen zum Weiterkommen, zum Erreichen der K.O.-Runde. So wie es aktuell steht, hat es auf jeden Fall eine Konsequenz. Hätte es eine Konsequenz nach Ablauf der 90 Minuten, endet dieses Spiel unentschieden, ist die deutsche Mannschaft vorzeitig Gruppensieger.
2: Dankeschön, Jan Wochner. Und mehr vom Sport und natürlich von der Fußball-WM jetzt mit Marcel Stober.
0: Zum ersten Mal seit der WM 2014 haben die deutschen Fußballer wieder eine Gruppenphase überstanden. Gegen die Elfenbeinküste wurde nämlich auch das zweite von drei Vorrundenspielen gewonnen. In Toronto gab es ein 2:1. Mit zwei Siegen in die WM starten, das gab es sogar seit 20 Jahren nicht mehr für ein deutsches Team. Die beiden deutschen Treffer erzielte der eingewechselte Stürmer Dennis Undaff, das Siegtor erst kurz vor Schluss in der Nachspielzeit.
1: Mit den Mannschaftskollegen, die machen mir es natürlich auch einfach. Alles überragende Spieler, Topspieler auf höchstem Niveau. Und ich versuche einfach den Flow mitzunehmen, das zu genießen und ja.
0: Schlechte Nachricht für Deutschland, Verteidiger Nico Schlotterbeck musste zur Halbzeit verletzt ausgewechselt werden. Deutschland steht jetzt also sicher im 16-Finale. Am Donnerstag wartet vorher aber erstmal noch das letzte Gruppenspiel gegen Ecuador. Am frühen Abend gab es gestern auch noch ein weiteres WM-Spiel. In der Gruppe F konnten die Niederlande mit 5:1 gegen Schweden gewinnen. Aus Houston, Philipp Hofmeister.
3: Die Niederlande setzen ein erstes, echtes Statement und sind mit diesem deutlichen und überzeugenden Erfolg angekommen in diesem WM-Turnier. Vom Anpfiff weg spielten die Niederländer zwingenden, aktiven Offensivfußball und bejubelten zwei Doppelpacker. Der Ex-Leipziger Brian Brobbey traf genauso zweimal ins schwedische Tor wie Cody Gakpo vom FC Liverpool. Nach dem schwedischen Treffer durch Joka Elanga setzte Somerville den Schlusspunkt zum 5:1-Erfolg der Niederlande, der auch die Tür zum möglichen Gruppensieg wieder öffnet. Schweden spielte in diesem temporeichen, unterhaltsamen Fußballspiel ebenfalls gut mit, verzeichnete sogar mehr Torschüsse, nutzte seine Chancen aber viel zu selten und war defensiv viel zu instabil.
0: In der gleichen Gruppe trifft dann ab 6 Uhr noch Japan auf Tunesien. Die Tunesier hatten ja nach der deutlichen Auftaktniederlage, einem 1:5 gegen Schweden, den eigenen Trainer rausgeworfen. Jetzt ist der Franzose Hervé Renard für Tunesiens Fußballer verantwortlich. Die WM geht noch so lange, das komplette Tennisturnier von Wimbledon findet in der WM-Zeit auch noch statt. Ende Juni beginnen die Hauptfeldmatches und in Deutschland machen sich die Profis aktuell warm für dieses Jahreshighlight. Die Männer in Halle-Westfalen, da hätte es heute sogar ein deutsches Finale geben können, aber beide Spieler aus Deutschland haben gestern in den Halbfinals jeweils gegen Spieler aus den USA verloren. Alexander Zverev etwa gegen Taylor Fritz. Zverev war körperlich angeschlagen, verlor in 3 Sätzen. Und ja, gegen seinen Angstgegner jetzt auch schon zum 7. Mal in Folge.
23: Die letzten paar Mal, wo ich gegen Taylor gespielt habe, war er der bessere Tennisspieler. Und ich finde, dass heute mein Tennis da war, aber ich einfach physisch nicht in der Lage war, es zu zeigen. Aber irgendwo gibt mir das auch positive Zeichen auf Wimbledon, weil ich finde, dass ich recht gut mich gefunden habe auf Rasen und hoffentlich das auch in Wimbledon zeigen kann.
0: Daniel Altmaier verlor im anderen Halbfinale in 1:13 gegen Francis Tiafoe. Im Doppel allerdings steht Altmaier an der Seite von João Fonseca heute im Endspiel. Beim Turnier der Frauen in Berlin haben die Tschechin Linda Noskova und die vormalige Siegerin Jessica Pegula aus den USA das Finale heute erreicht. Pegula gewann dafür gestern gegen die Nummer 1 der Welt, Arina Sabalenka. Und nach Berlin ist vor Bad Homburg. Dort beginnt heute noch ein Rasenturnier für die Frauen. Sportdirektorin dort ist Angelique Kerber, die ja selbst vor 2 Jahren ihre Karriere beendet hat. Ein richtiges Abschiedsspiel hatte sie aber nie, bis gestern in Bad Homburg, wo sie gegen ihre gute Freundin Anna Ivanovic vor ausverkauften Tribünen gewann.
24: Ich glaube, so, dass das jetzt wirklich so der Schlussstrich tatsächlich offiziell ist. Und das hat auch irgendwie so ein bisschen gefehlt. Auch jetzt noch, wo ich mich vorbereitet habe, nochmal wirklich ein paar Trainingseinheiten gehabt zu haben, um zu wissen, okay, das ist wirklich so, das Kapitel ist geschlossen und jetzt kann ich wirklich das neue Kapitel so richtig nochmal genießen und beginnen.
0: Und beim Turnier in Bad Homburg sind dann unter anderem die Stars Naomi Osaka und Venus Williams dabei. Außerdem die Nummer 3 der Welt, Iga Świątek, und die deutsche Eva Lys.
2: Das war der Sport mit Marcel Stober.
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25: Um 3:30 Uhr mit Gabriela Kühne.
4: Wie kann das Rentensystem in Deutschland reformiert werden? Seit Anfang des Jahres haben Experten darüber beraten und Vorschläge erarbeitet. Laut ARD Hauptstadtstudio ist das Konzept jetzt fertig. Es sieht vor, das Renteneintrittsalter stufenweise anzuheben. Aus der Nachrichtenredaktion Jan Busche.
5: Es soll schrittweise und langsam steigen, angepasst an die Lebenserwartung. Heißt zum Beispiel, wer jetzt Anfang 30 ist, würde wohl mit 68 in Rente gehen. Das Expertengremium empfiehlt laut Medienberichten außerdem, dass künftig ein Teil der Rentenbeiträge am Aktienmarkt angelegt wird. Erstmal soll 1% vom Bruttolohn dort reinfließen. Und laut ARD Hauptstadtstudio sollen künftig auch Politiker und neue Selbstständige in die gesetzliche Rentenversicherung einzahlen müssen.
4: Das israelische Militär schränkt seine Angriffe im Südlibanon offenbar ein. Die andauernden Kämpfe dort mit der Hisbollah-Miliz gefährden die Gespräche zwischen den USA und dem Iran für ein Kriegsende. Aus der Nachrichtenredaktion Jonas Valentin Weber.
6: Laut der Armee hat die Regierung sie angewiesen, die Angriffe auf Ziele der Hisbollah weitgehend zu stoppen. Ausgenommen davon sei die sogenannte Sicherheitszone, die sich von der israelischen Grenze nach Norden in den Libanon zieht. Vorher hatte die Führung in Teheran angekündigt, wegen der israelischen Angriffe die für den Ölhandel wichtige Straße von Hormus wieder zu sperren. Der Iran sieht in den Attacken einen Verstoß gegen das mit den USA ausgehandelte Rahmenabkommen für ein Kriegsende. Trotzdem soll es heute in der Schweiz weitere Gespräche zwischen den USA und dem Iran geben.
4: Nach dem Zusammenstoß von zwei Güterzügen in München hat die Polizei Details zu dem Todesopfer bekannt gegeben. Demnach handelt es sich um einen 46-jährigen Rangierbegleiter, der auf dem dafür vorgesehenen Trittbrett an einem der Züge stand. Das Unglück ereignete sich in der vergangenen Nacht auf einer Brücke im Norden von München. Nach ersten Erkenntnissen waren die beiden Züge beim Rangieren frontal gegeneinander geprallt. Mehrere Waggons entgleisten, zwei von ihnen stürzten die Brücke hinunter. Die Ursache ist noch unklar. Bei der Fußball-Weltmeisterschaft hat die deutsche Mannschaft auch ihr zweites Spiel gewonnen. Die DFB-Auswahl besiegte die Elfenbeinküste mit 2:1. Zur Halbzeit lagen die Ivorer im kanadischen Toronto noch vorn. Dennis Undaf erzielte dann einen Doppelpack. Er traf erst in der 68. Minute und dann noch in der Nachspielzeit. Damit steht Deutschland vorzeitig in der Runde der letzten 32 Teams. Vorher hatten sich die Niederlanden klar gegen Schweden mit 5:1 durchgesetzt. Das Wetter in Deutschland. Tagsüber zeitweise heiter, vermehrt Quellwolken, kräftige Schauer und Gewitter mit Unwettergefahr bei 32 bis 38 Grad. Im Norden oft trocken bei 20 bis 29 Grad. Am Montag viel Sonne, besonders in der Mitte und im Süden Schauer und Gewitter bei 22 bis 38 Grad. Das waren die Nachrichten.
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2: Mit einer Gefahrenmitteilung für Rheinland-Pfalz in den Gemeinden Welgesheim, Aspesheim und Horweiler kommt es wegen eines Großbrandes zu massiver Rauchentwicklung. Es kann auch die Sicht behindern und zu Geruchsbelästigung führen. Also meiden Sie das betroffene Gebiet, schließen Sie Fenster und Türen, schalten Sie Lüftung und Klimaanlagen ab. Das war's vom Verkehr. Ihnen eine gute und sichere Fahrt. Kommen Sie gut an.
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2: Mit Bilat Kupay, hallo. Die Amtszeit von Bundespräsident Frank-Walter Steinmeier neigt sich dem Ende zu. Im März kommenden Jahres wird der Nachfolger oder die Nachfolgerin gewählt. Was sollte diese Person mitbringen? Wie blickt er selbst zurück auf die Zeit im Amt? Und was kommt danach? Unsere Hauptstadtkorrespondentin hat diese Fragen gestellt, und zwar in Taschkent bei einer Auslandsreise des Staatsoberhaupts, bei der Evi Seibert ihn begleitet hat.
7: Wir sind in Usbekistan auf einer Asienreise. Dazu kommen wir gleich. Aber zuerst zu diesem Thema, das wahrscheinlich an diesem Wochenende sehr, sehr viele Menschen umtreibt, nämlich dass hoffentlich und wahrscheinlich, auch wenn die Verhandlungen dann gut weiter und ausgehen, der Krieg der Amerikaner, der Israelis und des Iran zu Ende sind. Was ist denn für Sie das Fazit?
8: Zwei Dinge sind entscheidend aus meiner Sicht. Erstens müssen wir froh sein, dass es diese Vereinbarung gibt. Es ist eine Chance, dass die Kampfhandlungen beendet werden und vielleicht ein Prozess eingeleitet wird, der zu mehr Stabilität in der Gesamtregion führen wird. Ob das so wird, das ist allerdings gegenwärtig noch offen. Ich glaube, wir können davon ausgehen, dass die Iraner Gebrauch machen werden von der Möglichkeit, jetzt schnellstmöglich Öl wieder zu exportieren. Dazu haben sie ein Eigeninteresse, dass die Straße von Hormuz von Minen geräumt wird. Aber das große Risiko ist natürlich, was passiert in 60 Tagen, weil in diesen 60 Tagen ja entschieden werden soll, ob der Iran sich an seine mündlich gegebene Verpflichtung hält, kein Atomprogramm, kein Atomwaffenprogramm zu entwickeln. Ob dazu detaillierte Vereinbarungen am Ende gelingen, das kann man zum jetzigen Zeitpunkt nicht sagen. Ich gehöre zu denjenigen, die 7 Jahre lang mit dem Iran verhandelt haben. Bin der Meinung, dass wir mit dem Atomabkommen am 14. Juli 2015 eine nicht nur verantwortbare, sondern gute und detaillierte Regelung getroffen haben. Es ist bedauerlich, dass die damals von Präsident Trump in seiner ersten Amtsperiode gekündigt worden ist. Und es ist einer der Gründe dafür, weshalb ich öffentlich gesagt habe, dieser letzte Krieg Amerikas gegen den Iran war eigentlich unnötig, weil das Abkommen von 2015 eigentlich alles enthielt, was man jetzt wieder versucht, mühsam zusammenzubringen. Und ich vergesse nicht den Moment vor der Unterzeichnung dieses Abkommens in Wien 2015, als der amerikanische Außenminister damals John Kerry nochmal bat, innezuhalten, weil er sagte, wir können jetzt nicht sofort rausgehen zur Presse, wenn wir uns nicht selbstbewusst sind, was das für ein historischer Moment ist. Denn mit diesem Abkommen haben wir einen Krieg vermieden. Wir waren alle etwas erstaunt, aber im Kern hat er wohl recht gehabt, weil nach der Kündigung des Abkommens die Verhältnisse sich zwischen Israel und Iran, zwischen USA und Iran wieder zugespitzt haben. Der Iran nach der damaligen Kündigung des Vertrages seinerseits die sogenannten Proxys, die Hisbollah und die Hamas, wieder begonnen hat, stärker zu unterstützen. Das alles wäre vielleicht vermeidbar gewesen, wenn es bei dem Vertrag 2015 geblieben wäre. Aber das ist vergossene Milch. Und das ist Geschichte. Und deshalb schauen wir jetzt nach vorn.
7: Aber es muss doch für Sie ein Irrwitz der Geschichte sein, dass Sie selber vor so langer Zeit etwas verhandeln und die Menschheit lernt offensichtlich nicht und landet hinterher nach einem Krieg an einem Punkt, der vielleicht noch schlechter ist als vorher, weil die Iraner jetzt auch noch die Straße von Hormuz als Druckmittel entdeckt haben. Ist das frustrierend?
8: Als Bundespräsident hat man ja gelernt, etwas vorsichtiger und professionell zu formulieren. Aber ich gebe zu, ich habe auch schon Stunden gehabt, in denen ich gesagt habe, man wird irre an der Situation, wenn man ahnt, dass vieles von dem, was wir jetzt in den letzten Wochen gesehen haben, auch vermeidbar gewesen wäre, wenn Vernunft früher gegriffen hätte.
7: Aber die Welt verändert sich und das ist auch mit ein Grund für diese Reise hier. Wir sind gerade in Usbekistan, vorher waren wir in Indonesien und auf den Philippinen. Diese Länder sind zwar sehr unterschiedlich, aber sie eint, dass sie sich von den Großmächten unabhängiger machen möchten. Von China, von den USA, aber auch von Russland. Und das wiederum ist auch ein Beziehungspunkt zu uns. Wir sind alles sogenannte Mittelmächte und Sie sind unterwegs, um eben ja die Beziehungen zwischen diesen Mittelmächten zu stärken. Wir haben ja alle diese Rede des kanadischen Premiers in den Ohren noch, der sagte, diese Mittelmächte müssen sich verbinden, sonst landen sie auf dem Speiseplan der Großmächte. Merken Sie denn jetzt auch bei diesen Reisen, dass sich da was tut?
8: So etwas vollzieht sich natürlich nicht von selbst. Die Einigkeit der Mittelmächte ist nicht einfach da, sondern das ist ja ein schwieriger Prozess. Das sind ja Staaten, die eine unterschiedliche Geschichte, eine unterschiedliche Verfassung, eine unterschiedliche Realität leben. Und da das zu entdecken, was man an gemeinsamen Interessen und Werten vielleicht vertreten kann, das ist ein aufwendiger Prozess. Und das sind Gründe, weshalb ich hier unterwegs bin. Ich glaube, wir müssen uns klar machen, dass die ganze Debatte über die Stärke, über das stärkere Zusammenrücken der Mittelmächte auch deshalb entstanden sind, weil wir uns im Moment in einer gewaltigen geopolitischen Veränderung befinden. Ich habe das doppelten Epochenbruch genannt. Der eine Epochenbruch ist der von Russlands Angriffskrieg gegen die Ukraine, mit der im Grunde genommen eine über Generationen gewachsene europäische Sicherheitsstruktur zerstört hat, mit einem fast beispiellosen Bruch des internationalen Rechts, des Völkerrechts. Und das andere ist etwas, was wir stark spüren in Deutschland, dass Amerika sich ein Stück entfremdet von den alten Verbündeten und Freunden in Europa, sogar militärische Kapazitäten, die zur Verteidigung Europas zur Verfügung gestellt worden sind, etwas zurückzieht, noch nicht in wirklich dramatischer Art und Weise. Aber man merkt ja in Europa, dass sich etwas verändert. Was wir merken, merken auch die Staaten hier in der Region in Südostasien. Insofern gibt es ein ähnliches Denken und Nachdenken darüber, was man aus dieser Situation geopolitischer Veränderung eines doppelten Epochenbruchs tatsächlich an Konsequenzen zieht.
7: Ihr Amtssitz ist im Moment noch im Büro, glaube ich. Das ist, glaube ich, noch intakt. Aber sind die letzten Kisten jetzt gepackt?
8: Ja, das Schloss sieht von außen unversehrt aus, aber das darf nicht darüber hinwegtäuschen. Eigentlich sind wir schon so gut wie umgezogen, will sagen, die oberen Stockwerke im Schloss sind schon völlig freigeräumt. Wir haben jetzt zwei Räume noch einigermaßen möbliert behalten, die nutzbar sind für den Fall, dass der Bundespräsident in den nächsten Tagen noch mal vor die Kamera muss oder Gäste zu empfangen hat, die wir im Neubau noch nicht empfangen können. Aber alles andere befindet sich in Kisten oder in Umzugswagen und wird nach und nach an die, wie es so schön heißt, neue Liegenschaft, Übergangsliegenschaft oder wie wir jetzt sagen, den Sitz des Bundespräsidenten am Spreebogen bewegt.
7: Man nimmt bei so einem Umzug ja alles nochmal in die Hand. Und manchmal kommen einem auch Erinnerungen an bestimmte Dinge. Haben Sie da einen Punkt, wo Sie sagen, das hatte ich fast vergessen oder das geht mir jetzt sehr nah, das nochmal zu sehen und einzupacken?
8: Ach, ganz viel. Was mir sehr nah gegangen ist, wo ich auch dann wirklich gespürt habe, dass es nicht nur einfach Kisten packen und Umzug ist, war die Abnahme der großen Graupner Bilder aus dem großen Saal des Schloss Bellevue. Weil vor diesen Graupner Bildern hat eigentlich alles stattgefunden, was in dieser Republik wichtig war. Zwischen den Graupners haben die Staatsbankette stattgefunden. Ich kann mich erinnern, eine der ersten, an denen ich teilgenommen habe, war der Empfang von Queen Elizabeth noch in diesen Räumlichkeiten. Es haben Ernennungen von Ministern, von Kabinetten dort stattgefunden, auch Entlassungen. Dieser große Saal des Schloss Bellevue war so etwas wie die gute Stube der Republik, aber eben auch der Ort, an dem Entscheidungen stattgefunden haben, die die Politik in diesem Lande verändert oder mindestens betroffen haben.
7: Sie haben jetzt 10 Jahre dieses Amt inne gehabt. Was würden Sie denn sagen, was ist eminent wichtig für einen Bundespräsidenten, für eine Bundespräsidentin? Dass sie etwas vom operativen Geschäft versteht, wie Sie auch, oder dass sie von außen kommt?
8: Also ich kann ja nur für mich sprechen und ich bin nicht wie ein UFO in Bellevue gelandet, sondern dem geht eine lange Geschichte voraus. Ich glaube, wir müssen uns darauf einstellen, dass Politik in diesen letzten 10, 15 Jahren jedenfalls nicht einfacher geworden ist. Und wir haben Wahlergebnisse wie 2017 gehabt, in denen Regierungsbildungen nicht ganz einfach waren. Ich befürchte, dass ähnlich schwierige Regierungsbildungen in der Zukunft auch auf uns zukommen. Deshalb befürworte ich schon eine Auswahl, bei der jemand, Frau oder Mann, wahrscheinlich eher Frau, Berücksichtigung findet, der Kontakte und Gesprächsmöglichkeiten in die Parteien hinein hat, um solche Krisen bei der Regierungsbildung auch überwinden zu helfen.
7: Also eher nicht Habe Kerkeling?
8: Habe Kerkeling hat sich ja selbst dazu geäußert und ich glaube, dass ich ganz schlecht beraten wäre, wenn ich jetzt als scheidender Bundespräsident Vorschläge für meine eigene Nachfolge machen würde.
7: Sie selbst haben aber als Bundespräsident mal den neutralen Boden des Bundespräsidenten verlassen und offen in einer Rede die Bundesregierung kritisiert. Sie haben es vorhin schon erwähnt, als der Bundeskanzler den Angriff der Amerikaner auf den Iran nicht als völkerrechtswidrig bezeichnet hat. Wieso haben Sie sich da eigentlich plötzlich aktuell in Tagespolitik eingemischt?
8: Das ist ja manchmal die Schwierigkeit des Bundespräsidenten, weil wir einen Teil der Bevölkerung haben, der fordert, dass der Bundespräsident viel schärfer mit der jeweiligen Regierung ins Gericht gehen sollte. Tut er es, gibt es eine andere Hälfte der Bevölkerung, die sagt, er darf sich doch nicht in die Politik einmischen. Das ist eine Balance, bei der muss man selbst entscheiden, wie weit man geht. Nach meinem Eindruck habe ich diese Balance in den gut 9 Jahren meiner Amtszeit ganz gut hingekriegt.
7: Braucht man Mut, um Bundespräsident zu sein?
8: Man sollte Erfahrung mitbringen. Und wer in die Politik geht, nicht nur in dieses Amt, kann das nicht ohne Mut tun, aber auch nicht ohne Zuversicht. Irgendjemand hat ja mal gesagt, die liebste Stimmung der Deutschen sei die am Vorabend des Weltuntergangs. Das stimmt zwar so nicht, aber wogegen ich mich wende, ist diese tägliche Befestigung der Untergangsstimmung, weil ich finde, in einer ohnehin schwierigen wirtschaftlichen Situation lähmt und das uns das zusätzlich. Und ich erinnere gerne deshalb immer umgekehrt daran, dass wir alle nicht neu anfangen, dass wir alle zurückschauen können auf eine Zeit, in der wir Krisen, auch tiefe Krisen, hinter uns gebracht haben und uns nicht nur an die Krisen selbst erinnern sollten, sondern auch daran, dass und wie wir sie überwunden haben. Und ich bin der Meinung, das wird uns auch in Zukunft gelingen. Und deshalb gehe ich mit der notwendigen Zuversicht ans Werk und versuche, diese Zuversicht auch, wo immer es geht, zu verbreiten.
7: Wünschen Sie sich denn auch mehr Mut von der Bundesregierung? Ich meine, Sie sind, um es mal salopp zu sagen, der deutsche Godfather of Reform. Sie haben die Agenda 2010 mit organisiert und ausgedacht. Wünschen Sie sich da im Moment mehr Mut?
8: Ich fühle mich in vielem erinnert an die Zeit der Agenda 2010, weil es auch damals so eine Zeit war, in der wir uns gegenseitig in die Ausweglosigkeit hineindiskutiert haben. Ich will sagen, es sind ja ganze Bibliotheken geschrieben worden, warum wir uns von dieser Krise, warum wir uns aus der Rolle des kranken Mann Europas nie wieder erholen. Die Wirklichkeit war eine andere, aber der Unterschied zu heute ist eben doch der, dass wir damals die Agenda 2010 in eine im Prinzip wachsende Weltwirtschaft hineingemacht haben, machen konnten. Die Situation heute ist eine andere. Der Druck, unter dem Reformen heute stattfinden, ist fast noch größer, weil wir eine lahmende Weltwirtschaft haben, die geprägt ist von Energiepreisen, von Inflation in vielen Ländern dieses Erdballs, von politischer Instabilität und gleichzeitiger gewaltiger technologischer Veränderungen ins Digitale oder durch KI. Das schafft nochmal besondere instabile Rahmenbedingungen, die Reformen schwieriger, aber deshalb auch umso notwendiger machen. Und deshalb setze ich sehr darauf, dass, wie angekündigt, die großen Reformvorhaben bei Rente, Pflege und Steuern vor der Sommerpause tatsächlich mindestens in den entscheidenden Eckpunkten noch verabschiedet werden. Ich habe in den letzten Wochen viel Zeit damit verbracht, mich mit den Akteuren in den Fraktionen und der Regierung zu treffen. Und ich habe den Eindruck, es fehlt nicht an Verantwortung, es fehlt nicht an Ernsthaftigkeit. Die Bereitschaft, Reformen tatsächlich auf den Weg zu bringen, ist da. Ich hoffe sehr, dass bei der spürbaren Annäherung aus sehr unterschiedlichen Positionen dann auch gemeinsame Vorschläge entstehen werden.
7: Aber Reformen übersetzen im Moment sehr viele Menschen mit Einsparungen, also dass sie weniger haben als vorher, was unter Umständen eben den Unmut und die schlechte Laune im Land noch verstärken könnte. Befürchten Sie das auch? Oder schätzen wir die Bürger manchmal auch falsch ein, dass sie mehr bereit sind zu tragen, als wir glauben?
8: Die Deutschen lieben die Ruckrede, aber nicht den Ruck. Ich war verantwortlich für den Ruck und habe gemerkt, wie schwierig es war, damals die Agenda 2010 in der Öffentlichkeit auch zu vertreten. Und selbstverständlich, am Tag nach der Reform wird nur noch darüber gesprochen, was sich möglicherweise zum Negativen verändert hat in der einen oder anderen Gruppe. Und das wird man natürlich auch für die Reformen, die jetzt anstehen, nicht ausschließen können. Deshalb ist entscheidend, dass es gerecht zugeht, dass diese Reformen so gebaut werden, dass jeder einen Anteil dazu beitragen kann und wird. Und ein Schritt dazu, glaube ich, war die richtige Entscheidung des Bundeskanzlers, die Sozialpartner, Gewerkschaften, Arbeitgeber zusammenzuholen. Erstens, um deutlich zu machen, dass sie gehört werden sollen. Zweitens auch zu hören, welche Überlegungen denn bei den Sozialpartnern selbst bestehen, ein Reformvorhaben auf den Weg zu bringen, was einerseits eine Antwort auf die wirtschaftliche Lage unseres Landes, die Lage, die Wettbewerbsfähigkeit unseres Landes, andererseits natürlich auch, Blick auf Rente, auf die Demografie unseres Landes sein wird. Und ein Zusammenhang ist ja unbestreitbar, dass der Sozialstaat dann finanzierbar bleibt, wenn die Wirtschaft funktioniert und wir entsprechend viele Arbeitskräfte in unserem Lande beschäftigen, die tatsächlich auch zur Finanzierung dieses Sozialstaates beitragen.
7: Nun geht ein weiterer Teil Ihres beruflichen Lebens langsam zu Ende. Wenn wir ganz kurz auf die Station dieser Laufbahn schauen und Sie vervollständigen die Sätze. Als ich Kanzleramtsminister unter Gerhard Schröder war, musste ich vor allem lernen?
8: Dass Verantwortung im Bund etwas anderes ist als die im Land. Es war ein Riesenschritt. Ich glaube, das haben alle so empfunden, die aus der Landespolitik in die Bundespolitik gegangen sind.
7: Und da hat mich am meisten genervt?
8: Genervt will ich gar nicht sagen. Ich fand das eine anspruchsvolle, aber auch erfüllende Aufgabe, zwei Koalitionsparteien mit selbstbewussten Vertretern zu den unterschiedlichsten Fragen immer wieder zusammenzubringen. Fragen der zukünftigen Energieversorgung, der Energieträger, wenn ich Atom denke, an die Einführung der erneuerbaren Energien und vieles andere mehr. Wir haben entsetzlich gestritten damals, aber vieles ist auch richtig auf den Weg gegangen.
7: Als Kanzlerkandidat im Wahlkampf habe ich die Erfahrung gemacht, dass
8: Umfragewerte noch keine Grundlage für das Gewinnen von Wahlen sind.
7: Als Fraktionschef musste ich die SPD-Fraktion im Bundestag zusammenhalten. Meine wichtigste Erkenntnis in diesem Job war,
8: dass man die tiefe Depression, mit der wir aus dem Wahlergebnis 2009 gegangen sind, auch wieder verwandeln kann in Zuversicht und Aktivität.
7: Ich war damals Oppositionsführer im Bundestag und konnte überprüfen, ob Opposition wirklich Mist ist, wie Franz Müntefering gesagt hat. Mein Ergebnis ist?
8: In dem Moment ja. Aber rückblickend jetzt mit einigem Abstand würde ich sagen, auch das gehört zu einer politischen Karriere, die am Ende rund ist, nämlich auch die Position derer zu kennen, die auf Politik nicht unmittelbar gestaltenden Einfluss haben, aber die wegen Oppositionsarbeit, wenn sie konstruktiv ist, auch gebraucht wird in der liberalen Demokratie. Das ist ja ein Verständnis, was manchmal etwas verloren geht. Und gerade in diesen Zeiten, in denen politische Kommunikation mehr und mehr von den sozialen Medien übernommen wird, wo die Farbskala sich auf Schwarz und Weiß zu beschränken droht, müssen wir, glaube ich, wieder lernen, dass der Kompromiss nicht etwas im Prinzip Schlechtes ist, sondern gebraucht wird in der Demokratie.
7: Als Außenminister habe ich neben vielen tollen Reisen auch an mühsamen Prozessen und Verhandlungen teilgenommen. Heute würde ich welches Thema anders anpacken, als ich es damals getan habe?
8: Was die Verhandlungen angeht, an denen ich beteiligt war, kann ich für die Atomverhandlungen mit dem Iran sagen, ich würde es so wieder machen. Und das sage ich rückblickend auch für die Verhandlungen, die in Minsk stattgefunden haben, die ja entgegen mancher Meinung auf den Wunsch der damaligen ukrainischen Führung zustande gekommen sind, um den Flächenbrand eines Krieges in der Ukraine zu verhindern.
7: Bundespräsident zu sein, hat mich wie verändert?
8: Ich hoffe nicht so sehr. Ich bin der geblieben, der ich war, auch vor Antritt des Amtes im Bellevue. Aber die Demokratie hat sich verändert. Wir sind nicht Amerika, aber wir sollten sehr sorgsam darauf schauen, dass wir in Deutschland weiter in der Lage sind, über Politik tatsächlich zu streiten. Das, was in den USA stattgefunden hat, ich war nun enger Beobachter in den Jahren ab 2007, 2008, beginnen mit der Tea Party-Bewegung, dass der Streit um richtig oder falsch, links, rechts oder Mitte dann ersetzt worden ist, um einen Streit, bin ich für oder gegen die politischen Institutionen, bin ich für oder gegen die sogenannte politische Elite. Und das macht Politik, das macht Demokratie kaputt. Deshalb sollten wir diesen Weg nicht gehen.
7: Wenn ich nicht mehr Bundespräsident bin, freue ich mich darauf endlich.
8: Ehrlich gesagt, ich habe lange Zeit damit gehadert, dass ein Berufsleben irgendwann zu Ende geht. Jetzt, nach fast 10 Jahren im Amt des Bundespräsidenten, bin ich sehr einverstanden damit, dass sich mein Terminkalender nach dem 17. März etwas verändert.
2: Der Bundespräsident war das, Frank-Walter Steinmeier, im Interview der Woche mit Evi Seibert.
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2: Ist Fußball nur ein Hobby, eine Religion oder schlicht ein knallhartes Geschäft? Die Antwort lautet vermutlich alles davon. Wer das Spiel verstehen will, muss dessen Geschichte kennen und die lässt sich überraschend gut in Bildern erzählen. Das zeigt die Graphic Novel, eine kurze Geschichte des Fußballs.
10: Fußball spielt man meistens immer mit der unteren Figur. Mit dem Kopf, obwohl es erlaubt ist, spielt man ihn recht selten nur.
11: Schon Heinz Erhardt hat die Regeln des Fußballs auf seine Art auf den Punkt gebracht. Aber es wäre zu einfach, wenn damit das ganze Spiel und seine Geschichte erklärt wäre. Die beiden französischen Autoren Jean-Christophe Devigny und Michael Correa haben sich nichts Geringeres als die komplette Geschichte dieses Sports vorgenommen und das in einer unterhaltsamen wie kurzen Fassung auf 144 Seiten. An ihrer Seite der italienische Zeichner Lelio Bonacaso, der schon für Marvel und DC Comics die Superhelden gezeichnet hat. Hier nun also die Superhelden des Lederballs.
12: So, können wir jetzt dann zum seriösen Teil kommen, oder?
11: Wir steigen Anfang des 14. Jahrhunderts in England ein, ohne natürlich nicht erwähnt zu haben, dass der Sport im antiken Griechenland Episkyros und bei den römischen Legionären Harpastum hieß. In klassischen Panels und Sepia-Optik erfahren wir, dass es im Mutterland des Fußballs, in England, verschiedene Interpretationen des Spiels gab. Verbindliche Regeln für alle, Fehlanzeige. Da hüpfen Bauern mit mittelalterlicher Kappe und dünnen Beinchen durch englische Felder und Wälder. Denn pro Spiel gab es manchmal 2 Mannschaften, gerne auch mehr. Die Dauer eines Spiels variierte zwischen ein paar Stunden und ein paar Tagen. Auch die Größe des Feldes war unterschiedlich und umfasste gern auch mal 2 Gemeinden. Denn das Ziel war damals noch ein anderes, nämlich den Ball mit Hand und Fuß am Rand eines Feldes, eines Teiches oder vor einer Kirchentür abzulegen.
13: Ja, mei, so Phasen gibt's ja mal, ne? Wenn's scheiße läuft, läuft scheiße.
11: Die Comicmacher zeigen aber auch immer wieder deren Gegenbewegung in Russland, in Nazi-Deutschland oder am Beispiel des panafrikanischen Fußballs. Auch Pelé und Maradona bekommen ihre eigenen Kapitel. Es gibt so viele Querpässe und Fun Facts im Buch. Würde man sie der Reihe nach bei einem Public Viewing zum Besten geben, würde man große Augen erleben. Nicht nur wegen Begeisterung.
14: Mit Fußball möchte ich später nichts mehr zu tun haben und ein Trainerberuf kommt für mich wahrscheinlich nicht in Frage.
11: Voller Leichtigkeit, durch witzige und humorvolle Bilder, die mit dünnem Stift und warmen Farben gezeichnet sind, wird der Band zur perfekten Ergänzung zur WM. Der Comic zeigt, dass es nicht nur einen Fußball gibt. Es gibt den der Fans, der Sportliebenden und den derer, die das Spiel instrumentalisieren, ausschöpfen und seiner Idee berauben wollen. Nämlich zusammen zu spielen und Tore zu schießen. Ein Buch nicht nur für den Nachttisch, vor allem aber für einige Fußballfunktionäre, allen voran Gianni Infantino.
2: Matthias Heller über die Graphic Novel, eine kurze Geschichte des Fußballs. Das Buch ist im Splitter Verlag erschienen, kostet 25 Euro. 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

0: Es ist 4 Uhr. 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
1: Die Nachrichten mit Michael Dreis. Guten Morgen.
2: Ich freue mich übertrieben. Wir haben gewonnen. Wir haben 3 Punkte gehabt. Ich habe 2 Tore gemacht.
1: Fußballnationalspieler Dennis Undaf beschreibt seine Freude nach dem Sieg der deutschen Mannschaft beim WM-Gruppenspiel gegen die Elfenbeinküste am späten Abend. Undaf machte 2 Tore für Deutschland. Am Ende stand es 2:1. Weil Deutschland 2 Gruppenspiele gewonnen hat, ist die Nationalelf sicher eine Runde weiter im 16. Finale. Entsprechend groß war die Freude direkt nach dem Spiel, beschreibt Bundestrainer Julian Nagelsmann.
3: Wenn man den Jubel gesehen hat nach dem Siegtreffer, wäre da, dass die ganze Mannschaft im Eck lag irgendwie. Das ist schon ein cooles Zeichen und das freut mich super für die Jungs und es kann schon Kräfte freisetzen, definitiv.
1: Bevor es für Deutschland in die K.O.-Runde geht, steht noch das 3. und letzte Gruppenspiel an, am Donnerstagabend gegen Ecuador. Und gerade hat das Team aus Ecuador gegen Curaçao 0:0 gespielt. In 2 Stunden trifft dann Tunesien auf Japan. In der Schweiz soll es heute Friedensgespräche zwischen dem Iran und den USA geben. Laut Schweizer Außenministerium ist die iranische Abordnung inzwischen angekommen. Auch US-Vizepräsident Vance ist auf dem Weg dorthin. Vereinbart ist, dass das Friedensabkommen zwischen dem Iran und den USA innerhalb von 60 Tagen gilt. Ein zentrales Thema ist dabei das iranische Atomprogramm. Der Bund hat Beschäftigten im Ausland monatelang zu viel Geld ausgezahlt. Wie das Auswärtige Amt bestätigte, geht es um 5 Millionen Euro, die zu viel überwiesen wurden. Verantwortlich ist wohl ein Rechenfehler eines Dienstleisters, der die Unterhaltskosten im Ausland bewertet. Sie wurden zu hoch angesetzt. Zurückfordern kann der Bund die Summe nicht. Die Autobahn 40 zwischen Mülheim-Heißen und Mülheim-Winkhausen ist wieder frei. Die Sperrung wurde früher aufgehoben als geplant. Eigentlich sollte sie erst Montag früh freigegeben werden. Spezialisten hatten in dem Bereich nach Blindgängern aus dem Zweiten Weltkrieg gesucht.
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1: In Krefeld hat die Polizei am Abend bei einem Einsatz auf einen Mann geschossen. Er hatte die Polizisten angegriffen und ist später an seinen Verletzungen gestorben. Annika Müller für WDR aktuell.
4: Nach ersten Erkenntnissen wurde die Polizei Krefeld gegen 20 Uhr wegen einer Körperverletzung gerufen. Bei einer Auseinandersetzung mit Familienangehörigen soll der 41-Jährige eine Frau leicht verletzt haben. Als die Polizei eintraf, habe er sie mit einem Messer angegriffen. Einer der Polizeibeamten machte daraufhin Gebrauch von seiner Schusswaffe. Der 41-Jährige wurde schwer verletzt und starb kurz darauf. Die Polizei Gelsenkirchen ermittelt nun.
1: Und das Wetter in Nordrhein-Westfalen. Der Sonntag bringt wieder viel Sonne, aber weiterhin sind gebietsweise teils kräftige Schauer und Gewitter möglich, die örtlich lokal auch unwetterartig ausfallen können. Dazu wird es wieder schwül und heiß. In Bocholt bis 30 Grad, in Düsseldorf 32, in Königswinter bis 33 Grad. Und die neue Woche startet dann weiterhin mit viel Sonne, mit einzelnen Hitzegewittern und mit Werten von 26 bis 34 Grad. Das war WDR aktuell.
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5: Mit einer Gefahrenmitteilung für Rheinland-Pfalz, und zwar in den Gemeinden Welgesheim, Aspesheim und Horweiler, kommt es wegen eines Großbrandes zu massiver Rauchentwicklung. Es kann auch zu Sichtbehinderungen und Geruchsbelästigung kommen. Bitte meiden Sie das betroffene Gebiet. Fenster und Türen schließen, auch Lüftung und Klimaanlagen, die sollten Sie abschalten. Die A1 Bremen Richtung Hamburg ist zwischen Harburg und Stillhorn wegen Bauarbeiten bis Montag ca. 5 Uhr gesperrt. Die Umleitung führt über die U83. Es muss mit erheblicher Wartezeit gerechnet werden. A1 Bremen Richtung Osnabrück ist zwischen Holdorf und Neunkirchenförden wegen Bergungsarbeiten gesperrt. Die Umleitung führt über die U58. A1 Münster Richtung Dortmund ist zwischen Carmen Zentrum und Kreuz Dortmund-Unna wegen Bauarbeiten bis Montag 5 Uhr gesperrt. A3 Nürnberg Richtung Passau ist zwischen Kreuz Deggendorf und Hengersberg wegen Bauarbeiten bis Montag ca. 1 Uhr in beiden Richtungen gesperrt. Die Umleitung führt über die U18 und 83. A5 Karlsruhe Richtung Frankfurt ist zwischen Kronau und Kreuz Walldorf nach einem Unfall gesperrt. A7 Ulm Richtung Würzburg zwischen Wörnitz und Rothenburg ob der Tauber, eine Sperrung wegen Bauarbeiten bis 5 Uhr früh. Die A27 Walsrode Richtung Bremen ist zwischen Verden Nord und Langwedel in beiden Richtungen wegen einer Baustelle bis Montag 5 Uhr gesperrt. Die Umleitung führt über die U52 und U9. Die A31 Gronau Richtung Oberhausen ist zwischen Schermbeck und Dorsten wegen Bauarbeiten bis 10 Uhr gesperrt. Die A61 Hockenheim Richtung Ludwigshafen ist zwischen dem Dreieck Hockenheim und dem Kreuz Speyer wegen Bauarbeiten bis morgen 5 Uhr gesperrt und die B28 Neu-Ulm Richtung Hittistetten ist zwischen der B10 Neu-Ulm Mitte und Senden nach einem Unfall gesperrt.
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5: Aus dem Studio von NDR Info in Hamburg mit Milat Kupay. Der ukrainische Präsident Selenskyj, der fordert schon seit langem eine Mitgliedschaft in der EU. Bislang stand dem ja eine Blockade Ungarns

0: Auftakt zu den Beitrittsverhandlungen als starkes Signal bezeichnet. Warum?
1: Ja, das ist ein starkes Signal, weil damit jetzt auch unwiderruflich klar ist, dass die Ukraine sehr konkret auf dem Weg in die Europäische Union ist. Es sind ja viele Vorbereitungen bereits getroffen gewesen. Also sie wurde Beitrittskandidat, dann wurde formell vor 2 Jahren bereits die Verhandlungen eröffnet. Aber dann hat Herr Orbán über 2 Jahre die Eröffnung von einzelnen Kapiteln oder das sogenannte erste Cluster über die Grundlagen blockiert. Und diese Zeit ist jetzt vorbei. Und das heißt, es geht jetzt sehr konkret voran. Und das war am Montag eben diese Regierungskonferenz, die das formell eröffnet hat. Und da ist sehr viel Vorarbeit, wie gesagt, geleistet worden. Von daher bin ich zuversichtlich, dass wir da gut vorankommen. Und auch der Europäische Rat hatte dann gesagt, wir sehen die Eröffnung der anderen Cluster im Einklang mit dem leistungsorientierten Ansatz erwartungsvoll entgegen. Schöne Worte dazu.
2: Jetzt ist der Weg in die EU für viele Länder einer, der eine gewisse Zeit beansprucht. Und die Ukraine hat aber Zwänge, die andere Länder nicht haben, wenn sie in die Ukraine rein wollen. Die Ukraine lebt in einem Angriffskrieg, der von Russland initiiert wurde. Und da können auch ein paar Jahre eine wirklich lange Zeit sein. Was ist denn in Ihrem Kopf so der Zeitrahmen für ein realistischer Zeitrahmen für einen vollständigen EU-Beitritt der Ukraine?
1: Also ich denke, wir sollten da uns nicht auf ein präzises Jahr festlegen, weil wir ja auch gar nicht wissen, wann dieser schreckliche Krieg vorbei ist. Während der Kriegszustand andauert, wird das Land sicherlich nicht beitreten können. Aber wir können alle Vorbereitungen treffen. Und das ist das eine eben die manchmal etwas sehr technokratisch-bürokratische Art, dann durch die einzelnen Kapitel zu gehen und zu schauen, inwieweit dann die Gesetzgebung damit übereinstimmt. Aber das andere, und das ist das, was auch der Bundeskanzler mit seinem Brief vom 18. Mai an die EU-Spitzen bewirken will, ist, dass man praktisch den politischen Beitritt ein Stück weit vorwegzieht. Und dafür brauchen wir keine Einstimmigkeit, dafür brauchen wir auch keinen Vertrag zu ändern, sondern dann nehmen Sie eben teil als nicht stimmberechtigte, aber eben als Beitragende an den Ministerräten, den relevanten oder bei uns im Parlament, wenn dann die Beobachter bereits dabei sitzen in den Sitzungen und ihre Meinung dann dazu beitragen, dann ist das schon was ganz anderes, als wenn man, wie es bei den letzten Beitritten war, da war erst nach Ende der Verhandlungen und in dem Ratifikationsprozess waren die dann vielleicht für ein Jahr als Beobachter da. Und ich denke, da ist jetzt eine bessere, wenn das denn so kommt, das ist ja ein Vorschlag des Bundeskanzlers, das ist ja noch nicht beschlossen, aber das ist das aus meiner Sicht doch eine bessere Ausgangsposition. Man kann dann auf dem kurzen Dienstweg eben auch Fragen klären, die sonst vielleicht etwas länger der Klärung bedürften.
2: Klar, das sind Vorteile, die sind sicherlich nachvollziehbar. Andererseits scheint die ukrainische Blickweise eine andere zu sein oder die Wunschrichtung, um es mal so auszudrücken.
1: Ja, das ist klar. Da sind auch aus meiner Sicht teilweise Erwartungen geweckt worden, die einfach nicht realistisch waren. Und ich glaube, da sind die Bürger dort, die weiter vielleicht als manche Äußerungen auch aus dem Präsidialamt in dieser Richtung. Ich habe auch mitbekommen, dass der Präsident das erstmal abgelehnt hat, aber ich glaube, da war er, ich sag's mal so offen, eher schlecht beraten. Er soll das vergleichen mit den Ländern, die vorher beigetreten sind und die hatten nicht so eine privilegierte Ausgangsposition. Ich meine, es ist auch ein klares politisches Signal, nicht nur in die Ukraine, sondern auch an Russland, dass dieses Land aus dem, ich sag mal, postsowjetischen Orbit endgültig draußen ist und dass er sich da keine Illusionen machen soll.
2: Was sich der ukrainische Präsident allerdings wünscht, es natürlich Verhandlungen auf Augenhöhe und nicht so eine Parkposition. Und das ist ja auch nachvollziehbar.
1: Richtig, aber das heißt Verhandlungen auf Augenhöhe. Die Beitrittsverhandlungen, das ist vorhin dann auch gesagt worden, es sind eher Beitrittsgespräche. Verhandlungen erwecken den Eindruck, am Beginn sitzt der eine auf der einen Seite und der andere auf der anderen Seite und dann trifft man sich in der Mitte. Das ist ja nicht der Fall. Am Schluss sitzt die Ukraine auf unserer Seite, nicht?
2: Wir haben ein Missverständnis. Mir geht es um grundsätzliche Verhandlungsfähigkeit auf Augenhöhe, eben mit einer Vollmitgliedschaft in der EU, die das stützt.
1: Ja, ich denke, wir können die politische Unterstützung der Ukraine in Verhandlungen mit Russland, wenn denn Russland irgendwann bereit ist zu verhandeln, die ist, glaube ich, unzweifelhaft. Und das ist auch in der Formulierung deutlich geworden, die wir gestern und vorgestern im Europäischen Rat hatten. Ich zitiere jetzt, eine Lösung, die die Unabhängigkeit der Ukraine, Souveränität und territoriale Unversehrtheit wahrt, kann zu einem gerechten und dauerhaften Frieden führen. Und dann über den Weg zu Frieden in der Ukraine kann nicht ohne die Ukraine entschieden werden. Das ist im Übrigen nicht nur ein Hinweis auf Russland, sondern auch auf die USA natürlich.

0: Ja, wo jetzt Russland auch gefallen ist, da müssen wir vielleicht auch mal kurz drüber sprechen. Es gab ja zum Beispiel Verstimmungen, weil das Büro des EU-Ratspräsidenten Antonio Costa Kontakt aufgenommen hat zu Russland. Danach hat ja Friedrich Merz betont, dass Costa der Repräsentant der Europäischen Union sei, aber nicht der Vermittler. Da war so ein bisschen Verstimmung, das aber nur am Rande.
1: Richtig. Ne? Naja, er hatte dazu ja auch kein Mandat und wir sind ja auch nicht Vermittler. Wir sind ja auf Seiten der Ukraine, wir sind nicht irgendwo dazwischen. Und gleichwohl, sage ich mal, rein technisch gesehen, für den Fall, dass Russland eines Tages bereit wäre, auch mit uns zu reden. Putin meint ja, seine Ebene ist nur die USA. Aber wenn er zu der Erkenntnis kommt, auch, sage ich mal, durch die Fähigkeit der Ukraine mehr und mehr der russischen Energiewirtschaft lahmzulegen, vielleicht kommt er dann doch dazu, sich an den Verhandlungstisch zu begeben. Und dann müssen die Europäer aber auch mit an dem Tisch sitzen, denn es ist ein Krieg in Europa. Wer und er betrifft uns unmittelbar.
0: Wer denn konkret? Wer könnte verhandeln?
1: Aus meiner Sicht sind das die europäischen Institutionen. Also ob man jetzt dann, wenn es dazu kommt, Herrn Costa da hinsetzt oder Frau Kallas oder die Kommissionspräsidentin, das ist mir dann in dem Sinne egal. Hauptsache, es ist eine Person, die im Namen aller reden kann. Und den Eindruck, den habe ich schon. Die Einigkeit, die wir in Sachen Ukraine und auch gegenüber Russland haben, die ist auch bei diesem Gipfel wieder bestätigt worden. Also eine der Figuren, die die Union repräsentieren, sollte das dann tun.
0: Jetzt gibt es ja unterschiedliche Pläne, die vorgeschlagen worden sind, um da mit Verhandlungen zu einem, also am Ende geht es ja darum, den Krieg zu beenden, nicht wahr?
1: Ja.
0: Und die Frage natürlich, zu welchen Zugeständnissen die Ukraine vor allen Dingen bereit ist. Wie könnte das denn in Zukunft aussehen?
1: Ja. Also zunächst mal hat der Präsident der Ukraine sehr deutlich gesagt, dass sie bereit sind, den Ist-Zustand, also den Frontverlauf als Ausgangspunkt der Verhandlungen zu akzeptieren. Das ist nur pragmatisch und realistisch. Und alles Weitere muss man dann sehen in dem Augenblick, wo Russland überhaupt bereit ist zu reden. Über alles andere wird dann zu reden sein. Und was ich aber auch für uns, sage ich mal, politisch deutlich sagen kann, selbst wenn dann sozusagen der dann vielleicht noch besetzte Teil der Ukraine nicht also unter Regierungskontrolle dann steht, wir werden vielleicht einen de facto Zustand temporär akzeptieren, aber wir werden niemals rechtlich diese Eroberungen akzeptieren, sodass auf jeden Fall in Zukunft immer dann sozusagen, wenn sich die Gelegenheit ergibt, würde der Teil der Ukraine, der dann dazukommt, dann würde das EU-Recht dann aktiviert werden. Ich meine, wir haben Zypern als ein Beispiel, da ist die ein Drittel von der Türkei besetzt. Da gilt das EU-Recht nicht, aber das Völkerrechtssubjekt Zypern ist in der EU und das Völkerrechtssubjekt Ukraine wird dann vollständig in der EU sein und dann eben dort aktiviert, wenn dann in der Zukunft dann andere Teile unter Regierungskontrolle kommen. Aber das ist dann wirklich, wir sind in diesem Zeitpunkt überhaupt noch nicht. Es fehlt eben Russlands Bereitschaft, überhaupt an den Verhandlungstisch zu kommen.
2: Soweit der CDU-Politiker Michael Gahler. Er ist außenpolitischer Sprecher der EVP-Fraktion im Europaparlament und ständiger Berichterstatter des Parlaments zur Ukraine. Und wir schauen aufs Wetter hier bei uns in der ARD-Infonacht. Legen wir los mit ein paar aktuellen Temperaturen. Fangen wir mal im Norden an. 18 Grad haben wir in Hamburg. Berlin meldet ebenfalls 18 Grad. In Frankfurt am Main sind es 21 Grad. 20 Grad messen wir in Dresden. Weiter in Köln 22 Grad. 19 Grad in Leipzig. Stuttgart ist mit 22 Grad. Und München ebenfalls mit 22 Grad mit dabei.

0: Ja, ansonsten wird es tagsüber zeitweise heiter. Vermehrt gibt es aber auch Quellwolken, kräftige Schauer und Gewitter mit Unwettergefahr bei 32 bis 38 Grad. Im Norden oft trocken bei 20 bis 29 Grad. Also nicht ganz so heiß wie gestern. Und jetzt die Zeit, es ist 4.15 Uhr. Guten Morgen.
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0: Wie wird es mit der Linkspartei weitergehen nach dem Rücktritt von Chef Jan van Aken? Er hatte die Partei aus dem Umfragekeller in den Bundestag geführt. Seinen Rückzug begründete er mit gesundheitlichen Problemen und das ausgerechnet in Zeiten des Aufschwungs der Partei. Das hieß nun aber auch, dass van Aken beim Parteitag in Potsdam an diesem Wochenende nicht wieder als Parteivorsitzender antreten würde. Und nun hat die Linke also eine neue Parteispitze. Ines Schwertner 85,7%, Luigi Pantisano, er erhielt dagegen nur 53,3%. Meine Kollegin Birgit Hasselbusch hat vorhin in der Sendung darüber mit Korrespondent Maximilian Ulrich gesprochen. Die erste Frage, wie ist das schwache Abschneiden von ihm zu erklären, von Luigi Pantisano?
2: Ja, ich glaube, da gibt's mehrere Gründe. Also erstens ist Pantisano einfach noch nicht so bekannt in der Partei, auch wenn er schon seit über 20 Jahren aktiv ist. Er hat eine ziemlich maue Rede gehalten, er hat wenig Applaus bekommen und dabei hatte er ja wirklich viel Zeit, diese wichtige Rede vorzubereiten. Hinzu kommt eine gewisse Lust hier gerade der vielen neuen jungen Delegierten auf dem Parteitag, sich am Vorstand abzuarbeiten, an Autoritäten abzuarbeiten. Ja, also viele junge Linke fordern auf dem Parteitag mehr Basisdemokratie, mehr Redezeit für einfache Delegierte, weniger für die Parteiführung. Es gibt unzählige Anträge zur Geschäftsordnung. Das zieht hier die Debatte in die Länge. Und Ines Schwertner, die ist gegen diese Rebellion der Jungen ein bisschen immun, weil sie sich einfach in der Vergangenheit so einen Ruf als einende Moderatorin in der Partei erarbeitet hat. Und diesen Ruf hat Pantisano eben noch nicht.
3: Ja, Diskussion gab es ja schon vor der Wahl des linken Vorstands über eine Äußerung Pantisanos. In einem Interview mit der Bild-Zeitung hatte er gesagt, es gäbe keinen Unterschied zwischen der CDU, die so wörtlich faschistische Politik macht, der AfD oder den Faschisten selbst. Und gerade Linke so aus den ostdeutschen Landesverbänden hat das irritiert. Hat sich Pantisano dazu auf dem Parteitag geäußert?
2: Ja, denn vor der Wahl durften die Delegierten den Kandidaten Fragen stellen und einer hat ihn direkt auf dieses Interview angesprochen und er hat es erklärt damit, dass ihn gewisse Sachen beunruhigen. Also zum Beispiel haben ja gerade die Konservativen im Europaparlament, zu denen ja auch die CDU gehört, gemeinsam mit Rechten, Liberalen für schärfere Abschieberegeln in Europa gestimmt. Und außerdem gab es dieses Foto vom Sachsen-Anhalter CDU-Fraktionschef, auf dem er lachend zusammen mit dem AfD-Spitzenkandidaten Siegmund zu sehen ist. Das hat Pantisano erzählt, beunruhigt ihn. Und dann hat er gesagt:
4: Ich bin aber auch jemand, der deutliche Worte findet und immer klar äußert, worum es geht. Und damit versuche ich auch zu polarisieren. Das werdet ihr mit mir auch bekommen.
2: Ja, und diesen polarisierenden Parteichef haben sie jetzt bei der Linken.
3: Pantisano, Vizechef der linken Bundestagsfraktion, gerade eben auch schon Thema hier bei uns im Gespräch, dass ihn noch nicht so viele kennen. Was sollte man denn sonst noch so über ihn wissen?
2: Er ist aus Waiblingen bei Stuttgart, ist schon lange politisch aktiv. Er ist Stadtplaner und auch verkehrspolitischer Sprecher der Linken im Bundestag. Und er soll und will vor allen Dingen die Arbeiterschaft zurückgewinnen für die Linke. Auch die Arbeiterschaft, die im Moment die AfD wählt. Er kommt selbst aus einer Arbeiterfamilie. Seine Eltern haben teilweise mehrere Jobs gleichzeitig gemacht, um ihn durchzubringen, um den Kindern eine gute Bildung zu ermöglichen. Sie sind italienische Gastarbeiter, seine Eltern. Das heißt, Pantisano ist auch der erste Linken-Chef mit Migrationsgeschichte. Und das passt gut zu einer Partei, die in den letzten Jahren westdeutscher, aber auch migrantischer geworden ist und auch weiblicher und jünger.
3: Schauen wir mal auf den Nahostkonflikt. Darüber hat die Partei schon lange kontrovers diskutiert und zum Auftakt am Freitag wurde die Parteilinie dann verschärft. Wie sieht der Beschluss genau aus?
2: Also sie haben wirklich lange gesprochen und sich auf mehrere Sachen geeinigt. Ich glaube, die zentrale Sache ist, dass das Wort Völkermord, Genozid jetzt auftaucht in diesem Antrag, auf den man sich geeinigt hat. Und man argumentiert, dass eben viele internationale Organisationen, Menschenrechtsorganisationen von Völkermord sprechen in Gaza. Und die Linke schließt sich dieser Einschätzung nun an. Sie haben sich aber auch zum Existenzrecht des Staates Israel bekannt. Dieser Staat sei ein wichtiger Schutzraum für Jüdinnen und Juden. Es gibt auch die Forderung nach einem Existenzrecht für Palästina, aber das hat zum Beispiel auch der scheidende Parteivorsitzende Jan von Aken gesagt, diese Forderung ist im Moment natürlich unrealistisch, wenn man sich die Realitäten in Nahost anschaut. Diese Debatte war lang, aber sie war sehr, sehr emotional. Sie begann mit dem Vortrag von Ferret Bermann. Das ist eine junge Frau aus Israel, die ihre Mutter bei einem Anschlag verloren hat. Und sie ist die Enkelin von Holocaust-Überlebenden. Und ihre Mutter wurde von der Hamas bei einem Anschlag getötet. Und sie engagiert sich zusammen mit anderen Menschen, die Angehörige in diesem Konflikt verloren haben, aus beiden Lagern. Also sie hat Freunde, deren Angehörige von israelischen Siedlern oder Soldaten getötet wurden, und Freunde, deren Angehörige von islamistischen Terroristen getötet wurden. Und sie sagt:
5: Wir haben den höchsten Preis bezahlt und dennoch haben wir uns entschieden, nicht in der Logik von Rache und Entmenschlichung zu leben.
2: Das war eine sehr emotionale Rede. Am Ende gab es 2 Minuten Standing Ovations von allen Delegierten auf diesem Parteitag. Und da hatte ich wirklich das Gefühl, auf die Position von Ferret Bermann konnten sich alle einigen.
3: Und was ist jetzt zum Abschluss des Parteitags noch zu erwarten?
2: Der Leitantrag muss noch verabschiedet werden. Da gibt es eine Menge Änderungsanträge und es gibt noch eine offene Diskussion über einen möglichen Gehaltsdeckel für linke Bundestagsabgeordnete. Dazu muss man wissen, die allermeisten linken Abgeordneten geben schon einen Großteil ihrer Diäten, die sie als Abgeordnete bekommen, freiwillig ab. Der Parteivorstand möchte aber, dass es da ein ganz bestimmtes Limit gibt, eine Grenze. Mehr soll man nicht bekommen, den Rest soll man abgeben. Viele in der Fraktion sind mit dieser Forderung nicht so zufrieden, weil es eben unterschiedliche Lebensrealitäten gibt. Die einen können mehr abgeben als die anderen. Und da bin ich gespannt, ob es einen Kompromiss geben wird und wie der aussieht.
0: Vom Parteitag der Linken war das Maximilian Ulrich. Welche Boards können dem Trend am besten das Wasser reichen? In vielen Wasserskianlagen in Deutschland wird nicht nur klassisch mit 2 getrennten Skiern gefahren, sondern immer häufiger sind Wakeboards am Start. Da steht man nur seitlich auf einem Brett, ähnlich wie beim Snowboard, und lässt sich vom Boot ziehen. Als eines der größten Wasserski- und Wakeboard-Zentren der Welt gilt der Ort Langenfeld in Nordrhein-Westfalen. Und die Anlage feiert heute ihren 50. Geburtstag. Sabine Schmidt über einen Hotspot der Wakeboard-Szene.
6: Bereit? Geht los!
7: Also, es fühlt sich auch mega an. Es macht richtig viel Spaß. Man kann es gar nicht so richtig beschreiben. Es ist halt was anderes wie... Also wie Fahrradfahren oder so.
8: Wassersport und Spaß in Langenfeld im Rheinland. Eher Kleinstadt als Weltmetropole. Aber für die Szene ist das hier so etwas wie die inoffizielle Hauptstadt des Wakeboardens.
9: Vor 10, 15 Jahren kam unser amerikanischer Vertriebmann zu uns an, der Tony Finn, der Chef von denen, und hat gesagt, das Wakeboarden ist eigentlich hier am größten. Also nirgendwo auf der Welt fahren so viele Wakeboard wie hier. In Florida gibt es viele Boote, aber nur auf riesigen Seen, und jeder fährt nur mal am Wochenende irgendwie raus mit seinem Boot.
8: Dass Langenfeld Weltspitze ist, hat mit einem Zufall der 70er Jahre zu tun. Ausgekieste Seen für die Autobahn 59. Der Kies war irgendwann weg, das Wasser blieb. Die Familie Süß wagte den Versuch mit einer Wasserskiseilbahn.
10: Dann kam der Sommer 76, der Jahrhundertsommer 76. Da hat es im Mai aufgehört zu regnen und es hat wieder am 1. September wieder angefangen zu regnen. Also ein super Sommer, und wir konnten uns nicht retten vor Menschen, vor Anfängern, die alle unbedingt auf Wasser wollten.
8: 1976 geht die Anlage an den Start, die erste in Nordrhein-Westfalen. Ende der 90er Jahre kommt eine neue Idee über den Atlantik, Wakeboards. Eigentlich gemacht für die Heckwelle hinter dem Boot, doch in Langenfeld gibt es die nicht. Der Sport muss neu gedacht werden.
9: Ja, das mit dem Wakeboard war schon eine spannende Zeit. Wir sind ja Wasserski gefahren, ganz klassisch trainiert immer, und auf einmal kamen diese neuen kleinen Tricks und wir konnten einfach wieder ausprobieren, konnten einfach Spaß haben und einfach ganz kreativ sein und mal was ganz anderes machen. Die ersten Wakeboards waren ja noch nicht so ausgereift. Das heißt, wir sind gefahren und wir haben noch gar nicht richtig was mit machen können. Und dann, als sie weiterentwickelt wurden und die wurden einfach auch besser, konnte man auf einmal Tricks machen, die auch richtig Spaß gemacht haben. Und dann ging halt die ganze Entwicklung erst los. Am Anfang gab es eigentlich
11: gab es vielleicht mal eine Schanze auf dem See, eine Rampe, und man konnte eigentlich entweder nur auf dem Wasser Tricks machen oder aus dem Wasser rausspringen. Und mittlerweile sind es Rails auf dem Wasser, sind es viele verschiedene Rampen, viele verschiedene Features, wie wir sie nennen.
8: Mit dem neuen Material ändert sich auch der Betrieb. Ab jetzt ist immer Tempo 30. Heute wissen schon 8-Jährige, wie man das Wasser spritzen lässt.
12: Du musst eigentlich weit nach einer Seite fahren und dann spritzt das Wasser.
8: Den 50. Geburtstag, den feiern sie hier alle zusammen. Am 21. Juni zur Sommersonnenwende lädt Langenfeld ein. Dann dürfen alle gratis aufs Wasser auf allen 4 Seilbahnen.
10: Also in den letzten Jahren, wo wir über diese 50 Jahre nachgedacht haben, da merkt man erst, dass man eben nicht mehr von Tag zu Tag gelebt hat, sondern dass man schon eine gewisse Geschichte geschrieben hat. Wir haben auch hier was bewegt. Wir haben ja auch hier etwas dargestellt in unserer Region. Und die Region ist von Aachen bis Bochum für uns, dass wir hier was Neues für viele, viele Sportler dargestellt haben. Und das wird einem erst später bewusst.
0: Ja, heute wird in Langenfeld gefeiert und das war ein Bericht von Sabine Schmidt. 4.26 Uhr.
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13: Es lief schon die Nachspielzeit in Toronto. 1:1 zwischen Deutschland und der Elfenbeinküste. Und dann schlug der Joker zu.
14: Schöner Pass in den Strafraum und das! Und das! Und das! Tor! Tor für Deutschland!
15: Ich versuche einfach nur Gas zu geben. Die Fans haben wieder meinen Namen gerufen. Ich genieße es einfach nur. Und je mehr Spaß ich habe, desto besser kann ich spielen.
13: Reingekommen, Spiel gedreht. Dennis Undav trifft mal wieder nach seiner Einwechslung. Und das doppelt. Erst zum 1:1, dann folgte sein Siegtreffer in der Nachspielzeit für das Team von Bundestrainer Julian Nagelsmann.
16: Klar, Dennis hat man da gesehen, hat ein brutales Stürmergehen, der einfach sich in der Box super bewegt. Und um die Box super bewegt. Und wir haben so ein bisschen zu viel drumherum gespielt, hatten zu wenig Momente im 16er. Die hat er dann zweimal herausragend kreiert.
13: Nagelsmanns Plan ist voll aufgegangen, sagen die einen. Undav trifft ja als Joker, wie geplant. Aber vielleicht trifft er ja auch von Beginn an, sagen die anderen. Die Diskussion um den Stürmer wird weitergehen. Das deutsche Team hatte lange Probleme gegen starke Afrikaner, lag zur Pause zurück, offenbarte defensiv immer wieder Lücken. Innenverteidiger Schlotterbeck musste auch noch verletzt raus. Das DFB-Team startet mit 2 Siegen in die WM. Der Einzug in die K.O.-Runde ist vorzeitig perfekt. Zum ersten Mal seit der erfolgreichen WM 2014 übersteht die deutsche Mannschaft die Vorrunde. Die Niederländer standen nach dem 2:2 gegen Japan zum Auftakt unter Druck. Und mit diesem Druck ist das Team exzellent umgegangen. 5:1 gegen Schweden. Ein ganz starker Auftritt von Oranje. 2 der 5 Tore erzielte Stürmer Cody Gakpo, der von einem großen Ergebnis sprach.
17: I think it's very big. First game was a draw, so we needed to win. Yeah, that was a good result, so we are very happy with this.
13: Im ersten Spiel nur ein Unentschieden. Man musste gewinnen und nun sind alle happy im Quartier der Niederländer, die jetzt sehr gute Chancen haben, als Gruppensieger in die K.O.-Runde einzuziehen. Alexander Zverev hat noch nie ein Tennisturnier auf Rasen gewonnen. Auch diesmal nicht in Halle, Westfalen. Beim wichtigen Vorbereitungsturnier auf den Klassiker in Wimbledon verlor Zverev das Halbfinale gegen den US-Amerikaner Taylor Fritz in 3 Sätzen. Bei großer Hitze hatte der Diabetiker Zverev große Probleme.
18: Weil leider das Gerät vorm Match, der Sensor, den ich habe, leider einen falschen Zuckerwert angezeigt habe, sodass ich viel zu viel gespritzt habe und dann während des Matches oder in den ersten 45 Minuten vom Match habe ich knapp 350 Gramm Zucker zu mir genommen und da habe ich mich einfach scheußlich gefühlt und war nicht da im zweiten Satz, auch im dritten Satz war schwierig für mich.
13: Im Finale trifft Zverevs Gegner Taylor Fritz auf seinen US-Landsmann Francis Tiafoe. Der besiegte Daniel Altmaier deutlich in 2 Sätzen. Altmaier steht aber im Doppel im Endspiel von Halle. Auch beim Frauenturnier in Berlin könnte es eine US-amerikanische Siegerin im Einzel geben. Jessica Pegula trifft im Finale auf die Tschechin Linda Noskova. Florian Lipowitz bereitet sich aktuell in Slowenien auf sein Jahreshighlight vor. Der beste deutsche Radprofi ist kurz vor der Tour de France in sehr guter Form. Lipowitz gewann die Königsetappe der Slowenien-Rundfahrt und übernahm auch die Gesamtführung. Auf der letzten Etappe hat der Deutsche nun 4 Sekunden Vorsprung auf seinen ersten Verfolger. Lipowitz hat sich die kleinere Slowenien-Rundfahrt für die Tourvorbereitung ausgesucht. Topstar Tadej Pogacar fährt nicht in seinem Heimatland Slowenien, sondern bei der bekannteren Tour de Suisse. Pogacar hat das letzte Einzelzeitfahren gewonnen und steht dicht vor dem Gesamtsieg.
0: Der Sport war das mit Mats Nicholson.
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3: Um 4.30 Uhr mit Gabriela Kühne. Die von der Bundesregierung eingesetzte Kommission hat sich auf gemeinsame Vorschläge für die geplante Rentenkommission geeinigt. Nach Informationen des ARD-Hauptstadtstudios ist unter anderem vorgesehen, dass das Renteneintrittsalter an die Lebenserwartung gekoppelt wird. Was das konkret bedeutet, dazu unsere Berlin-Korrespondentin Nicole Konert.
19: Jetzt 30-Jährige, die eigentlich mit 67 in Rente gehen, müssten nach dem derzeitigen Regelung, die müssten dann mit 68 in Rente gehen. Aber das alles wird eben immer wieder überprüft. Und auch das ist eine neue Empfehlung der Rentenkommission, dass man eine zusätzliche kapitalgedeckte Rente vorsieht, also zusätzliche Beiträge, die zu den jetzigen Beiträgen in den Kapitalmarkt investiert werden sollen, in einem staatlichen Fonds, hälftig getragen von den Arbeitgebern und von den Arbeitnehmern. Das könnte aber auch bedeuten, dass womöglich die Beitragssätze steigen könnten.
3: In der Schweiz wollen heute Vertreter der USA und des Iran darüber beraten, wie der Krieg im Nahen Osten beendet werden könnte. Grundlage ist ein bereits ausgehandeltes Rahmenabkommen. Aus Genf, Katrin Hondl.
20: Teheran ist unter anderem durch Außenminister Araghchi und Parlamentssprecher Ghalibaf vertreten. Für die USA verhandeln neben Vizepräsident Vance auch Trumps Schwiegersohn Jared Kushner und der Sondergesandte Steve Witkoff. Die Ausgangslage für die Gespräche ist angespannt. Am Samstag hatte der Iran die für den weltweiten Schiffsverkehr wichtige Straße von Hormuz wieder für gesperrt erklärt. Als Grund nannten die iranischen Revolutionsgarden die fortdauernden israelischen Militärangriffe im Libanon und dass die USA damit ihre Verpflichtungen aus dem Rahmenabkommen nicht einhielten.
3: Bei einem russischen Angriff auf die ukrainische Stadt Saporischschja sollen mehrere Menschen getötet worden sein. Die Ukraine meldet mindestens 4 Tote und 6 Verletzte. Unter einem zerstörten Gebäude werden weitere Opfer vermutet. Vorher war die ukrainische Region Dnipro von russischen Kampfdrohnen und mit weitreichender Artillerie angegriffen worden. Angesichts schwacher Umfragewerte wird in Großbritannien über den Rücktritt von Premierminister Starmer spekuliert. Die Zeitung The Observer berichtet, dass der 63-Jährige schon am kommenden Montag sein Amt niederlegen könnte. Nach Gesprächen mit Ministern, Beratern und Gewerkschaftsführern sei Starmer zu dem Schluss gekommen, sich nicht mehr als Premier halten zu können. Zurzeit berate er sich darüber mit seiner Frau, hieß es. Ein Regierungsvertreter wies den Bericht zurück. Das Wetter in Deutschland. Tagsüber zeitweise heiter, vermehrt Quellwolken, kräftige Schauer und Gewitter mit Unwettergefahr bei 32 bis 38 Grad. Im Norden oft trocken bei 20 bis 29 Grad. Am Montag viel Sonne, besonders in der Mitte und im Süden Schauer und Gewitter bei 22 bis 38 Grad. Das waren die Nachrichten.
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0: Mit einer Gefahrenmitteilung für Rheinland-Pfalz in den Gemeinden Welgesheim, Aspesheim, Horweiler. Da kommt es wegen eines Großbrandes zu massiver Rauchentwicklung. Es kann zu Sichtbehinderung und Geruchsbelästigung kommen. Also meiden Sie das betroffene Gebiet, schließen Sie Fenster und Türen, auch Lüftungen und Klimaanlagen, die sollten Sie abschalten. Ansonsten, ja, keine größeren Staus oder Verkehrsbehinderungen. Ich wünsche Ihnen eine gute und sichere Fahrt. Kommen Sie gut an.
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0: Genau, mit Milad Kupay willkommen zurück. Hotspot Evian. Was springt für Europa beim G7-Gipfel raus? Tolle Bilder, irre Geschenke, ein Iran-Deal und Hoffnung für die Ukraine. Die Europäer gehen beschwingt aus diesem G7-Gipfel raus. Aber was bleibt? Wird mit den USA nun alles einfacher? Katrin Schmidt, Samuel Jakisch und Julia Borutta besprechen das in einer neuen Podcast-Folge von Punkt.eu.
21: So können Gipfel gerne immer laufen. Tolle Bilder, beste Stimmung und vor allem überraschend gute Ergebnisse. Und vielleicht auch klare Rollenverteilung.
22: Hello, I'm the boss.
21: Donald, der Oberboss, da lachen die anderen G7-Chefs in Evian halb belustigt, halb beschämt. Denn ja, dass alles so gut gelaufen ist, hat auch viel mit Trump zu tun. den der Bundeskanzler dann gleich noch als neuen Allrounder für die deutsche Nationalmannschaft akquiriert hat.
2: Also Trump kann auf fast allen Positionen spielen. Ich habe ihm das Trikot mit der Nummer 47 überreicht. Er ist nämlich der 47. Präsident der Vereinigten Staaten von Amerika und das steht auf seinem Trikot.
21: Also, alles ganz vielversprechend. Aber auch wenn es für Donald Trump dann zum Schluss sogar noch ins Schloss von Versailles ging, ist nicht alles Gold, was glänzt. Wir waren da und schauen genauer hin.
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21: Mit mir Katrin Schmidt, diesmal nicht aus dem ARD-Studio in Brüssel, sondern vom Hotspot Evian, denn an den Genfer See hat ja diese Woche beinahe die ganze Welt geschaut. Wunderbarer Kurort, schönstes Wetter, beste Stimmung, natürlich bei uns auch. Also wir können uns nicht beklagen, trotz viel Arbeit. Aber wer sich wahrscheinlich auch nicht beklagt, Julia, sind die G7-Chefs. Man hat Evian nicht zufällig ausgewählt. Ist ja dein Home-Turf als Frankreich-Korrespondentin. Warum schon wieder Evian?
4: Ja, das ist in der Tat eine erprobte Kulisse für so einen Anlass. Wir hatten hier ja schon mal einen G7-Gipfel, das war 2003. Zum einen glitzert vorne der See, im Hintergrund die wunderschönen französischen Alpen. Und dann kann man diesen Kurort, Evian-les-Bains heißt es ja, wo das Evian-Wasser herkommt, ebenso wunderbar abschotten. Man kann mit vielen Tauchern und Booten, die ja hier unterwegs waren, den See in Schach halten. Nach hinten die wenigen Straßen in die Berge auch. Und das war ja eins der Ziele. Wir wissen, die Proteste gegen den G7-Gipfel haben auf der Schweizer Seite in Genf stattgefunden. Dort ging es auch zur Sache. Die Schweizer haben sich übrigens bitterlich beklagt, dass sie die Kosten für diese Ausschreitungen zahlen müssen. Da wird es noch ein Nachspiel geben.
21: Die haben die
4: geben.
21: Scherereien und Frankreich hat die schönen genau. Bilder, ne? Genau,
4: aber also die beiden Gründe, es ist sehr repräsentativ und es ist eben gut zu handeln aus Sicht des Élysée-Palastes.
21: Und es hat auch geklappt, also sowohl das schöne Bilder produzieren als auch eigentlich, sag mal, weitestgehend Ruhe zu behalten. Ne?
4: Kann man ja, sagen, absolut. Es war ja fast gespenstisch ruhig, muss man sagen. Es war ja so abgesperrt. Wir sind ja auch mal reingefahren nach Evian. Das war gar nicht so einfach. Also da hatten ja zum Teil wirklich die Restaurants einfach geschlossen, weil sie sagen, wir können diese Woche ohnehin nichts verdienen. An manchen Stellen waren die Drohnenmilitärs platziert. Man hörte und sah die Hubschrauber fliegen. Und das alles sehr abgesperrt war, haben wir ja auch selber mitbekommen. Ja. Die Journalisten und viele andere, die hier beteiligt waren, waren weit weg in den Bergen untergebracht. Das war immer eine lange Anreise frühmorgens.
21: Und man kann sagen, es sollte ja vor allem wahrscheinlich einem gefallen, ne? Samuel, der fand es auch gut, soweit
5: ja,
21: wir wissen.
5: Ist sehr anfällig für alles, was ästhetisch irgendwie ansprechend ist und auch ein bisschen, das darf auch gerne klischeehaft und kitschig sein. Je höher der Berg und je glitzernder der See, desto besser. Es ist ja grundsätzlich keine Veranstaltung für Donald Trump, so ein G7-Gipfel. Ist ja Multilateralismus eigentlich nicht sein Stil. Man muss viel zuhören, was die anderen sechs zu sagen haben. Man muss Gemeinsamkeiten finden. Das sind alles keine Stärken von Donald Trump, sondern der verfolgt ja, wie das Weiße Haus es immer so schön nennt, den Transaktionsansatz. Also wie du mir so, ich dir eine Hand wäsche, die andere. Ich kratze deinen Rücken, du meinen. Let's make a deal. Und das ist ja etwas, das durchaus kollidiert mit dem europäischen Ansatz von Multilateralismus, von gemeinsam auch mal ringen, auch mal länger verhandeln. Und deshalb hat Emmanuel Macron als Gastgeber hier sehr gut daran getan, diese Charmoffensive in den Vordergrund zu stellen. Geht es Donald gut? Geht es den anderen gut? G6+1? Und das ist offenbar ziemlich gut gelungen.
21: Und aber Macron hat ja wirklich aus den Vollen geschöpft, was wir wissen. Er hat nicht nur Evian aufgefahren, auch für Donald Trump unter anderem, sondern speziell für Donald Trump hat er noch ein weiteres Geschenk ausgepackt. Er hat ihn eingeladen.
4: Ganz genau.
21: In den Spiegelsaal wahrscheinlich. Versailles, großes Bankett. Ne? Das ist natürlich, das kriegen nicht alle.
4: Also oder? Versailles, mehr Prunk geht ja nicht. Ja. Und Donald Trump ist, wie Samuel sagt, dafür sehr empfänglich. Er hat ja hier auch gesagt, ja, also klar, Versailles, ich liebe schöne Orte. Und Versailles, das ist nicht Blattgold, sondern the real thing. Also er.
21: Du stolperst schon, niemand kann das so platt sagen wie Trump. Wir hören uns jetzt den mal an.
23: I'm a fan of beautiful places. And then the French president, who happens to be a very nice man, invited me to dinner at Versailles. And Versailles is not a gold leaf. Versailles is the real deal.
4: Ganz genau. Und das hat natürlich Macron mit auf dem Zettel gehabt, als er ihn dahin eingeladen hat. Es ist wohl so, dass bis dato 4 andere Präsidenten und Staatschefs in den Genuss gekommen sind von so einem Gala-Dinner in Versailles. In Versailles ist ja 1783 die Unabhängigkeit der USA besiegelt worden. Und insofern schließt sich da also ein Kreis. Vor 250 Jahren war das. Und es wird auch eine Ausstellung geben in Versailles, die eben sich dieser amerikanischen Unabhängigkeit widmet. Und somit hat Macron da einen großen Schritt gemacht, ja, um Trump zu umgarnen, ihn zu guter Stimmung zu bewegen und hier eben etwas diplomatisch zu erreichen. Er hat ja auch nochmal gesagt, weil er kritisiert worden ist für diese prominente Einladung, ich stehe dazu, Versailles ist ein diplomatisches Mittel und das setze ich ein, um die Interessen meines Landes zu verteidigen.
5: Und damit hat er gelernt, glaube ich, von dem, was Mark Carney in Kanada vor einem Jahr nicht gelungen ist. Der war ja wahrscheinlich noch lange traumatisiert von seiner Erfahrung seines G7-Gipfels vor einem Jahr, gerade 3 Monate im Amt, dann muss er diese Riesenveranstaltung da stemmen in Kananaskis und sie geht desaströs schief. Der wichtigste Gast, Donald Trump, reist nach kurzer Zeit wieder ab und es gibt genau gar keine Abstimmung mit den anderen 6 Partnern. Das war sehr clever, jetzt dafür zu sorgen, okay, wir machen den Höhepunkt einfach ganz nach hinten, er kann gar nicht anders als bleiben.
6: Wie schwer aber, Julia, fällt das Macron? Weil das Verhältnis zwischen den beiden weiß man ja auch nie. Ich meine, die hatten auch schon schöne Fotos produziert in Trumps erster Amtszeit. Da waren sie auf dem Eiffelturm im Restaurant Jules Verne essen, auch schön mit Damen. Das waren ja auch tolle Fotos. Also er tut ja immer was. Aber in der Zwischenzeit ist ja viel passiert. Also zuletzt hat ja Trump sich da auch mehrfach ausgelassen. Macron würde ja von seiner Frau geschlagen werden und so. Also er spielt an auf diese Bilder. Es gab dieses eine Bild, wo die aus dem Flugzeug ausstiegen, ne, und das so ein bisschen so aussah. Wurde ja auch dementiert und so weiter. Aber das hat ihn ja irgendwie begeistert. Da reitet er ja auch immer drauf rum. Und als er hier ausgestiegen ist, hat er erstmal gesagt, Champagner 100% Zoll. Also er hat jetzt nichts dafür getan, dass Macron eigentlich nett zu ihm ist, oder?
4: Nee, aber Macron hat schon Nehmerqualitäten. Also er hat schon vor dem Gipfel gesagt, wenn ich nachtragend wäre, wäre ich nicht mehr im Amt. Und er hat gesagt, also es lohnt sich immer, das wegzustecken, das runterzuschlucken und wieder in die Offensive zu gehen, aber sich nicht über den Tisch ziehen zu lassen. Das haben wir ja auch daran gesehen, dass Macron mitnichten Trump pompös am Anfang hier in Evian empfangen hat, sondern er hat ihn erstmal eine Stunde lang warten lassen, angeblich, weil er in dem Gespräch mit Lula war und sich erstmal mit ihm ausgetauscht hat über diese 100% Zollandrohung. Also da hat er ihm schon auch ganz klar gesagt, ich lasse hier nicht alles mit mir machen.
6: Andere haben es sammeln ein bisschen platter versucht, zum Beispiel der deutsche Bundeskanzler hat sich gedacht, was schenke ich dem Mann zum 80. Geburtstag?
5: Ja, und er hat sich für ein Fußballtrikot entschieden, der deutschen Nationalmannschaft. Das weiße Heimtrikot mit Schwarz-Rot-Gold. Ich finde das Auswärtstrikot ein bisschen hübscher, aber gut, er hat sich für das andere entschieden mit einer großen 47 drauf, 47. Präsident der Vereinigten Staaten und Trump. Ich finde die Idee ganz nett, weil es einerseits damit spielt, dass Donald Trump sehr stolz ist auf diese Weltmeisterschaft in den USA gerade. Er hat sich persönlich sehr damit verbunden, finde das eine super Veranstaltung. Zweitens, ich glaube, wenn ich über den Turnierbaum richtig informiert bin, Deutschland und die USA können so schnell nicht aufeinandertreffen. Das heißt, die Chance ist gering, dass sich das Geschenk irgendwie ins Gegenteil verkehren könnte. Die symbolische Ebene stimmt natürlich. Donald, komm doch zurück in unser Team.
6: Wobei wir nicht so genau wissen, wie Trump es fand. Er hat müde gelächelt und hat das Ding wieder zusammengefaltet eigentlich.
4: Ja, also weggeknüttelt, aber er hat dann schon aus anderer Perspektive, habe ich es besser gesehen, dann auch gegrinst. Ne? Wobei ich ja glaube, dass es absolut nicht diese Schamoffensiven sind, die am Ende entscheidend waren hier dafür, dass dieser Gipfel doch zu einem Erfolg wird. Weil Trump hatte ja Gepäck. Und im Gepäck war das Iran-Abkommen. Und das hat natürlich hier alles verändert. Das war so der Game-Changer. Ne? Samuel, du hast zwischendurch mal gesagt, es ist Glück für den Gipfel, dass es so gekommen ist. Weil es war so, dass Trump dadurch einerseits, glaube ich, gut drauf war, so platt kann man sagen, gleichzeitig sich aber eben dadurch auch bewegen konnte bei anderen Themen. Ne? Wir haben ja hier die 2 großen Themen gehabt, Iran und Ukraine, und sie waren irgendwie verschränkt, weil durch dieses Iran-Abkommen sich jetzt also vielleicht die Situation in der Meerenge von Hormuz entspannt, dass vielleicht demnächst wieder Öltanker da durchfahren und deshalb Trump bereit ist, die Ölsanktionen gegen Russland wieder einzusetzen, also gemeinsam mit den anderen G7-Staaten Druck auf Russland zu machen und eben einen Weg zu bereiten, dass man doch gemeinsam mit den USA diesen Ukraine-Krieg beenden kann. Und das ist ja wirklich das, was hier auch überall herausgestellt wurde, dass es ein guter Gipfel für die Ukraine war.
6: Ja, auch der Bundeskanzler, der hat ja vor uns Journalisten auch nochmal ein Resümee gezogen und das klang so.
7: Es ist das erste Mal überhaupt seit dem Amtsantritt von Präsident Trump, dass wir bei einem G7-Gipfel eine gemeinsame Erklärung abgeben und eine gemeinsame Sprache finden zu den großen außen- und sicherheitspolitischen Fragen unserer Zeit. Das finde ich ist wirklich ein Erfolg.
6: Macron hat ja zum Beispiel gesagt, es sei ein strategisches Erwachen. Große Worte. Wir können erstmal sagen, Ukraine. Die steht ja wirklich in der Abschlusserklärung jetzt drin. Der Druck auf Russland soll steigen und man hat es auch wirklich konkret gemacht. Aber sag mal, ich frage mich erstmal, ist das
8: so wie Julia beschreibt, vor allem auch der Tatsache geschuldet, dass er vielleicht sagt, ich habe jetzt auch wieder Zeit, mich darum zu kümmern. Das andere Problem ist ja jetzt gelöst.
5: Zwei Dinge haben sich verändert. Erstens tatsächlich, ich glaube auch, er hat auch etwas gewollt. Er braucht die Unterstützung der G7-Partner für diesen Iran-Deal zu Hause in den USA. Ja. Er hat auch heute wieder bei der Pressekonferenz gesagt, und die anderen fanden es auch ganz toll. Das hat er mehrfach wiederholt. Und er braucht das auch zu Hause, um diesen Deal zu verkaufen an die eigene Wählerschaft. Und das ist gar nicht so leicht, jetzt eine Hausfrau in Wyoming zu erklären, was sich eigentlich durch diesen Deal jetzt für sie verbessert hat.
8: Zumal ja auch noch alles sehr unsicher ist.
5: Zumal da so viele Fragezeichen dran sind, wenn dieser Deal überhaupt zustande kommt, selbst dann noch. Zweitens hat sich geändert, die Ukraine steht ganz anders da. Also das ukrainische Militär, wieder im Vergleich zu vor einem Jahr, als alle Angst hatten, die USA würden die Ukraine fallen lassen und restlos ausliefern. Sie stehen militärisch viel besser da, die Frontlinie ist einigermaßen etabliert, die Russen können gerade nach übereinstimmender Auffassung der Geheimdienste der hier beteiligten Staaten gerade militärisch nicht so viel gewinnen. Und Donald Trump ist gerne auf der Gewinnerseite. Er ist nicht gerne bei den Verlierern. Und deswegen ist das hier, sind das andere Vorzeichen. Und das ist die große Erleichterung dieses Gipfels, zumindest das, was uns Friedrich Merz gespiegelt hat, was uns Emmanuel Macron gespiegelt hat, dass diese Verbindung, dass dieses Modell die USA unterstützen, mindestens mittelbar mit Waffen made in the USA, paid by the European Union, used in the Ukraine. Dieser Kettenhandel von Westen nach Osten, der ist zumindest weiter offen.
8: Okay, ich verstehe das. Das ist jetzt ein Gewinnerthema wieder geworden. Da ist man dabei, wenn man Donald Trump heißt. Aber es sind ja auch in der Abschlusserklärung, wir können immer nur sagen, Papier ist geduldig vielleicht auch, aber dennoch wird sich da ja wirklich auch konkret ein Stück weit committed, dass alle die militärische und finanzielle Unterstützung für die Ukraine weiter forcieren wollen. Bislang ist der Fall. Die Europäer machen es alleine, du hast schon angedeutet. Sie haben eigentlich auch gerade mit diesem 90-Milliarden-Kredit, der lange festhing, der an Ungarn hing, aber durch den Regierungswechsel dort ist er freigekommen, haben ja eigentlich gerade das Überleben der Ukraine noch mal wieder alleine gesichert. Ne? Aber wird Trump da noch mal einen Dollar investieren dann auch?
5: Er wird investieren lassen. Also das ist ganz wichtig, dass nicht er sich von Putin fragen lassen muss, warum lieferst du Waffen in die Ukraine? Es ist ihm ganz wichtig, das nicht zu tun, sondern der Verkäufer zu sein, zu sagen, oh, du, bei uns kann jeder irgendwie hier eine Bestellung aufgeben. Wie wir diese Bestellung dann priorisieren, ist immer die zweite Frage. Denn die USA haben durch ihre eigenen Militäreinsätze gerade auch das, was die Ukraine ja militärisch sich wünscht. Langstreckenraketen, Marschflugkörper, HIMARS, Patriot. Das ist gerade nicht so, steht nicht auf dem Hof rum, sondern Pete Hegseth, der Verteidigungsminister, sagt auch klar, übrigens brauchen wir das selbst gerade und wir sind uns gar nicht so sicher und hier im Nahen Osten, Karibik auch noch nicht vorbei. Wir sind da ein bisschen vorsichtig. So. Also die Frage, wie schnell werden solche Bestellungen dann abgearbeitet, ist offen, aber dass sie überhaupt angenommen werden, ist essentiell wichtig.
8: Das große Ziel dieser ganzen Veranstaltung, allem, was jetzt hier festgeschrieben wurde, was man machen möchte, um die Ukraine zu stärken und Russland unter Druck zu setzen, ist ja, wieder in Verhandlungen zu kommen. Und auch Trump saß jetzt hier und hat gesagt, ja wunderbar, hab gerade mit dem Putin telefoniert. Ich sehe das auch, dass das stattfinden soll, ist ja auch eine Rolle wieder vorwärts, kann man sagen. Ne? Rubio hat neulich noch gesagt, sollen andere machen.
5: Ja. Von beiden angerufen, also von Zelensky als auch von Putin, die haben ihm beide gratuliert.
8: Aber Trump hat gesagt, Russia has to make a deal.
5: Absolut, er hat sie wirklich unter Druck gesetzt. Und er möchte auch immer noch der Friedensstifter sein. Er möchte auch, ja klar, die Aufmerksamkeit war jetzt ein bisschen mehr Richtung Iran, Nahe Osten, eigene militärische Veranstaltung, aber er möchte immer noch derjenige sein. Und ganz ehrlich, die Chancen sind ja auch so, von den hier vertretenen G7-Staaten ist er der Einzige, der regelmäßig mit Wladimir Putin telefoniert.
8: Aber ihr beiden, die entscheidende Frage natürlich für den Europa-Podcast ist, so haben wir ja auch gefragt, was haben die Europäer jetzt hier rausgeholt, ist ja, bislang haben sie ja auch darunter gelitten, dass sie eigentlich überhaupt keine Rolle gespielt haben bei Verhandlungsversuchen, die in Alaska angefangen haben und dann aber auch wieder ein bisschen versandet sind. Da war ja immer das große Klagen in Brüssel und in allen Hauptstädten, wir sind nicht mal am Katzentisch sozusagen. Wir sind gar nicht dabei. Und jetzt hat man sich von europäischer Seite ja auch ziemlich vorbereitet in den letzten Monaten in diesen E3-Formaten, also es sind Starmer, Macron, Merz und so weiter, um zu sagen, wir wollen ganz konkrete inhaltliche Vorschläge machen, wenn es dann doch mal losgeht, weil das muss unsere Rolle sein. Wir sind die Einzigen, die es finanzieren. Würdest du sagen, wenn das jetzt wieder losgehen sollte und Trump ist natürlich die zentrale Figur, bleibt er an der Seite der Europäer? Also ist er dann quasi auch Anwalt ihrer Interessen? Das ist ja nun das Entscheidende jetzt dann auch für Europa.
9: Also ich glaube, da reden wir gerade über Psychologie. Die kennst du besser, Samuel. Bleibt Trump an der Seite der Europäer?
8: Ja. Er ist ja sehr nah gerückt in diesen Tagen.
9: Er ist sehr nah gerückt und es hat allen sichtlich gut getan. Wir haben die Chance darauf, jetzt auch gemeinsam diesen Frieden zu verhandeln, gemeinsam Druck auf Russland zu machen. Aber bleibt er dabei? Ich finde diese Frage ganz schwer zu beantworten, weil wir wissen, was wir nicht wissen, nämlich wie er sich verhält.
5: Ich bin mir nicht so sicher, was die Sanktionen zum Beispiel angeht. Denn natürlich ist es erstrebenswert für alle, die es mit der Ukraine halten, russisches Öl auf dem Weltmarkt zu sanktionieren, damit die Kriegskasse nicht so schnell wächst und damit die Russen ihr Öl auf dem Weltmarkt nicht so einfach zu so guten Preisen loskriegen. Das Problem ist nur, das ist ein Zielkonflikt. In dem Moment, wo ich russisches Öl sanktioniere, wird es auf dem Markt knapper, steigt der Preis. Und das ist gerade ein echt empfindlicher Punkt für Donald Trump, auch innenpolitisch. Und wenn der sich entscheiden muss zwischen dem Wohl der ukrainischen Armee im Feld und dem Benzinpreis an der Zapfsäule in Ohio, dann habe ich eine Ahnung, wofür er sich entscheiden wird in einem Wahljahr, wie es in den USA gerade bevorsteht. Und deswegen weiß ich nicht, wie lange die transatlantische Solidarität da hält. Oder wenn, dann weil er was davon hat und nicht, weil er es hier versprochen hat.
8: Aber gut, dass du schon die Energiepreise ins Feld führst. Das führt uns quasi zu dem zweiten wichtigen Punkt, wo die Europäer jetzt nach dieser Woche ja erstmal sagen, super, das haben wir auch erreicht. Zwar zu großen Teil durch Donald Trump, aber wir können zumindest uns freuen und hoffen auf sinkende Energiepreise, wenn denn die Straße von Hormuz offen ist. Und man versucht da ja auch alles Mögliche anzubieten, um auch noch mitzuhelfen, dass das auch ja der Fall ist und nicht wieder einreißt. Und auch da war Macron ja mit der Erste, der gesagt hat, Mensch, ich habe ja Fregatten, ich habe Aufklärungsflugzeuge, die können 48 Stunden da sein. Ja. Hat Trump auch erstmal gesagt, du, ist vielleicht gar nicht notwendig, wir haben alles im Griff.
9: Ja, ich brauche so ein, zwei Boote, hat er gesagt. Ne? Aber also
8: wo siehst du die Europäer
9: ja,
8: dann da?
9: Naja, Macron ist ja sehr, wie man im Französischen sagt, volontarist, also sehr entschlossen. Das trägt er immer vor sich her. Ist immer die Frage, was kommt dabei hinten raus? Aber er war derjenige, der diese Koalition mit Starmer angestoßen hat. Wir werden militärisch dafür sorgen, dass die Straße von Hormuz gesichert ist. Die Deutschen wollen auch irgendwie so ein bisschen mitmachen, wie irgendwie immer. Aber sie brauchen noch ein Bundestagsmandat dafür, da Minen zu räumen und so weiter. Man steht in den Startlöchern. Das alles, wenn man sowas Hand in Hand macht, schweißt ja vielleicht zusammen, ist die Hoffnung. Aber natürlich ist aus französischer Sicht auch ganz klar die Hoffnung, dass jetzt mal die Energiepreise sinken. Ne? Weil Frankreich steht vor einem riesigen Schuldenberg. Es schließen Industriebetriebe, obwohl Macron damit angetreten war, zu sagen, ich reindustrialisiere dieses Land. Und Macron muss irgendwie alles tun, um die französische Wirtschaft anzukurbeln. Und da sind natürlich Energiepreise ein ganz wichtiger Punkt.
8: Was die Europäer jetzt ja noch irgendwie auf den Tisch gelegt haben, oder zumindest manche, auch da war Macron dabei, aber auch Merz und wieder der Brite Starmer war ja auch zu sagen, wir überlegen auch, Donald, wenn du das hinkriegst, das, den Deal nachhaltig zu machen, überlegen wir auch, ob wir Sanktionen runterfahren, die wir ja alle auch gegen den Iran aufgelegt haben. Da waren sie eigentlich sehr offensiv. Ich hatte die Gelegenheit, Ursula von der Leyen zu fragen, was mit EU-Sanktionen ist. Die hat gesagt, nee, Moment, wir haben ja Sanktionen wegen Menschenrechtsverletzungen und der Verbreitung von Massenvernichtungswaffen. Wir gehen da nicht runter. Was ich aber jetzt nochmal von dir wissen wollte, interessiert ihn das eigentlich noch? Also wir haben ja in den letzten Wochen erlebt, da hat er die Europäer ja mal angezählt und gesagt, ihr macht da nicht mit. Ich hätte euch ja, ihr wollt meine Unterstützung, hier will ich eure, ihr macht nicht mit. Da war er auch ganz, ganz zahm.
5: Ich glaube nicht, dass ihn das großartig interessiert, ob die Europäer jetzt dieses Sanktionsregime quasi spiegeln oder nicht, das aus dieser Absichtserklärung jetzt hier erstmal scheint. Für Donald Trump ist es wahnsinnig wichtig, wie er zu Hause dasteht und ist, was in der Presseerklärung steht. Das ist wichtiger als das, was tatsächlich in Wahrheit passiert.
8: Gut, Samuel, skeptisch. Dennoch, lass uns mal für Europa für diese Woche da einen Strich drunter machen. Ich meine, ich höre jetzt viele, die sagen, ist wunderbar gelaufen und das gibt uns Rückenwind, weil nach dem Gipfel ist vor dem Gipfel. Wir haben ja in 4 Wochen einen großen NATO-Gipfel in Ankara und man könnte ableiten, also wenn der Trump hier seine Liebe zum Multilateralismus, naja, im Hauch wiederentdeckt hat, ja, und zumindest denkt, das ist mit den Europäern vielleicht doch gar nicht so schlecht. Vielleicht kann man ihm dann auch besser verklickern in 4 Wochen, dass die NATO auch seinen Nutzen hat, auch für ihn und auch für die USA. Oder? Also glaubst du, es geht auch wirklich so, vielleicht auch eine Welle, ich weiß, man weiß bei ihm nie und wir haben schon gesagt, es geht auf und ab. Aber
5: ich teile diese Hoffnung durchaus authentisch und aufrecht. Es ist tatsächlich so, dass Donald Trump die Dinge gerne durcheinander wirft und für ihn waren auch bei der Argumentation rund um die Straße von Hormuz, es war für ihn immer alles dasselbe, dass die NATO ihm da nicht hilft. Bei diesem Krieg, der ein Angriff auf die iranischen Streitkräfte gewesen ist, das hat er überhaupt nicht verstanden, obwohl dieses Defensivbündnis per Definition schon nicht bei Angriffen helfen kann und will. Und wird.
8: Für die Region auch nicht zu schwer.
5: Und auch nicht in dieser, genau. Gleichzeitig ist es natürlich für die NATO wirklich ein gutes Signal, denn ein NATO-Gipfel, der ist ja wirklich da, um nachhaltige Vereinbarungen zu treffen, um Entscheidungen zu treffen. G7 ist eine informelle Gruppe, da geht es eigentlich nur darum, sich in einem vergleichsweise privaten Rahmen, haha, vor 1000 Journalisten und der Weltöffentlichkeit, einander anzugleichen und zu gucken, die individuelle nationale Politik fährt hoffentlich nicht den anderen 6 allzu stark in die Parade. Das ist ja schon die Latte, um die es hier geht. Bei einem NATO-Gipfel geht es darum, tatsächlich gemeinsame Strategie zu beschließen. Und das, glaube ich, das hätte wirklich deutlich schlechter laufen können. Jetzt und die Kollegen in Brüssel bei der NATO im Hauptquartier, die müssen sich jetzt deutlich, die gehen, glaube ich, sehr entspannt in das kommende Wochenende.
8: Das glaube ich auch.
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0: In unseren heutigen Mediathekentipps geht es um eine britische Thriller-Serie, die für beschleunigte Atmung und hohen Puls sorgt und um das Doku-Porträt des italienischen Modeschöpfers Versace. Den Anfang aber macht ein vielschichtiges Familiendrama mit großem Unterhaltungswert. Katja Esbach hat die Tipps zusammengestellt.
10: Der britische Adel ist und war schon immer gut für Aufreger. Bestes Beispiel dafür die 6 Mitford-Schwestern, hineingeboren in eine wohlhabende, aristokratische Familie.
11: Es stand außer Frage, dass wir uns gut verheiraten und folgsam die nächste Generation britischer Aristokraten heranziehen würden. Doch das war leider ein Trugschluss.
10: Denn die Mädchen bringen ihre Mutter zur Verzweiflung, wollen sich nicht den herrschenden Konventionen unterordnen.
12: Begreift ihr denn nicht? Wenn ihr nicht anfangt, euch zu benehmen, endet ihr als mittellose alte Jungfer.
10: Jede der Schwestern sorgt in den 1930er und 40er Jahren für Skandale, die Großbritannien erschüttern.
11: Eine meiner Schwestern sollte die meistgehasste Frau Englands werden.
10: Gemeint ist Unity, die eine glühende Verehrerin Adolf Hitlers war. Ihre jüngere Schwester Jessica wiederum wandte sich dem Kommunismus zu. Die britische Serie Outrageous porträtiert das turbulente Leben der 6 Schwestern, basierend auf den wahren Biografien. Das ist nicht nur wahnsinnig unterhaltsam, sondern auch zeitgeistig. Denn heute wie damals zeigt sich, wie Rechtspopulismus und Faschismus schleichend die Gesellschaft unterminieren. Alle 6 Folgen können einen Monat in der ARD-Mediathek gestreamt werden.
14: In meinen Augen lebt und stirbt die Mode jeden Tag aufs Neue.
10: Gianni Versace war einer der größten Modedesigner überhaupt. Eine Porträt-Doku auf Arte widmet sich jetzt dem Leben und Werk des Italieners.
14: Er war wie eine Filmkamera. Er nahm alles auf und wandelte es um. Er lief 24 Stunden am Tag, er nahm sogar noch im Schlaf auf.
10: Die Doku erzählt über Versaces Kindheit in Süditalien, von seinen beruflichen Anfängen in der Schneiderei seiner Mutter.
14: Ich wollte Musik studieren, aber meine Mutter sagte, nein, du bleibst bei mir. Meine Mutter war Schneiderin, das lag mir im Blut.
10: Der Film verbindet inszenierte Spielszenen mit Archivmaterial der Modenschauen und Interviews mit Familienangehörigen und prominenten Weggefährtinnen wie Model Carla Bruni.
24: Ich werde nie vergessen, dass sie mich sofort engagiert haben. Insofern ist Versace für mich wie ein Vater in meiner Modefamilie.
10: Die Doku Versace, Imperium der Träume, steht bis Anfang Dezember in der Arte Mediathek. Die pflichtbewusste Justizbeamtin Amber ist nach der Geburt ihrer Tochter den ersten Tag zurück im Job und bekommt sofort einen brisanten Auftrag. Sie muss den gefährlichen Auftragskiller Tibor Stone nach London überführen. Dort soll der vor Gericht aussagen.
25: Er identifiziert die Hauptakteure von Pegasus und liefert uns eine Liste aller Morde, die er auf Befehl von Dempsey ausgeführt hat.
10: Tibor Stone hat jahrelang für das Verbrechersyndikat Pegasus und dessen Chef Harrison Dempsey gearbeitet. Und nur mit Stones Aussage kann Dempsey für seine Verbrechen verurteilt werden.
26: Geldwäsche, illegaler Drogenhandel, Menschenhandel zum Zwecke moderner Sklaverei, Betrug und Verschwörung zum Mord.
10: Auf dem Weg nach London in einem Tunnel wird der Gefangenentransport überfallen. Amber und Tibor mit Handschellen aneinander gekettet, gelingt es zu fliehen. Sie werden aber von einer Killerin des Syndikats verfolgt und müssen feststellen, dass es in den Reihen der Polizei einen Verräter gibt. Prisoner ist eine atemlose, packende Serie, die mit moralischen Grauzonen spielt. Besonders die Dynamik zwischen den ungleichen Protagonisten fesselt. zu sehen in der ARD-Mediathek.
0: Die Mediathekentipps waren das mit Katja Esbach.

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1: Die Nachrichten mit Michael Treiß. Guten Morgen.
2: Wir hatten, finde ich, deutlich mehr vom Spiel, haben es besser gemacht dann in der zweiten Halbzeit als in der ersten. Und am Ende, finde ich, auch verdient gewonnen.
1: Fußball-Bundestrainer Nagelsmann zeigt sich mit der Leistung der deutschen Nationalmannschaft zufrieden. Die hat am späten Abend auch ihr zweites Vorrundenspiel bei der Weltmeisterschaft gewonnen, mit 2:1 gegen die Elfenbeinküste. Durch die beiden deutschen Siege ist der Einzug ins 16. Finale jetzt schon sicher. Michael Augustin, WDR Sport.
3: Dennis Undorf war der gefeierte Mann beim 2:1 gegen die Elfenbeinküste. Seine beiden Tore haben dafür gesorgt, dass die deutsche Mannschaft schon nach dem zweiten Vorrundenspiel die K.O.-Runde sicher hat. Undorf wurde nach einer Stunde eingewechselt und traf nach einer Flanke des ebenfalls eingewechselten Amiri zum 1:1. In der 4. Minute der Nachspielzeit war es Metscher, der Undorf bediente. Der nahm den Ball an, drehte sich und erzielte das 2:1 Siegtor. Das Ganze vor 43.000 Zuschauern in Toronto. Im Stadion waren überwiegend deutsche Fans und gegen einen starken Gegner, den wahrscheinlich stärksten in der Gruppenphase.
1: Und vorhin hat das Team aus Ecuador gegen Curaçao unentschieden 0:0 gespielt. In einer Stunde trifft dann Tunesien auf Japan. US-Präsident Trump hat mit einer US-Maut für die Straße von Hormuz gedroht, falls die Verhandlungen mit dem Iran scheitern sollten. In der Schweiz treffen sich heute Vertreter beider Länder zu Verhandlungen. Bisher haben die USA und der Iran vereinbart, sich innerhalb von 60 Tagen zu einigen, zum Beispiel bei der Zukunft des iranischen Atomprogramms. Die Menschen in Deutschland sollen schrittweise später in Rente gehen. So steht es laut ARD-Hauptstadtstudio in einer Empfehlung der Rentenkommission. Die Fachleute beraten die Bundesregierung. Sie empfehlen, dass zum Beispiel jemand, der jetzt Anfang 30 ist, mit 68 Jahren in Rente gehen soll. Auch Politiker und Beamte sollen künftig in die gesetzliche Rentenversicherung einzahlen.
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1: In Unna läuft im Freibad Bornekamp gerade ein 24-Stunden-Benefizschwimmen. Das Ziel, noch bis heute Nachmittag so viele Bahnen wie möglich zu schwimmen und damit Spenden zu sammeln. Janis Weiser für WDR aktuell.
4: Alle sind eingeladen mitzumachen und möglichst viele Kilometer im Wasser zu sammeln. Jede geschwommene Bahn zählt, denn Schwimmpaten verwandeln die sportliche Leistung später in eine Spende. Die Teilnahme kostet 5 Euro. Das Geld, das beim 24-Stunden-Schwimmen zusammenkommt, kommt gleich zwei wichtigen Zwecken zugute. Eine Hälfte geht an einen Hospiz in Unna, die andere Hälfte fließt in den Erhalt des Freibads Bornekamp.
1: Und das Wetter in Nordrhein-Westfalen. Der Sonntag bringt Sonne, aber weiterhin sind gebietsweise teils kräftige Schauer oder Gewitter möglich, die örtlich lokal auch unwetterartig ausfallen können. Dazu wird es wieder schwül und heiß in Nordrhein-Westfalen. In Münster bis 30 Grad, in Dormagen 32, in Troisdorf bis 33 Grad. Und die neue Woche startet weiterhin mit viel Sonne, einzelnen Hitzegewittern und Werten von 26 bis 34 Grad. Das war WDR aktuell.
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5: Mit einer Gefahrenmitteilung für Rheinland-Pfalz, die immer noch gilt, in den Gemeinden Welgesheim, Aspesheim und Horweiler kommt es wegen eines Großbrandes zu massiver Rauchentwicklung. Es kann zu Sichtbehinderung und Geruchsbelästigung kommen. Bitte meiden Sie das betroffene Gebiet. Fenster und Türen schließen, Lüftungen und Klimaanlagen abschalten. Dann die A1 Bremen Richtung Hamburg ist zwischen Harburg und Stillhorn wegen Bauarbeiten bis Montag bis morgen ca. 5 Uhr gesperrt. Die Umleitung führt über die U83. Es muss mit erheblicher Wartezeit gerechnet werden. A1 Bremen Richtung Osnabrück ist zwischen Holdorf und Neunkirchenförden wegen Bergungsarbeiten bis 6 Uhr gesperrt. Die Umleitung führt über die U58. A1 Münster Richtung Dortmund ist zwischen Carmen Zentrum und Kreuz Dortmund-Unna wegen Bauarbeiten bis Montag 5 Uhr gesperrt. A3 Nürnberg Richtung Passau ist zwischen dem Kreuz Deggendorf und Hengersberg wegen Bauarbeiten bis Montag ca. 1 Uhr in beiden Richtungen gesperrt. Die Umleitung führt über die U18 und U83. A7 Ulm Richtung Würzburg ist zwischen Wörnitz und Rothenburg ob der Tauber wegen Bauarbeiten bis 5 Uhr früh gesperrt. Weiter auf der A27 Walsrode Richtung Bremen zwischen Fernnord und Langwedel eine Sperrung in beiden Richtungen wegen einer Baustelle bis Montag 5 Uhr. Die Umleitung führt über die U52 und U9. A31 Gronau Richtung Oberhausen, eine Sperrung zwischen Schermbeck und Dorsten. A61 Hockenheim Richtung Ludwigshafen ist zwischen dem Dreieck Hockenheim und dem Kreuz Speyer wegen Bauarbeiten bis morgen 5 Uhr gesperrt. Und die letzte Meldung, die B28 Neu-Ulm Richtung Hittigstetten ist zwischen der B10 Neu-Ulm Mitte und Senden nach einem Unfall bis 6 Uhr gesperrt.
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5: Die kommt aus dem Studio von NDR Info in Hamburg mit Milad Kupay. Guten Morgen. Der Iran hat erneut die Schließung der Straße von Hormus angeordnet. Begründet wurde das mit den Angriffen Israels auf den Libanon. Dabei sollen in der Schweiz die bereits einmal verschobenen Verhandlungen zwischen den USA und dem Iran beginnen. Noch wird an dem Termin festgehalten. Katrin Hondel.
6: Die Gespräche zwischen Unterhändlern der USA und des Iran sollen auf dem Birkenstock in der Schweiz beginnen. Auch Vertreter der Vermittlerstaaten Pakistan und Katar würden an den, wie es heißt, technischen Gesprächen teilnehmen. Das hat das pakistanische Außenministerium in Islamabad mitgeteilt. Laut iranischen Staatsmedien ist eine Delegation aus Teheran auf dem Weg in die Schweiz. Dabei seien

0: auf dem Spiel, denn dessen erster Punkt fordere auch eine Waffenruhe im Libanon. Iran müsse, Zitat, ernsthaft auf der Erfüllung dieser Verpflichtungen bestehen. Das Regime in Teheran hat die für die Schifffahrt wichtige Straße von Hormuz erneut geschlossen. Die Revolutionsgarden sprechen in diesem Zusammenhang von, Zitat, Verbrechen, die Israel im Libanon begehe, sowie vom Unvermögen der USA, ihre Verpflichtungen im Zusammenhang mit der Waffenruhe einzuhalten.
1: Die Straße von Hormus ist für Schiffe der einzige Zugang zum Persischen Golf und damit auch zu mehreren Golfstaaten. Rund 20% des globalen Energiehandels wurden vor dem Krieg über die Meerespassage abgewickelt. In einem ersten Abkommen zwischen den USA und dem Iran von Mittwochabend, da war vorgesehen, die seit dem Kriegsbeginn bestehende Blockade aufzuheben und über einen Frieden zu verhandeln. Über die erneute Sperrung hat jetzt Rumi Hiller bei Tagesschau 24 mit Rainer Hoffmann aus dem ARD-Studio Kairo gesprochen. Was würde sie für die anstehenden Gespräche bedeuten?
2: Momentan bedeutet es vor allem, dass die iranische Seite ganz klar den Druck erhöht auf die USA und sagt, ohne eine umfassende Waffenruhe, und diese Waffenruhe sollte eben auch den Libanon einschließen, ohne das wird es keine Verhandlungen geben bzw. keinen finalen Deal geben. Das hatte sich schon angedeutet, es sollten ja eigentlich die Verhandlungen schon beginnen zwischen Iran und den USA, dann wurden sie verschoben. Im Laufe des Tages kamen immer mehr Hinweise, dass der Grund dafür der Libanon ist und dass dort die Kämpfe zwischen der pro-iranischen Hisbollah und der israelischen Armee andauern. Das hat sich ganz klar bestätigt. Die iranische Seite sagt ganz deutlich, solange es dort keine Waffenruhe gibt, kann es keinen finalen Deal geben. Und mit dieser Schließung der Straße von Hormuz erhöhen sie eben noch mal ganz klar den Druck auf die USA und damit indirekt auch auf die israelische Regierung und machen deutlich, Libanon ist Teil des Gesamtpakets. Gleichzeitig sind aber haben beide Seiten angekündigt, in die Schweiz zu reisen, trotzdem die Verhandlungen theoretisch beginnen lassen zu können. Das heißt, sie wollen dorthin fahren. Das heißt, es ist nicht vom Tisch, dass es die Verhandlungen geben wird, aber es ist eher noch mal die nächste Stufe des Drucks gezündet.
3: Also die Absichtserklärung zur Beendigung eines Krieges, die ja beide Seiten in dieser Woche unterzeichnet haben, die ist erstmal nicht wirkungslos, wie es scheinen mag.
2: Ich glaube nicht, dass sie wirkungslos ist. Im Prinzip war sie ja von Anfang an sehr wackelig, eben weil der Krieg im Libanon weiterging, weil es dort keine Waffenruhe gab, obwohl das so in der Absichtserklärung steht. Das heißt, so richtig fest stand diese Absichtserklärung sowieso nicht. Und ja, die Schließung der Straße von Hormuz ist jetzt nochmal eine weitere Eskalationsstufe. Aber am Ende haben sich ja beide Seiten trotzdem ein Interesse, sich an den Verhandlungstisch zu setzen. Das zeigt ja eben auch, dass sie auf dem Weg in der Schweiz sind. Insofern glaube ich nicht, dass die Absichtserklärung damit komplett vom Tisch ist.
3: Wir haben es gerade schon angesprochen, dieser zentrale Punkt sind ja die anhaltenden Kämpfe zwischen Israel und der Hisbollah im Libanon. Wie stehen die Chancen, dass es dort zu einer Lösung kommt?
2: Es gab erste positive Signale. Es wurde eine Waffenruhe vermeldet zwischen der Hisbollah und der israelischen Armee. Die hielt aber tatsächlich im Prinzip nur wenige Minuten. Dann gingen die gegenseitigen Schläge weiter. Es gibt gleichzeitig Verhandlungen, die auch kommende Woche stattfinden werden zwischen der libanesischen Regierung und der israelischen Regierung. Da gab es schon mal eine erste Verhandlungsrunde. Aber bei diesen Verhandlungen sitzt die Hisbollah nicht mit am Tisch. Deswegen ist es schwer zu erahnen, wie da eine nachhaltige Lösung gefunden werden soll. Und die israelische Armee hat eben auch klar gesagt und die israelische Regierung, wir werden uns nicht aus dem Süden des Libanon zurückziehen. Und das ist ja eine Forderung auch der iranischen Seite und der Hisbollah. Da weicht bisher die israelische Regierung nicht zurück von diesem Standpunkt. Insofern ist schwer zu erahnen, wie da der gordische Knoten platzen soll im Libanon.
3: Jetzt, wo Iran ja dank Donald Trump, muss man sagen, weiß, wie sehr er die Weltöffentlichkeit unter Druck setzen kann, hat er überhaupt ein Interesse daran, die Straße von Hormuz wieder zu öffnen? Oder ist eben dieses Druckmittel viel zu wertvoll?
2: Also die Iraner, beide Seiten haben ein Interesse daran, die Straße von Hormuz zu öffnen. Allein schon, um den Ölverkehr weitergehen zu lassen, daran haben auch die Iraner ganz konkret ein Interesse, denn sie wollen ja auch Öl exportieren. Und dieser Ölfluss wurde eben auch blockiert von der US-Seite. Und damit wurde der Iran empfindlich getroffen und die iranische Wirtschaft empfindlich getroffen. Das heißt, eigentlich wollen beide Seiten, dass die Straße offen ist, aber gleichzeitig wird die iranische Regierung dieses Faustpfand definitiv nicht aus der Hand geben. Sie haben angekündigt, dass sie das Management der Straße weiter behalten wollen, was auch immer das heißt, das ist nicht ganz klar. Sie werden sicher keine direkten Zölle verlangen können, aber vielleicht eine Form von Gebühr an Schiffen, die da durchfahren, was eben auch eine wichtige Einnahmequelle für das Regime wäre. Insofern ist eigentlich beiden Seiten daran gelegen, dass die Straße offen bleibt, aber trotzdem werden sie um ihren Einfluss in genau eben diesem wichtigen Seeweg kämpfen.

sagte Iran, erklärt erneut die Schließung der Straße von Hormuz. Das waren Einschätzungen von Heiner Hoffmann aus dem Studio der ARD in Kairo. Und wir schauen aufs Wetter hier bei uns in der ARD-Infonacht. Es wird tagsüber zeitweise heiter. Vermehrt gibt es aber auch Quellwolken, kräftige Schauer und Gewitter sind auch mit dabei, mit Unwettergefahr bei 32 bis 38 Grad. Im Norden ist es dagegen oft trockener, dafür ein bisschen kühler, 20 bis 29 Grad. Ansonsten habe ich noch ein paar aktuelle Temperaturen für Sie. Berlin meldet 18 Grad, Hamburg ebenfalls 18. Dresden ist mit 20 Grad mit dabei, Frankfurt am Main sogar mit 21. Weiter in Köln 22, Leipzig 19, München 22 und Stuttgart ebenfalls 22 Grad.

0: Und die Zeit 5.13 Uhr.
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0: Wer wird in Zukunft bei den Linken das Sagen haben nach dem Rücktritt von Chef Jan van Aken? Er hatte die Partei aus dem Umfragekeller in den Bundestag geführt. Seinen Rückzug begründete er mit gesundheitlichen Problemen und das ausgerechnet in Zeiten des Aufschwungs der Partei. Das hieß nun aber auch, dass van Aken dem Parteitag in Potsdam an diesem Wochenende nicht wieder als Parteivorsitzender antreten würde. Nun hat die Linke also eine neue Parteispitze. Ines Schwertner wurde mit 85,7% gewählt und Luigi Pantisano erhielt dagegen nur 53,3%. Maximilian Ulrich aus Berlin über das schwache Abschneiden und immens große Fußstapfen.
2: Die Linke verteilt bei ihrem Parteitag in Potsdam rote Badelatschen mit der Aufschrift Walking Red. Passt Luigi Pantisano eigentlich in die roten Badeschuhe seines Vorgängers Jan van Aken?
3: Nein, die sind drei Größen zu groß, meine sind ein bisschen kleiner, die Füße. Deswegen bräuchte ich meine eigenen.
2: Der körperlich große Vorsitzende van Aken hinterlässt große Fußstapfen, vor allem, weil er immer große Ziele hatte. Nach 2 Jahren kandidiert er aus gesundheitlichen Gründen nicht erneut für das Amt des Parteichefs. Seine großen Ziele, die bleiben.
4: Wir haben das Zeugs für Volkspartei, wir haben das Zeugs für 20, für 25%. Und Leute, das ist kein Traum. Und das ist jetzt böse zum Abschied, das ist eine Aufgabe.
2: Ja. Eine große Aufgabe für den neuen Vorsitzenden Pantisano. Der will vor allem die Arbeiterinnen und Arbeiter für die Linke zurückgewinnen.
3: Ich möchte einer sein, der den Menschen zuhört. Ich möchte zu den Kolleginnen und Kollegen gehen, die jeden Tag arbeiten, ihre Themen anhören, ihre Forderungen anhören, auch die Kritik, die sie an uns haben, anhören, diese aufgreifen und zum Programm für unsere Politik machen.
2: Luigi Pantisano kommt aus Waiblingen bei Stuttgart und sitzt für die Linke im Bundestag. Vor 6 Jahren wäre er fast mal Oberbürgermeister von Konstanz geworden. Er verkörpert auch die neue Linke, die ihre Mitgliederzahl in den letzten 2 Jahren verdoppelt hat. Die Partei ist nun jünger, westlicher, weiblicher und migrantischer. Pantisano ist der erste Vorsitzende mit Migrationsgeschichte. Seine Eltern sind aus Italien nach Deutschland gekommen.
3: Ich habe als Vorbild meine Eltern, die ihr Leben lang hart gearbeitet haben, die 2, 3 Jobs teilweise hatten. Und ich nenne meine Eltern immer auch beispielhaft für viele, viele tausend andere Menschen, die einen sehr schweren Weg hatten, in Armut groß geworden und sich aber daraus gekämpft haben, durch ihre körperliche Arbeit und ihren Kindern ein besseres Leben zu ermöglichen.
2: Er will einer sein, der gut zuhören kann, doch seine Bewerbungsrede auf dem Parteitag erhält wenig Applaus und ist schlecht getimt.
3: Deswegen kandidiere ich für den Parteivorsitz. Aus den Chefetagen und aus den Villen der Milliardäre schaut man auf unsere Familien herab. Und genau dieses Gefühl der Verachtung, erleben Millionen Menschen jeden Tag durch die Politik von Merz und Klingbeil.
5: Luigi, du müsstest zum Ende kommen.
2: Es gibt keine Gegenkandidatur und doch bekommt Pantisano nur schwache 53% der Stimmen bei der Wahl zum Parteivorsitz. 30% der Delegierten stimmen gegen ihn. Kurz vor der Wahl gibt es außerdem Verwirrung über ein Pantisano-Interview in der Bild-Zeitung. Dort wird er mit dem Satz zitiert: Letztlich gibt es auch gerade gar keinen Unterschied zwischen der CDU, die faschistische Politik macht, der AfD oder den Faschisten selbst. Zitat Ende. In einer Fragestunde vor der Wahl sagt Pantisano dazu:
3: Macht die CDU faschistische Politik? Wenn ich mir angucke, was sie im Europaparlament vor ein paar Tagen gemacht hat, wo die Faschos gefeiert haben, mit sendem Backrufen, dann macht mir das Angst und macht mir große Sorge. Wenn ich mir anschaue, wie der CDU sachsen-anhaltinische Fraktionsvorsitzende kumpelt mit den Siegmund, dann macht mir das Angst und Sorge. Sie machen schon teilweise faschistische Politik. Es war eine zugespitzte Aussage, die die Bild-Zeitung, und ihr wisst, wie das so läuft, rausgerissen hat aus einem gewissen Kontext.
2: Und er fügt hinzu:
3: Ich bin aber auch jemand, der deutliche Worte findet und immer klar äußert, worum es geht. Und damit versuche ich auch zu polarisieren. Das werdet ihr mit mir auch bekommen.
2: Wesentlich erfolgreicher läuft der Parteitag für Ines Schwertner. Die alte und neue Vorsitzende bekommt starke 85% der Stimmen und auch deutlich mehr Applaus als Pantisano.
5: Es ist mir eine große Ehre, diese Arbeit bisher gemacht zu haben. Und ich würde mich freuen, sie gemeinsam mit Luigi weiterzuführen. Dankeschön.
2: Luigi Pantisano hat mit Ines Schwertner eine starke Vorsitzende an seiner Seite, von der er viel lernen kann, damit ihm die großen Schuhe des Parteivorsitzenden irgendwann passen. Schließlich lautet ein Motto der Linken: Niemals allein, immer gemeinsam.
0: Ein Bericht von von Maximilian Ulrich. Wer im Sommer zum Wandern in die Berge fährt, der braucht nicht nur gutes Schuhwerk und ausreichend Proviant, es sollte auch unbedingt an den Sonnenschutz gedacht werden, denn je höher der Gipfel, desto stärker die UV-Strahlung. Und die Zahl der Hautkrebsfälle steigt seit Jahren auch unter Bergsportlern. Alexander Brutscher war mit einem Bergführer unterwegs.
6: Sehr gründlich cremt sich Bergführer Michael Schott daheim mit Sonnencreme ein. Lichtschutzfaktor 50. Ganz wichtig, Gesicht, Nacken, Ohren und auch die Handrücken nicht vergessen. Dann zieht er sich, obwohl es warm draußen ist, spezielle UV-Kleidung an. Lange Hose, Shirt mit langen Armen. Früher hat es der 63-Jährige nicht so genau genommen.
7: Ja, man hat sich anzogen und ist los. Möglichst kurze Hose, möglichst kurzes T-Shirt. Und wenn es dann zu warm war, hat man das auch noch ausgezogen.
6: Vor 10 Jahren dann ein einschneidendes Erlebnis. Buchstäblich. Damals bekommt er die Diagnose weißer Hautkrebs.
7: Man hat es halt rausschneiden lassen und es hieß, es ist gutartig und muss halt beobachtet werden. Aber sagen wir mal, was mein Verhalten angeht, bin ich schon wesentlich sensibler geworden, weil der Bereich halt auch einfach dadurch empfindlicher ist, wahrscheinlich auch durch die OP. Und ich achte mittlerweile sehr drauf, dass das mit dem Sonnenschutz funktioniert.
6: Michael Schott ist schon seit 40 Jahren Bergführer und mittlerweile Präsident des Verbands Deutscher Berg- und Skiführer. Er nimmt uns mit zu einer kurzen Wanderung auf seinen Hausberg, dem Bolsterlanger Horn im Oberallgäu. Mütze und Sonnenbrille auf und los geht's. Neben Kleidung und Eincremen spielt auch die Uhrzeit eine wichtige Rolle. Mittags ist die Sonne am stärksten, also entweder sehr früh losgehen oder bei Tagestouren am besten so planen, dass man mittags im Schatten ist, zum Beispiel im Wald. Da läuft Michael Schott gerade durch und trifft auf andere Wanderer, allesamt vorsichtig in puncto Sonne in den Bergen.
8: Weil ich im letzten Jahr 4-mal weißen Hautkrebs hatte und jetzt nur noch total geschützt in die Sonne gehe, mit Lichtschutzfaktor 50 und habe von einem Hautarzt auch eine spezielle Sonnencreme bekommen, die ich jetzt gerade auch sogar in der Tasche habe und immer nachcreme. Ich war eigentlich immer ein Sonnenkind, aber eigentlich hatte ich dafür zu helle Haut.
9: Früher habe ich jetzt so viel Wert drauf gelegt. Da hat es immer geheißen, das tut's schon. Aber inzwischen merkt man, es tut es nicht unbedingt.
10: Hautkrebs, bei uns großgeschrieben in der Familie, da bin ich eh vorsichtig.
6: Weiter geht's mit Bergführer Michael Schott in Richtung Bolsterlanger Horn. Mit viel Sonne, aber auch viel Wind. Das kann tückisch sein, sagt Schott.
7: Ähnliches Thema wie beim Nebel oder bei Wolken, dass du, wenn das windig ist, es fühlt sich kühl an, es fühlt sich vom Gehen her sehr angenehm an, es kommt immer wieder so ein schöner Windhauch, der einen abkühlt. Da ist Sonnenschutz erstmal nicht wirklich ein vordergründiges Thema. Und ja, man vergisst es dann eben auch leicht.
6: Hinzu kommt, je höher man in den Bergen steigt, desto mehr UV-Strahlung bekommt man auch ab. 10% höher ist die Belastung pro 1000 Höhenmeter, sagt Oana Perser, Leiterin des Hautkrebszentrums der Klinik der Technischen Universität München am Biederstein. Die Gesamtbelastung an UV, die man im Laufe eines Lebens sammelt, erhöht ihr zufolge das Risiko für Hautkrebs. Die gute Nachricht, wenn man es bislang nicht so genau genommen hat mit dem Sonnenschutz?
11: Es ist nie zu spät anzufangen und es ist wichtig, dass man auf jeden Fall anfängt, denn Daten haben gezeigt, selbst wenn man später mit dem Lichtschutz anfängt, kann man trotzdem sein Risiko für Hautkrebs verringern.
6: Ein Rat, den Bergführer Michael Schott beherzigt. Am Gipfel angekommen heißt es nämlich erstmal nachcremen und dann den Blick in die Allgäuer Berge genießen.
0: Das größte Volksfest Nordeuropas, die Kieler Woche, ist am Abend eröffnet worden. In den kommenden Tagen erwartet die Stadt nach eigenen Angaben mehr als 3 Millionen Besucherinnen und Besucher. Moritz Kottlin berichtet.
12: Das Startsignal am Schiffshorn für Leinen los. Bundespräsident Frank-Walter Steinmeier und Ehrenbürgerin des Landes und Paralympionikin Kirsten Bruhn haben auf einem vollen Rathausplatz bei Temperaturen um die 30 Grad die Kieler Woche offiziell eröffnet. Vorher hatte Schleswig-Holsteins Ministerpräsident Daniel Günther das Anglasen an der Schiffsglocke übernommen. Für Bundespräsident Steinmeier nicht der erste Termin auf der Kieler Woche. Vorher hatte er das Olympiazentrum in Schilksee und Ehrenamtliche des DLRG besucht.
13: Kiel, Tor zu Wasser, Tor zur Welt. Und ganz besonders natürlich in diesen Tagen bei dem weltweit größten maritimen Fest. Diese ganze Kieler Woche wäre nicht vorstellbar ohne die Arbeit der vielen Ehrenamtlichen. Viele tun es während der Kieler Woche. Organisationen wie die DLRG tun es das ganze Jahr über. Und ich glaube, wir können gar nicht genügend dankbar sein.
12: Nach der Eröffnung besuchte Steinmeier gemeinsam mit Vertretern von Stadt und Land auf dem sogenannten internationalen Markt einen Irish Pub. Sie tranken ein Bier und sangen zusammen einen Song. Dutzende Fahrgeschäfte und Stände warten auf die Besucherinnen und Besucher. Auch Bands und Künstler werden in den kommenden Tagen auf verschiedenen Arealen der Kieler Woche auftreten. So werden zum Beispiel Michael Schulte, Max Giesinger und Alice Merton erwartet. Die meisten Konzerte sind übrigens kostenlos. Zum ersten Mal als Oberbürgermeister wird Samet Yilmaz die Kieler Woche erleben.
14: Ein tolles Gefühl. Vor allem mal als gebürtiger Kieler mal die Kieler Woche mal ganz anders wahrzunehmen. Und heute ist das wirklich wie Einschulung. Und vor allem, wenn man auch noch so tolle Gäste dabei hat wie unseren Bundespräsidenten Steinmeier.
12: Und damit die Besucherinnen und Besucher auch friedlich die Kieler Woche erleben können, setzen Stadt und Polizei auf ein erprobtes Sicherheitskonzept. So sollen unter anderem sogenannte Big Bags, also weiße mit Sand gefüllte Plastiksäcke, das Areal schützen. Auch ein Messerverbot gilt auf der Kieler Woche. Die Polizei hat entsprechende Kontrollen angekündigt. Ein besonderer Fokus liegt in diesem Jahr auf dem Segeln. Während rund 4000 Sportlerinnen und Sportler aus 58 Nationen auf der Kieler Förde aktiv sein werden, will die Stadt nach eigenen Angaben eine positive Arbeitsprobe mit Blick auf die Olympischen Spiele abliefern. Hintergrund ist, dass Kiel bei einer Olympiabewerbung von München oder der Region Rhein-Ruhr der Segelstandort werden möchte. Dazu Kieler Woche Sportchef Dirk Ramhorst.
15: Wir haben Gäste eingeladen aus den Bewerberstädten, aus Berlin, aus Köln, Rhein-Ruhr, als auch aus München und versuchen denen hautnah das Erlebnis Kieler Woche, aber natürlich auch olympisches Segeln nahezubringen. Wir haben die Gäste hier, wir nehmen sie mit aufs Wasser, wir lassen sie erleben, wie wir es tun und wie toll das hier in Schilsee und in Kiel ist.
12: Ein weiteres Segelhighlight ist die Windjammer-Parade am kommenden Sonnabend. Dort werden hunderte Schiffe auf der Kieler Förde erwartet, darunter auch viele Traditionssegler.
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0: Mit Marcel Stober.
16: Zum ersten Mal seit der WM 2014 haben die deutschen Fußballer wieder eine Gruppenphase überstanden. Gegen die Elfenbeinküste wurde nämlich auch das zweite von drei Vorrundenspielen gewonnen. In Toronto gab es ein 2:1. Mit zwei Siegen in die WM starten, das gab es sogar seit 20 Jahren nicht mehr für ein deutsches Team. Die beiden deutschen Treffer erzielte der eingewechselte Stürmer Dennis Undaff, das Siegtor erst kurz vor Schluss in der Nachspielzeit.
17: Mit den Mannschaftskollegen, die machen mir es natürlich auch einfach. Alles überragende Spieler, Topspieler auf höchstem Niveau. Und ich versuche einfach den Flow mitzunehmen, das zu genießen.
16: Schlechte Nachricht für Deutschland. Verteidiger Nico Schlotterbeck musste zur Halbzeit verletzt ausgewechselt werden. Deutschland steht jetzt also sicher im 16. Finale. Am Donnerstag wartet vorher aber erstmal noch das letzte Gruppenspiel gegen Ecuador. Am frühen Abend gab es gestern auch noch ein weiteres WM-Spiel. In der Gruppe F konnten die Niederlande mit 5:1 gegen Schweden gewinnen. Aus Houston, Philipp Hofmeister.
18: Die Niederlande setzen ein erstes, echtes Statement und sind mit diesem deutlichen und überzeugenden Erfolg angekommen in diesem WM-Turnier. Vom Anpfiff weg spielten die Niederländer zwingenden, aktiven Offensivfußball und bejubelten zwei Doppelpacker. Der Ex-Leipziger Brian Brobby traf genauso zweimal ins schwedische Tor wie Cody Gakpo vom FC Liverpool. Nach dem schwedischen Treffer durch Jukka Elanga setzte Somerville den Schlusspunkt zum 5:1-Erfolg der Niederlande, der auch die Tür zum möglichen Gruppensieg wieder öffnet. Schweden spielte in diesem temporeichen, unterhaltsamen Fußballspiel ebenfalls gut mit, verzeichnete sogar mehr Torschüsse, nutzte seine Chancen aber viel zu selten und war defensiv viel zu instabil.
16: In der gleichen Gruppe trifft dann ab 6 Uhr noch Japan auf Tunesien. Die Tunesier hatten ja nach der deutlichen Auftaktniederlage, einem 1:5 gegen Schweden, den eigenen Trainer rausgeworfen. Jetzt ist der Franzose Hervé Renard für Tunesiens Fußballer verantwortlich. Die WM geht noch so lange, das komplette Tennisturnier von Wimbledon findet in der WM-Zeit auch noch statt. Ende Juni beginnen die Hauptfeldmatches und in Deutschland machen sich die Profis aktuell warm für dieses Jahreshighlight. Die Männer in Halle Westfalen, da hätte es heute sogar ein deutsches Finale geben können, aber beide Spieler aus Deutschland haben gestern in den Halbfinals jeweils gegen Spieler aus den USA verloren. Alexander Zverev etwa gegen Taylor Fritz. Zverev war körperlich angeschlagen, verlor in 3 Sätzen. Und ja, gegen seinen Angstgegner jetzt auch schon zum 7. Mal in Folge.
19: Die letzten paar Mal, wo ich gegen Taylor gespielt habe, war er der bessere Tennisspieler. Und ich finde, dass heute mein Tennis da war, aber ich einfach physisch nicht in der Lage war, es zu zeigen. Aber irgendwo gibt mir das auch positive Zeichen auf Wimbledon, weil ich finde, dass ich recht gut mich gefunden habe auf Rasen und hoffentlich das auch in Wimbledon zeigen kann.
16: Daniel Altmaier verlor im anderen Halbfinale in 1:13 gegen Francis Tiafoe. Im Doppel allerdings steht Altmaier an der Seite von Joao Fonseca heute im Endspiel. Beim Turnier der Frauen in Berlin haben die Tschechin Linda Noskova und die vormalige Siegerin Jessica Pegula aus den USA das Finale heute erreicht. Pegula gewann dafür gestern gegen die Nummer 1 der Welt Arina Sabalenka. Und nach Berlin ist vor Bad Homburg. Dort beginnt heute noch ein Rasenturnier für die Frauen. Sportdirektorin dort ist Angelique Kerber, die ja selbst vor 2 Jahren ihre Karriere beendet hat. Ein richtiges Abschiedsspiel hatte sie aber nie, bis gestern in Bad Homburg, wo sie gegen ihre gute Freundin Anna Ivanovic vor ausverkauften Tribünen gewann.
20: Ich glaube, so, dass das jetzt wirklich so der Schlussstrich tatsächlich offiziell ist. Und das hat auch irgendwie so ein bisschen gefehlt, auch jetzt noch, wo ich mich vorbereitet habe, nochmal wirklich ein paar Trainingseinheiten gehabt zu haben, um zu wissen, okay, das ist wirklich so, das Kapitel ist geschlossen und jetzt kann ich wirklich das neue Kapitel so richtig nochmal genießen und beginnen.
16: Und beim Turnier in Bad Homburg sind dann unter anderem die Stars Naomi Osaka und Venus Williams dabei, außerdem die Nummer 3 der Welt Iga Świątek und die deutsche Eva Lys.
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1: Um 5.30 Uhr mit Gabriela Kühne. Das Renteneintrittsalter soll schrittweise steigen, angepasst an die Lebenserwartung. So zumindest sieht das Konzept aus, das die Rentenkommission kommende Woche der Bundesregierung vorschlagen will. Die entscheidet dann darüber. Die Vorschläge liegen dem ARD-Hauptstadtstudio vor. Aus Berlin, Anne-Kathrin Mellmann.
2: Vorgesehen ist ein stufenweiser langsamer Anstieg. Wer jetzt Anfang 30 ist, würde dann voraussichtlich mit 68 in Rente gehen. Das ist einer von rund 30 Vorschlägen der Rentenkommission. Ein weiterer lautet, die Rente mit 63 abzuschaffen. Um das Rentensystem zu stabilisieren, empfiehlt die Kommission eine kapitalgedeckte staatliche Altersvorsorge. Arbeitnehmer und Arbeitgeber sollen sich jeweils zu gleichen Teilen an der Finanzierung beteiligen.
1: Das israelische Militär schränkt seine Angriffe im Südlibanon offenbar ein. Die andauernden Kämpfe dort mit der Hisbollah-Miliz gefährden die Gespräche zwischen den USA und dem Iran für ein Kriegsende. Aus der Nachrichtenredaktion Jonas Valentin Weber.
3: Laut der Armee hat die Regierung sie angewiesen, die Angriffe auf Ziele der Hisbollah weitgehend zu stoppen. Ausgenommen davon sei die sogenannte Sicherheitszone, die sich von der israelischen Grenze nach Norden in den Libanon zieht. Vorher hatte die Führung in Teheran angekündigt, wegen der israelischen Angriffe die für den Ölhandel wichtige Straße von Hormus wieder zu sperren. Der Iran sieht in den Attacken einen Verstoß gegen das mit den USA ausgehandelte Rahmenabkommen für ein Kriegsende. Trotzdem soll es heute in der Schweiz weitere Gespräche zwischen den USA und dem Iran geben.
1: Die Linke setzt heute in Potsdam ihren Bundesparteitag fort. Thema ist unter anderem ein Antrag der Parteispitze, durch den die Gehälter der eigenen Abgeordneten im Bundestag und im EU-Parlament gedeckelt werden sollen. Ziel ist es, dass sie nicht mehr verdienen als ein durchschnittlicher Arbeitnehmer. Gestern hatte die Partei ihre neue Doppelspitze gewählt. Neben der bisherigen Vorsitzenden Ines Schwertner wurde Vizefraktionschef Luigi Pantisano zum Co-Chef bestimmt. Er erhielt nur rund 53% der Stimmen. Nach dem Zusammenstoß von zwei Güterzügen in München hat die Polizei Details zu dem Todesopfer bekannt gegeben. Demnach handelt es sich um einen 46-jährigen Rangierbegleiter, der auf dem dafür vorgesehenen Trittbrett an einem der Züge stand. Das Unglück ereignete sich in der vergangenen Nacht auf einer Brücke im Norden von München. Nach ersten Erkenntnissen waren die beiden Züge beim Rangieren frontal gegeneinander geprallt. Mehrere Waggons entgleisten, zwei von ihnen stürzten die Brücke hinunter. Die Ursache ist noch unklar. Das Wetter in Deutschland. Tagsüber zeitweise heiter, vermehrt Quellwolken, kräftige Schauer und Gewitter mit Unwettergefahr bei 32 bis 38 Grad. Im Norden oft trocken bei 20 bis 29 Grad. Am Montag viel Sonne, besonders in der Mitte und im Süden, Schauer und Gewitter bei 22 bis 38 Grad. Das waren die Nachrichten.
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4: Und da sieht's überschaubar aus. Wir haben nur eine Gefahrenmitteilung für Rheinland-Pfalz. In den Gemeinden Welgesheim, Aspisheim und Horweiler kommt es wegen eines Großbrandes zu massiver Rauchentwicklung. Es kann zu Sichtbehinderungen und Geruchsbelästigung kommen. Bitte meiden Sie das betroffene Gebiet, schließen Sie Fenster und Türen, schalten Sie Lüftungen und Klimaanlagen ab. Ansonsten haben wir keine größeren Staus. Ich wünsche Ihnen eine gute und sichere Fahrt. Kommen Sie gut an.
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4: Mit Milad Kupay. Heute wählt Kolumbien einen neuen Präsidenten. In die Stichwahl gehen zwei Kandidaten, die unterschiedlicher nicht sein könnten, muss man sagen. Der linke Kandidat Ivan Cepeda, Parteifreund vom aktuellen Präsidenten Gustavo Petro. Er will die Verhandlungen mit den bewaffneten Gruppen fortführen, um Frieden zu schaffen. Gegenkandidat ist Abelardo Della Espirella, Anwalt, Millionär, selbsternannter Anti-Establishment-Kandidat. Für einige war sein großer Erfolg in der ersten Wahlrunde Ende Mai eine Überraschung. Nun wirbt auch US-Präsident Trump für den Rechten, der eine Rückkehr zur harten Hand ankündigt. In Umfragen führt er. Jenny Barke berichtet über die richtungsweisende Stichwahl.
5: Es ist ein enges Kopf-an-Kopf-Rennen bei der Stichwahl in Kolumbien. Umfragen zufolge liegen der linke Pedro nahe Ivan Cepeda und der rechte Abelardo de la Espirella fast gleich auf. Wenige Prozentpunkte liegt de la Espirella vorn, ergibt sich volksnah und wirbt damit, den Kommunismus in Kolumbien zu besiegen. Damit hat de la Espriella auch moderatere Wählerkreise erreicht, die vom scheidenden ersten linken Präsidenten Kolumbiens, Gustavo Petro, enttäuscht sind, erklärt der Politikwissenschaftler Luis Fernando Trejos.
6: Die Regierung Petro hat in den vergangenen 4 Jahren auch in gemäßigten Teilen der Bevölkerung Ängste ausgelöst, insbesondere durch die Drohung, die Verfassung und damit die politischen Spielregeln zu ändern. Petro stand auch im ständigen Konflikt mit dem Kongress, den obersten Gerichten, den Unternehmen und den Medien. Dabei gilt Petros Parteifreund, Kandidat Cepeda, als moderater und konsensorientierter. Er verspricht einen Kurs der Kontinuität bei Sozialpolitik, Friedensverhandlungen und der Energiewende. Dabei schlägt er einen versöhnlicheren Ton an. Vor seinem Kontrahenten de la Espriella warnt er. Das politische Marketing der extremen Rechten hat uns ein neues Produkt gebracht. Einen dunklen Anwalt, der Drogenhändler, Paramilitärs und Hochstapler verteidigt. Brisant ist für de la Espriella unter anderem, dass er als Anwalt Alex Saab vertreten hat. Der Kolumbianer Saab war mutmaßlicher Finanzier des Maduro-Systems in Venezuela, wurde jahrelang von den USA wegen Geldwäsche und Korruption verfolgt. Schließlich hat die neue Interimsregierung Saab im Mai an die USA ausgeliefert. Für Kritiker ein Widerspruch, dass de la Espriella gleichzeitig vom Chavismus warnt und die Unterstützer des Regimes verteidigt. Seine Vorbilder sind der rechtslibertäre argentinische Präsident Javier Milei und El Salvadors autoritär regierender Nayib Bukele. Angriffslustig vermarktet er seine Politik, die Rückkehr zur harten Hand gegen Drogenkartelle und Guerillagruppen. Ich werde unerbittlich gegen diejenigen vorgehen, die Kolumbien zerstören wollen, gegen Kriminelle, korrupte Terroristen. Sollte er, wie die Umfragen es zeigen, am Sonntag gewinnen, wäre sein Sicherheitsversprechen allerdings auch nicht leicht umzusetzen. Kolumbien hat eine sehr hohe Staatsverschuldung, der Sicherheitssektor ist unterfinanziert. Und auch wenn US-Präsident Donald Trump de la Espriella seine Unterstützung zusagt, wirklich effizient hat die Drogenbekämpfung unter US-Unterstützung in der Vergangenheit auch nicht funktioniert, sagt Politikwissenschaftler Luis Fernando Trejos. Selbst wenn die Regierung die Unterstützung und Zusammenarbeit der Vereinigten Staaten gewinnen sollte, wird sie nicht 6, 7 Kriege gleichzeitig führen können, sondern bestimmte Gebiete und bewaffnete Akteure priorisieren müssen. Egal, wer gewinne. Es sei illusorisch, den jahrzehntelangen traumatisierenden Konflikt innerhalb der nächsten Amtszeit zu lösen. Eine große Herausforderung für die Nachfolge von Petro.
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4: Wenn wir über Europa reden, dann sprechen wir ja meist über Politik und Wirtschaft oder über Länder und Ballungsräume. In den nächsten Minuten aber soll es über Gebirge gehen, genauer über die Alpen. Sie sind immerhin das höchste Hochgebirge in Europa und sie erstrecken sich über 1200 Kilometer Länge bis zu 250 Kilometer Breite. Und wer sich gut auskennt mit den Alpen als Kulturraum, ist der Geograf Werner Betzing. Er leitet das Archiv für integrative Alpenforschung, beschäftigt sich seit fast 50 Jahren mit den Alpen. Und von ihm stammt auch ein Klassiker zum Thema, die Alpengeschichte und die Zukunft einer europäischen Kulturlandschaft. Meine WDR-Kollegin Rebecca Link hat mit ihm für die Rubrik Denk ich an Europa gesprochen. Erste Frage war, welche Rolle spielen aus seiner Sicht die Alpen für Europa?
7: Die Alpen machen extrem deutlich, dass Europa nicht aus den großen Zentren alleine besteht, sondern dass Europa auch aus den vielen Peripherien besteht, diesen vielfältigen Landschaften, diesen vielfältigen Kulturen, die nicht einfach beziehungslos nebeneinander stehen, sondern die dadurch geprägt sind, dass sie durch die gemeinsame Hochkultur mit den griechisch-christlichen Wurzeln zusammengehalten werden. Sie prägen im Prinzip die Sicht Europas aus der Peripherie. Die Alpen stehen exemplarisch für ganz viele große, sehr vielfältige Räume in Europa, die normalerweise aus der Wirtschaft, aus der Gesellschaft abgehängt werden, die nicht betrachtet werden.
8: Schauen wir da zu wenig im Gesamtkontext drauf?
7: Ja, man muss ganz deutlich sagen, in den Alpen zeigen sich die ökologischen Probleme des europäischen Umgangs mit der Natur viel deutlicher als in den großen Ballungsräumen. Wenn man Fehler mit der Natur macht, wird das in den Alpen sofort sichtbar. Erde wird abgeschwemmt, Hochwasser entstehen, Muren, also dieses schnell fließende Gemisch aus Wasser und Gestein und Erdreich, Muren entstehen und so weiter. Das wird im Alpenraum sofort relativ schnell sichtbar. In den europäischen Ballungsräumen braucht es manchmal Jahrzehnte, bis man diese Veränderung überhaupt angemessen wahrnimmt. Oder auch die Klimaerwärmung. In den europäischen Ballungsräumen muss man quasi messen und mit Instrumenten arbeiten, um zu sehen, gibt es überhaupt eine Klimaerwärmung oder nicht. In den Alpen zeigen die Gletscher mit ihrem Zurückschmelzen überdeutlich, dass die Klimaerwärmung längst eine Realität ist und dass die großen Alpengletscher darauf schon sehr stark reagieren.
8: Sie haben mit dem Klimawandel und seinen Folgen eben schon eins dieser großen Probleme angesprochen, die sich in den Alpen ganz stark zeigen. Welche anderen großen Entwicklungen übersehen wir, wenn wir nicht auf die Alpen schauen?
7: Diese europäische Vielfalt, diese kleinräumige Vielfalt, die wird ja oftmals glatt gebügelt. Auch im Alpenraum gibt es Ansätze, wenn man aus den Metropolen kommt, die ganze Diskussion über die Alpen auf Englisch zu führen, dann würde man sich die teuren Übersetzungskosten sparen. Das ist Humbug. Die Alpensprachen, die gesprochen werden, bis hin zum Rätoromanischen, zum Okzitanischen, zum Frankoprovenzalischen oder Furlanischen, das sind Minderheitssprachen, und in diesen Minderheitssprachen ist eine bestimmte Weltsicht enthalten. Die Sicht der Welt, die Sicht auf Europa aus der Sicht der Minderheiten. Und deswegen ist es sehr schwer, diese Sprachen einfach ins Englische zu übersetzen. Dann geht nämlich dieser Aspekt, dieser Minderheitssicht, geht dann leicht verloren. Und die große Gefahr besteht darin, wenn man nur noch auf Englisch diskutiert, dann gibt es Patentrezepte, die überall und immer passen, das heißt konkret, die nirgends und nie passen. Das ist die große Gefahr, der wir uns in ganz Europa ausgesetzt sehen, auch gerade in den Ballungsräumen, in den großen Metropolen, dass immer mehr auf Englisch diskutiert und entschieden wird. Aber dabei geht gerade die Vielfalt Europas verloren, und die Vielfalt ist auch in den Sprachen präsent, die unterschiedliche Erfahrungen, die unterschiedliche Traditionen enthalten. Und es ist ganz wichtig, hier sorgsam darauf zu achten, dass diese Sprachen weiter gesprochen werden und dass sie weiter wichtig sind.
8: Das ist sehr interessant, dass Sie so darauf schauen, denn andersrum favorisieren vermutlich viele Menschen im europäischen Raum das Englische, weil es eben auch einen verbindenden Aspekt hat, nicht wahr? Also es ist eine Sprache, in der sich viele Menschen aus ganz unterschiedlichen europäischen Räumen miteinander verständigen können, weil sie sowas wie einen kleinen gemeinsamen Nenner gefunden haben.
7: Genau, und das ist der kleinste gemeinsame Nenner, eine scheinbare Rationalität, auf die man sich schnell einigen kann. Das Englische ist ja nicht auch zufälligerweise die Sprache der Kaufleute. Man kann sich da relativ einfach auf bestimmte Rationalitäten einigen, aber dabei gehen verloren die vielen Emotionen, die mit der Sprache verbunden sind, die unterschiedlichen Bewertungen, die man an bestimmte Sachverhalte hat. Wenn Sie an die Alpen denken, ist es so, dass wenn Sie sagen, die Alpen, meint das was anderes, als wenn Sie sagen Les Alpes auf Französisch oder Les Alpi auf Italienisch. Damit sind unterschiedliche Bilder, unterschiedliche Wertungen verbunden, und es ist unglaublich wichtig, wenn man über die Alpen spricht, dass diese verschiedenen Zugangsweisen, dass die weiter präsent bleiben, dass sie erinnert werden, dass die aktiv sind und dass die nicht nivelliert werden, indem man einfach auf Englisch dann praktisch diese ganzen Unterschiede glatt bügelt.
8: Sie haben ja von so einem Unterschied gesprochen zwischen dem Alpenraum, ja, und den städtischen Räumen. Aber die Frage ist natürlich, ist das nicht am Ende etwas, das wir auch in anderen Zusammenhängen merken, grundsätzlich einen Unterschied zwischen urbaner und ländlicher Umgebung?
7: Richtig. Die Alpen sind für mich exemplarisch für den ländlichen Raum in Europa. Die Probleme der Alpen haben wir genauso in Skandinavien, in diesen dünn besiedelten skandinavischen Räumen oder in den schottischen Hochländern oder in Irland oder in der spanischen Peripherie außerhalb von Madrid oder in Mittel- und Süditalien. Da sind überall ähnliche Probleme. In den Alpen sind sie zugespitzt und noch deutlicher als anderswo zu sehen, weil die Alpen als ein Hochgebirge ein so extremer Raum sind, der vom Menschen nicht leicht zu nutzen ist. Und wenn man im Alpenraum Fehler macht im Umgang mit Natur, dann zeigt das die Natur sofort, indem sie Erosionen produziert, Hochwasser produziert, Muren produziert. Das heißt, die Alpen zeigen wie in einem Brennglas die großen Probleme der gesamten peripheren ländlichen Räume in Europa. Und das größte Problem dieser ländlichen Räume ist das, dass sich die Wirtschaft aus diesen ländlichen Räumen allmählich zurückzieht. Dass es immer heißt, die großen Motoren der Wirtschaft, das sind die Großstädte, das sind die Metropolen. Nur in diesen Räumen kann die Wirtschaft innovativ und aktiv und globalisiert und erfolgreich sein. Und alles, was jenseits von diesen städtischen Regionen ist, das ist im Prinzip ein Auslaufmodell. Das ist nicht konkurrenzfähig. Und da sage ich, das ist grundfalsch. Diese Metropolen können nur vernünftig existieren, wenn Europa in der Gesamtheit dezentral, flächenhaft ein lebendiges, ein aktives Wirtschaften hat. Wenn die Großstadtregionen alleine ständen, würden sie ihren Kontext verlieren, würden sie bodenlos werden und würden auf diese Weise relativ schnell zusammenbrechen müssen.
8: Herr Betzing, man merkt, wenn man Ihnen zuhört, dass Ihre wissenschaftliche Auseinandersetzung mit den Alpen als Kulturraum ganz viele unterschiedliche Aspekte hat. Seit über 50 Jahren beschäftigen Sie die Alpen. Beruflich vermutlich genauso wie privat. Wie kommt das eigentlich?
7: Ja. Weil ich das Gefühl habe, dass man in den Alpen wie in einem Brennglas die europäischen Probleme sehen kann. Dass man sie nicht nur sehen kann, dass man sie anfassen kann, dass man sie spürt. Wir haben das große Problem, dass in den Städten die Probleme diffus werden. Man hat das Gefühl, wo sind eigentlich die Probleme? Wie kann man sie erleben? Wie kann man sie wahrnehmen? Sie entfleuchen fast. Man muss genau analysieren. Und im Alpenraum werden die zentralen Probleme des Menschen im Umgang mit sich selber, aber auch im Umgang mit der Natur sehr schnell, sehr sinnlich, sehr anschaulich, sehr konkret sichtbar. Und das macht es sehr dankbar und sehr praktisch erfreulich, wenn man sich da so konkret mit beschäftigen kann und nicht erst 1000 Sachen analysieren muss und Statistiken auswerten muss, um zu Ergebnissen zu kommen.
8: Aber irgendwo muss es doch mal so einen initialen Moment gegeben haben, wo Sie gemerkt haben, die Alpen, das ist mein Ding.
7: Ja, als ich in Piemont war, bei einer meiner ersten Wanderungen, ich stehe oben im Gebirge, um mich herum Dörfer, die entvölkern, wo kaum noch Menschen leben. Und ich gucke runter in die Tiefebene und sehe unten die Großstadt Turin, die damals noch richtig geboomt hat, dieses Erleben dieses extremen Gegensatzes. Hier die boomende Industriestadt in der Ebene und doch das Gebirge, was sich entsiedelt. Wie kommen solche extremen Gegensätze in diesem reichen Europa zustande? Das war einer der zentralen Punkte, die mich motiviert haben.
4: Das sagt der Kulturgeograf Professor Werner Betzing im Gespräch mit Rebecca Link.

0: Und die Zeit, jetzt ist es 5.49 Uhr. Guten Morgen.
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0: Er ist der berühmteste Protagonist der Pop-Art. Ob mit den Campbell-Suppendosen oder der pinken Marilyn Monroe. Keiner hat Konsumkultur in Kunstform so geprägt wie Andy Warhol. Die moderne Galerie des Saarlandmuseums zeigt nun eine große Schau seiner Werke. Im Mittelpunkt die berühmten Siebdrucke. Kunstwerke, die die Trennung zwischen Hochkultur und industrieller Produktion aufgelöst haben. Barbara Grech hat sich das angesehen.
2: Das Plattencover von The Velvet Underground mit der berühmten Banane drauf ist ebenso in dieser Ausstellung zu finden wie die übergroßen Campbell-Tomatensuppendosen. Was uns das über den berühmtesten Vertreter der Pop-Art, Andy Warhol, erzählt? Ganz einfach. Er hatte, bevor er zum weltberühmten Künstler wurde, als Werbegrafiker seine Brötchen verdient.
3: Warhol weiß, wie man ästhetisch Motive an den Mann bringt, sozusagen, aufpeppt, an den Mann bringt. Das hat er von klein auf, von der Pike auf gelernt, was aber auch für Warhol überhaupt kein Widerspruch ist. Sie müssen sich überlegen, dass der beispielsweise auf Tapete gegangen ist mit seinen Siebdrucken, dass der auf Papiertüten gedruckt hat und nicht als Werbeträger in dem Fall, sondern wirklich als künstlerische Setzung.
2: So die Direktorin des Saarlandmuseums Lisa Felicitas Matthijs, die diese Ausstellung in der modernen Galerie eingerichtet hat. Der Wiedererkennungswert bei dem Rundgang in dieser Ausstellung ist hoch. Kein Wunder, sind doch viele dieser ikonischen Werke hier in Saarbrücken versammelt. 120 Arbeiten, größtenteils seine Siebdrucke, werden gezeigt. Mao, Jackie Kennedy und natürlich Marilyn Monroe in allen Farben. Ja, sogar vollständige Werksätze werden gezeigt. Eine wahrhaftig bunte Bilderflut.
3: Warhol, auch wenn sich das salopp anhören mag, ist letztendlich Instagram vor Instagram. Wir sehen hier in der Ausstellung, wie Ikonen geschaffen und kreiert werden. Und das kann natürlich nur durch das permanente Abbild. Wir sind hier umgeben von insgesamt 12 Marilyns, die uns anschauen und werden sozusagen von ihr beobachtet.
2: Seine Werke sind dank poppiger Motive, knalliger Farben und Glitzer und Glamour selbst zu Ikonen der Kunstgeschichte geworden. Das zeigt diese solide gemachte Ausstellung auf, die eher nüchtern das Siebdruckwerk von Andy Warhol aufblättert. Da hätte man sich manchmal eine mutigere und innovativere Präsentation gewünscht. Nichtsdestotrotz bekommt man einen Eindruck davon, dass Warhol den Betrachter nicht nur verführen wollte, sondern auch die bunte Marilyn zum Nachdenken anregen möchte.
3: Warhol kann man durchaus auch kritisch lesen, also wenn es um die Offenlegung der Mechanismen von Bekanntheit geht, zum einen, zum anderen aber auch, weil Warhol ganze Serien gemacht hat, wo es eben nicht um Glanz und Glamour und Oberfläche und Konsumästhetik geht, sondern Serien, die sich wirklich mit menschlichen und gesellschaftlichen Abgründen befassen, wie zum Beispiel der tollen Serie Electric Chair von 1971, die dieses Tötungsinstrument ins Zentrum stellt.
2: Oder die Serie Flash, die mit Siebdruck arbeiten, die mit Textzeiten, Nachrichtenticker und Fernsehbilder die Ermordung John F. Kennedys thematisiert. Auch dieses Kunstwerk ist in dieser Ausstellung vertreten.
3: Also man verbindet Warhol eben immer mit dem American Dream, ja. Aber es ist, und das ist das Bemerkenswerte, jemand, der offenlegt, wie Ikonen entstehen, der aber auch die gesellschaftlichen Abgründe einer Fortschritts- und Konsumgesellschaft aufzeigen.
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0: Heute wäre Lou Ottens 100 Jahre alt geworden. Auch wenn Sie ihn vielleicht nicht kennen, seine Erfindung kennen Sie, die Kompaktkasse. Dirk Pöhling stellt uns den Entwickler vor.
4: Man stelle sich bitte mal vor, was an dieser Erfindung so alles dranhing. Kinderhörspiele, hinterlassene Sprachnachrichten auf dem Anrufbeantworter, tragbare Musik im Walkman, unter Bleistifteinsatz nervenaufreibender Bandsalat und Mixtapes für die Liebsten.
5: Nimm mein Mixtape, Babe. Ich hoffe, dass es dir gefällt.
4: Tonbänder gab es in seiner Ursprungsform schon seit 1899 und seit Mitte der 1930er Jahre als Magnetaufzeichnungs- und Wiedergabegerät. Bis in die 60er Jahre hinein wird das Tonband laut Deutschlandfunk nicht nur hierzulande zu einem der wichtigsten Medien für Information und Dokumentation. Als die neue, alte Tonbandtechnik 1935 vorgestellt wird, ist Lodewijk Frederik Ottens, der später nur Lou genannt wird, gerade 9 Jahre alt und das, was man heute als technikaffin bezeichnen würde. Also eigentlich ist er ein richtiger Tüftler, ein Nerd. Schon als Jugendlicher im Zweiten Weltkrieg hört er zu Hause in den Niederlanden Alliiertensender aus einem selbstgebauten Radio, in das er einen sogenannten Germanenfilter gegen deutsche Störsender einbaut. Nach Kriegsende arbeitet Lou Ottens zunächst in einer Fabrik für Röntgentechnik, studiert an der Technischen Universität in Delft, um ab 1960 in der Abteilung für Produktentwicklung bei Philips einzusteigen.
6: Man nehme seine Lieblingsplatte, hinein damit. Alles andere macht Philips Mignon automatisch. Kinderleicht ist das. Mignon gibt's mit Batterie für draußen. Philips Mignon, der modernste aller Plattenspieler.
4: Schallplatten interessieren Lou Ottens weniger. Er arbeitet an etwas anderem. Seine Gedanken kreisen um die unhandlichen Tonbandgeräte mit großen Spulen, wie er später einer niederländischen Zeitung erzählt.
7: Das Kassettenband wurde aus Verärgerung über das bestehende Tonbandgerät erfunden. So einfach ist das.
4: Auf der internationalen Funkausstellung am 28. August 1963 in West-Berlin ist es soweit. Mit dem Slogan "Kleiner als eine Packung Zigaretten" wird etwas Neues vorgestellt, mit dem man im Mini-Format Worte und Musik aufnehmen und abspielen kann. Philips präsentiert einen kleinen Pocket-Recorder und die dazugehörige Kompaktkassette mit durchsichtigem Gehäuse und einem schmalen Tonbändchen auf 2 Spulen. Die Fachwelt ist erstmal nicht begeistert.
8: Für uns war die Kassette am Anfang ja überhaupt nicht stereotauglich, auch nicht Hi-Fi-tauglich. Also undiskutabel.
4: Das Geschäft läuft zunächst schleppend an, doch der Siegeszug der Kassette nimmt seinen Lauf. In den 70er Jahren kommen neue japanische Kassettenrekorder auf den Markt. Kinderhörspiele erobern eine neue Zielgruppe und 1979 steigert eine weitere neue Erfindung die Nachfrage.
9: The Sony Walkman is a tiny stereo cassette player with truly incredible sound.
4: Seit den 60er Jahren wurden weltweit geschätzte 100 Milliarden Kompaktkassetten verkauft und neuerdings erlebt dieses Pop-Relikt auf einer angesagten Retrowelle tatsächlich ein Comeback. Sein Erfinder ist übrigens auch an dem nächsten technischen Meilenstein beteiligt und arbeitet maßgeblich an der Entwicklung der CD mit, die Anfang der 80er Jahre auf den Markt kommt. Lou Ottens wurde 94 Jahre alt. Geboren wurde der Vater von MC und CD am 21. Juni 1926. Das war heute, vor 100 Jahren.
0: Und das war der Stichtag von Dirk Böhling und soweit die ARD-Infonacht mit Milad Kupay. Ich wünsche Ihnen ein schönes Wochenende. Heute ist Sonntag, der 21. Juni und die Zeit 5:58 Uhr.

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1: Die Nachrichten mit Robert Lewin. Guten Morgen.
2: Ich freue mich übertrieben. Wir haben gewonnen. Wir haben 3 Punkte gehabt. Ich habe 2 Tore gemacht.
1: Fußballnationalspieler Dennis Undorf beschreibt seine Freude nach dem Sieg der deutschen Mannschaft beim WM-Gruppenspiel gegen die Elfenbeinküste. Undorf schoss beide Tore zum 2:1 für Deutschland. Das Siegtor fiel erst in der Nachspielzeit. Mit dem Sieg steht die Nationalelf jetzt sicher im 16. Finale. Entsprechend groß war die Freude von Bundestrainer Nagelsmann direkt nach dem Spiel.
3: Wenn man den Jubel gesehen hat nach dem Siegtreffer, dass die ganze Mannschaft im Eck lag irgendwie. Das ist schon ein cooles Zeichen und das freut mich super für die Jungs und es kann schon Kräfte freisetzen, definitiv.
1: Im 2. Spiel der deutschen Gruppe trennten sich Ecuador und Curaçao 0:0. Damit steht Deutschland jetzt auch schon als Gruppensieger fest. Das letzte deutsche Gruppenspiel ist am Donnerstag gegen Ecuador. Mit einem Tag Verspätung sollen heute in der Schweiz Gespräche zwischen den USA und dem Iran beginnen. Es geht um das Rahmenabkommen für eine Friedensvereinbarung, auf das sich beide Seiten zuletzt verständigt hatten. Katrin Hondel, WDR Genf.
4: Die Ausgangslage für die Gespräche ist angespannt. Am Samstag hatte der Iran die für den weltweiten Schiffsverkehr wichtige Straße von Hormuz wieder für gesperrt erklärt. Als Grund nannten die iranischen Revolutionsgarden die fortdauernden israelischen Militärangriffe im Libanon und dass die USA damit ihre Verpflichtungen aus dem Rahmenabkommen nicht einhielten. US-Vizepräsident Vance sagte vor seinem Abflug in die Schweiz, Zitat, ich denke, wir werden hoffentlich Fortschritte in der Atomfrage erzielen und auch in der Frage der Waffenruhe im Libanon vorankommen.
1: Weitere Meldungen im Überblick. Die Menschen in Deutschland sollen schrittweise später in Rente gehen. Das ist nach Informationen des ARD-Hauptstadtstudios eine Empfehlung der Rentenkommission. Die Fachleute beraten die Bundesregierung. Sie empfehlen, dass jemand, der jetzt Anfang 30 ist, mit 68 in Rente gehen soll. Auch Politiker und Beamte sollen künftig in die gesetzliche Rentenversicherung einzahlen. In Münster wird am Mittag der neue Bischof Heiner Wilmer in sein Amt eingeführt. Zu dem feierlichen Gottesdienst werden mehrere hundert geladene Gäste aus Politik, Kirche und Gesellschaft erwartet, darunter auch Nordrhein-Westfalens Ministerpräsident Wüst. Für die Öffentlichkeit wird die Messfeier live auf dem Domplatz übertragen. Frankreich verbietet während des heutigen landesweiten Musikfestes Fête de la Musique den Ausschank von Alkohol. Grund ist die aktuelle extreme Hitzewelle. In Frankreich werden Temperaturen um die 40 Grad erwartet. Auch der Konsum von Alkohol in der Öffentlichkeit wird nach einer Anordnung von Ministerpräsident Le Cornu verboten.
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1: In Krefeld hat die Polizei am Abend bei einem Einsatz auf einen Mann geschossen. Er erlag später seinen Verletzungen im Krankenhaus. Nach Angaben der Polizei hatte er die Einsatzkräfte zuvor angegriffen. Annika Müller für WDR aktuell.
5: Nach ersten Erkenntnissen wurde die Polizei Krefeld gegen 20 Uhr wegen einer Körperverletzung gerufen. Bei einer Auseinandersetzung mit Familienangehörigen soll der 41-Jährige eine Frau leicht verletzt haben. Als die Polizei eintraf, habe er sie mit einem Messer angegriffen. Einer der Polizeibeamten machte daraufhin Gebrauch von seiner Schusswaffe. Der 41-Jährige wurde schwer verletzt und starb kurz darauf. Die Polizei Gelsenkirchen ermittelt nun.
1: Das war WDR aktuell. Das Wetter in Nordrhein-Westfalen. Am Morgen teils kräftige Schauer und Gewitter. Es sind Starkregen, Sturmböen und Hagel möglich, die später über die Weser abziehen. Danach bei wechselnder Bewölkung nur noch vereinzelt Gewitter. Dazu wird schwül und sehr warm, in Winterberg bis 26 Grad, Unna 30, in Troisdorf 33 Grad. Morgen sonnig oder leicht bewölkt. Ab dem Nachmittag sind über den Bergen einzelne Hitzegewitter möglich bei 26 bis 34 Grad. Am Dienstag verbreitet Sonnenschein und kaum schattenspendende Wolken 30 bis 35 Grad. Die Zeit 6.04 Uhr. WDR die Verkehrslage. Die A1 Münster Richtung Dortmund ist zwischen Kamenzentrum und Kreuz Dortmund-Unna wegen Bauarbeiten bis Montag 5 Uhr gesperrt.
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6: Freunde der Weisheit, guten Abend. Wir können uns ja mal für einen Moment Deutschland von oben vorstellen. Dann würde man vermutlich ein Land aus lauter Zäunen sehen. Lauter rechteckige Parzellen, die immerzu signalisieren sollen, hier ist meins und da ist deins, falls man überhaupt zu denen gehört, die ein paar Quadratmeter Eigentum haben. Und wenn man diese Vorstellung im Kopf hat, dann ist es eigentlich nicht so ganz weit, für einen Moment dann auch an die alte Geschichte von Jean-Jacques Rousseau zu denken, der ja schon im 18. Jahrhundert uns erzählen wollte, dass eigentlich alles damit angefangen hat, also nicht alles, aber die bürgerliche Gesellschaft, dass irgendein erster Mensch einen Zaun gezogen hat und den anderen gesagt hat, das ist meins. Herzlich willkommen zu diesem philosophischen Radio. Wir melden uns diesmal von der Phil Cologne und wollen über die Entstehung von oben und unten sprechen und über die Bedeutung von gesellschaftlichen Klassen. Und unser Gast, Hanno Sauer, ist Philosophieprofessor in den Niederlanden, in Utrecht. Heißen Sie ihn herzlich willkommen, Hanno Sauer.
7: Guten Abend, schön, dass Sie alle da sind.
6: Ja, Sie wissen schon, warum ich auf Rousseau noch mal zu sprechen gekommen bin. Der taucht ja bei Ihnen auf, indem Sie sagen, wir bräuchten 2026 eigentlich ein Update Rousseau.
7: Ja.
6: Wie kann das aussehen?
7: Ich habe ja zu meinem letzten Buch Moral gesagt, es ist ein Update von Nietzsche, aber in wahr.

0: dass es eben ein Großteil unseres Verhaltens in Statuswettbewerben bestehen, die uns gar nicht unbedingt besser dran sein lassen.
1: Aber ich finde, wir dürfen jetzt Rousseau nicht so schnell in den Senkel stellen und sagen, das, was er gesagt hat, ist nicht wahr. Natürlich war das eine konstruierte Geschichte. Ja. Dass ein erster Mensch irgendwo an irgendeinem gedachten Ort einen Zaun zieht.
0: Ja.
1: Aber wenn eine Geschichte konstruiert ist, heißt es ja noch nicht, dass sie nicht wahr ist.
0: Das heißt es nicht automatisch. Ich glaube, in der Form, in der Rousseau es aufgeschrieben hat, ist es nicht wahr. Das ist aber auch nicht schlimm. Das ist gar kein Vorwurf. Das ist ja auch schon 270 Jahre alt. Das darf ja auch veralten. Das soll ja auch veralten. Wissenschaftliche Erkenntnisse, die sollen ja überboten werden von der nachfolgenden Generation. Das ist alles gut und richtig so. Und es ist ja gar nicht vorwerfbar, weil viele von den ökonomischen Studien oder anthropologischen Untersuchungen oder historischen Erfahrungen, die wir heute im Jahr 2026 haben, die hatte Rousseau ja gar nicht. Also der darf schon falsch liegen. Das ist trotzdem ein genialer Theoretiker, der auch die Gesellschafts- und Kulturkritik zu einem sehr, sehr, sehr großen Teil miterfunden hat. Aber das heißt eben nicht, dass das heute alles noch genauso stimmt, wie das da steht. Und deswegen lohnt es sich, diese Themen aufzugreifen und auf einem neuen und ich finde besseren Niveau nochmal zu artikulieren.
1: Aber irgendwie muss es ja losgegangen sein mit dem Eigentum. Und zu dieser Geschichte von Rousseau gehört ja dazu, das finde ich so interessant, dass da nicht nur irgendein Typ einen Zaun gezogen hat und den anderen gesagt hat, das ist jetzt meins, sondern er sagt dann über die anderen, dass sie einfältig genug waren, um das zu glauben. Das finde ich so interessant.
0: Rousseau sagt, der erste Mensch, dem hättet ihr sagen müssen, wir glauben dir nicht. Und man hätte den Zaun sofort einreißen müssen. Das ist gewissermaßen der Sündenfall. Karl Marx hat das später, eine ähnliche Story auch als Sündenfall bezeichnet, nämlich das, was Karl Marx die ursprüngliche Akkumulation genannt hat. Also sozusagen die allerursprüngliche, die erste Akkumulation von Kapital, die dann uns dieses Schicksal aufgezwungen hat, das Marx dann kritisiert hat in seinen Schriften. Das ist ein bisschen eine ähnliche Figur, ist auch sehr weit verbreitet in der Philosophie im Allgemeinen, dass man, wenn man ein Phänomen verstehen möchte, eine Ursprungsgeschichte erzählt. Also was war denn das erste Mal? Wo kommt das her? Unter welchen Bedingungen ist das entstanden? Das ist auch gut und legitim. Und ich glaube, Rousseau, da muss man auch fair sein, der hat das ja nicht ernst gemeint, dass es wirklich einen ersten Menschen gab, der so einen Zaun gebaut hat, sondern der hat versucht, mit einem Bild zu transportieren, dass es da eben eine Entstehungsgeschichte von Mein und Dein gibt, von Eigentum. Und mit Eigentum kommt eben auch mehr Eigentum als der andere. Und damit haben wir uns das ganze Schlamassel schon eingekauft.
1: Naja, es steckt noch was anderes drin und das gehört wahrscheinlich zu Ihrem Update auch dazu, dass er, nachdem diese Ursprungsgeschichte gelaufen ist, davon ausgegangen ist, weil das ein Sündenfall ist, ist danach einfach Schlechtes passiert. Und die Menschen, denen es vorher irgendwie ganz gut ging, die da so rumgestromert sind, die haben auf einmal angefangen, wie heißt das, Eigenliebe zu entwickeln?
0: Ja, Eigenliebe und Selbstliebe. Da gibt's also, eines ist okay, dass man sich um seine eigenen Interessen kümmert und dass man sich selbst wichtig ist. Das ist eine akzeptable Form der Selbstliebe. Und dann gibt es eben diese problematische, korrumpierte, die schon durch soziale Vergleiche vergiftet ist.
1: Ja, das ist das mit dem sozialen Vergleich. Dass man auf einmal anfängt zu gucken, was hab ich, was hast du? Wenn du mehr hast als ich, dann fange ich an, neidisch zu sein. Das ist ja auch die Frage, ob diese Geschichte eigentlich wahr ist. Also ob das ein Automatismus ist, dass wir uns vergleichen wollen und müssen.
0: Das glaube ich tatsächlich schon und das hat Rousseau auch unterschätzt, wie tief das in unserer Psyche ist. Rousseau hat ja die Vorstellung gehabt, dass eigentlich so der Naturzustand, den hat er ja wörtlicher genommen als Hobbes. Bei Hobbes ist das ja so eine hypothetische Situation, die sozusagen staatliche Gewalt legitimieren soll, aber das ist kein historisches Ereignis. Bei Rousseau ist es wahrscheinlich ein bisschen historischer gemeint, also wirklich als ein Zeitraum, in dem die Menschen anthropologisch so oder so gelebt haben. Und Rousseau zufolge waren wir eben überraschend solitär. Ab und zu hat man sich mal getroffen, ab und zu ist man einander mal begegnet, hat vielleicht ein Kind gemacht oder sowas in der Art. Aber ansonsten war man so mehr oder weniger alleine und es ging einem gut. Und erst mit dem Eintritt, mit der Vergesellschaftung dieses solitären Individuums, da gehen die ganzen Probleme eben los. Und ich glaube, das ist nicht wahr. Wir sind ein zutiefst soziales Wesen. Wir sind auch immer schon so gewesen. Das ist Teil unserer menschlichen Natur. Und dazu gehört auch, dass wir einen Sinn für Reputationsvergleiche haben. Und man kann auch sehr genau evolutionär, biologisch und anthropologisch erklären, warum das so ist und warum das so sein muss.
1: Ja, jetzt müssen wir in unsere Gegenwart springen, in Ihr Update hinein, 2026. Ja.

0: 20, denn Sie verweisen immer wieder in Ihrem Text darauf, dass es eben heute Wissenschaft von sozialen Zeichen und Signalen gibt.
1: Ja.
0: Soziale Signale, das ist, glaube ich, das Wort.
1: Soziale Signale, ja.
0: Das heißt, wenn wir hier nebeneinander sitzen, wir blinken irgendwie was.
1: Ja, die ganze Zeit.
0: Wobei, die ganze Zeit.
1: Ja. Und bewusst, jeder andere im Raum auch. Also wir blinken und werden angeblinkt.
0: Und wollen wir das oder unterläuft uns das? Also wissen wir, was wir tun?
1: Das unterläuft uns zum großen Teil. Man kann sich das bewusst machen. Dann gibt es so ein bisschen so ein leichtes, reflexives Gruseln und denkt, ach ja, genau so läuft das. So ein bisschen wie, wenn man, es gibt ja sozusagen implizite Regeln des sozialen Austauschs. Die beherrscht man, so wie man auch grammatische Regeln beherrscht, ohne dass man die auswendig weiß. Also ohne, dass man die vielleicht explizit machen könnte. Aber wir beherrschen die trotzdem. Und dazu gehört eben der Umgang mit diesen sozialen Signalen, die wir an andere Menschen senden. Aber wir bewegen uns in einem sehr, sehr, sehr dicht gewebten Normenteppich gewissermaßen. Den kann man auch sichtbar machen, wenn man diese Normen bricht. Es gibt ganz berühmte soziologische Experimente von den sogenannten Ethnomethodologen, Harold Garfinkel und so weiter und so weiter, die dann zum Beispiel mal an der Kasse gestanden haben am Supermarkt und es ist alles ganz normal und die machen einfach ihre Einkäufe und sie sitzen praktisch an der Kasse und der nähert sich dann einfach der Wissenschaftler gewissermaßen und die andere Person weiß gar nicht, wie ihr geschieht, weil wir wissen, dass es sozusagen Abstandsnormen gibt und die beherrschen wir auch. Die beherrschen wir im Alltag, die beherrschen wir in der Familie, die beherrschen wir unter Freunden, Bekannten, Kollegen, die beherrschen wir im Aufzug und die beherrschen wir im Fußballstadion und so weiter und so weiter. Und wenn man so eine Krise auslöst gewissermaßen, diese Experimente heißen auch Krisenexperimente, dann sehen wir auf einmal, aha, da war ja eine Norm, die ganze Zeit hinter meinem Rücken mein Verhalten angeleitet hat. Also es ist uns nicht bewusst, aber wir können uns das bewusst machen. So ist es mit den sozialen Signalen auch. Wie wir sprechen, wie wir aussehen, was wir sagen, wie wir uns kleiden, wie wir uns bewegen, wie selbstsicher oder nicht selbstsicher wir auftreten. Alles das sind lesbare Signale für andere. Und wir sind unheimlich gut darin, diese Signale zu deuten und zu bewerten. So gut, dass wir es auch gar nicht anders könnten. Also wir könnten es gar nicht unterlassen, wenn wir es wollten.
0: Aha.
1: Wir
0: haben ja hier einen vollen Saal.
1: Ja, soll ich da Leute mal einordnen?
0: Haben Sie heimlich gescannt, wer hier so reinkommt?
1: Ja, das Licht ist aktuell, es blendet ja sehr, haben wir schon festgestellt. Aber gleich machen wir das Licht an und dann kann ich genaueres sagen.
0: Wobei Sie schon Vermutungen haben, ne?
1: Natürlich, es ist ja keine zufällige Auswahl aus der Gesellschaft, die hier sitzt. Sicherlich. Was Bildung, Freizeit, finanzielle Mittel, Interessen angeht und so weiter und so weiter. Das kann man schon sagen. Und es ist nochmal unvermeidlich, dass wir so einander betrachten. Wir können auch nicht uns entscheiden, keinen Hunger mehr zu verspüren oder sowas in der Art oder bestimmte Dinge nicht appetitlich zu finden. Wir können uns nicht entscheiden, bestimmte Formen der physischen Attraktivität nicht zu sehen und so weiter. Und diese Wahrnehmung von Prestige, Reputation und Position in einer sozialen Rangfolge, die ist vielleicht nicht ganz so wie Hunger, aber ähnlich tief und auch schon sehr, sehr, sehr alt evolutionär. Mhm.
0: Also vielleicht sage ich jetzt mal für alle, die am Radio hören oder den Podcast genießen, dass ich jetzt bei einer Personenbeschreibung, Hanno Sauer, Mühe hätte, der Kriminalpolizei zu sagen, was ist an Ihnen auffällig?
1: Ja, das macht mein Durchschnittsgesicht.
0: Nein, Sie haben kein Durchschnittsgesicht, aber ich sehe jetzt, bezogen auf soziale Zeichen und die Tatsache, dass Sie sagen, dass wir permanent blinken, ich sehe jetzt nicht etwas Offenkundiges.
1: Das glaube ich nicht. Ich glaube schon, dass wir...
0: Oder ich weiß es nicht zu deuten. Das kann,
1: wenn Sie, doch, wissen Sie, glaube ich schon. Und wenn Sie heute Abend um 12:30 durch den Kölner Hauptbahnhof laufen und zu ihrem Gleis wollen, ist wahrscheinlich nicht der Fall, aber sagen wir mal, es wäre der Fall, dann laufe ich Ihnen entgegen und eine andere Person und eine dritte Person und eine vierte Person und so weiter und so weiter, dann werden Sie sofort katalogisieren und klassifizieren, wer da vor Ihnen steht und wer vielleicht welche angenehme oder unangenehme weitere Interaktion verspricht.
0: Also ich würde natürlich sagen, Hanno Sauer ist ein bürgerlicher Typ.
1: Ja, korrekt. Okay.
0: Aber es fehlt, und Ich will jetzt gar nicht so sehen.
1: Na gut, Sie wissen natürlich auch schon viel über mich. Wir kennen uns schon, wir haben schon mal eine Sendung miteinander gemacht. Sie haben was über mich gelesen, Sie wissen und so weiter und so weiter. Das heißt, die These ist ja, dass wir sozusagen mit sehr, sehr, sehr wenigen, mit ultradürftigen Informationen diese Urteile schon treffen können und auch gar nicht anders können, als das zu tun. Das kann man auch überprüfen. Also man kann ja gucken, gelingt es uns, mit ganz wenigen Informationen andere Menschen einigermaßen zutreffend zu klassifizieren im Hinblick auf den sozioökonomischen Status einer
0: deswegen
1: Person.
0: Das kann man überprüfen. Deswegen haben Sie auch gesagt, wenn man durch den Hauptbahnhof geht. Das heißt, genau. Es geht eigentlich um Sekunden, ne?
1: Absolut, absolut. Es geht sofort, so wie wir auch Gesichter sofort erkennen, erkennen wir auch diese Marker sofort. Nicht immer ganz perfekt natürlich, aber man kann das untersuchen. Eine sehr schöne Studie, die vor wenigen Jahren erst rausgekommen ist, glaube ich, vor 2 Jahren erst rausgekommen ist, hat Menschen nur 7 völlig zusammenhanglose Worte anhören lassen, die eine andere Person sagt, Englisch. Also imagine, and, thought und noch ein paar andere. Und wenn man diese 7 zusammenhanglosen Worte hört, dann kann ein Zuhörer den sozioökonomischen Status einer anderen Person einschätzen.
0: Und die Worte waren vorgegeben?
1: Die Worte sind vorgegeben. Also man hört wirklich nur die Aussprache dieser zusammenhanglosen 7 Worte, die auch keine Auskunft geben über den Wortschatz oder die Bildung oder sowas. Sondern es ist wirklich rein die Aussprache. Oder man kann Menschen eine Videoaufnahme zeigen, die 30 Sekunden oder 60 Sekunden dauert. Also einen kurzen Clip, wie eine andere Person einen Raum betritt und sich einer fremden Person, die schon wartet, in dem Raum vorstellt. Und an diesen 60 Sekunden kann man sehr, sehr, sehr präzise ablesen, was die Person, die reingekommen ist, verdient, welchen Bildungsgrad sie hat und so weiter. Nicht perfekt, aber überraschend gut.
0: Ja, es ist ja auch nur das erste Kennenlernen. Jetzt müssen wir den Bogen schlagen, den Zusammenhang herstellen. Was haben diese sozialen Zeichen zu tun mit der Existenz von Klassengesellschaft?
1: Wenn ich recht habe, dann so gut wie alles. Die marxistische These, die war ja, dass Klassenverhältnisse letztlich sich auf ökonomische Verhältnisse reduzieren lassen. Das heißt, die Hauptunterscheidung, wenn man über ein paar Subtilitäten hinweggeht, die Hauptunterscheidung, wenn es um Klassenzugehörigkeit eines Individuums geht, ist, lebt der Mensch von eigener Arbeit oder von fremder Arbeit? Also ist das ein Kapitalist oder ein Proletarier? Gehört der zur Bourgeoisie oder zum Proletariat und so weiter und so weiter? Das sind also Klasse als Position in einer in ökonomischen Eigentums- und Produktionsverhältnissen. Im 20. Jahrhundert, das ist sozusagen der klassische marxistische Ansatz, wie man, dass man soziale Ungleichheiten, Klassenhierarchien letzten Endes versucht zu reduzieren auf die zugrunde liegenden ökonomischen Mechanismen. Marx war ja sogenannter historischer Materialist, das heißt, er meinte, Kulturprodukte und Gedanken und Ideen, die kommen nachträglich, die sind nur Überbau und die Basis, die entscheidet darüber, was wirklich abgeht in der Gesellschaft und diese Basis eben materiell und das heißt bei Menschen eben ökonomische Verhältnisse. Und im 20. Jahrhundert hat man dann diese Idee weiter und weiter revidiert und hat gesagt, mindestens für moderne Gesellschaften ist das ein unterkomplexes, nicht mehr adäquates Verständnis von Klassen- und Statushierarchien. Und wir müssen nicht ökonomische Kategorien, nicht ökonomische Kapitalsformen auch mit reinbringen. Max Weber ist einer der Autoren, einer der bekanntesten deutschen Soziologen, der schon zwischen Klasse und Stand unterschieden hat. Klasse ist da auch noch mehr ökonomisch verstanden und Stand hat mehr was mit sozialem Prestige zu tun und der Position in einer relativen Hierarchie, in einer relativen Rangfolge. Aber der größte Held des Buches ist der amerikanisch-norwegische Ökonom Thorstein Veblen, der 1899 ein sensationelles Buch herausgebracht hat, das auch immer noch sich großartig und schmissig liest und sehr, sehr, sehr erhellend ist, nämlich die sogenannte Theorie der feinen Leute. Und in diesem Buch wird zum ersten Mal so wirklich mit der geforderten Klarheit formuliert, dass Klasse kein rein ökonomisches Phänomen sein kann, dass eine klassenlose Gesellschaft deshalb auch auf ökonomischem Wege nicht zu erreichen ist. Das war ja die Hoffnung von Marx, jedenfalls die Hoffnung des frühen Marx, dass der Kapitalismus sein eigenes Grab schaufelt gewissermaßen und durch die Erzeugung von wirtschaftlichem Überfluss wirtschaftliche Knappheit abschafft, also der wirtschaftlichen Knappheit ein Ende setzt gewissermaßen und dadurch sollten dann auch irgendwann die Klassen verschwinden, weil es gibt gar nichts mehr, worum der Klassenkampf überhaupt hätte entstehen können. Und Thorstein Veblen hat das meines Erachtens absolut korrekt korrigiert und hat gesagt, nein, mit uns Menschen ist das viel schwieriger und komplexer. Wir Menschen kennen eine Art von Knappheit, die wir selbst herstellen und die stellen wir her mit etwas, was Veblen in seiner Theorie der feinen Leute als demonstrativen Konsum bezeichnet hat. Also Konsum, der gar nicht...
0: unter anderem, ja. so lese ich das bei Ihnen, um die Frage, warum essen manche Menschen mit Silberbesteck?
1: Ja.
0: Obwohl das eigentlich gar nicht so praktisch ist und obwohl das viel teurer ist als ein einfaches Material. Was ist der Sinn, warum Menschen zum Silberbesteck
1: kommen? Ja, also der Silberlöffel wird tatsächlich von Veblen selbst in seinem Buch auch verwendet. Man fragt sich ja, warum soll man mit einem Löffel essen, der gar nicht so praktisch ist, der vielleicht sogar unpraktischer ist. Aber Veblen hat völlig richtig gesehen, dass es unpraktisch ist. Das ist gerade der Punkt. Das ist kein Mangel, sondern es muss, um das korrekte Signal zu senden, muss es unpraktisch sein. Es muss teuer aussehen. Es geht gar nicht darum, dass es pragmatisch ist. Im Gegenteil, es ist sogar wichtig, dass es eben manchmal gar nicht so gut oder geradlinig funktioniert. Ein berühmtes Beispiel, was auch Veblen gibt in seinem Buch, sind Auffahrten. Auffahrten zu Häusern. Die müssen, selbst wenn es flach ist, selbst wenn es, warum haben eigentlich selbst im Flachland Auffahrten zu Häusern Serpentinen? Das macht überhaupt keinen Sinn. Warum sind die mit so hellem Kies bestreut? Das ist doch wahnsinnig schwierig. Da muss man die ganze Zeit, muss man da kehren und muss den beisammen halten und so weiter und so weiter. Und Veblen hat völlig richtig gesehen, das ist demonstrativer Konsum, das soll unpraktisch sein. Und das zeigt, ich kann es mir eben leisten, eine indirekte Zufahrt mir zu bauen. Und ich kann mir das Personal leisten, das den Kies dann zurück schiebt gewissermaßen. Und diese Logik von demonstrativem Konsum, die kann man inzwischen sehr, sehr, sehr präzise mit unglaublich spannenden, oft brandneuen Theorien auf einem ganz, ganz, ganz aktuellen Niveau nochmal ausbuchstabieren.
0: Ich glaube, wir können das nachher noch genauer betrachten, aber ich möchte gerne, damit alle Bescheid wissen, wie Sie ticken und wie Sie denken. Sie haben ja schon einen ersten Hinweis gegeben, indem Sie gesagt haben, das ist die Natur des Menschen, das sagt die Anthropologie und so weiter.
1: Ja.
0: Sie sagen, und ich würde das sehr gerne mit Ihnen auch diskutieren, Sie sagen, dass es immer zu Klassengesellschaften geben wird. Also die Vorstellung, das aufheben zu wollen, ist falscher Utopismus. Mhm. Und gleichzeitig sagen Sie aber, das ist trotzdem ein Problem und die Probleme werden sich sogar noch verschärfen. Ja. Warum gehen Sie davon aus, dass das sozusagen eine naturgegebene Tatsache ist, wo wir doch von Rousseau gehört haben, es war auch mal ganz anders?
1: Also ich glaube nicht, dass es immer Klassenhierarchien gegeben hat. Im Gegenteil, die sind sogar anthropologisch eigentlich relativ jung. Aber jetzt, wo sie mal da sind, kommen wir nicht mehr raus. Und man kann, glaube ich, ziemlich genau erklären, warum das so ist. Also die längste Zeit auch in der menschlichen Evolution hat es zwar Prestige-Hierarchien gegeben, altersabhängig oder kompetenzabhängig. Wer kann am besten jagen, wer kann am besten kochen, wer kann am besten Geschichten erzählen, wer kann am besten Spuren lesen und so weiter und so weiter. Prestige-Hierarchien, die hat es wohl immer gegeben. Das ist auch wichtig, weil wir Menschen sind ja gerade in unserer menschlichen Natur, ist es ja ganz zentral, dass wir eben von Natur aus Kulturwesen sind. Das heißt, wir sind darauf angewiesen, so gut wie alles, was wir wissen und können, von anderen menschlichen Individuen zu lernen. Und natürlich wollen wir nicht von irgendjemandem, von Kreti und Pleti lernen, sondern wir wollen das Kochen natürlich vom besten Koch lernen. Und wir wollen das Jagen und Spurenlesen vom besten Jäger und Spurenleser lernen. Und diese Funktion hat Prestige. Prestige ist also eine Art Filter, der den Kulturerwerb, also Kultur heißt hier Wissen und Fertigkeiten, für soziale, kulturelle Wesen wie uns kanalisiert, gewissermaßen. Die längste Zeit hat das aber keine Klassenhierarchien produziert, weil die menschlichen Gruppen waren viel zu klein. Und es gab sozusagen gar nicht genug wirtschaftlichen Mehrertrag, um wirklich stabile, von Generation zu Generation weitergebbare Klassenunterschiede zu erzeugen. Die längste Zeit gab es das also nicht. Aber so vor ein paar tausend Jahren sind bestimmte Bedingungen eingetreten, die dann dazu geführt haben, dass wir einen sesshaften Lebensstil entdecken konnten, an verschiedenen Orten auf der Welt, im Mittleren Osten, in Ostasien, im heutigen Mittelamerika.
0: Und seitdem gibt es Klassen.
1: Seitdem haben wir eine Gruppengröße erreicht, die einmal dazu führt, dass wir einen wirtschaftlichen Mehrertrag erzeugen, der zu einer Elitenbildung begünstigen kann. Und in dem Moment, in dem wir das erstmal haben und wir vielleicht mit 10.000 Menschen oder mit 50.000 Menschen in den ersten Imperien oder in den ersten Frühzivilisationen leben, ist der Rest der Gesellschaft steckt fest in einem Kollektivhandlungsproblem und kann sich nicht mehr dagegen organisieren. Und das ist immer noch die Welt, in der wir leben.
0: Ja, die Welt, in der wir leben, die hat sich natürlich seit dem vergangenen Freitag auch noch mal verändert. weil wir jetzt zum ersten Mal einen Billionär auf diesem Planeten haben, einen Dollar-Billionär. Würden Sie da auch sagen, das ist ein unweigerlicher Prozess?
1: Also da will ich schon ein bisschen vorsichtig sein. Sie haben ja schon angedeutet, das ist ja der älteste Trick im reaktionären Handbuch, ist ja, das wird sowieso nichts. Der älteste Trick im sozusagen konservativen konservativen Werkzeugkasten ist, ihr müsst diese Utopie gar nicht erst versuchen, weil das ist zum Scheitern verurteilt. Das kann gar nicht klappen. Aus so krummem Holze, wie der Mensch macht, ist noch nichts Grades gezimmert worden.
0: Und dann hat man nämlich die Legitimation der Klassengesellschaft.
1: Und oft hat ja genau diese, ja, Legitimation, da muss man ein bisschen vorsichtig sein. Also oft haben ja auch diese konservativen, reaktionären Stimmen damit Unrecht gehabt. Das muss man ja zugeben. Es ist ja immer wieder gesagt worden, also diese Veränderung, die wird niemals klappen. Die Menschen werden niemals Homosexualität akzeptieren. Deutsche und Franzosen werden niemals Freunde sein und so weiter und so weiter. Die Frauen werden niemals wählen können. Was auch immer man hat für sozusagen für progressive Vorschläge. Es ist immer jemand aufgestanden und hat gesagt, das wird sowieso nichts. Deswegen habe ich mir Mühe gegeben, weil ich auch einer von denjenigen bin, die aufstehen und sagen, das wird sowieso nichts, habe ich mir große Mühe gegeben, möglichst genau zu erklären, warum ich das glaube. Das soll also nicht so billig einfach gesagt werden, vergesst es, sondern ich versuche sehr, also so gut wie ich es kann jedenfalls, anzugeben, was genau sind die anthropologischen, ökonomischen, politischen, psychologischen, kognitionswissenschaftlichen und so weiter und so weiter und so weiter, Bedingungen, die das mindestens außerordentlich schwer machen, diese Klassenhierarchien loszuwerden.
0: Ich meine, ich finde das redlich, was Sie versuchen. Wenn Sie sagen, das wird sowieso nichts, Sie wollen klar machen, dass das nicht allein damit zusammenhängt, dass Sie sozusagen zu den Begünstigten von Klasse und Gesellschaft selber gehören.
1: Nee, so. Aber den Verdacht muss man sich natürlich gefallen lassen.
0: Genau, und Karl Marx hätte jetzt zum Beispiel gesagt, die herrschenden Ideen sind immer die Ideen der Herrschenden.
1: In der Tat. Da ist auch im Großen und Ganzen was dran. Und man muss immer fragen, wo kommt die Idee denn her? Aber natürlich stimmt, den Verdacht muss man sich natürlich gefallen lassen. Wenn man sagt, diese cui bono Frage, die darf man ja stellen. Also, wer ist denn begünstigt von diesen Klassenhierarchien? Und das ist ja sehr, sehr, sehr praktisch und komfortabel für zum Beispiel jemanden wie mich, wenn sich herausstellt, dass die Formen sozialer Ungleichheit, die mich begünstigen, also zum Beispiel, ich bin weiß und heterosexuell und gebildet und so weiter und so weiter, und einigermaßen privilegiert aufgewachsen. Und dann zu behaupten, das kann man sowieso nicht abschaffen, das ist ja gar zu komfortabel und praktisch für jemanden wie mich. Der Verdacht ist absolut legitim. Und nochmal, deswegen habe ich mir eben Mühe gegeben, das nicht nur einfach zu behaupten, sondern möglichst fair und hoffentlich redlich zu erklären, warum das so ist.
0: Aber jetzt schaue ich mal in den Saal.
1: Ein Punkt ist mir noch wichtig.
0: Ich möchte gerne wissen, wir haben noch Zeit.
1: So oder so ist es keine Legitimation von diesen Klassenhierarchien. Ich sage ja auch wiederholt in dem Buch, das sind Ungerechtigkeiten. Das sind unverdiente Vor- und Nachteile im Leben, die manche begünstigen und manche benachteiligen. Und wenn man feststellt, wenn ein Onkologe feststellt, Bauchspeicheldrüsenkrebs ist leider besonders schwer zu heilen. Das ist ja keine Legitimation des Bauchspeicheldrüsenkrebses. Und wenn man den Vergleich erlaubt, so ein bisschen ist es hier auch gedacht. Also es soll.
0: Ja, der Vergleich hat mir jetzt gut gefallen. Ja, na dann gut. Kann man den Bauchspeicheldrüsenkrebs überhaupt nicht bekämpfen, um in dem Bild zu bleiben? Würde jemand dagegen halten wollen zu dem, was Hanno Sauer gesagt hat? Oder Sie können auch unterstützen natürlich.
2: Also ich kenne jemanden, der hatte Glück und hat den besiegt, den Bauchspeicheldrüsenkrebs.
0: Und was ist mit der Klassengesellschaft?
2: Also die Klassengesellschaft, muss ich sagen, die besteht so, weil das Geld auf deren Seite ist. Und mit Geld kann man in unserer Gesellschaft ganz viel bewegen. Und es gibt ja auch die Beispiele, leider auch jetzt im Moment, wo protestiert wird, wo ich sagen muss, das ist schwierig vorauszusagen, wo das endet.
0: Das war jetzt die klassische
1: Herangehensweise. Vielen Dank. Aber
0: Wir machen das fest am Geld. Also es sind die ökonomischen Verhältnisse.
1: Ja, nicht nur versuche ich zu zeigen. Ein Kapitel in dem Buch heißt Geld. Also das ist, wird nicht, glaube ich, wird nicht ignoriert oder beiseite gekehrt, aber es ist eben nur einer der Faktoren, die für diese Klassenunterschiede eine Rolle spielen und auch nur insofern, als Geld eben das richtige Signal über eine Person sendet. Wenn man durch Verbrechen reich wird, dann trägt das in der Regel nicht dazu bei, dass die eigene Klassenposition sich erhöht. Also man muss schon Geld auch auf eine als legitim wahrgenommene Weise jedenfalls erworben haben. Und natürlich haben Sie recht, es gibt immer Gegenbeispiele. Die Frage ist aber, was sagt das über unsere gesamte Gesellschaft aus? Ich kenne auch einen Raucher, der 100 geworden ist. Aber das heißt nicht, dass Rauchen nicht gefährlich ist. Und genauso ist es eben, auch wenn es Gegenbeispiele gibt, dass Menschen sich hocharbeiten und so weiter und so weiter. Diese Klassenhierarchien sind enorm robust. Eine Studie, die in dem Buch gezeigt, vorgestellt wird, zeigt, dass wir in Florenz über 20 Generationen rekonstruieren können, wie der Einfluss von Klassenzugehörigkeit ist. Florenz hat ungewöhnlich, also weltweit mehr oder weniger einzigartige Daten zu, also sozioökonomische Daten über bestimmte Familien und hat noch den Benefit zusätzlich, dass Florenz relativ eigentümliche Namen hat. Das heißt, es gibt bestimmte Namen, die sind typisch florentinisch und die sind für bestimmte Familien sozusagen typisch in Florenz. Und wir können also, wenn wir vom Jahr 1472 angefangen, da geht dieser Datensatz los, bis ins Jahr 2011, 2013 verfolgen, sehen wir, dass die Grassos, die 1472 schon arm waren, heute immer noch arm sind und die Bernardis, die 1472 schon reich waren, heute immer noch reich sind.
0: Na, das ist natürlich interessant. Das ist wirklich schwierig, so höre ich das, sozial abzusteigen. Es ist noch schwieriger, abzusteigen als aufzusteigen. Was wollten Sie uns sagen?
3: Ja, also als ich den Ausführungen von Herrn Sauer gelauscht habe, musste ich an eine Dokumentation über eine Schimpansengruppe denken. Auch bei den Schimpansen gibt es Hierarchien und Status. Und das hängt nicht nur von der Stärke des Männchens ab. Das spielt eine Rolle. Aber zum Beispiel spielt auch eine Rolle, da gibt es einen alten Affen, der findet immer die besten Futterplätze und der steht in der sozialen Hierarchie relativ weit oben. Ja. Und es geht eben nicht nur um Kapital, es geht auch um Fähigkeiten. Und ich glaube, dass sozusagen diese soziale Differenzierung auch so ein bisschen Treibstoff ist. Ja. Leute anspornt, ja, nach oben zu kommen, was zu bewegen und von daher eigentlich unverzichtbar.
0: Aber Sie kommen damit klar, mit der Tatsache, dass Sie sagen, eine menschliche Gesellschaft ist im Grunde nicht anders organisiert als eine Affengesellschaft?
3: Ja, absolut. Wir teilen ja auch einen Großteil unserer Gene mit den Schimpansen. Und ich glaube, das steckt zutiefst in uns drin. Und ich konnte das selber mal so ein bisschen beobachten. Also unsere Tochter hat ein Stipendium in Salem bekommen. Und das ist ganz interessant. Wissen Sie, wer die Leistungsträger sind in Salem?
0: Das ist doch dieses schweineteure Internat, oder?
3: Ja, aber wie gesagt, deswegen hat sie ein Stipendium bekommen. Also die 5.000 Euro im Monat hätten wir uns nicht leisten können. Und aber die Leistungsträger sind tatsächlich die Stipendiaten, ja, weil es gibt viele, die aus sehr reichen Unternehmerhaushalten kommen und die haben so ein bisschen die Haltung, warum soll ich mich fürs Abitur krumm machen? Mein Vater hat 6 Unternehmen, ich werde schon irgendwo runterkommen. Und das ist bei den Stipendiaten grundsätzlich anders. Um hohes Leistungsniveau in dem Internat zu halten, werden eben auch zu rund 50% Stipendien vergeben.
0: Also das ist wirklich eine interessante Geschichte, Hanno Sauer, denn da kommen ja zwei Sachen zusammen. Also einmal ökonomische Privilegien,
1: ja,
0: und das andere aber die Vorstellung, wir leben in einer Leistungsgesellschaft.
1: Ja, na klar, Sie haben ja auch das Anreiz. Argument. Witzigerweise war ich letzte Woche in Salem, weil ich einen Verein mitgegründet habe, der genau dieses Stipendium verschaffen soll, nicht für mathematische Fächer, das ist wahrscheinlich Ihre Tochter, also MINT, sondern für Philosophie, Literatur und kulturwissenschaftliche Themen. Und ich kann Ihnen sagen, das stimmt, aber wenn man mit den Schülern spricht, dann sagen die auch, man merkt, welche Schüler zu den Familien gehören, die zahlen und welche Schüler zu den Familien gehören, die auf Stipendium hier sind. Also diese Statushierarchien, die reproduzieren sich da auch wieder. Und auch schon bei sehr, sehr, sehr jungen Menschen. Das heißt, das geht nochmal in die Richtung, wir beherrschen diese Grammatik des Signalelesens auch sehr, sehr intuitiv. Und dann gibt es auch in der Philosophie eigentlich zwei Camps. Über Rousseau haben wir schon viel gesprochen, der ein großer Kritiker eigentlich von Statusungleichheiten war und meinte, der Einfluss von diesen problematischen zwischenmenschlichen Vergleichen, der ist eigentlich ganz klar negativ. Also wir würden es eigentlich lieber haben, wenn wir das gar nicht machen müssten. Und es ist schlecht für die Gesellschaft, dass es diese Vergleiche gibt. Und wir wären besser dran, wenn es diese Ungleichheiten nicht gäbe. Und andere Philosophen haben das etwas anders gesehen, haben gesagt, schön ist es vielleicht nicht oft, aber es gibt eben auch diese sehr nützlichen Anreizeffekte. Also Kant zum Beispiel war der Meinung, dass zum Beispiel große wissenschaftliche Leistungen oder große Leistungen überhaupt in der Regel auch mindestens zu einem nennenswerten Teil natürlich auch aus Prestige- und Statusmotivationen entstammen. Und in dem Maße, in dem zum Beispiel eine nobelpreiswürdige Leistung, zum Beispiel die Entdeckung eines Impfstoffs für irgendeine schreckliche Krankheit oder sowas in der Art, die kann ja meinetwegen gerne statusmotiviert sein. Die Externalitäten, sagt man dann manchmal, also sozusagen die Effekte für dritte Parteien, die sind so gut, dass wir es trotzdem haben wollen. Und kein Mensch beklagt sich dann, wenn das sozusagen nicht ganz reine Motive dahinter steckten, hinter dieser tollen Leistung.
0: Herr Sauer, was inzwischen aufgefallen sein dürfte, dass Sie sehr oft von Prestige sprechen, von sozialem Status und das Ökonomische, den Geldfaktor, den man jedenfalls klassischerweise zuallererst mit Klassengesellschaft verbinden, dass Sie den zwar mitbedenken, aber nicht an eins setzen.
1: Nein, nicht an eins. Ich habe ja auch schon versucht anzudeuten, Geld hat nur insofern einen klassenerhöhenden, leistet nur insofern einen klassenerhöhenden Beitrag, als der auf eine Art und Weise, als das Geld auf eine Art und Weise erworben ist, die eben eine bestimmte Rolle als soziales Signal spielt. Kostspieliges Signal nenne ich das in dem Buch, auch der Literatur hier wieder folgend. Also in der Regel geht man nicht sehr offen damit um, wenn man durch Zuhälterei reich geworden ist. Das wird man den Eltern der Schulfreunde der eigenen Kinder nicht aufs Brot schmieren. Oder als Waffenhändler. Oder eben nochmal, oder als Bankräuber. Selbst als Lotteriegewinner.
0: Auch Waffenhändler sind jetzt seit einiger Zeit wieder in einem anderen Ansehen.
1: Man kann sehr viel, ich will auch nicht sagen, dass das in allen Kreisen so ist, aber der Punkt ist, glaube ich, klar. Es gibt verschiedene Formen des Kapitals. Ökonomisches Kapital ist eine dieser Varianten, aber es gibt auch soziales Kapital, das sind Kontakte. Kulturelles Kapital, das ist Wissen, Präferenzen, ästhetische Versiertheit, kulturelles Eingeweihtsein. Manche Leute sprechen sogar von erotischem Kapital. Dazu gehören Aussehen, Charisma, auch im engeren Sinne sexuelle Talente. Das ist auch eine eigene Theorie des erotischen Kapitals und was die für einen Beitrag leistet zu der Position eines Individuums in der sozialen Statushierarchie. Also ökonomische Faktoren sind wichtig, aber eigentlich ist ja auch die sozialwissenschaftliche und ökonomische Forschung da sehr einig, dass Klasse nicht als rein ökonomisches Phänomen verstanden werden kann. Unabhängig auch davon, wo man ist. Es gibt ja auch zum Beispiel interessante Studien, die zeigen, dass Menschen bereit sind, viel, viel, viel Geld dafür zu bezahlen, wieder in bestimmte Statushierarchien zurückkehren zu dürfen. Es gibt zum Beispiel eine sehr, sehr, sehr faszinierende ökonomische Studie.
0: Meinen Sie jetzt abzusteigen?
1: Es gibt eine wirklich faszinierende Studie zu, da gibt es sozusagen so 5-Jahres-Arbeitsverträge im späten 19. Jahrhundert. Und einige indische Arbeiter sind von Indien nach Fiji in solche Arbeitsverträge eingetreten für 5 Jahre. Und nach 5 Jahren konnte man einen bestimmten Geldbetrag zahlen, um wieder zurückzukehren nach Indien. Einige von diesen Indern waren der höchsten Kaste angehörig, nämlich Brahmanen. Die Brahmanen sind nicht notwendigerweise reich, aber die sozialen Statushierarchien, die existieren trotzdem. Und dann kann man an den jährlichen Preisfluktuationen und an der relativen Bereitschaft, in dieses indische Kastensystem zurückzukehren, ablesen, welchen monetären Wert diese Inder darin gesehen haben, wieder in ihr altes, vertrautes indisches Hierarchiesystem zurückzukehren, das nämlich auf dieser Insel gar nicht akzeptiert war und gar nicht erkannt wurde.
0: Die Geschichte habe ich nicht kapiert. Ging es da um Geld oder ging es um kulturelles Kapital?
1: Es ging darum, dass die Leute bereit waren, sehr, sehr viel Geld zu bezahlen, ungefähr 2,5 Jahresgehälter, um wieder in ihre Statushierarchien zurückzukehren.
0: Und wie deuten Sie das?
1: Dass Status eben in dem Fall wichtiger war als die Finanzierung. Die hätten ja sagen können, wenn Klasse nur Geld wäre, hätten die ja sagen können, ich behalte die Kohle und dann bin ich an der Spitze gewissermaßen. Aber die haben eben auch gemerkt, nein, es gibt jede Menge Privilegien, die kriege ich nur, wenn ich sozial ein bestimmtes Prestige habe. Und dafür muss ich nach Indien zurück.
0: Also Sie verwirren mich jetzt ein wenig. Und zwar deswegen, weil Sie sagen, einerseits geht es um Ökonomie, dann geht es um Bildung, dann geht es um erotisches Kapital, es geht um soziale Netzwerke, wer ist mit wem gut verbunden und so weiter. Wenn man all diese Faktoren nimmt, dann stellt man sich ja irgendwann die Frage, wie viele Klassen existieren eigentlich nebeneinander? Und Ihre verblüffend einfache Antwort lautet 4. 4 Klassen.
1: Ja.
0: Sie geben uns jetzt hier, ich bin mir sicher, dass alle das auch sowieso schon im Kopf haben, in welche Klasse gehöre ich denn eigentlich selber hinein. Sie geben uns jetzt die Chance, diese Vierer-Logik kennenzulernen.
1: Also es gibt wirklich ganz viele, ich will mich gar nicht da rauswuseln. Ich will erst gerne erklären, warum ich 4 sage. Mich hat die Frage interessiert, Moment, wie viele Klassen gibt's eigentlich? Was sagt eigentlich die Forschung dazu? Das ist doch, scheint doch erstmal eine Frage zu sein, die sich wissenschaftlich untersuchen lässt. Es gibt Formen sozialer Stratifikation, sagt man manchmal, also soziale Schichtung, Ungleichheit, die nicht parallel ist, sondern von unten nach oben sich irgendwie abtragen lässt. Das müsste man doch eigentlich identifizieren können. Wir können ja auch Vereine zählen oder sowas in der Art. Also wir können, soziale Gruppen sind grundsätzlich was man zählen kann. Also müsste man doch eigentlich auch angeben können, wie viele Klassen es eigentlich gibt.
0: Ja, das finde ich nicht so absonderlich. Also alle, die zählen und Statistiken machen, müssen sich überlegen, richtig, was zähle ich und warum.
1: Es stellt sich heraus, es ist tatsächlich sehr, sehr, sehr schwierig und es gibt eine Pluralität von Antworten auf die Frage. Nochmal, Marx hätte vielleicht gesagt 2. In Wirklichkeit hat er Kapitalisten, Proletarier und auch noch Landbesitzer so ein bisschen dazu gezählt, aber von der Logik her im Großen und Ganzen 2. Mhm. Aristoteles hätte vielleicht 2 gesagt, freie und unfreie. Vielleicht hätte man das auch noch im amerikanischen Süden gesagt, vor dem Bürgerkrieg im 19. Jahrhundert, dass es eigentlich am Ende entscheidend ist, bin ich Sklave oder nicht Sklave. So im Alltag unterscheiden wir eigentlich meistens 3, habe ich das Gefühl. Also unten, Mitte, oben ist eigentlich sehr geläufig, dass man so ein bisschen, das ist natürlich keine wissenschaftliche Unterscheidung, aber damit kommt man so einigermaßen.
0: Ja, die ist schon auch interessant, wenn ich das dazwischen schieben darf, bevor wir auf Ihre 4 kommen.
1: Ja.
0: Wenn man 3 hat, dann ist, glaube ich, im Alltag der normale Effekt, dass alle Leute irgendwie in die 2 wollen.
1: Ja.
0: Also die viel Kohle haben, die rechnen sich runter. Und die nix haben, würden aber gerne auch in die 2. Das macht es anscheinend erstrebenswert, zu dieser Mitte zu gehören.
1: Ja, natürlich aus verschiedenen Gründen. Wenn man unten ist, dann möchte man aufsteigen. Und wenn man oben ist, dann möchte man, unter uns gesagt, wird das behauptet, ja, wir gehören doch zur Mitte und so weiter. In Wirklichkeit weiß man natürlich Bescheid. Aber es gehört sich irgendwie so ein bisschen, das so zu verkaufen oder jedenfalls offiziell.
0: Ich würde sagen, zu verstecken. Ich bin mir ganz sicher, wenn ich hier im Saal fragen würde, ist unter Ihnen jemand reich, niemand wird sich melden.
1: Ja, na klar.
0: Warum nicht?
1: Na klar.
0: Oder will sich jemand melden?
1: Ja, reich kann ja eine Sache sein, aber...
0: Sie sind reich? Das würde mich mal interessieren. Sie sind reich?
4: Ja, ich habe wunderbare, gelungene Kinder. Ich habe einen Beruf, der mich erfüllt. Und ich habe mein täglich Brot und ein Dach über dem Kopf. Deswegen bin ich reich.
0: Ja, Sie haben mich hier in eine Falle gelockt. Ist denn hier jemand im ökonomischen Sinne reich?
5: Ja, ich würde schon sagen, ich bin reich. Ich besitze einen guten Teil eines Hauses. Ich habe eine sehr gute Pension. Davon kann ich prima leben und meinen Sohn noch beim Studium finanzieren. Ich kann die Reisen unternehmen, die ich machen will. Und damit fühle ich mich unendlich reich. Ich kaufe mir keine Yacht. Ich kann mir auch keine kaufen, aber die brauche ich auch nicht. Aber ich kann ein Leben in einer größtmöglichen Zufriedenheit führen.
0: Ja, danke für die ehrliche Antwort. Ich muss bei der Gelegenheit dazu sagen, ich habe das schon manchmal probiert. Also deswegen weiß ich auch, dass es nicht so leicht ist, Reiche zu finden.
1: Ja.
0: Und dann frage ich mich, ob an der Stelle dann nicht Ihre Theorie zerschmettert wird.
1: Nee.
0: Dass alle immer zu blinken wollen und soziale Zeichen senden wollen.
1: Im Gegenteil.
0: Warum verstecken sich Reiche?
1: Weil eben es sich leichten zu können, die eigene Statuszugehörigkeit zu verstecken, selbst eine Form des Statussymbols ist. Das nennt man dann Understatement. Also es ist eben genau die Subtilität des Aussendens von sozialen Signalen, die man sich leisten können muss und die genau dadurch ein informationsstarkes Signal an andere Personen sendet.
0: Aber
1: und
0: da brauche ich jetzt ein Beispiel. Wie kann diese Subtilität aussehen?
1: Ja.
0: Dass man ganz diskret sendet, ich bin reich, aber viele werden es gar nicht sehen.
1: Weil es eben die Richtigen dann vielleicht sehen, aber nur eine ausgewählte Ausschnitt des Publikums, an das man weiterblinkt. Und deswegen sehen wir in der Tat, dass es so schwierig ist, dieses Geständnis sozusagen, selbst im Radio, wo niemand sie gesehen hätte, ist es schwierig, das zu machen. Ich bin schon zu vielen Fernsehdokumentationen auch eingeladen worden, wo man dann gesagt hat, wir nehmen den Hanno Sauer und wir nehmen ein paar reiche, wohlhabende Individuen. Und es ist eigentlich immer dasselbe Ergebnis gewesen, es hat sich keiner finden wollen. Es keiner wollte teilnehmen. Das kann vielleicht auch an mir gelegen haben, aber ich glaube, es liegt daran, dass das unangenehm als unangenehm wahrgenommen wird, auch das so zu sagen. Man sieht, aber das bestätigt genau die
0: These. Ist eigentlich in dem auch sympathisch, wenn ich genau überlege.
1: Ja, natürlich. Also damit allzu ostentativ umzugehen, wird als ordinär und vulgär wahrgenommen. Das hat natürlich auch systematische Gründe. Und es ist auch eine eigene Frage, die auch sehr interessant ist, ab wann Menschen sich selbst als reich wahrnehmen oder ab wann Menschen in der soziologischen Literatur, in der sozialwissenschaftlichen Forschung als reich betrachtet werden. Man kann das auch untersuchen und man fragt Leute, okay, wie viel mehr Geld bräuchtest du, damit es genug wäre? Und man sieht, egal wie viel Geld jemand hat, die Leute sagen immer so 2 bis 3 Mal so viel. Das geht bis zu vielen, vielen Millionen. Erst dann wird dieser Effekt ein bisschen schwächer. Also es ist ganz egal, auf welcher sozusagen Position in der Vermögensleiter man guckt. Man fragt immer, wie viel bräuchtest du, damit du sozusagen Seelenfrieden hast? Die Leute sagen immer so 2,5 Mal so viel. Egal, wo man ist.
0: Was würde wohl also Elon Musk dazu sagen?
1: Man sieht daran, dass das... Ja, aber man sieht es doch genauso. Der reichste Mann vielleicht aller Zeiten, der aber ja auch nicht genug hat. Der in dem Moment, in dem er diesen Reichtum erreichte, als erstes mal Twitter gekauft hat. Weil dann es dann um kulturellen Einfluss geht und darum, wer prägt denn den Diskurs. Also man sieht auch daran, dass es wirklich diese, man sagt manchmal, fuck you money. Also eine Menge Geld, ab der alles egal ist. Die gibt es nicht, weil Geld eben nicht entscheidend ist für soziales Prestige und Status, sondern die eigene Position in einem sozialen Gefüge. Deswegen wird auch satirisch wird oft gesagt, reich ist man, wenn man 1 Euro mehr als der Ehemann der Schwester der eigenen Frau verdient.
0: Das muss ich mir, glaube ich, im Podcast nochmal anhören, um das zu verstehen. Ich bin in Gedanken noch bei dieser Geschichte mit dem Verstecken von eigenem Wohlstand. Ja. Das ist mir nämlich inzwischen von vielen Gelegenheiten vertraut. Und dann gibt es aber eben auch das glatte Gegenteil. Also wenn man zum Beispiel an die Côte d'Azur fährt, da hat man dann Menschen, die ihre Yacht sozusagen mitten in die Stadt reinfahren, an das Hafenbecken.
1: Ja.
0: Und am helllichten Tag da sitzen und den Champagner öffnen und demonstrativ vorzeigen, was sie haben. So viel zu allein diese Vielfältigkeit in den obersten Klassen.
1: Ja.
0: Wie kommen wir dann auf
1: das? Aber das ist ja aber das, genau was dieses offen Verhalten, ist. Genau dieses Verhalten wird doch als vulgär wahrgenommen. Irgendjemand, vor kurzem kursierte mal ein Video des vielleicht zweitreichsten Menschen der Welt, Jeff Bezos, der Gründer und Besitzer von Amazon, kursierte ein Video, wie der Party macht, ich glaube auf St. Barth oder sowas in der Art. Und die Leute haben gesagt, der hat 100 Milliarden auf dem Konto, aber feiert wie ein Gebrauchtwarenhändler, der gerade eine Provision bekommen hat. Und genau das sehen wir auch. Also mit leicht bekleideten Damen, die so Champagner mit Wunderkerzen bringen und so weiter und so weiter. Der lässt sich gut gehen, ist eigentlich auch ein bisschen sympathisch, kann man sagen. Der sagt einfach, komm schon. Ich war jetzt 50 Jahre lang Spießer und Nerd und jetzt habe ich hier so eine vorzeigbare Frau und so weiter und ich lasse es jetzt krachen und zünde die Kerze wirklich an beiden Enden an. Und genau das Ostentative, mein Lieblingsbeispiel ist der in Tarnfarben lackierte Lamborghini, der viele Jahre auf der Königsallee in Düsseldorf immer rumfuhr. Jeden Samstag sah man den 10 Mal, wenn man da war, weil der immer seine Kreise gedreht hat. Und natürlich wird da auch drauf herabgeschaut, eben gerade weil es so ostentativ und so unsubtil ist.
0: Ja,
1: und
0: wobei der Vorwurf des Vulgären kann natürlich den eigenen Neid auch kaschieren, ne?
1: Kann es vielleicht, aber ich glaube in dem Fall in der Regel eigentlich nicht. Ich glaube, in dem Fall wird dieses Herabschauen wird eigentlich in der Regel eher von oben gemacht. Vielleicht gar nicht von Leuten, die mehr Geld haben als der Tarnfarben-Lamborghini-Fahrer, aber darauf kommt es eben nicht so sehr an.
0: Also das ist dann ein Oben, was nicht ökonomisch begründet ist, sondern kulturell. Genau.
1: Eher kulturell, eher sozial und eher mit anderen Faktoren zusammenhängen. Das liegt daran, dass, wir haben ja schon von der Logik von Statussignalen, im Alltag sagt man Statussymbole geredet. Statussymbole ist ja ganz simpel, das sind bestimmte Marker oder Eigenschaften oder Insignien, die etwas über einen aussagen sollen, weil nicht jeder sich das leisten kann. Eine goldene Uhr oder sowas, oder ein teures Auto oder ein großes Haus in einer guten Lage. Und diese Statussymbole, die senden verlässliche Informationen über mich aus, weil die natürlich, in der Literatur sagt man, fälschungssicher sind. Es ist nicht unmöglich, die zu fälschen, aber es ist sehr schwierig, bestimmte Eigenschaften oder Marker zu fälschen.
0: Was kann ein Beispiel sein?
1: Ja, zum Beispiel, wie man sich anzieht, wie man spricht, was man weiß, ob man gescheite Kommentare machen kann, ob man eine goldene Uhr trägt und so weiter. Also nochmal, das ist alles ist möglich, das zu simulieren und Mimikry zu machen und eine gefakte Uhr zu tragen. Aber es ist schwierig und die Kosten, wenn das rausgefunden wird, sind auch empfindlich und so weiter und so weiter. Also diese Signale, die sagen etwas über einen aus. Und manchmal ist es aber so, dass es eben nicht nur eine untere Gruppe und eine obere Gruppe gibt, von der sich, also die obere Gruppe grenzt sich dann mit diesen teuren Signalen von der unteren Gruppe ab, sondern manchmal gibt es eben drei Gruppen, also eine obere, eine mittlere und eine untere. Und es ist ja klar, wenn sich die obere Gruppe von der mittleren Gruppe abgrenzen möchte, dann kann sie das ja nicht mit den gleichen Statussignalen tun, wie sie die mittlere Gruppe benutzt, um sich von der unteren Gruppe abzugrenzen.
0: So, jetzt sind wir aber wieder bei der 3 und offen geblieben war ja noch, ja, warum.
1: Die vier kommt gleich.
0: Ich habe mir Ihr Lesebändchen da reingetan.
1: Ja.
0: Damit wir das erläutern können.
1: Ja.
0: Also diese vier Klassen. Denn wir wollen ja hier nachher niemanden entlassen ohne klare Zuordnung.
1: Absolut. Wohin jeder soll wissen, wo er hingehört.
0: Ja. Ja. Bitte. Also
1: vier. Ich bin ja gerade da bei der dritten Klasse. Wir hatten die Mitte und jetzt haben wir eine erste obere. Und wie grenzt sich also jetzt die obere von der mittleren ab, wenn die mittlere sich von der unteren mit der goldenen Uhr abgrenzt? Jetzt ist es so, dass natürlich so gut wie keine Verwechslungsgefahr besteht zwischen der oberen Gruppe und der unteren Gruppe. Das heißt, hier entsteht genau diese Form von Subtilität und Understatement. Das heißt, die obere Gruppe kann es auf einmal sich leisten, bestimmte Statussymbole nicht mehr auszusenden, so wie es die untere Gruppe tut. Aber da keine Verwechslungsgefahr zwischen der oberen und der unteren besteht, sendet das ein ganz anderes Signal. Nämlich, ich kann es mir leisten, an diesem vulgären Statuswettbewerb nicht teilzunehmen. Und das nennt man dann unauffälligen Konsum. Also nicht demonstrativen Konsum, sondern unauffälligen Konsum. Und das ist die Logik von Understatement und von subtilen sozialen Signalen.
0: Ja. Denn subtile Signale. Wir sind im Radio und da habe ich gelernt, da muss man manchmal ein bisschen wiederholen, weil wir ja kein PowerPoint und sowas haben, nichts Visuelles. Mhm. Also wenn wir jetzt die vier noch mal kurz durchgehen, damit wir das nicht.
1: Wir sind noch bei 3.
0: Aber ich würde am liebsten noch mal von vorne anfangen.
1: Ja.
0: Sie haben gesagt, wir haben über unten gesprochen. Was ist unten?
1: Es gibt immer eine Gruppe in der Gesellschaft, die nicht wirklich an diesen Statuswettbewerben erfolgreich teilnehmen kann. Das wäre unten.
0: Und dann?
1: Dann gibt es eine Gruppe, die kann an diesen Statuswettbewerben erfolgreich teilnehmen und tut es auch. Und dann gibt es eine dritte Gruppe, die kann an diesen Statuswettbewerben teilnehmen, tut es aber nicht.
0: Um sich von der zweiten abzugrenzen.
1: Um sich von der zweiten, die daran teilnehmen können und es auch tun, es nötig haben sozusagen, auf paradoxe Weise abzugrenzen.
0: Und die vierte, die oberste?
1: Und dann gibt es eine vierte Gruppe, die nochmal einen eigenen Typus sozialer Signale sendet. Die nennt man in der Literatur vergrabene Signale. Das sind Signale, bei denen der spezielle Twist ist der, dass es nur eine kleine Gruppe, nur ein kleiner Teil des Publikums überhaupt erkennen kann, dass ein Signal an sie gesendet wird. Das stellt Exklusivität her. Das ist so eine Art soziales Augenzwinkern, mit dem man einer anderen Person kommunizieren kann. Wir gehören sozusagen zu den Kreisen, in denen es primär um Exklusivität geht. Also es gibt einen eigenen Typus fälschungssicherer, kostspieliger Signale, die Exklusivität herstellen. Und wenn das stimmt, dann ergibt sich aus dieser Logik sozialer Signale eine viergeteilte Klassenstruktur.
0: Ja, und das ist für mich etwas Frustrierendes. Denn da steckt jetzt drin, so wie Sie es geschildert haben, als ob das unweigerlich zu uns gehören würde, dass wir uns unbedingt von anderen, die nicht zu unserer Klasse gehören, abgrenzen wollen. Warum ist das so?
1: Ja, stellen Sie sich vor, wir würden sozusagen auf Fabrikeinstellungen zurückgehen. Wir hätten eine Gruppe von 100 Individuen, die alle gleich sind, die das nicht machen. Man sieht sofort, dass das kein stabiler Zustand ist. Denn es muss ja nur einer von den 100 ein kleines bisschen dazu neigen, Anreize zu verspüren durch Statusvergleiche. In dem Moment wird die Person sofort besser abschneiden als die restlichen 99 und sich nach und nach in der Population durchsetzen, qua Nachkommen. Das heißt, es ist auch rein evolutionär gar nicht stabil, diese Gleichheit zu erhalten. Auch in der Vergangenheit, vor 100.000, 200.000 oder 1 Million Jahren, gab es immer schon diese Ausbruchsversuche, Ungleichheit herzustellen und sich zum Möchtegern-Tyrannen zu ernennen oder sowas in der Art, der besondere Privilegien genießt. Solange wir in Gruppen mit 3 Dutzend Mitgliedern gelebt haben, konnten wir ad hoc Koalitionen bilden, die das unterdrückt haben. Mhm. Aber nochmal, in dem Moment, in dem wir mit 10.000 Menschen leben, greifen diese Mechanismen nicht mehr und Jetzt leben wir in Milliardengesellschaften und schaffen es nicht mehr, uns dagegen zu organisieren.
0: Aber in der Antike, als es auch schon Philosophie gab und ein paar Menschen weniger, da ist doch auch schon der Gedanke aufgekommen, du tust dir echt keinen Gefallen, wenn du dich immerzu mit anderen vergleichst. Das macht dich potenziell unglücklich.
1: Aber das war doch
0: mit dieser Tradition?
1: Platon war doch ist doch das absolute Beispiel. Das ist doch ein absolutes Rich Kid. Das ist einer, der zur Aristokratie gehört. Natürlich hat Platon Sklaven besessen. Und natürlich hat er sozusagen die ganze abendländische Philosophie, heißt es in dem Buch, beginnt mit den idealistischen Vorurteilen eines Schnösels. Dazu passt sozusagen auch die Leibfeindlichkeit, dazu passt auch das Herabschauen auf Handwerksberufe, dazu gehört sozusagen das Hinwenden zur Ideenwelt, weg von der sinnlich wahrnehmbaren Welt. Das sind ja alles ziemlich transparent auch klassistische Vorurteile, die der abendländischen Philosophie auch als DNA mitgegeben worden sind.
0: Also müssen wir jetzt zum Schluss festhalten, es gibt kein Entrinnen heraus aus der Klassengesellschaft.
1: Wenn Sie mir glauben wollen, dann können wir das festhalten.
0: Ja, dann machen Sie daraus, was Sie mögen. Und Sie können das Buch von Hanno Sauer lesen. Klasse heißt es ganz einfach, die Entstehung von oben und unten. Und erschienen ist es bei Piper. Ja, vielleicht lassen Sie gern andere mal davon wissen, was wir hier besprochen haben. Auch über Klassen hinweg kann man Menschen auf dem Podcast des Philosophischen Radios aufmerksam machen. 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Nächsten Montag kommt Harald Welzer. Dann sprechen wir über das Verhältnis von Gefühlen und Politik. Welche Rolle spielen Emotionen in der Politik? Sie können was schreiben an philo@wdr.de, dann kann ich kommenden Montag daraus zitieren. Wir verabschieden uns von der Phil Cologne. Ganz herzlichen Dank, Hanno Sauer. Grübeln Sie nicht zu viel.

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1: Die Nachrichten mit Robert Lewin. Guten Morgen.
2: Wir hatten, finde ich, deutlich mehr vom Spiel, haben es besser gemacht dann in der zweiten Halbzeit als in der ersten. Und am Ende, finde ich, auch verdient gewonnen.
1: Fußball-Bundestrainer Nagelsmann zeigt sich mit der Leistung der deutschen Fußballnationalmannschaft zufrieden. Die hat am späten Abend auch ihr zweites Vorrundenspiel bei der Weltmeisterschaft gewonnen, mit 2:1 gegen die Elfenbeinküste. Durch die beiden deutschen Siege ist der Einzug ins 16. Finale jetzt schon sicher. Michael Augustin, WDR Sport.
3: Dennis Undorf war der gefeierte Mann beim 2:1 gegen die Elfenbeinküste. Seine beiden Tore haben dafür gesorgt, dass die deutsche Mannschaft schon nach dem zweiten Vorrundenspiel die K.O.-Runde sicher hat. Undorf wurde nach einer Stunde eingewechselt und traf nach einer Flanke des ebenfalls eingewechselten Amiri zum 1:1. In der 4. Minute der Nachspielzeit war es Metscher, der Undorf bediente. Der nahm den Ball an, drehte sich und erzielte das 2:1 Siegtor. Das Ganze vor 43.000 Zuschauern in Toronto. Im Stadion waren überwiegend deutsche Fans und gegen einen starken Gegner, den wahrscheinlich stärksten in der Gruppenphase.
1: Die Menschen in Deutschland sollen schrittweise später in Rente gehen. Das ist nach Informationen des ARD-Hauptstadtstudios eine Empfehlung der Rentenkommission, die ihre Vorschläge offiziell am Dienstag vorstellt. Anne-Kathrin Mellmann, WDR Berlin.
4: Das Renteneintrittsalter soll schrittweise steigen, angepasst an die Lebenserwartung. Vorgesehen ist ein stufenweiser, langsamer Anstieg. Wer jetzt Anfang 30 ist, würde dann voraussichtlich mit 68 in Rente gehen. Das ist einer von rund 30 Vorschlägen der Rentenkommission. Ein weiterer lautet, die Rente mit 63 abzuschaffen. Ob Menschen früher in Rente gehen können, soll nicht mehr von der Zahl der Beitragsjahre abhängen, sondern vom individuellen Gesundheitszustand. Mittel- bis langfristig soll auch für Beamte die gesetzliche Rentenversicherung verpflichtend sein. Für Abgeordnete und neue Selbstständige aber jetzt schon.
1: Weitere Meldungen im Überblick. In der Schweiz sollen heute Gespräche zwischen den USA und dem Iran über eine Friedenslösung im Konflikt der beiden Länder beginnen. Inzwischen ist auch US-Vizepräsident Vance dazu eingetroffen. Die Verhandlungen sollen trotz der anhaltenden Kämpfe im Libanon und den Spannungen um die Meerenge von Hormus stattfinden. In Münster wird am Mittag der neue Bischof Heiner Wilmer in sein Amt eingeführt. Zu dem feierlichen Gottesdienst werden mehrere hundert geladene Gäste aus Politik, Kirche und Gesellschaft erwartet, darunter auch Nordrhein-Westfalens Ministerpräsident Wüst. Für die Öffentlichkeit wird die Messfeier live auf dem Domplatz übertragen. Frankreich verbietet während des heutigen landesweiten Musikfestes Fête de la Musique den Ausschank von Alkohol. Grund ist die aktuelle extreme Hitzewelle. In Frankreich werden Temperaturen um die 40 Grad erwartet. Auch der Konsum von Alkohol in der Öffentlichkeit wird nach einer Anordnung von Ministerpräsident Le Cornu verboten.
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1: Latin-Star Bad Bunny hat in Düsseldorf das erste von zwei Konzerten gegeben. Überschattet wurde das Event von vereinzeltem Ticketbetrug. Wer aber reinkam, erlebte ein extrem stimmungsvolles Konzert, berichtet Claudia Franzen für WDR aktuell.
5: Das Konzert war mit oder ohne Spanischkenntnisse ein absoluter Vibe. Ich habe das wirklich noch nie erlebt, dass in einem komplett ausverkauften Stadion 2,5 Stunden lang jeder steht, auch auf den Rängen und alle mittanzen. Das war eine riesige Party. So viele Emotionen on stage, eine riesige LED-Wand, eine wirklich sensationelle Salsa-Band und Live-Percussions. Bad Bunny erst im cremefarbenen Anzug, später in einer Teamgeist-Fußballjacke, inspiriert von der WM 2006, war auch einfach nur großartig, souverän und vor allem fannah.
1: Das war WDR aktuell. Das Wetter in Nordrhein-Westfalen. Am Morgen teils kräftige Schauer und Gewitter, es sind Starkregen, Sturmböen und Hagel möglich, die später über die Weser abziehen. Danach bei wechselnder Bewölkung nur noch vereinzelt Gewitter. Dazu wird's schwül und sehr warm, in Lemgo bis 28 Grad, Gummersbach 30, in Köln 34 Grad. Die Zeit 7.04 Uhr. WDR, die Verkehrslage mit einer Meldung. Die A1 Münster Richtung Dortmund ist zwischen Kamenzentrum und Kreuz Dortmund-Unna wegen Bauarbeiten bis Montag 5 Uhr gesperrt.
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7: Schön, dass ihr da seid. Wart ihr schon mal in einem Museum? Da gibt's ja manchmal coole Sachen zu sehen, die auch prima ins Kinderzimmer passen würden. Dino-Knochen zum Beispiel oder Edelsteine, Fossilien, Piratenschätze. Da gibt's genug, aber das darf man natürlich niemals mit nach Hause nehmen. Ist streng verboten. in unserem Hörspiel heute, da passiert aber genau das. Als die Zwillinge Jette und Hanna mit der Schule ins Museum gehen, da steckt Jette heimlich was aus der Ausstellung ein. Warum das überhaupt keine gute Idee war, das hört ihr gleich in unserem Hörspiel Die magische Pfeilspitze. Vorher gibt's Musik.

0: Jette und Hanna sind Zwillinge, beide halten fest zusammen, aber sie sind trotzdem verschieden. Hanna liebt ihre Flöte und Jette, die ist am liebsten auf dem Bogenschießplatz unterwegs und übt dort Schießen mit Pfeil und Bogen. Als die beiden mit ihrer Klasse ins Museum gehen, da sind sie nicht gerade begeistert, aber dann entdeckt Jette dort eine uralte Pfeilspitze aus Stein. Ein richtig tolles Stück, wirklich perfekt, um es einfach still und heimlich mitzunehmen. Ist natürlich streng verboten, aber Jette, die kann einfach nicht widerstehen und zack, hat sie das Ding eingesteckt. Hat keiner bemerkt. Oder vielleicht doch. Schließlich ist die Pfeilspitze schon tausende Jahre alt und genau da beginnt ein großes Abenteuer für die Zwillinge. Viel Spaß mit dem Hörspiel Die magische Pfeilspitze.
1: Jette, kommst du?
2: Moment, Mama, der Trainer zeigt mir gerade was.
3: Die magische Pfeilspitze. Hörspiel in zwei Teilen von Bernd Gieseken. Musik Ulrike Hage, Regie Annette Kurt. Erster Teil.
4: Also nochmal, Jette. Den Pfeil auf die Sehne? Auf die Federnachten. Du musst den Pfeil so anlegen, dass die Federn nicht am Bogen entlang schrammen und die Flugbahn verändern.
2: Das weiß ich.
4: Es muss ein echter Automatismus werden. Also Pfeil anlegen, Bogen spannen, also ausziehen, anlegen, Ziel visieren und lösen.
2: Mist. Sogar an der Scheibe vorbei. Wenn du mir das sagst, dann geht es nicht.
4: Schimpf nicht, konzentrier dich. Wenn du nicht triffst, ist nicht das Ziel schuld. Das Ziel hat sich ja nicht bewegt.
2: Vielleicht ja doch.
4: Denk dran, Jette. Früher mussten die Jäger auf bewegliche Ziele schießen. Oder jedenfalls schneller sein. Schießen, bevor das Wild sie wittern konnte.
2: Ich will aber kein Wild schießen. Ich bin Vegetarierin.
4: Aha. Du isst also kein Fleisch? Dann solltest du vielleicht besser Kräuterkunde lernen als Bogenschießen.
1: Jette, deine Schwester wartet. Also diskutier nicht. Schieß!
2: Mama, du nervst. Wie soll ich treffen, wenn ihr alle so rumnervt?
4: Also los jetzt. Stand zu.
2: Oh Mann.
4: Konzentrier dich. Leg den Pfeil ein. Atmen. Spannen. Fixieren. Ach, super!
2: Ja.
4: Alle stopp und Pfeile ziehen. Ha, ihre Tochter könnte sogar in der Wildnis überleben, so gut wie sie schießt.
5: Aber sie isst ja kein Fleisch.
4: Seit wann gibt es eigentlich Vegetarier?
5: Jedenfalls gab es wohl noch keinen in der Steinzeit, hä?
4: In der Steinzeit würde Jette wenigstens die Jagdgruppe ernähren können.
2: Ja, könnte ich.
5: Na, heutzutage wird's mir ja schon reichen, wenn du mir beim Kochen hilfst.
2: Oh, immer ich. Hanna ist auch mal dran.
5: Ja, vor allem ist sie jetzt dran. Die wartet doch schon auf uns. Wir müssen los. Tschüss.
2: Tschüss, Michi.
4: Das war stark, Jette. Bis nächste Woche.
5: Ach Mensch, wir sind schon wieder zu spät. Hanna steht längst an der Musikschule und wartet auf uns.
2: Kann die doch ruhig mal.
5: Ja, aber die wartet jedes Mal nach deinem Bogentraining auf uns. Und du weißt, wie sehr sie das hasst.
2: Oh, soll sie doch noch auf ihrer blöden Flöte blasen, bis wir kommen.
5: Jetzt red nicht so über deine Zwillingsschwester.
2: Ich red ja gar nicht über sie. Aber Blockflöte, Mama, das ist doch echt uncool.
5: Fang nicht schon wieder an. Siehst du, da ist sie schon.
2: Mann, wo bleibt ihr denn?
5: Ach, tut mir leid, dass wir zu spät sind.
2: Das ist schon okay. Mir tut es nicht leid.
5: Jette, jetzt hör mal auf.
2: Ich hab doch nichts gemacht. Sie kann nicht anders. Sie ist eben meine kleine Schwester. Oh, ernsthaft? Nur weil du 12 Minuten vor mir geboren bist?
6: Das wirst du nie aufholen.
2: Dafür laufe ich schneller als du?
6: Dafür spiele ich besser Flöte?
2: Ich bin eben die Jägerin von uns beiden.
6: Und ich? Was bin ich?
2: Leider nur Flötistin.
6: Ich könnte Lieder spielen, wenn du von der erfolgreichen Jagd zurückkehrst.
2: Das würdest du tun?
5: Also wenn du Jägerin bist, Jette, dann wäre Hanna doch ideal als Schamanin.
2: Schamanin? Was ist das?
5: Wie erkläre ich das? Na, da fragt ihr nachher den Häuptling unseres Stammes, euren Vater.
2: Hm? Schau mal, Mama.
5: Ich kann jetzt nicht schauen, ich muss Auto fahren.
2: Mama, schau doch bitte mal ganz kurz.
5: Was ist denn damit? Ein Pfeil, ja.
2: Ja, aber den habe ich selber gebaut. Also die Spitze drauf gemacht, die Federn geklebt. Das hat uns Michi heute gezeigt. Und sowas gab es

0: schon in der Steinzeit.
1: Pfeile?
0: Ja, Pfeile und Bogen. Die haben die damals schon erfunden und das gibt es bis heute.
1: Also genauso wie das Rad, ja? Mann, jetzt fahr doch da vorne!
2: Das Rad wurde viel später erfunden. Ungefähr 4000 vor unserer Zeitrechnung. Also vor ungefähr 6000 Jahren.
1: Ach, woher weißt du das denn jetzt schon wieder, Hannah?
2: Habe ich im Internet gelesen.
1: Wofür du dich wieder alles interessierst?
0: Sie will wieder alles vorher wissen.
1: Wieso vorher?
0: Wir gehen morgen mit der Klasse in eine Steinzeitausstellung.
1: Was? Ihr habt morgen Klassenfahrt? Darf ich das auch mal erfahren?
2: Haben wir dir schon zweimal erzählt. Es ist keine Klassenfahrt. Wir gehen nur hier in der Stadt in die Sonderausstellung im Naturkundemuseum.
1: Ich kann mir das nicht alles merken. Jette will zum Bogenschießen und zum Judo. Du willst zum Tanzen und zum Flötenunterricht. Ich habe doch meinen eigenen Kram noch und meine Arbeiten, den ganzen Haushalt. Und Papa.
2: Dann nimm dir doch morgen mal einen freien Tag. Wir holen uns einen Döner und du gehst einfach in die Sauna oder so.
0: Mann, ich esse keinen Döner. Ich bin Vegetarierin.
2: Seit wann denn das schon wieder?
0: Seit vorgestern?
2: Die große Jägerin spielen mit Pfeil und Bogen, aber nur Mohrrüben essen?
0: Mein Sport hat ja wohl nichts mit meiner Ernährung zu tun.
2: Dann mach doch, was du willst. Ich esse morgen Döner. Du kannst ja Krautsalat essen oder du suchst dir was.
0: Hä?
1: Aussteigen, Leute, wir sind da.
2: Ich empfehle der Vegetarierin heute ein leckeres Brennnessel-Ragout mit Distelchen und Löwenzahn.
0: Sehr lecker. Wirklich. Was nimmst du als Salatsauce?
2: Gepresste Erdbeere mit gestoßenem Sauerampfer.
0: Du bist eine wunderbare Köchin-Schwester.
2: Gibst du mir mal deinen Pfeil?
0: Wozu das?
2: Sauerampfer ausgraben.
0: Mit meinem Pfeil? Mit meinem selbstgebauten Pfeil?
2: Nix, du spinnst wohl.
0: Das ist ein Pfeil, aber kein Spaten.
2: Jetzt tu mal nicht so, als ob der heilig wäre.
0: Du hast echt keine Ahnung von Pfeilen. Ein Pfeil ist so ziemlich das Schönste, was es gibt.
2: So.
0: Hey, du hast doch das Handy dabei. Mach ein Foto von mir und meinem Pfeil.
2: Ich mach nur schöne Fotos.
0: Eben, dann fotografier uns.
2: Dich und den blöden Pfeil?
0: Mann.
2: Na gut, eine Fotosession. Also, halt ihn mit beiden Händen. Super, ja, genau.
0: Was noch?
2: Halt ihn nach vorn, so als würdest du ihn mir überreichen in einer Zeremonie oder so. Ja, genau so.
0: Super, was jetzt?
2: Moment. Halt den Pfeil über den Kopf.
0: Ja, genau.
2: So? Ja, jetzt als ob du ihn wie einen Speer werfen würdest.
0: Okay.
2: Komm, ich fotografiere dich von der Seite.
0: Ich bin getroffen. Oh, ich verblute. Der Pfeil hat mich durchbohrt.
2: Sehr gut.
0: So, jetzt gib mir mal das Handy. Wir machen noch ein Foto von dir.
2: Mit dem Pfeil?
0: So, als ob eine Flöte wäre, auf der du spielst.
2: Na gut, so wie eine Blockflöte?
0: Ja, dreh dir mal um. Die Pfeilspitze nach unten. Aber sei bitte vorsichtig mit der Befiederung.
2: Befiederung? Das ist doch kein Vogel mit Befiederung.
0: Ja, dann kleb die Federn auf, um den Pfeil im Flug zu stabilisieren.
2: Wie bei einer Ente.
0: Ey, nein, eher wie bei einem Falken. Wusch, zack.
2: Was? Wusch, zack?
0: Pfeil wird abgeschossen, fliegt und trifft. Wusch, zack.
2: Das hättest du wohl gerne.
0: Ich treffe super gut. Jedenfalls, wenn ich mich konzentriere.
2: Und wenn nicht?
0: Dann finde ich manchmal den Pfeil nicht wieder.
2: Wusch, zack, weg.
3: Sag mal, kommt ihr heute auch noch mal rein? Häuptling Große Pfauenfeder ist auch schon da.
4: Ja, wir kommen.
5: Papa.
2: Mein Papa. Ich hatte ihn zuerst. Ich bin die Ältere.
6: Meine zwei Holunderblüten.
1: Hä? Wieso nur zwei?
6: Meine drei Holunderblüten.
1: Aha. Holunderblüte, ist das jetzt ein Kompliment?
6: Aber natürlich, Ulrike. Schau hier. Kredenze ich euch frischen, selbstgemachten Holunderblütensaft.
1: Ah.
6: Lass dich küssen, Ulrike.
1: Hallo,
6: Schatz. Na, Mädels, wie war euer Tag?
2: Nichts als rätselhafte Dinge.
6: So?
0: Ja, also. Ist Hannah wirklich die Ältere, weil sie sich vorgedrängelt hat? Hat sie mich etwa zur Seite geschubst?
2: Nein, du hast mich rausgeschubst.
6: Aha, und was gab's noch an Rätseln?
7: Was ist ein Schamane?
6: Also die zweite Frage kann ich besser beantworten.
0: Siehst du, Hanno?
7: Er hat nicht gesagt, dass du recht hattest.
8: So, jetzt mach was, Rolf.
6: Friede. Ich glaube, also zu Frage 1. Ihr beiden habt in Ulrikes Bauch Schnick, Schnack, Schnuck gespielt und du, Jette, hast einfach verloren.
7: Siehst du?
0: Oh, nee.
6: Und zu 2, hört ihr das? Das Krächzen, das passt dazu. Wer hat denn da gerufen?
7: Ein Rabe.
6: Ja, und zwar eindeutig ein Kolkrabe.
0: Kolk.
6: Genau, Kolkrabe.
7: Der größte von den Rabenvögeln. Größer als ein Mäusebussard.
0: Oh, du weißt wieder alles, oder?
7: Er kann fast 70 cm groß werden und hat eine Flügelspannweite von bis zu 1,30 m.
0: Interessiert mich nicht.
6: Hört ihr sein... Vielleicht können wir ihn sehen.
8: Da, in der Eiche, oder?
0: Beobachtet er uns?
6: Das sind sehr kluge Vögel.
8: Und wurden oft verfolgt und gejagt. In anderen Kulturen galten sie als weise.
0: Woher weißt du das, Mama?
8: Weil ich auch weise bin und sehr viel weiß.
7: Ich weiß, wo alles steht.
0: Du bist echt ein totaler Nerd. Ach, guck mal, da draußen, da sind doch die wahren Abenteuer.
7: Für dich und deinen Pfeil.
0: Genau. Und wenn du willst, kannst du auch mit.
7: Muss ich ja. Ich bin die Ältere und muss auf dich aufpassen.
8: Ja, aber erst morgen wieder.
7: Papa, erzähl eine Geschichte.
6: Okay. Also, von dem Raben da draußen.
0: Der Kolkrabe.
7: Kluge Schwester.
6: Heute eine Rabengeschichte. Sie stammt von den Inuit, den Menschen in der Arktis. Es gibt dort viele Geschichten und eine Sage geht so. Damals war nichts auf der Welt, nur ein Rabe. Er flog alleine über die leere Welt und hörte nur seine eigenen Rufe. Da begann er, über dem Land mit den Flügeln zu schlagen. Und mit seinen Flügelschlägen formte er Landschaften und Berge, Flüsse, Seen und Meere. Dann flog er über das Land und ließ Erbsen aus seinem Mund auf das Land fallen.
7: Und wo hatte der Rabe die Erbsen her?
6: Na, der hatte die einfach.
0: Ja, aber wo waren die vorher?
6: Das erzählt die Geschichte nicht. Er hatte sie einfach, okay?
7: Gut, wenn du es nicht weißt.
6: Er hatte sie einfach. Der Rabe ließ die Erbsen fallen und es wuchsen Stängel und Blätter und Erbsenschoten. Und eines Tages sprang eine Erbsenschote auf und es kam ein Mann heraus, der in ihr gewachsen war.
0: Aus einer kleinen Erbsenschote ein ganzer Mann, so groß wie du?
8: Jette, das ist eine Geschichte, wie ein Märchen. Hör zu und unterbrich Papa nicht dauernd.
0: Ja, man wird doch noch fragen dürfen.
6: Also, der Rabe kam herbeigeflogen und sah den Mann an und der Mann den Raben. Und der Rabe fragte, ich war allein auf der Welt, woher kommst du? Und der Mann sagte, ich komme aus der Erbsenschale. Da staunte der Rabe. Der Mann hatte Durst und trank aus den Flüssen und Seen. Da flog der Rabe fort. Und nach 2 Tagen, in denen der Mann nur getrunken, aber nichts gegessen hatte, kam der Rabe zurück und brachte ihm Himbeeren und Heidelbeeren. Er verlor welche aus dem Schnabel und sofort begannen sie zu Pflanzen zu wachsen, von denen sich der Mann ernähren konnte.
0: Ein Vegetarier also. Der isst nämlich kein Fleisch.
6: Moment noch. Der Mann war aber trotzdem noch hungrig. Da begann der Rabe aus der Erde 2 Schafe zu formen. Dann flog der Rabe um sie herum und von seinem Flügelschlag begannen die Schafe zu atmen. Und sie sprangen auf und liefen. Und nun konnte der Mann auch noch Fleisch essen.
7: Tja, da war er dann kein Vegetarier mehr.
6: Genau. Und der Rabe formte nun die anderen Tiere aus der Erde und gab ihnen Luft. Inzwischen waren weitere Menschen aus den Erbsen gekrochen und die waren hungrig. Und weil der Mensch aber alle Tiere zu essen begonnen hatte, schickte der Rabe einige Tiere hoch in die Berge. Er setzte die Fische in das Wasser und die Vögel warf er mit seinem Schnabel in die Luft, wo sie zu fliegen begannen. Und dorthin, in die Berge, ins Wasser und in die Luft, konnte der Mensch den Tieren nicht folgen. Und der Mensch war ganz ohne Furcht. Und darum formte der Rabe dann einen großen Bären. Und wieder flog er um ihn herum und der Bär begann zu atmen. Und der Mensch fürchtete sich vor dem Bären. Und das war gut so. So hat er wenigstens vor einem Tier Angst.
8: Oh, jetzt wird's aber etwas unheimlich, deine Geschichte, Rolf. Hm?
7: Wieso? Wenn die Inuit glauben, so wäre die Welt entstanden?
8: Wollt ihr jetzt die Geschichte zu Ende hören oder nicht?
0: Ja, wollen wir.
6: Weil in den Erbsenschoten aber nur Männer heranwuchsen und die oft ganz alleine saßen und grübelten, baute der Rabe nun eine Frau aus der Erde und gab sie dem Mann als Helferin und Gefährtin. Die Frau fand den Mann und der Mann fand die Frau. Und sie bekamen Kinder. Und die Tiere auch. Und die Welt des Raben war voller Wesen und Stimmen und Rufe.
0: Und was ist jetzt ein Schamane? Das wolltest du uns doch noch erklären.
6: Ach, du liebe Zeit.
8: Los, ich bin auch schon gespannt. Mhm.
6: Also, in der Welt vieler Naturvölker gab es immer zauberkundige, weise Menschen. Sie waren sehr heilkundig und wussten viel über Kräuter und wie man Krankheiten heilen konnte. Sie standen also, so glaubte man, in Verbindung mit den Geistern, mit der Tierwelt. Oft tanzten sie sich in eine Art Trance und hatten Visionen, erahnten die Zukunft, versuchten Jagdglück für ihr Volk zu erreichen, versuchten Unglück abzuwenden. Sie hatten besondere Fähigkeiten und Kräfte.
0: Wirklich?
8: Ich glaube schon, aber nun genug von den Erzählungen alter Kulturen, denn ich bin hier die Schamanin im Haus und ich weiß, dass ihr bald in einen tiefen Schlaf fallen werdet. Sofort, beide. Ihr geht doch morgen in die Steinzeitausstellung, dann müsst ihr fit sein.
0: Ja.

0: Wir müssen uns beeilen.
1: In dem Museum ist es gleich bestimmt stinklangweilig.
0: Ja, total öde.
1: Wirklich traurig, dass zwei so lebendige Zwillinge einen ganzen Tag in einem toten Museum begraben sein werden.
0: Kein Weg führt hinaus. Niemand kann sie retten.
1: Wir haben nichts außer zwei Äpfeln und zwei Käsebroten.
0: Denn die eine ist Vegetarierin.
1: Was soll denn das für eine Sprache sein?
0: Ach, egal, komischer Typ.
2: Oh Gott,
0: weiter. Der spinnt.
2: No la midu forusita. No la midu forusita. No la midu forusita. Ihr versteht diese Sprache nicht.
1: Nee, verstehen wir nicht. Die ist ja auch erfunden.
2: Aber jetzt versteht ihr mich. Co. hat euch geholfen.
1: Co.
2: Mein Rabe.
1: Wie geholfen?
2: Geholfen hat er, dass ihr mich nun versteht.
1: Quatsch. Sie reden auf einmal Deutsch.
2: Nein, nein. Meine Sprache ist sehr alt.
1: Aber wir geben trotzdem nichts.
2: Habe ich denn um etwas gebeten?
1: Klar. Sie sitzen hier und betteln in so einer komischen Sprache. Und wir geben ihnen nichts.
2: Oha. Warum denn nicht?
1: Sie können doch arbeiten, statt hier zu betteln.
2: Ich bin kein Bettler.
1: Und warum betteln Sie dann?
2: Wie gesagt, ich bettele nicht. Und außerdem beurteile nie ein Buch nach seinem Umschlag.
1: Sie zittern. Das kommt vom Trinken.
2: Ich trinke nicht.
1: Sieht aber anders aus.
2: Ich sage doch, das ist nur der Umschlag meines Buches.
1: Wir müssen los. Der Rabe, schon wieder.
2: Mein Freund Co., euer Helfer und Übersetzer. Wir teilen uns Nüsse und anderes und wir reisen zusammen.
1: Das ist doch Quatsch. Hanna, wir müssen los.
2: Sonst hast du es doch nie so eilig. Jette.
1: Woher wissen Sie, wie ich heiße?
2: Ich weiß sehr viel.
1: Dann könnten Sie doch mit Ihrem Wissen was ganz anderes anfangen, als hier zu betteln.
2: Ich heiße Morg.
1: Na und, Herr Morg?
2: Einfach Morg, nicht Herr Morg. Wo ich herkomme, da gibt es keine Nachnamen.
1: Das ist uns aber egal. Außerdem reden wir sowieso nicht mit Fremden.
2: Und ihr gebt einem Fremden auch kein Geld?
1: Nein, tun wir nicht. Los, wir gehen, Jette.
2: Die Sterne und das Schicksal stehen auf Begegnung. Die Knochen haben es gesagt.
1: Los, komm. Die Knochen? Was sind für Knochen? Der spinnt. Ja, der war doch voll unheimlich.
0: Murk.
1: Was soll das denn für ein Name sein? Und dieser Rabe, der war ziemlich groß. Pechschwarz. Ein Kolkrabe jedenfalls. Wie der gestern Abend in unserem Garten. Das kann doch nicht der gleiche sein, oder? Also, ich meine, das kann doch wohl nicht sein, dass der Rabe uns beobachtet. Oder?
0: Sollten wir das jemandem erzählen?
1: Mal sehen. Ich glaube, das war nur ein Spinner. Aber er wusste deinen Namen. Geraten. Oder gehört? Wieso denn gehört? Wo soll der meinen Namen gehört haben?
0: Ja, hat ihm bestimmt der Rabe erzählt.
1: Aber los, wir müssen uns beeilen. Die anderen warten bestimmt schon. Und was machen wir jetzt, wenn es im Museum nervt?
0: Ja, vielleicht wird es ja auch interessant.
1: Nur weil du dich dauernd für was interessierst, muss ich den ganzen Tag da bleiben?
0: Nein, ich verspreche, ich hau mit dir ab, wenn es zu langweilig wird.
1: Und wie?
0: Du fällst in Ohnmacht.
1: Nein, du fällst in Ohnmacht. Du bist die bessere Schauspielerin.
0: Okay, ich falle in Ohnmacht.
1: Und ich bring dich an die Luft und kümmere mich um dich.
0: Abgemacht.
1: Du bist die beste Schwester der Welt.
0: Sowas sagst du aber nicht oft.
1: Du fällst ja auch nicht oft für mich in Ohnmacht.
3: Nicht so weit weg laufen, bleibt mal schön hier. Hallo, geht mit euch. Bleibt hier, hier. Und die Tasche schön immer hier auf die Seite.
4: Da kommen sie endlich.
5: Hallo, Hanna, Jette.
3: Ihr seid mal wieder die Letzten.
1: Entschuldigung, Frau Drignat, aber wir haben unterwegs einen Raben getroffen, der uns eine ganz neue Sprache beigebracht hat. Und das hat eben etwas gedauert, bis wir die konnten. Die ganzen Vokabeln, die Grammatik.
3: Hört auf mit euren Geschichten. Die ganze Klasse wartet schon.
5: Aber noch nicht so lange.
6: Schon viel zu lange.
1: Typisch Torben.
3: So, wir gehen rein. Ja, wir haben ja telefoniert. Kinder, Herr Meffert wird uns durch die Ausstellung führen. Ich freue mich so.
6: Hallo und willkommen in unserer Ausstellung nach der letzten Eiszeit. Die letzte Kaltzeit, so nennen wir sie, war fast vorüber. Der frühe Mensch hatte schon verschiedene Entwicklungsstufen durchlaufen. Und er war ein cleverer Bursche. Auch wenn er noch keinen Computer hatte.
1: Wer einen Computer hat, muss ja selber gar nicht mehr so schlau sein. Steht ja alles im Internet.
7: Wir leben aber nicht mehr in der Steinzeit. Oh.
8: Das ist wohl mein Handy.
3: Torben, was habe ich gesagt? Im Unterricht werden die auch ausgestellt. Wenn ihr jetzt wenigstens wie richtige Steinzeitmenschen eure Handys wegsteckt und bitte zuhört.
6: Danke, Frau Dignat. Wir haben versucht zu rekonstruieren, wie die Menschen damals gelebt haben. Alltag, Ernährung, Kommunikation. Ihr müsst euch zuerst eine Welt vorstellen ohne Häuser. Keine Versorgungsleitungen. Das Wasser musste noch geholt werden. Das Essen musste gesucht, musste gesammelt oder gejagt werden.
1: Gab es damals Vegetarierinnen?
6: Nicht freiwillig jedenfalls, sondern nur, wenn es kein Jagdglück gab. Es gab auch kein Licht, außer durch Sonne und Mond. Oder Naturerscheinungen wie Blitze oder durch das Feuer. Der Mensch damals, er war uns schon sehr ähnlich, hatte Techniken zum Überleben entwickelt. Stellt euch einmal vor, ihr landet auf einer einsamen Insel.
7: Wie Robinson Crusoe. Wer ist das denn? Ein Schriftsteller.
1: Oh, Max. Robinson Crusoe ist eine Romanfigur aus dem frühen 18. Jahrhundert. Und der landet auf einer einsamen Insel.
7: Ja, sag ich doch.
3: Ich finde zwar gut, wenn ihr euch für Weltliteratur interessiert, aber hier geht es um eine Zeit, in der es überhaupt noch keine Schrift gab.
6: Schrift noch nicht, aber Kunst. Also Zeichnungen und Kunstobjekte. Hier, sehr berühmt, ein Löwenmensch. Eine Statue, die zertrümmert war in über 200 Kleinteile.
7: Wie ein Puzzle.
6: Genau. Diese Ausstellung zeigt überwiegend Funde aus der Zeit etwa 13.000 bis 10.000 vor Christus. Der Neandertaler war entwicklungsgeschichtlich von der Erde wieder verschwunden, nach einer großen Blüte in ganz Europa. Diese neuen Menschen nennt die Wissenschaft Homo sapiens. Und auch wir gehören zu dieser Art, wie man das wissenschaftlich beschreibt.
1: Dann sind wir also Steinzeitmenschen?
6: Fast. Wir sind die Nachfahren, die Urenkel, könnte man sagen. Damals wechselten sich Kaltzeiten und Warmzeiten in rascher Folge ab. Mit beträchtlichen Folgen für die Natur. Die Tierwelt änderte sich. Die Pflanzenwelt änderte sich. In der letzten Kaltzeit lag das nördliche Europa bis hierhin zu uns unter einer kilometerdicken Eisschicht.
7: Konnte man super Ski fahren.
6: Aber du müsstest erst noch die Ski erfinden.
1: Oder das Snowboard.
6: Oder das Snowboard, genau. Und es gäbe keine Lifte. Ihr müsstet also selber aufsteigen. Auf dem Eis wächst auch nichts. Ihr müsstet eure Verpflegung dabei haben auf euren wochenlangen Wanderungen oder könntet nur hoffen, dass ihr ein herumstreifendes Tier fändet.
3: Und das müsste sich auch noch von euch jagen lassen.
6: Und nicht euch jagen. Es sollte also nicht gerade ein Löwe sein, den ihr trefft.
7: Ein Säbelzahntiger.
6: Der Smilodon. Das ist sein wissenschaftlicher Name. Wer von euch hat denn Ice Age gesehen?
7: Ich. Diego.
6: Genau. Diese Säbelzahnkatze, wie sie korrekt heißen müsste, lebte früher auch hier bei uns. War aber in der Zeit, die wir hier ausstellen, längst ausgestorben. Hier in Mitteleuropa und Deutschland gab es jetzt sehr besondere Großtiere. Waldelefanten, Riesenelche.
5: Elefanten gibt es auch in Afrika.
6: Damals gab es die auch hier bei uns.
7: Glaube ich nicht. Der verarscht uns.
3: Max!
6: Die Menschen jagten Rentiere und Pferde.
1: Die jagten Pferde?
6: Ja, die waren damals so normal als Nahrung wie bei uns Rinder oder Hühner.
5: Ich will kein Pferd essen.
7: Pferdewurst.
1: Das ist voll gemein. Klingt nicht gerade nach einer Zeit für Vegetarier.
6: Eher nein.
3: Kinder, bitte. Lass doch mal Herrn Meffert erzählen. Wir diskutieren später darüber. Tut mir leid, Herr Meffert.
6: Schon gut. Es gab in unseren Breiten auch Wollnashörner mit langem, zotteligem Fell. Ihr Horn war länger und spitzer als bei den heutigen Nashörnern. Mammuts lebten noch und wurden mit unterschiedlichen Techniken gejagt. Und Raubtiere. Höhlenlöwen, Wölfe, auch Höhlenbären.
1: Waren die gefährlich?
6: Die Frage ist, für wen? Sicher waren die gefährlich. Bären vielleicht nicht ganz so wie andere Tiere, die sowohl Pflanzen als auch Fleisch essen konnten. Aber wenn so einer hungrig aus dem Winterschlaf erwacht...
4: Dann muss man ganz schön schnell rennen.
6: Genau. Trotzdem haben sich die Menschen damals all diesen Tieren gestellt. Den neuen Menschen dieser Zeit, man nennt sie die Mittelsteinzeit, Mesolithikum, waren weitere Erfindungen und Entwicklungen geglückt.
7: Der Faustkeil.
6: Der Faustkeil war damals schon ungefähr so alt wie die CD und MP3.
4: Ich hab beides.
6: Und so war es auch bei den Menschen. Sie hatten schon neuere Werkzeuge, benutzten aber auch noch die alten.
0: Konnten die Menschen damals schon reden?
6: Eine sehr gute Frage.
7: Gut.
6: Und eindeutig, ja, sie konnten reden.
0: Und woher wissen Sie das?
1: Na, hör auf, wenn du fragst, dauert das hier alles noch länger. Es interessiert mich aber.
6: Schon wieder eine gute Frage. Wir haben ja keine Tonaufnahmen aus dieser Zeit. Wir haben aus dieser Zeit auch keine Fotos, die uns zeigen können, wie die Landschaft und die Menschen aussahen.
1: Wir wollten in Ohnmacht fallen und dann gehen.
6: Wir haben nur ein paar Knochenfunde. Die eine Wissenschaft, die Archäologie, geht hier zusammen mit der Paläoanthropologie, der Wissenschaft von der Entwicklungsgeschichte des Menschen.
1: Wer ohnmächtig da liegt, kann gar nicht gehen.
6: Aber die Menschen haben uns echte Zeugnisse hinterlassen. Zeichnungen an Höhlenwänden. Von Tieren, von Menschen, geritzt in den Felsen. Manchmal. Mit Farben gemalt. Und diese Menschen, die ja keine Schrift besaßen, haben trotzdem quasi unterschrieben.
4: Wie das?
6: Sie haben ihre Unterschrift, die wir mit der Hand machen, auch mit der Hand gemacht.
0: Wie denn, wenn die gar nicht schreiben konnten?
6: Sie haben uns einen Handabdruck hinterlassen. Hier, an der Wand, seht ihr eine Reproduktion, einen Nachdruck von verschiedenen Händen. Gefunden erst vor ein paar Monaten in einer Höhle, ganz hier in der Nähe. Die Funde sind noch gar nicht ausgewertet. Ich war eingeladen, dort mitzuforschen und habe das Bild selber gemacht.
3: Das ist ja fantastisch.
6: Ach, danke, danke. Ich habe es hier auf Originalgröße reproduziert. Wollt ihr vielleicht mal eure Hände hier reinlegen?
7: Nee, meine passt nicht.
1: Oh, fast.
3: Hanna, willst du mal?
1: Ich weiß nicht. Los, die Wand beißt nicht. Ist mir trotzdem etwas unheimlich.
6: Ich habe deinen Namen nicht verstanden. Wie heißt du?
1: Hanna.
6: Hanna. Dich gibt es hier gleich doppelt, oder?
1: Ja. Meine Schwester, Jette. Also meine kleine Schwester.
6: Ah, du bist also der ältere Zwilling. Lass uns schauen. Hier, leg deine linke Hand mal hier drauf.
1: Oh.
6: Seht ihr? Hier, direkt neben dieser linken Hand. Der Daumen ist eindeutig rechts. Links neben dieser Hand ist eine rechte. Entweder jemand hat also seine Hände über Kreuz gehalten, dafür ist der Abstand zu groß. Oder er hat die Abdrücke nacheinander gemacht. Oder hier stand eine zweite Person. Jette, hältst du bitte mal deine rechte Hand hier drauf? Perfekt, oder?
4: Oh, passt schon wieder. Zwei Neandertalerinnen. Ihr seid zwei Neandertalerinnen.
3: Max, lass das.
0: Er ist einfach zu blöd, sich zu merken, dass die Neandertaler schon ausgestorben sind, als wir unsere Abdrücke hier gemacht haben.
6: So jedenfalls hättet ihr zwei, wenn ihr damals gelebt hättet, an der Wand stehen können und hättet eure Handabdrücke hinterlassen. Also genau genommen ist es ja kein Handabdruck, sondern der Umriss dieser Hände, was wir hier sehen. Die Hand lag auf der Wand und man hat darüber, ja, gesprüht, müsste man wohl sagen. So sind die eigentlichen Handflächen und die Finger auf der Wand weiß geblieben. Drumherum ist die Farbe.
4: Geil, Graffiti.
0: Und wie kommt die Farbe um unsere Finger und auf die Wand? Die hatten ja damals keine Spraydosen.
6: Stimmt. Wir Archäologen glauben, die Menschen haben die Farben im Mund gemischt, gekaut und dann draufgespuckt. Also quasi wie gesprüht.
1: Geht. Hanna. Mir war auch unheimlich an der Wand. Wenn du schon in Ohnmacht gefallen wärst, hätten wir es gar nicht machen müssen.
0: Ja, stimmt.
6: So, kommt doch bitte mal hier rüber. Ein Beispiel für die fortschreitende Entwicklung ist die Fertigung von Werkzeug und Waffen. Die Neandertaler hatten Speere, Holz mit gehärteten Spitzen. Die Menschen des Mesolithikums hatten schon Pfeil und Bogen.
4: Echt?
6: Mit ihren Steinwerkzeugen fabrizierten sie nun neue Werkzeuge und schlugen sich aus Feuerstein scharfkantige Pfeilspitzen. Sogar Federn am Schaftende des Pfeils, um den Pfeil im Flug zu stabilisieren, konnten sie ankleben.
7: Die hatten doch noch keinen Klebstoff.
6: Doch, hatten sie. Den Klebstoff der Steinzeit. Sie verbrannten gerollte Birkenrinde, nicht offen, sondern ließen sie ohne Sauerstoff verglimmen, unter Laub und Erde, und gewannen so Birkenpech. Das klebt.
1: Das ist ja abgefahren. Das konnten die schon?
6: Das zeichnet den Menschen aus, dass er immer ein Erfinder war. Oder eben ein Finder von Möglichkeiten.
1: Und wie haben die Steinspitzen auf die Pfeile bekommen?
6: Wie kommt es, dass dich das interessiert?
1: Ich bin Bogenschützin. Ganz toll.
6: Aha, sehr interessant. Na, da kennst du dich ja aus. Gut, gehen wir doch direkt zur Vitrine mit den Pfeilspitzen.
1: Das interessiert mich jetzt nicht. Tja, aber mich. Und was ist mit der Ohnmacht und dem Abhauen hier? Ja, gleich.
6: Ich schließ mal eben die Vitrine auf. Moment. Also, du Bogenschützin, komm doch mal her.
1: Ich bin die Schwester. Jette, komm, er meint dich.
6: Und du, Hanna, du interessierst dich also nicht für Pfeil und Bogen.
3: Die Hanna interessiert sich doch mehr für Musik und Tanz als für das Jagdglück der Urmenschen. Stimmt's?
1: Ich bin Flötistin.
7: Flöte, Tröte.
1: Blöd, Mann.
3: Ruhe.
6: Zu Musik kommen wir noch, Hanna. Denn die Menschen der Steinzeit haben tatsächlich auch schon Musik gemacht. Es gab damals schon erste Flöten aus den Knochen von Gänseflügeln. Aber alles nacheinander. Jetzt erst mal hier. Das ist eine echte Pfeilspitze.
3: Ach.
6: Jette, nimmst du sie mal?
1: Wie, ich darf die anfassen?
3: Das ist ja toll.
6: Ja, aber ganz vorsichtig. Also, die hat ein Mensch vor etwa 15.000 Jahren aus einem Stein herausgeschlagen. Sie hat etwa die Form eines Verkehrsschildes. So ein dreieckiges Warnschild. Mit einem kleinen Fuß unten, ein kleiner Zapfen, mit dem man die Pfeilspitze in den Holzschaft steckt und dann festbindet. Also umwickelt.
1: Und scharf ist die.
3: Sei vorsichtig.
6: Ja, eine wirklich gefährliche Waffe. Und eine faszinierende.
1: Ah. Hanna, was ist denn? Bist du etwa in Ohnmacht gefallen?
7: Voll krass.
3: Sie ist in Ohnmacht gefallen. Oh Gott, Hanna, was ist denn?
6: Ich glaube, wir müssen sie unbedingt in die stabile Seitenlage bringen.
1: Hilfe, meine Schwester ist in Ohnmacht gefallen.
6: Hat sie das öfter?
1: Nur, wenn sie zu lang in Räumen ist, ohne Fenster.
7: Soll ich Wasser holen und auf sie draufkippen?
1: Wehe.
3: Hanna, sie kommt zu sich.
1: Oh, Hanna, alles okay?
9: Wo bin ich? Was ist denn passiert? Bin ich in der Steinzeit?
1: Oh Gott, am besten ich bring sie raus an die Luft.
3: Ja, bring sie an die Luft.
1: Ja. Wie du dann gesagt hast, bin ich in der Steinzeit. Das war echt großartig gespielt, Hanna. Jette, ich hab das gar nicht gespielt. Mir wurde so komisch grün vor Augen. Und dann bin ich echt in Ohnmacht gefallen.
7: Du machst Quatsch.
1: Nein, wirklich, ich mach keinen Quatsch. Was hast du denn da?
7: Ich hab einen kleinen Schatz mitgenommen.
1: Was hast du mitgenommen?
7: Na, die Pfeilspitze.
1: Du hast die geklaut?
7: Ah, sagen wir mal so, vor lauter Schreck, dass meine Schwester ohnmächtig geworden ist, habe ich sie nicht losgelassen.
1: Du bist verrückt. Du kannst doch nicht einfach die Pfeilspitze klauen.
7: Du kannst ruhig ganz normal reden. Es ist keiner da und hört auch keiner zu.
1: Außer der Krähe.
7: Ist zwar ein Rabe, aber egal. Und der petzt ja sowieso alles den komischen Penner.
1: Wie? Ein Gewitter? So plötzlich?
7: Jetzt fängt es auch noch an zu regnen.
1: Und wie?
7: Da, die Krähe.
1: Ich denke, der Rabe. Jedenfalls, als ob er uns was zeigen will.
7: Vielleicht kennt er ja ein trockenes Plätzchen.
1: Los, hinterher. Im Museum wären wir jedenfalls nicht nass geworden.
7: Komm, das ist doch lustig.
1: Vorsicht, da sind Bäume. Das ist gefährlich beim Blitz. Das ist hier überhaupt eine komische Gegend. Kenne ich gar nicht. Ist aber doch ganz bei uns in der Nähe.
7: Da hinten, Hanna, eine Telefonzelle.
1: Echt?
7: Ja, eine von den Gelben. Komisch, die gibt's ja kaum noch. Mitten zwischen den Bäumen.
1: Der Rabe hat sich aufs Dach gesetzt.
7: Klar, wie sollt ihr denn noch eine Telefonzellentür aufbekommen?
1: Los, rein jedenfalls.
7: Ich bin schon ganz durchgeregnet. Ja, ganz schön eng hier drin. Aber trocken. Jetzt sitzt der Rabe über uns.
1: finde das unheimlich.
0: Warum?
1: Er hat uns doch gut hergefunden.
0: Oh Gott! Was war das denn?
1: Es klopft. Da. Der.
0: Herr Mork!
10: Einfach Mork! Ohne Herr! Kann ich reinkommen?
0: Lieber nicht.
10: Oh, ihr wollt mich im Regen stehen lassen?
0: Nein! Also, jedenfalls nicht gerne.
10: Ihr wollt mich nicht gerne im Regen stehen lassen?
0: Nein, wir möchten nicht so gerne mit Ihnen in einer Telefonzelle stehen. Und Sie sind doch jetzt sowieso schon nass.
10: Oh, sehr witzig. Wo findet ihr seid unhöflich?
0: Ja, sind wir. Aber ihr beide seid ja auch unheimlich. Kommt der Vogel auch mit rein? Rabe hat die Telefonzelle gefunden. Eigentlich können wir die beiden nicht draußen lassen.
1: Irgendwas stimmt hier nicht.
0: Kommt rein!
1: Stimmt ganz und gar nicht. Gleich schlägt der Blitz auch noch in die Telefonzelle ein.
2: Nicht in die Zelle.
0: Bitte?
2: Der Blitz sucht Jettes Pfeilspitze.
0: Meine was?
2: Deine Pfeilspitze, die aus dem Museum.
0: Was denn für ein Museum?
2: Und was hältst du da in der Hand?
0: Woher könnt ihr das wissen, Jette? Das ist doch gerade erst passiert. Nein! Der Blitz ist über den Boden gekrochen. Er ist bis an unsere Telefonzelle.
2: Nun weiß er, wo wir sind.
0: Wer? Er? Wer weiß, wo wir sind?
2: Der Blitz der Zeit. Der Blitz aller Zeiten. Der Blitz, der war, bevor Menschen wurden und der sein wird, wenn sie nicht mehr sind.
0: Was soll das? Was bedeutet das? Ich will hier raus, sofort. Hanna, komm. Der ist verrückt. Wir kämpfen uns raus. Lass mich raus, du Mork. Ich kann mich mit der Pfeilspitze auch stechen.
2: Zu spät. Es ist zu spät. Der Blitz hat sie gefunden. Die magische Pfeilspitze. Die Reise beginnt.

0: beendet.
1: Jette?
0: Ja.
1: Lebst du?
0: Ich glaube ja. Ich höre dich jedenfalls.
1: Wer hört?
0: Der lebt.
1: Aber wo?
0: Wie?
1: Wo?
0: Zu Hause. In dieser Telefonzelle.
1: Hast du die Augen offen?
0: Nee, ich traue mich nicht.
1: Wir müssen aber die Augen aufmachen.
0: Der Rabe.
1: Und Morg. Und
0: dieser Blitz.
1: Und die Pfeilspitze.
0: Bei drei.
1: Was bei drei?
0: Die Augen auf.
1: Okay. Eins.
0: Zwei.
1: Drei. Was ist das denn?
0: Jedenfalls keine Telefonzelle.
1: Und auch kein Zuhause. Komische Landschaft. Wo ist denn unsere Stadt?
2: Hör mal.
1: Was denn?
2: Ja, nichts. Ich höre nichts. Kein Auto.
0: Nur Natur.
1: Wind.
2: Wo ist denn die Telefonzelle?
1: Ich erinnere mich nur an den Blitz in der Telefonzelle.
2: Wir müssen ohnmächtig gewesen sein.
1: Morg muss uns irgendwo hingeschleppt haben.
2: Ich habe noch versucht, mich zu wehren. Und dann kam der Blitz.
1: Hast du gehört, was er gesagt hat? Die magische Pfeilspitze. Und er wusste, dass du sie hast.
2: Woher? Woher wusste er das? Der war doch nicht mit im Museum.
1: Hast du die denn noch?
2: Habe ich noch.
1: Was hat er gemeint?
2: Und wo sind wir?
1: Schau mal. Die Hügel rundum.
2: Hä, dieser Baum hier neben uns. Ich habe noch nie so einen Baum gesehen.
1: Wir könnten reinklettern und uns umsehen.
2: Da unten ein Fluss. Rundherum Hügel. Hohes Gras, Bäume.
1: Drüben auf diesem Berg. Noch so ein Baum wie unserer hier.
2: Ja, aber in dem muss der Blitz eingeschlagen haben. Er ist ganz verkohlt.
1: Der muss riesig gewesen sein. Da stehen immer noch Reste vom Stamm und Äste Meter hoch.
2: Wenn wenigstens der Rabe wieder krächzen würde.
1: Ich höre was. Nee, doch nicht. Nur Wind.
2: Gibt es denn hier keinen, den man fragen kann, wo wir sind?
1: Irgendwo muss ja die nächste Straße sein.
2: Hast du unser Handy dabei?
1: Und was wollen wir Mama und Papa sagen, wo wir sind?
2: Ja, stimmt auch wieder. Aber wir können hier mal auf der Landkarten-App schauen, ob das Handy uns ortet. Dann wissen wir wenigstens, in welchem Park wir sind.
1: Park? Sieh dich doch mal um, Jette. Kilometerweit ist hier nur Gegend. Da ist nur Landschaft. Und kalt ist es auch.
2: Ja, warte mal. Oh, kein Empfang. Wir haben überhaupt kein Netz. Nicht das kleinste Signal.
1: Komisch, wir sind doch mitten in der Stadt.
2: Stadt? Wo ist denn hier die Stadt? Aber wir waren doch gerade noch mitten in der Stadt. Im Museum.
1: Jetzt sind wir jedenfalls hier. In sowas wie der Steinzeit.
2: Wir sind doch nicht in der Steinzeit. Oh, so ein Mist.
1: Jedenfalls gibt es hier nicht mal Handyempfang. Das ist doch voll Steinzeit.
2: Mist. Und der Akku ist auch fast alle. Wir haben doch gestern noch die Fotosession mit dem Fall gemacht.
1: Hanna.
2: Du hast den Akku nicht geladen.
1: Muss ich alles machen? Fotografieren und
2: ja,
1: laden?
2: Jetzt ist er jedenfalls leer.
1: Und wir sitzen hier in dieser Steinzeit.
2: Ach klar, kaum schlägt der Blitz ein, schon reisen wir 15.000 Jahre in die Vergangenheit.
1: Nein, das nicht. Aber es ist so komisch hier. Da hinten eine kleine Insel im Fluss mit Bäumen, Felsen.
2: Psst, ich höre was leise.
1: Psst. Was?
2: Da!
1: Ein...
2: Ach, süß. Ein ganz kleines Nashorn. Ich fotografiere das.
1: Jette!
2: Ein kleines Nashorn. Ich mache ein Foto. So. Und was? Oh nein. Das Handy blinkt. Der Akku ist leer. Hanna.
1: Kann ich doch nichts für.
2: Ausgerechnet, jetzt ist unser Handy-Akku leer. Wir hätten ein Bild machen können mit dem Nashorn. Schau mal, es geht gar nicht weg. Na komm. Komm doch.
1: Vorsichtig, Jette.
2: So, das ist so süß.
1: Wo ein Kind ist, da gibt es auch eine Mutter.
2: Oh nein. Da, auf der anderen Seite von uns.
1: Wir sind genau dazwischen.
2: Oh, das gefällt dir gar nicht.
1: Wir müssen sofort auf den Baum. Los, ich heb dich. Komm.
2: Der Ast klappt drauf. Gehst du.
1: Hier, meine Hand, schnell. Sieh mich.
3: Sophie!
4: Ja, mach ich das!
3: Nimm mich doch vor!
4: Mach
3: doch
4: schnell!
3: Mach schnell!
4: Mach deine Beine!
3: Mach deine Beine!
4: Mach deine Beine!
3: Mach deine Beine! Mach deine Beine!
4: Hanna, komm! Oh Gott! Das ist einfach gegen den Baum!
3: Der ganze Baum zittert! Halt dich gut fest!
4: Was mach ich wohl?
3: Ist hier ein Zoo in der Nähe? Ist das aus dem Zirkus entlaufen?
2: Ich hab noch nie ein Nashorn mit Fell gesehen.
3: Wieso Fell? Weil es so ein Fell hat. Schau da. Das ist ein Wollnashorn.
2: Ein Wollnashorn?
3: Die sterben 12.000 vor unserer Zeitrechnung aus.
4: Was?
3: Solche Tiere gibt es nicht mehr.
2: Aber es steht eins unter unserem Baum. Es ist schnell, wenn man das Kleine mitzählt.
3: Aber das bedeutet, wir sind in der Steinzeit.

Oh oh, das klingt gar nicht gut. Jette und Hanna mitten in der Steinzeit. Wie sollen die beiden da wieder rauskommen? Das hört ihr nächsten Samstag in Maus Live im zweiten Teil des Hörspiels Die magische Pfeilspitze. 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

0: Harry Styles' American Girls könnt ihr übrigens aktuell in die Mauscharts wählen und die findet ihr hier.
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0: 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Ich bin Elke. 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
1: Die Nachrichten mit Robert Lewin. Guten Morgen.
2: Super.
3: It was a fabulous game.
4: Mega, Deutschland hat abgeliefert.
2: Wunderbar, fantastisch. Wirklich wunderschön.
1: So wie diese Deutschland-Fans haben im Stadion von Toronto Tausende den Sieg der deutschen Nationalmannschaft gefeiert. Trainer Nagelsmann war beeindruckt.
5: Die Stimmung im Stadion fand ich schon vor dem Spiel, dann während des Spiels extrem viel deutsche Trikots, super Stimmung. Wir wissen, was es heißt, sich ein Ticket zu kaufen. Wir wissen, was es heißt, aus Deutschland anzureisen. Klar, es sind auch viele deutsche Fans, die jetzt nicht aus Deutschland kommen, aber auch die müssen irgendwie herkommen.
1: Auf dem Platz war es vor allem Dennis Undaff, der beeindruckte. Anne van Eickels, WDR Sport.
6: Bei seiner Einwechslung in der 60. Minute hatte Dennis Undaff offenbar ein gutes Bauchgefühl. Ich weiß, dass ich ein Tor mache. Das seien seine Gedanken gewesen, sagte Undaff im Interview mit der Sportschau. Für Bundestrainer Julian Nagelsmann war das 2:1 gegen die Elfenbeinküste ein verdienter Sieg, auch wenn seine Mannschaft einen schleppenden Start gehabt habe und beim 0:1 zu zaghaft verteidigte. Bei aller Freude über den Sieg hat der Bundestrainer aber auch Sorgen nach der Verletzung von Nico Schlotterbeck. Es sieht auf jeden Fall nicht ganz so gut aus. Leider, sagte der Bundestrainer.
1: Jetzt ist auch das letzte WM-Spiel der Nacht abgepfiffen. Japan schlug Tunesien 4:0. Mit einem Tag Verspätung sollen heute in der Schweiz Gespräche zwischen den USA und dem Iran beginnen, an denen auch US-Vizepräsident Vance teilnimmt. Es geht um eine Friedensvereinbarung. Zuletzt hatten sich beide Seiten auf ein Rahmenabkommen dafür verständigt. Katrin Hondl, WDR Genf.
7: Die Ausgangslage für die Gespräche ist angespannt. Am Samstag hatte der Iran die für den weltweiten Schiffsverkehr wichtige Straße von Hormuz wieder für gesperrt erklärt. Als Grund nannten die iranischen Revolutionsgarden die fortdauernden israelischen Militärangriffe im Libanon und dass die USA damit ihre Verpflichtungen aus dem Rahmenabkommen nicht einhielten. US-Vizepräsident Vance sagte vor seinem Abflug in die Schweiz, Zitat, ich denke, wir werden hoffentlich Fortschritte in der Atomfrage erzielen und auch in der Frage der Waffenruhe im Libanon vorankommen.
1: Weitere Meldungen im Überblick. Die Menschen in Deutschland sollen schrittweise später in Rente gehen. Das ist nach Informationen des ARD-Hauptstadtstudios ein Ratschlag der Rentenkommission. Sie empfiehlt, dass jemand, der jetzt Anfang 30 ist, mit 68 in Rente gehen soll. Parlamentsabgeordnete aus Deutschland und Frankreich fordern in einer gemeinsamen Initiative ein konsequenteres Vorgehen gegen die russische Schattenflotte. Nötig sei die Festsetzung von Schiffen, wenn sie gegen geltendes Recht verstoßen. Eine entsprechende Vorlage soll morgen bei einer Sitzung der deutsch-französischen Parlamentarischen Versammlung beschlossen werden. Heute ist nicht nur der längste Tag des Jahres, sondern auch Welt-Yoga-Tag. Die Vereinten Nationen haben den heutigen 21. Juni vor 12 Jahren zum ersten Mal dazu ausgerufen. In der Resolution dazu heißt es, damit solle die indische Lehre als ganzheitlicher Ansatz für Gesundheit und Wohlbefinden gewürdigt werden.
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1: Trotz der Hitze gehen heute mehr als 2000 Teilnehmer beim Indeland-Triathlon in Eschweiler an den Start. Wie immer in den Disziplinen Schwimmen, Radfahren und Laufen. Silke Oettershagen für WDR aktuell.
8: Mit dem Schwimmen durch den kühlen Blausteinsee geht's los. Dann wird's heißer auf der Rad- und besonders auf der Laufstrecke. Sie ist extra wegen der Hitze angepasst worden. Sonst ging es immer mitten durch ein großes sonniges Feld. Stattdessen laufen die Teilnehmer quer durch den Ort, weil es da mehr Schatten gibt. Außerdem ist eine zusätzliche Verpflegungsstelle mit kalten Getränken, Duschen und Wasserschläuchen eingerichtet worden. Viele Rettungswagen und Notärzte stehen an der Route. Und die ganze Strecke des Indeland-Triathlons wird komplett mit Drohnen überwacht.
1: Das war WDR aktuell. Das Wetter in Nordrhein-Westfalen. Am Morgen Schauer und Gewitter, Starkregen, Sturmböen und Hagel sind möglich. Danach bei wechselnder Bewölkung nur noch vereinzelt Gewitter. In Dortmund bis 29 Grad, Lüdenscheid 30, in Meerbusch 33 Grad. Die Zeit 8:04 Uhr. 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Die A1 Münster Richtung Dortmund ist zwischen Kamenzentrum und Kreuz Dortmund-Unna wegen Bauarbeiten bis Montag 5 Uhr gesperrt.
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9: Kirchenasyl unter Druck. Beten, bis die Polizei kommt. Von Diana Zulfogari.
10: Montagmorgen, 20 nach 4. Die Straße schläft noch. Alle Fenster sind dunkel. Nur in der Thomaskirche brennt Licht. Gemeindehaus, Kita, Pfarrhaus, Büro, Parkplatz. Und irgendwo auf dem Gelände ist eine kleine Wohnung, in der drei Menschen Zuflucht gefunden haben. Im Kirchenasyl. In Sicherheit? Die Ausländerbehörde hat sich angekündigt. Deshalb steht eine kleine Menschentraube vor dem Tor zum Kirchengelände. Pfarrer, Vikar, Mitarbeitende und Ehrenamtliche, Aktivisten vom ökumenischen Netzwerk Kirchenasyl. Sie sprechen leise, halten sich am Teetassen fest und vergessen zu trinken. Seit mehr als 10 Jahren machen sie hier Kirchenasyl. Aber das haben sie noch nie erlebt. Alle sind nervös. Keiner hat heute Nacht geschlafen. Klar, die evangelische Kirche hat hier Hausrecht. Man muss keinen reinlassen. Nur, wenn er einen Durchsuchungsbeschluss vorzeigt. Und dann beten und singen. Sie haben die schwere Altarbibel ins Freie getragen. Kerzen brennen wie beim Gottesdienst. Würden Beamte über die Bibel steigen, die Osterkerze auspusten und sich den Weg bahnen?
3: Das historische kirchliche Asylrecht rührt aus einer archaisch-religiösen Vorstellung vom heiligen Ort. Seine Ursprünge lagen in der natürlichen Scheu des Menschen vor dem Heiligen. Dahinter steht die Vorstellung eines Bereiches, der allein dem Zugriff des Göttlichen vorbehalten war.
10: Jochen Gräfen ist heute Amtsrichter in Krefeld. Ende der 90er Jahre hat er seine Doktorarbeit über das Kirchenasyl im Rechtsstaat geschrieben und dafür auch die Kirchengeschichte betrachtet.
3: Den ersten überlieferten kirchlichen Rechtssatz begründete das Konzil von Orléans im Jahre 441. Dieser Kanon bestimmte, dass derjenige, der sich zur Kirche geflüchtet hatte, nicht ausgeliefert werden durfte. Grundlage der Regelung waren zwei Gedanken. Einerseits der Gedanke des heiligen Ortes, der es der Staatlichkeit verbot, einzugreifen. Andererseits der aus den Tugenden der Nächstenliebe und der Barmherzigkeit folgende Gedanke der Intercessio, also der christlichen Beistandspflicht. Sie gebot es den Priestern, sich für geflüchtete Menschen, zum Beispiel für Schuldner oder auch Straftäter, sich für solche Menschen einzusetzen.
10: Die Menschen, die in der evangelischen Thomaskirche Zuflucht suchen, sind weder Schuldner noch Straftäter. Sie sind mehr als 5000 Kilometer zu Fuß gegangen, von Kabul bis Köln.
11: Das war viele Familien, viele Leute auf dem Weg. Wir wussten auch nicht wie, aber wir haben geschafft, alles zu Fuß. Ein bisschen mit dem Auto, nicht mit unserem einigen Auto. Das war vor ungefähr 4 Jahren. Ja.
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0: dünn, dass man sie auf 14 schätzen würde. Sie teilen sich einen Stuhl, denn so viele Gäste wie heute sind selten da. Dina, die Mutter, serviert Tee und Süßigkeiten. Ihre Hände zittern.
1: Meine Mutter ist Schneiderin und Kosmetiker in Afghanistan. Frauen können nicht arbeiten. Taliban lassen nicht zu, dass die Frauen arbeiten allein. Und mein Vater ist gestorben und wir hatten nichts, wir hatten kein Geld zu verdienen. Dann was essen oder was wir machen. Ja. Auch in Afghanistan oder hier hatte Angst von Beamten. Jetzt hat auch diese Angst von Polizei. Die meinte so, was ist der Unterschied zwischen Afghanistan mit Taliban und Deutschland mit Polizei? In Deutschland, die lassen uns nicht zu, dass wir leben oder einfach schlafen in der Nacht. Die Beamten kommen immer in der Nacht.
0: Draußen an der Ecke sind zwei Kleinbusse vorgefahren. Das sind sie.
2: Morgen. Hallo.
0: Ein einzelner Mann kommt näher.
3: Mit wem haben wir es denn zu tun?
4: Ja, Christoph Reubüller, der Pfarrer. Ja.
5: Die Damen und Herren, sind die bereit mitzufahren?
4: Nein, ja. Das Kirchenasyl bleibt aufrecht und bestehen.
5: Ja. Und sie lassen sich aufs Gelände.
4: So ist es.
0: Die Familie möchte nicht freiwillig mitkommen, erklärt der Pfarrer. Damit ist der Einsatz für heute beendet. Warum sie überhaupt gekommen sind? Vielleicht als eine Art Vorwarnung. Bald weht hier ein anderer Wind. Für die Unterstützer des Kirchenasyls lässt die Anspannung nicht nach. Denn von nun an können die Einsatzkräfte jederzeit unangemeldet kommen. Wie sollen sie damit umgehen? Was tun, um die Mutter mit ihren beiden Söhnen vor der Abschiebung zu schützen? Sie sollen zurück nach Österreich. So will es die Dublin-III-Verordnung.
1: Erstmal, als wir in Bulgarien gekommen, wir wurden durch Polizei festgenommen und wir wurden für 40 Tage in Gefängnis gebracht. Danach wir wurden freigelassen. Danach wir sind nach Serbien gekommen, dann nach Österreich. Wir wollten einfach von Österreich gehen, nach Deutschland kommen, aber leider wir wurden festgenommen, 2 Tage in Gefängnis. Das war eine Wohnung, aber gibt es keine Fenster, ist alles so. Meine Mutter war krank und wegen meiner Mutter, wir haben eine Pause gemacht. Wir wollen nicht herbleiben. Dann die haben gesagt, das geht nicht.
0: Auf der Homepage des Bundesamts für Migration und Flüchtlinge heißt es wörtlich, die Dublin-III-Verordnung legt Kriterien und Verfahren fest, die bei der Bestimmung des Mitgliedstaates, der für die Prüfung des gestellten Antrags auf internationalen Schutz zuständig ist, zur Anwendung gelangen. Braucht man ein Jurastudium, um solche Formulierungen zu verstehen? Dr. Anna Börger ist Rechtsanwältin für Migrationsrecht und versucht es zu erklären.
6: Wir haben ja alle die gleichen Standards und auch die Menschenrechte, die wir haben, sind vereinheitlicht ja in Europa. Dadurch ist die Vorstellung, dass wir im Bereich Asyl zusammenarbeiten, dass das Land, was dafür verantwortlich ist, dass die Person die Grenze überquert hat, auch den Asylantrag dieser Person bearbeiten sollte. Dass natürlich die Staaten an den Außengrenzen viel mehr Asylverfahren durchführen müssen als die Staaten an den Binnengrenzen. Dadurch natürlich auch die Aufnahmebedingungen in den Außengrenzenstaaten sehr bedenklich sind. Das ist aber so gewollt und so gedacht. Man guckt erstmal, kann das Asylverfahren in Deutschland überhaupt durchgeführt werden? Über die Abnahme von Fingerabdrücken kann dann auch festgestellt werden, hat man zum Beispiel ein Visum für ein europäisches Land beantragt oder hat man vielleicht in einem anderen Land schon mal einen Asylantrag gestellt. Wenn es Anhaltspunkte dafür gibt, dass Deutschland nicht zuständig ist, wird ein Dublin-Verfahren erstmal eingeleitet, was ja schon in Bulgarien eingestellt. Deswegen werden wir jetzt Bulgarien anfragen, ob diese Person dann zurückgenommen wird. Und dann wird eben ein rechtsstaatliches Verfahren eingeleitet, das in einer behördlichen Entscheidung endet. Und diese Entscheidung eben kann dann anordnen, dass eine Überstellung heißt das, aber es ist im Prinzip eine Abschiebung in ein anderes EU-Land erfolgen wird.
1: Und von BAMF, wir haben einen Begriff bekommen, dass diese Dublin-Frist haben wir bekommen.
0: Wenn per Post ein Bescheid kommt, egal ob es um Müllgebühren, Hundesteuer oder Rente geht, hat man in Deutschland 4 Wochen Zeit, um Widerspruch einzulegen. Nur für Geflüchtete ist die Widerspruchsfrist deutlich kürzer.
6: Innerhalb einer Woche muss dann eine Klage eingereicht werden und ein sogenannter Eilantrag, also dann noch eine Entscheidung, die dann eine vorläufige Entscheidung darstellen soll, ob die Abschiebung auch während des Klageverfahrens dann möglich ist.
0: Bei dieser beschleunigten Bearbeitungszeit spielt kaum noch eine Rolle, was den Menschen auf der Flucht zukommt.

0: zugestoßen ist, ob sie misshandelt wurden oder schlecht versorgt, fügt die Anwältin hinzu. Auch nicht, welche Gründe sie hatten, ihre Heimat zu verlassen. Es geht einzig darum, festzustellen, dass Deutschland für sie nicht zuständig ist. Der berühmte Satz von Angela Merkel:
1: Wir schaffen das. Wir schaffen das, und wo uns etwas im Wege steht, muss es überwunden werden,
0: klingt aus weiter Ferne nach. Damals, vor 11 Jahren, kamen mehr als 700.000 Asylsuchende. Im letzten Jahr waren es 168.000 Menschen. Trotz sinkender Zahlen hat der politische Diskurs sich deutlich verschoben. Prälat Dr. Karl Jüsten, der Leiter des katholischen Büros in Berlin, der die Bischofskonferenz gegenüber Bundesorganen vertritt, benennt es so:
2: Schauen Sie sich mal den letzten Wahlkampf an, wie sich Parteien wohin bewegt haben. Schauen Sie sich den Koalitionsvertrag an, insbesondere jetzt im Bereich der Migrationspolitik. Das ist natürlich sehr stark getrieben aus der Angst, dass die AfD stärker werden könnte. Und so gesehen ist die AfD jetzt schon immer mit am Kabinettstisch und sehr erfolgreich, weil viele Themen, die sonst gar nicht auf der Tagesordnung wären, im Grunde genommen schon so auf die Tagesordnung kommen.
0: Aus dem Wir schaffen das Jahr 2015 stammt auch die Vereinbarung zwischen Kirchen und Staat zum Kirchenasyl. Es soll Zeit bieten, um Entscheidungen erneut zu prüfen. Die demokratischen Parteien wollen es weder einschränken noch abschaffen. Denn bundesweit gab es im vergangenen Jahr exakt 2.254 Schutzbedürftige, die Asyl in der Kirche bekamen. Die meisten Kirchenasyle finden in NRW statt, nur selten im Saarland und in Sachsen. Knapp 80% werden von der evangelischen Kirche getragen, 20% von der katholischen. Die Nachfrage nach Plätzen im Kirchenasyl ist 10-mal größer als das Angebot.
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0: Auf dem Katholikentag in Würzburg ist Kirchenasyl ein Thema, das viele bewegt.
1: Wer von den Menschen im Publikum hat direkt oder indirekt mit Kirchenasyl zu tun? Im Sinne von selbst aktiv oder aber zumindest in der jeweiligen Gemeinde? Schon eine ganze Menge. Ja, toll.
0: Mitte Juni tritt die nächste EU-Asylreform in Kraft. Die deutlichste Verschärfung seit 30 Jahren, sagen viele. Jana Jergel vom Jesuitenflüchtlingsdienst formuliert ihre Bedenken.
2: Ich denke, da wird noch einiges mehr auf uns zukommen. Das andere sind natürlich die Dublin-Zentren und dass Menschen festgesetzt werden, die hier ankommen. Und
1: ganz kurz, Dublin-Zentren ist auch was Neues.
2: Es gibt schon welche in Brandenburg aktuell. Genau. Es sollen Menschen, die im Dublin-Verfahren sind, dort festgehalten werden und es ist kaum möglich für sie, aus dem Gelände herauszugehen. Also es wird sich natürlich noch zeigen, wie sich das in der Realität alles umsetzen wird. Fraglich ist dann auch wieder, welchen Zugang werden Hilfsorganisationen haben? Welche Hilfsorganisationen können vor Ort sein? Und ich habe natürlich pro Woche mit sehr vielen Geflüchteten im direkten Gespräch Kontakt. Werden wir dann auch dem Anspruch gerecht, gerade besonders vulnerable Personen entsprechend beraten und schützen zu können? Und was wir eben auch im Kirchenasyl machen, wir finden ja Härtefälle, Personen, die im Dublin-Verfahren sind, und eben häufig besonders schutzbedürftig sind und gewähren ihnen eben durch das Kirchenasyl Schutz vor unzumutbaren Überstellungen innerhalb Europas.
0: Der Vizepräsident des Bundesamts für Migration und Flüchtlinge, Dr. Michael Griesbeck, hat auch an der Podiumsdiskussion teilgenommen und sogar Positives an der GEAS-Reform gefunden.
3: Es geht nicht nur, wo habe ich europäischen Boden betreten, sondern auch, wer hat das Visum ausgestellt oder wo sind Familienangehörige. Das ist jetzt im neuen GEAS sogar noch mal verstärkt worden. Und auch, wo hat jemand schon eine Schulzeit verbracht. Also es sind mehrere neue Kriterien mit reingenommen worden, um das Ganze insgesamt gerechter zu machen.
0: Das würden die beiden Jungen in der Thomaskirche Köln, die nun seit mehr als 3 Wochen jede Nacht mit ihrer Abschiebung rechnen, sicher gerne hören. Famanulla und Amanulla stehen kurz vor dem Schulabschluss. Sie haben 3 Jahre in Deutschland verbracht. Ausbildungsplätze in Aussicht, Verwandte im Rheinland. Und sie sind immer noch weit entfernt davon, hier ihren Asylantrag stellen zu können.

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1: Also ich bin Jan, 66 Jahre alt und habe mit Kirchenasyl seit rund 30 Jahren zu tun.
2: Wir sind eine Gruppe von ungefähr 10 Leuten. Die Hälfte davon ist ehrenamtlich.
3: Also das Thema Abschiebungen hat mich schon während des Studiums beschäftigt. So, bin selber katholischer Theologe.
4: Der erste hieß Mamudu, war aus Ghana und wir sind bis heute befreundet.
2: Ich heiße Erika Künster und als ich in Ruhestand ging, habe ich dem Pfarrer gesagt, ich könnte eigentlich auch mehr machen jetzt.
4: Das ging los mit einem Anruf vom Ökumenischen Netzwerk für Kirchenasyl, ob ich jemanden aufnehmen würde. Und ich habe einfach spontan Ja gesagt.
2: Dann hat er mich irgendwann angerufen und hat gesagt, sie wollen eine Gruppe gründen, die sich halt permanent ums Kirchenasyl kümmert.
5: Himmel geht über allen auf.
6: Kirchenasyl braucht ein starkes Netz von Aktiven, die vor Ort ganz praktisch anpacken. Betten aufstellen, die Spenden sammeln, den Geflüchteten Gesellschaft leisten, Arztbesuche ermöglichen. Studierende und Rentner, Fromme und Freidenker, Spezialisten und Organisatoren. Wenn die Kirche einem Menschen Asyl gewährt, muss das noch am selben Tag dem BAMF mitgeteilt werden. Mit der genauen Adresse und einem Ansprechpartner, der zwischen Kirche und Behörden als Moderator fungiert. Für die evangelische Kirche im Rheinland ist der Düsseldorfer Jurist Matthias Schwab dieser Ansprechpartner.
7: Es gibt ja keine Rechtsgrundlage, auf der das fußt. Das ist eine Tradition, die vom Staat ein Stück weit akzeptiert wird und theoretisch aber auch jederzeit kassiert werden könnte, wenn der Staat das nicht mehr möchte. Ich glaube, es lebt auch viel davon, dass man jetzt nicht zu aktivistisch nach außen hin auftritt, sondern also auch sagt, wir bleiben gesprächsbereit. Ja, und zu meinen Aufgaben gehört zudem noch, dass ich hier in Nordrhein-Westfalen den Kontakt zu den Behörden halte und in Konfliktlagen auch eingeschaltet werde, um zu versuchen, eine einvernehmliche Lösung herzustellen.
6: Wenn es hakt, hat der Kirchenasylbeauftragte aber auch einen direkten Draht nach oben. Zur Landesregierung.
7: Also wir sind im regelmäßigen Austausch mit dem Integrationsministerium. Wir treffen uns ein-, zweimal im Jahr im Ministerium, besprechen die aktuelle Lage zum Kirchenasyl, hören uns auch die Beschwernisse der anderen Seite an. Das muss man ja fairerweise auch sagen. In einer Zeit, in der das politische Klima doch deutlich rauer wird, hat eine Landesregierung, die dem Kirchenasyl Wohlwollen zeigt, natürlich auch mit Widerstand zu rechnen. Und wir können auch dann unsere Beschwernisse äußern, dass wir merken, dass von Seiten der Ausländerbehörden, die es doch jetzt in der jüngeren Vergangenheit, deutlicher Druck auch aufgebaut wird. Bei diesem Ministeriumstreffen zum Beispiel, da sind auch von den anderen beiden evangelischen Landeskirchen aus Nordrhein-Westfalen, also die westfälische und die lippische Landeskirche, aber auch das katholische Büro ist vertreten. Das Klima ist in diesen Gesprächen immer ausgesprochen freundlich.
6: Wer als Geflüchteter Beratung braucht oder einen Kirchenasylplatz sucht, wendet sich in NRW an das ökumenische Netzwerk Kirchenasyl, das Büros in Köln und Münster hat.
3: Ja, tatsächlich melden sich sehr, sehr viele Menschen bei uns, die Kirchenasyl bräuchten, weil ihnen akut eine Abschiebung droht, also zwischen 10 und 25 Menschen am Tag. Und wir haben eine Sprechstunde, wo wir uns dann genau die Fallkonstellation anschauen, welche besondere Härtefallbegründung könnte man in den konkreten Fällen anführen. Und dann gucken wir tatsächlich, ob wir Gemeinden finden in NRW oder auch darüber hinaus.
6: Und dann heißt es abwarten. 6 Monate, bis die Frist zur Überstellung in ein anderes EU-Land abläuft. In dieser Zeit können die Menschen im Kirchenasyl sich frei bewegen. Die Kinder gehen zur Schule, die Erwachsenen lernen Deutsch und meistens kommt kein böser Brief vom Ausländeramt. Benedikt Kern vom Netzwerk Kirchenasyl ist Theologe. Deswegen legt er Wert darauf, dass asylgebende Gemeinden sich theologisch mit jedem Einzelfall beschäftigen und ihr Gewissen prüfen.
3: Auf der anderen Seite ist schon auch unser Ansatz beim Kirchenasyl sichtbar zu machen, dass wir es mit einem politischen Problem zu tun haben, also der systematischen Entrechtung von Menschen, die hierher gekommen sind und denen hier systematisch die Würde genommen wird. Und hier aufzuzeigen, einerseits, es gibt aus einer christlichen Motivation heraus die Notwendigkeit, das so nicht stehen zu lassen, sondern dem etwas entgegenzusetzen und auch mit dem konkreten Leben eines Kirchenasyls zu zeigen, dass Solidarität konkret und praktisch durchaus möglich ist.
6: Zu Besuch in den Niederlanden. In der protestantischen Openhof-Gemeinde in Kampen, Provinz Overijssel, wird seit dem 21. November 2024 rund um die Uhr ein Dauergottesdienst gefeiert. Pro Tag werden dafür mindestens 50 Freiwillige gebraucht. Pfarrer, Musiker, Helfer zum Kaffeekochen, mehr als 3000 Menschen aus dem ganzen Land und sogar aus Nachbarländern haben sich bislang beteiligt. Heute sind zwei evangelische Gemeinden mit dem Bus aus Leeuwarden in Friesland gekommen. Sie haben zur Vorbereitung alle ein Sachbuch über Frieden gelesen und wollen gleich in der Andacht darüber diskutieren. Im hinteren Kaffeeraum werden frisch gedruckte Postkarten in kleine Pakete umgepackt und versandt. Ein pensionierter Baptistenpfarrer ist eben mit seinem Wohnmobil eingetroffen. So kann er auch Nachtschichten übernehmen. Auch die Moscheegemeinde und die jüdische Gemeinde haben sich beteiligt. Es ist egal, welche Art von Gottesdienst oder Andacht gefeiert wird. Tatsächlich dürfen auch die Mitglieder der Humanistischen Union eine Art geistigen Workshop abhalten. Wer hat in dem Gewühl hier den Überblick?
5: Ich bin Kasper Jager und ich bin hier Pfarrer in Kampen bei Openhof. Ein Monat zurück ist mein Pension angefangen. Ich bin noch ganz aktiv für das Kirchenasyl.
6: Der Pfarrer erinnert sich an die Kirchenasyle der 80er Jahre. Da war das politische Klima in den Niederlanden noch liberal. Mittlerweile sind Rechtspopulisten schon in der Regierung gewesen und haben einen radikalen Kurswechsel vollzogen. Eine Vereinbarung über Kirchenasyl gibt es hier nicht. Trotzdem wollte Kaspar Jarcha helfen, als er von der usbekischen Familie mit 4 Kindern erfuhr, die schon zum Flughafen zur Abschiebung gebracht worden war.
5: Eine Vertrauensperson von der Familie Babians hat mich angerufen und gefragt, diese Familie ist schon 11 Jahre in Niederland. Also ich wusste, die Not ist hoch. Also für mich war das klar, aber ich musste das überlegen mit meinem Kollegen, Pfarrer, mit dem Kirchenrat. Und jeder sagte, ja, wir müssen das machen.
6: Nur während eines laufenden Gottesdienstes darf die Polizei nicht zugreifen. Deshalb singen und beten sie nonstop, seit mehr als 555 Tagen.
8: My name is Aram, I'm 22 years old.
9: Hello, I'm Ariana and I'm 15 years old.
6: Aram hat gerade seinen 22. Geburtstag gefeiert. Er hat sich ein Kreuz links auf den Hals tätowiert. Seine Schwester Ariana ist 15. Die beiden Jüngsten, Amelia und Alexa, sind 12 und 4 Jahre alt. Sie leben alle zusammen in einem Raum mit den Eltern. Und es gibt eine winzige Terrasse, sodass sie ab und zu sogar etwas frische Luft schnappen können. Das Gemeindezentrum Kampen liegt gegenüber von einem Supermarkt und der Imbissbude, unerreichbar für die Kirchenasylkinder von Kampen. Sie sind dankbar, sagen sie immer wieder. Sie nehmen auch selber am Gottesdienst teil und ja, sie haben Fernunterricht. Lehrer kommen ins Haus. Aber Fußball spielen, Fahrrad fahren, Freunde treffen, alles ist in weiter Ferne. Die Unterstützer pochen auf die Einhaltung der Kinderrechte und fordern, dass alle Kinder, die länger als 5 Jahre in den Niederlanden gelebt haben, ein dauerhaftes Bleiberecht bekommen sollen. Hier gibt es keine Frist, die abläuft. Sie können nur auf einen Gnadenakt hoffen. Immerhin pöbeln die Rechtsextremen nur in den Social-Media-Kanälen. Alle, die persönlich ins Gemeindezentrum kommen, sind wohlgesonnen, wollen helfen. Ariana ist früher in eine Tanzschule gegangen. Alles, was sie dort gelernt hat, bringt sie nun ihrer jüngeren Schwester bei und zusammen machen sie Tanzvideos für TikTok. Das ist ihr Kontakt zu Gleichaltrigen draußen. Nein, sie vermissen nichts. Die 3 Mädchen erinnern sich nur an ein Leben in Asylunterkünften mit Gemeinschaftsduschen und Toiletten. Im Kirchenasyl ist mehr Privatsphäre. Wünsche und Träume, einfach wie ein Mensch leben können in diesem Land.
8: Our only dream is like to be free, to have our own home, and to be safe in this beautiful country.
0: Du Reisender, ich gebe dir einen Rat. Prüfe gut, bevor du verkaufst, bevor du kaufst.
1: Nach 4 Wochen zehrt das natürlich auch an einem. Es sind einige Stunden, die einem immer wieder an Schlaf fehlen. Und ich würde lieber in meinem eigenen Bett liegen, aber ich finde es auch wichtig.
10: Es ist auch mal interessant, einfach zu beobachten, ja. Zu lauschen. Also einfach innezuhalten. Eine Form von Stille und Ruhe zu haben. Also eine neue Erfahrung auch.
6: Jan und Herbert halten Nachtwache in der Thomaskirche in Köln. Seit mehr als 4 Wochen stehen jetzt Feldbetten in der Kirche, im Gemeindesaal und auf den Fluren. Bis zu 10 Freiwillige verbringen die Nächte hier. Mindestens 2 beobachten die Straße. Kommen Minibusse, die nach Ordnungsamt oder Ausländerbehörde aussehen?
1: Ich habe gelernt, wann die Vögel anfangen zu singen. Das war mir nicht klar, dass sie tatsächlich singen, bevor es hell wird schon. Man sieht noch gar keinen Lichtschimmer. Und dann für den Fall, dass jetzt die Ausländerbehörde kommen sollte, zählt jede Minute, damit wir weitere Menschen informieren und dass wir dann alle wecken.
6: Und dann würden sie singen und beten, den Pfarrer wecken und weitere Unterstützer anrufen. Angst? Nein, eher ein Unbehagen.
11: Was hat man eigentlich zu verlieren? Gar nichts. Was haben die Leute auf sich genommen? Das waren ganz andere Erfahrungen. Ich lebe hier in einer völlig gebetterten Komfortlandschaft und jetzt bewege ich mich mal gerade so ein bisschen einen Türspalt raus und werde dann schon nervös. Ne?
6: Strafen oder rechtliche Konsequenzen haben die Kirchenasylunterstützer nicht zu befürchten, erklärt der Beauftragte der Landeskirche, Matthias Schwab.
7: Nein, das ist keine strafbare Handlung, sondern einfach nur eine diakonische Handlung. Sonst müssten Sie auch einen Zahnarzt strafrechtlich verfolgen, der einen Menschen behandelt, der auch ausreisepflichtig ist. Und das ist ja Unsinn. Also die Rechtsprechung sagt, das ist aber jetzt schon so ein bisschen die juristische Akrobatik, das BAMF fordert die Person auf, das Kirchenasyl jetzt zu verlassen. Wenn sie das aber nicht tut, dann müsste sie ja sozusagen die Fahrperson, die Gemeinde, aktiv die Person aus dem Kirchenasyl rausschmeißen, wozu sie nicht verpflichtet sind. Das Einzige, was sie tun, ist, sie nicht rauszuschmeißen. Also ein Unterlassen. Und in diesem Fall ist ein Unterlassen nicht strafbar.
6: Wäre es nicht ein Skandal, wenn ein Kirchenasyl von der Ausländerbehörde mit Gewalt geräumt würde? Während einer Andacht? Benedikt Kern vom Netzwerk Kirchenasyl räumt ein.
3: Es gab vor einigen Jahren mal in einem Kloster die Situation, dass Ordensschwestern sich in einer Kapelle mit der betroffenen Person, ja, sich in diese Kapelle zurückgezogen haben und da war sich die Ausländerbehörde tatsächlich nicht zu schade, mit Gewalt eine Tür aufzubrechen, um die Person rauszuholen.
6: In Bremen hat ein Pfarrer beim Räumungsversuch die Kirchenglocken geläutet. Da kam die halbe Nachbarschaft gelaufen und die Behörde brach die Aktion ab. Aber ein großes Medienecho, breite Berichterstattung gibt es nicht. Womöglich, weil die Kirchen das gar nicht wünschen? Der Beauftragte der evangelischen Landeskirche im Rheinland denkt, dass zu viel öffentlicher Druck eher schaden würde.
7: Deswegen sagen wir auch immer, dass Kirchenasyle in erster Linie auch als sogenannte stille Kirchenasyle geführt werden sollten. Dass man also natürlich den Behörden mitteilt, wo die Person sich befindet und auch mit denen in Kontakt ist, aber das jetzt nicht an die große Glocke hängt.
6: An der Kölner Thomaskirche ist die letzte Nachtwache vorbei. Es ist inzwischen Frühsommer. Pfarrer Christoph Rollbühler ist erleichtert.
4: In dem Moment, wo wir wussten, es ist geschafft, ist ein Jubel ausgebrochen. Die Überstellfrist ist abgelaufen, das Kirchenasyl ist offiziell beendet. Die Familie wird jetzt in Deutschland das Asylverfahren haben. Und mutmaßlich werden sie hier eine sehr, sehr gute Zukunft haben.
6: Wie viele Menschen aus wie vielen Ländern haben hier in den vergangenen Jahren für einige Wochen oder Monate Zuflucht gefunden?
4: Das sind bestimmt 40, 50, die wir da gerettet haben. Und es gibt einmal im Jahr ein Grillen mit allen Ehemaligen, die im Kirchenasyl waren. Und es ist unfassbar schön zu sehen, dass all diese Menschen eine total gute Zukunft hier in Deutschland haben. Also die haben alle Ausbildungen, die sprechen alle fließend Deutsch mittlerweile. Und ihr ganzes Auftreten ist positiv optimistisch. Und das zeigt, dass die Arbeit wichtig ist und richtig.
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2: Guten Morgen. Es gibt Nächte, in denen sich die Zeit für ein paar Stunden langsamer anfühlt. Midsommer in Schweden ist so eine Nacht.
3: Ich stehe im Gras, barfuß, und es piekst ein bisschen, aber ich bleibe stehen. Der Kranz auf meinem Kopf rutscht mir immer wieder in die Augen. Ich habe ihn mit Mama selbst gemacht, gestern auf unserer Terrasse. Aber er ist zu groß und die Blumen halten nicht richtig. Ich drücke ihn ganz fest, damit er liegen bleibt. Er ist mein größter Schatz. Das Kleid, das ich heute endlich tragen darf, hat keine Bügelfalten mehr, dafür Grasflecken. In meinem Mundwinkel schmecke ich noch ein wenig Blaubeersoße. Dann spüre ich die Kohlensäure der Limonade kribbeln. Ich darf heute so viel davon trinken, wie ich möchte. Die Erwachsenen reden heute lauter als sonst, als müssten sie die Musik und sich gegenseitig übertönen. Gläser klirren und jemand lacht so lange und laut, bis er husten muss. Ich verstehe nicht alles, was sie sagen. In dem Geschrei unten vom See gehen ihre Worte unter. Das Wasserplatschen klingt wie Applaus. Es ist spät, glaube ich. Aber niemand spricht von Nacht. Es wird nicht dunkel. Das Licht ist noch da, ganz weich, als würde es sich hinlegen und nicht mehr aufstehen wollen. Ich schaue nicht zu den anderen. Ich kneife die Augen zu und schiele nach oben in dieses Licht. Es ist, als würde da etwas passieren, ganz leise, nur für mich. Die anderen singen und tanzen zur Musik von der kleinen Bühne. Das Licht, das gehört nur mir allein. Als müsste ich nur still genug sein, um es zu sehen.

0: Zu Midsommer, rund um den 20. Juni, wird in Schweden der längste Tag des Jahres gefeiert. Genauer gesagt, die Sommersonnenwende. Wobei es in manchen Gegenden kaum richtig dunkel wird. Gefeiert wird draußen, mit Blumenkränzen im Haar, mit Tänzen um die Midsommerstange, bei denen Erwachsene Frösche imitieren und dabei singen. Midsommer ist kein touristisches Folklorefest, sondern in Schweden eine Art gesellschaftlicher Ausnahmezustand. Die Städte leeren sich. Viele Menschen fahren raus aufs Land, an Seen oder zu ihren Familienhäusern. Fast alles macht zu. Wer an diesem Wochenende einkaufen muss, hat irgendetwas falsch geplant. Es wird gegessen, getrunken, gesungen, manchmal gestritten und die meisten bleiben zu lange. Es ist ein Wendepunkt im Jahr, so wie Silvester oder der eigene Geburtstag. Menschen tun an Wendepunkten offenbar überall Ähnliches. Auffällig ist, wie viele Regeln an solchen Abenden plötzlich lockerer werden dürfen. Übergänge brauchen offenbar Räume, in denen Menschen kurzzeitig weniger kontrolliert sind als sonst. Kein Chaos, sondern eine Erinnerung daran, dass Leben sich nicht vollständig ordnen lässt. Denn Menschen markieren Übergänge. Wir feiern Jahrestage, machen Fotos vom letzten Schultag und stoßen an Silvester auf exakt dasselbe Leben an, wie wir es 5 Minuten vorher auch schon gelebt haben. Offenbar reicht es uns nicht, dass Zeit vergeht. Wir wollen spüren, dass etwas sich verändert. Ausgerechnet am längsten Tag des Jahres beginnt das Licht schon wieder abzunehmen. Dabei ähnelt bei uns heute oft ein Tag dem anderen. Supermärkte kennen keine Jahreszeiten mehr. Erdbeeren gibt's im Winter, Weihnachtsgebäck im September. Heizungen und Klimaanlagen halten das Wetter freundlich auf Abstand. Mit einem Lichtschalter kann ich die Nacht verschwinden lassen. So ein Sommerabend wie ein Midsommer ist da anders. Müde Augen gehören dazu und zu viele Mücken. Eine zu dünne Jacke am Abend. Dann merkt der Körper wieder, Zeit vergeht nicht nur, sie macht etwas mit uns. Erinnern Sie sich an das letzte Mal, als Sie mitten in einem Moment plötzlich geahnt haben, das hier kommt nicht wieder. Das hier wird einmal Erinnerung sein.
1: Du scheint der Truder wie Sommer, ich fall hinter uns davor.
0: Glaub ja nicht, dass es Sommer wird, wenn ihm niemand auf die Sprünge hilft. Wenn jemand etwas dafür tut, dann kommen die Blumen bald. Ich bringe die Blumen zum Blühen und mache die ganze Kuhweide grün. Und so hat der Sommer jetzt begonnen, weil ich eben noch den Schnee entfernt habe.

Ich glaube, Wendepunkte wirken so intensiv, weil an ihnen widersprüchliche Gefühle gleichzeitig auftauchen. Freude und Wehmut, Dankbarkeit und Unsicherheit. Wer einmal nachts auf einem Sommerfest gesessen hat, kennt das. Menschen lachen laut und schauen plötzlich ganz still ins Leere. Eine erzählt dieselbe Geschichte zum dritten Mal. Ein Satz zu viel und irgendwo kippt die Stimmung. Zwei andere umarmen sich beim Abschied, als würden sie sich morgen verlieren. Und irgendwer sitzt mittendrin und fühlt sich trotz all der Menschen ziemlich allein. Nicht jede helle Nacht fühlt sich leicht an. Für ein paar Stunden geraten die üblichen Ordnungen durcheinander. Menschen werden offener, dünnhäutiger, manchmal ehrlicher, als ihnen lieb ist. Der Grat zwischen Freiheit und Kontrollverlust ist schmal. Der Regisseur Ari Aster hat daraus 2019 einen verstörenden Film gemacht. In Midsommar besucht eine Gruppe junger Menschen ein schwedisches Sommerfest. Anfangs wirkt alles friedlich. Festliche Kleidung, gemeinsame Mahlzeiten, helle Nächte. Doch die Rituale werden immer extremer. Aus Gemeinschaft wird Gruppenzwang. Die Gruppe verliert langsam das Gefühl dafür, was noch normal ist und was längst gefährlich geworden ist. Unter dem, was so freundlich aussieht, liegen Trauer, Verlustangst und emotionale Abhängigkeit. Der Film zeigt etwas Wahres. Übergänge machen Menschen verletzlich. Helligkeit kann anstrengend sein, eine richtige Zumutung. Der Körper wird müde und findet trotzdem keinen richtigen Abschluss. Es gibt keine Dunkelheit, die den Tag eindeutig beendet. So entstehen Stunden, in denen nichts richtig verschwindet. Nicht das Licht und nicht die eigenen Gedanken. Dunkelheit dagegen kann entlasten. Sie macht Konturen weicher und nimmt Dinge aus dem Blick, die nicht die ganze Zeit sichtbar bleiben müssen. Es hat etwas Gnädiges, wenn ein Tag sich irgendwann entzieht. Wenn die Nacht übernimmt und einem die Entscheidung abnimmt, noch weiterzumachen.

Mit etwas Geduld kommt die Dunkelheit. Trotzdem laufen inneres und äußeres Leben oft nicht im gleichen Tempo. Äußerlich hat etwas längst begonnen, während man innerlich noch zurückschaut. Oder andersherum, man hat sich innerlich schon verabschiedet, obwohl nach außen noch alles weiterläuft wie bisher. Merkwürdig ist ja, woran Menschen sich später erinnern. Nicht unbedingt an die großen, glorreichen Momente, sondern an Nebensachen. Ich erinnere mich daran, als das Lieblingsshirt meiner Tochter plötzlich nicht mehr bis zu den Knien reichte, sondern nur noch knapp über den Bund. Ich erinnere mich an das Echo in der leergeräumten Wohnung, wie stickig die Luft im Auto war auf dem Weg zum Examen. An lange Abende, an denen Gespräche nur noch deshalb weitergehen, weil niemand der Erste sein möchte, der aufsteht. Die Musik läuft noch, jemand holt neue Getränke. Und trotzdem hat man das Gefühl, dass der Abend bereits beginnt, Erinnerung zu werden. Das Schwierige an solchen Übergängen ist nicht nur die Veränderung selbst, sondern dieses zeitversetzte Gefühl. Dass das Leben sich weiter bewegt, auch dort, wo man innerlich noch stehen geblieben ist. Wir feiern, stoßen miteinander an und bleiben länger wach, als vernünftig wäre. Auch weil es leichter wird auszuhalten, dass wir nicht alles in der Hand haben, wenn andere Menschen mit uns am Tisch sitzen.

Am 24. Juni, nur wenige Tage nach Midsommar, erinnert die christliche Tradition an Johannes den Täufer. Das Fest liegt nicht zufällig so nah an der Sommersonnenwende. Nach Johanni werden die Tage langsam wieder kürzer, nach Weihnachten im Winter wieder länger. Diese Bewegung des Lichts ist mit einem Satz aus dem Johannesevangelium verbunden. Er muss wachsen, ich aber muss abnehmen. Johannes lebt draußen in der Wüste, predigt am Jordan und tauft Menschen im Wasser des Flusses. Viele kommen zu ihm. Er spricht davon, dass Menschen neu anfangen können, dass Veränderung möglich ist. Auch Jesus von Nazareth lässt sich von ihm taufen. Doch irgendwann merken die Menschen, die Bewegung geht weiter, aber nicht mehr mit Johannes im Zentrum. Jetzt hören sie einem anderen zu, Jesus. Er muss wachsen, ich aber muss abnehmen. Ich finde bemerkenswert, dass Johannes diesen Satz nicht wie eine Niederlage formuliert. Er beschreibt das Ende seiner Möglichkeiten fast wie eine natürliche Bewegung. Als wäre es nicht automatisch ein Scheitern, wenn etwas Neues beginnt. Etwas, das sich nicht mehr um einen selbst dreht. Ich mag diese Form von Glauben, weil sie so nüchtern ist. Johannes hält die Veränderung nicht auf. Die Bedeutung eines Lebens scheint für ihn nicht daran zu hängen, alles festhalten zu können. Nicht die Aufmerksamkeit anderer Menschen, nicht die eigene Rolle, nicht einmal den richtigen Zeitpunkt. Menschen erfinden für solche Momente des Wandels seit Jahrhunderten Rituale. Sie feiern Anfänge und Abschiede, sprechen Segensworte an Krankenhausbetten und stehen gemeinsam an Gräbern. Übergänge machen leicht sprachlos. Denn wie finde ich Worte für etwas, das ich selbst gerade erst beginne zu verstehen? Glaube löst solche Übergänge nicht auf. Aber er findet Worte, Rituale und Bilder für das, was Menschen oft erst langsam begreifen. Für die Hoffnung, dass ein Leben sich verändern darf, ohne seinen Wert zu verlieren.

0: Det finns tid till försoning innan natten slagit ut. Da ist noch Zeit für Versöhnung, bevor die Nacht sich niederlegt. För jag tror att livet får ett lyckligt slut. Denn ich glaube, ja wirklich, ich glaube daran, dass das Leben im Guten endet. Ich glaube, deshalb mag ich den Weg nach Hause nach gelungenen Abenden. Wenn Gesprächsfetzen noch in den Ohren klingen, aber die Straße ganz still ist. Wenn man die Müdigkeit im ganzen Körper spürt und weiß, dass gleich das Bett wartet. Von der großen, weiten Welt zurück ins Zuhause. Der Abend ist vorbei und trotzdem noch da. Und ich mag den Moment morgens kurz vor dem Aufstehen. Wenn das Zimmer langsam heller wird und noch niemand etwas gesagt hat. Für ein paar Augenblicke ist der Tag noch nicht entschieden, noch nicht festgelegt, nur geschaffen. Hoffnung beginnt dort, wo der Morgen nicht gegen die vergangene Nacht steht, sondern aus ihr hervorgeht. Jahre rücken zusammen, das Heute wird zum Gestern. Das Vergangene steht neben dem, was noch nicht geworden ist. Die Wehmut über das, was war, und die Unsicherheit über das, was sich verändern wird. Und zugleich die leise Dankbarkeit, dass wieder ein neuer Tag beginnt. Wie kostbar etwas wird, gerade weil es nicht nur uns gehört. Das Midsommerfest in Schweden, das ist ein besonderer Übergang.
1: Jetzt, am nächsten Morgen, liege ich im Bett und blinzle ins Zimmer. Ich bin die Erste, die wach ist. Irgendwann gestern bin ich einfach eingeschlafen. Es ist doch noch Nacht geworden. Nicht plötzlich, eher so, als hätte jemand das Licht vorsichtig eingesammelt. Die Musik war verstummt, nur ein paar Becher standen noch im Gras. Die Stimmen waren leiser geworden. Die große Midsommerstange konnte ich nur noch erahnen in der Dämmerung. Jetzt ist das Licht wieder da, nicht so endlos, so tastend. Es ist frisch und der Himmel ist wieder blau. Mein Kranz liegt auf dem Tisch, ein wenig welk. Ich fasse ihn an und lasse ihn wieder los. Es fehlen ein paar Blumen in ihm. Ich habe sie unterwegs verloren. Ich werde plötzlich ganz traurig. Jetzt muss ich wieder ein Jahr warten. Besser das Ende einer Sache als ihr Anfang. Ich weiß noch nicht, wie alles weitergeht, aber der Tag hat ja gerade erst angefangen. Ob es wohl noch Erdbeeren von gestern gibt?
0: Also, glad Midsommar, einen schönen Midsommar. Nicht aus Schweden, sondern aus Münster in Westfalen. Grüßt Sie, Christine Jürgens.

0: 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Es ist 9 Uhr. 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
1: Die Nachrichten mit Robert Levin. Guten Morgen.
2: Ich habe es auch gemerkt, ich musste wieder lachen. Selbst in Toronto wird mein Name gerufen, also nicht nur in Stuttgart. Ich genieße es, ich nehme es mit und ich versuche weiter, dass du Support hast.
1: Fußballnationalspieler Dennis Undav beschreibt seine Freude nach dem Sieg der deutschen Mannschaft gestern Abend in Toronto in Kanada. Undav schoss beide Tore zum 2:1 für Deutschland. Das Siegtor fiel erst in der Nachspielzeit. Mit dem Sieg und den anderen Ergebnissen des Spieltags steht die Nationalelf jetzt schon als Gruppensieger fest. Entsprechend groß war die Freude von Bundestrainer Nagelsmann direkt nach dem Spiel.
3: Ja, das hat auf jeden Fall eine Wirkung, emotional. Die Jungs hatten vorher schon ein gutes Miteinander, eine gute Verbindung. Und heute, klar, das sind tolle Bilder. Das ist dann auch ein Moment für die Mannschaft, den sie genießen sollen und wo jeder merkt, dass er ein ganz wichtiger Teil davon ist.
1: Das letzte deutsche Gruppenspiel ist am Donnerstag gegen Ecuador. Mittlerweile ist auch das letzte Spiel dieser Nacht zu Ende gegangen. Japan gewann 4:0 gegen Tunesien. Damit ist in der Gruppe Tunesien schon vorzeitig ausgeschieden. Die Menschen in Deutschland sollen schrittweise später in Rente gehen. Das ist nach Informationen des ARD-Hauptstadtstudios eine Empfehlung der Rentenkommission, die ihre Vorschläge offiziell am Dienstag vorstellt. Anne-Kathrin Mellmann, WDR Berlin.
4: Das Renteneintrittsalter soll schrittweise steigen, angepasst an die Lebenserwartung. Vorgesehen ist ein stufenweiser langsamer Anstieg. Wer jetzt Anfang 30 ist, würde dann voraussichtlich mit 68 in Rente gehen. Das ist einer von rund 30 Vorschlägen der Rentenkommission. Ein weiterer lautet, die Rente mit 63 abzuschaffen. Ob Menschen früher in Rente gehen können, soll nicht mehr von der Zahl der Beitragsjahre abhängen, sondern vom individuellen Gesundheitszustand. Mittel- bis langfristig soll auch für Beamte die gesetzliche Rentenversicherung verpflichtend sein. Für Abgeordnete und neue Selbstständige aber jetzt schon.
1: Weitere Meldungen im Überblick. In der Schweiz sollen heute Gespräche zwischen den USA und dem Iran über eine Friedenslösung im Konflikt der beiden Länder beginnen. Inzwischen ist auch US-Vizepräsident Vance dazu eingetroffen. Die Verhandlungen sollen trotz der anhaltenden Kämpfe im Libanon und der Spannungen um die Meerenge von Hormus stattfinden. In Münster wird am Mittag der neue Bischof Heiner Wilmer in sein Amt eingeführt. Zu dem feierlichen Gottesdienst werden mehrere hundert geladene Gäste aus Politik, Kirche und Gesellschaft erwartet, darunter auch Nordrhein-Westfalens Ministerpräsident Wüst. Für die Öffentlichkeit wird die Messfeier live auf dem Domplatz übertragen. Frankreich verbietet während des heutigen landesweiten Musikfestes Fête de la Musique den Ausschank von Alkohol. Grund ist die aktuelle extreme Hitzewelle. In Frankreich werden Temperaturen um die 40 Grad erwartet. Auch der Konsum von Alkohol in der Öffentlichkeit wird nach einer Anordnung von Ministerpräsident Le Cornu verboten.
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1: In Düsseldorf ist am Abend einer der aktuell erfolgreichsten Künstler aufgetreten. Bad Bunny stand auf der Bühne. Heute Abend findet sein zweites Konzert statt. Für manche Fans war es aber ein trauriger Abend. Sie waren offenbar auf Betrüger hereingefallen, hatten gefälschte Tickets und kamen nicht rein. Claudia Franzen, WDR Düsseldorf.
5: Allein in den 2 Minuten, in denen ich am Ticketschalter anstand, um mein eigenes Ticket abzuholen, standen neben mir 9 Fans, die offenbar gescammt worden waren. Da standen Fans aus Italien, aus Frankreich, alle extra angereist, mit Tränen in den Augen.
1: Wie viele Fans auf so einen Ticketscam reingefallen sind, ist noch nicht klar. Die Verbraucherzentrale warnt, dass man Tickets nur über offizielle Seiten kaufen soll. Bei Viagogo oder Kleinanzeigen zum Beispiel seien auch Betrüger unterwegs. Das war WDR aktuell. Das Wetter in Nordrhein-Westfalen. Kräftige Schauer und Gewitter ziehen in Westfalen durch, danach nur noch vereinzelt Gewitter. In Bielefeld bis 29 Grad, Recklinghausen 30, in Düren 33 Grad. Morgen mehr Sonne als Wolken, nur im Bergland vereinzelt Schauer oder Gewitter bei 25 bis 33 Grad. Die Zeit 9:04 Uhr. WDR 5, die Verkehrslage mit einer Meldung. Die A1 Münster Richtung Dortmund ist zwischen Kamenzentrum und Kreuz Dortmund-Unna wegen Bauarbeiten bis morgen früh 5 Uhr gesperrt.
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6: Mit Gerald Bayroth, guten Morgen. Der Fußball erreicht in diesen Tagen auch in die Religion und die Religion reicht in den Fußball. Da meinte der Spieler Felix Metscher, ein Fußballspiel habe Jesus Christus verehrt. Hallo, auf Bälle treten und damit Jesus Christus verehren? Was soll das heißen, mit einem Fußballspiel Jesus Christus verehren? Die Religion, der Fußball und der öffentliche Raum, wir reden gleich drüber. Außerdem reden wir über den Vorsitzenden der Deutschen Bischofskonferenz, Heiner Wilmer. Sie haben es in den Nachrichten gehört. Der wird gleich als neuer Bischof von Münster eingeführt. Wir lernen ihn näher kennen. Und wir sprechen über das Höhlenkloster in Kiew. Hat dieser Tage heftig gebrannt. Der Schaden war immens infolge eines russischen Drohnenangriffs. Wir fragen, welche Bedeutung das Kloster für die Ukraine und für Russland hat. Heute Mittag wird der neue katholische Bischof Heiner Wilmer in Münster offiziell in sein Amt eingeführt. Im Dom versteht sich. Heiner Wilmer ist auch Vorsitzender der Deutschen Bischofskonferenz. Das heißt, er ist eine Art Stimme der deutschen katholischen Bischöfe. Und er hat dieser Tage sein neues Bistum schon mal erkundet bei einer Pilgerreise. Und Dominik Hamers hat ihn da getroffen.
7: Man muss schon genau hinschauen, um Heiner Wilmer zu entdecken. Wer erwartet hat, dass Münsters zukünftiger katholischer Oberhirte den Pilgerzug anführt, wird überrascht. Ganz am Ende des Zugs läuft unter den mehr als 100 Pilgerinnen und Pilgern auch ein hochgewachsener, schlanker Mann. Das graue, kurze Haar versteckt unter einer Baseballkappe. Ohne das Collar, den weißen Bischofskragen unter der Regenjacke, würde der Vorsitzende der Deutschen Bischofskonferenz in der Gruppe kaum auffallen. Heiner Wilmer ist auf Pilgerreise durch sein zukünftiges Bistum. Münsters neues Kirchenoberhaupt hat für die erste Etappe durchs Oldenburger Land verschiedene Menschen eingeladen, darunter Soldaten, Ordensschwestern und Mitarbeitende aus dem Malteser Hilfsdienst. Sie alle begleiten den 65-jährigen Kirchenmann, der sagt:
8: Pilgern ist mir mehr und mehr wichtig geworden, weil Pilgern absolut niedrigschwellig ist, mal alleine, mal mit anderen Menschen pilgern heißt, ein Ziel zu haben.
7: Sein Ziel auf dieser Reise? Begegnungen und Gespräche mit Menschen. Und die nehmen das dankbar an. Wie Franz Josef Zurhake, der in Höltinghausen gewartet hat. Im Bistum Münster, noch in Niedersachsen, mit einem Foto seines verstorbenen Onkels. Heiner Wilmer braucht nicht lange, um einen früheren Bekannten wiederzuerkennen.
8: Ach, natürlich kenne ich den. Mein Gott. Pater Zurhake kannte ich gut. Von verschiedenen Klöstern. Hallo. Guten Morgen, grüß Sie. Sind auch verwandt?
9: Ja.
8: Mit Pater Zurhake, ja. Und ich habe eine junge Dame, Maria Zurhake, war meine Schülerin gewesen.
9: Ja.
8: Aus Fisbeck.
7: Solche Begegnungen gibt es während der Pilgerreise immer wieder. Der neue Bischof von Münster hat ein erstaunliches Namensgedächtnis. Das kommt gut an. Nahbar, bodenständig, trotzdem professionell, so schildern die Pilgernden ihre ersten Eindrücke vom neuen Kirchenoberhaupt für Münster. Kaum jemand spricht ihn auf die Reizthemen der katholischen Kirche an. Sexueller Missbrauch, Rolle von Frauen, Homosexualität. Die Gespräche verlaufen beschaulich und ohne Kontroverse. Wie er mit dem Missbrauchskomplex in seinem alten Bistum umgegangen ist, könnte noch einmal Thema werden. Im kommenden Jahr kommt eine Studie heraus, darin wird auch Wilmers Handeln untersucht. In Hildesheim ist er damals neue Wege gegangen, hat die bischöfliche Verwaltung organisatorisch und personell aufgerüstet. Bei seiner Vorstellung in Münster hat er zudem versprochen, dass er alles dafür tun werde, dass sich solche Vorgänge nie mehr wiederholen. Es sind deutliche Worte des Kirchenmannes. Wilmer, der

0: gewirkt hat, fanden ihn viele nahbar. Auch dort pilgerte er immer wieder gemeinsam mit Gläubigen auf verschiedenen Wegen. Münsters neuer Bischof nutzt den Fußmarsch für ausgiebige Gespräche. Meist läuft er dabei am Ende der Gruppe. Nicht, weil er außer Atem ist. Es macht vielmehr den Anschein, als wolle er nicht derjenige sein, der vorne weggeht. Doch diese demonstrierte Bescheidenheit darf nicht darüber hinwegtäuschen, dass Wilmer ab heute gleich zwei der wohl wichtigsten Ämter in der katholischen Kirche in Deutschland bekleidet. Seit Februar ist er Vorsitzender der Deutschen Bischofskonferenz. Dass er gut mit Leuten kann, wie er bei der Pilgertour gezeigt hat, ist wichtig für das Amt. Sein künftiges Bistum Münster ist seit vergangenem Jahr das mitgliederstärkste. Bleibt bei dieser zukünftigen immensen Doppelbelastung weiterhin Zeit dafür oder war die Pilgerreise ein Abschied von der Basisarbeit mit intensiven Gesprächen in vertraulicher Umgebung?
1: Ob ich die Zeit habe oder nicht, spielt keine Rolle. Ich liebe die Basis. Ich liebe es, am Grassroot-Level zu arbeiten. Und ich werde mir definitiv auch in Zukunft die Zeit nehmen, um mit den Menschen vor Ort zu sprechen, ihnen zuzuhören, auch wenn natürlich der Kalender immer drängt. Aber es ist ja nicht so, dass die Menschen, die ich sonst treffe, nicht geerdet sind und nicht bodenständig sind.
0: Wilmer nimmt aus den Gesprächen mit den Gläubigen vor Ort viel mit, sagt er. Was die Menschen ihm sagen, soll in seine erste Predigt als Bischof von Münster heute einfließen. Bodenständig, nahbar, professionell, Wilmer hat auf seiner Pilgerreise gezeigt, wie er seine Kirche auch in Zukunft führen will.
2: Leutselig ist er ja. Heute Mittag wird Heiner Wilmer im Dom in Münster in sein Amt eingeführt als Bischof von Münster. Dominik Hamers hat berichtet.
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2: Gemeinhin äußern sich deutsche Fußballer eher selten zur Religion. Aber der Fußballer Felix Metscher hat letzte Woche auf dem Rasen eine Jesuskrone geformt. Und nachdem er ein Tor geschossen hatte, und er hat nach dem Fußballspiel gegen Curaçao gesagt:
4: Vom Ergebnis her ist natürlich schön für uns, aber auch im Ganzen glauben wir alle, dass Jesus verherrlicht wird durch das Spiel und deswegen sind wir zusammengekommen und haben einfach zusammen gebetet. Ja.
2: Soweit der Fußballer Felix Metscher. Und wenn ein Fußballer sowas sagt, dann bringt er die christliche Religion in die Öffentlichkeit. Die Aussage hat echt für Diskussionen gesorgt. Da fragt es sich, ist das einfach nur nett oder ist das eine Besetzung des öffentlichen Raums? Und über solche Fragen möchte ich mich jetzt mit meinem Kollegen Arndt Henze hier vom WDR unterhalten. Arndt Henze ist Publizist, studierter Theologe und blickt unter anderem auf evangelikale Gruppen und ihr Verhältnis zur Politik. Morgen, Herr Henze.
5: Guten Morgen.
2: Herr Henze, ein Fußballfeld ist ein öffentlicher Platz, besonders in diesen Tagen. Und wenn da jemand drauf eine Jesuskrone formt, so eine Dornenkrone, die das symbolisiert, nachdem er ein Tor geschossen hat, was sagt sowas aus?
5: Nein, es ist eben keine Dornkrone, es ist eine Herrschaftskrone. Der Schlachtruf Christ is King hat in den letzten Jahren, vor allen Dingen in der Magerbewegung der USA, hat unter den christlichen Nationalisten in den USA eine ganz neue, auch öffentliche Bedeutung bekommen, spielt eine Rolle in neokarismatischen Bewegungen. Und das ist eben ein Herrschaftsanspruch. Das ist eben nicht der Gekreuzigte mit der Dornenkrone, sondern das ist ein triumphalistischer Anspruch auf Herrschaft in der Welt. Und man muss sich einfach klar machen, die Fußballweltmeisterschaft ist ein Fußballereignis, das in 190 Ländern übertragen wird. Und da wird es viele geben, die diesen Herrschaftsanspruch so nicht mittragen würden. Und damit entsteht dann die Frage, welche Rolle spielt Religion mit einem solchen triumphalistischen Anspruch gegenüber anderen, die das nicht mittragen?
2: Felix Metscher gehört der Gruppe Ballers in God an, also Fußballer für Gott. Wie ordnen Sie diese Gruppe ein?
5: Ja, es ist ja keine sozusagen organisierte Gruppe in dem Sinne, dass sie eine eigene Theologie, ein eigenes Bekenntnis hat, sondern man kann sie dem neokarismatischen Spektrum zuordnen, also in dem es sehr expressiv zugeht, in dem man tatsächlich seinen Glauben auch sehr nach außen zeigt, auch sehr missionarisch zeigen will. Und das ist natürlich über Querverbindung, wenn man guckt, mit welchen Institutionen in den USA sind sie zusammen verbunden, ist das Teil dieser sich doch in den letzten Jahren immer weiter auch in ihrem öffentlichen Anspruch radikalisierenden evangelikalen Szene. Wobei man eben sagen muss, das ist ein ganz schmaler Grat. Wir haben ja gestern bei dem Fußballspiel auch gesehen, dass vorher beim Einlaufen Spieler wie Manuel Neuer, wie Jonathan Tah auch mal ein Zeichen ihres Glaubens, auch eine Art ein Gebetszeichen gemacht haben. Das haben sie aber so beiläufig gemacht. gemacht, dass sich da gar keiner dran gestört hat. Also das war nicht mit diesem Anspruch verbunden, ich will damit etwas öffentlich

0: sich vor 100, 200, 300 Millionen Menschen in der Welt dokumentieren. Und wir haben ja nochmal zum Beispiel beim ersten Spiel auch gesehen, dass Dennis Undaf nach seinem Tor auch einen angedeuteten kurdisch-jesidischen Tanz gemacht hat, ohne dass das eben als große Machtdemonstration verstanden wurde. Also das ist ein ganz schmaler Grat, über den wir sprechen müssen. Wo ist Religion Teil des Lebens von Menschen, dass sie auch nicht verstecken sollten auf dem Platz? Also es kann ja kein Verbot davon geben, dass man sagt, du darfst das überhaupt nicht mehr zeigen. Und wo wird es eine Machtdemonstration, die dann möglicherweise auch diesen gigantischen öffentlichen Raum polarisiert und im Grunde am Ende zu einem Kampf unterschiedlicher Religionen machen kann? Ich meine, wir haben ja auch eine Reihe von schiitischen, sunnitischen Anlässen und Teams bei der WM dabei. Würde zum Beispiel die in Deutschland jetzt das bejubelt haben, was Metscher gemacht haben, würden die das auch tun, wenn jetzt nächste Woche dann zum Ashura-Fest der Schiiten dann entsprechende Gesten der Iranis kämen?
1: Das heißt, Sie sind ja auch studierter Theologe, aber es hört sich jetzt nicht so an. Also ist das eine Aktion, über die sich Christen freuen können? Bei Ihnen höre ich raus, eher nicht.
0: Also ich erlebe ja auch in meiner Timeline in den sozialen Medien eine enorme Polarisierung. Ich erlebe welche, die sagen, wow, endlich wird das wieder in der Öffentlichkeit gezeigt. Und ich erlebe andere, die das eben als übergriffig und aggressiv verstehen. Und das sind natürlich auch Muster, Reaktionsmuster, die ganz bewusst gesucht werden von Ballers in Gord zum Beispiel. Also die wissen, dass sie polarisieren und Polarisierung schafft Aufmerksamkeit. Und wenn dann mehr am Ende über eine religiöse Geste oder eine Aussage geredet wird, als über die Abwehrschwäche auf der rechten Seite der deutschen Mannschaft nach dem ersten Spiel, dann ist das genau das der Frage des Kipppunktes. Aber dass diese Muster eben natürlich auch so polarisiert laufen, zeigt, dass wir nicht mehr in der Lage sind zu differenzieren und dass es, glaube ich, wichtig ist, genau hinzugucken. Man darf nicht sofort getriggert sein und sofort sagen, aha, das ist sofort die Schublade und in der Schublade bleibt das. Also ich möchte über die Frömmigkeit von Spielern eigentlich überhaupt gar keine Urteile von außen sprechen.
1: Würden Sie sagen, solche Gruppen legen es drauf an, den öffentlichen Raum mit Symbolen zu besetzen?
0: Also gerade Ballers in Gort, die legen es drauf an, die wissen ganz genau, dass es keine größere Bühne gibt auf der Welt als eine Fußball-Weltmeisterschaft, die wirklich ja ganz bewusst auch in allen Kulturräumen, in allen Ländern übertragen wird und wo man eben darauf setzen kann, dass sich viele dadurch natürlich angesprochen fühlen. Also gerade die neokarismatische Szene ist ja auch auf verschiedenen Kontinenten, auch im globalen Süden, sehr sehr stark und auch sehr, sehr hat einen großen Resonanzraum. Umgekehrt wird es aber, wie gesagt, auch in Ländern zu sehen sein, die das als übergriffig empfinden und wo sie dann sozusagen möglicherweise sogar den Stolz damit verbinden, zu sagen, jetzt sind wir da endlich mal sozusagen in einem Raum wahrgenommen worden, wo wir sonst nicht so sichtbar sind. Aber wie gesagt, immer die Frage ist, wollen wir den öffentlichen Raum so haben und wollen wir, dass sich möglicherweise andere Gruppen da ein Beispiel dran nehmen und aus einer anderen Religion heraus dann eben mit triumphalistischen religiösen Herrschaftssymbolen auftreten. Ich glaube, das kann dem Sport nicht gut tun, aber es kann dem öffentlichen Raum vor allen Dingen nicht gut tun.
1: Wenn Jesus Fußballfelder ergreift oder besser, wenn ein ganz bestimmtes Jesus-Bild Fußballfelder ergreift, darüber habe ich mich mit meinem Kollegen Arndt Henze unterhalten. Herr Henze, vielen herzlichen Dank.
0: Sehr gerne.

0: 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Goldene Kuppeln, die in Flammen stehen, ein rot gefärbter Himmel und Rettungskräfte, die versuchen zu retten, was noch zu retten ist. Das waren Bilder des brennenden Höhlenklosters in Kiew. Sie haben diese Woche für Entsetzen gesorgt, auch bei uns. Mich hat's auch entsetzt. Und ausgelöst wurde die Zerstörung durch einen russischen Drohnenangriff. Das Dach der Hauptkathedrale ist fast vollständig zerstört und der Schaden liegt so bei 9 Millionen Euro. Was macht das Kloster so wichtig für die Ukraine und auch für Russland? Das wollen wir jetzt erkunden, zusammen mit meiner Kollegin Elena Hong. Sie blickt für uns auf Themen, die die orthodoxe christliche Kirche betreffen. Hallo Elena.
1: Hallo Gerald.
0: Damit wir das einschätzen können, kann man sagen, das Höhlenkloster hat ein ähnliches Image, eine ähnliche Bedeutung wie Notre Dame?
1: Vom Stellenwert wahrscheinlich schon, kann man auch vergleichen mit der spanischen Sagrada Familia. Es gehört ja zum UNESCO-Weltkulturerbe und gilt auch als die Wiege des orthodoxen Christentums.
0: Die Wiege des orthodoxen Christentums, kannst du uns das ein bisschen näher aufschlüsseln?
1: Naja, es ist vor allem die Geschichte, die dieses Kloster so wichtig und so bedeutsam macht. Die Pescherska Lavra, so heißt dieses Kloster auf Ukrainisch, wurde im 11. Jahrhundert gegründet. Peschera, das heißt so viel wie Höhle, deswegen auch Höhlenkloster. Denn das Kloster besteht aus unter anderem einem unterirdischen Höhlensystem. Da haben sich im 11. Jahrhundert die allerersten Mönche angesiedelt oder besser gesagt eingegraben. Muss man sich vorstellen, wie so Katakomben, wo dann jeder Mönch so seine eigene Höhle hatte als Zelle, im Prinzip wie so eine Einsiedler-WG gedacht. Später hat man dann auch auf der Oberfläche Kirchen gebaut und Kapellen und heute ist das ein Riesengelände mit über 100 Gebäuden und da liegen auch viele wichtige Reliquien. Und im Grunde genommen ist dieser Ort der Ursprung der Kiewer Rus, wenn man so will, oder der Heiligen Rus. Hast du vielleicht auch schon mal gehört. So nennt sich ja dieses Großreich, aus dem dann später Russland, die Ukraine und Belarus entstanden sind.
0: Und dieses Großreich, das führt Putin ja auch immer wieder im Mund.
1: Genau, das ist Teil seiner Kriegsrhetorik und hinzu kommt, dass dieses Kloster in der Vergangenheit ja auch schon mehrfach zerstört worden ist, zuletzt übrigens im Zweiten Weltkrieg. Und die jetzt getroffene Marie-Entschlafenskathedrale, die wurde zum Beispiel erst im Jahr 2000 wieder aufgebaut und eingeweiht. Und deshalb hat das Höhlenkloster nicht nur eine unfassbar große Bedeutung für das Christentum, für das orthodoxe Christentum, sondern auch für die Ukraine als Land, sagt die Theologin und Osteuropa-Expertin Regina Elzner.
2: Es gilt damit aber auch gerade diese Kirche als ein Symbol der ukrainischen orthodoxen Wiedergeburt. Es ist ein Symbol dessen, wie die Ukraine selbst wieder zur Orthodoxie zurückgefunden hat und ihre eigene ukrainische orthodoxe Tradition wiederbelebt hat, indem sie auch diese Kirche wieder aufgebaut hat.
1: Der ukrainische Präsident Volodymyr Zelensky sprach in diesem Zusammenhang auch von einem schweren Verbrechen gegen die christliche Kultur. Und das war natürlich auch nochmal ein Argument mehr, dann bei der G7-Runde in dieser Woche Sanktionen auf den Weg zu bringen und den Druck auf Russland zu erhöhen.
0: Präsident Putin und Kyrill, also das ist der Oberhirte der russisch-orthodoxen Kirche, die haben das Kloster schon zigmal besucht, die haben sich davor ablichten lassen. Wir haben auch von dir gehört, das Kloster spielt eine ganz große Rolle für die Orthodoxie, auch für so eine Vorstellung vom Großrussischen Reich, für russische Identität. Warum greift Russland jetzt ausgerechnet dieses Kloster an?
1: Tja, das ist eine gute Frage, denn Russland ist ja auch ein orthodoxes Land mehrheitlich und genau genommen wissen wir es nicht, weil der Patriarch von Moskau, Kyrill, eben dazu schweigt. Er hat den Angriff nicht verurteilt und das ist zum Beispiel was, was Sergei Bortnik kritisiert, mit dem habe ich gesprochen. Bortnik hat 9 Jahre lang als Dozent an der Theologischen Akademie unterrichtet, war also fast täglich auf dieser großen Klosteranlage vor Ort und er sagt:
3: Kyrill hat die letzten 4 Jahre kein einziges Mal Mitgefühl geäußert bei der Zerstörung von Kirchen oder bei getöteten Priestern. Und das, obwohl er die ukrainisch-orthodoxe Kirche sogar als Teil seines eigenen Einflussbereiches sieht. Die Erzählung, dass Russland mit dieser militärischen Operation das Christentum verteidigt, ist eine Farce. Der Angriff auf die Hauptkathedrale der Lavra folgt eher dem Motto, wenn das Kloster schon nicht uns gehört, dann können wir es auch gleich zerstören.
1: Ganz ähnlich formuliert es Regina Elsner.
2: Man begründet in Moskau diesen Angriff unter anderem in verschiedenen Social-Media-Kanälen damit, dass dort eben nichts Heiliges mehr ist, dass diese Kirche übernommen wurde von den faschistischen Satanisten der ukrainischen Regierung und es deswegen auch eine Strafe Gottes letztendlich ist, dieses Kloster zu zerstören, Raketen auf dieses Kloster zu lenken und so weiter.
0: Jetzt haben wir von Regina Elsner gehört, das Ganze ist eigentlich ein Angriff auf die ukrainische Identität. Würdest du das auch so sehen?
1: Ich würde den Eindruck teilen, weil Russland ja ganz gezielt Kulturstätten und Kirchen hier angegriffen hat. Natürlich, wenn wir jetzt auf die Nacht gucken vom 14. auf den 15. Juni, da wurden auch das nationale Filmstudio zerstört mit einem Riesenfundus an Kostümen, ein Kunstmuseum in Kharkiv, ein Konzertsaal in Dnipro. Also in vielen, vielen Monaten davor waren es immer wieder auch Kulturstätten und bedeutsame Kirchen, die ja für die ukrainische Identität stehen. Und genau das spricht dafür, dass dieser Angriff eben kein Zufall war, sondern ein Vorgehen mit System ist. Und es passt natürlich auch zu der ideologischen Begründung des Kremls, eben zu diesem Narrativ, dass die Ukraine keine eigene Kultur habe.
0: Was ein Höhlenkloster und dessen Zerstörung für die Kultur der Ukraine bedeutet und für Narrative aus Russland, darüber habe ich mich mit meiner Kollegin Elena Hong unterhalten. Elena, vielen Dank.
1: Sehr gern.
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0: Also manchmal habe ich den Eindruck, dass heiraten wird auch immer aufwendiger. Die Brautkleider werden immer teurer und ausgefallener, die Locations immer schicker, die Feste immer rauschender und die Torten immer größer und süßer. Ich frage mich, ob das der Einfluss der Brautshows ist. Es gibt aber auch die gegenläufige Tendenz. Menschen, die eben nicht so aufwendig heiraten wollen, die sich einfach nur das Ja-Wort geben wollen. Und die haben nächste Woche die Gelegenheit dazu. Die evangelische Kirche bietet bundesweit Pop-up-Hochzeiten an. Und das Angebot heißt einfach heiraten. Und genau das ist es. Relativ einfach hingehen und dann verheiratet sein. Mirja Petersen.
5: Das Brautkleid von Katrin Geib hängt seit 7 Jahren im Schrank. Dreimal war die Feier geplant, dreimal platzte sie wieder. Jetzt bekommt das junge Paar aus St. Augustin bei Bonn endlich seine kirchliche Trauung.
6: Ich trage tatsächlich mein Hochzeitskleid, was wir vor 7 Jahren gekauft haben. Das hängt seitdem im Schrank und es ist auch wunderbar. Und das wird auch angezogen. Inzwischen haben wir dann 2 Kinder jetzt, die es bewusst erleben können. Und das bedeutet uns als Familie natürlich auch nochmal mehr, diesen Schritt zu gehen.
5: Die Corona-Pandemie hat viele Hochzeitsträume platzen lassen. Heute fehlt manchen Paaren das Geld, die Zeit oder die Nerven für ein großes Fest. Genau da will die Aktion Einfach heiraten der evangelischen Kirche ansetzen. Pfarrer Joachim Gerhard aus Bonn ist mit dabei.
7: Einfach heiraten ist eine wunderbare Einladung, Gottes Segen zu empfangen. Ohne große Vorgeschichten, ohne große Planung, ganz spontan. Und damit hält es auch etwas wach, was ursprünglich ja mal Gottes Segen bedeutet, nämlich Menschen was Gutes tun.
5: Ein paar kirchenrechtliche Voraussetzungen gibt es aber doch. Wer kirchlich heiraten will, braucht eine standesamtliche Urkunde. Und mindestens einer von beiden muss Mitglied in der evangelischen Kirche sein. Wer nicht kirchlich heiraten möchte, kann trotzdem vorbeikommen und sich segnen lassen. Pop-up bedeutet, es soll so einfach wie möglich sein und an verschiedenen Orten stattfinden. Was in Bonn geplant ist, erzählt Pfarrer Joachim Gerhard.
7: Es sind auch 2 klassische Kirchen dabei, aber wir gehen auch in den Biergarten, wir gehen in eine Bahnschranke, wir gehen auf eine große grüne Wiese vor einem Schloss, wo man wunderbare Fotos machen kann. Also es ist ganz bewusst ein Angebot auch, Kirche geht raus zu den Menschen und geht an die Orte, wo die Menschen sich aufhalten.
5: Wie zuletzt bei der Landesgartenschau in Neuss. Stefanie und Oliver Münstermann aus Euskirchen haben sich für ihre Kirche in Flamersheim als Location entschieden. Die beiden haben vor Jahren in Las Vegas geheiratet. Die kirchliche Hochzeit wollten sie mit der Familie immer nachholen. Nur gepasst hat es nie.
6: Wir möchten keine große Hochzeit haben, sondern wirklich nur eine im kleinen Rahmen, möglichst mit wenig Tamtam. Und da bietet sich natürlich dann diese Pop-up-Hochzeit an.
5: Das Konzept Pop-up-Hochzeiten ist für die evangelische Kirche noch neu. Vor 4 Jahren hat die Servicestelle für Segensfeiern der Bayerischen Landeskirche die Idee entwickelt, an besonderen Daten Hochzeitsaktionen anzubieten. 2026 lädt die evangelische Kirche erstmals zu einer bundesweiten Aktion ein. Am kommenden Wochenende werden deutschlandweit an über 360 Orten Paare gesegnet. In der katholischen Kirche kann man sich sowas nicht vorstellen, weil die Ehe dort als Sakrament gilt, also als etwas besonders Heiliges, ein sichtbares Zeichen der Liebe Gottes.
8: Weil in der katholischen Kirche dieses Ehesakrament so einen besonderen Wert hat, braucht das natürlich auch eine intensivere Vorbereitung. Also ich hätte mir das überhaupt nicht vorstellen können, zu sagen, da kommt jetzt ein paar Mal ebenso vorbei und wir machen eine Trauung, ein Ehesakrament so im Vorübergehen.
5: So erklärt es Klaus Pfeffer, Generalvikar im Bistum Essen. Trauungen am Fließband, ist das nicht viel zu unpersönlich? Nein, finden die Initiatoren von Einfachheiraten. Ein kurzes Vorgespräch mit dem Paar gibt es trotzdem. Musikwünsche, Kennenlerngeschichte, Wünsche für die Zeremonie. Für Katrin und Sebastian Geib kommt das Angebot Einfach heiraten genau zur richtigen Zeit. Corona hat ihre Pläne verändert und auch ihren Blick auf die Hochzeit.
9: Also es kommt nicht darauf an, die teuerste, prunkvollste Hochzeit zu haben, sondern dass es eben einfach ist und das Wesentliche heruntergebrochen. Die Gelegenheit gibt uns eben diese Aktion Einfach heiraten und dementsprechend finde ich das der ideale Zeitpunkt jetzt.
0: Ja, Wort ohne viel Tamtam, das Angebot Einfach heiraten. Meine Kollegin Mirja Petersen hat berichtet und wenn Sie ein evangelisches Ja-Wort loswerden wollen, so ganz schnell und ohne viel Firlefanz, dann geht das am nächsten Freitag und am nächsten Samstag bundesweit.

0: 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Es ist ein Tag, der Muslime spaltet. Für Schiiten ist Aschura ganz wichtig, für Sunniten eher nicht. Schiiten leben zum Beispiel im Iran, Sunniten zum Beispiel in Saudi-Arabien. Für Schiiten bedeutet dieser Fastentag auch, wir sind in der Minderheit, wir sind benachteiligt. Worum geht es? Darum, wie der Enkel des Propheten, also von Mohammed, umgekommen ist. Der Enkel heißt Hussein. Er wurde getötet von einer sunnitischen Übermacht. Lange ist's her. Ich habe jetzt den Journalisten Abdul Ahmad Rashid am Telefon. Hallo, Herr Rashid.
1: Hallo, Herr Bayreuth, grüße Sie.
0: Was ich auf keinen Fall tun sollte, ist der schiitischen Nachbarin ein frohes Aschura wünschen. Warum eigentlich nicht, Herr Rashid?
1: Das ist ein Trauertag, an dem man dem Tod des Prophetenenkels Hussein gedenkt und auch noch anderer Familienangehörigen, die damals ihn begleitet haben, auf dem Weg nach Karbala, wo es zu einer Schlacht kam im Jahr 680, wo der Hussein und seine Gefährten alle getötet worden sind. Und gedenken an diesen Tag, da beginnen die Schiiten weltweit die ersten 10 Tage des Monats Muharram, das erste Monat im islamischen Jahr, die jetzt begonnen haben, begehen oder gedenken dieses Ereignisses. Und deswegen ist es eine Trauerzeit.
0: Und wenn ich am Donnerstag oder Freitag in eine schiitische Moschee gehe, was sehe ich da?
1: Die Trauergemeinde fängt an zu weinen, in Erinnerung an dieses Leid, das damals Hussein und seine Gefährten erlitten haben. Man fängt an, Kopf hin und her und sich zu bewegen und fast so in Trance zu geraten und immer wieder auch religiöse Formeln zu zitieren. Das fängt dann an. Ich habe es selber erlebt, dass die Leute sich dann schlagen auf die Brust, auf den Kopf, sich die Haare raufen und wirklich richtig in Trauer verfallen, in Gedenken an diese Ereignisse damals im Jahre 680.
0: Jetzt haben wir gehört, es geht darum, dass dieser Enkel des Propheten Hussein, dass der umgekommen ist, Schiiten würden sagen, ermordet worden ist. Ist das eine Wir-gegen-Ihr-Geschichte?
1: Es hat sich so entwickelt. Also es war damals auch ein Kampf, ja, eine kleine Gruppe in der Wüste von Karbala gegen eine große Übermacht. Und da hat sich bei den Schiiten dieses Bewusstsein herausentwickelt, wir sind quasi eine unterdrückte Minderheit gegen die Übermacht der Sunniten. Wir werden immer, immer, immer leiden. Wir werden immer unterdrückt sein in diesem Gedenken. Aber nicht als eine politische revolutionäre Bewegung, die sich wehrt gegen sie, sondern das leise erduldet, solange bis der 12., der sogenannte entrückte Imam, der Mahdi, zurückkommt. Und dann, kann man sagen, dann kann erst eigentlich eine richtige islamische Gesellschaft errichtet werden.
0: Schiiten leben zum Beispiel im Iran. Das Regime dort ist ein schiitisches. Auch die Terrorgruppe Hisbollah, die operieren im Libanon, vor allem gegen Israel, die sind auch schiitisch. Welche Rolle spielen denn diese Ereignisse, Schlacht bei Karbala, Aschura, welche Rolle spielen die für aktuelle Politik?
1: Durch Khomeini, Ayatollah Khomeini, und durch die Islamische Revolution kam dann ein politisches Denken. Und diese Ereignisse in Karbala wurden politisch instrumentalisiert. Man hat gesagt, wir müssen uns gegen Unrecht aktiv wehren, gegen Unterdrücker. So hat man ja auch den Schah aus dem Land gejagt, indem man ihm den Beinamen Yazid gegeben hat. Yazid war der Gegenspieler von Hussein, der ihn hat umbringen lassen und seine Gefährten. Und in dieser Zeit von Karbala oder durch diese Ereignisse von Karbala wurde auch der Märtyrergedanken geboren. Und der wurde dann in den 80ern instrumentalisiert durch diese Selbstmordattentate, dass man gesagt hat, wir sind alle Märtyrer und wir müssen unser Leben hingeben für die gerechte Sache.
0: Jetzt haben wir auf die iranische Revolution geblickt. Welche Rolle spielt denn das Aschura-Fasten, Schlacht bei Karbala heute?
1: Jetzt ist es so, dass im Iran in den letzten Jahren die Religiosität abgenommen hat. Da gibt es auch Nachweise für und deswegen wird es nicht mehr so praktiziert, diese Rituale. Aber es gibt eine ganz neue Entwicklung, dass die Bevölkerung sagt, naja, ihr das Regime, ihr sagt immer, wir als Schiiten, wir sind die Märtyrer, aber ihr habt jetzt in den letzten Jahren, besonders Anfang dieses Jahres, unsere eigenen Kinder und unsere eigenen Angehörigen, unsere eigene Bevölkerung niedergemetzelt. Wir sind eigentlich die Märtyrer und es gibt dann, so habe ich das erzählt bekommen, gibt sogar dann Momente, wo Leute auf den Gräbern ihre Angehörigen feiern und sagen, wir sind die wahren Märtyrer. um das gegen das Regime zu protestieren.
0: Wir sehen, man kann mit dieser Geschichte vieles machen. Der Journalist Abdul Ahmad Rashid zum Ashura-Fasten am Donnerstag und Freitag. Herr Rashid, vielen Dank.
1: Gerne, Bayreuth.
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3: Ich habe neulich gelesen, dass die künstliche Intelligenz eines Tages so mächtig werden könnte, dass sie die Menschheit vernichtet. Das hat mich erstmal beruhigt. Nicht, weil ich vernichtet werden möchte, sondern weil die KI mir lieber ist, als etwa von Antisemiten oder von Putin oder vom Klimawandel vernichtet zu werden. Es wäre doch unfair, wenn ich tot bin und die Antisemiten weiterleben. Oder wenn wir hier tot sind, aber Putin im Bunker sitzt. Besser alle zusammen aussterben und die KI bleibt allein, langweilt sich und begeht Selbstmord. Oder erschafft künstliche Menschen. Außerdem ist das mal was Neues. Jahrtausende lang hatten wir Angst vor Gott, dann vor dem Teufel, dann von den Russen, dann von der Klimakrise, dann wieder von den Russen und zwischendurch immer mal von Pest, Corona oder Cholesterin. Und am Ende wird uns die ChatGPT vernichten. Haha, Gott steh uns bei. Aber kann Gott uns vor der KI überhaupt noch retten? Oder anders gefragt, wird er uns retten wollen? Naja. Einerseits stehen sie gewissermaßen in Konkurrenz zueinander. Also, Gott hatte Jahrtausende lang einen hervorragenden Ruf als allwissendes Wesen. Dann kam die künstliche Intelligenz und plötzlich kann jeder auf seinem Handy einen Allwissenden konsultieren. Wisst ihr, was die Leute die KI fragen? Soll ich meinen Job kündigen? Ist mein Ex ein Narzisst? Oder was ist der Sinn des Lebens? Das würde ja alles in der Kompetenz Gottes liegen. Und die KI antwortet immer, das spricht für sie. Aber Gott ist kostenlos und ohne WLAN erreichbar, heißt es jedenfalls. Das spricht wiederum für Gott. Es muss furchtbar sein. Du opferst deinen Sohn, du teilst das Meer, du diktierst die 10 Gebote. Und am Ende fragt jemand eine Maschine, bin ich ein guter Mensch? Also, wenn ich Gott wäre, würde ich die KI killen wollen. Andererseits hat er schon genug Erfahrungen mit Menschen gemacht. Sie hören nicht auf seine Gebote, sie hören nicht auf die Moral, sie hören nicht auf andere Menschen, aber auf eine Maschine, die sie selbst programmiert haben. Vielleicht sagt Gott dann zu KI, weißt du was, du versuchst das jetzt mal.
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0: Gott ist kostenlos und ohne WLAN erreichbar, heißt es jedenfalls. Katja Garmasch war das über Gott, über KI, über Putin und über Corona.

Wir bleiben noch ein bisschen in der Welt der Religionen. Auch im Zeitzeichen, da blicken wir gleich auf die Republik Christiania. Die wurde 2011 legalisiert in Kopenhagen. Und das war's bei Diesseits von Eden. Ich bin Gerald Bayroth. Bis bald.

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6: Mit Freunden auf ein verwunschenes Gelände ziehen und frei nach ganz eigenen Regeln leben. Klingt wie ein Traum aus Kinderzeiten? In Kopenhagen ist der für rund 900 Menschen, nun ja, fast Realität. In der Freistadt Christiania.
7: Im Juni 2011. Dänemark legalisiert die Freistadt Christiania.
8: Before you were free, but nervous.
9: Vorher wart ihr frei, aber nervös. Jetzt seid ihr glücklich und sicher.
10: Ich denke, irgendwie wird es Christiania trotzdem geben, aber es wäre kein sicherer Ort, um dort zu leben. Eine Art Slum wahrscheinlich.
6: Christiania, die berühmte Freistadt im Herzen von Kopenhagen, ein Slum?
11: Just a second.
10: Sekunde. Immer spielt irgendwer auf diesem Klavier. Ich mache hier mal zu.
6: Bewohnerin Nina muss erstmal den Klang von kreativem Schaffensgeist aussperren, wenn sie in Ruhe erzählen will, was es mit diesem besonderen Ort auf sich hat.
10: Wir haben hier Ausstellungen, Musik, alles, was man sich vorstellen kann.
11: You can imagine.
6: Seit 1971 läuft in der dänischen Hauptstadt ein großes Gesellschaftsexperiment. Ein Areal so groß wie 47 Fußballfelder, bewohnt von rund 900 Menschen. Wo kein Haus jemandem als Privateigentum gehört. Auch dann nicht, wenn man es selbst gebaut hat. Hier steht die Gemeinschaft über allem, verwaltet sich selbst, lebt nach ihren eigenen Regeln in einer Konsensdemokratie.
10: Und wir haben viele Meetings. Wenn du Meetings magst, ist das hier ein Paradies.
6: Das Maskottchen der Freistadt, eine Schnecke. Weil Entscheidungen erst fallen, wenn sich alle einig sind. Aber das ist so eine Sache. Sowohl innerhalb Christianias als auch in seinem Verhältnis zum Staat. Denn dem gehörte das ehemalige Militärgelände ursprünglich. Und das birgt von Anfang an Konfliktpotenzial.
9: Das größte Problem war, wer soll es besitzen?
6: Das ist Knut Voltschak, ein Rechtsanwalt mit Herz für Sozialökonomie und gesellschaftliche Experimente. Und seit den 70er Jahren beschäftigt mit der großen Frage Christianias. Welchen Preis hat Freiheit?
10: Wir waren damals sehr naiv. Wir dachten, wir könnten die Welt retten, aber es wurde einfach zu viel.
6: Zu wenig bezahlbarer Wohnraum. Das ist schon im Kopenhagen der 70er Jahre ein Problem. Und einer der Gründe für rund 150 Menschen, das brachliegende Gelände in bester Lage zu besetzen. Hippies und Linksalternative ziehen in die Baracken ein, in denen einst Waffen und Munition lagerten. Oder bauen sich ihre eigenen Behausungen. Und eine ganz eigene Welt, nach einem eigens dafür formulierten Leitbild.
12: Das Ziel von Christiania ist das Erschaffen einer selbstregierenden Gesellschaft, in der alle und jeder für sich für das Wohlergehen der gesamten Gemeinschaft verantwortlich ist. Unsere Gesellschaft soll ökonomisch selbsttragend sein und als solche ist es unser Bestreben, unerschütterlich in unserer Überzeugung zu sein, dass psychische und physische Armut verhindert werden kann.
6: Diese alternative Lebensform lockt bald Menschen aus ganz Europa. Auch Irma Clausen aus Deutschland. Christiania ist in seinen Anfängen
13: der große Spielplatz für alle.
6: Sie arbeitet als Filmemacherin, studiert Anthropologie, forscht zu den Maori in Neuseeland und leitet in Christiania Kindergruppen und Projekte.
13: Und das hätte ich nicht irgendwie außerhalb genauso machen können. Glaube ich nicht.
6: Alltag in Christiania kann aber auch so aussehen.
13: One guy won a bear.
10: So ein Typ hatte einen Bären gewonnen. Einen Schwarzbären. Ricke wurde er genannt. Der lief frei herum und die Leute haben ihm Bier gegeben. Sie sind auch mit ihm in einem Boot auf den See hinausgefahren. Aber eines Tages tötete er eine Katze, die ihn genervt hatte. Da hatten die Leute genug und sperrten ihn in ein Zimmer. Aber der Typ, der darüber wohnte, machte Wein. Also schlug der Bär ein Loch in die Zimmerdecke, kletterte hinauf und trank all den Wein, während der Typ einfach weiter schlief. Als er dann aufwachte, rannte er nach draußen. Und als er mit einigen Leuten zurückkehrte, lag der Bär im Bett und schlief. Das ist eine von vielen Geschichten. Und sie ist wahr.
3: I promise you, it's true.
11: Die Existenz der Bärenrecke ist gut dokumentiert. Was die Details ihrer Geschichte angeht, nun ja, die erzählen die Menschen in Christiania so unterschiedlich, wie sie ihre Häuser bauen. Die Freistadt zieht Freunde des Unkonventionellen an. Mit ihrem bunten Kulturleben, viele aber auch mit ihrem liberalen Umgang mit Rauschmitteln.
10: Es gab zwei Lehrer. Aber es war eben Hippie-Zeit. Sie tranken zu viel Bier, rauchten zu viel Haschisch und kamen immer zu spät. Das hat die Kinder geärgert. Sie wollten lieber in eine normale Schule gehen.
11: Cannabiskonsum gehört in Christiania zum Alltag, obwohl er im übrigen Land verboten ist. Genau wie der Handel damit. In Christiania hingegen wird in der Pusher Street offen Gras verkauft. Und nicht ganz so offen auch harte Drogen. Der Rausch wird Christianias Markenzeichen. Auch international. Im dänischen Parlament ist die Freistadt Dauerthema. Warum muss die Stadt die Folgen des Drogenmarktes ausbaden? Und warum soll das Filetstück der Hauptstadt von einem Haufen Hippies regiert werden, denen es formell gar nicht gehört? Immer wieder steht eine Räumung des Geländes zur Debatte.
13: There were so many people protested.
10: Es haben so viele dagegen protestiert, dass wir hier rausgeworfen werden. Bestimmt 5-mal so viele, wie in ein Fußballstadion passen. Draußen standen die Bulldozer und die Leute bildeten eine Menschenkette um das Gelände. Es war der Wahnsinn.
11: Danach duldet die Regierung das Experiment zunächst. Und damit auch eine rechtliche Grauzone. Kriminelle Banden, darunter Rockergruppen, übernehmen den Markt und kämpfen um die Vorherrschaft. Es kommt zu Schießereien, zu Herointoten in und um Christiania. Polizeirazzien wirken nur kurzfristig. Und die Gemeinschaft? Die kann nur handeln, wenn sich alle bei den Sitzungen Anwesenden einig sind.
13: Da waren so viele Pusher, die haben dann immer bis zum Schluss da gewartet, bis wir alle müde waren und nach Hause gegangen sind. Und dann haben die dann irgendwie die ganzen Entschlüsse geschafft. Ne?
11: Einige, vor allem Frauen, verlieren den Glauben an die Grundidee der Gemeinschaft.
13: Wir wollten ja das Konsensus abschaffen, aber das ist uns ja nie gelungen. Ne? Und das wird wahrscheinlich auch nicht irgendwie noch gelingen, das glaube ich nicht.
11: Irma Clausen war nach Christiania gezogen, weil sie als alleinerziehende Mutter die Gemeinschaft der Frauen dort schätzte.
13: Also dieser ganze Zusammenhalt, wir haben da viele Projekte auch zusammen gemacht mit den Frauen. Und ich habe da auch viel gelernt.
11: Sie bleibt, bis ihr Arzt ihr empfiehlt, in eine Wohnung mit richtiger Heizung zu ziehen. Aber um ihre selbstgebaute Unterkunft aufzurüsten, fehlt ihr das Geld. Inzwischen lebt sie außerhalb, aber noch immer in Spazierdistanz zu Christiania. Und das entwickelt sich mit seinem kreativen Kunterbund inmitten ungeordneter Besitzverhältnisse zu einer der größten Touristenattraktionen des Landes. Auch manche Idee, wie das Christiania-Bike mit den 3 Rädern und großer Frontbox, erobert von hier aus die Welt, als Vorbild für Lastenfahrräder. Anfang des 21. Jahrhunderts. Die Mitte-Rechts-Regierung des Ministerpräsidenten Anders Fogh Rasmussen startet einen neuen Versuch, die Freistadt in einen normalen Stadtteil zu verwandeln. Sie will nun Bauauflagen durchsetzen und Häuser und Wohnungen in den umkämpften Mietmarkt integrieren oder verkaufen. Zu Preisen, die sich kaum einer der damals mietfrei dort Lebenden leisten könnte. Die Grundidee von Christiania steht auf dem Spiel. Die Gemeinschaft wehrt sich, auch vor Gericht. Christianiterinnen Mette Prag und Knut Voltschak erinnern sich.
14: I think it was critical.
15: It was very critical. Dangerous critical. Yeah, yeah. It was a very, very tough game. Yeah.
11: In dieser kritischen Lage wird Anwalt Knut Voltschak für Christiania wichtig wie nie.
9: Es galt, eine Lösung zu finden, in der wir weiter dort leben und ein Experiment sein konnten. Nicht entgegen dem Gesetz, sondern im Einklang damit.
11: Aber das ist zäh. Über 7 Jahre und mehrere Instanzen zieht sich das juristische Ringen. Dann fällt der oberste Gerichtshof sein Urteil. Der Staat darf Christiania die Selbstverwaltung entziehen.
9: Als wir aus dem Gericht kamen, habe ich gesagt, wir haben zwar diesen Prozess verloren, aber das Momentum gewonnen.
11: Denn 900 Menschen aus ihrem Zuhause vertreiben, das noch dazu eine der größten Touristenattraktionen des Landes ist, dabei würde die Regierung keine gute Figur machen. Und Volczak hat eine Idee, wie sich das Freiheitsbedürfnis der Anti-Eigentum-Community und das staatliche Streben nach geordneten Besitzverhältnissen zusammenbringen lassen.
9: Wir waren dafür, eine Stiftung zu gründen. Die kann Millionen Jahre bestehen und ist deshalb so dicht am Volkseigentum wie irgend möglich.
11: Dafür aber braucht es drei Dinge. Einigkeit im Plenum Christianias, ausreichend Geld, um dem Staat das Gelände abzukaufen und vor allem erstmal dessen Bereitschaft. Weil der Staat des Rechtsstreits überdrüssig ist, aber Angst vor den Folgen einer Räumung hat, kommt Bewegung in die Sache. Am Abend des 20. Juni trifft das Plenum Christianias die richtungsweisende Entscheidung. Man einigt sich, das staatliche Angebot anzunehmen und einen großen Teil des Geländes für umgerechnet gut 10 Millionen Euro zu kaufen. Durch eine eigens dafür gegründete Stiftung.
9: Die Stiftung hat sichergestellt, dass niemand aus dem Gelände Profit schlagen kann.
11: Und das Geld für den Kauf? Zu etwa 10% kommt es aus einer Volke-Aktie. Ebenfalls eine Idee von Volczak. Kein Wertpapier, sondern ein Unterstützeranteil, den Menschen weltweit erwerben. Der überwiegende Teil aber wird durch einen Kredit finanziert. Garantiert vom Staat, nach dessen Regeln die Freistadt nun spielen muss. Auch das ist Teil des Deals.
10: Früher waren wir frei. Früher konnte ich mein Haus einfach bauen und reparieren, ohne es genehmigen zu lassen. Es hat sich viel verändert.
11: Seither zahlen alle, die in Christiania leben, einen monatlichen Grundbetrag in die Gemeinschaftskasse und eine Art Pacht für den Raum, auf dem sie leben. Im Vergleich zu Mieten in Kopenhagen sind die Kosten verschwindend gering. Sie sichern aber Christianias Kredite und Einrichtungen wie Kindergärten oder Müllabfuhr. Was sich durch den offiziellen Landankauf hingegen nicht ändert, sind die Drogenkonflikte. Die Pusher Street bleibt in den Händen krimineller Banden, deren Kämpfe zur Gefahr für die Allgemeinheit werden. 2023 werden auch 4 Unbeteiligte verletzt, als ein Bandenmitglied auf offener Straße ermordet wird. Und plötzlich herrscht Einigkeit. Seite an Seite mit Polizei und Politik reißen die Bewohnenden nicht nur die Verkaufsbuden ab, sondern auch gleich alle Steine aus der Straße. Die Botschaft, Christiania soll endgültig drogenfrei werden.
10: Die vergangenen 12 Jahre haben Christiania verändert. Wir sind durch diese Legalisierung wirklich schnell erwachsen geworden.
11: Volczak und Prag, die beide im Vorstand der Stiftung Freistadt Christiania sitzen, haben weiterhin alle Hände voll zu tun. Eine Arbeitsgruppe soll die ehemalige Pusher Street zum Kulturraum für alle umgestalten.
9: Wenn wir es richtig anstellen, wird es ein Musterbeispiel dafür, wie es sich in einer Großstadt als alternative Wohnform gut zusammenleben lässt.
11: Rund 11,4 Millionen Euro kostet die Umgestaltung der Pusher Street.
10: Mein Gefühl sagt mir, dass wir das Schlimmste jetzt hinter uns haben. Jetzt geht es wieder bergauf. Die Leute glauben wieder an die Zukunft.
11: 10.000 Quadratmeter neuer, erschwinglicher Wohnraum sollen in Christiania nun geschaffen werden. Die Bewohnenden sollen dafür einen Plan erarbeiten. Dann, so der Deal mit dem Staat, dürfen sie auch noch einen Teil des Geländes dazu kaufen, der bisher noch nicht offiziell zur Freistadt gehört. Der Preis der neuen Freiheit? Knapp 10 Millionen Euro, oder?
9: Ich finde nicht, dass wir einen Preis zahlen mussten. Wir haben eine Möglichkeit gewonnen. Ich sage immer, dass in jedem von uns ein kleiner Christianiter steckt. Wir alle wollen diese Freiheit. Wir wollen selbst entscheiden, wie wir leben und zusammenleben.
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Verehrte Hörerinnen und Hörer, herzlich begrüße ich Sie an diesem Sonntagmorgen aus der Schloss- und Pfarrkirche St. Philippus und Jakobus in Schleiden. Ich lade Sie ein, den heutigen Gottesdienst mit uns mitzufeiern, egal wo Sie auch sind. Schleiden liegt im Südwesten von Nordrhein-Westfalen, im Herzen des Nationalparks Eifel und lädt zur Erholung ein. So gehört die Schlosskirche Schleiden zu den bedeutendsten spätgotischen Hallenkirchen der Region und ist besonders berühmt wegen ihrer Orgel aus dem Jahr 1770. Für Fans der Orgelmusik ein Muss, denn sie wurde erbaut von dem bedeutenden spätbarocken Orgelbauer Christian Ludwig König. Die Schlosskirche geht zurück auf eine Burgkapelle, die bereits 1230 geweiht und um 1340 durch eine gotische Kirche ersetzt worden ist. Davon ist noch der lichtdurchflutete Chorraum erhalten. Einen letzten Umbau erfuhr die Kirche im ersten Viertel des 16. Jahrhunderts. Damals wurde der bis heute gebliebene dreischiffige Saalbau errichtet. Aus dieser Zeit stammen noch einige sehenswerte Bilder und Skulpturen. Im heutigen Gottesdienst singt die Gemeinde aus dem Gotteslob die Nummern 429, 161, 171, 178, 455, 198, 202 und 382. Ich wünsche uns allen eine gute Zeit.

Im Namen des Vaters und des Sohnes und des Heiligen Geistes. Der Herr sei mit euch. Liebe Schwestern und Brüder, herzlich grüße ich Sie alle zur Feier der Heiligen Messe am heutigen 12. Sonntag im Jahreskreis. Sie, die Sie hier in der Schlosskirche in Schleiden anwesend sind, und Sie alle, die über Radio oder Internet mit uns verbunden sind. Ich lade ein, gemeinsam zu beten und zu singen, um Gott zu loben und zu preisen. Dabei ist es eigentlich Jesus, der einlädt, Platz zu nehmen an seinem Tisch. Folgen wir seiner Einladung, auch wenn wir uns vielleicht sprachlos und unvorbereitet fühlen oder wir Angst davor haben, irgendwas falsch zu machen. Kommen wir deshalb zu diesem Jesus, der unsere Schwächen kennt und immer wieder den einzelnen Menschen zusagt: Fürchte dich nicht. Ihn grüßen wir in unserer Mitte und bitten um sein Erbarmen.

Lasset uns beten. Heiliger Gott, gib, dass wir deinen Namen alle Zeit fürchten und lieben, denn du entziehst keinem deine väterliche Hand, der fest in deiner Liebe verwurzelt ist. Darum bitten wir durch Jesus Christus, deinen Sohn, unseren Herrn und Gott, der in der Einheit des Heiligen Geistes

Lesung aus dem Buch Jeremia. Jeremia sprach: Ich hörte die Verleumdung der vielen, Grauen ringsum, zeigt ihn an, wir wollen ihn anzeigen. Meine nächsten Bekannten warten alle darauf, dass ich stürze. Vielleicht lässt er sich betören, dass wir ihn überwältigen und an ihm Rache nehmen können. Doch der Herr steht mir bei wie ein gewaltiger Held. Darum straucheln meine Verfolger und können nicht überwältigen. Sie werden schmählich zu Schanden, da sie nichts erreichen, in ewiger, unvergesslicher Schmach. Aber der Herr der Heerscharen prüft den Gerechten. Er sieht Nieren und Herz. Ich werde deine Vergeltung an ihnen sehen, denn dir habe ich meinen Rechtsstreit anvertraut. Singt dem Herrn, rühmt den Herrn, denn er rettet das Leben des Armen aus der Hand der Übeltäter. Wort des lebendigen Gottes.

0: Lesung aus dem Brief des Apostels Paulus an die Gemeinde in Rom. Schwestern und Brüder, durch einen einzigen Menschen kam die Sünde in die Welt und durch die Sünde der Tod. Und auf diese Weise gelangte der Tod zu allen Menschen, weil alle sündigten. Sünde war nämlich schon vor dem Gesetz in der Welt. Aber Sünde wird nicht angerechnet, wo es kein Gesetz gibt. Dennoch herrschte der Tod von Adam bis Mose auch über die, welche nicht durch Übertreten eines Gebots gesündigt hatten, wie Adam, der ein Urbild des Kommenden ist. Doch anders als mit der Übertretung verhält es sich mit der Gnade. Sind durch die Übertretung des einen die vielen dem Tod anheimgefallen, so ist erst recht die Gnade Gottes und die Gabe, die durch die Gnadentat des einen Menschen, Jesus Christus, bewirkt worden ist, den vielen reichlich zuteil geworden. Wort des lebendigen Gottes.
1: Danke.

0: In jener Zeit sprach Jesus zu seinen Aposteln: Fürchtet euch nicht vor den Menschen, denn nichts ist verhüllt, was nicht enthüllt wird, und nichts ist verborgen, was nicht bekannt wird. Was ich euch im Dunkel sage, davon redet im Licht. Und was man euch ins Ohr flüstert, das verkündet auf den Dächern. Fürchtet euch nicht vor denen, die den Leib töten, die Seele aber nicht töten können, sondern fürchtet euch eher vor dem, der Seele und Leib in der Hölle verderben kann. Verkauft man nicht zwei Spatzen für einen Pfennig? Und doch fällt keiner von ihnen zur Erde ohne den Willen eures Vaters. Bei euch aber sind sogar die Haare auf dem Kopf alle gezählt. Fürchtet euch also nicht. Ihr seid mehr wert als viele Spatzen. Jeder, der sich vor den Menschen zu mir bekennt, zu dem werde auch ich mich bekennen, vor meinem Vater im Himmel. Wer mich aber vor den Menschen verleugnet, den werde auch ich vor meinem Vater im Himmel verleugnen.
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Liebe Schwestern und Brüder hier in der Kirche, liebe Zuhörerinnen und Zuhörer, wo immer Sie uns jetzt zugeschaltet sind. Furcht ist kein schönes Gefühl, aber sie ist zutiefst menschlich. Furcht bezieht sich meistens auf eine konkrete Bedrohung. So fürchten sich Menschen davor, schwer zu erkranken oder einen Unfall zu erleiden, ausgeraubt oder betrogen zu werden. Schlimmer wird es, wenn aus der Furcht Angst wird. Eben weil Angst ein viel diffuseres Gefühl ist als Furcht. Angst haben Menschen vor Dingen, die sie nicht genau bestimmen können, weil sie nicht wissen, was da auf sie zukommt. Die Angst vor dem Tod, vor Vertreibung, vor dem Klimawandel, vor Kontrollverlust, vor dem Altern, ganz allgemein die Angst vor der Zukunft. Wenn ich heute in die Welt hinausblicke, dann merke ich schnell, vielen Menschen sind von Ängsten getrieben. Ängste sind ja auch vielschichtig und subtil. Die Angst vor Ablehnung, die Angst, nicht irgendwelchen Ansprüchen zu genügen, von anderen belächelt, missverstanden oder ausgegrenzt zu werden. Die Angst, schließlich missachtet zu werden, weil man einen klaren Wertekompass hat und Haltung zeigt. Genau diese tiefliegende Schichten von Furcht und Angst greifen die heutigen biblischen Texte auf. Sie verschweigen sie nicht. Sie verharmlosen sie nicht. Aber sie setzen ihnen etwas entgegen. In der ersten Lesung wird die Situation des Propheten Jeremia beschrieben. Zwar taucht hier weder das Wort Furcht noch das Wort Angst auf. Aber das entsprechende Gefühl wird hier beschrieben. Jeremia leidet extrem unter seiner Situation. Er sagt, ich hörte die Verleumdungen der vielen, Grauen ringsum. Zeigt ihn an, wir wollen ihn anzeigen. Jeremia fürchtet sich vor dem sozialen Tod, vor dem Verlust von Vertrauen, vor Verrat durch engste Bekannte, die nur darauf warten, dass er stürzt, vor Verfolgung, davor, dass man Rache an ihm nimmt. Und mehr noch, Jeremia hat Angst, weil er offenbar unbequeme Wahrheiten ausspricht, die man nur erahnen kann. Wahrheiten, die seine Verfolger nicht ertragen können und deshalb gegen ihn vorgehen. Aber Jeremia bleibt nicht Gefangener seiner Angst. Sie lähmt ihn nicht, sondern er macht eine Kehrtwende. Er blickt weg von seinen Verfolgern hin zu Gott und ist überzeugt, doch der Herr steht mir bei, wie ein gewaltiger Held. Man könnte auch sagen, Jeremia besiegt seine Angst. Und er tut es nicht aus eigener Kraft, sondern indem er seine Perspektive verschiebt. Er weiß, Menschen können ihm zwar schaden, aber sie haben nicht das letzte Wort über sein Leben. In der zweiten Lesung ist es Paulus, der noch eine tiefere existenzielle Angst aufgreift, ohne die Worte Angst und Furcht auch nur zu verwenden. Es ist die Angst vor dem Tod und der Sünde. Es ist die Angst vor der Trennung von Gott. Und dabei greift er zurück auf die uralte Geschichte vom Sündenfall durch Adam. Er spricht davon, dass durch den Ungehorsam eines Menschen die Sünde und damit der Tod in die Welt kam. Und durch diesen einen Menschen quasi alle Menschen infiziert sind. Alle sündigen und alle sterben. Dahinter steckt vielleicht eine Urangst des Menschen, die noch weiter reicht. Ist am Ende vielleicht doch alles vergeblich? Verpufft unser Leben schließlich im Nichts? Wie Jeremia bleibt aber auch Paulus nicht bei diesen dramatischen und existenziellen Fragen stehen. Er stellt der zerstörerischen Dynamik der Sünde die überfließende Gnade Gottes
gegenüber. Für ihn steht fest, durch Jesus Christus ist das Leben mächtiger als der Tod. Die Angst vor der totalen Sinnlosigkeit ist damit durchbrochen. Die Gnade ist immer größer als das Verderben. Und schließlich greift auch Jesus im heutigen Evangelium das Thema Furcht und Angst auf. Es ist die Situation, in der er seine Jünger aussendet, sie also einer offenen, fremden, ungewissen Zukunft aussetzt. Mitten in seiner Aussendungsrede ruft er seinen Jüngern zu, und das insgesamt dreimal: Fürchtet euch nicht. Jesus weiß wahrscheinlich, dass seine Jünger Angst haben. Er sagt es ganz nüchtern und beschönigt auch nichts. Ja, es wird Menschen geben, die euch anfeinden. Aber dann zieht er auch eine Grenze und sagt: Fürchtet euch nicht vor denen, die den Leib töten, die Seele aber nicht töten können. Und Jesus setzt damit Prioritäten. Es geht ihm um den ganzen Menschen, nicht bloß um den Leib. Ich verstehe das für uns heute so. Wovor haben wir mehr Angst? Den Leib oder die Seele zu verlieren? Will heißen, haben wir mehr Angst vor dem, was die Menschen meinen, denken und sagen? Oder vor dem Verlust unserer Integrität, wenn wir nicht zur eigenen Überzeugung, zum eigenen Gewissen stehen? Denn das würde ja bedeuten, die eigene Seele zu verlieren und unsere Verbindung zu Gott aufzugeben. Gott aber gibt die Verbindung zu uns Menschen nie auf. Auf dieses Versprechen hat er sich am Kreuz festnageln lassen. Es kostet Kraft und Mut, zur eigenen Haltung zu stehen, gegen alle Ängste und Befürchtungen verachtet zu werden. Und genau da hinein schenkt uns Jesus eines der schönsten Bilder der gesamten Bibel, um uns die Angst zu nehmen. Das Bild von den Spatzen. Ein Spatz ist eigentlich nichts wert. Zwei bekam man damals zur Zeit Jesu bereits für einen Pfennig. Und doch, so sagt Jesus, fällt keiner von ihnen zur Erde ohne den Willen des Vaters. Und dann der entscheidende Satz: Bei euch aber sind sogar die Haare auf dem Kopf alle gezählt. Fürchtet euch also nicht. Ihr seid mehr wert als viele Spatzen. Liebe Schwestern und Brüder, die Bibel verlangt von uns, nicht ohne Angst zu leben. Angst schützt ja manchmal auch vor unbedachtem Handeln. Aber Furcht und Angst sollen uns nicht lähmen oder versklaven und uns nicht handlungsunfähig machen. Nein, wenn ich morgen wieder von der Angst gepackt werde, sei es vor einer Entscheidung, vor einem Konflikt, vor der Zukunft oder vor dem, was andere über mich denken, dann will ich mich an das Wort Jesu erinnern: Mehr wert zu sein als ein Spatz. Denn wir Menschen sind Gott nicht egal. Er hat uns im Blick, bis ins kleinste Detail, bis zu den Haaren auf unserem Kopf. Wer sich so unendlich gekannt und erkannt, ja noch mehr, wer sich so geliebt und geborgen weiß, der bekommt den Mut, im Alltag Haltung zu zeigen und Farbe zu bekennen. Der muss sich nicht mehr verbiegen, um anderen zu gefallen. Der kann, so wie Jeremia, darauf vertrauen, dass Gott an seiner Seite steht. Der kann, wie Paulus, darauf vertrauen, dass die Gnade größer ist als das Scheitern. Wie wäre es also, in diese Woche zuversichtlich zu gehen, mit dem Zuspruch Jesu im Herzen: Fürchtet euch nicht. In Gottes Augen seid ihr kostbar. Amen.

0: Gott, du kennst unsere Sorgen, unsere Zweifel und unsere Ängste. Du hast uns zugesagt, fürchtet euch nicht. Mit diesem Vertrauen im Herzen kommen wir zu dir und bringen dir unsere Bitten für die Kirche und die Welt.
1: Gott, viele von uns spüren eine Scheu, offen über ihren Glauben zu sprechen. Wir bitten dich für deine Kirche und für jeden Einzelnen von uns. Schenke uns den Mut und die richtigen Worte, um von dir und deinen Taten zu erzählen. Lass unsere Gemeinden zu Orten werden, an denen wir ehrlich über unsere Zweifel und unsere Sehnsucht sprechen können. Gott, unser Vater. Wir blicken auf unsere Welt, die von so vielen Konflikten, Kriegen und Krisen erschüttert wird. Wir bitten dich für alle Menschen, die heute in Angst um ihr Leben, ihre Familie und ihre Zukunft existieren müssen. Sei du ihnen nahe wie ein schützender Held und schenke den Verantwortlichen in der Politik den unbedingten Willen zum Frieden und zur Verständigung. Gott, unser Vater. In unserer Gesellschaft erleben wir oft Härte, Vorurteile und Spaltung. Sei es in der Politik, am Arbeitsplatz oder in den Familien. Wir bitten dich für alle, die sich für den Dialog und das Miteinander einsetzen. Hilf ihnen, immer wieder zuzuhören, Brücken zu bauen und der Angst vor dem Fremden mit Offenheit zu begegnen. Gott, unser Vater. Angesichts der spürbaren Klimakrise und der Zerstörung der Natur machen sich viele Menschen, besonders die junge Generation, große Sorgen um die Zukunft unseres Planeten. Wir bitten dich, rüttle alle Menschen wach, damit sie Verantwortung für deine Schöpfung übernehmen und schenke ihnen die Zuversicht, dass Veränderung zum Guten möglich ist. Gott, unser Vater. Du hast selbst die Haare auf unserem Kopf gezählt und kennst jeden von uns beim Namen. Wir bitten dich für alle, die sich einsam, missverstanden oder von der Gesellschaft isoliert fühlen. Sei den Kranken, den Trauernden und den Sterbenden nahe und schicke ihnen Menschen, die ihnen Trost spenden und sie spüren lassen, dass sie nicht allein sind. Gott, unser Vater.
0: Gott, du rufst uns, deine Boten in der Welt zu sein. Nimm uns die Angst vor dem Versagen und lass uns darauf vertrauen, dass dein Heiliger Geist mit uns geht. Darum bitten wir durch Christus, unseren Herrn.

Lasst uns beten. Barmherziger Gott, nimm das Opfer des Lobes und der Versöhnung an. Löse uns durch diese Feier aus aller Verstrickung, damit wir in freier Hingabe ganz dir angehören. Darum bitten wir durch Christus, unseren Herrn.

Christus. Denn durch seine Geburt hat er den Menschen erneuert, durch sein Leiden unsere Sünden getilgt, in seiner Auferstehung den Weg zum Leben erschlossen

Ja, du bist heilig, großer Gott. Und alle deine Werke verkünden dein Lob. Denn durch deinen Sohn, unseren Herrn Jesus Christus, und in der Kraft des Heiligen Geistes erfüllst du die ganze Schöpfung mit Leben und Gnade. Bis ans Ende der Zeiten versammelst du dir ein Volk, damit deinem Namen das reine Opfer dargebracht werde, vom Aufgang der Sonne bis zu ihrem Untergang. Darum kommen wir vor dein Angesicht und feiern in Gemeinschaft mit der ganzen Kirche den ersten Tag der Woche als den Tag, an dem Christus von den Toten erstanden ist. Durch ihn, den du zu deiner Rechten erhöht hast, bitten wir dich, allmächtiger Gott. Heilige unsere Gaben durch deinen Geist, damit sie uns werden, Leib und Blut deines Sohnes, unseres Herrn Jesus Christus, der uns aufgetragen hat, dieses Geheimnis zu feiern. Denn in der Nacht, da er verraten wurde, nahm er das Brot und sagte Dank, brach es, reichte es seinen Jüngern und sprach: Nehmet und esset alle davon. Das ist mein Leib, der für euch hingegeben wird. Ebenso nahm er nach dem Mahl den Kelch, dankte wiederum, reichte ihn seinen Jüngern und sprach: Nehmet und trinket alle daraus. Das ist der Kelch des neuen und ewigen Bundes, mein Blut, das für euch und für alle vergossen wird, zur Vergebung der Sünde. Tut dies zu meinem Gedächtnis.

Darum, gütiger Vater, feiern wir das Gedächtnis deines Sohnes. Wir verkünden sein heilbringendes Leiden, seine glorreiche Auferstehung und Himmelfahrt und erwarten seine Wiederkunft. So bringen wir dir mit Lob und Dank dieses heilige und lebendige Opfer dar. Schau gütig auf die Gabe deiner Kirche, denn sie stellt dir das Lamm vor Augen, das geopfert wurde und uns nach deinem Willen mit dir versöhnt hat. Stärke uns durch den Leib und das Blut deines Sohnes und erfülle uns mit seinem Heiligen Geist, damit wir ein Leib und ein Geist werden in Christus. Er mache uns auf immer zu einer Gabe, die dir wohlgefällt, damit wir das verheißene Erbe erlangen, mit deinen Auserwählten, mit der seligen Jungfrau und Gottesmutter Maria, ihrem Bräutigam, dem heiligen Josef, mit deinen Aposteln und Märtyrern und mit allen Heiligen, auf deren Fürsprache wir vertrauen. Barmherziger Gott, wir bitten dich, dieses Opfer unserer Versöhnung bringe der ganzen Welt Frieden und Heil. Beschütze deine Kirche auf ihrem Weg durch die Zeit und stärke sie im Glauben und in der Liebe. Deinen Diener, unseren Papst Leo, unseren Bischof Helmut und die Gemeinschaft der Bischöfe, unsere Priester und Diakone, alle, die zum Dienst in der Kirche bestellt sind und das ganze Volk deiner Erlösten. Erhöre, gütiger Vater, die Gebete der hier versammelten Gemeinde und führe zu dir auch alle deine Söhne und Töchter, die noch fern sind von dir. Erbarme dich unserer verstorbenen Schwestern und Brüder und aller, die in deiner Gnade aus dieser Welt geschieden sind. Nimm sie auf in deine Herrlichkeit und mit ihnen lass auch uns, wie du verheißen hast, zu Tische sitzen in deinem Reich. Darum bitten wir dich durch unseren Herrn Jesus Christus, denn durch ihn schenkst du der Welt alle guten Gaben.

0: Herr hat zu seinen Aposteln gesagt, Frieden hinterlasse ich euch, meinen Frieden gebe ich euch. Deshalb bitten wir, Herr Jesus Christus, schau nicht auf unsere Sünden, sondern auf den Glauben deiner Kirche und schenke ihr nach deinem Willen Einheit und Frieden. Der Friede des Herrn sei allezeit mit euch.
1: Und mit deinem Geist.
0: Gebt einander ein Zeichen des Friedens und der Versöhnung.

Seht das Lamm Gottes, das hinwegnimmt die Sünde der Welt. Alle Augen warten auf dich, o Herr, und du gibst ihnen Speise zur rechten Zeit.

Lasst uns beten. Gütiger Gott, du hast uns durch den Leib und das Blut Christi gestärkt. Gib, dass wir niemals verlieren, was wir in jeder Feier der Eucharistie empfangen. Darum bitten wir, durch Jesus Christus, deinen Sohn, unseren Herrn und Gott, der in der Einheit des Heiligen Geistes mit dir lebt und herrscht, heute und in Ewigkeit. Liebe Schwestern und Brüder, hier in der Schlosskirche und an den Endgeräten, ich wünsche Ihnen allen einen schönen, einen angenehmen, einen gesegneten Sonntag und morgen einen guten Start in die neue Woche. Wenn Sie wollen, kommen Sie uns gerne in der schönen Eifel besuchen. Wir freuen uns. Und bis wir uns wiedersehen, bitten wir Gott um seinen Segen. Der Herr sei mit euch. Es segne euch der allmächtige Gott, der Vater und der Sohn und der Heilige Geist. Geht hin in Frieden.

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Aus der Pfarrkirche St. Philippus und St. Jakobus in Schleiden übertrugen wir einen katholischen Gottesdienst. Die Predigt hielt Pfarrer Thomas Schlüter. Den Text der Predigt können Sie auch im Internet nachlesen unter kircheimwdr.de. In einem Wort, kircheimwdr.de. In wenigen Minuten haben Sie Gelegenheit, mit Pfarrer Schlüter oder einer Vertretung der Gemeinde am Telefon zu sprechen. Die Nummer lautet 02445-3218. Ich wiederhole, 02445-3218. Wir verabschieden uns nun von den Hörerinnen und Hörern der angeschlossenen Programme Radio 3 vom RBB und SR Kultur.

0: Es ist 11 Uhr. 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
1: Die Nachrichten mit Robert Lewin. Guten Tag. Die Vorschläge der Rentenkommission stoßen auf Kritik. Es geht darum, dass die Menschen in Deutschland schrittweise später in Rente gehen sollen. Die rentenpolitische Sprecherin der Linken im Bundestag, Vollert, nennt die Vorschläge nichts anderes als Rentenkürzungen. Die Union klatsche laut in die Hände. Anne-Kathrin Mellmann, WDR Berlin.
2: In der Rheinischen Post spricht die linken Politikerin von Kürzungen, die Menschen mit kleinen Einkommen hart treffen würden. Für den Ökonomen Marcel Fratscher vom Deutschen Institut für Wirtschaftsforschung in Berlin gehen die Vorschläge der Rentenkommission in die richtige Richtung, bleiben aber insgesamt zu vorsichtig. Fratscher sagt in der Rheinischen Post, es ändere sich auf absehbare Zeit nichts Grundlegendes an Altersarmut, der starken Belastung der jungen Generation und der Schieflage bei der Gerechtigkeit. Unter anderem nennt Fratscher die empfohlene schrittweise Erhöhung des Renteneintrittsalters sehr langsam. So lasse sich die junge Generation kaum entlasten.
1: In Düsseldorf ist am Abend einer der aktuell erfolgreichsten Künstler aufgetreten. Bad Bunny stand auf der Bühne. Heute Abend findet sein zweites Konzert statt. Für manche Fans war es aber ein trauriger Abend. Sie waren offenbar auf Betrüger hereingefallen, hatten gefälschte Tickets und kamen nicht rein. Claudia Franzen, WDR Düsseldorf.
3: Allein in den 2 Minuten, in denen ich am Ticketschalter anstand, um mein eigenes Ticket abzuholen, standen neben mir 9 Fans, die offenbar gescammt worden waren. Da standen Fans aus Italien, aus Frankreich, alle extra angereist, mit Tränen in den Augen.
1: Weitere Meldungen im Überblick. In der Schweiz sollen heute Gespräche zwischen den USA und dem Iran über eine Friedenslösung im Konflikt der beiden Länder beginnen. Inzwischen ist auch US-Vizepräsident Vance dazu eingetroffen. Die Verhandlungen sollen trotz der anhaltenden Kämpfe im Libanon und der Spannungen um die Meerenge von Hormus stattfinden. In Gelsenkirchen ist ein 16-Jähriger bei einem Badeunfall ums Leben gekommen. Laut Feuerwehr war er gestern Abend in den Rhein-Herne-Kanal gesprungen und nicht wieder aufgetaucht. Rettungstaucher der Feuerwehr haben ihn schnell gefunden und er wurde reanimiert, starb dann aber im Krankenhaus. Die deutsche Fußballnationalmannschaft steht bei der WM sicher in der K.O.-Runde nach einem 2:1-Sieg am Abend gegen die Elfenbeinküste. Es ist das erste Mal bei einer Weltmeisterschaft seit 2014, dass Deutschland nicht in der Vorrunde scheitert. Im letzten deutschen Gruppenspiel am Donnerstag gegen Ecuador geht es somit sportlich um nichts mehr.
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1: Münster bekommt heute einen neuen Bischof. Der 64-jährige Heiner Wilmer übernimmt die Leitung des Bistums und wird am Mittag feierlich ins Amt eingeführt. Die Zeremonie wird live vom WDR übertragen und auch auf dem Domplatz in Münster auf einer Videoleinwand. Julia Wolf, WDR Münster, erklärt, wie die Bischofseinführung abläuft.
4: Offiziell im Amt ist Heiner Wilmer, nachdem er den Bischofsstab überreicht bekommt und zum Bischofssitz geführt wird. Und sobald Wilmer dann auf dem Platz seine Bereitschaftserklärung abgibt, ist er ganz offiziell der 77. Bischof von Münster. Ein Moment, auf den viele Gläubige im mitgliederstärksten Bistum Deutschlands lange gewartet haben. Danach gibt's im St. Paulusdom einen Wortgottesdienst und die Heilige Messe, die aber auch draußen zu erleben ist. Im WDR-Fernsehen wird die gesamte Amtseinführung heute Mittag ab 13.55 Uhr live übertragen.
1: Das war WDR aktuell. Das Wetter in Nordrhein-Westfalen. Heute mal Sonne, mal Wolken und einzelne, teils kräftige Schauer oder Gewitter. Der Deutsche Wetterdienst warnt wieder vor extremer Hitze im Süden NRWs. In Bad Salzuflen bis 28 Grad, Bottrop 31, in St. Augustin 33 Grad. Morgen viel Sonnenschein, nur im Bergland mal ein Schauer oder Gewitter bei 25 bis 33 Grad. Auch Dienstag wird es sehr sonnig, kaum Wolken, dazu 30 bis 35 Grad. Die Zeit 11.04 Uhr. WDR 5, die Verkehrslage. Die A1 Münster Richtung Dortmund ist zwischen Carmen-Zentrum und Kreuz Dortmund-Unna wegen Bauarbeiten bis morgen früh 5 Uhr gesperrt. Die A30 Amsterdam Richtung Rheine ist zwischen Salzbergen und Rheine-Nord wegen Bergungsarbeiten gesperrt. Und es gilt eine amtliche Warnung des Deutschen Wetterdienstes, gültig bis 19 Uhr. In einzelnen Teilen des Südens von NRW kommt es zu extremer Hitze.
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5: Freunde der Weisheit, guten Abend. Wir können uns ja mal für einen Moment Deutschland von oben vorstellen, dann würde man vermutlich ein Land aus lauter Zäunen sehen. Lauter rechteckige Parzellen, die immerzu signalisieren sollen, hier ist meins und da ist deins, falls man überhaupt zu denen gehört, die ein paar Quadratmeter Eigentum haben. Und wenn man diese Vorstellung im Kopf hat, dann ist es eigentlich nicht so ganz weit, für einen Moment dann auch an die alte Geschichte von Jean-Jacques Rousseau zu denken, der ja schon im 18. Jahrhundert uns erzählen wollte, dass eigentlich alles damit angefangen hat, also nicht alles, aber die bürgerliche Gesellschaft, dass irgendein erster Mensch einen Zaun gezogen hat und den anderen gesagt hat, das ist meins. Herzlich willkommen zu diesem philosophischen Radio. Wir melden uns diesmal von der Phil Cologne und wollen über die Entstehung von oben und unten sprechen und über die Bedeutung von gesellschaftlichen Klassen. Und unser Gast, Hanno Sauer, ist Philosophieprofessor in den Niederlanden, in Utrecht. Heißen Sie ihn herzlich willkommen, Hanno Sauer. Applaus

0: Guten Abend, schön, dass Sie alle da sind.
1: Ja, Sie wissen schon, warum ich auf Rousseau noch mal zu sprechen gekommen bin. Der taucht ja bei Ihnen auf, indem Sie sagen, wir bräuchten 2026 eigentlich ein Update Rousseau.
0: Ja.
1: Wie kann das aussehen?
0: Ich habe ja zu meinem letzten Buch Moral gesagt, es ist ein Update von Nietzsche. Nietzsche aber in wahr. Und hier ist es so ein bisschen dieselbe Idee. Es ist so ein bisschen Rousseau, aber in wahr. Das heißt, es soll abgedatet sein mit den neuesten Begriffen, mit den neuesten Methoden. Ein Ziel erreicht werden oder ein Forschungsprojekt bestritten werden, was auch Rousseau schon im Sinn hatte, nämlich zu untersuchen, welchen Einfluss Statushierarchien, Klassenunterschiede und Prestigewettbewerbe auf unsere Gesellschaft haben, aber auch auf die individuelle Psyche. Denn Rousseau legt ja viel Wert darauf, dass das auch einen korrumpierenden Einfluss auf das Individuum hat und dass ihn das letzten Endes unglücklich macht. Und da ist auch viel dran, das sehen wir auch in der neuen Forschung bestätigt, dass es eben ein Großteil unseres Verhaltens in Statuswettbewerben bestehen, die uns gar nicht unbedingt besser dran sein lassen.
1: Aber ich finde, wir dürfen jetzt Rousseau nicht so schnell in den Senkel stellen und sagen, das, was er gesagt hat, ist nicht wahr. Natürlich war das eine konstruierte Geschichte, ja, dass ein erster Mensch irgendwo an irgendeinem gedachten Ort einen Zaun zieht.
0: Ja.
1: Aber wenn eine Geschichte konstruiert ist, heißt es ja noch nicht, dass sie nicht wahr ist.
0: Das heißt es nicht automatisch. Ich glaube, in der Form, in der Rousseau es aufgeschrieben hat, ist es nicht wahr. Das ist aber auch nicht schlimm. Das ist gar kein Vorwurf. Das ist ja auch schon 270 Jahre alt. Das darf ja auch veralten. Das soll ja auch veralten. Wissenschaftliche Erkenntnisse, die sollen ja überboten werden von der nachfolgenden Generation. Das ist alles gut und richtig so. Und es ist ja gar nicht vorwerfbar, weil viele von den ökonomischen Studien oder anthropologischen Untersuchungen oder historischen Erfahrungen, die wir heute im Jahr 2026 haben, die hatte Rousseau ja gar nicht. Also der darf schon falsch liegen. Das ist trotzdem ein genialer Theoretiker, der auch die Gesellschafts- und Kulturkritik zu einem sehr, sehr, sehr großen Teil miterfunden hat. Aber das heißt eben nicht, dass das heute alles noch genauso stimmt, wie das da steht. Und deswegen lohnt es sich, diese Themen aufzugreifen und auf einem neuen und, ich finde, besseren Niveau nochmal zu artikulieren.
1: Aber irgendwie muss es ja losgegangen sein mit dem Eigentum. Und zu dieser Geschichte von Rousseau gehört ja dazu, das finde ich so interessant, dass da nicht nur irgendein Typ einen Zaun gezogen hat und den anderen gesagt hat, das ist jetzt meins, sondern er sagt dann über die anderen, dass sie einfältig genug waren, um das zu glauben. Das finde ich so interessant.
0: Rousseau sagt, der erste Mensch, dem hättet ihr sagen müssen, wir glauben dir nicht. Und man hätte den Zaun sofort einreißen müssen. Das ist gewissermaßen der Sündenfall. Karl Marx hat das später, eine ähnliche Story auch als Sündenfall bezeichnet, nämlich das, was Karl Marx die ursprüngliche Akkumulation genannt hat. Also sozusagen die allerursprüngliche, die erste Akkumulation von Kapital, die dann uns dieses Schicksal aufgezwungen hat, das Marx dann kritisiert hat in seinen Schriften. Das ist ein bisschen eine ähnliche Figur, ist auch sehr weit verbreitet in der Philosophie im Allgemeinen, dass man, wenn man ein Phänomen verstehen möchte, eine Ursprungsgeschichte erzählt. Mhm. Also was war denn das erste Mal? Wo kommt das her? Unter welchen Bedingungen ist das entstanden? Das ist auch gut und legitim. Und ich glaube, Rousseau, da muss man auch fair sein, der hat das ja nicht ernst gemeint, dass es wirklich einen ersten Menschen gab, der so einen Zaun gebaut hat, sondern der hat versucht, mit einem Bild zu transportieren.

0: Wie heißt das, Eigenliebe zu entwickeln?
1: Ja, Eigenliebe und Selbstliebe. Da gibt's also sozusagen, eines ist okay, dass man sich um seine eigenen Interessen kümmert und dass man sich selbst wichtig ist. Das ist eine akzeptable Form der Selbstliebe. Und dann gibt es eben diese problematische, korrumpierte, die schon durch soziale Vergleiche vergiftet ist.
0: Ja, das ist das mit dem sozialen Vergleich. Dass man auf einmal anfängt zu gucken, was hab ich, was hast du? Wenn du mehr hast als ich, dann fange ich an, neidisch zu sein. Das ist ja auch die Frage, ob diese Geschichte eigentlich wahr ist. Also ob das ein Automatismus ist, dass wir uns vergleichen wollen und müssen.
1: Das glaube ich tatsächlich schon, und das hat Rousseau auch unterschätzt, wie tief das in unserer Psyche ist. Rousseau hat ja die Vorstellung gehabt, dass eigentlich so der Naturzustand, den hat er ja wörtlicher genommen als Hobbes, bei Hobbes ist das ja so eine hypothetische Situation, die sozusagen staatliche Gewalt legitimieren soll, aber das ist kein historisches Ereignis. Bei Rousseau ist es wahrscheinlich ein bisschen historischer gemeint, also wirklich als ein Zeitraum, in dem die Menschen anthropologisch so oder so gelebt haben. Und Rousseau zufolge waren wir eben überraschend solitär. Ab und zu hat man sich mal getroffen, ab und zu ist man einander mal begegnet, hat vielleicht ein Kind gemacht oder sowas in der Art. Aber ansonsten war man so mehr oder weniger alleine und es ging einem gut. Und erst mit dem Eintritt, mit der Vergesellschaftung dieses solitären Individuums, da gehen die ganzen Probleme eben los. Und ich glaube, das ist nicht wahr. Wir sind ein zutiefst soziales Wesen. Wir sind auch immer schon so gewesen. Das ist Teil unserer menschlichen Natur. Und dazu gehört auch, dass wir einen Sinn für Reputationsvergleiche haben. Und man kann auch sehr genau evolutionär, biologisch und anthropologisch erklären, warum das so ist und warum das so sein muss.
0: Ja, jetzt müssen wir in unsere Gegenwart springen, in Ihr Update hinein, 2026. Ja. Denn Sie verweisen immer wieder in Ihrem Text darauf, dass es eben heute Wissenschaft von sozialen Zeichen und Signalen gibt.
1: Ja.
0: Soziale Signale, das ist, glaube ich, das Wort.
1: Soziale Signale, ja.
0: Das heißt, wenn wir hier nebeneinander sitzen, wir blinken irgendwie was.
1: Ja, die ganze Zeit.
0: Wobei, die ganze Zeit.
1: Ja. Und bewusst, jeder andere im Raum auch. Also wir blinken und werden angeblinkt.
0: Und wollen wir das oder unterläuft uns das? Also wissen wir, was wir tun?
1: Das unterläuft uns zum großen Teil. Man kann sich das bewusst machen. Dann gibt es so ein bisschen so ein leichtes, reflexives Gruseln und denkt, ach ja, genau so läuft das. So ein bisschen wie, wenn man, es gibt ja sozusagen implizite Regeln des sozialen Austauschs. Die beherrscht man, so wie man auch grammatische Regeln beherrscht, ohne dass man die auswendig weiß. Also ohne dass man die vielleicht explizit machen könnte. Aber wir beherrschen die trotzdem. Und dazu gehört eben der Umgang mit diesen sozialen Signalen, die wir an andere Menschen senden. Aber wir bewegen uns in einem sehr, sehr, sehr dicht gewebten Normenteppich gewissermaßen, den kann man auch sichtbar machen, wenn man diese Normen bricht. Es gibt ganz berühmte soziologische Experimente von den sogenannten Ethnomethodologen, Harold Garfinkel und so weiter, die dann zum Beispiel mal an der Kasse gestanden haben am Supermarkt und es ist alles ganz normal und die machen einfach ihre Einkäufe und sie sitzen praktisch an der Kasse und der nähert sich dann einfach der Wissenschaftler gewissermaßen und die andere Person weiß gar nicht, wie ihr geschieht, weil wir wissen, dass es sozusagen Abstandsnormen gibt und die beherrschen wir auch. Die beherrschen wir im Alltag, die beherrschen wir in der Familie, die beherrschen wir unter Freunden, Bekannten, Kollegen, die beherrschen wir im Aufzug und die beherrschen wir im Fußballstadion und so weiter und so weiter. Und wenn man so eine Krise auslöst gewissermaßen, diese Experimente heißen auch Krisenexperimente, dann sehen wir auf einmal, aha, da war ja eine Norm, die ganze Zeit hinter meinem Rücken mein Verhalten angeleitet hat. Also es ist uns nicht bewusst, aber wir können uns das bewusst machen. So ist es mit den sozialen Signalen auch. Wie wir sprechen, wie wir aussehen, was wir sagen, wie wir uns kleiden, wie wir uns bewegen, wie selbstsicher oder nicht selbstsicher wir auftreten. Alles das sind lesbare Signale für andere. Und wir sind unheimlich gut darin, diese Signale zu deuten und zu bewerten. So gut, dass wir es auch gar nicht anders könnten. Also wir könnten es gar nicht unterlassen, wenn wir es wollten.
0: Aha.
1: Wir
0: haben ja hier einen vollen Saal.
1: Ja, soll ich da Leute mal einordnen? Ja.
0: Haben Sie heimlich gescannt, wer hier so reinkommt?
1: Ja, das Licht ist aktuell, es blendet ja sehr, haben wir schon festgestellt. Aber gleich machen wir das Licht an und dann kann ich genaueres sagen.
0: Wobei Sie schon Vermutungen haben, ne?
1: Man kann, ja, natürlich, es ist ja, ist ja keine zufällige Auswahl aus der Gesellschaft, die hier sitzt, sicherlich. Was Bildung, Freizeit, finanzielle Mittel, Interessen angeht und so weiter und so weiter. Das kann man schon sagen. Und es ist nochmal unvermeidlich, dass wir so einander betrachten. Wir können auch nicht uns entscheiden, keinen Hunger mehr zu verspüren oder sowas in der Art oder bestimmte Dinge nicht appetitlich zu finden. Wir können uns nicht entscheiden,

0: bestimmte Formen der physischen Attraktivität nicht zu sehen und so weiter. Und diese Wahrnehmung von Prestige, Reputation und Position in einer sozialen Rangfolge, die ist vielleicht nicht ganz so wie Hunger, aber ähnlich tief und auch schon sehr, sehr, sehr alt evolutionär. Mhm.
1: Also vielleicht sage ich jetzt mal für alle, die am Radio hören oder den Podcast genießen, dass ich jetzt bei einer Personenbeschreibung Hanno Sauer Mühe hätte, der Kriminalpolizei zu sagen, was ist an Ihnen auffällig?
0: Ja, das macht mein Durchschnittsgesicht.
1: Nein, Sie haben kein Durchschnittsgesicht, aber ich sehe jetzt bezogen auf soziale Zeichen und die Tatsache, dass Sie sagen, dass wir permanent blinken, ich sehe jetzt nicht etwas Offenkundiges.
0: Das glaube ich nicht. Ich glaube schon, dass wir...
1: Oder ich weiß es nicht zu deuten. Das kann,
0: wenn Sie, doch, wissen Sie, glaube ich schon. Und wenn Sie heute Abend um 12:30 durch den Kölner Hauptbahnhof laufen und zu Ihrem Gleis wollen, ist wahrscheinlich nicht der Fall, aber sagen wir mal, es wäre der Fall, dann laufe ich Ihnen entgegen und eine andere Person und eine dritte Person und eine vierte Person und so weiter und so weiter, dann werden Sie sofort katalogisieren und klassifizieren, wer da vor Ihnen steht und wer vielleicht welche angenehme oder unangenehme weitere Interaktion verspricht.
1: Also ich würde natürlich sagen, Hanno Sauer ist ein bürgerlicher Typ.
0: Ja, korrekt.
1: Aber es fehlt, und ich will jetzt gar nicht so sehen.
0: Na gut, Sie wissen natürlich auch schon viel über mich. Wir kennen uns schon, wir haben schon mal eine Sendung miteinander gemacht. Sie haben was über mich gelesen, Sie wissen und so weiter und so weiter. Das heißt, die These ist ja, dass wir sozusagen mit sehr, sehr, sehr wenigen, mit ultradürftigen Informationen diese Urteile schon treffen können und auch gar nicht anders können, als das zu tun. Das kann man auch überprüfen. Also man kann ja gucken, gelingt es uns, mit ganz wenigen Informationen andere Menschen einigermaßen zutreffend zu klassifizieren im Hinblick auf den sozioökonomischen Status einer
1: deswegen
0: Person.
1: Das kann man überprüfen. Deswegen haben Sie auch gesagt, wenn man durch den Hauptbahnhof geht. Das heißt, genau. Es geht eigentlich um Sekunden, ne?
0: Absolut, absolut. Es geht sofort, so wie wir auch Gesichter sofort erkennen, erkennen wir auch diese Marker sofort. Nicht immer ganz perfekt natürlich, aber man kann das untersuchen. Eine sehr schöne Studie, die vor wenigen Jahren erst rausgekommen ist, glaube ich, vor 2 Jahren erst rausgekommen ist, hat Menschen nur 7 völlig zusammenhanglose Worte anhören lassen, die eine andere Person sagt, Englisch. Also imagine, and, thought und noch ein paar andere. Und wenn man diese 7 zusammenhanglosen Worte hört, dann kann ein Zuhörer den sozioökonomischen Status einer anderen Person einschätzen.
1: Und die Worte waren vorgegeben?
0: Die Worte sind vorgegeben. Also man hört wirklich nur die Aussprache dieser zusammenhanglosen 7 Worte, die auch keine Auskunft geben über den Wortschatz oder die Bildung oder sowas. Sondern es ist wirklich rein die Aussprache. Oder man kann Menschen eine Videoaufnahme zeigen, die 30 Sekunden oder 60 Sekunden dauert. Also einen kurzen Clip, wie eine andere Person einen Raum betritt und sich einer fremden Person, die schon wartet, in dem Raum vorstellt. Und an diesen 60 Sekunden kann man sehr, sehr, sehr präzise ablesen, was die Person, die reingekommen ist, verdient, welchen Bildungsgrad sie hat und so weiter. Nicht perfekt, aber überraschend gut.
1: Ja, es ist ja auch nur das erste Kennenlernen. Jetzt müssen wir den Bogen schlagen, den Zusammenhang herstellen. Was haben diese sozialen Zeichen zu tun mit der Existenz von Klassengesellschaft?
0: Wenn ich recht habe, dann so gut wie alles. Die marxistische These, die war ja, dass Klassenverhältnisse letztlich sich auf ökonomische Verhältnisse reduzieren lassen. Das heißt, die Hauptunterscheidung, wenn man über ein paar Subtilitäten hinweggeht, die Hauptunterscheidung, wenn es um Klassenzugehörigkeit eines Individuums geht, ist, lebt der Mensch von eigener Arbeit oder von fremder Arbeit? Also ist das ein Kapitalist oder ein Proletarier? Gehört der zur Bourgeoisie oder zum Proletariat und so weiter und so weiter? Das sind also Klasse als Position in einer in ökonomischen Eigentums- und Produktionsverhältnissen. Im 20. Jahrhundert, das ist sozusagen der klassische marxistische Ansatz, dass man soziale Ungleichheiten, Klassenhierarchien letzten Endes versucht zu reduzieren auf die zugrunde liegenden ökonomischen Mechanismen. Marx war ja sogenannter historischer Materialist, das heißt, er meinte Kulturprodukte und Gedanken und Ideen, die kommen nachträglich. Die sind nur Überbau und die Basis, die entscheidet darüber, was wirklich abgeht in der Gesellschaft. Und diese Basis eben materiell und das heißt bei Menschen eben ökonomische Verhältnisse. Und im 20. Jahrhundert hat man dann diese Idee weiter und weiter revidiert und hat gesagt, mindestens für moderne Gesellschaften ist das ein unterkomplexes, nicht mehr adäquates Verständnis von Klassen- und Statushierarchien. Und wir müssen nicht ökonomische Kategorien, nicht ökonomische Kapitalsformen auch mit reinbringen. Max Weber ist einer der Autoren, einer der bekanntesten deutschen Soziologen, der schon zwischen Klasse und Stand unterschieden hat. Klasse ist da auch noch mehr ökonomisch verstanden und Stand hat mehr was mit sozialem Prestige zu tun und der Position in einer relativen Hierarchie, in einer relativen Rangfolge. Aber der größte Held des Buches ist der amerikanisch-norwegische Ökonom Thorstein Veblen, der 1899 ein sensationelles Buch herausgebracht hat, das auch immer noch sich großartig und schmissig liest und sehr, sehr, sehr erhellend ist, nämlich die sogenannte Theorie der feinen Leute. Und in diesem Buch wird zum ersten Mal so wirklich mit der geforderten Klarheit formuliert, dass Klasse kein rein ökonomisches Phänomen sein kann, dass eine klassenlose Gesellschaft deshalb auch auf ökonomischem Wege nicht zu erreichen ist. Das war ja die Hoffnung von Marx, jedenfalls die Hoffnung des frühen Marx, dass der Kapitalismus sein eigenes Grab schaufelt gewissermaßen und durch die Erzeugung von wirtschaftlichem Überfluss wirtschaftliche Knappheit abschafft, also der wirtschaftlichen Knappheit ein Ende setzt gewissermaßen und dadurch sollten dann auch irgendwann die Klassen verschwinden, weil es gibt gar nichts mehr, worum der Klassenkampf überhaupt hätte entstehen können. Und Thorstein Veblen hat das meines Erachtens absolut korrekt korrigiert und hat gesagt, nein, mit uns Menschen ist das viel schwieriger und komplexer. Wir Menschen kennen eine Art von Knappheit, die wir selbst herstellen. Und die stellen wir her mit etwas, was Veblen in seiner Theorie der feinen Leute als demonstrativen Konsum bezeichnet hat. Also Konsum,
1: da geht
0: der
1: es
0: gar nicht.
1: Unter anderem, ja. so lese ich das bei Ihnen, um die Frage, warum essen manche Menschen mit Silberbesteck?
0: Ja.
1: Obwohl das eigentlich gar nicht so praktisch ist und obwohl das viel teurer ist als ein einfaches Material. Was ist der Sinn, warum Menschen zum Silberbesteck
0: kommen? Ja, also der Silberlöffel wird tatsächlich von Veblen selbst in seinem Buch auch verwendet. Man fragt sich ja, warum soll man mit einem Löffel essen, der gar nicht so praktisch ist, der vielleicht sogar unpraktischer ist. Aber Veblen hat völlig richtig gesehen, dass es unpraktisch ist. Das ist gerade der Punkt. Das ist kein Mangel, sondern es muss, um das korrekte Signal zu senden, muss es unpraktisch sein. Es muss teuer aussehen. Es geht gar nicht darum, dass es pragmatisch ist. Im Gegenteil, es ist sogar wichtig, dass es eben manchmal gar nicht so gut oder geradlinig funktioniert. Ein berühmtes Beispiel, was auch Veblen gibt in seinem Buch, sind Auffahrten. Auffahrten zu Häusern. Die müssen, selbst wenn es flach ist, selbst wenn es, warum haben eigentlich selbst im Flachland Auffahrten zu Häusern Serpentinen? Das macht überhaupt keinen Sinn. Warum sind die mit so hellem Kies bestreut? Das ist doch wahnsinnig schwierig. Da muss man die ganze Zeit muss man da kehren und muss den beisammen halten und so weiter und so weiter. Und Veblen hat völlig richtig gesehen, das ist demonstrativer Konsum, das soll unpraktisch sein. Und das zeigt, ich kann es mir eben leisten, eine indirekte Zufahrt mir zu bauen. Und ich kann mir das Personal leisten, das den Kies dann zurück schiebt gewissermaßen. Und diese Logik von demonstrativem Konsum, die kann man inzwischen sehr, sehr, sehr präzise mit unglaublich spannenden, oft brandneuen Theorien auf einem ganz, ganz, ganz aktuellen Niveau nochmal ausbuchstabieren.
1: Ich glaube, wir können das nachher noch genauer betrachten, aber ich möchte gerne, damit alle Bescheid wissen, wie Sie ticken und wie Sie denken. Sie haben ja schon einen ersten Hinweis gegeben, indem Sie gesagt haben, das ist die Natur des Menschen, das sagt die Anthropologie und so weiter.
0: Ja.
1: Sie sagen, und ich würde das sehr gerne mit Ihnen auch diskutieren, Sie sagen, dass es immer zu Klassengesellschaften geben wird? Also die Vorstellung, das aufheben zu wollen, ist falscher Utopismus. Mhm. Und gleichzeitig sagen Sie aber, das ist trotzdem ein Problem und die Probleme werden sich sogar noch verschärfen. Ja. Warum gehen Sie davon aus, dass das sozusagen eine naturgegebene Tatsache ist, wo wir doch von Rousseau gehört haben, es war auch mal ganz anders?
0: Also ich glaube nicht, dass es immer Klassenhierarchien gegeben hat. Im Gegenteil, die sind sogar anthropologisch eigentlich relativ jung. Aber jetzt, wo sie mal da sind, kommen wir nicht mehr raus. Und man kann, glaube ich, ziemlich genau erklären, warum das so ist. Also die längste Zeit auch in der menschlichen Evolution hat es zwar Prestige-Hierarchien gegeben, altersabhängig oder kompetenzabhängig. Wer kann am besten jagen, wer kann am besten kochen, wer kann am besten Geschichten erzählen, wer kann am besten Spuren lesen und so weiter und so weiter. Prestige-Hierarchien, die hat es wohl immer gegeben. Das ist auch wichtig, weil wir Menschen sind ja gerade in unserer menschlichen Natur, ist es ja ganz zentral, dass wir eben von Natur aus Kulturwesen sind. Das heißt, wir sind darauf angewiesen, so gut wie alles, was wir wissen und können, von anderen menschlichen Individuen zu lernen. Und natürlich wollen wir nicht von irgendjemandem, von Kreti und Pleti lernen, sondern wir wollen das Kochen natürlich vom besten Koch lernen. Und wir wollen das Jagen und Spurenlesen vom besten Jäger und Spurenleser lernen. Und diese Funktion hat Prestige. Prestige ist also eine Art Filter, der den Kulturerwerb, also Kultur heißt hier Wissen und Fertigkeiten, für soziale, kulturelle Wesen wie uns kanalisiert, gewissermaßen. Die längste Zeit hat das aber keine Klassenhierarchien produziert, weil die menschlichen Gruppen waren viel zu klein. Und es gab sozusagen gar nicht genug wirtschaftlichen Mehrertrag, um wirklich stabile, von Generation zu Generation weitergebbare Klassenunterschiede zu erzeugen. Die längste Zeit gab es das also nicht. Aber so vor ein paar tausend Jahren sind bestimmte Bedingungen eingetreten, die dann dazu geführt haben, dass wir einen sesshaften Lebensstil entdecken konnten, an verschiedenen Orten auf der Welt, im Mittleren Osten, in Ostasien, im heutigen Mittelamerika.
1: Und seitdem gibt es Klassen.
0: Seitdem haben wir eine Gruppengröße erreicht, die einmal dazu führt, dass wir einen wirtschaftlichen Mehrertrag erzeugen, der zu einer Elitenbildung begünstigen kann. Und in dem Moment, in dem wir das erstmal haben und wir vielleicht mit 10.000 Menschen oder mit 50.000 Menschen in den ersten Imperien oder in den ersten Frühzivilisationen leben, ist der Rest der Gesellschaft steckt fest in einem Kollektivhandlungsproblem und kann sich nicht mehr dagegen organisieren. Und das ist immer noch die Welt, in der wir leben.
1: Ja, die Welt, in der wir leben, die hat sich natürlich seit dem vergangenen Freitag auch noch mal verändert, weil wir jetzt zum ersten Mal einen Billionär auf diesem Planeten haben, einen Dollar-Billionär. Würden Sie da auch sagen, das ist ein unweigerlicher Prozess?
0: Also da will ich schon ein bisschen vorsichtig sein. Sie haben ja schon angedeutet, das ist ja der älteste Trick im reaktionären Handbuch, ist ja, das wird sowieso nichts. Der älteste Trick im sozusagen im konservativen Werkzeugkasten ist, ihr müsst diese Utopie gar nicht erst versuchen, weil das ist zum Scheitern verurteilt. Das kann gar nicht klappen. Aus so krummem Holze, wie der Mensch macht, ist noch nichts Grades gezimmert worden.
1: Und dann hat man nämlich die Legitimation der Klassengesellschaft.
0: Und oft hat ja genau diese, ja, Legitimation, da muss man ein bisschen vorsichtig sein. Also oft haben ja auch diese konservativen, reaktionären Stimmen damit Unrecht gehabt. Das muss man ja zugeben. Es ist ja immer wieder gesagt worden, also diese Veränderung, die wird niemals klappen. Die Menschen werden niemals Homosexualität akzeptieren. Deutsche und Franzosen werden niemals Freunde sein und so weiter und so weiter. Die Frauen werden niemals wählen können. Was auch immer man hat für progressive Vorschläge. Es ist immer jemand aufgestanden und hat gesagt, das wird sowieso nichts. Deswegen habe ich mir Mühe gegeben, weil ich auch einer von denjenigen bin, die aufstehen und sagen, das wird sowieso nichts, habe ich mir große Mühe gegeben, möglichst genau zu erklären, warum ich das glaube. Das soll also nicht so billig einfach gesagt werden, vergesst es, sondern ich versuche sehr, also so gut wie ich es kann jedenfalls, anzugeben, was genau sind die anthropologischen, ökonomischen, politischen, psychologischen, kognitionswissenschaftlichen und so weiter und so weiter und so weiter, Bedingungen, die das mindestens außerordentlich schwer machen, diese Klassenhierarchien loszuwerden.
1: Ich meine, ich finde das redlich, was Sie versuchen, wenn Sie sagen, das wird sowieso nichts. Sie wollen klar machen, dass das nicht allein damit zusammenhängt, dass Sie sozusagen zu den Begünstigten von Klasse und Gesellschaft selber gehören.
0: Nee, so. Aber den Verdacht muss man sich natürlich gefallen lassen.
1: Genau, und Karl Marx hätte jetzt zum Beispiel gesagt, die herrschenden Ideen sind immer die Ideen der Herrschenden.
0: In der Tat. Da ist auch im Großen und Ganzen was dran. Und man muss immer fragen, wo kommt die Idee denn her? Aber natürlich stimmt. Den Verdacht muss man sich natürlich gefallen lassen. Wenn man sagt, diese cui bono Frage, die darf man ja stellen. Also wer ist denn begünstigt von diesen Klassenhierarchien? Und das ist ja sehr, sehr, sehr praktisch und komfortabel für zum Beispiel jemanden wie mich, wenn sich herausstellt, dass die Formen sozialer Ungleichheit, die mich begünstigen, also zum Beispiel ich bin weiß und heterosexuell und gebildet und so weiter und so weiter und einigermaßen privilegiert aufgewachsen. Und dann zu behaupten, na, das kann man sowieso nicht abschaffen, das ist ja gar zu komfortabel und praktisch für jemanden wie mich. Der Verdacht ist absolut legitim. Und nochmal, deswegen habe ich mir eben Mühe gegeben, das nicht nur einfach zu behaupten, sondern möglichst fair und hoffentlich redlich zu erklären, warum das so ist.
1: Aber jetzt schaue ich mal in den Saal.
0: Ein Punkt ist mir noch wichtig.
1: Ich möchte gerne wissen, wir haben noch Zeit.
0: So oder so ist es keine Legitimation von diesen Klassenhierarchien. Ich sage ja auch wiederholt in dem Buch, das sind Ungerechtigkeiten. Das sind unverdiente Vor- und Nachteile im Leben, die manche begünstigen und manche benachteiligen. Und wenn man feststellt, wenn ein Onkologe feststellt, Bauchspeicheldrüsenkrebs ist leider besonders schwer zu heilen. Das ist ja keine Legitimation des Bauchspeicheldrüsenkrebses. Und wenn man den Vergleich erlaubt, so ein bisschen ist es hier auch gedacht. Also es soll.
1: Ja, der Vergleich hat mir jetzt gut gefallen. Ja, na, gut. Kann man den Bauchspeicheldrüsenkrebs überhaupt nicht bekämpfen, um in dem Bild zu bleiben? Würde jemand dagegen halten wollen zu dem, was Hanno Sauer gesagt hat? Oder Sie können auch unterstützen, natürlich.
2: Also ich kenne jemanden, der hatte Glück und hat den besiegt, den Bauchspeicheldrüsenkrebs.
1: Und was ist mit der Klassengesellschaft?
2: Also die Klassengesellschaft, muss ich sagen, die besteht so, weil das Geld auf deren Seite ist. Und mit Geld kann man in unserer Gesellschaft ganz viel bewegen. Und es gibt ja auch die Beispiele, leider auch jetzt im Moment, wo protestiert wird, wo ich sagen muss, das ist schwierig vorauszusagen, wo das endet.
1: Das war jetzt die klassische
0: Herangehensweise. Vielen Dank. Aber
1: unbedingt. Wir machen das fest am Geld. Also es sind die ökonomischen Verhältnisse.
0: Ja, nicht nur, versuche ich zu zeigen. Ein Kapitel in dem Buch heißt Geld. Also das ist, wird nicht, glaube ich, wird nicht ignoriert oder beiseite gekehrt, aber es ist eben nur einer der Faktoren, die für diese Klassenunterschiede eine Rolle spielen und auch nur insofern, als Geld eben das richtige Signal über eine Person sendet. Wenn man durch Verbrechen reich wird, dann trägt das in der Regel nicht dazu bei, dass die eigene Klassenposition sich erhöht. Also man muss schon Geld auch auf eine als legitim wahrgenommene Weise jedenfalls erworben haben. Und natürlich haben Sie recht, es gibt immer Gegenbeispiele. Die Frage ist aber, was sagt das über unsere gesamte Gesellschaft aus? Ich kenne auch einen Raucher, der 100 geworden ist. Aber das heißt nicht, dass Rauchen nicht gefährlich ist. Und genauso ist es eben, auch wenn es Gegenbeispiele gibt, dass Menschen sich hocharbeiten und so weiter und so weiter. Diese Klassenhierarchien sind enorm robust. Eine Studie, die in dem Buch gezeigt, vorgestellt wird, zeigt, dass wir in Florenz über 20 Generationen rekonstruieren können, wie der Einfluss von Klassenzugehörigkeit ist. Florenz hat ungewöhnlich, also weltweit mehr oder weniger einzigartige Daten zu, also sozioökonomische Daten über bestimmte Familien und hat noch den Benefit zusätzlich, dass Florenz relativ eigentümliche Namen hat. Das heißt, es gibt bestimmte Namen, die sind typisch florentinisch und die sind für bestimmte Familien sozusagen typisch in Florenz. Und wir können also, wenn wir vom Jahr 1472 angefangen, da geht dieser Datensatz los, bis ins Jahr 2011, 2013 verfolgen, sehen wir, dass die Grassos, die 1472 schon arm waren, heute immer noch arm sind und die Bernardis, die 1472 schon reich waren, heute immer noch reich sind.
1: Na, das ist natürlich interessant. Es ist wirklich schwierig, so höre ich das, sozial abzusteigen. Es ist noch schwieriger, abzusteigen als aufzusteigen. Was wollten Sie uns sagen?
3: Ja, also als ich den Ausführungen von Herrn Sauer gelauscht habe, musste ich an eine Dokumentation über eine Schimpansengruppe denken. Auch bei den Schimpansen gibt es Hierarchien und Status. Und das hängt nicht nur von der Stärke des Männchens ab. Das spielt eine Rolle. Aber zum Beispiel spielt auch eine Rolle, da gibt es einen alten Affen, der findet immer die besten Futterplätze und der steht in der sozialen Hierarchie relativ weit oben. Ja. Und es geht eben nicht nur um Kapital, es geht auch um Fähigkeiten. Und ich glaube, dass sozusagen diese soziale Differenzierung auch so ein bisschen Treibstoff ist. Ja. Leute anspornt, ja, nach oben zu kommen, was zu bewegen und von daher eigentlich unverzichtbar.
1: Aber Sie kommen damit klar, mit der Tatsache, dass Sie sagen, eine menschliche Gesellschaft ist im Grunde nicht anders organisiert als eine Affengesellschaft?
3: Ja, absolut. Wir teilen ja auch einen Großteil unserer Gene mit den Schimpansen. Und ich glaube, das steckt zutiefst in uns drin. Und ich konnte das selber mal so ein bisschen beobachten. Also unsere Tochter hat ein Stipendium in Salem bekommen. Und das ist ganz interessant. Wissen Sie, wer die Leistungsträger sind in Salem?
1: Das ist doch dieses schweineteure Internat, oder?
3: Aber wie gesagt, deswegen hat sie ein Stipendium bekommen. Also die 5.000 Euro im Monat hätten wir uns nicht leisten können. Und aber die Leistungsträger sind tatsächlich die Stipendiaten, ja, weil es gibt viele, die aus sehr reichen Unternehmerhaushalten kommen und die haben so ein bisschen die Haltung: Warum soll ich nicht fürs Abitur krumm machen? Mein Vater hat 6 Unternehmen, ich werde schon irgendwo runterkommen. Und das ist bei den Stipendiaten grundsätzlich anders. Um hohes Leistungsniveau in dem Internat zu halten, werden eben auch zu rund 50% Stipendien vergeben.
1: Also das ist wirklich eine interessante Geschichte, Hanno Sauer, denn da kommen ja zwei Sachen zusammen. Also einmal ökonomische Privilegien,
0: ja,
1: und das andere aber die Vorstellung, wir leben in einer Leistungsgesellschaft.
0: Ja, na klar, Sie haben ja auch das Anreizargument. Witzigerweise war ich letzte Woche in Salem, weil ich einen Verein mitgegründet habe, der genau dieses Stipendium verschaffen soll, nicht für mathematische Fächer, das ist wahrscheinlich Ihre Tochter, also MINT, sondern für Philosophie, Literatur und kulturwissenschaftliche Themen. Und ich kann Ihnen sagen, das stimmt. Aber wenn man mit den Schülern spricht, dann sagen die auch, man merkt, welche Schüler zu den Familien gehören, die zahlen, und welche Schüler zu den Familien gehören, die auf Stipendium hier sind. Also diese Statushierarchien, die reproduzieren sich da auch wieder. Und auch schon bei sehr, sehr, sehr jungen Menschen. Das heißt, das geht nochmal in die Richtung, wir beherrschen diese Grammatik des Signalelesens auch sehr, sehr intuitiv. Und dann gibt es auch in der Philosophie eigentlich zwei Camps. Über Rousseau haben wir schon viel gesprochen, der ein großer Kritiker eigentlich von Statusungleichheiten war und meinte, der Einfluss von diesen problematischen zwischenmenschlichen Vergleichen, der ist eigentlich ganz klar negativ. Also wir würden es eigentlich lieber haben, wenn wir das gar nicht machen müssten. Und es ist schlecht für die Gesellschaft, dass es diese Vergleiche gibt. Und wir wären besser dran, wenn es diese Ungleichheiten nicht gäbe. Und andere Philosophen haben das etwas anders gesehen, haben gesagt, schön ist es vielleicht nicht oft, aber es gibt eben auch diese sehr nützlichen Anreizeffekte. Also Kant zum Beispiel war der Meinung, dass zum Beispiel große wissenschaftliche Leistungen oder große Leistungen überhaupt in der Regel auch mindestens zu einem nennenswerten Teil natürlich auch aus Prestige- und Statusmotivationen entstammen. Und in dem Maße, in dem zum Beispiel eine nobelpreiswürdige Leistung, zum Beispiel die Entdeckung eines Impfstoffs für irgendeine schreckliche Krankheit oder sowas in der Art, die kann ja meinetwegen gerne statusmotiviert sein. Die Externalitäten, sagt man dann manchmal, also sozusagen die Effekte für dritte Parteien, die sind so gut, dass wir es trotzdem haben wollen. Und kein Mensch beklagt sich dann, wenn das sozusagen nicht ganz reine Motive dahinter steckten, hinter dieser tollen Leistung.
1: Herr Sauer, was inzwischen aufgefallen sein dürfte, dass Sie sehr oft von Prestige sprechen, von sozialem Status und das Ökonomische, den Geldfaktor, den man jedenfalls klassischerweise zuallererst mit Klassengesellschaft verbinden,
0: ja,
1: dass Sie den zwar mitbedenken, aber nicht an eins setzen.
0: Nein, nicht an eins. Ich habe ja auch schon versucht anzudeuten, Geld hat nur insofern einen klassenerhöhenden, leistet nur insofern einen klassenerhöhenden Beitrag, als das Geld auf eine Art und Weise erworben ist, die eben eine bestimmte Rolle als soziales Signal spielt. Kostspieliges Signal nenne ich das in dem Buch, auch der Literatur hier wieder folgend. Also in der Regel geht man nicht sehr offen damit um, wenn man durch Zuhälterei reich geworden ist. Das wird man den Eltern der Schulfreunde der eigenen Kinder nicht aufs Brot schmieren. Weil, oder als Waffenhändler. Oder eben nochmal, oder als Bankräuber. Selbst als Lotteriegewinner.
1: Auch Waffenhändler sind jetzt seit einiger Zeit wieder in einem anderen Ansehen.
0: Man kann sehr viel, ich will auch nicht sagen, dass das in allen Kreisen so ist, aber der Punkt ist, glaube ich, klar. Es gibt verschiedene Formen des Kapitals. Ökonomisches Kapital ist eine dieser Varianten, aber es gibt auch soziales Kapital, das sind Kontakte. Kulturelles Kapital, das ist Wissen, Präferenzen, ästhetische Versiertheit, kulturelles Eingeweihtsein. Manche Leute sprechen sogar von erotischem Kapital, dazu gehören Aussehen, Charisma, auch im engeren Sinne sexuelle Talente. Das ist auch eine eigene Theorie des erotischen Kapitals und was die für einen Beitrag leistet zu der Position eines Individuums in der sozialen Statushierarchie. Also ökonomische Faktoren sind wichtig, aber eigentlich ist ja auch die sozialwissenschaftliche und ökonomische Forschung da sehr einig, dass Klasse nicht als rein ökonomisches Phänomen verstanden werden kann. Unabhängig auch davon, wo man ist. Es gibt ja auch zum Beispiel interessante Studien, die zeigen, dass Menschen bereit sind, viel, viel, viel Geld dafür zu bezahlen, wieder in bestimmte Statushierarchien zurückkehren zu dürfen. Es gibt zum Beispiel eine sehr, sehr, sehr faszinierende ökonomische Studie.
1: Meinen Sie jetzt abzusteigen?
0: Es gibt eine wirklich faszinierende Studie zu, da gibt es sozusagen so 5-Jahres-Arbeitsverträge im späten 19. Jahrhundert. Und einige indische Arbeiter sind von Indien nach Fiji in solche Arbeitsverträge eingetreten für 5 Jahre. Und nach 5 Jahren konnte man einen bestimmten Geldbetrag zahlen, um wieder zurückzukehren nach Indien. Einige von diesen Indern waren der höchsten Kaste angehörig, nämlich Brahmanen. Die Brahmanen sind nicht notwendigerweise reich, aber die sozialen Statushierarchien, die existieren trotzdem. Und dann kann man an den jährlichen Preisfluktuationen und an der relativen Bereitschaft, in dieses indische Kastensystem zurückzukehren, ablesen, welchen monetären Wert diese Inder darin gesehen haben, wieder in ihr altes, vertrautes indisches Hierarchiesystem zurückzukehren, das nämlich auf dieser Insel gar nicht akzeptiert war und gar nicht erkannt wurde.
1: Die Geschichte habe ich nicht kapiert. Ging es da um Geld oder ging es um kulturelles Kapital?
0: Es ging darum, dass die Leute bereit waren, sehr, sehr viel Geld zu bezahlen, ungefähr 2,5 Jahresgehälter, um wieder in ihre Statushierarchien zurückzukehren.
1: Und wie deuten Sie das?
0: Dass Status eben in dem Fall wichtiger war als die Finanzierung. Die hätten ja sagen können, wenn Klasse nur Geld wäre, hätten die ja sagen können, ich behalte die Kohle und dann bin ich an der Spitze gewissermaßen. Aber die haben eben auch gemerkt, nein, es gibt jede Menge Privilegien, die kriege ich nur, wenn ich sozial ein bestimmtes Prestige habe. Und dafür muss ich nach Indien zurück.
1: Also Sie verwirren mich jetzt ein wenig. Und zwar deswegen, weil Sie sagen, einerseits geht es um Ökonomie, dann geht es um Bildung, dann geht es um erotisches Kapital, es geht um soziale Netzwerke, wer ist mit wem gut verbunden und so weiter. Wenn man all diese Faktoren nimmt, dann stellt man sich ja irgendwann die Frage, wie viele Klassen existieren eigentlich nebeneinander? Und Ihre verblüffend einfache Antwort lautet 4. 4 Klassen.
0: Ja.
1: Sie geben uns jetzt hier, ich bin mir sicher, dass alle das auch sowieso schon im Kopf haben, in welche Klasse gehöre ich denn eigentlich selber hinein. Sie geben uns jetzt die Chance, diese 4er-Logik kennenzulernen.
0: Also es gibt wirklich ganz viele, ich will mich gar nicht da rauswuseln. Ich will erst gerne erklären, warum ich 4 sage. Mich hat die Frage interessiert, Moment, wie viele Klassen gibt's eigentlich? Was sagt eigentlich die Forschung dazu? Das ist doch, scheint doch erstmal eine Frage zu sein, die sich wissenschaftlich untersuchen lässt. Es gibt Formen sozialer Stratifikation, sagt man manchmal, also soziale Schichtung, Ungleichheit, die nicht parallel ist, sondern von unten nach oben sich irgendwie abtragen lässt. Das müsste man doch eigentlich identifizieren können. Wir können ja auch Vereine zählen oder sowas in der Art. Also wir können, soziale Gruppen sind grundsätzlich was man zählen kann. Also müsste man doch eigentlich auch angeben können, wie viele Klassen es eigentlich gibt.
1: Ja, das finde ich nicht so absonderlich. Also alle, die zählen und Statistiken machen, müssen sich überlegen, richtig, was zähle ich und warum.
0: Es stellt sich heraus, es ist tatsächlich sehr, sehr, sehr schwierig und es gibt eine Pluralität von Antworten auf die Frage. Nochmal, Marx hätte vielleicht gesagt 2. In Wirklichkeit hat er Kapitalisten, Proletarier und auch noch Landbesitzer so ein bisschen dazu gezählt, aber von der Logik her im Großen und Ganzen 2. Mhm. Aristoteles hätte vielleicht 2 gesagt, freie und unfreie. Vielleicht hätte man das auch noch im amerikanischen Süden gesagt, vor dem Bürgerkrieg im 19. Jahrhundert, dass es eigentlich am Ende entscheidend ist, bin ich Sklave oder nicht Sklave. So im Alltag unterscheiden wir eigentlich meistens 3, habe ich das Gefühl. Also unten, Mitte, oben ist eigentlich sehr geläufig, dass man so ein bisschen, das ist natürlich keine wissenschaftliche Unterscheidung, aber damit kommt man so einigermaßen.
1: Die ist schon auch interessant, wenn ich das dazwischen schieben darf, bevor wir auf Ihre 4 kommen.
0: Ja.
1: Wenn man 3 hat, dann ist, glaube ich, im Alltag der normale Effekt, dass alle Leute irgendwie in die 2 wollen.
0: Ja.
1: Also die viel Kohle haben, die rechnen sich runter. Und die nix haben, würden aber gerne auch in die 2. Das macht es anscheinend erstrebenswert, zu dieser Mitte zu gehören.
0: Ja, natürlich aus verschiedenen Gründen. Wenn man unten ist, dann möchte man aufsteigen. Und wenn man oben ist, dann möchte man, unter uns gesagt, wird das behauptet, ja, wir gehören doch zur Mitte und so weiter. In Wirklichkeit weiß man natürlich Bescheid. Aber es gehört sich irgendwie so ein bisschen, das so zu verkaufen oder jedenfalls offiziell.
1: Ich würde sagen, zu verstecken. Ich bin mir ganz sicher, wenn ich hier im Saal fragen würde, ist unter Ihnen jemand reich, niemand wird sich melden.
0: Ja, na klar.
1: Warum nicht?
0: Na klar.
1: Oder will sich jemand melden?
0: Ja, reich kann ja eine Sache sein, aber...
1: Sie sind reich? Das würde mich mal interessieren. Sie sind reich?
4: Ja, ich habe wunderbare, gelungene Kinder. Ich habe einen Beruf, der mich erfüllt. Und ich habe mein täglich Brot und ein Dach über dem Kopf. Deswegen bin ich reich.
1: Ja, Sie haben mich hier in eine Falle gelockt. Ist denn hier jemand im ökonomischen Sinne reich?
5: Ja, ich würde schon sagen, ich bin reich. Ich besitze einen guten Teil eines Hauses. Ich habe eine sehr gute Pension. Davon kann ich prima leben und meinen Sohn noch beim Studium finanzieren. Ich kann die Reisen unternehmen, die ich machen will. Und damit fühle ich mich unendlich reich. Ich kaufe mir keine Yacht. Ich kann mir auch keine kaufen, aber die brauche ich auch nicht. Aber ich kann ein Leben in einer größtmöglichen Zufriedenheit führen.
1: Ja, danke für die ehrliche Antwort. Ich muss bei der Gelegenheit dazu sagen, ich habe das schon manchmal probiert. Also deswegen weiß ich auch, dass es nicht so leicht ist, Reiche zu finden.
0: Ja.
1: Und dann frage ich mich, ob an der Stelle dann nicht Ihre Theorie zerschmettert wird, dass alle immer zu blinken wollen und soziale Zeichen senden wollen.
0: Im Gegenteil.
1: Warum verstecken sich Reiche?
0: Weil eben es sich leichten zu können, die eigene Statuszugehörigkeit zu verstecken, selbst eine Form des Statussymbols ist. Das nennt man dann Understatement. Also es ist eben genau die Subtilität des Aussendens von sozialen Signalen, die man sich leisten können muss und die genau dadurch ein informationsstarkes Signal an andere Personen sendet.
1: Aber
0: und
1: da brauche ich jetzt ein Beispiel. Wie kann diese Subtilität aussehen?
0: Ja.
1: Dass man ganz diskret sendet, ich bin reich, aber viele werden es gar nicht sehen.
0: Weil es eben die Richtigen dann vielleicht sehen, aber nur eine ausgewählte Ausschnitt des Publikums, an das man weiterblinkt. Und deswegen sehen wir in der Tat, dass es so schwierig ist, dieses Geständnis sozusagen, selbst im Radio, wo niemand sie gesehen hätte, ist es schwierig, das zu machen. Ich bin schon zu vielen Fernsehdokumentationen auch eingeladen worden, wo man dann gesagt hat, wir nehmen den Hanno Sauer und wir nehmen ein paar reiche, wohlhabende Individuen. Und es ist eigentlich immer dasselbe Ergebnis gewesen, es hat sich keiner finden wollen. Keiner wollte teilnehmen. Das kann vielleicht auch an mir gelegen haben, aber ich glaube, es liegt daran, dass das unangenehm als unangenehm wahrgenommen wird, auch das so zu sagen. Man sieht, aber das bestätigt genau die These.
1: Ist eigentlich auch sympathisch, wenn ich genau überlege.
0: Ja, natürlich. Also damit allzu ostentativ umzugehen, wird als ordinär und vulgär wahrgenommen. Das hat natürlich auch systematische Gründe. Und es ist auch eine eigene Frage, die auch sehr interessant ist, ab wann Menschen sich selbst als reich wahrnehmen oder ab wann Menschen in der soziologischen Literatur, in der sozialwissenschaftlichen Forschung als reich betrachtet werden. Man kann das auch untersuchen und man fragt Leute, okay, wie viel mehr Geld bräuchtest du, damit es genug wäre? Und man sieht, egal wie viel Geld jemand hat, die Leute sagen immer so 2 bis 3-mal so viel. Das geht bis zu vielen, vielen Millionen. Erst dann wird dieser Effekt ein bisschen schwächer. Also es ist ganz egal, auf welcher sozusagen Position in der Vermögensleiter man guckt. Man fragt immer, wie viel bräuchtest du, damit du sozusagen Seelenfrieden hast? Die Leute sagen immer so 2,5-mal so viel. Egal, wo man ist.
1: Was würde wohl also Elon Musk dazu sagen?
0: Man sieht daran, dass das... Ja, aber man sieht es doch genauso. Der reichste Mann vielleicht aller Zeiten, der aber ja auch nicht genug hat. Der in dem Moment, in dem er diesen Reichtum erreicht hat, als erstes mal Twitter gekauft hat. Weil es dann um kulturellen Einfluss geht und darum, wer prägt denn den Diskurs. Also man sieht auch daran, dass es wirklich diese, man sagt manchmal, fuck you money. Also eine Menge Geld, ab der alles egal ist. Die gibt es nicht, weil Geld eben nicht entscheidend ist für soziales Prestige und Status, sondern die eigene Position in einem sozialen Gefüge. Deswegen wird auch satirisch, wird oft gesagt, reich ist man, wenn man 1 Euro mehr als der Ehemann der Schwester der eigenen Frau verdient.
1: Das muss ich mir, glaube ich, im Podcast nochmal anhören, um das zu verstehen. Ich bin in Gedanken noch bei dieser Geschichte mit dem Verstecken von eigenem Wohlstand.
0: Ja.
1: Das ist mir nämlich inzwischen von vielen Gelegenheiten vertraut. Und dann gibt es aber eben auch das glatte Gegenteil. Also wenn man zum Beispiel an die Côte d'Azur fährt, da hat man dann Menschen, die ihre Yacht sozusagen mitten in die Stadt reinfahren, an das Hafenbecken.
0: Ja.
1: Und am helllichten Tag da sitzen und den Champagner öffnen und demonstrativ vorzeigen, was sie haben. So viel zu allein diese Vielfältigkeit in den obersten Klassen.
0: Ja.
1: Wie kommen wir dann auf
0: das? Aber genau dieses Verhalten wird doch als vulgär wahrgenommen. Irgendjemand, vor kurzem kursierte mal ein Video des vielleicht zweitreichsten Menschen der Welt, Jeff Bezos, der Gründer und Besitzer von Amazon, kursierte ein Video, wie der Party macht, ich glaube auf St. Barth oder sowas in der Art. Und die Leute haben gesagt, er hat 100 Milliarden auf dem Konto, aber feiert wie ein Gebrauchtwarenhändler, der gerade eine Provision bekommen hat. Und genau das sehen wir auch. Also mit leicht bekleideten Damen, die so Champagner mit Wunderkerzen bringen und so weiter und so weiter. Der lässt sich gut gehen, ist eigentlich auch ein bisschen sympathisch, kann man sagen. Der sagt einfach, komm schon. Ich war jetzt 50 Jahre lang Spießer und Nerd und jetzt habe ich hier so eine vorzeigbare Frau und so weiter und ich lasse es jetzt krachen und zünde die Kerze wirklich an beiden Enden an. Und genau das Ostentative, mein Lieblingsbeispiel ist der in Tarnfarben lackierte Lamborghini, der viele Jahre auf der Königsallee in Düsseldorf immer rumfuhr. Jeden Samstag sah man den 10-mal, wenn man da war, weil der immer seine Kreise gedreht hat. Und natürlich wird da auch drauf herabgeschaut, eben gerade weil es so ostentativ und so unsubtil ist.
1: Ja,
0: und
1: wobei der Vorwurf des Vulgären kann natürlich den eigenen Neid auch kaschieren, ne?
0: Kann es vielleicht, aber ich glaube in dem Fall in der Regel eigentlich nicht. Ich glaube, in dem Fall wird dieses Herabschauen wird eigentlich in der Regel eher von oben gemacht. Vielleicht gar nicht von Leuten, die mehr Geld haben als der Tarnfarben-Lamborghini-Fahrer, aber darauf kommt es eben nicht so sehr an.
1: Also das ist dann ein Oben, was nicht ökonomisch begründet ist, sondern kulturell. Genau.
0: Eher kulturell, eher sozial und eher mit anderen Faktoren zusammenhängen. Das liegt daran, dass wir haben ja schon von der Logik von Statussignalen, im Alltag sagt man Statussymbole, geredet. Statussymbole ist ja ganz simpel, das sind bestimmte Marker oder Eigenschaften oder Insignien, die etwas über einen aussagen sollen, weil nicht jeder sich das leisten kann. Eine goldene Uhr oder sowas in der Art, oder ein teures Auto oder ein großes Haus in einer guten Lage. Und diese Statussymbole, die senden verlässliche Informationen über mich aus, weil die natürlich, in der Literatur sagt man, fälschungssicher sind. Es ist nicht unmöglich, die zu fälschen, aber es ist sehr schwierig, bestimmte Eigenschaften oder Marker zu fälschen.
1: Was kann ein Beispiel sein?
0: Ja, zum Beispiel, wie man sich anzieht, wie man spricht, was man weiß, ob man gescheite Kommentare machen kann, ob man eine goldene Uhr trägt und so weiter. Also nochmal, das ist alles, ist möglich, das zu simulieren und Mimikry zu machen und eine gefakte Uhr zu tragen. Aber es ist schwierig und die Kosten, wenn das rausgefunden wird, sind auch empfindlich und so weiter und so weiter. Also diese Signale, die sagen etwas über einen aus. Und manchmal ist es aber so, dass es eben nicht nur eine untere Gruppe und eine obere Gruppe gibt, von der sich, also die obere Gruppe grenzt sich dann mit diesen teuren Signalen von der unteren Gruppe ab, sondern manchmal gibt es eben drei Gruppen, also eine obere, eine mittlere und eine untere. Und es ist ja klar, wenn sich die obere Gruppe von der mittleren Gruppe abgrenzen möchte, dann kann sie das ja nicht mit den gleichen Statussignalen tun, wie sie die mittlere Gruppe benutzt, um sich von der unteren Gruppe abzugrenzen.
1: So, jetzt sind wir aber wieder bei der 3 und offen geblieben war ja noch, ja, warum.
0: Die vier kommt gleich.
1: Ich habe mir ihr Lesebändchen da reingetan. Ja. Damit wir das erläutern können. Ja. Also diese vier Klassen. Denn wir wollen ja hier nachher niemanden entlassen ohne klare Zuordnung.
0: Absolut. Wohin jeder soll wissen, wo er hingehört.
1: Ja. Ja. Bitte. Also vier.
0: Ich bin ja gerade da bei der dritten Klasse. Wir hatten die Mitte und jetzt haben wir eine erste obere. Und wie grenzt sich also jetzt die obere von der mittleren ab, wenn die mittlere sich von der unteren mit der goldenen Uhr abgrenzt? Jetzt ist es so, dass natürlich so gut wie keine Verwechslungsgefahr besteht zwischen der oberen Gruppe und der unteren Gruppe. Das heißt, hier entsteht genau diese Form von Subtilität und Understatement. Das heißt, die obere Gruppe kann es auf einmal sich leisten, bestimmte Statussymbole nicht mehr auszusenden, so wie es die untere Gruppe tut. Aber da keine Verwechslungsgefahr zwischen der oberen und der unteren besteht, sendet das ein ganz anderes Signal. Nämlich, ich kann es mir leisten, an diesem vulgären Statuswettbewerb nicht teilzunehmen. Und das nennt man dann unauffälligen Konsum. Also nicht demonstrativen Konsum, sondern unauffälligen Konsum. Und das ist die Logik von Understatement und von subtilen sozialen Signalen.
1: Ja. Denn subtile Signale, wir sind im Radio und da habe ich gelernt, da muss man manchmal ein bisschen wiederholen, weil wir ja kein PowerPoint und sowas haben, nichts Visuelles. Mhm. Also wenn wir jetzt die vier noch mal kurz durchgehen, damit wir das nicht...
0: Wir sind noch bei 3.
1: Aber ich würde am liebsten noch mal von vorne anfangen.
0: Ja.
1: Sie haben gesagt, wir haben über unten gesprochen. Was ist unten?
0: Es gibt immer eine Gruppe in der Gesellschaft, die nicht wirklich an diesen Statuswettbewerben erfolgreich teilnehmen kann. Das wäre unten.
1: Und dann?
0: Dann gibt es eine Gruppe, die kann an diesen Statuswettbewerben erfolgreich teilnehmen und tut es auch. Und dann gibt es eine dritte Gruppe, die kann an diesen Statuswettbewerben teilnehmen, tut es aber nicht.
1: Um sich von der zweiten abzugrenzen.
0: Um sich von der zweiten, die daran teilnehmen können und es auch tun, es nötig haben sozusagen, auf paradoxe Weise abzugrenzen.
1: Und die vierte, die oberste?
0: Und dann gibt es eine vierte Gruppe, die nochmal einen eigenen Typus sozialer Signale sendet. Die nennt man in der Literatur vergrabene Signale. Das sind Signale, bei denen der spezielle Twist ist der, dass es nur eine kleine Gruppe, nur ein kleiner Teil des Publikums überhaupt erkennen kann, dass ein Signal an sie gesendet wird. Das stellt Exklusivität her. Das ist so eine Art soziales Augenzwinkern, mit dem man einer anderen Person kommunizieren kann. Wir gehören sozusagen zu den Kreisen, in denen es primär um Exklusivität geht. Also es gibt einen eigenen Typus fälschungssicherer, kostspieliger Signale, die Exklusivität herstellen. Und wenn das stimmt, dann ergibt sich aus dieser Logik sozialer Signale eine viergeteilte Klassenstruktur.
1: Ja, und das ist für mich etwas Frustrierendes. Denn da steckt jetzt drin, so wie Sie es geschildert haben, als ob das unweigerlich zu uns gehören würde, dass wir uns unbedingt von anderen, die nicht zu unserer Klasse gehören, abgrenzen wollen. Warum ist das so?
0: Ja, stellen Sie sich vor, wir würden sozusagen auf Fabrikeinstellungen zurückgehen. Wir hätten eine Gruppe von 100 Individuen, die alle gleich sind, die das nicht machen. Man sieht sofort, dass das kein stabiler Zustand ist, denn es muss ja nur einer von den 100 ein kleines bisschen dazu neigen, Anreize zu verspüren durch Statusvergleiche. In dem Moment wird die Person sofort besser abschneiden als die restlichen 99 und sich nach und nach in der Population durchsetzen, qua Nachkommen. Das heißt, es ist auch rein evolutionär gar nicht stabil, diese Gleichheit zu erhalten. Auch in der Vergangenheit, vor 100.000, 200.000 oder 1 Million Jahren, gab es immer schon diese Ausbruchsversuche, Ungleichheit herzustellen und sich zum Möchtegern-Tyrannen zu ernennen oder sowas in der Art, der besondere Privilegien genießt. Solange wir in Gruppen mit 3 Dutzend Mitgliedern gelebt haben, konnten wir ad hoc Koalitionen bilden, die das unterdrückt haben. Mhm. Aber nochmal, in dem Moment, in dem wir mit 10.000 Menschen leben, greifen diese Mechanismen nicht mehr und jetzt leben wir in Milliardengesellschaften und schaffen es nicht mehr, uns dagegen zu organisieren.
1: Aber in der Antike, als es auch schon Philosophie gab und ein paar Menschen weniger, da ist doch auch schon der Gedanke aufgekommen, du tust dir echt keinen Gefallen, wenn du dich immerzu mit anderen vergleichst. Das macht dich potenziell unglücklich.
0: Aber das war doch
1: mit dieser Tradition?
0: Platon ist doch das absolute Beispiel, das ist doch ein absolutes Rich Kid. Das ist einer, der zur Aristokratie gehört. Natürlich hat Platon Sklaven besessen. Und natürlich hat er sozusagen die ganze abendländische Philosophie, heißt es in dem Buch, beginnt mit den idealistischen Vorurteilen eines Schnösels. Dazu passt sozusagen auch die Leibfeindlichkeit, dazu passt auch das Herabschauen auf Handwerksberufe, dazu gehört sozusagen das Hinwenden zur Ideenwelt, weg von der sinnlich wahrnehmbaren Welt. Das sind ja alles ziemlich transparent auch klassistische Vorurteile, die der abendländischen Philosophie auch als DNA mitgegeben worden sind.
1: Hm. Also müssen wir jetzt zum Schluss festhalten, es gibt kein Entrinnen heraus aus der Klassengesellschaft.
0: Wenn Sie mir glauben wollen, dann können wir das festhalten.
1: Ja, dann machen Sie daraus, was Sie mögen. Und Sie können das Buch von Hanno Sauer lesen. Klasse heißt es ganz einfach, die Entstehung von oben und unten. Und erschienen ist es bei Piper. Ja, vielleicht lassen Sie gern andere mal davon wissen, was wir hier besprochen haben. 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Nächsten Montag kommt Harald Welzer. Dann sprechen wir über das Verhältnis von Gefühlen und Politik. Welche Rolle spielen Emotionen in der Politik? Sie können was schreiben an philo@wdr.de, dann kann ich kommenden Montag daraus zitieren. Wir verabschieden uns von der Phil Cologne. Ganz herzlichen Dank, Hanno Sauer. Grübeln Sie nicht zu viel.

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1: Guten Tag, ich begrüße Sie zur Tagesschau. Die Regierungen der USA und Irans scheinen an Verhandlungen für ein Friedensabkommen festzuhalten, trotz ihrer Zerwürfnisse über die israelischen Angriffe im Libanon. Am Morgen traf US-Vizepräsident Vance auf dem Berg Birkenstock in der Schweiz ein. Der Schweizer Außenminister begrüßte auch die iranische Delegation um Außenminister Araghchi und Chefverhandler Ghalibaf am Verhandlungsort. Ein erstes Gespräch zwischen den beiden Kriegsparteien soll am Nachmittag beginnen. Die Ukraine hat die von Russland annektierte Schwarzmeerhalbinsel Krim und die Region Krasnodar mit Drohnen angegriffen. Nach russischen Angaben wurden dabei mindestens 5 Menschen getötet und 28 weitere verletzt. Die Krimbrücke zwischen dem russischen Festland und der Hafenstadt Kertsch sei geschlossen worden. Der ukrainische Präsident Zelensky erklärte, das Militär habe ein Öldepot auf der Krim getroffen. Laut den Behörden dort wurde der Verkauf von Benzin an Privatpersonen eingestellt. Die Bundesregierung will offenbar die Abschiebung afghanischer Straftäter deutlich ausweiten. Das ist laut Bild-Zeitung das Ergebnis von bislang geheimen Verhandlungen mit Vertretern der afghanischen Taliban-Regierung. Innenminister Dobrindt sagte der Zeitung, wer in Deutschland schwere Straftaten begehe, der müsse seine Perspektive in seinem Heimatland suchen. Dem Bericht zufolge soll es künftig neben Rückführungen über reguläre Linienflüge auch bis zu 3 Charterflüge pro Monat nach Kabul geben. Die deutsche Fußballnationalmannschaft hat nach einer umkämpften Partie auch ihr zweites WM-Spiel gewonnen. Nach einem Rückstand zur Pause konnte sich das Team von Trainer Nagelsmann am Ende mit 2:1 gegen die Elfenbeinküste durchsetzen. Der eingewechselte Doppeltorschütze Undav schoss die DFB-Elf damit direkt in die K.O.-Runde.
2: Das Team der Elfenbeinküste in Orange geht in der 30. Minute in Führung durch ihren Kapitän Franck Kessié. Bis zu diesem Zeitpunkt hatte die deutsche Mannschaft mehr Abschlüsse, die beste Torchance aber nutzten die Ivorer zum 0:1 Pausenstand. Ein Dreifachwechsel in der 60. Minute bringt dann den Umschwung. Leveling, Amiri und Undav kommen und Dennis Undav erzielt 8 Minuten später den Ausgleich. Die Vorlage kam vom ebenfalls eingewechselten Nadim Amiri. Aber das deutsche Team drängt auf den Sieg, der den Einzug ins 16-Finale sicher macht. In der 4. Minute der Nachspielzeit der Pass von Metscher auf Undav und der erzielt den umjubelten 2:1 Siegtreffer. Die deutsche Mannschaft startet wie zuletzt bei der Weltmeisterschaft 2006 mit 2 Siegen ins Turnier.
1: Und hier noch der Blick aufs Wetter. Heute meist sonnig, vor allem in der Mitte und im Osten, aber zum Teil kräftige Gewitter mit Starkregen, lokal auch mit Unwetterpotenzial bei 21 bis 38 Grad. Und die Tagesschau meldet sich wieder um 14 Uhr. Jetzt geht es weiter mit dem Presseclub und Jörg Schönenborn.
3: Schön, dass Sie dabei sind. Herzlich willkommen. Die Chancen für Kinder in Deutschland sind je nach Herkunft sehr unterschiedlich verteilt. Daran haben auch Milliarden Bildungsinvestitionen in den letzten Jahrzehnten offenbar nichts geändert. So sagt es der Bildungsbericht, den die Länder und der Bund in dieser Woche vorgestellt haben. Fast 1/4 der Kinder stammt mittlerweile aus Familien, in denen Deutsch nicht die Familiensprache ist. Und gerade in der Zeit vor der Schule, in der Kita-Zeit, wachsen die Unterschiede zwischen Kindern aus guten und weniger guten Verhältnissen, was sie können, was sie wissen, wie sie sprechen. Wenn die Schule anfängt, kann dieser Rückstand nicht mehr aufgeholt werden. Liegen die größten Probleme im Bildungssystem gar nicht in der Schule, sondern in der Zeit vor der Schule? Der Bericht legt das nahe. Deshalb fragen wir heute, mehr lernen, weniger spielen, brauchen wir eine Vorschulpflicht? Und wenn Sie mitmachen wollen, wenn Sie mir direkt schreiben wollen hier im Studio, dann erreichen Sie mich unter presseclub@wdr.de. Wir verfolgen, was Sie denken. Und ich freue mich jetzt auf diese Gäste. Bob Blume ist bei uns. Er ist Fachautor für Bildungsfragen, war selbst Lehrer und ist Gastgeber des ARD-Podcasts Die Schule brennt. Ich freue mich auf Katrin Clemens. Sie ist Redakteurin bei der Westdeutschen Allgemeinen Zeitung in Essen. Hadija Haruna Oelker ist bei uns, freie Journalistin unter anderem für den Hessischen Rundfunk und die Frankfurter Rundschau. Und Martin Spivak ist Redakteur im Bildungsressort der Wochenzeitung Die Zeit. Herr Spivak, bevor wir zu der großen Problemstellung kommen, gibt es in diesem Bildungsbericht auch irgendetwas, was Sie heiter gestimmt hat?
4: Na, heiter vielleicht nicht, aber positiv. Bei 450 Seiten findet man natürlich immer was. Also wenn man sich so quantitativ das anguckt, gibt es schon so ein paar Dinge, wo es aufwärts geht. Also wir haben noch mehr Kinder wieder in der Kita sozusagen. Also da geht es ja stetig nach oben. Und wir haben auch noch mehr Studierende wiederum. Das sagt jetzt noch nichts über die Qualität aus.
3: Frau Haruna-Oelker, wie haben Sie diese Seiten aufgenommen oder war es Ihnen so viel?
5: Ich würde sagen, Sie haben nichts viel Neues gebracht, aber vielleicht eine Erkenntnis, die auch zu dieser Sendung geführt hat, dass es nicht alleine etwas bringt, auf die Diagnose und auf die Defizite der Kinder zu schauen, sondern was das System für Probleme hat, damit das nach vorne geht.
3: Frau Clemens?
6: Ich muss sagen, im Großen und Ganzen, leider hat es mich nicht überrascht, weil das diese sozialen Ungleichheiten aufgezeigt hat, die wir vor Ort in einer Stadt wie Essen sehr klar sehen können im Alltag.
3: Ja, Herr Blume?
7: Ich fand es schon positiv zu sehen, dass zum Beispiel in Sachen Kita-Ausbau sich einiges getan hat. Das heißt, wir müssen nicht resignieren. Wir sehen auch, dass wenn man wirklich alles bündelt und das Geld in die richtige Richtung lenkt, dass auch strukturelle Veränderungen möglich sind.
3: Die Bundesbildungsministerin Frau Prien hat sich zusammen mit einer Kollegin vor die Medien gestellt, der Berliner Wissenschafts- und Bildungssenatorin, und hat diesen Bericht vorgestellt und anschließend im ARD-Morgenmagazin dargestellt, wo sie das größte Problem sieht.
8: Was wir jetzt sehen, ist, dass die Bildungsschere sich im Grunde auftut ab der Geburt, sich dann öffnet bis zum 6. Lebensjahr und dann auch nicht mehr kleiner wird. Und die Erkenntnis daraus ist eben, dass entscheidend ist die frühe Bildung. Das, was Kinder im Alter zwischen 0 und 3 im Elternhaus an Bildung und Erziehung erfahren und dann eben in der Kita. Und deshalb müssen wir uns noch stärker als bisher auf die frühe Bildung konzentrieren.
3: Frau Clemens, Sie haben es gesagt, dass Sie aus Essen kommen, einer Stadt mit viel Reichtum und großen sozialen Problemen, die dort besonders eng beieinander liegen. Wenn Sie Frau Prien zuhören, können Sie das teilen?
6: Ich würde das sofort teilen. Ich kann das mit einer Erfahrung unterstreichen, die ich gerade diese Woche gemacht habe. Da war ich zu Gast in einer Kita, die zwischen zwei Wohngebieten liegt, in der sehr viele sozial benachteiligte Familien leben. Und ich muss sagen, mein Eindruck vor Ort war, dass die Erzieherinnen und Erzieher da eine sehr gute Arbeit leisten, sehr engagiert sind, sehr pragmatisch herangehen, aber die eben auch klar sagen, als Kita können Sie ein Kind, was schon faktisch mit Defiziten dort ankommt, nicht alleine schulreif machen. Da braucht es die Eltern dafür, da braucht es die Familie dafür. Und deshalb würde ich auch dafür plädieren, dass man ganzheitlicher darauf schauen muss und auch die Familie einbinden muss und viel früher, noch vor der Kita ansetzen muss.
3: Tatsächlich. Stimmt es denn, dass die Zeit vor der Schule wichtiger ist als die Zeit in der Schule?
5: Ich würde sagen, es sind einfach unterschiedliche Zeiten, weil Schule nach einem anderen Prinzip funktioniert. Dort geht es dann um Leistung, um Noten und um Abschlüsse. Und in der frühkindlichen Phase geht es ja darum, auch Lebenskompetenzen zu erwerben. Also wie ist das soziale Miteinander? Demokratiebildung könnte man nehmen. Man könnte aber auch einfach die Kommunikationsform. Also all die Themen, die in der Grundschule aufploppen, haben ja ganz viel mit so einem erweiterten Bildungsbegriff zu tun. Also spielerisches Lernen, Lernen. Einfach auch sozusagen das, was man für den Alltag braucht. Und ich würde noch eins ergänzen zu dem, was Sie gesagt haben. Es braucht nicht nur die Eltern, es braucht auch die entsprechenden Ressourcen und die Ausstattung vor Ort, damit die PädagogInnen, die auf die Realitäten zum Teil nicht vorbereitet sind, entsprechend ausgestattet sind. Ein Stichwort: multiprofessionelle Teams.
3: Herr Blume, wie blicken Sie auf die Vorschulzeit, die Kindheit vor der Schule?
7: Ja, ich finde den Begriff Vorschulzeit erstmal ein bisschen schwierig, genau auch wie die Frage mehr lernen, weniger spielen, weil ich glaube, das, was gerade angeklungen ist in Bezug auf Ganzheitlichkeit, das zeigt ja auch, man muss das eine nicht gegen das andere ausspielen. Wir brauchen Qualitätsstandards, die sowohl beim Spielerischen, beim Kommunizieren, beim Miteinander ansetzen, aber natürlich auch bei der Frage, wie schaffen wir es, auf ein Niveau zu kommen, was dann die Voraussetzungen, die die Kinder haben, bevor sie in die Schule gehen, jedenfalls verringert. Und insofern würde ich Ihre Frage gerade schon so beantworten, dass das, ja, und das sehen wir ja jetzt, das sagt der nationale Bildungsbericht auch, erstmal wichtiger ist. Weil ab dem Zeitpunkt, wo die Kinder in die Grundschule kommen, die Gerechtigkeitsfrage erstmal gar nicht mehr so eine große Rolle spielt. Wir wissen, nach 4 Jahren wird dann selektiert im deutschen Schulsystem. Und zweitens ist es eben dann deutlich schwieriger, die unterschiedlichen Kompetenzen auch anzugleichen. Also wie Frau Prien auch gesagt hat, im Grunde genommen muss man ab 2 anfangen, darüber nachzudenken, wie die Voraussetzungen sich verändern können.
3: Herr Spivak, das Überraschende ist, wenn man sich mal so die Bildungsausgaben der letzten Jahrzehnte anguckt, über 10 Jahre preisbereinigt 24% Steigerung. Ja. Und ein großer Teil des zusätzlichen Geldes ist genau in den Bereich gegangen. Ausbau von Kitas, an vielen Stellen sind sie wie Pilze aus dem Boden geschossen, immer mehr Personal in den Kitas. Und jetzt ein Ergebnis, das ja ein miserables Zeugnis ist. Wie passt das zusammen?
4: Ja, es passt insofern zusammen, dass tatsächlich in die Quantität investiert wurde. Das heißt, wir wollten mehr Kita-Plätze haben, wir wollten mehr Erzieherinnen haben, wir wollten aus verschiedenen Gründen, dass

0: Bildungsbericht sagt ja auch, dass die Qualifizierung der Kita-Mitarbeitenden durchaus auch weitergegangen ist. Wir haben eine Entwicklung schon, glaube ich, bei der Qualität. Wir wissen, dass mittlerweile auch Dokumentationen gemacht werden. Das heißt, es geht ganz viel um Reflexion. Ich würde noch mal ganz kurz bei der Quantität ansetzen. Ich meine, im Osten haben wir das Problem vielleicht weniger. Da sind, glaube ich, 13.000 ungefähr Stellen, die da unbesetzt sind. In den Ballungszentren, gerade in Westdeutschland, haben wir das Problem auch quantitativ noch nicht gelöst. Und das ist natürlich ein riesiges Problem, weil immer wenn es um irgendeine Pflicht geht oder das Recht auf, dann müssen natürlich auch genügend Menschen da sein, die das machen. Weil ab dem Zeitpunkt, wo der Personalschlüssel dafür sorgt, dass eine Erzieherin ich weiß nicht, 20 Kinder aufpassen muss, nützt die beste Qualifikation nicht mehr. Dann geht es eigentlich nur um Reparatur.
1: Werden die Kinder, Frau Clemens, der Cicero hat das getitelt, betreut, aber nicht gebildet in den Kitas, die wir mit viel Geld aufgebaut haben?
2: Das würde ich aus meinen Erfahrungen aus dem Alltag verneinen. Da findet auf jeden Fall Bildung statt. Ich erlebe Erzieherinnen und Erzieher, die die Kinder in jedem Fall im Blick haben und auch im Blick haben, welche Kompetenzen sie erwerben müssen bis zur Schule. Aber die Kitas sind in der Quantität gewachsen. Da reden wir aber über Gebäude und nicht über das Personal. Ich habe gestern Abend, um noch mal ein Beispiel aus Essen anbringen zu können, mal in die Stellenausschreibung geschaut. Es gibt etwas mehr als 50 städtische Kitas in der Stadt Essen. Allein gestern waren es 34 unbesetzte Stellen. Und da reden wir über das Problem und was die Erzieherinnen und Erzieher im Alltag leisten können. Die sind am Rande ihrer Belastbarkeit.
3: Ja, ich würde das gerne ergänzen. Also wenn Sie angesprochen haben, dass gezielte Förderung da stattfinden muss, wo sie gebraucht wird, dann würde ich sagen, ist die Verteilung eben nicht gleich. Also ich kann ja auf Hessen schauen. Wir haben in Hessen ein Kita-Problem, gerade auch in den größeren Städten, gerade auch dort, wo die Menschen den Bedarf haben. Es gibt ja die mehr davon, dass gerade wenn es um diese Debatte um Sprache und deutsche Sprache und Erlernen der deutschen Sprache, Bilingualität geht, dass angeblich Menschen mit Migrationsgeschichte weniger Interesse daran hätten, dass ihre Kinder in Kitas kommen, weil die Zahl eben zeigt, dass sie oft nicht in Kitas sind. Aber man muss die Systemfrage stellen, zu sagen, kommen denn die Menschen in Kitas? Wie sind die Anmelde- und die Zugangsmöglichkeiten? Wie wird die Brücke gebaut zu denen, die es am allermeisten brauchen? Und jetzt sind wir so in einem sozialen Bereich, der eben Bildung auch noch mal hinterfragt. Sie haben dem Cicero das Zitat gebracht. Also Betreuung ist das eine in einer Kita. Das andere ist die Frage von
1: Bildung. So war ja auch das politische Ziel.
3: Genau,
1: ist ein Rechtsanspruch, der nach für Eltern eingeführt wurde.
3: Dann muss ich ihn erstmal bekommen, dann brauche ich den Kita-Platz und dann ist die Frage, was für eine Bildung bekommt mein Kind? Und wenn ich einen Bildungsanspruch habe, der Vorschule, und deswegen ist das schon ein relevanter Punkt, als die Vorbereitung, um beschulbar zu sein ist und nicht ein französisches Modell, sozusagen wir fangen einfach früher mit Schule an, damit die Kinder leistungsfähiger werden, sondern wir geben ihnen die Kompetenzen mit, die sie brauchen, um in Schule bestehen zu können. Im Miteinander, im Sitzen, im Lernen, Konzentrationsfähigkeit.
1: Was im Moment überhaupt nicht passiert.
3: Nein, und das hat ganz viel mit Fach und Fachausbildung und Ressourcen zu tun.
4: Ja, ich kann mit diesem Gegensatz schon ein bisschen was anfangen, weil wenn wir schauen, wie die Ergebnisse sind, und das haben wir im Bildungsbericht gesehen, dann kommt mindestens ein Viertel, hatten Sie ja angedeutet, nicht mit den Fähigkeiten, zumindest im Deutschen, in der Schule an. Da kann man jetzt überlegen und fragen, wer hat da die Verantwortung, was muss man machen. Aber Fakt ist, dort, wo sie eigentlich sozusagen mit dem Lernen schulischer Art beginnen müssen, und dafür ist Deutsch nun mal die absolute Grundlage, da haben sie Probleme. Und das heißt, man muss davor was machen. Und insofern würde ich schon sagen, muss sich da auch der vorschulische Bereich, die Kita, verändern. Ich würde nun auch nicht sagen, dass die Kita wie die Schule werden muss. Aber dass das Bildungsthema dort stärker verankert werden muss, da würde ich ganz sicher dafür sozusagen das unterschreiben.
1: Sind wir uns einig in dem Punkt, dass eine Betreuung, Bildung, wie auch immer, vor der Schule dazu führen sollte, dass nicht so extreme Ungleichheit bei Sechsjährigen besteht, was ihr Sprachvermögen, was ihr Können angeht?
3: Ich würde vielleicht noch mal diesen Blick auf das, was sie können, werfen. Also für mich ist frühkindliche Bildung eine, die sozusagen gerechtigkeitsfördernd ist. Also wenn wir darüber reden, dass Kinder in Schule kommen und es gibt Ungleichheitsdimensionen, denn wir reden einerseits über Migrations- und Zuwanderungsgeschichte, wir reden aber auch über das Thema Behinderung, wir reden auch über das Thema Armut und prekäre Lebenslagen. Also es ist ein großes, inklusives Thema. Thema. Und das betrifft sehr, sehr viele Menschen. Und manche Dinge überschneiden sich auch. Also Kinder sind ja nicht in einer Gruppe sortiert, sondern sie kommen als kleine Menschen und sozusagen in ihrer Sozialisierungsphase kann man den Weg bereiten, sie in ein gerechtes System zu setzen. Also für mich ist das schon ein ganz

0: wichtiger Punkt, wenn wir über Bildung reden.
1: Aber das Ungerechteste ist natürlich, wenn die Kinder in der Schule nicht mitkommen. Und das ist auf Deutsch sozusagen ist die Voraussetzung.
2: Dann greifen wir doch einen Punkt raus. Sie haben ihn erwähnt, ich habe ihn eingangs schon erwähnt. Die Zahl der Kinder, der Anteil der Kinder, die aus nicht deutsch sprechenden Familien kommen, wächst. Das hat naheliegende Gründe. Wir haben eine große Welle von Flüchtlingen und Asylbewerbern in den letzten 10 Jahren gehabt, auch aus Ländern, wo oft traumatische Erfahrungen, soziale Probleme dazukommen. Wir haben gerade in den großen Städten eine Fülle von Kitas, in denen die Mehrzahl der Kinder zu Hause nicht Deutsch spricht. Wie gehen wir dieses Problem an, Herr Blume?
3: Also zunächst mal möchte ich kurz anfügen, dass das nicht Deutsch sprechen zu Hause nicht das grundsätzliche Problem ist, weil Mehrsprachigkeit...
2: Nein, aber häufig ist es damit verbunden, dass in Kindergruppen die meisten Kinder nicht Deutsch
3: sprechen. Ja, das ist klar. Ich will nur sagen, wenn Kinder in ihrer eigenen Muttersprache alphabetisiert sind und sich sehr gut ausdrücken können in Schrift und Sprache, dann können sie auch die Zweitsprache sehr viel besser erlernen. Deshalb, glaube ich, müssen wir da einfach präzise sein.
2: Genau, ich glaube, und das ist bei den Einwanderern der letzten Jahre weniger gegeben, als es häufig davor der Fall
3: war. Ja, und deshalb ist ja sozusagen das Problem auch des Migrationsbegriffs, dass man erstmal sagen muss, welche Migration meinen wir eigentlich? Der Begriff Superdiversität ist ja nicht umsonst jetzt auch in die Debatte gekommen. Ich will damit nur sagen...
2: Machen wir es konkret. Erzieherinnen schildern, dass sie Gruppen haben, in denen nur ein kleiner Teil der Kinder so Deutsch spricht, dass andere davon lernen können.
3: Was Frau Prien ja jetzt auch schon auf den Weg bringt, ist ja Diagnose und Förderung. Und das finde ich erstmal sinnvoll, also sofern sie das natürlich als Impuls setzen kann, sodass die Länder das übernehmen. Diagnose und Förderung heißt, dass wir es mehr schaffen, die Sprachkompetenzen der verschiedenen Kinder erstmal zu erfassen, überhaupt zu sagen, was können die, und die dann entsprechend zu fördern. Und das finde ich eigentlich wichtig. Man muss nur natürlich aufpassen, dass das dann nicht in so eine Art Selektion reinkommt, dass man nicht das Gefühl hat, also ihr werdet hier in Gruppen unterteilt, ihr seid weniger wert. Also das heißt, das muss sehr sensibel passieren. Aber grundsätzlich ist Förderung etwas, was ich durchaus sinnvoll finde.
0: Darf ich daran?
2: Frau Clemens, würde ich gerne, ich rufe nur einmal rein, weil Sie das eben auch angesprochen haben. Eine Kindergärtnerin hat uns gerade geschrieben, anonym wegen Personalmangel und Druck auf die Fachkräfte ist kaum zusätzliche Bildung möglich. Aber das, was wir besprechen, kennen Sie aus Essen. Was tun?
4: Genau. Also das will ich unterstreichen, und da würde ich auch wieder auf den Personalschlüssel zurückkommen zu dem, was Sie gerade gesagt haben. Weil wenn man eine bessere Durchmischung in den Kitas möchte, und da war es zum Beispiel auch in der Kita, die ich eingangs erwähnte, so, dass die Leiterin eigentlich sehr dankbar war, dass auch viele Kinder dort sind, die aus eher akademischen Haushalten kommen. Wenn man das möchte und dass die Eltern in ihrer Wahlfreiheit, sofern sie die denn haben, weil sie müssen ja auch gegebenenfalls den Kitaplatz nehmen, den sie bekommen, aber wenn sie eine Wahlfreiheit haben und dann ihre Kinder in eine Kita schicken, in der andere Kinder dann beim Spracherwerb von den Fähigkeiten ihrer eigenen Kinder profitieren, dann braucht es auch einen hohen Personalschlüssel, um allen Kindern dann gerecht werden zu können, was natürlich auch wiederum das Interesse aller Eltern ist.
2: Herr Spielberg, Frau Harunacker.
5: Ja, natürlich ist es einfacher sozusagen, wenn man drauf guckt, dass in kleineren Gruppen theoretisch eine Sprachförderung sozusagen eher gelingt. Nur wissen wir aus der Wissenschaft, auch in kleineren Gruppen gelingt die Sprachförderung nicht viel besser als in großen Gruppen. Das heißt, wir haben Vergleiche, wo man kleine Gruppen hat, und da war die Sprachförderung nicht besser als in großen Gruppen. Das heißt, es kann nicht nur an der sozusagen Gruppengröße liegen, es kann nicht nur im Input liegen, wie viele Leute man da hat, sondern sie müssen es eben auch können. Und sie müssen es auch wollen. Und da gibt es auch, würde ich sagen, schon gewisse Mentalitätshürden in den Kitas, weil die kommen eben aus einer ganz anderen, eher sozialpädagogischen Tradition, kommen nicht aus dieser schulischen Bildungstradition. Und da gibt es, würde ich sagen, mentale Hindernisse.
0: Da würde ich auch mit einsteigen, weil natürlich der Punkt ist, und Sie haben es jetzt beide so ein bisschen in Ihrem Spiel deutlich gemacht, wir sind eine Migrationsgesellschaft, die zu unterschiedlichen Zeiten ja mit dem gleichen Thema konfrontiert war. Ich bin 1980er Jahrgang, die Diskussion über Multilingualität und Bilingualität und wie Kinder jetzt mit welchen Sprachkompetenzen in die Schule, ist eine alte Diskussion. Studien zeigen, dass Multilingualität ein Talent ist, das man nutzen könnte im späteren Bildungsweg. Das Problem ist jetzt, wie kanalisieren, wie es zum Guten werden lassen. Und natürlich braucht braucht es eine kontinuierliche und fachbegleitete Sprachförderung in dem frühkindlichen Bereich, wenn bestimmte Eltern, und jetzt kommt es darauf an, sich eben auszukennen. Und da gehe ich mit: pädagogischer Ausbildung bedeutet ein inklusives Verständnis einer interkulturellen und einer auf diese Gesellschaft ausgelegten Ausbildung. Also Sie brauchen ein Wissen.
2: Können Sie es in einfachen Worten sagen?
0: Sie brauchen ein Wissen darüber, welche Kinder Ihnen im Kindergarten begegnen.
2: Die Kindergärtnerin.
0: Und die Kindergärtnerin. Mhm. Und welche Hintergründe, was Sie hatten es angesprochen, mhm, Fluchterfahrung, veränderte gesellschaftliche Zusammensetzung. Migration ist jetzt nichts Neues in Deutschland. Mhm. Die Kinder, also alle Bildungsaufsteigerinnen mit Migrationsgeschichte erzählen Ihnen die Kita-Geschichten. Ich könnte Ihnen meine Geschichte erzählen. Mhm. Aber warum hat sich das Wissen nicht transferiert? Warum ist es in bestimmte pädagogische Konzepte nicht geflossen? Ist es zum Teil Reformpädagogik, inklusive Pädagogik, 80er Jahre? Es gab sehr viele Konzepte, nie flächendeckend eingesetzt. Die könnte man nutzen.
2: Nicht zurückblicken, sondern lassen Sie uns heute gucken, was tun. Sie haben angesprochen, dass es viele Bundesländer gibt, die für 4-jährige Sprachtests durchführen. Die Bundesbildungsministerin will das jetzt mit einem Bundesgesetz auch, sag mal, bundesweit,
3: das ist, glaube ich, die Hälfte,
2: verpflichtend machen. Also genau, vor allem größere sind dabei. Was sind denn die Erfahrungen? Was löst der Sprachtest mit 4 Jahren als Problem?
3: Dazu kann ich tatsächlich nichts sagen. Ich kann nur sozusagen über die Idee sprechen und über die Zielsetzung. Und da würde ich kurz auch nochmal zu ergänzen. Und vielleicht kann mir dann jemand aushelfen, was das tatsächlich löst. Ja. Ich glaube, was Herr Spielberg gerade gesagt hat, finde ich auch nochmal ganz wichtig, dass nämlich wir gucken müssen, dass Bedingungen nicht gleichzeitig für eine Qualitätsentwicklung sorgen. Also das mit den kleinen Gruppen. Das ist genauso, wie wir jetzt sozusagen die Frage nach hinten raus haben, in der schulischen Bildung, wenn es um Ganztag geht, dass das erstmal kein Problem löst. Man muss sozusagen konzeptionell überlegen, was wollen wir eigentlich damit. Und deshalb ist es so wichtig, dass wir uns, glaube ich, so ein bisschen freimachen von dem Gedanken, jetzt wird alles verschult.
2: Wir sind bei den Sprachtests für 4-Jährige.
3: Genau, ich wollte nur sagen, wir müssen sozusagen eine gemeinsame Zielsetzung haben und uns davon befreien, Angst davor zu haben, dass jetzt alles verschult wird, sondern wirklich sagen,
2: ich würde gern verstehen, was wir tun können. Herr Spielberg.
0: Ich auch.
5: Na, der Test allein löst natürlich nicht das Problem. Ist ja logisch. Wenn man jemanden testet, wird er nicht automatisch besser im Deutschen. Aber der Test ist natürlich die Voraussetzung, dass wir sehen, welche Kinder insbesondere diese Förderung brauchen. So, und das ist bisher nicht so der Fall einfach gewesen. Und es ermöglicht auch zum Beispiel in Hamburg, die sind ja so ein bisschen Vorreiter, würde ich sagen, die haben diese 4,5-jährigen-Tests, da müssen die 4,5-jährigen in die Schule kommen, werden dort von Lehrern getestet.
2: Das heißt, der Test findet nicht in der Kita
5: statt? Nein, der findet nicht in der Kita statt, wobei in enger Zusammenarbeit mit der Kita, also die kriegen da so Beobachtungsbögen und so weiter und so fort. Und dann sind zumindest die, wo man feststellt, naja, also das wird schwer in 1,5 Jahren in der Schule, die kriegen dann die Aufgabe in der Kita oder in der Vorschule, Hamburg hat die Vorschule noch, dort gezielt sozusagen Sprache, und zwar deutsche Sprache, stärker spielerisch durchaus zu lernen. Und das ist eine Verpflichtung, das ist so eine Art Kita-Pflicht sozusagen. Mhm. Für die, die es brauchen, die müssen dann tatsächlich in der Kita oder in der Vorschule in irgendwelche sozusagen spielerischen Kontexte, wo sie einfach verstärkt Deutsch lernen.
2: So. Frau Clemens, Frau Runderbecker.
4: Ja, ich würde sagen, Tests sind wichtig, um einen Förderbedarf überhaupt festzustellen und den Kindern an Förderung zukommen zu lassen. Man könnte jetzt sagen, ein Test mit 4 Jahren ist reichlich spät. Und das betrifft nicht nur Kinder, die aus fremdsprachigen Familien kommen, sondern es gibt da auch soziale Unterschiede in deutschsprachigen Familien. Wenn wir jetzt Kinder haben, und das höre ich in den Kitas, eine Erzieherin sagte jetzt zu mir, sie war in der Kita und schaute ein Wimmelbuch, also ein großes Bilderbuch ohne Text mit dem Kind an, und eine Mutter sagte zu ihr, dass sie das sehr, sehr toll fände und das zu Hause auch gerne tun würde, aber selber überhaupt keinen Zugang dazu habe und keine Idee, wie sie jetzt mit ihrem Kind über sowas ins Gespräch kommt. Und wenn die Eltern diese Kompetenz auf ihrem eigenen Bildungsweg nicht erfahren haben, was machen sie dann? Sie greifen im Zweifel auf sehr viel Medienkonsum zurück. Und dann sind auch deutschsprachige Kinder im Alter von 3, 4 Jahren schon meilenweit auseinander, was die Größe ihres Wortschatzes betrifft.
0: Das ist ein sehr wichtiger Punkt, den Sie ansprechen, dass dahinter, das zeigt der Chancenmonitor der letzten Jahre auch immer wieder, dass der Bildungshintergrund der Eltern und die Kompetenzen, wer liest zu Hause mit seinem Kind, Geschichten hören, lesen, erzählen, das ist ja das Spielerische, was in der frühkindlichen Bildung wichtig ist, dass wenn das nicht stattfindet, dann ist es egal, woher die Herkunft ist. Dann reden wir über soziale Herkunft und dann zählen wir über Zugänge. Und dann ist jetzt die Testfrage zu beantworten. Mhm. Ein Test ist wie, ich gehe in ein Krankenhaus und mir wird gesagt, mein Fuß ist gebrochen. Und dann? Und das haben wir, also wir haben sehr viel Befunde, sehr viel Diagnostik über die letzten Jahre gemacht. Der nationale Bildungsbericht sagt nichts Neues für alle, die sich auskennen. Die Frage ist jetzt, warum hat die Politik, warum auf so einer, ich meine, das ist, Bildung ist Ländersache, das heißt, jedes Land macht es ja auch ein bisschen anders, föderales System. Und warum ist da nichts passiert? Warum hat man sich den
2: 347 Programme sind genau. in den letzten Jahren entstanden.
0: Nenne ich
2: und
0: das.
2: Viele Milliarden zusätzlich ins System geflossen. Das also ist, es ist eine ganze Menge passiert.
0: Es ist
2: passiert.
0: Sehr viel passiert und jetzt ist wieder die Frage flächendeckend in der Struktur. Projektitis nenne ich das. Man hat sehr viele Projekte, einzelne greifen zu, wer greift zu, welche Institution kennt sich aus, sie sind auf eine bestimmte Zeit gebunden. Sie verändern die Struktur nicht auf die Dauer und die Nachhaltigkeit.
2: Gut, ich versuche nochmal zusammenzufassen. Also wir haben darüber gesprochen, dass Kitas häufig überfordert sind, weil Stellen nicht besetzt sind. Wir haben über die Frage gesprochen, haben Sie unterschiedliche Meinungen, ob die Ausbildung für Erzieherinnen und Erzieher eigentlich ausreicht, um Spracherziehung und weitergehende Vorschulbildung zu machen. Wir sind jetzt bei der Frage, es gibt einen Test mit 4 Jahren. Je nach Ergebnis müsste daraus etwas folgern. Ich will auf das Thema Pflicht kommen. Wir haben das Recht auf einen Kita-Platz. Wir haben keine Pflicht zu einem Kita-Platz. Wir haben weitergehend noch die Pflicht zur Vorschule in den Titel als Fragestellung genommen. Überlässt es das deutsche Bildungssystem zu sehr den Eltern, deren Engagement, auch deren Fähigkeiten, sich um die Kinder zu kümmern? Brauchen wir stärkere Regeln für Kinder unter 6 Jahren?
3: Also ich glaube, es ist ja schon ein paar Mal das Wort gefallen, Zugang. Und das ist in dem Fall so wichtig. Wir haben ja wirklich eine breite, also viele Kinder, die in die Kitas gehen. Ich glaube, wir liegen da bei 95%. Die Frage ist, wie kriegen wir die anderen 5%?
2: Und ja,
3: ich
2: glaube, vielleicht da auch eine interessante Zahl. Bei den 2-Jährigen ist es so, dass Kinder aus hochgebildeten Elternhäusern doppelt so häufig in der Kita sind wie Kinder aus Haushalten mit niedriger Bildung.
3: Genau, da liegt es, glaube ich, bei 20% bei Nicht-Akademikern und über 35% bei Akademikern. Und das ist eigentlich das, was für eine Pflicht auch spricht aus meiner Sicht. Mhm. Das wird ja jetzt auch in Baden-Württemberg, soll das ja jetzt zumindest in die Planungen kommen von Rot-Grün, zumindest das letzte Kita-Jahr verpflichtend zu machen, um dem Ganzen vielleicht so einen Vorschulcharakter auch zu geben. Ich glaube, was wirklich dafür spricht, ist, dass das überhaupt der Ort ist, wo man dann auch alle erreicht. Denn alles Weitere in diesem sehr komplexen System bedeutet eben, dass ganz viele Institutionen wieder dabei sein müssen, damit man auch zu den Eltern kommt. Also Familienzentren beispielsweise oder Angebote, die wirklich vor die Tür kommen, muss man fast sagen. Weil alles andere eben bedeutet, dass der Zugang nicht alle erreicht. Mhm.
4: Ja, da würde ich mich.
2: Wir sind bei der Frage der Pflicht. Frau Clemens, Herr Spielberg, Frau Herr Ruger. Ja.
4: Also ich bin in jedem Fall für frühkindliche Bildung und ich bin auch dafür, dass jedes Kind vor der Schule schon eine Kita besucht haben sollte. Aber aus meiner Sicht, muss ich nochmal wiederholen, ist das der zweite Schritt vor dem ersten, weil das System hat die Ressourcen zum aktuellen Zeitpunkt einfach nicht. Und dann muss ich sagen, ist aus meiner Erfahrung auch die Frage, ob es eine Pflicht braucht oder eine bessere Ansprache. Also in Essen gibt es ein Projekt in einer Grundschule, mit einem hohen Sozialindex. Also Sozialindex bedeutet, den berechnet das Schulministerium aufgrund von Faktoren, wie ob im Elternhaus eben Deutsch gesprochen wird, ob die Kinder einen sonderpädagogischen Förderbedarf haben. Die Skala geht von 1 bis 9 und 9 ist hoch und in dieser Schule, die liegt bei 9. Und da kommen auch viele Kinder an, die nie eine Kita besucht haben. Die werden jetzt dort ein Jahr in einem Projekt gefördert und das ist freiwillig. Und die Eltern wurden gefragt und die sind sehr, sehr dankbar dafür. Die konnten sich einfach vorher im System nicht aus. Also man kann eine Pflicht machen, aber ich glaube, eine Pflicht zu fordern, sollte nicht suggerieren, dass es sehr, sehr viele Eltern gäbe, die bewusst sich gegen Kita entscheiden, sondern die einfach den Zugang.
3: Genau, also das glaube ich auch nicht. Und das ist aber immer mein Problem, was ich habe mit Ansprache. Ja, weil ich so denke, dass die Haupterkenntnis aus dem nationalen Bildungsbericht ist ja, dass wir über dieselben Sachen sprechen wie vor 20 Jahren. Und ich finde das total nachvollziehbar. Und ich glaube auch nicht, dass das eine Intention ist. Wir möchten das nicht, sondern es geht um Wissen. Es geht um Wissen, wie komme ich dahin, was muss ich dafür ausfüllen, welche Homepage gibt es, was muss ich für ein Formular abgeben und so weiter. Genau, das heißt, es ist keine Schuldfrage, aber ich weiß nicht, ob wir mit Wir brauchen mehr Ansprache wirklich weiterkommen würden.
2: Herr Spielberg.
1: Also ich wäre schon für eine Pflicht sozusagen.
2: Was würden Sie verpflichtend machen?
1: Also wenn es möglich wäre, schon das letzte Jahr. So, aber allein das ist schon verfassungsrechtlich schwierig, wissen wir. So, also das davor wird fast unmöglich sein, das verfassungsrechtlich durchzusetzen, weil es eben das Elternrecht gibt. Mhm. Und die Eltern haben eben das Recht zu sagen, ich möchte mein Kind zu Hause behalten. So, also das durchzusetzen wird schwer.
2: Sie dürfen gleich weitersprechen.
1: Ja, aber...
2: Sie dürfen gleich weitersprechen. Sie sagen, es ist verfassungsrechtlich schwer. Ja. Herr Blume, Sie sagen aber Schwarz-Grün in... Grün-Schwarz in Baden-Württemberg macht das jetzt. Da sind die verfassungsrechtlichen Bedenken. Sie kommen aus Baden-Württemberg, deshalb frage ich Sie.
3: Naja, es wird diskutiert. Also ob das dann tatsächlich so auch als Zielsetzung feststeht, das ist noch nicht klar.
2: Okay, danke.
1: Also in Baden-Württemberg ist es, glaube ich, auch eben für die Schüler oder für die Kinder, die denn diese Deutschkenntnisse nicht haben. Es sind nicht für alle, sondern es sind nur für die. Insofern ist es ein bisschen anders. Aber egal. Aber nochmal, ich glaube nicht, dass diese Pflicht groß was verändern wird. Weil wir haben schon 95% haben wir in der Kita. Mhm. Man würde die 5%, und da sind mehr Kinder durchaus mit Migrationshintergrund vielleicht auch, die das noch mehr brauchen, die Deutschförderung, drin. Aber bei 95%, also die letzten 5% werden was erreichen, aber nicht viel. Mhm. Das heißt, das Entscheidende wird...
2: 95% haben wir im letzten Jahr.
1: Nein, in den letzten 3 Jahren mittlerweile.
2: Okay.
1: Wir haben es in den letzten 3 Jahren, ich habe extra noch mal reingeguckt, also das drittvorletzte ist dann bei 93% oder 94%, dann wächst es auf 98%, 99%.
2: Ja.
1: Aber die Frage ist, und das ist für mich keine Ressourcenfrage, was geschieht in den Kitas sozusagen?
2: Ja.
1: Wie wird gefördert? Und da sehen wir doch deutliche Defizite, was dort in den Kitas passiert. Egal, nochmal, ob die Gruppen groß, klein sind, ob viele krank sind oder nicht viele krank sind. Es liegt also tatsächlich auch an der Pädagogik.
0: Mhm. Für mich ist auch die Frage der Pflicht irgendwie eine politische Debatte, die sozusagen, die sich gut macht, die sich schick macht. Die kann man auf einer politischen Ebene diskutieren. Die geht aber an der Realität der PädagogInnen und auch an für die Lehrkräfte später vorbei. Wenn wir über Sozialindizes sprechen und darüber reden, dass es besondere Ausstattung, weil das steckt ja dahinter, für zum Beispiel Orte gibt, wo es einen hohen Bedarf gibt, weil da sozial viel aufgefangen werden muss, aus den unterschiedlichsten Gründen, nicht nur Migrationsgeschichte, sondern eben auch Kinder mit Förderbedarf. Das ist ein großes Spektrum. Da gibt es übrigens schon unglaublich viel Diagnostik. Und die kritischen Stimmen zeigen auch, dass die Diagnostik allein nicht hilft, um gute Bahnen in ein System zu...
2: Aber sagen Sie nochmal, warum Sie gegen eine Pflicht sind. Das ist ja gerade unser Thema.
0: Ich bin nicht gegen eine Pflicht. Ich sage, sie genügt nicht, wenn dahinter nicht endlich die Pflicht des Systems steht, das System zu verändern.
2: Was bedeutet
0: das? Dass Schule und Bildungssektor muss sich verändern.
2: Ja,
0: wenn ich sehe in Hessen...
2: Machen Sie es doch mal ganz konkret.
0: In Hessen wird gekürzt für das nächste Jahr 23 Millionen. Jetzt ist es der Schulbereich, also in diesem Sozialindizé-Lehrkräftebereich. Das heißt, an den IGS, in den Gesamtschulen, also dort, wo genau die Kinder sind, die vorher in der frühkindlichen Bildung durchgefallen sind, gibt es jetzt weniger Lehrkräfte, weniger Geld, weniger Ressourcen, weniger Ausstattung. Und wir führen ein Gespräch darüber, ob es eine Kita-Pflicht geben soll, während im Sozial...
2: Naja, genau, wir sprechen gerade nicht über die Schulen, sondern über die...
0: Genau, aber was bedeutet das denn? Das Interesse an einer sozialen Unterstützung, an Bildungsgerechtigkeit, die muss untermauert werden in der frühkindlichen Bildung. Die Pflicht ist ein nettes Instrument, damit wir die Kinder bekommen.
2: Ja.
0: Und danach
2: können Sie, ich versuche es wirklich zu verstehen. Können Sie noch mal sagen, was meinen Sie genau? Also wenn Sie sagen, wir haben das gerade formuliert, das Interesse muss untermauert werden, was meinen Sie?
0: Naja, die inklusive Bildung ist verpflichtend seit der Ratifizierung der UN-Behindertenrechtskonvention.
2: Behinderte und nicht behinderte Kinder gemeinsam.
0: Nicht nur das. Inklusion ist ein erweiterter Begriff. Er beinhaltet Kinder mit Migrationsgeschichte.
2: Aber was sollen Sie tun?
0: Multiprofessionelle Teams, Sprachförderung ob in kleinen oder großen Gruppen. Kleinen Gruppen macht sicherlich mehr Sinn. Ein Ausbau der Struktur dahingehend, dass man sagt, wir holen die Leute auch ab, wo sie sind. Wir gehen zu den Eltern. Wir haben kein Defizitdenken von Kindern, sondern wir haben eine Ansprache. Ich bin schon für Ansprache. Wir wissen, dass bestimmte Eltern Hürden haben, ihre Kinder anzumelden. Wir verpflichten sie nicht nur zu einer Anmeldung, sondern wir helfen ihnen, dass sie sich anmelden können. Weil es gibt viele Menschen, die haben 4 Jobs, die bräuchten Kita-Plätze und haben keine. Also wir beschäftigen uns mit den Menschen.
2: Das
0: und schaffen nicht soziale Strukturen
2: Antwort
0: ab.
2: Auf eine Frage, die eine Zuschauerin uns gestellt hat, welche Verantwortung liegt bei den Eltern? Da wäre auch ein wichtiger Ansatzpunkt für Sie. Herr Blume.
3: Ja, ich kurz noch mal davor, das fand ich nämlich ganz spannend. Es ist ein bisschen unfair natürlich über bestimmte Projekte zu sprechen, aber gerade haben wir darüber gesprochen, dass wir schon eine Lücke haben, eine Wortschatzlücke im Alter von 62 Wörtern. Das hört sich nicht viel an, aber letzten Endes ist das sehr, sehr viel, weil es bedeutet, dass das Vokabular eben noch nicht so ausgeprägt ist, wie es bei Kindern ist mit Akademikeralter. Mit zwei.
2: Mit zwei Jahren.
3: Mit zwei Jahren. Also Karin Prien hat ja gerade selber gesagt, es fängt ja schon vor der Geburt an. Und gleichzeitig, und das fand ich gut, dass Sie das nochmal gesagt haben, und gleichzeitig wird an Ecken gekürzt, wo ich mich frage, wie kann das sein? Das Bundesbildungsministerium hat beispielsweise Lesestart 1, 2, 3, jetzt, das läuft jetzt aus, dass von bei einem Arzt die Kinder bei einer Untersuchung ein Buch mitbekommen. Nein, Herr Spieber? Also ich finde dass wir schon darüber sprechen müssen, wenn es um Ressourcen geht, die auch bereitgestellt werden, dass wir dann vor allen Dingen dort, wo es allen zugutekommt, auch weiterhin die Finanzierung aufrechterhalten. Oder nicht?
1: Also ich kann es immer nur wiederholen, für mich ist es keine Ressourcenfrage. Ich würde behaupten, wenn wir heute die Ressourcen verdoppeln, heißt es noch überhaupt nicht, dass wir viel weiter wären. So. Also dieses Programm Lesestart war nun kein Programm, was nun zu wahnsinnigen Ergebnissen geführt hat. Also nur einmal zu sagen, die Gruppen sind zu groß, es wird überall gekürzt, ja, was auch nicht stimmt.
3: Aber Sie sagen die ganze Zeit, es ist keine Ressourcenfrage, es geht nicht um die,
1: nicht nur,
3: um die
1: Kleinen.
3: Genau, aber dann wäre ja die Fragestellung, was genau möchten Sie? Brauchen wir Bildungspläne für die Kitas?
1: Natürlich, wir haben ja Bildungspläne für die Kitas. Wir haben seit 20 Jahren Bildungspläne für die Kitas, die aber nicht umgesetzt werden. Das ist Papier sozusagen, teilweise von Bundesland zu Bundesland 150 Seiten, wo keiner richtig reinguckt und die keiner nachprüft. So, das heißt, wir brauchen
3: aber
1: diese Bildung.
3: Was ist denn dann die Lösung davon?
0: Aber es ist ja eine Verteilungsfrage.
1: Nein, es ist nicht nur eine
0: Verteilungsfrage. Wir haben Ressourcen, wir haben ein doppeltes System, Regelschulsystem und ein Förderschulsystem. Die Kita ist ja die Vorstufe.
1: In der Schule.
0: Naja, da kommen wir in die Schule, aber genau, schon in
2: wir
0: Kita.
2: Bleiben bei der Vor-
0: genau, aber schon in Kita wird ja in diese Richtung gedacht. Wenn man also überlegen würde, das System zu verändern, und Sie haben ja gesagt, das ist so kompliziert, wie ich es ausdrücke, bedeutet es doch, die Ressourcen zu verteilen. Ressourcen, wir haben so viele Projekte, die zum Teil Dinge ver...
2: Sie haben unterschiedliche Meinungen.
0: Ja, das ist auch gut.
2: Die Ressourcen sind massiv aufgestockt worden, möglicherweise nicht an den richtigen Stellen. Mhm. Herr Spiewak sagt, die Ressourcen sind da. Sie sagen, die Ressourcen fehlen. Ich will zum Schluss, weil das auch unser Publikum beschäftigt. Wir haben jetzt sehr stark, wir haben über den Test für Vierjährige gesprochen, wir haben über das möglicherweise verpflichtende Jahr für Fünf-, Sechsjährige gesprochen. Aber ich will das aufgreifen, was Sie gesagt haben. Zweijährige, die bereits drastische Unterschiede in ihrem Sprachvermögen haben. Der Staat hat möglicherweise verfassungsrechtlich überhaupt keine Möglichkeit, dort Pflichten aufzuerlegen, aber die Gesellschaft muss damit leben, dass offenbar so früh diese Unterschiede zementiert werden.
3: Ja.
2: Wie, Frau Clemens, Herr Blume, wie gehen wir als Gesellschaft damit um?
3: Vor allem
2: Frau Clemens und Herr Blume.
4: Ja, da würde ich tatsächlich aber wieder auf die Ressourcenfrage zurückkommen, weil ich, es tut mir leid, aber...
2: Ja, die Ressourcen könnte man ja dahin schiffen. Die Frage ist ja, was tun, ne?
0: Das wäre die Umverteilung.
4: Genau, weil der Personalmangel, der da ist, der führt zum Beispiel in Essen dazu. Es gibt sehr, sehr viele Familien, die uns ihr Leid klagen, die zwischen den Osterferien und den in einigen Wochen beginnenden Sommerferien kontinuierlich Notbedarf in ihrer Kita haben, was bedeutet, dass die Kinder nicht an allen fünf Tagen die Woche in die Kita gehen können, über Wochen und Monate, sondern nur an einzelnen Tagen. Und dass das Personal, was dann an den Tagen da ist, eben auch so groß ist wie nötig. Und dass dann Bildungsprojekte, alles was on top ist, über die Betreuung hinaus, dass dann vorschulische Bildung, Projekte, Lernwerkstätten wegfallen,
1: aber es war ja nicht
4: das
1: besser.
4: Ist natürlich so.
1: Es war ja nicht besser als
2: Essen
1: alle
2: liegt,
1: da waren.
2: Liegt in Nordrhein-Westfalen.
0: Aber das ist nicht ganz richtig.
2: Darf ich kurz mit Frau Clemens weitersprechen? Mhm. Essen liegt in Nordrhein-Westfalen. Die größte zusätzliche Geldausgabe der nordrhein-westfälischen Landesregierung in den letzten Jahren war, Grundschullehrer besser zu bezahlen. Nämlich so zu bezahlen wie Gymnasiallehrer auch. Da Sie das Ressourcenthema haben, ist das Geld dort am falschen Platz und müsste es in die Kitas, müsste es zu U3?
4: Das ist nicht am falschen Platz, es braucht mehr. Ich habe mit einem männlichen Grundschullehrer gesprochen, der sich für die Grundschule entschieden hat, weil die eben auch jetzt nach und nach besser bezahlt wird, der aber auch sagte, er ist der Typ für frühkindliche Bildung. Er hätte sich auch für den Kita-Bereich interessiert und hat sich aufgrund der Bezahlung dann doch fürs Lehramtsstudium entschieden. Okay, ja, das ist auch ein klares Zeichen.
2: Gut, Herr Blume, U2.
3: Ich möchte nur noch mal kurz darauf hinweisen. Ich habe im Vorgespräch mit Herrn Spielberg auch noch mal darüber gesprochen, wie schwierig es das Bildungsthema insgesamt hat. Und übrigens auch das frühkindliche Bildungsthema. Ich sehe das in keiner Zeitung sozusagen auf der Titelseite. Und wir müssen uns ja kurz noch mal klar machen, was es eigentlich bedeutet, wenn diese Kinder nicht gefördert werden. Nämlich in diesem Jahr 62.000 oder im letzten Jahr 62.000 Kinder ohne Schulabschluss. Die IGLU-Studie hat gezeigt, dass ein Viertel der Kinder nicht richtig lesen und schreiben können, wenn sie auf die weiterführende Schule geht. Das heißt, das ist, um es jetzt mal wirklich pathetisch zu machen, ein gesamtgesellschaftliches Problem. Das wird nichts lösen, wenn ich das jetzt fordere, aber ich glaube auch, dass wir diesen Blick noch mal brauchen, dass es nicht heißt, also Bildung interessiert mich eigentlich nicht, ich habe meine Kinder nämlich nicht mehr in der Schule, sondern dass langsam ankommt, dass das sozusagen fundamental wichtig ist für unsere Volkswirtschaft, für unser gesellschaftliches Zusammenleben, ja, und letztlich auch über die in Bezug auf die Frage, ob der Generationenvertrag weitergeführt werden kann. Das heißt, das ist eines der essentiellsten Themen, die frühkindliche Bildung, die Deutschland gerade hat. Und das sollte sich eigentlich auch abbilden.
2: Mhm. Zustimmung?
0: Totale Zustimmung. Aladin Elmar Falani, der Bildungswissenschaftler, hat die Bildung mal als das größte innenpolitische Problem Deutschlands beschrieben. Und ich würde auch sagen, man sollte sich dem widmen, und zwar im positiven Sinne, wenn man nämlich mal auf Best Practice schauen würde. Es gibt ja andere Länder, in nordische Länder, wenn wir nicht nur jetzt auf Deutschland gucken, sondern Schweden, Norwegen, die sehr früh ein ganz anderes Bild von einem Kind gehabt haben. Wenn man nämlich sagt, dass das Kind als Ganzes zu betrachten und zu sagen, wir wollen alle Kinder mitnehmen, und darum geht es ja, was Sie eben auch angesprochen haben, und dann geht es nicht um so ein leistungsorientiertes Prüfungsdenken, dass möglichst die Defizite, die haben wir jetzt alle festgestellt, sondern jetzt ist doch die Frage, wie holen wir sie ab, wie nehmen wir sie mit in der frühkindlichen Bildung? Und wenn eine Pflicht bedeuten würde, dass sie ein Konzept bereitstellt, die es gibt, durchaus, und die nicht flächendeckend umgesetzt wurden. Und wenn man umverteilt, deswegen die Verteilung, die Ressourcen so einsetzt, dass man ein System aufbaut, das nachhaltig, langfristig alle Kinder, zumindest den Anspruch hat, alle Kinder mitzunehmen. Und dann gibt es Best Practice in Schleswig-Holstein, in Bremen. Man könnte überall gucken und die besten Sachen zusammenlegen. Ja. Und das machen Wissenschaftler schon.
2: Ist das ein Konsens, den wir am Ende der Sendung haben, dass wir die Verschiebung der Aufmerksamkeit in den frühkindlichen Bereich brauchen?
1: Also das absolut. Ich freue mich sehr, dass die Politik das jetzt erkannt hat. Ich freue mich auch, dass wir das erste Mal in 70 Jahren im Presseclub über dieses Thema reden.
2: So, also es ist das wirklich, weiß ich nicht.
1: Wurde mir gesagt.
2: Ist in den ersten Jahren gar nicht so gut archiviert, dass wir das feststellen.
1: Okay,
2: können,
1: hat mir jemand gesagt von Ihnen. Egal. Ja, ja. So, also insofern ganz sicher. Aber wir müssen eben genau hinschauen, was dort gemacht wird. Und das sind auch Konflikte, und es sind nicht nur Verteilungskonflikte.
2: Ja. Okay, nein.
4: Ja, ich unterschreibe das. Wir müssen auf frühkindliche Bildung setzen, und die Aufmerksamkeit in den Medien ist das eine. Kinder haben auch nicht so die große Lobby. Das Bildungsthema ist eigentlich das, was die Leute auf die Straßen bringen sollte, und Demos finden meistens zu anderen Themen statt, die auch legitim sind. Aber es wäre es auch wert, dafür auf die
2: Straßen. Die Interessen sind auch sehr unterschiedlich, wie wir gemerkt haben, weil die individuellen Voraussetzungen und Gegebenheiten sehr unterschiedlich. Danke für Ihre Impulse, für Ihre Argumente. Wenn Sie in der ARD dabei sind, dann kommt jetzt das Europa-Magazin, das sich mit der Pflege in verschiedenen Ländern Europas beschäftigt. Wenn unser Thema Sie weiter interessiert, bleiben Sie dran. Presseclub nachgefragt im Netz, im Radio und bei Phoenix. Bis gleich, danke, tschüss, und lassen Sie es gut gehen. Und willkommen zurück, Presseclub nachgefragt, im Radio bei NDR Info und WDR 5, bei Phoenix im Fernsehen, im Netz, auf den Kanälen von Tagesschau und Presseclub und in Münster mit Anne Wagner. Willkommen im Presseclub. Frau Wagner, Sie haben das Wort.
6: Ja, schönen guten Tag. Wie gesagt, mein Name ist Anne Wagner, ich war langjährig Grundschullehrerin und sehe ein Problem, was Sie überhaupt nicht angesprochen haben. Es geht um die Methode in der Grundschule. Vieles ist hausgemacht, wenn die Ding von den Kindern verlangt wird, dass sie überwiegend selbstständig sich das Lesen beibringen müssen, mit Hilfe von Anlauttabellen etc. Und nicht wie früher, wo wir sehr erfolgreich waren, mit den Kindern geübt haben. Und vor allen Dingen haben die Kinder dort mehr Anleitung bekommen. und vor allen Dingen auch im phonetischen Bereich, das geht auch nur über Sprechen, also im mündlichen Bereich, dann wundert mich das gar nicht, dass die Bildungsmisere zunimmt. Es gibt sicherlich viele Gründe für die Bildungsmisere, aber das ist sicherlich ein ganz wesentlicher Grund, den ich hier benennen möchte.
2: Ja, können Sie noch mal mit einem Satz sagen, was Sie meinen, was dieser Grund ist?
6: Das ist die Methode in der Grundschule. Okay. Für die Kinder wird immer mehr Kreativität gefordert, obwohl sie damit überfordert sind. Okay. Sie brauchen Übung, vor allen Dingen im phonetischen Bereich. Hören, sprechen, Anleitung, Übung. Wie das früher war. Unsere Kinder konnten das. Meine Kinder sind so ungefähr 50. Die haben toll das Lesen und Schreiben gelernt. Die brauchen kaum Hilfe. Wenn heute wirklich Eltern, Kinder noch erfolgreich sind, dann sollen die Eltern genau das machen, was heute in der Schule fehlt, nämlich Übung und Anleitung.
2: Danke, Frau Wagner. Ja, ist Ihre Erfahrung. Danke, dass Sie sie geteilt haben. Ich würde sagen, wir lassen das stehen und gehen weiter nach Duisburg zu Eva Strömer. Willkommen. Frau Strömer, ja, Sie sind dran.
7: Ja, hallo, hallo, hören Sie mich?
2: Sehr gut.
7: Ja, wunderbar. Also, ich muss dazu sagen, ich habe eine Bitte. Ich höre im Hintergrund auch mein Echo.
2: Dann müssen Sie zu Hause genau. Dann gehe ich mal weiter nach Hamburg. Wir kommen zu Ihnen zurück. Sie müssen Ihre Geräte zu Hause ausschalten. Fragen wir Monika Slama in Hamburg. Hallo Frau Slama, guten Tag.
8: Tag, ich bin Kita-Leitung in Hamburg und ich finde ja toll, dass Hamburg immer so sehr gelobt wird. Ja. Aber das Problem ist, dass wir keine Vorbereitungszeiten haben, keine Nachbereitungszeiten haben. In den Personalschlüssel wird unser Urlaub nicht eingerechnet. Also wir würden schon uns gerne an die Bildungsleitlinien halten und alles fördern, können das aber nicht. Kinder sind inzwischen ganz anders wie früher. Wir haben Kinder, die gehen über Tische und Bänke, obwohl wir in einem sehr privilegierten Stadtteil unsere Kita haben. Und da geht es nicht nur um die Förderung von Sprache, sondern um die Förderung von Sozialkompetenzen, damit die Kinder in der Schule überhaupt bestehen. Und ich muss ganz ehrlich sagen, mich langweilt dieses Thema unheimlich, weil 2015 habe ich mich mit Olaf Scholz in der Wahlarena darüber gestritten, als er zum Bürgermeister wiedergewählt werden wollte. Er war dann bei uns in der Kita und es ging um die gleichen Themen. Und immer sind es die benachteiligten Kinder. 2013 wurde den Eltern der Beitrag erlassen. Für einen 8-Stunden-Platz haben Eltern früher, die gut verdient haben, 393 bezahlt, jetzt 191. Die Geringverdiener haben 11 Euro bezahlt, bezahlen jetzt nichts, haben also einen Gewinn von 11 Euro gemacht. Kinder, deren Eltern nicht arbeiten, dürfen nur 5 Stunden in die Kita kommen. Das bedeutet also, diese Kinder sind permanent benachteiligt.
2: Ja, ja. Jetzt
8: und es wird sich nichts ändern, weil die Politik nichts versteht.
2: Eine lange Liste von Punkten aufgemacht. Gibt es einen, wo Sie eine Frage an unsere Runde haben?
8: Ja, ich würde gerne wissen, wie man die Politik dazu bewegt, in Bildung zu investieren. Und zwar nicht nur im gesamten Bildungsbereich und eben halt auch in der frühkindlichen Bildung, dass wir unsere Arbeit leisten können. Mhm.
2: Also, wie schaffen wir sozusagen die Umverteilung, über die wir am Schluss der Runde gesprochen haben?
5: Also, zu Hamburg, die beiden Punkte der Kollegin oder der Fragerin sind richtig. Kitas brauchen sozusagen auch eine Vorbereitungszeit. Das heißt, wenn man Bildung richtig ernst nimmt, muss man die vorbereiten. Da hat sie recht. Aber nun hat wirklich kein Bundesland so viel investiert wie Hamburg. Und fast kein Bundesland gibt so viel aus wie für das einzelne Kind wie Hamburg. Man wünscht sich immer mehr, ist absolut richtig. So, aber das zeigt mir nochmal, es kann nicht allein nur am Geld liegen.
0: Ja. Aber das ist doch
2: Frau Slama, in der Nachgefragtrunde versuchen wir, möglichst viele zu Wort kommen zu lassen.
8: Warum dann nicht die gut betuchten Eltern höher in die Pflicht nehmen? Dann ist ja eine Umverteilung damit andere Kinder auch was lernen können.
5: Absolut richtig.
2: Danke, die Frage lassen wir stehen. Frau Slama, Gruß nach Hamburg. Und jetzt schaue ich mal Frau Strömer in Duisburg, ob wir uns jetzt besser verstehen und Sie freier sprechen können. Bitte.
9: Kann ich sprechen. Guten Tag vor allem. Ich wollte nur einen Beitrag dazu noch betonen, dass die Eltern sind entscheidend. Und man kann nicht auf der Diskussion vor allem die Eltern dazu ziehen. Also ich wohne und arbeite in Duisburg-Norden seit 20 Jahren, bin Hausärztin, bin ich jeden Tag mit dem Thema konfrontiert. Also die Eltern, es müssen zu Strukturen gemacht werden, wo die Eltern mit Kindern zusammen Deutsch sprechen. Mhm. Ich weiß nicht, wie das geht. Vielleicht mehr Kinderbücher, das sind da sicher mehrere Wege, mehr Kinderbücher im Kindergarten, dass die Bücher nach Hause genommen werden können und die Eltern lesen das zusammen. Es muss irgendwie über Eltern laufen. Also ja. Strukturen haben wir. Wir brauchen die Eltern, die das verstehen, wie, was bedeutet das, eine Sprache zu beherrschen. Das Sprechen einer Sprache und beherrschen, das ist, sind noch ein großer Unterschied. Mhm. Und dadurch, dass wir so viele Kinder haben, die zweisprachig erzogen werden, zu Hause spricht man andere Sprache, in Kita oder in der Schule andere, kommt nicht zu der Beherrschung der Sprache. Und dadurch verschenken wir enorme Potenziale, die in den Menschen sind, aber kommen nicht zustande, können sich nicht entwickeln, weil denen die Beherrschung der Sprache fehlt.
2: Ja.
9: Und auch Mathe ist auch Sprachebeherrschung, mhm. wo wir da viele Kinder hier Probleme haben. Also meine Frage an die Politik.
2: Ja. Wie bezieht man die Eltern ein?
9: Die Eltern, ja. die Eltern, die schlecht Deutsch sprechen, dann bewegen, also die Wichtigkeit. Ich denke, dem ist das nicht klar, wie das wichtig ist.
2: Frau Strömer, danke für Ihre persönlichen Erfahrungen und die Zuspitzung und die Frage.
0: Vielleicht kann man einfach eine Antwort geben, dass sich Familienpolitik, Armutsbekämpfung und Bildungspolitik besser verzahnen. Ich glaube, dieses Getrenntdenken im Politischen ist wirklich ein großes Problem, weil die Sachen verschränken sich. Die Eltern sind ja aufgrund bestimmter sozialer Bedingungen in ihren Situationen. Ich mache das jetzt nicht individuell, sondern strukturell. Und dann sind die Kinder dazu. Also wir können nicht nur über die Kinder ohne die Eltern reden, aber wenn wir über die Eltern reden, dann reden wir eben auch über Sozial- und Familienpolitik.
2: Mhm. Ja. Frau Strömer, danke. Ganz zentraler Punkt. Und wir gehen weiter nach Ehingen an die Donau zu Hans Baum. Willkommen im Presseclub. Herr Baum.
10: Guten Tag an die Runde.
2: Sie sind dran.
10: Mich stört Folgendes. In der gesamten Debatte wird suggeriert, dass, wenn man Kinder nur qualifiziert fördere, der schulische Erfolg für alle dann auch gleich sei.
2: Ja, und da haben Sie Zweifel.
10: Wie wäre es, den Fokus mal weg von Sozialkomponenten darauf zu richten, dass Kinder mit unterschiedlichen Talenten, Begabungen und Interessen ausgestattet sind. Es gibt ja Tüftler, Theoretiker, Denker, aber auch die eher praktisch Begabten, Schrauber, Handwerker und so weiter. Auch die Charaktere sind, wie gesagt, verschieden. Lernbereitschaft, Wissbegier stehen gegen Unlust, Frust, Überdruss. Und ich denke, man muss die Schulstrukturen diesen Gegebenheiten anpassen. Dann wird es auch mit der Bildung in der Breite besser.
2: Herr Baum, vielen herzlichen Dank. Herr Blume.
3: Was wirklich spannend ist, dass einer der Autoren des Nationalen Bildungsberichts, Kai Marz, auch darauf hingewiesen hat, dass das ein Problem der Dreigliedrigkeit in Deutschland ist. Weil in der Theorie soll ja das genau gemacht werden, diese verschiedenen Talente abzubilden. Aber wir schaffen es ja nicht. Und im internationalen Vergleich ist das Eingehen auf verschiedene Talente innerhalb einer Schule für alle deutlich erfolgreicher, was PISA angeht.
2: In praktisch allen Bundesländern mittlerweile als Angebot.
0: Nein, nee. Aber nicht in der Umsetzung.
3: Ja, aber eher genau,
1: nicht in der Umsetzung.
5: Als Angebot haben wir es
0: ja, aber nicht
5: eben nicht als Pflicht für die Breite.
3: Genau.
5: Ja.
3: Genau. Ja. Aber deshalb, also ich will jetzt keine Strukturdebatte aufmachen. Was wichtig ist, ist zu sagen, ja, wir müssen es schaffen, mehr Angebote für die unterschiedlichen Talente der Kinder zu bringen. Wir müssen versuchen, mehr auf die Bedürfnisse einzugehen. Und eine Sache ist aber auch klar, wenn wir über Chancengerechtigkeit sprechen, sprechen wir nicht über Chancengleichheit. Die gibt es gar nicht. Sondern es geht darum, dass Schule der Ort ist, weil dort alle Kinder sind. Und ja, deshalb sprechen wir auch über Verpflichtungen, dass es Orte gibt, wo wirklich alle die Möglichkeit haben, zumindest Bildung zu erfahren und entsprechend gefördert zu werden.
2: Herr Baum, Chancengerechtigkeit, nicht Chancengleichheit. Danke für Ihren Aspekt und Gruß nach Ehingen. Und die nächste Station ist Pforzheim, Barbara Karim-Lavani. Guten Tag, willkommen.
11: Guten Tag an die Runde. Ich bin vom Fach staatlich anerkannte Erzieherin. Und meine Frage geht an den Herrn zu Ihrer Rechten, glaube ich.
2: Und Spivak?
11: Bildungsplan. Das offene Prinzip muss man verändern. Es ist nicht gut. Die Kinder sind mehrsprachig in der Gruppe. Sie brauchen eine staatlich anerkannte Erzieherin, deutschsprachig, perfekt, wo sie sich, wenn die Kleinen kommen, orientieren können. Mhm. Aktuelle Situation gerade Baden-Württemberg bei Stuttgart. Der Platz wird von einem Menschen im Rathaus vergeben. Beide Eltern arbeiten, sind darauf angewiesen. Die Kleine war in der Krippe, die spricht sehr gut Deutsch, ist schon ein bisschen weiter. Sie kommt als einzig deutsches Kind in eine Gruppe mit irgendwelchen Helfern, die alle nicht richtig Deutsch sprechen. Sie weint, wenn sie abgeholt wird, sie weint, wenn sie hingehen muss. Sie nässt wieder ein und weint nachts. Bitte, was können die Eltern tun?
2: Ja, an der Stelle ist es, glaube ich, eine rhetorische Frage, nicht? Die Eltern können bei dem, was Sie beschreiben, relativ wenig tun.
11: Die können wenig tun, ja, aber was könnte man am Bildungsplan ändern?
5: Also am Bildungsplan, glaube ich, kann man wenig ändern. Man kann, wenn, das haben Sie ja angesprochen, bei der Qualifikation, bei der Qualifizierung des Personals was ändern. Und das wird selten angesprochen, aber das ist tatsächlich ein Problem. Wir haben sehr, sehr viele neue Erzieherinnen in den letzten 10 Jahren in die Kitas reingeholt. Und leider sprechen auch nicht alle Erzieherinnen sozusagen perfekt Deutsch, dass sie das gleich weitergeben können. So, das hat die Dame ja angesprochen. Das ist tatsächlich ein Problem. Das heißt, wir brauchen da mehr Fortbildung. Wir brauchen mehr Sprachbewusstsein in jedem Fall. Und ich finde es gut, dass sie sagt, es kommt sozusagen auf die deutsche Sprache an. Und man muss sozusagen diese Kompetenz für alle fördern. Und da braucht es sehr qualifiziertes Personal für.
11: Baden-Württemberg ist zuständig. Und die Preise haben sich für die Eltern erhöht. Der Kindergartenpreis ist gestiegen. Die haben noch mehr zu zahlen. Also das ist ein bisschen...
5: Aber nur in Baden-Württemberg.
11: Nur in Baden-Württemberg.
2: Ja, in anderen Ländern ist es ja... nach und nach so, dass es kostenfrei wird, ist ja auch eine spannende politische Debatte. Mhm. Danke für Ihren Blick in die Praxis, Frau Karim Lavani, und Gruß nach Pforzheim.
11: Ja, danke.
2: Und wir bleiben im Südwesten, gehen jetzt ganz an die Grenze nach Frankreich, nach Edenkoben zu Monika Labusch. Guten Tag.
12: Guten Tag.
2: Sie sind dran.
12: Ja, okay. Meine Frage ist, warum wird eigentlich in Deutschland diese Vorschulpflicht immer neu erfunden? Warum gucken Sie nicht einmal nach Holland? Ich habe 10 Jahre in Holland gelebt und habe meine Enkel in der Vorschule besucht. Und ich kann nur sagen, das ist ein äußerst effektives Konzept.
2: Ja, danke für den Hinweis. Kennt das jemand?
5: Ja, kann
2: das jemand
5: kenn ich. Beurteilen? Also ich habe es mir angeschaut, schon vor vielen, vielen Jahren. Und die Holländer haben angefangen, das letzte Jahr erst zu machen, das 5. Jetzt haben sie das 4. In den großen Städten, wo sie die gleichen Probleme haben, wir sind sie beim 3. mittlerweile sozusagen. Das heißt, bei 3 sollte, das ist keine 100%ige Pflicht, aber alle sagen, es sollte. Österreich, Schweiz gehen in die ähnliche Richtung. Also die Richtung ist schon absolut richtig und wir können da sehr viel von lernen. Aber es würde auch tatsächlich die Pädagogik verändern. Und ob das nun alle Erzieherinnen in den Kitas sollen, bin ich mir auch nicht ganz sicher, sozusagen. So.
2: Ja.
3: Vielen Dank. Übrigens alle Eltern auch nicht.
5: Auch nicht alle Eltern.
2: Ja. Dankeschön. Und ich schaue mal auf die Uhr. Wir gehen noch schnell nach Soest zu Helga Pohl. Guten Tag, Frau Pohl. Wir sind kurz vor den Nachrichten, aber Sie sind noch kurz dran.
13: Ja, es geht auch ganz schnell. Es ist nur eine Anmerkung. In Nordrhein-Westfalen, in anderen Bundesländern weiß ich es nicht, in Nordrhein-Westfalen ist es so, dass die Zuständigkeit für die Kitas nicht beim Bildungsministerium, sondern beim Familienministerium liegt. Und diese politische Landschaft, in der der eine nicht weiß, was der andere tut, ich finde das unmöglich. Vielleicht gibt es da eine kurze Stellungnahme.
2: Spannender Punkt. Also, Frau Clemens kommt aus Nordrhein-Westfalen.
4: Mhm. Ja, das ist so, wie Sie beschreiben. Und natürlich kann man diese Frage stellen, genauso wie man die ganz große Frage aufmachen kann, ob es in Deutschland eine etwas bundeseinheitlichere Bildungspolitik bräuchte. Das ist dann nämlich die nächstgrößere Ebene.
2: Mhm. Herr Blume.
3: Im nationalen Bildungsbericht steht wieder dieses Wort, was wir immer wieder hören, Verantwortungsdiffusion. Wir haben es mit einem wirklich komplexen Mehrebenensystem zu tun. Und das ist jetzt ein bisschen technischer Begriff. Aber deshalb steht dort ja auch, dass wir die Steuerungsfrage noch mal anders stellen müssen. Vor einiger Zeit sprach ich deshalb auch von einer Zielsetzung. Das ist wichtig.
2: Vielen herzlichen Dank und spannend, wenn es dann gar nicht um Föderalismus geht, sondern innerhalb eines Landes die Frage ist, ne, wie dann Grundschule oder Kita-Fragen geregelt sind. Danke Ihnen. Wir haben noch viele Rückmeldungen und Anrufe. Sie haben es geschafft, die anderen leider nicht. Danke am Tisch für die Antworten. Einen schönen Sonntag. Tschüss und auf Wiedersehen.
14: 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Die Nachrichten mit Ulrike Frohleix. Guten Tag.
15: Bei der Fußball-WM hat sich Deutschland mit dem Sieg gestern Abend vorzeitig für die K.O.-Runde qualifiziert. Es ist das erste Mal seit 2014, dass Deutschland nicht schon in der Gruppenphase ausscheidet. Svenja Bönisch, WDR aktuell, wie geht es denn für die Nationalelf weiter?
16: Ja, ein wichtiger Tag für die deutsche Mannschaft ist eigentlich schon heute. Innenverteidiger Nico Schlotterbeck hat sich ja am Knie verletzt. Wie schlimm das ist, soll heute durch eine MRT-Untersuchung geklärt werden. Dann dürfte eben auch feststehen, wie lange Schlotterbeck ausfällt. Dann geht's für die Deutschen am Donnerstag mit dem letzten Gruppenspiel weiter. Das Ergebnis ist für Deutschland egal. Gruppensieger ist die Mannschaft auf jeden Fall. Gegner Ecuador braucht aber so viele Punkte und Tore wie möglich, um es auch ins 16. Finale zu schaffen. Und das 16. Finale der deutschen Nationalelf gibt es dann am Montag in einer Woche, wieder spät um 22:30. Gegner wird einer der besten Gruppendritten sein und das können gerade noch viele werden, zum Beispiel Brasilien, Marokko, Schottland, Australien oder Paraguay. Feststehen wird das erst ganz am Ende der Gruppenphase.
15: Der neue gewählte Co-Chef der Partei Die Linke, Pantisano, will in Deutschland stärker auf die Arbeiterinnen und Arbeiter zugehen. Auf dem Parteitag in Potsdam versprach er, Sozialproteste gegen den Kurs der Bundesregierung auszubauen. Aus Potsdam Paul Vorreiter für WDR aktuell.
17: Die Vorschläge der Rentenkommission kritisierte der 46-Jährige scharf. Er bezeichnete sie als Kürzungsprogramm, das so wörtlich Kanzler Merz feuchten Träumen gerecht werde. Mit Co-Chefin Ines Schwertner werde Pantisano alles tun, um Widerstand zu organisieren. Schwertner appellierte an die Partei, in der Sicherheitspolitik stärker eigene Akzente zu setzen. Als kompletten Wahnsinn bezeichnete sie die Aussage von Kanzler Merz, wonach die Bundeswehr Europas stärkste konventionelle Armee werden soll. Dem müsse sich die Linke entgegenstellen. Aufgabe der Partei sei es, Solidarität zu zeigen mit den Opfern von Kriegen und Konflikten.
15: Weitere Meldungen im Überblick. In Kliniken in NRW kommt es offenbar regelmäßig zu Machtmissbrauch und sexueller Belästigung gegenüber Beschäftigten. Der WDR hat Zahlen der Ärztekammern. Demnach gibt es in Westfalen-Lippe 1 bis 2 Beschwerden pro Woche. Im Rheinland sind es 2 im Monat. Als Grund nennt die Uniklinik Münster unter anderem die starke Hierarchie in Krankenhäusern. Der Deutsche Wetterdienst warnt in Teilen von NRW vor extremer Hitze. Die gefühlte Temperatur liegt über 38 Grad. Das gilt bis heute Abend für Bonn, den Rhein-Sieg-Kreis, den Kreis Euskirchen und den Kreis Siegen-Wittgenstein. In Frankreich ist durch Zufall ein Gemälde von Pablo Picasso gefunden worden. Ermittler entdeckten es während einer Drogenrazzia in einem Vorort von Paris. Die Staatsanwaltschaft hat sich offenbar bestätigen lassen, dass es ein echter Picasso ist. Sie sagt aber nicht, um welches Gemälde es sich konkret handelt.
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15: Münster bekommt heute einen neuen Bischof. Der 64-jährige Heiner Wilmer übernimmt die Leitung des Bistums und wird am Mittag feierlich ins Amt eingeführt. Julia Wulff, WDR Münster.
18: Offiziell im Amt ist Heiner Wilmer, nachdem er den Bischofsstab überreicht bekommt und zum Bischofssitz geführt wird. Und sobald Wilmer dann auf dem Platz seine Bereitschaftserklärung abgibt, ist er ganz offiziell der 77. Bischof von Münster. Ein Moment, auf den viele Gläubige im mitgliederstärksten Bistum Deutschlands lange gewartet haben. Danach gibt's im St. Paulusdom einen Wortgottesdienst und die Heilige Messe, die aber auch draußen zu erleben ist. Im WDR-Fernsehen wird die gesamte Amtseinführung heute Mittag ab 13.55 Uhr live übertragen.
15: Das war WDR aktuell. Das Wetter in Nordrhein-Westfalen. Sonne und zum Teil dicke Quellwolken im Wechsel. Vereinzelt kräftige Schauer und Gewitter, lokal mit Unwetterpotenzial. In Lemgo bis 28 Grad, in Bocholt bis 30 und in Heinsberg bis 31 Grad. Morgen erst sonnig bei 25 bis 34 Grad, später dann ein paar Wolken und ganz vereinzelt Schauer oder Gewitter. Die Zeit 13.04 Uhr. WDR 5, die Verkehrslage. A1 Osnabrück Richtung Dortmund zwischen Münster Nord und Kreuz Münster Süd etwa 10 Minuten plus 6 Kilometer stockender Verkehr. Die A1 Münster Richtung Dortmund ist zwischen Carmenzentrum und Kreuz Dortmund Unna wegen Bauarbeiten bis morgen früh 5 Uhr gesperrt. A3 Frankfurt Richtung Köln zwischen Siebengebirge und Kreuz Bonn-Siegburg etwa 10 Minuten plus 5 Kilometer stockender Verkehr. A33 Osnabrück Richtung Bielefeld zwischen Osnabrück-Fledder und Hilter am Teutoburger Wald etwa 10 Minuten plus 5 Kilometer stockender Verkehr. Und die A44 Düsseldorf Richtung Mönchengladbach ist zwischen Krefeld-Fichtenhain und Münchheide nach einem Unfall gesperrt. 2 Kilometer Stau.
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19: Tausende Menschen fliehen jedes Jahr nach Mayotte. Mayotte ist ein französisches Überseegebiet im Indischen Ozean. Jedes Jahr kommen tausende Flüchtlinge dorthin, vor allem von den Komoren. Die französische Regierung reagiert auf die Geflüchteten mit harten Maßnahmen. Abschiebungen im Schnellverfahren, Reiseverbote und keine Staatsbürgerschaft für Kinder von Geflüchteten, die auf Mayotte geboren werden. Das folgende Feature wurde 2023 produziert. Seitdem hat sich die Lage noch verschlechtert. Die französische Regierung versuchte mit einer umstrittenen Sicherheitsoperation die irreguläre Migration und die Slums unter Kontrolle zu bringen, stieß dabei jedoch auf erbitterten Widerstand. Und Anfang 2025 traf die Insel dann auch noch ein verheerender Zyklon, verwüstete die ohnehin fragile Infrastruktur und stürzte die Ärmsten der Armen in noch tieferes Elend.
20: Hier sind jeden Tag so viele Leute? Wie oft warst du schon da?
21: 4 oder 5 Mal.
20: Alle seit 7 Uhr morgens? Warten die den ganzen Tag?
21: Manche warten hier bis mittags, bis 2 oder 3 Uhr. Ich glaube, es gibt nur 5 Schalter. Wenn ich mich nicht irre, sind es 5.
20: Die europäische Flagge weht über der Präfektur von Mamoudzou, Hauptstadt der Insel Mayotte. Munira Ahmed, eine zurückhaltende 41-Jährige, drückt sich durch eine Menschenmenge vor dem Gebäude. Ein paar Dutzend Männer und hunderte Frauen, gekleidet in bunten Salouvars, den traditionellen Gewändern der Region, warten hier. Du kommst also heute mit einem gültigen Papier hier raus, ja?
21: Ja, wenn ich am Schalter nicht auf eine miese Person treffe. Mit Gottes Hilfe komme ich mit einer gültigen Bescheinigung zurück.
20: Munira ist hier, um einen Asylantrag zu stellen. So wie hunderte weitere Menschen, jeden Tag seit Jahren. Die Präfektur von Mayotte ist ein Außenposten der französischen und damit europäischen Verwaltung. Mitten im Indischen Ozean, auf einer kleinen tropischen Insel zwischen Mosambik und Madagaskar. Was genau ist das? Kannst du mir das zeigen?
21: Ein Formular mit Adresse, einer Rechnung, Fotos, ein Formular eben. Und ich habe schon meinen Namen und meine Familienmitglieder eingetragen.
20: Es ist nur ein Termin, ein Formular, das aber über Muniras weiteres Leben entscheiden wird. Vor einer Woche wurde sie zur Präfektur zitiert. 2 Asylanträge hatte sie zuvor bereits gestellt. Beide wurden abgelehnt. Doch Munira hat keine Wahl, sagt sie. Zu Hause auf den Komoren, keine 70 Kilometer von hier entfernt, würde die Journalistin wohl eingesperrt und wahrscheinlich hingerichtet.
19: Die äußerste Außengrenze. Doku über die EU-Flüchtlingspolitik im Indischen Ozean. Von Fabian Federl.
20: Munira zuckt zusammen, als ein Lautsprecher über der Präfektur zu knarzen beginnt. Die Namen werden aufgerufen.
21: Manchmal nehmen sie sogar Minderjährige hier mit. 16-Jährige.
20: Sie, von denen Munira spricht, das ist die PAF, die Police aux Frontières, die Grenzpolizei Frankreichs.
21: Ich gehe der PAF aus dem Weg, ob ich nun ein gültiges Dokument habe oder nicht. Ich gehe ihr immer aus dem Weg. Sie suchen ständig nach Vorwänden, Leute festzunehmen. Vor einem Monat oder 2 haben die hier alles eingesammelt. Menschen, die in der Schlange für ihre Erstanträge anstehen. Das hier ist kein sicherer Ort.
20: Ständig blickt Munira um sich. Sie will nicht im letzten Moment, kurz vor ihrer letzten Chance, noch von der Polizei aufgegriffen werden. Hunderte Namen werden verlesen. Und dann Endlich. Munira wurde in ihrer Heimat, den Komoren, politisch verfolgt. Als Journalistin und Schwester eines oppositionellen Politikers. Jetzt lebt sie seit einigen Jahren versteckt auf einem Hügel im Dschungel in Kawini mit 25.000 Einwohnern, der größte Slum Europas. Auf Mayotte spielt sich ein dramatischer Konflikt an einer europäischen Außengrenze ab. Er findet nicht nur in Griechenland, Italien, Polen oder Spanien statt, sondern auch hier, auf einem abgelegenen Archipel mitten im Indischen Ozean. Seit Jahren fliehen immer mehr Menschen von den Komoren auf die französische Insel Mayotte. Im vergangenen Jahr waren es nach Schätzung etwa 30.000 Menschen. Die einen suchen Schutz vor dem Regime des Diktators Azali Assoumani auf den Komoren. Andere wollen raus aus Armut und Perspektivlosigkeit.

0: hoch auf dem Hügel im Slum.
1: Das hier ist mein Haus. Es ist nicht super schick, aber es ist mein Haus. Hier schlafen meine Kinder, hier meine Mutter.
0: Munira führt uns durch ihr neues Leben. Eine Wellblechhütte, eine Wellblechlatrine, kein fließend Wasser oder Abwasser, keine Elektrizität. In der Sonne heizt sich die Hütte auf 40, 50 Grad auf. Und jetzt, im Juni, ist auf Mayotte Winter. Wie war denn dein Haus auf den Komoren?
1: Ich hatte ein sehr großes Haus mit einem großen Wohnzimmer. Es war sehr, sehr schön bei mir. Dort ist mein Bruder. Mein großer Bruder Ahmed Samir.
2: Guten Tag. Ahmed Samir heiße ich. César werde ich genannt. Wie Julius Caesar.
1: Die ganze Familie ist hier. Wir drei Geschwister hatten dieselben Probleme. Aber die zwei anderen haben Asyl bekommen. Ich nicht.
0: Und jetzt können sie dich nicht zurückschicken, wenn sie dich erwischen?
1: Doch, doch, klar. Wenn sie mich da draußen erwischen, werde ich abgeschoben.
0: Munira verlässt den Hügel nur für ihr Ehrenamt bei Médecins du Monde, dem französischen Pendant zu Ärzte ohne Grenzen. Sie darf nicht arbeiten, also möchte sie zumindest helfen. Doch jedes Mal, wenn sie dorthin geht, bringt sie sich und ihre Kinder in Gefahr.
1: Ich bin total gestresst. Aber ich kann nichts tun.
0: Aber die Kinder sind sicher? Sie können nicht abgeschoben werden?
1: Eigentlich nicht, weil sie minderjährig sind.
0: Aber du kannst abgeschoben werden und deine Kinder bleiben hier?
1: Wenn sie mich mit ihnen erwischen, werden wir alle gemeinsam abgeschoben. Wenn ich allein unterwegs bin, schicken sie nur mich zurück auf die Komoren und die Kinder bleiben hier allein zurück.
0: Man kann Anjouan, die Komoreninsel, auf der Munira aufgewachsen ist, von hier nur erahnen. In klaren Nächten aber kann man vom Hafen aus die Abblendlichter der Autos auf der anderen Seite sehen. Und doch leben die Menschen dort in einer anderen Welt. Auf Mayotte zahlt man mit Euro. Die Krankenversorgung ist relativ stabil. Die Straßen sind asphaltiert und jedes Kind geht zur Schule. Auf den Komoren gibt es regelmäßig Staatsstreiche. Und der derzeitige Diktator Azali Assoumani könnte der bisher schlimmste sein. Ein großer Teil der komorischen Bevölkerung ist wie Munira wegen politischer Verfolgung geflohen. Die meisten von ihnen nach Mayotte.
3: Mon grand frère, c'est un politicien. Il a fait des trucs pas jolis avec le gouvernement.
1: Mein großer Bruder César war Politiker. Er hat Dinge gemacht, die der Regierung nicht gefallen haben. Er wurde verprügelt. Immer wieder. Wir dachten sogar zwischendurch, er sei tot. Dann schaffte er es zu fliehen und sagte uns, wir müssen auch abhauen. Denn wenn man ihn nicht findet, dann suchen sie uns. Und wenn sie uns finden, ist es aus. Und wir nahmen es ernst. Denn mein anderer Bruder, der fünfte der Familie, war bereits ermordet worden. Er war Gendarm. Und ein Cousin wurde seither ebenfalls ermordet. Es war schwierig für uns.
0: Munira selbst war Journalistin, für Radio und Print. Sie schrieb anfangs eher unverfängliche Lokalgeschichten. Doch als sie einmal über Pfusch und Korruption am Bau schrieb, wurde die Regierung auch auf sie aufmerksam. Die Schwester eines Oppositionellen und Journalistin noch dazu. Munira wurde, ohne es gewollt zu haben, zur Dissidentin. Aus Angst, so zu enden wie ihre ermordeten Verwandten, floh sie.
1: Es war ein Schock für unsere Familie. Wir haben zwei Familienmitglieder in einem Jahr verloren.
0: Wer von den Komoren fliehen will, hat nahezu immer dasselbe Ziel: Mayotte. Die Menschen auf beiden Seiten sprechen dieselbe Sprache, es ist dieselbe Ethnie, dieselbe Religion, dieselben Traditionen, dieselbe Kleidung. Fast jede Familie hat Verwandte auf einer der anderen Inseln. Es war Frankreich, der Kolonialherr, der das Volk auseinanderriss. Mayotte und die Komoreninseln Grande Comore,

0: Oélie und Anjouan gehören zum selben Archipel. Alle vier waren seit dem 19. Jahrhundert französische Kolonie. Die Kolonialverwaltung richtete sich auf Mayotte ein. Es entstand eine Militärbasis und eine der wichtigsten Abhörstationen des französischen Geheimdienstes, La Grande Oreille. 1974 verlangten die Komorer ihre Unabhängigkeit. Der damalige französische Präsident Valéry Giscard d'Estaing zeigte sich zunächst dafür offen.
1: Les Comores sont une unité, ont toujours été une unité. Il est naturel que leur sort soit un sort commun.
2: Die Komoren sind eine Einheit, waren immer eine Einheit. Und es ist natürlich, dass ihr Schicksal dergestalt ist, dass wir bei einer Unabhängigkeit eines Territoriums nicht zulassen, die Einheit, die das Archipel der Komoren darstellt, zu brechen.
1: De briser l'unité de ce qui a été toujours l'unique archipel des Comores.
0: Doch es kam anders. Die Bürger Mayottes protestierten. Unter Frankreich fühle man sich sicherer als unter der Herrschaft der größeren Komoreninseln, hieß es. Frankreich lenkte ein, Mayotte blieb französisch, während die Komoren protestierten, bis heute. Auch für die Vereinten Nationen gehört Mayotte heute völkerrechtlich zur Republik der Komoren. Nach der Unabhängigkeit 1974 konnten Komorer visafrei nach Mayotte reisen. Familien besuchten sich regelmäßig, mehrere Fährschiffe und Flüge verbanden die Inseln. Doch im März 1995 wurden die Regeln verschärft. Komorer brauchten von nun an ein Visum für Mayotte. Die Voraussetzungen waren für die meisten nicht zu erfüllen. Mayotte schottete sich ab. Doch die Verbindungen zwischen den Inseln blieben. Von nun an aber illegal und gefährlich. Wie kann ich mir deine Überfahrt im Kwassa vorstellen?
3: Es war sehr, sehr hart. Sehr hart.
0: Munira musste die Überfahrt nach Mayotte also mit einem Kwassa-Kwassa machen. Einem Nussschalenboot, quer durch die Straße von Mosambik, auf hoher See, mit unvorhersehbaren Strömungen und Wetterumschwüngen. Sie nahm nur ihren 2-jährigen Sohn mit, die anderen ließ sie zurück. Damit nicht alle gleichzeitig sterben, sollte das Boot kentern.
3: Wir waren zu 6 im Boot. Das Meer war rau. Der Steuermann war wütend. Er hat uns bedrängt und sagte ständig, wer ihm nicht gehorche, den werfe er ins Meer. Die Überfahrt dauerte bis in die Morgenstunden, weil wir immer wieder hin und her fahren mussten. Sobald der Steuermann ein Boot der Polizei sieht, kehrt er um, zurück nach Anjouan und versucht einen anderen Weg. Immer hin und zurück, hin und zurück. Deshalb dauert es so lange. Von 20 Uhr bis um 5 Uhr morgens. Wir waren extrem müde, weil wir uns ständig übergeben mussten. Als wir dann am Strand angekommen sind, mussten wir rennen. Zum Glück wartete dort dann schon einer der Schlepper und brachte uns in die Stadt.
0: Und jetzt ist deine ganze Familie hier?
3: Ja.
0: Und alle hier in Kaweni sind Komorer.
3: Ja, in dieser Gegend hier sind alle Komorer.
0: In den Jahren nach den Einreiseverschärfungen wagten Zehntausende die Überfahrt im Kwassa-Kwassa von Anjouan nach Mayotte. Frankreich baute die Grenzkontrollen aus, erleichterte Abschiebungen. 2016 gewann dann Azali Assoumani die Präsidentschaftswahlen auf den Komoren. Die jetzige Amtszeit hätte 2021 enden sollen, doch er änderte das Wahlrecht und ist nun, so sehen es die Komorer, mit denen man auf Mayotte spricht, Diktator auf Lebenszeit. Und mit der Ankunft der Komorer, vor allem aber mit dem Fakt, dass sie blieben und nicht wie zuvor wieder abreisten, begann sich die Maorais, die Einwohner Mayottes, bedrängt zu fühlen. Von ihren einstigen Brüdern und Schwestern.
3: Jeden Tag. Sie verstecken es ja nicht. Wir leben damit, mit den Rassisten.
0: Die fraternalistischen Gefühle sind Vergangenheit. Heute ist die Gastfreundschaft der Maorais offenbar aufgebraucht.
4: Aber
0: sind es nicht dieselben Menschen, dasselbe Volk, dieselbe Kultur?
3: Ja, aber sie wollen uns nicht. Sie sagen, wir wollten unabhängig sein. Also sollen wir auf den Komoren bleiben. Sie wollen uns hier nicht.
0: Viele Maorae haben über die vergangenen Jahrzehnte ihre eigene französische Identität erschaffen. Die Maorae sind heute patriotischer als die Franzosen in Europa. Die französische Flagge weht von Balkonen. Auffällig viele Menschen tragen Frankreich-Shirts. Am Hafen von Mamoudzou wurde ein Schild aufgestellt. In blau-weiß-rot steht darauf: Mayotte ist französisch und wird es immer bleiben.
3: Sie tun alles, um Kontakt mit uns zu vermeiden, als wären wir Schmutz. Sie wollen nichts mit uns zu tun haben.
0: Munira sowie die tausenden anderen Komorer in Kaweni versteckt sich also nicht nur vor der Polizei, sondern auch vor den eigenen Brüdern und Schwestern, wie die Komorer die Maorae sehen, aber nicht umgekehrt.
3: Ich spreche außerhalb des Viertels nur Französisch. So weiß keiner, woher ich bin. Außer wenn ich mit meinem Pass herumlaufe. Nur der unterscheidet uns.
0: In den letzten Jahren ist aus Ablehnung offener Hass geworden. Maorae sprechen heute davon, überrannt zu werden. Auf der Insel, auf der über 90% schwarze Menschen leben, wurde zu 60% die Rechtsextremistin Marine Le Pen gewählt. Sie machen die Komorer für Gewalt verantwortlich, Kriminalität, für die überfüllten Straßen, das überlastete Wassernetz. Auf Mayotte wüten mittlerweile komorerfeindliche Bürgerwehren, die Slums stürmen und die provisorischen Hütten der Migranten einreißen. Teilweise mit Hilfe oder aktivem Wegsehen der Police aux Frontières. Und sie machen auch nicht Halt vor Gewalt gegen Menschen, die versuchen, den Geflüchteten oder illegalen Einwanderern, wie auch immer man sie definieren will, zu helfen.
4: Willkommen. Nicht einfach zu finden, nicht wahr?
0: Warum ist hier nichts ausgeschildert?
4: Das ist Absicht, damit wir ein wenig Diskretion bewahren. Wir wurden hier 6 Monate lang besetzt von einem Bürgerkollektiv. Wir konnten unser Büro nicht mehr betreten.
0: Ein Bürgerkollektiv?
4: Eine Art Bürgerwehr der Maorae, die gerne die Simad aus Mayotte verbannen würden. Die haben hier die Türen eingetreten, die Schlösser zerstört. Jetzt bleiben wir lieber diskret.
0: Die Simad ist der älteste und angesehenste Verein zum Schutz der Rechte von Ausländern in Frankreich. Gegründet 1939, nach der Vertreibung der Elsässer und Lothringer während des deutschen Überfalls. Seither setzen sich ihre Mitglieder für die Rechte von Vertriebenen und Geflüchteten ein. Pauline Lulliard führt durch die Anlage. Ein vergitterter Komplex im Zentrum von Mamoudzou. Sie ist seit 5 Jahren auf der Insel und sieht, wie sich die Situation für geflüchtete Komorer immer weiter verschlechtert.
4: Das droit commun, das Recht, das in Frankreich gilt, unterscheidet sich von dem in den Überseedepartements. Personen, egal ob sie Franzosen oder Ausländer sind, haben hier nicht dieselben Rechte.
0: Für die französischen Überseegebiete gelten einige Einschränkungen der Bürgerrechte. Für die Maorae einerseits, so sind sie zwar volle EU-Bürger, haben aber etwa kein Anrecht auf dieselbe Sozialhilfe wie in Frankreich. Vor allem aber sind die Unterschiede bei den Rechten von Ausländern sichtbar.
4: Es gibt viele, viele Einschränkungen. Bei jedem neuen Gesetz, das von der Regierung zu Fragen der Einwanderung und des Asyls verabschiedet wird, gibt es Ausnahmeregelungen. Es gibt immer spezielle Bestimmungen für die Überseegebiete und insbesondere für Mayotte.
0: Die Gesetze wurden 2014 und dann noch einmal 2019 verschärft. Der Zugang zur französischen Staatsbürgerschaft ist für Komorer nun etwa versperrt, und das Geburtsrecht auf Staatsbürgerschaft auf Mayotte aufgehoben. Komorische Jugendliche und Kinder, die ihr ganzes Leben auf Mayotte leben, haben keine Möglichkeit, legal zu bleiben und werden spätestens an ihrem 18. Geburtstag abgeschoben.
5: Ce qui fait que des milliers et des milliers de jeunes qui sont nés là
4: Das führt dazu, dass Tausende und Abertausende von Jugendlichen, die hier geboren wurden, mit 18 Jahren in Schwierigkeiten geraten, weil sie nicht die französische Staatsbürgerschaft erlangen können und gezwungen sind, irgendwie an eine Aufenthaltsgenehmigung zu kommen, obwohl sie in ihren Köpfen Franzosen sind.
0: Die französische Grenzpolizei führt fast täglich Razzien durch, auch in Schlangen vor Krankenhäusern und Asylbehörden. Abschiebungen werden im Schnellverfahren durchgeführt. Unbegleitete Minderjährige werden in vielen Fällen trotz Verbot abgeschoben. Und von denen, die es schaffen, Asyl zu beantragen, werden 86% abgelehnt.
4: Und das ist es, was Mayotte und Frankreich ermöglicht, so viele Menschen pro Jahr abzuschieben. Denn aus Mayotte werden jedes Jahr ungefähr zwischen 23 und 26.000 Menschen abgeschoben. Das ist mehr als die Hälfte der Abschiebungen, die in ganz Frankreich durchgeführt werden.
0: Doch selbst die Einschränkungen der Bürgerrechte reichten der französischen Regierung offenbar nicht aus. Also begannen die Präfektur und die Gendarmerie, das Recht zu dehnen.
4: Weil sie in Mayotte sehr schnell, innerhalb von durchschnittlich 17 Stunden, abgeschoben werden. Sie werden am Vortag aufgegriffen und am nächsten Tag um 12 Uhr abgeschoben. Bleibt also nur sehr wenig Zeit, um seine Rechte geltend zu machen und eine solche Entscheidung anzufechten. Es ist eine Politik der Quoten, eine Abschiebemaschine. Die Menschen werden ohne Rücksicht, ohne Überprüfung ihrer Identität und ihrer Situation in ein anderes Land geschickt.
0: Schwere Vorwürfe, die aber auch von Médecins du Monde erhoben werden. Hundertfach hören die lokalen Direktorinnen Fleur Messonnier und Célia Mougel die Geschichten der Betroffenen.
5: Minderjährige werden regelmäßig willkürlich für volljährig erklärt, damit man sie abschieben kann.
6: Und jene Kleinkinder, die man nicht für volljährig erklären kann, weist man einfach einer willkürlichen Familie zu.
5: Irgendwelche Erwachsene, die keinerlei familiäre Verbindung zu den Kindern haben.
6: Sie erfinden Familien. Ein Mann, eine Frau, eine Handvoll Kinder dazu und alle zusammen als Familie abschieben.
0: Im Juli 2022, bei unserem ersten Besuch auf Mayotte, haben mir mehrere Menschen von diesem Vorgehen berichtet. Minderjährige werden offenbar mit solchen Tricks abgeschoben. Frankreich erlaubt sich auf Mayotte eine Reihe von Sonderwegen, dehnt die Gesetze scheinbar, wo es nur geht. Aber die willkürliche Zusammenführung von unbegleiteten Minderjährigen mit nicht verwandten Erwachsenen war für die europäische Jurisdiktion offenbar ein bisschen zu viel gewesen. Die Praxis hat dazu geführt, dass Frankreich vor dem Europäischen Gerichtshof für Menschenrechte verurteilt wurde, wegen diesem und einer ganzen Reihe weiterer Verstöße.
7: Also beispielsweise Artikel 3, das Verbot der Folter, Artikel 5, das Recht auf Freiheit und Sicherheit, Artikel 8, das Recht auf Achtung des Privat- und insbesondere Familienlebens und auch Artikel 13, das Recht auf wirksame Beschwerde, die alle in diesem Fall verletzt wurden. Also das wurde vom EGMR 2020 entschieden.
0: Das ist Leon Züllig, wissenschaftlicher Mitarbeiter an der Universität Gießen mit Schwerpunkt Menschenrechtsdiskurse in der Migrationsgesellschaft. Er spricht über den Prozess Moustahi gegen Frankreich, einen der spektakuläreren Fälle der letzten Jahre vor dem Europäischen Menschenrechtsgerichtshof, dessen Wirkung wegweisend hätte sein müssen, aber inmitten der Corona-Pandemie untergegangen ist.
7: Am 13. und 14. November, so liegt es dem Urteil zugrunde, kam es nämlich dazu, dass zwei minderjährige Kinder im Alter von 3 und 5 Jahren an Bord eines provisorischen Schiffs auf Mayotte ankamen. Die Eltern der Kinder lebten zu dem Zeitpunkt schon auf Mayotte. Der Vater seit 1994 hielt er sich dort regulär auf, hat den Aufenthaltstitel. Am Strand wurden diese 3- und 5-jährigen Kinder dann am komorischen Staatsbürger zu Verwaltungszwecken quasi zugeordnet. Letzten Endes, und das wird sehr klar im Urteil, um den Abschiebeprozess zu beschleunigen. Es gab keinerlei Beweise oder Nachweise dafür oder auch nur Hinweise darauf, dass dieser komorische Staatsbürger der Vater war.
0: Die Kinder durften also eigentlich nicht abgeschoben werden, weil sie minderjährig sind und zweitens, weil sie eine Aufenthaltsberechtigung hatten.
7: Der EGMR zieht aber ganz klar die rote Linie bei den Praktiken, wie sie hier dargestellt wurden, beispielsweise der Inhaftierung von minderjährigen Kindern, die willkürliche Zuordnung zu fremden Menschen und eben hier dem Verbot der Kollektivausweisung ohne Prüfung von Schutzansprüchen. Auch der EGMR nennt das wortwörtlich unmenschliche Umgangsweisen. Und ich denke, dass das, also Folter von Kleinkindern ist indiskutabel. Und deswegen ist das, denke ich, ein ganz starker Fall, von denen es in dieser Ausprägung eigentlich nur wenige gibt.
0: Frankreich wurde also 2020 nachgewiesen, gegen die Europäische Menschenrechtskonvention verstoßen zu haben. Ein Urteil, das jedoch ohne Konsequenzen blieb. Auf den Straßen von Mayotte hat sich die Situation seither nur noch verschlechtert.
3: Okay, die Situation ist so. Wir müssen jetzt erst einmal wissen, ob die PAF da ist.
0: Ja, und wer sagt dir, wo die PAF ist?
3: Na, ich rufe meine Kontakte an.
4: Okay.
0: Einige Tage nach unserem ersten Treffen sind wir wieder mit Munira verabredet. Wir begleiten sie von der NGO, bei der sie ehrenamtlich arbeitet, nach Hause. Eigentlich sollte es ein Spaziergang von einer halben Stunde sein. Für Munira ist es ein Spießrutenlauf. Mit der ständigen Angst im Nacken, aufgegriffen und abgeschoben zu werden. Ist es der Kreisverkehr von Cagnes-Mahoré?
3: Ja, die sind im Auto. Die machen die Runde.
0: Munira telefoniert die Späher ab, die quer über die Insel verteilt sind, und checken, wo sich die PAF gerade befindet.
3: Ich habe Freunde, die gut vernetzt sind hier. Wenn ich sie anrufe, sagen sie mir Bescheid.
0: Munira bereitet ihre Tasche für den Heimweg vor, als Hassan auf uns zukommt, ein anderer Freiwilliger bei Médecins du Monde. Er ist ebenfalls Komorer ohne Aufenthaltsgenehmigung.
8: Bonjour, je m'appelle Hassan.
9: Hallo, mein Name ist Hassan. Ich bin 35 Jahre alt und ich bin aus Grand Comore. Ich war ein staatlich geprüfter Krankenpfleger. Derzeit befinde ich mich aus gesundheitlichen Gründen in Mayotte. Ich und meine Mutter.
0: Er möchte mit uns laufen, denn mit Mzungu unterwegs zu sein, mit Weißen, heißt sicherer unterwegs zu sein.
9: Die PAF hat Angst vor den Weißen. Für uns Schwarze ist es schwierig. Für euch Weiße kein Problem. Sie haben Angst, weil ihr erzählen könntet, was hier wirklich passiert.
0: Nachdem Munira von den Spähern das Okay bekommt, laufen wir los. Vorsichtig und mit schnellen Schritten in eine Seitenstraße, in Richtung Hügel von Kaweni.
3: Hier ist es gefährlich. Wir haben hier keine Möglichkeit zu fliehen. Auf allen Seiten Wände und Häuser. Ich habe Angst an diesen Orten.
0: Wenn nun die Polizei auftaucht, wäre es vorbei. Sie würde abgeschoben werden, in weniger als einem Tag. Bevor sie einen Anwalt nehmen kann, bevor sie einem Richter erklären kann, dass sie fürchtet, in Anjouan hingerichtet zu werden, bevor sie ihren Kindern Bescheid geben kann. Diese Gedanken belasten Munira jeden Tag ihres Lebens. Seit 5 Jahren. Sowohl die Mitarbeiterinnen von Médecins du Monde und La Cimade sowie Dutzende Komorer, mit denen wir gesprochen haben, und auch lokale Journalisten, die auf Mayotte leben, wiederholen immer wieder diesen Eindruck. Auf Mayotte regiert nicht das Recht, sondern die französische Grenzpolizei. Ist das nur eine Redewendung oder bewegt sich die PAF hier wirklich außerhalb des geltenden Rechts? Der französische Menschenrechtsrat, eine staatliche Behörde, die dem Premierminister zugeordnet ist, hat das bereits 2017 überprüft und schrieb:
2: In Mayotte begünstigt eine Ausnahmeregelung die Abschiebung und den Freiheitsentzug von Ausländern, die sich illegal in der EU aufhalten, unter Missachtung der grundlegendsten Rechte. Der französische Menschenrechtsrat stellt fest, dass diese Regelung auf erweiterten Befugnissen der Polizei und der Verwaltung zum Nachteil der Richter beruht. Angesichts dieser Situation ist es für den Menschenrechtsrat wichtig, den exorbitanten Kontrollbefugnissen ein Ende zu setzen.
0: Auf Mayotte wird offenbar systematisch und kontinuierlich Recht gebrochen und keiner tut etwas dagegen. Gerichtsurteile hin oder her. Das werde vor allem beim Umgang mit Geflüchteten deutlich, sagt Jürgen Bast, Professor für Europarecht und Völkerrecht an der Universität Gießen.
10: Und dann haben wir offenbar Praktiken, die menschenrechtswidrig sind, weil Menschen, insbesondere Minderjährige, hier nicht als Rechtssubjekte anerkannt werden, sondern zu Adressat pauschaler Abschiebemaßnahmen werden. Also dieser Teil des französischen Rechts, der für eine bestimmte systematische Praxis sorgt, ist rechtswidrig. Er verstößt sowohl gegen das europäische Flüchtlingsrecht, die entsprechende Gesetzgebung der Europäischen Union, als auch gegen die menschenrechtlichen Vorgaben der Europäischen Menschenrechtskonvention.
0: Doch für Professor Bast sind das keine außer Kontrolle geratenen Polizeieinheiten, sondern er vermutet dahinter eine gezielte politische Strategie der französischen Regierung. Vorsätzlicher Rechtsbruch als Abschreckungsmaßnahme quasi.
10: Es geht im Kern darum, durch eine bestimmte harsche, feindliche Umgehensweise mit als illegalen Einwanderern betrachtete Personen ein Signal zu setzen, dass diese Form von Migration nicht erwünscht ist, um andere von dem gleichen Einwanderungswegen abzuhalten. Und das geschieht eben offenbar zum Teil unter bewusster Hinnahme von Rechtsverstößen. Also nicht bis an die Grenze, aber noch innerhalb des geltenden Rechts, sondern wie in diesem Fall eindeutig festgestellt wurde, über die Grenze des rechtlich Zulässigen hinaus.
0: Im Februar 2023 habe ich versucht, über das europäische und das französische Informationsfreiheitsgesetz Anfragen an die Präfektur von Mayotte zu stellen, um zu erfahren, wie sie zu diesen Vorwürfen der Menschenrechtsverstöße stehen. Nach 4 Wochen ohne Antwort habe ich eine Beschwerde eingelegt und eine weitere Anfrage gestellt. Auch die Hilfe des französischen Pendant zu Frag den Staat, Ma da da, konnte nicht weiterhelfen. Die Anfragen wurden ignoriert, Presseanfragen ebenso. Der nächste Schritt wäre das Verwaltungsgericht gewesen, doch dieser Schritt hat sich dann, dank einer glücklichen Fügung, erledigt.
11: Ich habe gesehen, wie der französische Staat internationale Übereinkommen und insbesondere die Achtung der Grundrechte, der Menschenrechte und der Grundrechte der Europäischen Union missachtet.
0: Damien Carême ist ein französischer Grünen-Abgeordneter im EU-Parlament. Er hat seine Rechte als Abgeordneter genutzt und den Betreiber des Abschiebezentrums auf Mayotte aufgefordert, ihn hineinzulassen.
11: Und er sagte ganz offen, Sie müssen sich vorstellen, diese Kinder kommen mit einem Erwachsenen von den Komoren an. Und um sie zurückzuschicken, weisen wir den Kindern irgendeinen anderen Erwachsenen zu, ohne zwangsläufig die Verbindung zwischen den Kindern und den Erwachsenen zu kennen. Das sagt mir der Leiter des Zentrums. Er ist der Vorgesetzte für alle Mitarbeiter, die diese Praktiken betreiben. Das ist von der Europäischen Union strengstens verboten und wird aber weiterhin so gemacht. Sie setzen diese Praxis einfach fort.
0: Munira hat mittlerweile ihre Asyldokumente abgeschickt und wartet nun. Es kann 1, 2, 3 Wochen dauern. Doch während sie wartet, ist sie legal im Land. Das heißt, sie kann den Hügel verlassen. Sie kann sicher zu Médecins du Monde. Sie kann auf den Markt. Und doch hat sie Angst, abgeschoben zu werden, denn dann käme sie nicht mehr zurück. Davon ist sie überzeugt.
3: Es gibt eine Liste mit Namen. Das Abschiebezentrum arbeitet mit den Polizisten auf den Komoren zusammen. Dort weiß man, wer mit welchem Schiff kommt, welche abgeschobenen Personen. Sie holen die Leute ab, noch bevor das Schiff anlegt, und bringen sie direkt nach Moroni, in das große Gefängnis dort.
0: Zehn Monate nach unserem Besuch bricht in Mayotte Gewalt aus. Jugendliche organisieren sich in Banden, bestehlen Passanten, brechen in Häuser ein, zünden Autos an. Der Präfekt sowie die Abgeordneten des Departements Mayotte geben Komoran die Schuld daran. und Salim Deré, Vizepräsident des Conseil National auf Mayotte, erweckt sogar den Schießbefehl.
2: Diese Straftäter, diese Schläger, diese Terroristen, irgendwann muss man sie vielleicht töten. Ich wäge meine Worte ab. Vielleicht muss man einen töten. Wenn nicht einer getötet wird, wird es immer wieder welche geben, die weitermachen.
0: Die Hardliner finden offenbar Gehör. Im April 2023 beschließt der französische Innenminister Gérald Darmanin, ça suffit, und sendet 1800 Gendarmen und Polizisten nach Mayotte. Die Operation heißt Wambushu, was auf Maorais und auf Komorisch so viel heißt wie Rückeroberung. Der französische Fernsehsender France 24 berichtet.
12: In einem Klima der Spannung und Gewalt zwischen Jugendbanden und Ordnungskräften. Mitte der Woche fanden in Mayotte im Rahmen der Operation Wambushu die ersten Abrisse von Slums statt.
0: Auch die Nachrichten von TV5 Monde.
4: Mit der französischen Flagge in der Hand feiern die Maore. Heute Morgen brachten mehr als 1000 Menschen ihre Unterstützung für Wambushu zum Ausdruck. Die Operation, die darauf abzielt, die Slums zu zerstören, in denen viele Menschen ohne gültige Papiere leben. Die Hoffnung ist, dass die Sicherheit auf der Insel wiederhergestellt wird.
0: Wambushu hat zum Ziel, einen Teil des Slums auf der Insel zu zerstören und deren Bewohner, sofern sie keinen Aufenthaltsstatus haben, zurück auf die Komoren abzuschieben. 1000 Behausungen sollen in 2 Monaten abgerissen werden und mit der Zerstörung der Häuser und der Ausweisung von tausenden Komorern soll dann, so die Logik, auch die Gewalt enden, sagte beispielsweise die Abgeordnete für Mayotte im französischen Parlament Estelle Youssoufa im Fernsehsender France 5.
5: Es ist zwingend notwendig, dass diese Operation erfolgreich ist, weil der Staat sonst unglaubwürdig wird und die Menschen die Sache in die Hand nehmen und Selbstjustiz üben.
0: Der Vorsitzende des französischen Menschenrechtsrats dagegen schreibt in einem offenen Brief an den Innenminister:
2: Der Menschenrechtsrat möchte Ihnen dringend mitteilen, dass es große Bedenken hinsichtlich der Risiken des Projekts gibt. Die Verschlimmerung von Brüchen und sozialen Spannungen in einem bereits sehr zerbrechlichen Kontext.
0: Der Rat fordert den unverzüglichen Abbruch der Operation Wambushu. Auch UNICEF, Médecins du Monde, La Cimade, der Secours Catholique und Dutzende weiterer Organisationen von Ärzten, Anwälten und Aktivisten riefen Frankreich zum Abbruch der Operation auf. Ein Verwaltungsgericht in Mamoudzou stoppt schließlich die Operation vorläufig. Doch der Schock sitzt tief, auch bei Munira.
13: Wie können wir Menschen abschieben, die seit 25 oder 30 Jahren in diesen Slums leben und noch immer keine Papiere haben? Ihnen sagen, sie sollen auf die Komoren zurückgehen. Diese Kinder wissen nicht einmal, was die Komoren sind. Sie sind hier aufgewachsen. Sie haben ihr Leben hier. Selbst bei denjenigen, die Papiere haben und in diesen Slums leben, werden die Hütten eingerissen. Es wird auch kein Angebot für eine Umsiedlung gemacht.
0: Und dann hat Munira doch noch eine positive Nachricht für uns.
13: Als ihr abgereist seid, hatte ich ja gerade meine Papiere eingereicht. Kurz darauf wurde ich dann wieder von der Asylbehörde abgelehnt. Natürlich habe ich Berufung eingelegt. Und dank eines hervorragenden Anwalts, der extra für mich aus La Réunion angereist ist, habe ich den Flüchtlingsstatus erhalten.
14: J'ai décroché le statut de réfugié. Donc, j'étais très content.
13: Also war ich sehr glücklich. Wirklich. Sehr glücklich.
0: Aus den Nachrichten von France Info.
5: Eine Operation zur Bekämpfung von Kriminalität, irregulärer Einwanderung und unhygienischen Wohnverhältnissen. Der Innenminister ist zufrieden.
15: Ich denke, dass die Kraft des politischen Willens gesiegt hat.
0: Wenige Tage nach dem Gespräch mit Munira wird der Einsatz vom Berufungsgericht wieder freigegeben. Bis Juli werden auf Mayotte 275 Slum-Behausungen zerstört. Die Ankünfte von Kwasa Kwasa um 2/3 reduziert. 150 Millionen Euro bekommen die Komoren dafür, um Flüchtlinge an der Überfahrt zu hindern. Außenminister Darmanin sagte Radio France, dieses Jahr werden wir den Abschieberekord brechen. Im September 2023 reise ich noch einmal nach Mayotte. Operation Wambushu ist in vollem Gange. Die Stimmung ist eine andere. Überall ist die Gendarmerie. Und keiner will über Wambushu sprechen. Ich bekomme auch diesmal keine Antwort von der Präfektur und der Polizei. Die ausländerrechte NGO La Cimade hat nach dem Druck der Bürgerwehren ihr Büro ganz geschlossen. Per E-Mail bekomme ich nach Monaten der Nachfrage die Antwort, dass man keine Zeit habe für einen Austausch mit Journalisten. Auch bei Médecins du Monde wolle man grundsätzlich erst einmal nicht kommunizieren. Wie ich später herausfinde, sind etliche der Freiwilligen der Organisationen abgeschoben worden. Jetzt können wir uns außerhalb von Kawini treffen.
3: Ja, ohne Probleme.
0: Munira gehört nun zu den 14%, die tatsächlich Asyl bekommen. Wir treffen uns am Hafen der Hauptstadt. Sie hat wieder Neuigkeiten. Nun wartet sie auf ihren Aufenthaltstitel und die Geburtsurkunden ihrer Kinder.
14: Quand les réfugiés ici à Mayotte, c'est très dur. Déjà les extraits.
3: Als Flüchtling in Mayotte ist es sehr schwer. Es kann ein Jahr dauern, bis wir die Geburtsurkunden erhalten. Und ohne die kann ich keinen Aufenthalt bekommen. Und auch nicht alles, was damit zusammenhängt. Den Titel, die Sozialversicherung, ein Konto eröffnen. Das ist sehr, sehr schwierig.
0: Nach 5 Jahren in Angst bereitet sich Munira auf mindestens 2 Jahre in Wartestellung vor. Denn von hier wegbewegen darf sie sich als Geflüchtete nicht.
3: Die Idee ist zu bleiben, etwas aufzubauen. Mein primäres Ziel ist es, hier zu bleiben und der Entwicklung zu dienen. Nicht zu fliehen wie von den Komoren. Ich möchte zum Fortschritt von Mayotte beitragen.
0: Während meiner zweiten Reise nach Mayotte bekomme ich nach vielen Monaten des Wartens endlich eine Interviewzusage. Zwar nicht mit dem Präfekten oder der Polizei, aber mit dem Präsidenten des Conseil départemental. Bedingung: keine Fragen zur Operation Wambushu.
16: Bonjour, Monsieur.
17: Guten Tag.
16: Vous allez bien?
17: Wie geht es Ihnen?
16: Ben Issa Ousseni, Präsident du Conseil départemental de Mayotte.
17: Ben Issa Ousseni, Vorsitzender des Conseil départemental von Mayotte.
0: Der Conseil départemental ist eine Art Kreistag aus gewählten Politikern. Sie unterstehen in ihren Entscheidungen dem Präfekten, einem aus Frankreich entsandten, nicht gewählten Beamten. Der Conseil macht Budgets, organisiert Nahverkehr, Wohnungsbau und Schulen. Aber er hat keinen Einfluss auf Sicherheit, Immigration, Polizei. Ich will wissen, was braucht Mayotte, damit sich die Situation verbessert.
17: Wir fordern eine stärkere Beteiligung des französischen Staates hier in Mayotte. Eine Begleitung nicht nur durch den Staat, sondern auch durch Europa. Das ist wichtig. Wir sind das einzige Gebiet Frankreichs, das einen speziellen Aufenthaltstitel hat. Das heißt, der Aufenthaltstitel, der auf Mayotte gewährt wird, gilt nur für Mayotte. Selbst wer Bleiberecht hat, darf nicht ausreisen. Würde man ihnen wirklich den nationalen Aufenthaltstitel geben, würden sie woanders hingehen. Und das ist eine der Lösungen. Wenn man also massiv Bleiberecht vergibt, muss man eine nationale Aufenthaltsgenehmigung erteilen, damit die Personen in die gesamte Europäische Union reisen können, auch nach Deutschland.
0: Mayotte ist eine Art Flaschenhals. Und der Korken ist drauf. Zehntausende kommen jedes Jahr und keiner darf in Richtung Europa. Wer ist gegen den nationalen Aufenthaltstitel?
17: Es ist der französische Staat, weil er der Meinung ist, dass, wenn wir das tun, nur Öl ins Feuer gießen.
0: Ousseni gibt der französischen Regierung die Schuld. Aber was ist mit den massiven Menschenrechtsverletzungen auf Mayotte, mit den willkürlichen Abschiebungen von Kindern etwa? Ousseni antwortet mit einer Gegenfrage.
17: Welches Gebiet in Europa würde es ertragen, wenn 50% seiner Bevölkerung Ausländer wären? 50%. Keine einzige. Ich möchte, dass Europa mit der Heuchelei aufhört zu sagen, dass wir die Menschenrechte nicht respektieren. Sie kennen die Realität auf Mallorca nicht. Die Regeln müssen sich von Zeit zu Zeit auch an die Realitäten der Gebiete anpassen.
0: Die Regeln der Realität anpassen. Das bedeutet für Hosseini offenbar, dass die bisherigen Rechtsbrüche einfach toleriert oder fundamentale Rechte abgeschafft werden sollen. Auf der anderen Seite zeigt er sich offen, beispielsweise den knapp 10.000 geflüchteten Jugendlichen auf Mayotte Schutz zu gewähren, wenn Europa sich solidarisch zeigt.
17: Was, wenn wir 2.000 von 2.200 Jugendlichen nach Deutschland schicken? Wenn Deutschland sagen würde, wir nehmen 500. Wir würden sofort die Tickets bezahlen und sie dorthin schicken. Das wäre auch eine Lösung, statt sie auf die Komoren abzuschieben. Deutschland nimmt einen Teil und die Niederlande einen Teil, Italien einen anderen. Wir bezahlen die Tickets für alle 10.000. 2022 habe ich in Brüssel dieses Problem vorgetragen. Ich habe Europa um Hilfe gebeten, dass man für uns eine Lösung findet. Ich habe um nationale Solidarität und europäische Solidarität in diesen Fragen gebeten. Warum kommt keiner und hilft?
0: Die französische Regierung habe die Situation auf Mayotte selbst mit herangezüchtet, durch Repression, Unterfinanzierung und Vernachlässigung, bekräftigt auch der EU-Parlamentarier Damien Carême.
18: Le département, il reçoit 3-4 fois moins d'argent qu'un autre département français.
11: Das Departement Mayotte erhält 3-4 Mal weniger Geld als andere französische Departements.
18: Or, il aurait besoin d'en recevoir plus que les
11: Dabei bräuchte es mehr Geld als andere. Weil es viel mehr nachzuholen hat. Frankreich trägt eine große Verantwortung. Entweder man beschließt, dieses Gebiet zu behalten und muss es mit den Mitteln ausstatten, um den Rückstand aufzuholen und die Unsicherheit, die Armut und die Unterversorgung mit öffentlichen Dienstleistungen wirksam bekämpfen, oder man gibt es den Komoren zurück. Aber man kann nicht weiterhin zwischen den Stühlen sitzen, sodass es keine Lösung gibt, weder für die Maorä noch für die Komora, die seit sehr langer Zeit mit diesem Gebiet verbunden sind.
0: Kurz vor meiner Abreise treffe ich, zufällig, vor dem Krankenhaus von Mamoudzou Hassan. Er wartet auf seine Mutter, die wegen ihrer Diabetes behandelt wird. Hassan dreht sich mit dem Rücken zur Straße. Polizeiautos fahren vorbei. Er hatte mal eine zeitlich befristete Aufenthaltserlaubnis als Pfleger bekommen, wegen seiner Mutter. Aber die ist abgelaufen.
9: Am vergangenen Mittwoch hatte ich einen Termin bei einem Anwalt in Petit-Terre. Ich hatte meinen Antrag bei der Präfektur eingereicht, aber er wurde abgelehnt.
0: Hassan wollte erneut eine Aufenthaltserlaubnis beantragen. Und obwohl die Situation seiner Mutter unverändert bleibt, lehnte die Präfektur eine Verlängerung ab.
9: Ich hatte alles, dank meiner Mutter. Sie hat mich dazu erzogen, glücklich zu sein. Glück ist, wenn man in der Nähe seiner Mutter ist, wenn man ihr beisteht, wenn man seiner Mutter hilft.
0: Hassan ist jemand, der zur Gesellschaft beiträgt. Nicht nur als Pfleger seiner Mutter, als Freiwilliger bei Médecins du Monde, als Betreuer bei der Diabeteshilfe, und doch muss er sich nun verstecken. Nach mehreren Monaten Recherche und 2 Reisen nach Mayotte wird mir klar, dass Frankreich eine Art Glocke über die Insel gelegt hat, eine Isolation, einzigartig in der Europäischen Union. Nationales Recht wurde per Gesetz eingeschränkt, EU-Recht ignoriert und fundamentale Menschenrechte ausgeblendet. Und auf der anderen Seite stehen die Maorä, Bewohner des ärmsten Departements Frankreichs, Franzosen zweiter Klasse, mit Einschränkungen in Sozialhilfe, Mindestlohn und einer Sondermehrwertsteuer, die das Leben in Mamoudzou teurer macht als in Paris. Die Komora werden von ihren Brüdern und Schwestern auf Mayotte an den Rand gedrückt, so wie die Maorä von ihrem früheren Kolonialherrn noch immer nicht auf Augenhöhe behandelt werden. Das US-Außenministerium erkennt auf Mayotte Serious Violations of Fundamental Rights, also sehr ernste Menschenrechtsverletzungen. Die deutsche Bundesregierung sagt lapidar, dass man mit Frankreich zu migrationspolitischen Fragen in Kontakt stehe. Die EU-Kommission und der französische Menschenrechtsrat äußern ernste Sorgen um den Zustand der Menschenrechte auf Mayotte. Es bleibt also bei wortreicher Kritik, ohne ernsthafte Konsequenzen. Auch nicht nach den Verurteilungen durch den EU-Menschenrechtsgerichtshof. Was tun, wenn ein Staat sich nicht an die eigenen Gerichte hält? Was tun, wenn Straftaten vom Staat und seinen Vertretern selbst begangen werden? Das Flüchtlingsdrama im Indischen Ozean, ähnlich wie vor Italien, Griechenland oder Spanien, offenbart für mich vor allem eins. Geflüchtete können sich nicht darauf verlassen, dass die EU sich an das von ihr selbst gesetzte Recht noch hält.
19: Die äußerste Außengrenze. Doku über die EU-Flüchtlingspolitik im Indischen Ozean von Fabian Federl. Es sprachen Timo Weißschnur, Lisa Biel, David Formweg, Anina Euling, Daniel Berger, Volker Niederfahrenhorst, Axel Gottschick, Sigrid Burgholder, Katharina Hannappel und Thomas Balu Martin. Technische Realisation Rieke Wiebelitz und Sebastian Nohl. Regieassistenz Hanna Mämicke. Regie Philipp Brühl. Redaktion Nikolaus Steiner. Die Recherche wurde unterstützt von IJ4EU, Investigative Journalism for Europe. Eine Produktion des Westdeutschen Rundfunks für das ARD-Radio-Feature 2023. Dieses Feature von Fabian Federl wurde im Jahr 2023 produziert. Seitdem hat sich die Lage auf Mayotte für die Menschen noch verschlechtert. Munira lebt immer noch am selben Ort. Nach einem verheerenden Zyklon im Jahr 2025 wurde ihr Haus verwüstet. Sie hat es wieder aufgebaut und hilft heute anderen Zuwanderern. Die französische Gendarmerie plant weitere umstrittene Sicherheitsoperationen, um die irreguläre Migration zu kontrollieren. Eine Lösung für die Lage auf der Insel ist nicht in Sicht.
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4: Es ist 14 Uhr. 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
5: Die Nachrichten mit Ulrike Frohleix. Guten Tag. In NRW-Kliniken kommt es offenbar regelmäßig zu Machtmissbrauch und sexueller Belästigung gegenüber Beschäftigten. Dem WDR liegen exklusiv Zahlen der unabhängigen Meldestellen der Ärztekammern vor. Demnach gibt es in Westfalen-Lippe 1 bis 2 Beschwerden pro Woche. Im Rheinland sind es 2 im Monat. Martina Koch, WDR-Landespolitik.
6: Die Zahlen spiegeln nur einen Bruchteil dessen wider, was hinter den Kulissen passiert, sagen Betroffene und Experten. Viele hätten Angst, Fälle zu melden oder sich zu wehren. Das liege unter anderem an den hierarchischen Strukturen in den Kliniken, räumt der ärztliche Direktor der Uniklinik Münster, Professor Alexander Friedrich, im Interview mit dem WDR-Magazin Westpol ein. Ganz oben der Chefarzt, ganz unten Assistenzärzte und Medizinstudierende. Wer Arzt oder Facharzt werden wolle, sei vom Chefarzt abhängig. Die Uniklinik Münster will deshalb in den nächsten Jahren weniger anfällige Strukturen aufbauen.
5: Der Deutsche Wetterdienst warnt in einigen Teilen von NRW vor extremer Hitze. Das heißt, die gefühlte Temperatur liegt über 38 Grad. Das gilt bis heute Abend für Bonn, den Rhein-Sieg-Kreis, den Kreis Euskirchen und den Kreis Siegen-Wittgenstein. In Frankreich und Spanien wird die Hitze heute zum Teil noch extremer. Da geht's hoch bis 41 Grad. Svenja Böhnisch, WDR aktuell, erklärt, welche Maßnahmen da ergriffen werden.
7: Frankreich hat ja mehr Erfahrung, was Hitze angeht, und die Regierung da ist auch konsequenter dabei, Maßnahmen vorzugeben. Konkret geht es jetzt an diesem Wochenende um Alkohol. Überall in Frankreich finden heute große Konzerte statt, und da ist es jetzt verboten worden, Alkohol zu trinken. Wegen der Kombination Alkohol und Hitze kommt es ja immer wieder zu Notfällen, die sollen so vermieden werden. In einigen Teilen von Frankreich gilt deshalb sogar insgesamt ein Alkoholverbot auf der Straße. Auch in Spanien geht's zum Teil heute hoch auf 40 Grad. Da wurden in vielen Orten die Public Viewing Bereiche draußen geschlossen. Die Menschen wurden aufgerufen, die WM drinnen in klimatisierten Räumen zu gucken.
5: Weitere Meldungen im Überblick. An den Vorschlägen der Rentenkommission, die Dienstag vorgestellt werden sollen, gibt es Kritik. Dem Präsidenten des Deutschen Instituts für Wirtschaftsforschung, Fratscher, gehen sie nicht weit genug. Der Rheinischen Post sagte er, dass die junge Generation weiter zu stark belastet bleibe. Kritik an den Plänen kommt auch aus der Partei Die Linke. In Wegberg im Kreis Heinsberg läuft seit dem Morgen ein Großeinsatz der Feuerwehr. Grund ist eine brennende Lagerhalle. Laut den Einsatzkräften sind dort Gasflaschen explodiert. Die Anwohner in Wegberg, Wassenberg und in Heinsberg werden auch per Nina-App gewarnt. Die deutsche Fußballnationalmannschaft steht bei der WM als Gruppenerster sicher in der K.O.-Runde nach einem 2:1-Sieg am Abend gegen die Elfenbeinküste. Es ist das erste Mal bei einer Weltmeisterschaft seit 2014, dass Deutschland nicht in der Vorrunde scheitert. Im letzten Gruppenspiel am Donnerstag geht es somit nur noch für Ecuador ums Weiterkommen.
4: WDR aktuell aus der Region.
5: Im LVR Freilichtmuseum Kommern wird heute Richtfest gefeiert. Dort wird der historische Bahnhof aus Walpolsheim wieder neu aufgebaut. Silke Ottershagen für WDR aktuell.
8: Das Fachwerksgebäude von 1911 ist monatelang von Zimmerleuten demontiert worden. Dabei haben sie auch spannende Objekte wie alte Fahrscheine unter dem Innenboden entdeckt. Zum etwa 30 Meter langen Gebäude gehört auch ein mechanisches Stellwerk, eine Expressgutabfertigung, ein Güterschuppen, eine Wartehalle und ein Schalter mit Fahrkartenautomat. Weil es höher auf dem Bahndamm gebaut worden war, blieb es von der Flutkatastrophe 2021 verschont. Im Freilichtmuseum Kommern soll den Besuchern die Abläufe eines Bahnbetriebs früher vermittelt werden.
5: Das war WDR aktuell. Das Wetter: Nordrhein-Westfalen Sonne und zum Teil dicke Quellwolken mit vereinzelt kräftigen Schauern und Gewittern, lokal mit Unwetterpotenzial. In Warburg bis 29 Grad, in Bad Münstereifel bis 31 und in Wuppertal bis 32 Grad. Morgen erst sonnig, später ein paar Wolken und ganz vereinzelt Schauer oder Gewitter bei 25 bis 34 Grad. Die Zeit 14:04 Uhr. WDR5, die Verkehrslage. A1, Osnabrück Richtung Dortmund zwischen Münster Nord und Kreuz Münster Süd, etwa 10 Minuten plus 6 Kilometer Stau. Die A1 Münster Richtung Dortmund ist zwischen Kamen Zentrum und Kreuz Dortmund Unna wegen Bauarbeiten bis morgen früh gesperrt. Die A3 Frankfurt Richtung Köln ist zwischen Bad Honnef, Linz und Siebengebirge gesperrt. Dort brennt ein PKW. A33 Osnabrück Richtung Bielefeld zwischen Osnabrück-Fledder und Hilter am Teutoburger Wald, etwa 15 Minuten plus 7 Kilometer stockender Verkehr. Und auf der A57 Krefeld Richtung Köln zwischen Krefeld-Zentrum und Kreuzmeerbusch etwa 10 Minuten plus 3 Kilometer Stau.
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9: Das ARD-Interview der Woche. Mein Name ist Efi Seibert und zu Gast ist heute der Bundespräsident Frank-Walter Steinmeier. Herzlich willkommen.
10: Einen schönen guten Tag, Frau Seibert, hier in Taschkent.
9: Genau, wir sind in Usbekistan auf einer Asienreise. Dazu kommen wir gleich. Aber zuerst zu diesem Thema, das wahrscheinlich an diesem Wochenende sehr, sehr viele Menschen umtreibt, nämlich dass hoffentlich und wahrscheinlich, auch wenn die Verhandlungen dann gut weiter und ausgehen, der Krieg der Amerikaner, der Israelis und des Iran zu Ende sind. Was ist denn für Sie das Fazit?
10: Zwei Dinge sind entscheidend aus meiner Sicht. Erstens müssen wir froh sein, dass es diese Vereinbarung gibt. Es ist eine Chance, dass die Kampfhandlungen beendet werden und vielleicht ein Prozess eingeleitet wird, der zu mehr Stabilität in der Gesamtregion führen wird. Ob das so wird, das ist allerdings gegenwärtig noch offen. Ich glaube, wir können davon ausgehen, dass die Iraner Gebrauch machen werden von der Möglichkeit, jetzt schnellstmöglich Öl wieder zu exportieren. Dazu haben sie ein Eigeninteresse, dass die Straße von Hormuz von Minen geräumt wird. Aber das große Risiko ist natürlich, was passiert in 60 Tagen? Weil in diesen 60 Tagen ja entschieden werden soll, ob der Iran sich an seine mündlich gegebene Verpflichtung hält, kein Atomprogramm, kein Atomwaffenprogramm zu entwickeln. Ob dazu detaillierte Vereinbarungen am Ende gelingen, das kann man zum jetzigen Zeitpunkt nicht sagen. Ich gehöre zu denjenigen, die 7 Jahre lang mit dem Iran verhandelt haben. Bin der Meinung, dass wir mit dem Atomabkommen am 14. Juli 2015 eine nicht nur verantwortbare, sondern gute und detaillierte Regelung getroffen haben. Es ist bedauerlich, dass die damals von Präsident Trump in seiner ersten Amtsperiode gekündigt worden ist. Und es ist einer der Gründe dafür, weshalb ich öffentlich gesagt habe, dieser letzte Krieg Amerikas gegen den Iran war eigentlich unnötig, weil das Abkommen von 2015 eigentlich alles enthielt, was man jetzt wieder versucht, mühsam zusammenzubringen. Und ich vergesse nicht den Moment vor der Unterzeichnung dieses Abkommens in Wien 2015, als der amerikanische Außenminister damals John Kerry nochmal bat, innezuhalten, weil er sagte, wir können jetzt nicht sofort rausgehen zur Presse, wenn wir uns nicht selbstbewusst sind, was das für ein historischer Moment ist. Denn mit diesem Abkommen haben wir einen Krieg vermieden. Wir waren alle etwas erstaunt, aber im Kern hat er wohl recht gehabt, weil nach der Kündigung des Abkommens die Verhältnisse sich zwischen Israel und Iran, zwischen USA und Iran wieder zugespitzt haben. Der Iran nach der damaligen Kündigung des Vertrages seinerseits die sogenannten Proxys, die Hisbollah und die Hamas, wieder begonnen hat, stärker zu unterstützen. Das alles wäre vielleicht vermeidbar gewesen, wenn es bei dem Vertrag 2015 geblieben wäre. Aber das ist vergossene Milch. Und das ist Geschichte. Und deshalb schauen wir jetzt nach vorn.
9: Aber es muss doch für Sie ein Irrwitz der Geschichte sein, dass Sie selber vor so langer Zeit etwas verhandeln und die Menschheit lernt offensichtlich nicht und landet hinterher nach einem Krieg an einem Punkt, der vielleicht noch schlechter ist als vorher, weil die Iraner jetzt auch noch die Straße von Hormuz als Druckmittel entdeckt haben. Ist das frustrierend?
10: Als Bundespräsident hat man ja gelernt, etwas vorsichtiger und professionell zu formulieren. Aber ich gebe zu, ich habe auch schon Stunden gehabt, in denen ich gesagt habe, man wird irre an der Situation, wenn man ahnt, dass vieles von dem, was wir jetzt in den letzten Wochen gesehen haben, auch vermeidbar gewesen wäre, wenn Vernunft früher gegriffen hätte.
9: Aber die Welt verändert sich und das ist auch mit ein Grund für diese Reise hier. Wir sind gerade in Usbekistan, vorher waren wir in Indonesien und auf den Philippinen. Diese Länder sind zwar sehr unterschiedlich, aber sie eint, dass sie sich von den Großmächten unabhängiger machen möchten. Von China, von den USA, aber auch von Russland. Und das wiederum ist auch ein Beziehungspunkt zu uns. Wir sind alles sogenannte Mittelmächte und sie sind unterwegs, um eben ja die Beziehungen zwischen diesen Mittelmächten zu stärken. Wir haben ja alle diese Rede des kanadischen Premiers in den Ohren noch, der sagte, diese Mittelmächte müssen sich verbinden, sonst landen sie auf dem Speiseplan der Großmächte. Merken Sie denn jetzt auch bei diesen Reisen, dass sich da was tut?
10: So etwas vollzieht sich natürlich nicht von selbst. Die Einigkeit der Mittelmächte ist nicht einfach da, sondern das ist ja ein schwieriger Prozess. Das sind ja Staaten, die eine unterschiedliche Geschichte, eine unterschiedliche Verfassung, eine unterschiedliche Realität leben. Und da das zu entdecken, was man an gemeinsamen Interessen und Werten vielleicht vertreten kann, das ist ein aufwendiger Prozess. Und das sind Gründe, weshalb ich hier unterwegs bin. Ich glaube, wir müssen uns klar machen, dass die ganze Debatte über die Stärke, über stärkere Zusammenrücken der Mittelmächte auch deshalb entstanden sind, weil wir uns im Moment in einer gewaltigen geopolitischen Veränderung befinden. Ich habe das doppelten Epochenbruch genannt. Der eine Epochenbruch ist der von Russlands Angriffskrieg gegen die Ukraine, mit der im Grunde genommen eine über Generationen gewachsene europäische Sicherheitsstruktur zerstört hat, mit einem fast beispiellosen Bruch des internationalen Rechts, des Völkerrechts. Und das andere ist etwas, was wir stark spüren in Deutschland, dass Amerika sich ein Stück entfremdet von den alten Verbündeten und Freunden in Europa, sogar militärische Kapazitäten, die zur Verteidigung Europas zur Verfügung gestellt worden sind, etwas zurückzieht, noch nicht in wirklich dramatischer Art und Weise. Aber man merkt ja in Europa, dass sich etwas verändert. Was wir merken, merken auch die Staaten hier in der Region in Südostasien. Insofern gibt es ein ähnliches Denken und Nachdenken darüber, was man aus dieser Situation geopolitischer Veränderung eines doppelten Epochenbruchs tatsächlich an Konsequenzen zieht.
9: Was uns alle hier verbindet,

0: die hohen Eintrittspreise. Das ist alles unschön und für die Fußballfans, die vor Ort sind, beklagenswert. Aber ich hoffe sehr, dass wir aus all dem auch lernen, auch in Europa und in Deutschland lernen. Wenn man will, dass sich solche Erscheinungen, wie wir sie jetzt auch in den USA und anderswo erleben oder Unwillen, wie in den Katar erlebt haben, wenn man damit umgehen will in Europa, dann heißt das eben auch, dass Europa die Bereitschaft zeigen muss, solche sportlichen Großveranstaltungen auch selbst zu organisieren. Und deshalb bin ich sehr froh, dass wir jetzt mit Blick auf die nächsten Olympischen Spiele Bewerber im Rennen haben. Natürlich hoffe ich sehr, dass wir uns mit unserer Bereitschaft die Olympischen Spiele durchzuführen, dass wir uns durchsetzen werden.
1: Werden Sie denn die deutsche Fußballmannschaft vor Ort irgendwo anfeuern?
0: Ich habe die deutsche Fußballmannschaft verabschiedet, schriftlich und mit einem Video. Noch ist nicht entschieden, ob wir am Ende zu den Wettbewerben fahren werden. Ich glaube, wir sollten im Augenblick mal schauen, wie es läuft für die deutsche Fußballnationalmannschaft. Ich freue mich riesig darüber, dass das erste Spiel so deutlich ausgegangen ist.
1: Haben Sie im Flugzeug geguckt, oder?
0: Wir mussten im Flugzeug schauen, weil wir schon unterwegs waren. Das war auch nicht nur angenehm, will sagen, das Internet ist nicht ganz so stabil wie am Boden und insofern haben wir manches Tor erst in der Wiederholung gesehen, aber immerhin, ich glaube, wir haben allesamt einen guten Eindruck von diesem Spiel mitbekommen, haben uns mitgefreut und schauen natürlich jetzt auf die nächsten Vorrundenspiele, die mit Blick auf die Gegner etwas schwieriger werden.
1: Sie als Fußballfan und auch als früher Fußballspieler, um jetzt mal den Schritt nach Hause zu machen. Haben Sie eigentlich mal im Schlosspark von Bellevue Fußball gespielt? Der Rasen ist ja herrlich.
0: Der Rasen ist herrlich und wir haben auch jetzt das Fußballvideo zur Unterstützung der deutschen Nationalmannschaft im Park des Schloss Bellevue gedreht. Aber Sie wollen wahrscheinlich darauf hinaus, dass uns dieser Rasen nicht mehr lange zur Verfügung steht und das ist leider so.
1: Ihr Amtssitz ist im Moment noch im Büro, glaube ich. Das ist, glaube ich, noch intakt. Aber sind die letzten Kisten jetzt gepackt?
0: Ja, das Schloss sieht von außen unversehrt aus, aber das darf nicht darüber hinwegtäuschen. Eigentlich sind wir schon so gut wie umgezogen. Will sagen, die oberen Stockwerke im Schloss sind schon völlig freigeräumt. Wir haben jetzt zwei Räume noch einigermaßen möbliert behalten, die nutzbar sind für den Fall, dass der Bundespräsident in den nächsten Tagen noch mal vor die Kamera muss oder Gäste zu empfangen hat, die wir im Neubau noch nicht empfangen können. Aber alles andere befindet sich in Kisten oder in Umzugswagen und wird nach und nach an die, wie es so schön heißt, neue Liegenschaft, Übergangsliegenschaft oder wie wir jetzt sagen, den Sitz des Bundespräsidenten am Spreebogen bewegt.
1: Man nimmt bei so einem Umzug ja alles nochmal in die Hand. Und manchmal kommen einem auch Erinnerungen an bestimmte Dinge. Haben Sie da einen Punkt, wo Sie sagen, das hatte ich fast vergessen oder das geht mir jetzt sehr nahe, das nochmal zu sehen und einzupacken?
0: Ach, ganz viel. Was mir sehr nahe gegangen ist, wo ich auch dann wirklich gespürt habe, dass es nicht nur einfach Kisten packen und Umzug ist, war die Abnahme der großen Graupner-Bilder aus dem großen Saal des Schloss Bellevue. Weil vor diesen Graupner-Bildern hat eigentlich alles stattgefunden, was in dieser Republik wichtig war. Zwischen den Graupners haben die Staatsbankette stattgefunden. Ich kann mich erinnern, eine der ersten, an denen ich teilgenommen habe, war der Empfang von Queen Elizabeth noch in diesen Räumlichkeiten. Es haben Ernennungen von Ministern, von Kabinetten dort stattgefunden, auch Entlassungen. Dieser große Saal des Schloss Bellevue war so etwas wie die gute Stube der Republik, aber eben auch der Ort, an dem Entscheidungen stattgefunden haben, die die Politik in diesem Lande verändert oder mindestens betroffen haben.
1: Sie haben jetzt 10 Jahre dieses Amt inne gehabt. Was würden Sie denn sagen, was ist eminent wichtig für einen Bundespräsidenten, für eine Bundespräsidentin? Dass sie etwas vom operativen Geschäft versteht, wie Sie auch, oder dass sie von außen kommt?
0: Also ich kann ja nur für mich sprechen und ich bin nicht wie ein UFO in Bellevue gelandet, sondern dem geht eine lange Geschichte voraus. Ich glaube, wir müssen uns darauf einstellen, dass Politik

0: in diesen letzten 10, 15 Jahren jedenfalls nicht einfacher geworden ist. Und wir haben Wahlergebnisse wie 2017 gehabt, in denen Regierungsbildungen nicht ganz einfach waren. Ich befürchte, dass ähnlich schwierige Regierungsbildungen in der Zukunft auch auf uns zukommen. Deshalb befürworte ich schon eine Auswahl, bei der jemand, Frau oder Mann, wahrscheinlich eher Frau, Berücksichtigung findet, der Kontakte und Gesprächsmöglichkeiten in die Parteien hinein hat, um solche Krisen bei der Regierungsbildung auch überwinden zu helfen.
1: Also eher nicht Habe Kerkeling.
0: Habe Kerkeling hat sich ja selbst dazu geäußert und ich glaube, dass ich ganz schlecht beraten wäre, wenn ich jetzt als scheidender Bundespräsident Vorschläge für meine eigene Nachfolge machen würde.
1: Sie selbst haben aber als Bundespräsident mal den neutralen Boden des Bundespräsidenten verlassen und offen in einer Rede die Bundesregierung kritisiert. Sie haben es vorhin schon erwähnt, als der Bundeskanzler den Angriff der Amerikaner auf den Iran nicht als völkerrechtswidrig bezeichnet hat. Wieso haben Sie sich da eigentlich plötzlich aktuell in Tagespolitik eingemischt?
0: Das ist ja manchmal die Schwierigkeit des Bundespräsidenten, weil wir einen Teil der Bevölkerung haben, der fordert, dass der Bundespräsident viel schärfer mit der jeweiligen Regierung ins Gericht gehen sollte. Tut er es, gibt es eine andere Hälfte der Bevölkerung, die sagt, er darf sich doch nicht in die Politik einmischen. Das ist eine Balance, bei der muss man selbst entscheiden, wie weit man geht. Nach meinem Eindruck habe ich diese Balance in den gut 9 Jahren meiner Amtszeit ganz gut hingekriegt.
1: 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Diesmal zu Gast der Bundespräsident Frank-Walter Steinmeier. Braucht man Mut, um Bundespräsident zu sein?
0: Man sollte Erfahrung mitbringen. Und wer in die Politik geht, nicht nur in dieses Amt, kann das nicht ohne Mut tun, aber auch nicht ohne Zuversicht. Irgendjemand hat ja mal gesagt, die liebste Stimmung der Deutschen sei die am Vorabend des Weltuntergangs. Das stimmt zwar so nicht, aber wogegen ich mich wende, ist diese tägliche Befestigung der Untergangsstimmung, weil ich finde, in einer ohnehin schwierigen wirtschaftlichen Situation lähmt und das uns das zusätzlich. Und ich erinnere gerne deshalb immer umgekehrt daran, dass wir alle nicht neu anfangen, dass wir alle zurückschauen können auf eine Zeit, in der wir Krisen, auch tiefe Krisen, hinter uns gebracht haben und uns nicht nur an die Krisen selbst erinnern sollten, sondern auch daran, dass und wie wir sie überwunden haben. Und ich bin der Meinung, das wird uns auch in Zukunft gelingen. Und deshalb gehe ich mit der notwendigen Zuversicht ans Werk und versuche, diese Zuversicht auch wo immer es geht zu verbreiten.
1: Wünschen Sie sich denn auch mehr Mut von der Bundesregierung? Ich meine, Sie sind, um es mal salopp zu sagen, der deutsche Godfather of Reform. Sie haben die Agenda 2010 mit organisiert und ausgedacht. Wünschen Sie sich da im Moment mehr Mut?
0: Ich fühle mich in vielem erinnert an die Zeit der Agenda 2010, weil es auch damals so eine Zeit war, in der wir uns gegenseitig in die Ausweglosigkeit hineindiskutiert haben. Ich will sagen, es sind ja ganze Bibliotheken geschrieben worden, warum wir uns von dieser Krise, warum wir uns aus der Rolle des kranken Mann Europas nie wieder erholen. Die Wirklichkeit war eine andere, aber der Unterschied zu heute ist eben doch der, dass wir damals die Agenda 2010 in eine im Prinzip wachsende Weltwirtschaft machen konnten. Die Situation heute ist eine andere. Der Druck, unter dem Reformen heute stattfinden, ist fast noch größer, weil wir eine lahmende Weltwirtschaft haben, die geprägt ist von Energiepreisen, von Inflation in vielen Ländern dieses Erdballs, von politischer Instabilität und gleichzeitiger gewaltiger technologischer Veränderungen ins Digitale oder durch KI. Das schafft nochmal besondere instabile Rahmenbedingungen, die Reformen schwieriger, aber deshalb auch umso notwendiger machen. Und deshalb setze ich sehr darauf, dass, wie angekündigt, die großen Reformvorhaben bei Rente, Pflege und Steuern vor der Sommerpause tatsächlich mindestens in den entscheidenden Eckpunkten noch verabschiedet werden. Ich habe in den letzten Wochen viel Zeit damit verbracht, mich mit den Akteuren in den Fraktionen und der Regierung zu treffen. Und ich habe den Eindruck, es fehlt nicht an Verantwortung, es fehlt nicht an Ernsthaftigkeit. Die Bereitschaft, Reformen tatsächlich auf den Weg zu bringen, ist da. Ich hoffe sehr, dass bei der spürbaren Annäherung aus sehr unterschiedlichen Positionen dann auch gemeinsame Vorschläge entstehen werden.
1: Aber Reformen übersetzen im Moment sehr viele Menschen mit Einsparungen, also dass sie weniger haben als vorher, was unter Umständen eben den Unmut und die schlechte Laune im Land noch verstärken könnte. Befürchten Sie das auch? Oder schätzen wir die Bürger manchmal auch falsch ein, dass sie mehr bereit sind zu tragen, als wir glauben?
0: Die Deutschen lieben die Ruckrede, aber nicht den Ruck. Ich war verantwortlich für den Ruck und habe gemerkt, wie schwierig es war, damals die Agenda 2010 in der Öffentlichkeit auch zu vertreten. Und selbstverständlich, am Tag nach der Reform wird nur noch darüber gesprochen, was sich möglicherweise zum Negativen verändert hat in der einen oder anderen Gruppe. Und das wird man natürlich auch für die Reformen, die jetzt anstehen, nicht ausschließen können. Deshalb ist entscheidend, dass es gerecht zugeht, dass diese Reformen so gebaut werden, dass jeder einen Anteil dazu beitragen kann und wird. Und ein Schritt dazu, glaube ich, war die richtige Entscheidung des Bundeskanzlers, die Sozialpartner, Gewerkschaften, Arbeitgeber zusammenzuholen. Erstens, um deutlich zu machen, dass sie gehört werden sollen. Zweitens auch zu hören, welche Überlegungen denn bei den Sozialpartnern selbst bestehen, ein Reformvorhaben auf den Weg zu bringen, was einerseits eine Antwort auf die wirtschaftliche Lage unseres Landes, die Lage, die Wettbewerbsfähigkeit unseres Landes, andererseits natürlich auch, Blick auf Rente, auf die Demografie unseres Landes sein wird. Und ein Zusammenhang ist ja unbestreitbar, dass der Sozialstaat dann finanzierbar bleibt, wenn die Wirtschaft funktioniert und wir entsprechend viele Arbeitskräfte in unserem Lande beschäftigen, die tatsächlich auch zur Finanzierung dieses Sozialstaates beitragen.
1: Nun geht ein weiterer Teil Ihres beruflichen Lebens langsam zu Ende. Wenn wir ganz kurz auf die Station dieser Laufbahn schauen und Sie vervollständigen die Sätze. Als ich Kanzleramtsminister unter Gerhard Schröder war, musste ich vor allem lernen,
0: dass Verantwortung im Bund etwas anderes ist als die im Land. Es war ein Riesenschritt. Ich glaube, das haben alle so empfunden, die aus der Landespolitik in die Bundespolitik gegangen sind.
1: Und da hat mich am meisten genervt?
0: Genervt würde ich gar nicht sagen. Ich fand das eine anspruchsvolle, aber auch erfüllende Aufgabe, zwei Koalitionsparteien mit selbstbewussten Vertretern zu den unterschiedlichsten Fragen immer wieder zusammenzubringen. Fragen der zukünftigen Energieversorgung, der Energieträger, wenn ich Atom denke, an die Einführung der erneuerbaren Energien und vieles andere mehr. Wir haben entsetzlich gestritten damals, aber vieles ist auch richtig auf den Weg gegangen.
1: Als Kanzlerkandidat im Wahlkampf habe ich die Erfahrung gemacht, dass
0: Umfragewerte noch keine Grundlage für das Gewinnen von Wahlen sind.
1: Als Fraktionschef musste ich die SPD-Fraktion im Bundestag zusammenhalten. Meine wichtigste Erkenntnis in diesem Job war,
0: dass man die tiefe Depression, mit der wir aus dem Wahlergebnis 2009 gegangen sind, auch wieder verwandeln kann in Zuversicht und Aktivität.
1: Ich war damals Oppositionsführer im Bundestag und konnte überprüfen, ob Opposition wirklich Mist ist, wie Franz Müntefering gesagt hat. Mein Ergebnis ist?
0: In dem Moment ja. Aber rückblickend jetzt mit einigem Abstand würde ich sagen, auch das gehört zu einer politischen Karriere, die am Ende rund ist, nämlich auch die Position derer zu kennen, die auf Politik nicht unmittelbar gestaltenden Einfluss haben, aber die wegen Oppositionsarbeit, wenn sie konstruktiv ist, auch gebraucht wird in der liberalen Demokratie. Das ist ja ein Verständnis, was manchmal etwas verloren geht. Und gerade in diesen Zeiten, in denen politische Kommunikation mehr und mehr von den sozialen Medien übernommen wird, wo die Farbskala sich auf Schwarz und Weiß zu beschränken droht, müssen wir, glaube ich, wieder lernen, dass der Kompromiss nicht etwas im Prinzip Schlechtes ist, sondern gebraucht wird in der Demokratie.
1: Als Außenminister habe ich neben vielen tollen Reisen auch an mühsamen Prozessen und Verhandlungen teilgenommen. Heute würde ich welches Thema anders anpacken, als ich es damals getan habe?
0: Was die Verhandlungen angeht, an denen ich beteiligt war, kann ich für die Atomverhandlungen mit dem Iran sagen, ich würde es so wieder machen, und das sage ich rückblickend auch, für die Verhandlungen, die in Minsk stattgefunden haben, die ja entgegen mancher Meinung auf den Wunsch der damaligen ukrainischen Führung zustande gekommen sind, um den Flächenbrand eines Krieges in der Ukraine zu verhindern.
1: Bundespräsident zu sein, hat mich wie verändert?
0: Ich hoffe nicht so sehr. Ich bin der geblieben, der ich war, auch vor Antritt des Amtes im Bellevue. Aber die Demokratie hat sich verändert. Wir sind nicht Amerika, aber wir sollten sehr sorgsam darauf schauen, dass wir in Deutschland weiter in der Lage sind, über Politik tatsächlich zu streiten. Das, was in den USA stattgefunden hat, ich war nun enger Beobachter in den Jahren ab 2007, 2008, beginnen mit der Tea Party-Bewegung, dass der Streit um richtig oder falsch, links, rechts oder Mitte, dann ersetzt worden ist, um einen Streit, bin ich für oder gegen die politischen Institutionen, bin ich für oder gegen die sogenannte politische Elite. Und das macht Politik, das macht Demokratie kaputt. Deshalb sollten wir diesen Weg nicht gehen.
1: Wenn ich nicht mehr Bundespräsident bin, freue ich mich darauf endlich.
0: Ehrlich gesagt, ich habe lange Zeit damit gehadert, dass ein Berufsleben irgendwann zu Ende geht. Jetzt nach fast 10 Jahren im Amt des Bundespräsidenten bin ich sehr einverstanden damit, dass sich mein Terminkalender nach dem 17. März etwas verändert.
1: Der Bundespräsident im ARD-Interview der Woche. Herzlichen Dank.
0: Vielen Dank Ihnen. Dankeschön.
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8: Seit mehr als 4 Jahren führt Russland seinen Angriffskrieg gegen die Ukraine. Millionen Menschen leben seitdem mit den Folgen, auf ukrainischer Seite, aber eben auch auf russischer Seite. Wir haben gerade Tatjana gehört. Und auf genau die russische Seite wollen wir heute sehen. Wie lebt eine Gesellschaft nach so vielen Jahren Krieg? Wie sichtbar ist dieser Krieg im Alltag? Worüber wird gesprochen? Worüber wird nicht gesprochen? Und wie verändert ein Krieg ein Land, das für viele Menschen von außen oft schwer zu begreifen und zu verstehen ist? Das ist die neue Folge vom Weltspiegel-Podcast. Mit den ARD-Korrespondentinnen und Korrespondenten wollen wir euch die Welt ein wenig verständlicher machen. Und diese Folge ist ganz besonders, denn wir haben einen ganz direkten Blick nach Russland mit unserer ARD-Korrespondentin Silke Dittrich. Fast 1,5 Jahre hatte die ARD dort keinen dauerhaft stationierten Korrespondenten, keine dauerhaft stationierte Korrespondentin. Umso außergewöhnlicher ist der Blick in ein Land, aus dem unabhängige Berichterstattung für internationale Medien alles andere als selbstverständlich ist. Ich bin Nathalie Amiri, eure Host für diesen Podcast. Und da ist sie, Silke Dittrich. in Russland. Hallo Silke, schön, dass du bei uns im Weltspiegel-Podcast bist.
5: Hallo, privet. Ja, danke, dass ich bei euch sein kann.
8: Wo treffen wir dich gerade an?
5: Ich bin gerade in St. Petersburg. Ich habe hier eine Dienstreise gemacht, habe hier gerade einen Film geschnitten für den Weltspiegel. Und ja, ich bin hier, glaube ich, seit gut einer Woche. Und jetzt gerade sitzen wir hier in einem Hotel, bin hier gerade im Frühstücksraum und weil wir hier auch im Hotelzimmer schneiden.
8: Oh, ist aber Glück, dass der Frühstücksraum gerade so ruhig ist. Sag mal, wir haben es im Intro schon angesprochen. Seit fast 1,5 Jahren hatte die ARD niemanden dauerhaft in Russland. Das ist ja eigentlich Wahnsinn für so ein wichtiges Berichtsgebiet. Erzähl doch mal, warum war das in der Vergangenheit so schwierig, eine Akkreditierung zu bekommen? Und von wo aus wurde in dieser Zwischenzeit über Russland berichtet? Wie habt ihr das gemacht?
5: Also wir waren in verschiedenen Ländern. Wir waren vor allen Dingen in Georgien, haben es aber auch von Köln aus dann berichtet. Wir haben eine Zeit lang uns quasi die Rundum-Russland-Korrespondentinnen und Korrespondenten genannt, weil das Berichtsgebiet ist ja noch sehr viel größer. Wir haben den Kaukasus zum Beispiel noch da mit drin. Und dann, ich nenne es immer die Stan-Länder, also Usbekistan, Turkmenistan, Tadschikistan, Kirgisistan. Das ist ja alles sehr groß. Aber ja, nach Russland kamen wir nicht rein. Wir hatten wie so einen Aufnahmestopp, sag ich mal. Also es hat wohl daran gelegen, das hat zumindest die russische Regierung uns immer wieder gesagt, dass ein russischer Korrespondent in Deutschland, dem ist die Aufenthaltsgenehmigung entzogen worden. Und daraufhin ist dann einer unserer Kollegen auch hier abgezogen worden. Davor ist jemand verhaftet worden. Der hat es dann auch vorgezogen, lieber erstmal das Land zu verlassen. Und dann gab es wirklich ewig, erstmal haben wir ganz schön lange gewartet. Also ich habe selber, glaube ich, vor 2 Jahren die Akkreditierung beantragt, so knapp 2 Jahren. Und jetzt kam es ganz ehrlich auch wie Kai aus der Kiste. Also ich wusste nie in den 2 Jahren, geht's jetzt morgen los, geht's in 2 Wochen los, geht's in 2 Monaten los, geht's nie los. Das war nie klar und jetzt hatte sich das so ein bisschen abgezeichnet. Dann hieß es auf einmal so, jetzt können Sie kommen. Dann war ich eine Woche hier und sagte die Akkreditierung allerdings auch immer nur alle 3 Monate. Die wird dann erneuert und dann ist immer nie klar, wie lange kann ich eigentlich bleiben. Also ich bin nur mit 2 Koffern hier. Ich bin in eine möblierte Wohnung gezogen, weil es sein kann, dass ich jederzeit wieder raus muss.
8: Sag mal, Silke, wie war es für dich persönlich, dass du jetzt wieder vor Ort berichten kannst?
5: Also erstmal ist es natürlich super. Es ist schon was ganz anderes, wenn man einfach immer nur drumherum ist. Wir hatten zwar auch immer ein großes Team hier und mit denen konnten wir immer kommunizieren, aber ich finde, es ist ein Riesenunterschied natürlich, wenn man selber da ist, wenn man mit den Menschen selber sprechen kann. Ich hatte am Anfang auch irgendwie total Angst, dass die alle denken, oh Gott, da kommt die Deutsche und keiner will mit mir reden. Und das ist auch manchmal so, dass dann einige sagen, du bist der Feindessender oder du gehörst zu den unfreundlichen Ländern. Aber ich muss ganz ehrlich sagen, so in der Mehrzahl der Menschen begegnen einem hier unheimlich freundlich. Die wollen auch reden, sie wollen kommunizieren und es ist, glaube ich, diese ganzen Ebenen, die es ja gibt, es ist ja nicht immer alles nur schwarz und weiß und sich dann länger mit den Leuten hier zu unterhalten, das ist so, so wichtig vor Ort zu sein. Aber ich hatte natürlich trotzdem auch Respekt davor. Also dadurch das, was einfach unseren Kollegen vorher passiert ist, der Druck, dem wir hier ausgesetzt sind, mit dem, was sagen wir, was können wir nicht sagen, was lassen wir unsere Protagonisten vielleicht sagen, gefährden wir die? Und ich habe auch von vielen Kollegen gehört, die dann erzählt haben, dass der Geheimdienst zum Beispiel denen auf Schritt und Tritt auf den Fersen ist oder die auch zu Hause besucht und das auch gerne zeigt. Also du hattest vorher alle Vorhänge zugemacht, zum Beispiel kommst du nach Hause, sind alle Vorhänge auf oder die Wasserflasche steht an einem ganz anderen Ort. Man weiß also, dass man ständig hier irgendwie unter Beobachtung ist und trotzdem ist es total wichtig, hier zu sein. Also vor allen Dingen mit den Menschen dann direkt kommunizieren zu können, das um diese Ebenen irgendwie hinzubekommen. Das ist schon gut.
8: Wenn du heute durch Moskau läufst oder durch andere russische Städte, welches Russland erlebst du? Gibt es einen Unterschied zwischen Stadt und Land? Was hast du gespürt in den letzten Wochen?
5: Also in den Städten ist erstmal schon wirklich total faszinierend, wie schick, aufgeräumt, wie mondän, wie glanzvoll diese Städte sind. Ich bin ja jetzt gerade hier in St. Petersburg, ist natürlich sowieso das kulturelle Herz von Russland, hat auch so einen leicht europäischen Touch. Aber hier ist gerade so die Zeit der weißen Nächte auch. Das heißt, es sind unglaublich viele Touristinnen und Touristen hier. Die Leute sind auf der Straße. Es ist Sommer. Die Cafés sind voll. Die Restaurants sind voll. Hier fahren schicke große Autos rum. Es gibt natürlich auch die Vororte. Da sieht alles so ein bisschen runtergekommener aus. Und da ist alles nicht mehr ganz so schick. Aber ich glaube, das ist auch nochmal wichtig tatsächlich zu sehen, weil ich oft das Gefühl habe, dass wir im Westen so sehr darauf hoffen, dass all die Sanktionen die Wirtschaft hier schon komplett heruntergerissen haben. Es läuft, es funktioniert. Die Menschen, wenn man erstmal oberflächlich drauf guckt, sind entspannt, laufen hier rum. Es sind Familien, die auf den Straßen rumlaufen und eigentlich erst in den Gesprächen so nach und nach, wenn sie sich dann öffnen, erzählen sie natürlich auch mal dann davon, dass sie Angst haben. Aber dieses Oberflächliche ist schon gerade wirklich sehr schick, sehr aufgeräumt und von außen betrachtet funktioniert erstmal alles hier noch ganz in Ordnung.
9: Wenn du jetzt mit der Gesellschaft sprichst, du sagst, ja, nach einem bisschen längeren Gespräch kommt man dann eine tiefere Ebene. Ist es dann so, dass jeder diesen Krieg irgendwie dann doch spürt und es ist ein oberflächliches Bild und man wahrt den Schein?
5: Es sind, glaube ich, alles total unterschiedliche Ebenen. Also was man definitiv sagen kann, ist, jeder weiß, dass Krieg ist, auch wenn sie das hier nicht als Krieg bezeichnen würden, sondern hier sagt man ja die militärische Spezialoperation, die gerade stattfindet. Das weiß jeder. Dann ist die Frage, was genau bekommen sie davon mit? Die Menschen, die das Staatsfernsehen gucken zum Beispiel, die bekommen gar nicht alle Drohnenanschläge zu sehen. Es war ein wirklich skurriles Bild, als dieses Wirtschaftsforum in St. Petersburg war. Ich habe zwei verschiedene Fernseher sozusagen in meinem Büro. Und dann sehe ich auf einmal, dass hier Drohnen eingeschlagen sind rund um St. Petersburg. Sehe diese Rauchwolken, also ein Riesenkontrast. Das heißt also schon mal, Menschen, die nur das Staatsfernsehen gucken, davon gibt es noch einige, weil eben ja auch die Internetverbindungen hier oft gekappt sind, ist das schon ein wichtiges Medium, von dem die Leute sich noch beeinflussen lassen, natürlich vor allen Dingen ältere Leute. Die sehen gar nicht unbedingt, dass hier ukrainische Drohnen einschlagen. Dann ist das Land riesengroß und diese Drohnen schlagen ja ganz, ganz selten irgendwo im Zentrum ein. Zum Beispiel haben mir alte Frauen erzählt, die sagen dann immer, sie wissen, dass irgendwas nicht stimmt, wenn die Flugzeuge nicht mehr fliegen. Aber dieses direkt Betroffene, das, was wir aus der Ukraine zum Beispiel kennen, wo die Menschen dann ja einfach nachts nicht wissen, schlägt die Drohne bei mir in meinem Haus ein oder nicht? Luftalarm, muss ich in den Bunker, muss ich in den Keller? All das sind Sachen, die Menschen hier sehr wenig mitbekommen. Und wenn dann nur in ganz speziellen Orten. Also entweder ist es dann sehr nah an der Grenze der Ukraine zum Beispiel, oder es werden dann Bilder im Staatsfernsehen gezeigt, dann eher umgekehrt, wenn zum Beispiel dann eine Ölkatastrophe passiert ist, wenn eine ukrainische Drohne eingeschlagen ist und dann sind das ja vor allen Dingen auch auf Ölraffinerien, auf die Ölindustrie. Sowas wird dann gerne gezeigt, um zu sagen, seht her, das, was die Ukraine hier anrichtet, sind Terrorakte. Oder es ist ja, gab einen ukrainischen Drohnenangriff und das hat ein Studentenwohnheim getroffen. Die Ukraine sagt, das sei ein militärisches, die Russen sagen, das sei ein ganz normales Studentenwohnheim gewesen. Das war hier tagelang im Fernsehen. Nach dem Motto, die Terroristen aus der Ukraine greifen jetzt auch direkt unsere Zivilisten an. Aber es betrifft die Menschen zu wenig direkt persönlich.
9: Das wollte ich dich fragen. Ich meine, das kann doch gar nicht an der Gesellschaft vorbeigehen. Also über was spricht dann die Gesellschaft, wenn sie am Küchentisch sitzt? Was sind ihre Themen? Aber es muss ja irgendwie dann doch bei diesen vielen Toten jeder irgendjemanden kennen, der in diesem Krieg gefallen ist.
5: Jeder, irgendjemand glaube ich fast nicht, dann man muss sich wirklich immer noch mal diese Dimensionen klar machen. Dann, wer ist am Anfang in den Krieg gezogen? Das waren unglaublich, die Gefängnisse sind sehr leer geworden hier. Die haben ja unheimlich viele Insassen an die Front geschickt. Da haben sowieso nicht so viele Menschen Mitleid mit. Dann lassen sie die Leute jetzt, die meisten ja vor allen Dingen, einen Vertrag unterschreiben. Das heißt also, viele sagen auch, der hat ja unterschrieben, der bekommt Geld. In den Dörfern ist fast wie so eine Neiddebatte entstanden, erzählen mir viele, weil die Menschen dann jetzt Wohnungen bekommen, wenn jemand zurückkommt oder wenn jemand fällt, bekommen die dann eine Ausgleichszahlung. Das heißt, viele sagen auch, na ja, dafür hat er ja Geld bekommen. Ich habe mit einem Umfrageinstitut zum Beispiel mal gesprochen. Da hat er erzählt, da war so eine große Runde, da saßen dann alle am Tisch und dann hat einer erzählt, ja gut, mein Nachbar ist aus dem Krieg wiedergekommen, er hat jetzt keinen Arm mehr, aber dafür hat er eine Wohnung. Also es so wird darüber gesprochen und es wird auch nicht darüber gesprochen, wie viele Menschen gestorben sind. Es gibt hier keinerlei offizielle Zahlen. Was jetzt so langsam anfängt, ist, dass hier zum Beispiel Monumente aufgestellt werden für die Verstorbenen in der Spezialoperation. Das ist aber alles noch sehr, sehr langsam und sehr vorsichtig. Im Prinzip wird eigentlich mehr darüber gesprochen, welche Helden diese Spezialoperation gerade produziert. Und wenn du fragst nochmal, was am Küchentisch besprochen wird, da ist es, glaube ich, tatsächlich eher so, dass die wirtschaftlichen Sachen schon gerade besprochen werden. Also, dass die Preise so steigen, das sagen mir auch alle. Dann ist die Mehrwertsteuer ja angezogen. Ich habe auch mit Wirtschaftsexperten gesprochen, die haben gesagt, das teilt sich auch so ein bisschen in der Wirtschaft. Man hat ja jetzt diese Kriegswirtschaft seit Jahren hier schon, wird unheimlich viel Geld reingepumpt. Man geht davon aus, dass alleine aus dem Haushalt da 40% oder noch mehr mit reinfließt. Aber das ist im Moment erstmal noch ein Wirtschaftszweig, der läuft und funktioniert. Und die zivile Wirtschaft, da sagen jetzt alle, da könnte jetzt tatsächlich so ein Wendepunkt hier gerade sein. Kleine, mittlere Unternehmen, die hier gerade vermehrt schließen, habe ich auch in Moskau gesehen, habe da auch mit einigen Leuten gesprochen. Das wird definitiv gerade schwieriger für die Leute und die Preise steigen an. Das merkt jeder, sogar auch die Lebensmittelpreise.
9: Aber es ist nicht so, dass sie es dann sofort mit dem Krieg verbinden und dadurch Kritik laut wird? Also hörst du Kritik an diesem Krieg?
5: Diese Kausalität wird nicht immer unbedingt hergestellt. Das Narrativ hier in Russland selber ist ja auch durch diese Sanktionen im Westen und durch den bösen Westen gibt es viele Dinge, die wir hier nicht mehr bekommen oder die Preise werden dann teurer. Wenn ich mit den Leuten rede und länger mit denen zusammen bin, zum Beispiel war ich jetzt am Wochenende auch bei Künstlern auf einer Datscha und da hatten wir einfach mal mehr Zeit beim Grillen uns zu unterhalten oder wenn ich bei jemandem zu Hause bin. Auf der Straße, wenn man einfach nur diese Umfragen macht, ist es immer unglaublich schwierig. Es funktioniert tatsächlich nur im Gespräch und klar sagen die Leute dann, dass vieles mit diesem Krieg zu tun hat. Mir hat eine Frau erzählt, die hat es sogar in die Kamera gesagt, da hatte ich mich sehr gewundert. Die hat gesagt, die war eine ältere Dame und hat gesagt, ich habe schon Kriege miterlebt, den Afghanistan-Krieg, den Tschetschenien-Krieg. Und wie konnten die nicht sehen, dass das keine einfache Aktion ist, dass das wieder in einen Krieg führt, dass das eventuell sogar in einen Atomkrieg führt. Wie kann man unsere Jungs wieder jetzt an die Front schicken? Sie habe das alles erlebt, ihre Söhne auch damals im Krieg gehabt. Die hat ganz offen sogar das Wort Krieg benutzt. Sie hat gesagt, hat offen Kritik an Putin geäußert. Das habe ich auch von den Künstlern gehört. Aber ehrlich gesagt, wenn die Leute, solche Sachen würde ich nicht zeigen. Die würde ich jetzt auch nicht im Fernsehen zeigen, weil wenn die Leute
9: Um sie nicht zu gefährden.
5: Genau. Wenn sie das Wort Krieg benutzen, ist das eine Diskreditierung des Militärs. Darauf stehen mehrere Jahre Haft. So sind wir hier die ganze Zeit, weil einerseits denke ich auch, wie wichtig das ist, dass man auch mal sieht, dass Menschen in Russland nicht alle komplett gleichgebügelt sind. Es gibt Leute, die dagegen sind. Es gibt Leute, die das auch sagen wollen. Und trotzdem, ich rede mit einer Anwältin hier, ich rede mit meinem Team darüber, bis wir so einen Film machen, haben wir da irgendwie 100-mal drüber gesprochen. Was können wir sagen, was können wir die Leute sagen lassen, um die nicht zu gefährden? Um uns nicht zu gefährden, um das Team nicht zu gefährden. Es ist wirklich sehr aufwendig und trotzdem total wichtig, zumindest die, glaube ich mal, ein paar Sachen sagen zu lassen, dass man auch sieht, dass nicht alle hier, weil das sieht man sehr häufig, diese Bilder sind ja auch Wahnsinn, diese Propagandaschau, die im Fernsehen stattfindet, diese heroischen Bilder, wenn der 9. Mai ist und die Parade läuft und die Soldaten dann da langlaufen, das ist nicht alles Russland. Also es gibt auch noch mal eine andere Seite.
9: Aber wird die Kritik lauter? Ich hatte vor ein paar Wochen oder vielleicht waren es schon Monate einen Beitrag auch aus Russland gesehen, da waren Proteste auf den Straßen zu sehen. Und ist es dann, also kann man sagen, das wird mehr oder ist es ein Wunschdenken im Westen, dass diese kritischen Stimmen lauter werden, dass sie sich mehr trauen, dass sie wieder auf die Straßen gehen? Ich glaube, du hast auch einen Musiker getroffen. Was kannst du darüber sagen? Ist es unser Wunschdenken, dass es da vielleicht von der Seite der Bevölkerung jetzt auch mehr Widerstand gegen Putin gibt?
5: Es ist ein sehr, sehr großes westliches Wunschdenken. Also mit dem Musiker ist, glaube ich, ein sehr gutes Beispiel. Ich habe ihn dann auch danach gefragt, er ist Straßenmusiker Und wie gesagt, und singst du dann Protestsongs und hast du das Gefühl, dass wenn die Leute um dich herum sind, dass dann so eine Protestbewegung entsteht? Und dann hat er gesagt, oh, jetzt mal erstmal, da muss man ganz groß unterscheiden. Ich bin niemand, der was gegen die Regierung sagt. Ich will mich nicht selber ins Gefängnis bringen. Ich will mich auch nicht gefährden. Ich stifte hier auch keine Proteste an. Aber er sagt, was total wichtig ist, ist, dass man bestimmte Songs auf jeden Fall hier noch singen kann. Und vielleicht hören wir einfach mal rein, was er dazu gesagt hat.
10: Wenn wir Lieder singen, die über Schwierigkeiten erzählen, das erregt die Aufmerksamkeit von Leuten. Hier kommen immer ein paar Leute zusammen. Es ist eigentlich fast so wie damals in der Sowjetunion. Wir wollen darüber reden. Die Leute müssen einen Weg finden, ihre Gefühle auszudrücken. Weil wenn man nicht darüber reden darf, wenn man nicht darüber singen darf, finden wir trotzdem unseren Weg.
5: Die haben einfach unglaublich viele Auflagen. Also wenn eben eine Kritik zu laut wird, da steht wirklich mehrere Jahre Haft drauf. Und interessant ist aber, das, was er gesagt hat, ich habe dann die Menschen auch gesehen, die mitgesungen haben. Diese Ebenen bekomme ich noch alle gar nicht mit. Die benutzen so viele metaphorische, allegorische Songs. War auch in der Galerie. Die Leute haben sich totgelacht, weil die alle diese Insider verstanden haben. Und das ist, glaube ich, wichtig für die erstmal zu wissen. Wir haben hier Gleichgesinnte. Wir haben hier Sinn mit Leuten auf einer Ebene. Aber von denen jetzt zu erwarten und zu sagen, dass sie eine Revolution anführen. Der Musiker hatte mir das auch nochmal gut erklärt. Der meinte, im Moment ist das einfach alles so zementiert hier gerade. Von unten traut sich keiner, eine Bewegung zu starten, weil die Gewalt und die polizeiliche Gewalt so groß ist. Und von oben gibt's nicht mehr genügend Institutionen. Wir haben einen Autokraten an der Macht. Der Präsident hat so viel Macht, dass diese Institutionen von oben gar nicht mehr da sind und die sich nicht mehr bewegen können. Also es ist alles so verkrustet im Moment, dass man gar nicht so eine Bewegung oder so erwarten kann. Ich habe schon das Gefühl, dass gerade im Westen wir suchen das ja, wir wollen ja sehen, dass es diese Menschen gibt, aber man kann ihnen auch nicht aufladen oder aufbürden, dass die alle auf die Straße gehen und dann jahrelang im Gefängnis sind. Wir sehen auch, was hier im Gefängnis passiert. Hier sind viele Menschen im Gefängnis auch umgekommen. Und es hat ja auch vor vielen, vielen Jahren Proteste hier gegeben und die sind blutig niedergeschlagen worden. Also ich glaube, im Moment sind die Leute wie auf so eine, die warten ab. Sie wissen nur noch nicht genau, worauf.
9: Welche Erzählung hat der Staat über den Krieg?
5: Diese Erzählungen werden nicht in einen kausalen Zusammenhang gestellt. Wenn an den Tankstellen weniger Benzin ist, und ich sehe das jetzt hier in St. Petersburg zum Beispiel auch, in der Umgebung man aber 100 Liter am Tag, die man tanken dürfte. Aber das ist natürlich, in den Regionen wird das immer mehr. Man merkt es, glaube ich, gerade in Russland vor allen Dingen immer erst, wenn es in den großen Städten ankommt. Niemand würde sagen, weil unsere Raffinerien gerade nicht funktionieren, weil die Ukrainer Drohnenanschläge darauf verüben. Das würde niemand zugeben. Das Narrativ ist, hier passiert manchmal, dann gibt es auch einen Gouverneur, der das dann irgendwie freigibt und sagt, das hat jetzt so und so viel getroffen. Eigentlich heißt es aber auch immer, es wird ganz schnell repariert. Schadet uns nicht so sehr, schadet auch unserer Wirtschaft nicht so sehr. Dann ist der Ölpreis ja auch gestiegen, da funktioniert es dann erstmal wieder. Das Narrativ von Putin und auch von den russischen Staatssendern ist, wir kommen an der Front gut voran. Wir haben das jetzt am Wirtschaftsforum nochmal gesehen. Da hatte ja vorher, glaube ich, jeder auch gehofft, weil er irgendwann Anfang Mai gesagt hat, es könnte jetzt langsam zum Ende kommen. Mhm. Da war, glaube ich, die Hoffnung von vielen, dass wir dann dachten, okay, jetzt hat es eingesehen, dann hat der Schröder noch mit eingebracht. Jetzt will er doch Verhandlungen. Er sieht, dass es nicht so gut läuft. Überhaupt gar nicht. Er war richtig erbost über den Brief von Selenskyj. Er hat gesagt, dass er da echauffiert wurde, dass das Beleidigungen seien. Beleidigungen, weil Selenskyj gesagt hat, du siehst doch selber, du kommst an der Front nicht weiter voran. Das sieht er nicht oder sagt es uns nicht. Er sagt nochmal ganz klar, arbeitet weiter, Soldaten. Das war sein Schlachtruf auf dem Wirtschaftsforum. Und das wird hier auch weiter so propagiert. Es geht voran. Ich sehe nie, wo die Soldaten gerade sind. Man sieht dann auch vom Verteidigungsministerium in den sozialen Netzwerken, dass irgendwelche Soldaten Raketen werfen, dass sie auf dem Boden irgendwie vorankommen, dann heißt es, sie sind im Dorf so und so irgendwo in der Ukraine und arbeiten sich Schritt für Schritt voran.
9: Wenn es jetzt wirtschaftlichen Druck gibt, die G7-Staaten haben sich auf weitere Sanktionen jetzt gegen den russischen Energiesektor verständigt und sollte das Öl wieder durch die Straße von Hormuz fließen, werden ja auch die Sanktionen dann eben wieder erhoben gegen Russland. Das heißt, sie können nicht mehr frei, was ja eine kurzfristige Aufhebung gab, nicht mehr frei das Öl verkaufen auf dem Markt. Würde das irgendwas bewirken bei Putin?
5: Ich glaube, wenn er sieht, dass der Druck so hoch wird, dass die Wirtschaft hier wirklich komplett den Bach runterrutscht, dann wird es auch schwierig für ihn, das Volk noch weiter so stark hinter sich zu haben. Weil das ist schon auch oft mein Gefühl, solange es jedem persönlich einfach noch okay geht. Ich gehe zur Arbeit, ich bekomme mein Geld dafür, ich kann mir bestimmte Dinge leisten. Gut, vielleicht nicht mehr so oft in den Urlaub, aber Urlaub geht noch irgendwie. Oder ich habe genug zu essen, ich kann meine Kinder in die Schule schicken, ich habe meine eigene Wohnung. Solange das alles noch okay ist, haben die Leute auch nicht besonders großen Grund, sich über irgendwas aufzuregen. Wenn das aber beginnt und was auch nochmal ziemlich stark war, war zum Beispiel diese Internet-Einschränkung, die es ja jetzt gegeben hat, vor allen Dingen im Frühjahr, das war in Moskau sehr viel, hier in St. Petersburg, da wollen sich die Leute nicht einschränken lassen. Sie wollen sich in ihrem alltäglichen Komfort nicht einschränken lassen. Ich glaube dann, dass dann immer noch nicht die Leute unbedingt alle auf die Straße gehen würden. Aber das würde die Stimmung natürlich kolossal verändern. Das merkt man auch jetzt schon. Also auch im Kreml wird schon darüber diskutiert, dass man jetzt nicht einfach die zivile Wirtschaft komplett sozusagen abrutschen lassen kann und nur noch alles in die Kriegswirtschaft hinein investiert. Da gibt es kleine, nicht besonders große, aber es gibt Diskussionen darüber. Aber die Frage ist, wie sehr sich Putin am Ende davon beeinflussen lässt.
9: Silke, zum Schluss habe ich noch eine Frage. Gerade weil du jetzt wieder vor Ort bist, was ist deiner Meinung nach etwas, was Deutschland und Europa über die russische Gesellschaft oft falsch einschätzt und oder was wir übersehen?
5: Also ich habe oft das Gefühl, dass wir eigentlich von westlicher Seite hier alle über einen Kamm scheren. Und ich habe schon oft das Gefühl, also so alles, was aus Russland kommt, aus meiner westlichen Blase jetzt nochmal so gesehen, das ist böse oder die sind einfach lethargisch und lehnen sich nicht auf oder sie sind sowieso alle eigentlich schon voll auf Kreml-Linie und alle pro Putin. Und das ist, glaube ich, total wichtig zu erklären, warum die Menschen hier nicht auf die Straße gehen, warum sie Angst davor haben, warum, selbst wenn sie anders denken, dass eher versuchen, verschlüsselt auszudrücken, diese offene Kritik nicht mehr äußern können und wie vielschichtig die russische Gesellschaft ist und dass die zwischenmenschlichen Beziehungen, also wenn ich jetzt hier über die Straße gehe, feindet mich niemand an. Also viele sagen dann auch, lass mir mal Politik Politik sein. Wir sind doch eigentlich ein Brüder- und Schwesternvolk. Wir sind doch auch Europäer. Wir gehören doch eigentlich alle irgendwie miteinander zusammen. Also ich glaube, das ist ganz, ganz wichtig, dass wir nicht anfangen, alle Russinnen und Russen total zu entmenschlichen, sie nicht alle über einen Kamm scheren und sie eigentlich nur noch zu gefolgsamen Leuten machen, die der Kreml-Propaganda total erlegen sind. Das sehe ich nämlich im Moment gerade gar nicht so.
9: Weißt du, Silke, genau aus diesem Grund haben wir unsere Korrespondenten weltweit wahrscheinlich aufgestellt. Deswegen seid ihr vor Ort. Deswegen ist es so wichtig, dass du jetzt wieder dort bist. Und ich danke dir sehr, dass wir diese Einblicke über dich bekommen haben und wünsche dir noch alles Gute. Ich weiß, wie schwer es ist, in solchen Staaten zu arbeiten und hoffentlich behältst noch ganz lange dieses Visum, damit du uns diese Einblicke und diese Mehrschichtigkeit vermitteln kannst. Danke dir, Silke.
5: Ich danke euch.
9: So, und das war der Weltspiegel-Podcast. Aufgezeichnet haben wir am 17. Juni 2026. Wenn euch die Folge gefallen hat, dann empfehlt uns gerne weiter und lasst eine Bewertung da. 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Ich bin Nathalie Amiri. In der Redaktion waren Stefan Jentsch und Nils Kopp. Produziert hat Axel Fischer-Neuschwander und Andreas Budak. 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Danke fürs Zuhören und vielleicht heute auch zu sehen. Bis zum nächsten Mal. Ich freue mich auf euch.

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5: Es ist 15 Uhr. 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
6: Die Nachrichten mit Ulrike Frohleix. Guten Tag. An den vorab bekannt gewordenen Vorschlägen der Rentenkommission gibt es Kritik. Für die Gewerkschaft Verdi gehen viele in die falsche Richtung, etwa das schrittweise höhere Renteneintrittsalter. Der Sozialverband Deutschland befürchtet, dass die Finanzierung der Rente unsicher bleibt. Über weitere Reaktionen berichtet Anne-Kathrin Mellmann, WDR Berlin.
7: Der frisch gewählte Co-Parteichef der Linken, Luigi Pantisano, der hat Widerstand angekündigt. Er fordert ein Zeichen von Kanzler Merz. Der soll, weil er Millionär ist, auf seine staatliche Rente verzichten. Und die Vorschläge der Rentenkommission, die nennt Pantisano ein Kürzungsprogramm. Ökonomen, die bewerten die Vorschläge unterschiedlich. Marcel Fratscher vom Deutschen Institut für Wirtschaftsforschung findet das Ganze etwas mutlos. Er nennt es eine verpasste Chance. Kurz, er hätte sich mehr gewünscht. Eher positiv sehen Ökonomen wie er die kapitalgedeckte Säule, wie sie von der Rentenkommission vorgeschlagen wird, auch wenn Fratscher hier auf die Zusatzkosten hinweist, die entstehen für Arbeitnehmer und Arbeitgeber.
6: Bei der Fußball-WM in Nordamerika kann es heute kein weiteres Team vorzeitig ins 16. Finale schaffen. Bisher ist das nur Deutschland, Mexiko und den USA gelungen. Heute starten die Gruppen G und H in den zweiten Spieltag. Michael Küster, WDR Sport.
8: In beiden Gruppen werden heute Nacht keine Entscheidungen fallen. Alle Mannschaften waren jeweils mit einem Unentschieden in die WM gestartet. Deswegen will Spanien ab 18 Uhr gegen Saudi-Arabien den ersten Turniersieg einfahren. 3 Stunden später bekommt es Belgien mit dem Iran zu tun. Auf ein gutes Ergebnis hofft ab Mitternacht der zweimalige Weltmeister Uruguay gegen Kap Verde. Und den Abschluss des Spieltags bestreiten Neuseeland und Ägypten. Der Ball rollt in Vancouver um 3 Uhr nachts.
6: Weitere Meldungen im Überblick. In der Schweiz haben nach iranischen Angaben die Verhandlungen zwischen dem Iran und den USA über ein endgültiges Kriegsende angefangen. Auch Katar, das zwischen den beiden Ländern vermittelt, bestätigte das Treffen. Für die USA war unter anderem Vizepräsident Vance in die Schweiz gereist. In Kliniken in NRW kommt es offenbar regelmäßig zu Machtmissbrauch und sexueller Belästigung gegenüber Beschäftigten. Der WDR hat Zahlen der unabhängigen Meldestellen der Ärztekammern. Demnach gibt es in Westfalen-Lippe 1 bis 2 Beschwerden pro Woche. Im Rheinland sind es 2 im Monat. Als Grund nennt die Uniklinik Münster unter anderem die starke Hierarchie in Krankenhäusern. In Münster ist der neue Bischof in sein Amt eingeführt worden. Heiner Wilmer war bisher Bischof von Hildesheim in Niedersachsen. Seit Februar ist er auch Vorsitzender der katholischen Deutschen Bischofskonferenz. Münster ist das mitgliederstärkste deutsche Bistum mit rund 1,6 Millionen Katholiken. Wilmer folgt auf Felix Gnenn. Das WDR-Fernsehen überträgt die Zeremonie noch bis 16.15 Uhr.
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6: In Köln demonstrieren Radfahrer für bessere Bedingungen im Straßenverkehr. Sie hatten zu einer Sternfahrt aufgerufen. Benedikt Kaninski, WDR Köln.
9: Die Demonstranten kommen mit dem Rad zum Beispiel aus Leverkusen, Horrem oder Brühl. In Köln treffen sie sich dann für eine gemeinsame Fahrt durch die Innenstadt bis zum Heumarkt. Es kann deswegen zu Einschränkungen im Verkehr kommen. Organisiert wird die Veranstaltung von einem Bündnis aus Initiativen und Vereinen wie dem ADFC. Sie fordern unter anderem eine schnellere Verkehrswende, ein durchgängiges Radverkehrsnetz in allen Stadtteilen und sichere Schulwege für Kinder.
6: Das war WDR aktuell. Das Wetter in Nordrhein-Westfalen, Sonne und zum Teil dicke Quellwolken mit vereinzelt kräftigen Schauern und Gewittern, lokal mit Unwetterpotenzial, vor allem zwischen Eifel und Südwestfalen. In Bielefeld bis 28 Grad, in Marl bis 29 und in Siegen bis 33 Grad. Morgen ist es erst sonnig, später dann ein paar Wolken und ganz vereinzelt Schauer oder Gewitter bei 25 bis 34 Grad. Die Zeit 15.04 Uhr. WDR 5 die Verkehrslage. A1 Osnabrück Richtung Dortmund zwischen Münster Nord und Kreuz Münster Süd etwa 10 Minuten plus 6 Kilometer Stau. A1 Münster Richtung Dortmund. Die A1 Münster Richtung Dortmund ist zwischen Carmen Zentrum und Kreuz Dortmund Unna wegen Bauarbeiten bis morgen früh gesperrt. A3 Frankfurt Richtung Köln zwischen Neustadt-Wied und Siebengebirge etwa 30 Minuten plus 6 Kilometer Stau wegen Bergungsarbeiten ist nur ein Fahrstreifen frei. A45 Gießen Richtung Hagen zwischen Lüdenscheid Nord und Hagen Süd etwa 30 Minuten plus 7 Kilometer Stau. Und auf der A61 Koblenz Richtung Mönchengladbach zwischen Mendig und Niederzissen etwa 10 Minuten plus 4 Kilometer Stau.
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10: Christine, kennst du dieses langweilt mich, langweilt mich, langweilt mich? Es langweilt.
11: Nein.
10: Nein?
11: Nein.
10: Was? Warte, ich such's dir kurz raus. Das ist so ein Ton, ich glaube, das ist von 2009 oder so. War irgendwie bei Focus TV so ein Typ, der mit einem Polizisten redet und hörst du dann gleich, aber das war, glaube ich, jahrelang in den O-Ton-Charts bei 1Live. Das ist ja so wie TV Total, also die lustigsten Fernsehtöne. Es ist so super cool. Und zum Thema Langeweile, ich habe das die ganze Zeit im Kopf. Warte. Achtung.
12: Sie wissen, dass diese Bushaltestelle ist, okay?
13: Sie sagen, ich soll gehen.
12: Ich sage, Sie gehen.
13: Sag ich Arschloch.
12: Und Sie bekommen von mir Anzeige wegen Beleidigung.
13: Wen interessiert denn das?
12: Mich?
13: Langweilt mich, langweilt mich.
12: Das kann
13: langweilt
12: sein.
13: Mich, langweilt mich, langweilt mich.
12: Ja, und
13: langweilt
12: was soll das sein?
13: Das langweilt mich.
12: Was?
13: Mich langweilt.
12: Ja, alles
13: langweilt.
12: Klar.
13: Also.
11: Das ist schön, das kannte ich nicht.
10: Das ist super.
11: Ganz schön.
10: Da hattest du das perfekte Intro für heute.
11: Genau. Langeweile, unser Thema.
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11: Ich finde, Langeweile ist eigentlich ein ganz schönes Wort.
10: Eine Langeweile?
11: Ja, eine Langeweile. Ja. Ne?
10: Wann war dir denn zuletzt langweilig?
11: Mir ist ganz ehrlich nicht so oft langweilig. Also ich denke jetzt manchmal im Zug und denke, jetzt könnte aber wirklich ankommen. Und dann gleichzeitig... Möglicherweise hat es eine Idee mit Achtsamkeit zu tun, dass ich dann auch aus dem Fenster gucken kann und einfach mich an einem Baum festhalte.
10: Aber das ist ja keine Langeweile, oder?
11: Nee.
10: Also was ist Langeweile? Weil ich habe vor, das ist gar nicht so lange her, habe ich so eine richtig tolle Arte-Doku gesehen. Deswegen hat mich das jetzt auch nochmal mehr gecatcht, das Thema. Die einfach eine Stunde sich mit Langeweile beschäftigt. Und ich glaube, der Titel ist irgendwie das unerforschte Gefühl oder so, weil es ganz viel auch um die Wissenschaft rund um Langeweile geht. Und dieser Film geht damit los, dass 10 Menschen gefragt werden, was Langeweile für sie ist. Und alle sagen was anderes. Und ich habe mich gefragt, wenn ich jetzt da auf diesem Sofa gesessen hätte, was hätte ich gesagt? Und habe noch keine richtige Antwort. Aber wenn man da jetzt die Christine hingesetzt hätte, was ist Langeweile?
11: Also ich finde, Langeweile stellt sich ein, wenn man sinnlos warten muss. Also wenn man nicht weiß, worauf man wartet. Also wenn du den Pass verlängern musst oder sowas, dann gehst du aufs Amt, dann ziehst du so eine Nummer und dann hast du die Nummer 81.
10: Und es ist bei 12.
11: So, danke, ich habe gerade die Zahlen versucht hinzukriegen. Dann weißt du, es dauert eine Weile. Aber das finde ich nicht langweilig. Ich gucke mir dann die Leute an und überlege mir, warum sind die denn da? Mhm. Und also das, sobald Menschen dabei sind, kann ich gucken. Und lang ist, glaube ich, lang wird es dir, wenn du nicht weißt, worauf du wartest. Das finde ich schwierig. Also so wie bei dem Dreh, wenn du nicht weißt, wann sind die denn jetzt endlich mal, wann steht Licht und Ton und Kamera?
10: So. Und es ist ja gar nicht nur Warten. Also ich glaube, Warten ist kann eine Form der Langeweile sein. Aber ich finde zum Beispiel auch, wenn du eine sich wiederholende Aufgabe erledigen musst, die dich nicht so richtig fordert. Also keine Ahnung, du klebst Hochzeitseinladungen zu oder so und musst bei 100 Briefumschlägen immer wieder dieselbe Bewegung machen, zukleben, Briefmarke drauf, zack, weiter und so. So, ich weiß nicht, warum mir das jetzt eingefallen ist. Sehr spezielles Beispiel. Ja. Also ich finde, Unterforderung und repetitives Arbeiten kann auch langweilen. Gleichzeitig kann aber auch Überforderung langweilen. Weil wenn du irgendwie jetzt in so einer Vorlesung sitzt oder so an der Uni und einfach komplett nicht mehr mitkommst und dann schaltet der Kopf ab und dann oder dir erklärt jemand was und du merkst, es langweilt mich zu Tode, weil ich check's einfach gerade nicht, kann auch zu Langeweile führen.
11: Ja, also mich langweilt es manchmal, wenn Menschen zu weit ausholen. Also wenn du mit Menschen zusammen bist, die du vielleicht noch nicht so gut kennst und gehst zum ersten Mal Abendessen und dann müssen alle Menschen erstmal ihre Welt erklären. Und da denke ich immer, Mensch, mal, da hätte man jetzt, vielleicht ist es auch, weil wir diesen Beruf haben, da hätte man jetzt mal gut schneiden können. Ja,
10: ja, so, aber das ist, hat dann auch so eine Form von Sinnlosigkeit vielleicht in dem Moment, dass man selber nichts da rausziehen kann und denkt, das sind unnötige Infos, dass du diesen Bogen jetzt noch schlägst.
11: Ich würde, Langeweile würde ich eigentlich eher mit Kindern in Verbindung bringen. Mhm. Wie hast du dich, worüber hast du dich als Kind oder wann hast du dich als Kind gelangweilt?
10: Ach, ich glaube in diesen ganz klassischen Situationen.
11: Weihnachten.
10: Nee, Weihnachten überhaupt nicht.
11: Bevor die Tür da aufgeht, bevor man rein darf.
10: Ach so. Nee, auch nicht, weil da war diese Aufregung so da. Das war was nicht Alltägliches. Weihnachten wäre der letzte Tag, der mir bei Langeweile einfällt. Eher so lange Autofahrten oder auch ganz klassisch, wenn man irgendwie mit den Eltern irgendwo hingeht, zum Beispiel, weiß ich nicht, meine Mama muss bei einer Nachbarin noch was abgeben, ich bin noch klein, sie nimmt mich mit und die labern und labern und du bist bei fremden Leuten dann da, stehst da auf der Fußmatte und dieses klassische, Mama, können wir gehen? So vor zwei Tagen war meine Nachbarin bei mir und die kleine Tochter ist 5, wird 6. Und das war wirklich, wir haben uns gut unterhalten, wir hatten uns ein paar Sachen zu erzählen und ich habe immer auf dieses Kind geguckt und dachte, oh, jetzt gleich kommt's. Und irgendwann, Mama, ich habe Hunger. Und dann hat sie gesagt, hast du irgendwie einen Keks oder so? Und haben wir da einen Keks gegeben. Und dann war wirklich so, okay, wir haben uns 3 Minuten weiterreden erkauft. Aber das kann, also ich bin noch so nah dran, ich weiß nicht, wie es dir geht. Ich kann das noch voll nachfühlen und denke so,
11: was haben deine Eltern gemacht, wenn sie gemerkt haben, du langweilst dich? Auf Autofahrten zum Beispiel?
10: Also wir hatten einen der ersten Gameboys. Früher, es war noch der Game Boy Advance SP, weiß ich noch, ob den noch jemand kennt, der war so zum Aufklappen. Und da hatten wir so bestimmte Slots an Zeiten. Also jeder von uns darf auf der Fahrt nach Südfrankreich 2 Stunden, das sind 14 Stunden Fahrt, 2 Stunden davon dürft ihr jeweils an diesem Game Boy sein und der Rest nehmt euch Bücher mit. Spielt Spiele, wir machen mal eine Kassette an oder dann der Discman oder der Walkman oder so. Also das war schon dann auch medial, aber das fällt mir voll schwer, weil wie gesagt, wir haben beim letzten Mal drüber geredet, ich bin keine Mutter, aber wenn ich sehe, wie schnell mittlerweile so Kinder vor so iPads gesetzt werden oder so. Andererseits, wenn man wirklich weiß, das ist wie der Keks, die Möglichkeit, sich ein bisschen freie Zeit zu erkaufen, möchte ich mir jetzt auch nicht drüber erheben.
11: Ich erinnere mich gerade an ein Restaurant in Spanien am Wasser, also richtig, richtig schön. Und dann sitzt da so ein kleines Kind, die war vielleicht 3 oder 4 und auch so ein Teil davor. Ne? Und die Eltern hatten sich aber auch nicht mehr so viel zu sagen. Und dann guckt das Kind und

0: glaube, das ist keine Frage gewesen, die mir über die Lippen gekommen wäre.
1: Was ich auch interessant finde, ist, dass Langeweile ja auch ein Katalysator sein kann für dummes Zeug. Also das ist ja dieser Klassiker, ne? Die Jugendlichen auf dem Spielplatz, die nicht wissen, was sie tun sollen und dann zünden sie irgendwas an oder gehen klauen oder rauchen ihre erste Zigarette oder so. Fällt dir das ein? Also du sagst ja, Langeweile war nie so ein Thema für dich, aber...
0: Das Dummste, was ich jemals ist Langeweile gemacht habe. Genau. Ach, ich habe schon, weiß ich nicht. Ich habe jetzt nie eine Bananenschale hingeworfen, damit jemand ausrutscht. Aber es gibt doch dieses Spiel, es gibt doch so Hundekacke, die aus Gummi ist, aber aussieht wie Hundekacke. Und wenn du dir jemand vor die Tür legst und aber beobachtest, wie der guckt, wenn er das auf dem Abtreten.
1: Aber es ist eine kreative Art, Langeweile zu umgehen, auf jeden Fall.
0: Ganz stimmt.
1: Ja, was man ja auch schnell macht jetzt im Erwachsenenalter, ist dann so, man hat nichts zu tun zu Hause, gehe ich mal in den Kühlschrank.
0: Ja, das wollte ich gerade sagen, wenn du dich richtig langweilst, gibt es was du heimlich dagegen tun kannst? Also was richtig...
1: Also mir ist aufgefallen, ich nutze jeden Moment zu Hause, der irgendwie langweilig werden könnte, um was zu hören, Podcast zu hören, mir ein Hörbuch anzumachen, eine Serie laufen zu lassen. Und das mache ich beim Kochen, beim Putzen, beim Aufräumen, auch beim Autofahren. So, ne? Also ich bin ganz schnell in so Ablenkungsmechanismen. Oder wenn man irgendwo sitzt, dann wirklich im Badezimmer, wo es mal kein Aquarium gibt, immer das Handy raus und irgendwo durchscrollen. Das Handy ist ja sowieso so ein Ablenkung, also ein Langeweile-Umgeher. Und ich weiß gar nicht, ob das gut ist. Also ist einfach, aber ich würde gerne mehr in mir ruhen und das aushalten können.
0: Ich habe aus welchen Gründen, die kannst du mir bestimmt erklären, aber es ist jetzt einfach so. Also ein paar Mal, seitdem ich dir folge, heimlich sage ich immer, da kriege ich eben auch so Zeug. Ich kriege, weil ich gerne so kleine Babys mag, die dummes Zeug erzählen, kriege ich hunderte kleiner Kinder, die natürlich KI generiert, irgendwelche total witzigen Sachen erzählen. Und dann habe ich mal 2, 3 Rezepte mit überbackenem Kram. Jetzt kriege ich lauter überbackenen Kram-Rezepte. Du, dann habe ich doch heute Morgen, während ich das hier vorbereitet habe, habe ich irgendwas, ach, ich wollte das Zitat raussuchen. Mhm. Und dann bin ich da hängen geblieben, du, und gucke. Und auf einmal ist eine Dreiviertelstunde rum. Ja. Das ist ja irre. Also ich mache das ja ganz selten. Aber das ist schon der Hammer. Ne?
1: Ja.
0: Und da kann ich mir vorstellen, wenn du das nicht hast, dass Langeweile dann übermächtig wird. Ne? Also richtig unangenehm. Ne?
1: Ja, weil...
0: Also wenn du nicht ausweichen kannst.
1: Genau, weil das ist die große Frage. Also das möchte ich nicht, dass man irgendwann an einem Punkt ankommt, wo man, wenn man das nicht zur Hand hat, nicht weiß, wie man damit jetzt umgeht. Weil eigentlich, man kann nicht kritisieren, dass Kindern sowas vorgesetzt wird und die dabei verlernen, kreativ mit ihrer Zeit umzugehen. Ja. Und man selber macht eigentlich nichts anderes. Und auch dieses ständige Podcast laufen lassen. Also dadurch schaffe ich natürlich, bei vielem Bescheid zu wissen. Und das ist natürlich auch immer Wissen und Geschichten.
0: Machen.
1: Also mein Mann sagt auch immer, du bist doch verrückt. Also der hat das auch gar nicht. Wenn der putzt 1,5 Stunden, dann... Putzt er einfach. Und wenn ich putze 1,5 Stunden, habe ich...
0: Hörst du das dann laut oder auf den Ohren?
1: Wenn ich alleine bin, laut.
0: Ja.
1: Außer ich sauge, dann brauche ich ja Kopfhörer. Aber auch sonst oft mit Kopfhörern. Aber immer nur, wenn ich alleine bin. Wenn jemand dabei ist, dann nicht. Aber es ist schon
0: immer... Macht dich das nicht verrückt? So viele unterschiedliche... Und dann hörst du was. Und was ich ja bei uns auch, wir machen das ja auch, das Gelaber nenne. Wenn ich dann Leuten zuhöre und denke, was labert ihr für einen Scheiß?
1: Irgendwie nicht. Aber ich weiß nicht, ich weiß nicht, ob das gut ist. Ich glaube, es ist nicht gut. Und deswegen lege ich wirklich bewusst im Jahr, das habe ich mir ganz doll vorgenommen, einmal 1 bis 2 Wochen ein, wo das einfach auch für mich dann mal klar verboten ist.
0: Und was ist dann danach? Ist es besser?
1: Nee. Im Alltag ist es dann irgendwie so der Rhythmus. Ich weiß nicht. Irgendwie mag ich es auch und es beruhigt mich, aber ich glaube, ich entgehe damit auch einfach auf sehr, sehr leichtem Wege Langeweile. Mhm. Und deswegen kann ich dir auch gar nicht sagen, wann ich so im Alltag Langeweile habe, weil es immer irgendwas gibt, was einen so ablenkt.
0: Also wenn ich irgendwie mal richtig Zeit habe oder so, nehme ich mir auch manchmal gar nichts vor, sondern ich lege mich einfach hin und mache die Augen zu. Das finde ich toll.
1: Schlafen?
0: Ich schlafe dann manchmal ein, aber ich liege einfach da. Ich gucke auf schöne Sachen, als zum Beispiel ich in meinem

0: Arbeitszimmer lege, dann gucke ich auf mein Bücherregal. Und das ist ja wie so ein großes Bild, finde ich, wenn du da viele Bücher hast. Da gucke ich hin und dann mache ich die Augen zu. Ja, wahrscheinlich schlafe ich dann auch jedes Mal ein. Aber das ist mal zwischendurch Zeit zu haben, finde ich super.
1: Ich habe das Gefühl, du ruhst mehr in dir als ich.
0: Ja, oder vielleicht hat es auch was. Also vielleicht ist man im Alter einfach auch körperlich, also weniger aktiv.
1: Ja.
0: Was ist ein blöder Satz? Vielleicht ist man im Alter körperlich
1: weniger. Ich wollte jetzt nicht widersprechen, weil du hast das Alter in dir.
0: Bitte schneid den raus. Ich habe das Alter auch in mir. Also ich merke, dass es mir zum Beispiel gut tut, wenn ich mich mittags hinlege, also so Powernap.
1: Ah, finde ich auch gut. Aber in dem Alter bin ich auch schon.
0: Ja, aber nur eine Viertelstunde. Mhm. Ich kann dann auch 2 Stunden schlafen und dann komme ich überhaupt, das ist nicht gut.
1: Aber so ein guter Powernap?
0: Ja.
1: Oh, mega. Also wenn das funktioniert an den Tagen, wo man wirklich, ich mache immer den Wecker auf 20 Minuten, weil dann habe ich nicht so einen Druck beim Einschlafen, weil dann denke ich, dann habe ich 5 Minuten, um einzuschlafen und dann immer noch eine Viertelstunde. Oh, das ist ja auch nicht Langeweile. Das ist ja.
0: Es fällt mir gerade ein, mein Vater, der ja schon sehr alt war, als ich auf die Welt gekommen bin, der hat, wenn ich aus der Schule gekommen bin, gab es was zu essen und dann haben wir uns hingelegt. Also dann gab es einen Mittagsschlaf.
1: Echt?
0: Und ich habe als Kind nie gedacht, ich kann mich jedenfalls nicht erinnern, wie schrecklich ist das denn, dass ich mittags schlafen und du bist ja jetzt von der Schule nicht erschöpft oder so. Und wir haben das aber gemacht. Ich fand das ganz schön.
1: Das ist schön. Ich erinnere mich gerade an so Übernachtungen vom Turnverein oder so früher. Ich war so ein ganz tolles Heimwehkind und konnte dann immer nie schlafen. Und dann kam mir so eine Nacht natürlich immer ewig lang vor. Und da kannst du ja weder lesen, noch konntest du da ins Handy, weil hatten wir nicht, konnte nichts hören. Und dann lagst du einfach da rum.
0: Ja,
1: und das, ich glaube, als Kind hältst du solche Situationen vielleicht noch schwerer aus als Erwachsene, weil du als Erwachsene in irgendwelche Welten abdriften kannst oder so, wenn es keine Sorgenschleifen sind. Aber als Kind war das wirklich der Horror für mich.
0: Da hast du auch Angst, ne? Wenn du in so einem Schlafsaal bist und bist ganz allein. Ja.
1: Ja.
0: Hm. Du warst nach Heimweh, haben wir das eigentlich schon mal gemacht? Das wäre auch ein schönes Thema.
1: Nee, damit setze ich mich gerade auf andere Weise auseinander und finde es ein hochspannendes Thema, Heimweh. Also in meinem Leben ein Riesenthema.
0: Sag Bescheid, wenn du so weit bist, dass wir das machen können. Das finde ich ganz schönes Thema.
1: Vielleicht lege ich dir mal ein Buch hin.
0: So, jetzt machen wir Langeweile.
1: Mhm.
0: Und Mona hat mir vorgeschlagen, das Buch, das eine Novelle ist, Der alte Mann und das Meer von Ernest Hemingway, hat knappe 150 Seiten. Ich könnte jetzt mal mit einer kurzen Zusammenfassung anfangen. Der alte Mann heißt Santiago und das Meer sind gleich 2, das Karibische Meer und der Atlantik, und sie umspielen die Insel Kuba. Santiago ist Fischer, aber es beißt nicht mehr viel an. Eines Tages dann aber doch ein Riesenfisch, ein Marlin. Und dieser Fisch schluckt den Köter. Den Köter?
1: Den Köter.
0: Mein Sprachfehler.
1: Hallo, Herr Freud.
0: Aber der Fisch ist so schwer, dass Santiago ihn nicht ins Boot holen kann. 700 Pfund, echter Brocken. Einen Tag und eine Nacht und noch einen Tag und noch eine Nacht zieht der Fisch das Boot hinter sich her. Der alte Mann hält durch, er kann den Fisch schließlich erschlagen und am Boot festbinden. Segelt zurück Richtung Kuba, aber unterwegs fressen ihm die Haie den Fisch weg. Und als er im Hafen ankommt, sind nur noch Kopf und Skelett übrig. Ende der Geschichte. Schön und gut könnte man meinen, wenn einem diese 150 Seiten nicht manchmal wie eine endlose Geschichte vorkämen. Wenn es einem beim Lesen nicht immer mal wieder ein bisschen langweilig würde, weil man ja das böse Ende schon kennt. Schließlich waren Der alte Mann und das Meer zu meiner Zeit schon Schullektüre. Das ist immerhin mindestens 60 Jahre her. In meinem Kopf ist nichts mehr hängen geblieben, außer großer Fisch.
1: Ach, du hattest es schon mal gelesen.
0: Ja, aber ich konnte mich echt nicht erinnern.
1: In der Schule?
0: Ja.
1: Ach, echt?
0: Ich habe es wie neu gelesen. Ei. Echt. Also, hängen geblieben, großer Fisch, alter Mann. Aber natürlich traut man sich nicht, das offen zu sagen, in Teilen eine ganz schön langweilige Geschichte. Hemingway ist schließlich weltberühmt. Diese Novelle hat den berühmten amerikanischen Pulitzerpreis bekommen. Und ein Jahr später bekam Hemingway sogar den Literaturnobelpreis. Wer traut sich, an das Denkmal eines Literaturnobelpreisträgers zu pinkeln?
1: Christine Westermann.
0: Ich jedenfalls nicht so richtig. Deswegen habe ich mich mal schlau gemacht und habe mal nachgeguckt, ob sich andere getraut haben.
1: Mhm.
0: Und es haben sie. Literaturkritiker habe ich mir jetzt rausgesucht.
1: Oh, du bist schlau. Du bist schlau.
0: Literaturkritiker haben bemängelt, die Handlung sei zu dünn. Die Dialoge zwischen Mann und Fisch zu künstlich. Der alte Mann eher eine Symbolfigur als ein echter Mann. Und je weiter man bei den Rezensionen in unsere Zeit kommt, desto deutlicher wird die Kritik am Männerbild der Nachkriegszeit. Die Novelle erschien 1952. Von Männern wurde damals offensichtlich erwartet, stoisch zu leiden, niemals Schwäche zu zeigen, sich im Kampf beweisen zu müssen. Da gibt es diesen berühmten Satz, ein Mann kann zerstört werden, aber nicht besiegt. Dieser berühmte Satz des alten Mannes gilt heute vielen als Verherrlichung männlicher Härte. Warum kann ein Mann nicht einfach auch mal schwach sein und scheitern? Es gibt erstaunliche Verrisse, auch von berühmten Schriftstellerkollegen, nur wurden die lange von diesem Nobelpreis-Mythos Ernest Hemingway überdeckt. Wladimir Nabokov zum Beispiel, der russisch-amerikanische Schriftsteller, er warf seinem Kollegen vor, sich selbst zu imitieren, Pseudotiefe vorzugaukeln und aus seinem Stil eine Marke gemacht zu haben. Aber vielleicht war er auch nur neidisch, weil er den Nobelpreis nie bekommen hat. Dann gibt es noch Delmore Schwartz, ein amerikanischer Autor aus jener Zeit, der spottete, Hemingway schreibe wie jemand, der genau wisse, welche großen Hemingway-Momente die Leser erwarten. Ernest Hemingways Leben war ja selbst schon eine perfekte Vorlage für einen Roman. Kriegsreporter, Großwildjäger, Boxer, Trinker, Abenteurer. Wer jetzt noch Lust hat, das Buch zu lesen, nur zu. Es kann nicht schaden, auch um mal herauszufinden, wie gut man zeitweilige Langeweile beim Lesen aushalten kann. Also ich finde es langweilig und auch wieder nicht. Es gibt Stellen, wo ich denke, ja, die Dialoge mit Manolin zum Beispiel, dem jungen Fischer, der ihm hilft und der diesen Santiago verehrt, der sich um ihn kümmert. Und diese Dialoge, echt, die sind an Schlichtheit nicht zu toppen. Da geht es einmal um ein Lotterielos, bis sie sich einigen, welche Zahlen sie nehmen. Das kann ja ganz interessant sein. Das war einfach nur langweilig. Also, und dann gibt es, also Hemingway war ja also auch ein guter Sportler und Baseball war ja in der Zeit oder ist in Amerika generell ganz groß. Und dann gibt es Baseball-Gespräche über Joe DiMaggio. Das war ein ganz, der war mit Marilyn Monroe verheiratet. Also das waren ganz, das waren Mega-Größen zu dieser Zeit. Und dann reden die drüber, welches Team jetzt gerade, ob es die Chicago White Sox oder doch, oh, da habe ich auch gedacht, komm zu Potter. So. Dann muss er ja, wenn er, also da, 2,5 Tage da auf dem Meer und er hat ja nichts zu essen, hat auch kein Wasser dabei. Und dann gibt es so fliegende Fische, die kann man dann auch fangen und die kann man auch essen. Und es gibt auch Goldmakrelen, die kann man dann auch essen und die sind dann auch ganz lecker. Und dann sagt er 17 Mal, wie schade, dass er kein Salz dabei hat. Ich meine, er schwimmt mitten in einem salzigen Meer. So. Und dann redet er unglaublich lange, erzählt er, dass er mal irgendwie von oben so einen Schwarm Goldmakrelen gesehen hat und wie die Farbe verändern. Da habe ich auch gedacht, ja.
1: Aber kannst du dir nicht vorstellen, wenn man 2,5 Tage oder 3 auf dem Meer ist, dass man irgendwann anfängt, so belanglose Dinge interessant zu finden?
0: Ja, aber ich bin noch nicht auf dem Meer. Ich sitze auf meiner Couch und muss das Buch lesen.
1: Ja,
0: und das Hemingway stimmt. War auch nicht in einem Boot, sondern der hat das irgendwie wahrscheinlich mit einer Menge, ich weiß gar nicht, was er getrunken hat. Ich glaube, der hat gerne Whisky getrunken.
1: Nee, aber das hat doch auch einen wahren Hintergrund, dieses Buch. Der hat doch diesen Giorgino Fuentes oder wie hieß der denn? Giorgio Fuentes oder so. Das war so ein kubanischer Fischer, den der dann mit auf seine Yacht genommen hat.
0: Dem und
1: der
0: genau sein, das passiert dem, ist. Ne?
1: Genau, das war sein Bootsmann dann für ganz viele Jahre. Und als dann Hemingway gestorben ist, der hat sich ja erschossen, glaube ich, ne?
0: Ja.
1: In den 60ern irgendwann. Und das war dann glaube ich, noch 3 oder 4 Jahrzehnte hat der noch weitergelebt. Und der war dann immer der, den alle zu Hemingway befragt haben, weil der tagelang auch mit dem auf dem Meer war. Und dem wird nachgesagt, dass er die Vorlage gewesen sein soll. Aber er hat das irgendwie bestritten. Man weiß es nicht genau. Auf jeden Fall glaube ich, dadurch, dass Hemingway selbst in Kuba gelebt hat, der war selber Hochseefischer als Hobby, dass der schon Ahnung hatte von dem, was er da schreibt.
0: Ja,
1: und dass
0: unbedingt.
1: Er aus dieser, irgendwo habe ich gelesen, dass diese Originalgeschichte wohl so endete, dass der Fischer dann, als er ankommt mit diesem abgenagten Fisch, dass er dann geweint hat. Und hat Hemingway gesagt, meine Helden leiden nicht beim Scheitern, meine Helden scheitern mit Würde. Und dann hat er das Weinen weggestrichen. So. Aber so ist doch hochspannend. Und auch dieses Buch, klar, Männlichkeitsbild, ja, das kann man, finde ich, heute nicht kritisieren. Das waren halt die 50er Jahre. Aber es ist halt...
0: Die Geschichte ist toll. Auch da, also die Szenen, wo der mit diesem großen Fisch kämpft und ihm dann irgendwann mal mit einem Prügel oder was eins auf, also volle Kanne zwischen die Augen stößt und dann ist er endlich hin. Das ist total, also wie die beiden Mensch und Tier miteinander kämpfen, das ist toll. Und wie der Fisch dieses Boot immer weiter raus aufs Meer zieht.
1: Und er gibt nicht auf und der Fisch gibt aber auch nicht
0: richtig.
1: Auf.
0: Und das ist schon toll beschrieben. Aber es ist eine tolle Geschichte. Aber ich finde jetzt nicht, dass sie so spannend beschrieben ist.
1: Ne? Ja, sie ist ein bisschen karg beschrieben. Das ist ja so Hemingways. Also ich habe, glaube ich, nur 2 andere Bücher. Ich glaube, es war auch das letzte, was er veröffentlicht hat, also Geschichte, die er veröffentlicht hat. Ich glaube, danach kamen noch so Gedichte, aber bevor er dann gestorben ist.
0: Nee, er hat dann diesen Fiesta-Roman.
1: Nee, der war nicht danach. Also ich glaube, der ist nach seinem Tod dann erschienen wahrscheinlich. Aber das war, glaube ich, das letzte Buch, was erschienen ist vor seinem Tod.
0: Ich meine, ich hätte es hier gelesen.
1: Warte, ich gehe in die Live-Recherche.
0: Wem die Stunde schlägt, das muss dann nachgekommen sein.
1: Was war das letzte Buch, das Ernest Hemingway vor seinem Tod veröffentlicht hat, also die letzte Geschichte?
2: Das letzte Buch, das Hemingway zu Lebzeiten veröffentlicht hat, heißt Der alte Mann und das Meer. Das wurde 1952 veröffentlicht und hat ihm dann auch 1953 den Pulitzerpreis
1: gewonnen. Ja, wissen wir doch. Okay, Der alte Mann und das Meer.
0: Das ist ja die klingt so, als würde die hier nebenan sitzen, ja?
1: Ja, die Stimme regt mich total auf. Und nutze ich nur im Notfall, bevor sich hier jemand beschwert. Ich weiß, viel Energie, aber es war jetzt gerade ein Notfall.
0: Jetzt sag mir doch mal, warum du dieses Buch nicht langweilig findest.
1: Ich fand es langweilig mal. Also ich habe ja beim letzten Mal schon angedeutet, dass das eins der wenigen ist, das ich ein paar Mal schon gelesen habe. Und ich habe mir selbst auch vorgenommen, das häufiger im Leben zu lesen, weil ich mal in der Zeit, glaube ich, gab es so ein... Ich weiß nicht, ob das zur Buchmesse war oder so, gab es so ein großes Special zu Bücher des Lebens. Und da hat ein Journalist, mir fällt gerade sein Name nicht ein, aber der irgendwie auch schon über 70 ist und so, der hat über das Buch geschrieben und hat dann gesagt, er hat es in jeder Dekade seines Lebens einmal gelesen. Und er fand es super spannend, wie sich sein eigenes Empfinden zu diesem Buch verändert hat.
0: Das ist gut.
1: Weil er das erste Mal, glaube ich, das mit 19 gelesen hat. Und das war ungefähr auch die Zeit, als ich es gelesen habe zum ersten Mal. Und er da bis, keine Ahnung, die ersten 4, 5 Jahrzehnte hat er immer weinen müssen zu dem Zeitpunkt, wo dann auch dieser Junge hinten im Buch weint, als er dann den Mann, den Fischer da liegen sieht und sieht, er liegt da halb tot und hat diesen Fisch nicht besiegen können. Und dann hat er gesagt, irgendwann mit so 60, 70 jetzt, hat er aufgehört zu weinen, weil er das Gefühl hat, er kann nicht mehr die Perspektive des Jungen einnehmen, weil wenn er jetzt weinen würde, würde er sich selbst beweinen, weil er von diesem Jungen zum Fischer geworden ist. Und dann habe ich gedacht, boah, ich weiß nicht, ich habe nicht geweint beim ersten Mal, als ich das Buch gelesen habe, aber mich würde schon interessieren, wie sich sowas verändert.
0: Das ist toll.
1: Und weil das so schmal ist, kann man das, glaube ich, gut machen. Ich habe das erste Mal gelesen, da war ich mit meinem Mann, damals meinem Freund, in Bremen für so einen Städtetrip. Und dann waren wir danach in der Buchhandlung. Und dann hatte er, glaube ich, die Idee, dass wir irgendein Buch kaufen, was ich gegen die Langeweile auf der Rückfahrt ihm vorlesen kann. Quasi Hörbuch live. Und dann haben wir die Buchhändlerin gefragt nach einem dünnen Buch, was sich in einer Autofahrt von Bremen nach Dortmund wahrscheinlich vorlesen lässt. Dann hat sie uns das hier, das ist genau diese Ausgabe hier verkauft. Und dann habe ich dem das komplette Buch vorgelesen auf der Fahrt und wir waren danach so, boah, ja, weiß ich jetzt auch nicht, war genau dein Gefühl eigentlich. Und dann habe ich irgendwann ein paar Jahre später, also ich glaube es war 2000, ja, wahrscheinlich dann doch schon 10 Jahre später, ja, ich glaube so 28 oder so war ich, habe ich mit Andrea Petkovic, mit der ehemaligen Tennisspielerin, die ja auch so super literaturaffin ist, eine Veranstaltung gemacht, also ich habe die moderiert, da ging es um die Bücher ihres Lebens und da war das mit drin. Und da hat sie auf so eine berührende Art über dieses Buch gesprochen, dass ich dachte, ich muss das nochmal lesen. Und ich weiß nicht, ob sie es war oder ob ich es dann woanders gehört habe. Auf jeden Fall ist mir dieser Satz im Kopf geblieben als Pointe dieses Buches oder als Learning, dass es nicht darum geht, ob man gewinnt oder verliert, sondern wie man kämpft. Und dass dieser Kampf dieses Mannes im Buch...
0: Tennisspielerin ist das natürlich nochmal was ganz Besonderes.
1: Genau. Und so, ich glaube, das war sie, die das gesagt hat. Und das war so ganz viel mit Bedeutung aufgeladen. Und dann habe ich das gelesen und habe gemerkt, jo, ich sehe es auch. Jetzt sehe ich es auch. Es geht in diesem Buch um so viel. Es geht natürlich ums Thema Scheitern. Es geht um die Frage, wie man Würde beim Scheitern behält, was das eigentlich bedeutet. Es geht um Ausdauer, es geht um Stolz, es geht um Einsamkeit, es geht um mentale Stärke. Und deswegen fände ich das eigentlich als Schullektüre gut, weil man da gerade dran zeigen kann, wie man so ein altes Buch ins Heute holen kann. Und an Andrea habe ich einfach gemerkt, was es auch nochmal ausmacht, wenn jemand einem mit Leidenschaft von etwas erzählt, dass das auch überschwappen kann. Und ich habe das Buch wirklich ganz anders gelesen.
0: Ich hätte das Gespräch vorher mit dir geführt. Weil ich glaube, dass man das gut so lesen kann, wie du gerade. Also, dass es um Stolz, um Scheitern und auch um nicht aufgeben geht. Ne? Das ist schon...
1: Ja, weil das schon irre ist, ne, dass der, weil man denkt, ich habe mir dann beim zweiten Mal lesen gedacht, lass diesen verdammten Fisch los, es wird noch ein anderer kommen in deinem Leben. Aber dadurch, dass der diesen als verflucht ja quasi gilt, weil er nichts fängt und es sich beweisen will, anderen beweisen will und irgendwann, glaube ich, auch diesem Fisch beweisen will.
0: Ja,
1: und
0: ist ja, so ein, die reden ja auch.
1: Genau, so ein Zwiegespräch mit diesem Fisch und das in diese Situation ist so absurd, dass du dich von so einem Fisch so weit rausziehen lässt, aber der sieht diesen Fisch einfach als ebenbürtigen Gegner. Mhm. Das ist nicht ein Fisch und ein Mensch, sondern am Ende sind es zwei Wesen,
0: genau,
1: die gegeneinander kämpfen und umeinander ringen und am Ende sind es andere, die gewinnen, nämlich die Haie und trotzdem ist es kein komplettes Scheitern für beide, weil keiner so richtig, wer hat gewonnen, wer hat verloren. Und auch dieses Thema männlicher Stolz, klar ist das da total mit drin, aber es ist ja mega spannend, das zu sehen, wie so ein Schriftsteller das zu der Zeit damals in eine Geschichte gepackt hat.
0: Ich kann dir in allem folgen und es ist auch nicht so, dass ich das nicht gesehen hätte. Mich haben angeödet diese Dialoge dazwischen, dieses Füllsel, was ich schon gesagt habe, die Baseballspiele. Und bis sie dann die Lotterielose gekauft haben und bis er die Bohnen und den Kaffee gebracht hat. Da hatte ich so das Gefühl, diese ganze Geschichte tritt auf der Stelle.
1: Ah.
0: Ich habe mich nicht gelangweilt, das ist vielleicht sogar falsch. Es hat mich nicht weiter interessiert.
1: Ich glaube aber, so geht es ganz, ganz vielen.
0: Also wenn auf dem Meer dann schon, weil ich so dachte, was für ein Mensch, der diesen Kampf auch furchtlos, ne, der hat ja nicht um sein Leben gefürchtet. Schläft ihm irgendwann mal stundenlang die Hand ein und er redet dann auf seine Hand ein und sagt, komm, du wirst mich nicht im Stich lassen oder willst du das jetzt mal? Also so Selbstgespräche, die man, glaube ich, auch in schwierigen Situationen mit sich selbst auch führt. Ne?
1: Ja.
0: Dass ich sage auch mal zu mir, Mensch, komm, stell dich nicht so.
1: Ja.
0: Das ist schon, da findet man schon viel, wie soll ich sagen, was einem bereichert oder so. Aber zwischendurch habe ich gedacht,
1: so. Ich habe es, glaube ich, eher dann jetzt nochmal so als so eine Fabel gelesen. Ich glaube auch, und das fände ich richtig interessant, wenn die Menschheit jetzt vergessen würde, dass Hemingway das geschrieben hat und dass dieses Buch mal den Nobelpreis, oder dass er da, das war, glaube ich, mit dafür auch mit, dass er das geschrieben hat oder den Pulitzerpreis bekommen hat. Ich kann mich nicht ganz davon freimachen, dass man es vielleicht auch deshalb jetzt mit Ehrfurcht liest,
0: das
1: weil
0: ja
1: es so ein Erfolg
0: sagen, ne?
1: war. Genau. Aber ich fand es schon spannend, wie ich dieses Buch jetzt zum zweiten Mal gelesen habe und es ganz anders wahrgenommen habe. Und ich möchte dieses Experiment wirklich durchziehen. Also ich habe es mit 19 gelesen, ich habe es mit 29 gelesen. Jetzt in den nächsten 7 Jahren werde ich es nochmal irgendwann lesen. Oder 8, bevor ich dann 40 werde. Und dann mache ich einfach mal so weiter und guck mal, wie es sich verändert. Und dann würde ich sagen, machen wir die Folge einfach nochmal, wenn ich 60 bin. Und dann gucken wir einfach, wie ich es finde.
0: Ja, und in der Zwischenzeit habe ich es ja dann auch noch...
1: Ja, genau, noch mal ein paar Jahrzehnte gelesen. Nee, ist doch super.
0: So sieht's doch aus. Machen wir uns nichts vor.
1: Machen wir uns doch nichts vor.
0: Jetzt du,
1: jetzt
0: oder?
1: Ich. Ja. Angerichtet von Hermann Koch, dein Tipp für diese Folge hier heute. Kurz vorab zur Einordnung. Dieses Buch ist nicht ganz so alt, aber auch schon ein bisschen älter. Also nicht so alt wie Der alte Mann und das Meer. Es ist 2009 in den Niederlanden erschienen. Hermann Koch ist Niederländer. Da stand es monatelang an der Spitze der Bestsellerliste und war in diesem Jahr 2009 eines der meistverkauften Bücher Europas. Ich glaube, Romane Europas. Das ist schon irre. Kein Wunder, dass da auch mindestens ein deutscher Verlag auf die Idee gekommen ist, das übersetzen zu lassen. Es kam dann 2010 bei uns raus. 7 Jahre später kam dann die Verfilmung in den USA. The Diner heißt der Film, angelehnt an den Originaltitel des Buches mit Richard Gere in der Hauptrolle. Und ich bin ich bin ganz froh, dass ich das nicht wusste, bevor ich das Buch gelesen habe, weil ich glaube, sonst hätte ich den irgendwie 300 Seiten im Kopf gehabt. Ich finde, hätte jemand anderes besetzt, aber vielleicht wollte man da einen großen Namen.
0: Ich habe das Stück neulich im Theater gesehen, in Berlin. Und,
1: kann man super bestimmt im Theater
0: machen, aber oder? Ich konnte mich an das Buch nicht mehr erinnern. Ich wusste auch nicht, dass ich dir das zu Langeweile empfehle. Da war das Thema noch gar nicht da. Und dann hat Uli Mattes den gespielt, um den es jetzt hier in der Hauptrolle auch geht. Und das Theaterstück ist so anders als das Buch. Ist ja klar, ein Buch ist immer viel bunter und viel umfangreicher oder so.
1: Ist so ein Kammerspiel wahrscheinlich.
0: Es sind 4 Leute und es ist, ja, das wirst du ja gleich erzählen, ist ja wie ein Menü angerichtet mit Vorspeise und Dessert und allem, was so dazwischen kommt. Und da war vor allen Dingen, der Fokus war für mich auf so einen übergewichtigen Maître irgendwas.
1: Nee, das will ich gar nicht. Das macht es schon wieder, also...
0: Ja, und nimmt dem Ganzen hat dem ganz völlig die Kraft genommen.
1: Also ich kann es direkt sagen, das alles wusste ich nicht. Ich kannte den Autor nicht, ich hatte keinen Kontext zu diesem Buch. Es schickt einen aber, bevor man anfängt zu lesen, schon in eine ganz klare Richtung, weil auf dem Cover von ist eine Hummerschere drauf, die den Titel quasi festhält. Hinten auf dem Rücken, das erste Wort, was einem ins Auge fällt, ist das Wort Sternerestaurant. Dazu noch der Titel angerichtet und ein Autor, der zufällig auch noch Koch heißt. Also ich war überhaupt nicht überrascht, als ich die erste Seite aufgeschlagen und gelesen habe, dass der erste Teil des Buches die Überschrift Aperitif trägt. Wir gehen dann rein ins Restaurant. Es ist ein ganz feines Restaurant, dessen Namen der Erzähler nicht verraten will. Aber er erzählt uns, dass er keine Lust hat auf den Abend in diesem Restaurant. Vor allem deshalb, weil wie immer sein Bruder die Reservierung übernommen hat und auch wie immer einen Tisch bekommen hat, obwohl dieser Laden ausgebucht ist über Monate. Daher ahnt man schon, Paul, der Erzähler, hat einen berühmten Bruder, so berühmt, dass ihn alle im Land kennen, denn Serge Lohmann könnte in Kürze der neue Premierminister der Niederlande werden. Er ist also ein aufstrebender Politiker, charmant, extrovertiert, kommt bei Frauen offensichtlich gut an. Kurz gesagt, man versteht so ein bisschen, warum Paul keinen Bock hat, mit ihm in ein Restaurant zu gehen. Auf der zweiten Seite sagt er: Ich wollte nicht dabei sein, wenn Serge Lohmann vom Restaurantinhaber oder dem Maître d'Hôtel wie ein alter Bekannter begrüßt würde, um dann von einer Kellnerin zum schönsten Tisch an der Gartenseite geleitet zu werden und wie Serge dann so tun würde, als sei das alles ganz normal und er in seinem tiefsten Inneren noch immer ein ganz normaler Kerl, der sich deswegen inmitten der vielen anderen normalen Leute besonders wohl fühlte. Das alles muss er auch nicht ertragen, denn zum Aperitif sind erstmal nur seine Frau Claire und er da. Serge und seine Frau Babette verspäten sich und so lesen wir erstmal seitenweise, wie Paul sich über den Oberkellner aufregt, der seinen kleinen Finger beim Erklären ein bisschen weit ausstreckt, über die Prinzipien dieses Snobby-Sterneladens, in dem keine Ahnung, 3 Minuten über eine Schale Oliven geredet wird, über den Champagner, der einer des Hauses ist, aber nicht aufs Haus geht. Und dann regt er sich doch irgendwann auch über Serge und Babette auf, die einen großen Tumult auslösen mit ihrer Ankunft. Und als sie dann am Tisch sitzen, geht's eigentlich genauso anstrengend belanglos weiter. Ich habe nochmal nachgezählt. 7 Seiten lang liest man, wie die 4 sich begrüßen, sich Küsschen rechts, Küsschen links geben. Und da habe ich gedacht, okay, ich weiß, warum Christine dieses Buch zum Thema Langeweile ausgesucht hat. Es ging bei der Vorspeise genauso weiter. Der Erzähler verliert sich immer wieder in Details, zum Beispiel als der Oberkellner die Weinflasche bringt. Vielleicht lese ich das später noch vor, aber ich hatte eine Stelle rausgesucht. Es geht wirklich lang. Und da sind wir gerade mal auf Seite 47 und ich dachte, oh Gott.
0: Das fand ich überhaupt nicht langweilig.
1: Ich habe gedacht, jetzt geht das so das ganze Essen durch. Und wenn das jetzt 250 Seiten so weitergeht, dann schlafe ich wirklich ein und dachte dann aber, ja gut, vielleicht hat Christine doch das Buch so ausgewählt, dass es einfach langweilig ist, weil dieser Abend, der plätschert so dahin. Die reden über Filme und das Wetter, über Woody Allen, über Serge's Haus in Spanien. Und als ich dann wirklich fast dabei war zu sagen, boah, ich glaube, ich muss mal eine Pause machen, kam irgendwann der Punkt, in dem mir klar wurde, Moment, ich bin hier, glaube ich, komplett auf dem falschen Dampfer die ganze Zeit. Was ich hier lese, ist gar kein langweiliges Abendessen unter sehr ungleichen und halb zerstrittenen Brüdern, sondern es ist was viel Größeres. Und diese Erkenntnis von, da hat gerade 100 Seiten lang jemand einfach mit mir gespielt, fand ich so cool, dass es mir wirklich fast schon das Herz bricht, das jetzt hier verraten zu müssen, weil ich glaube, wenn ich das gewusst hätte, wäre der halbe Spaß des Buches weg gewesen. Aber ich bin zum Schluss gekommen, man kann über dieses Buch nicht reden, ohne das zu verraten.
0: Ja.
1: Genau. Aber ich würde gerne versuchen, das rauszulassen, worum es an diesem Tisch wirklich geht. Nur so viel. Nicht nur im Restaurant hat jemand was angerichtet auf den Tellern, sondern auch zu Hause bei den Lohmanns hat jemand was angerichtet. Es geht um was Ungeheuerliches, das beide Ehepaare betrifft und auch die Zukunft ihrer Familien. Je weiter der Abend voranschreitet, desto mehr geht es auch um ganz große moralische Fragen, um Entscheidungen, bei denen sich die 4 sehr uneinig sind. Wir lernen auch Paul immer besser kennen, den Erzähler, und erfahren auch über ihn ungeheuerliche Dinge, die schockieren.
0: Das ist doch was, man über den, ja, das ist doch der Hammer.
1: Du sitzt da und stundenlang lese ich dieses Buch, ja? Und hab so ein anderes Bild von diesem Mann.
0: Ja,
1: und
0: ist
1: plötzlich,
0: ist es nicht
1: bam,
0: super raffiniert?
1: Also,
0: wie du plötzlich, du glaubst ja gar nicht, was du liest.
1: Ja, das ist irre. Und also spätestens beim Dessert war ich dann so weit, dass ich das Buch gar nicht mehr aus der Hand legen wollte. Bei uns gab es Essen zu Hause und ich war so, nein, Moment, ich muss noch ganz kurz diese 20 Seiten, weil, so viel können wir verraten, beim Digestif am Ende sitzen nur noch 2 der 4 Personen am Tisch. Es ist ein Buch, man hört es, glaube ich, das mich wirklich richtig überrascht hat, weil es vorgibt, langweilig zu sein. Zumindest habe ich es so empfunden am Anfang, bis man dann merkt, Langeweile ist wirklich das Letzte, was diese Geschichte beschreibt. Und du hast gerade gesagt, du hast es anders empfunden. War dir das nicht am Anfang so ein bisschen
0: länglich? Ich fand, weil er sehr, sehr gut schreibt und weil er diesen, erst ist es so feiner Spott, 3-Sterne-Restaurant, und dann wird er immer derber und er wird immer gröber. Und ganz langsam wandelt sich dieser Paul, den du als unglaublich sympathisch wahrnimmst, und sein Bruder, ein blöder Typ, aufstrebender Politiker, dem jedes Mittel recht ist. Und dann merkst du im Laufe des Buches,
1: du wirst von der Nase rumgeführt,
0: dass dieser Paul ein ganz schlimmer Finger ist.
1: Ja.
0: Und dass der auch also offensichtlich eine Krankheit hat, die man besser in der Psychiatrie behandelt als in einem Restaurant. Und das fand ich irre, wie der Typ, also wie du auf einmal denkst, der darf mir doch gar nicht sympathisch sein. Was ist denn das für ein Mensch? Ja. Das fand ich irre.
1: Das war, genau, der Übergang war super, aber also vielleicht ist es doch gut, dass einige das vorher wissen, weil mich hätte es vorher verloren. Ich lese diese Weinszene doch einmal kurz vor, dann kriegt man einmal das Gefühl. Also dieser Maître d'Hôtel, dieser Oberkellner, bringt die Weinflasche. Und Paul erzählt, nach der Präsentation der Weinflasche und dem zustimmenden Nicken meines Bruders wurde die Flasche entkorkt. Es war sofort sonnenklar, dass das Entkorken einer Weinflasche nicht zu den Stärken des Maître d'Hôtel zählte. Er versuchte es noch tapfer zu verbergen, indem er die Schultern hochzog und seine Stümperei mit einem Lachen zu kaschieren versuchte, begleitet von einem verzogenen Gesicht, als sei es tatsächlich das erste Mal, dass ihm so etwas passierte, aber genau dieses Gesicht entlarvte ihn. »Na, der will offenbar nicht«, sagte er, nachdem die obere Hälfte des Korkens abgebrochen war und in einzelnen Teilchen mit dem Korkenzieher mitkam. Nun befand sich der Maître d'Hôtel in einem Dilemma. Sollte er einen weiteren Versuch wagen und die abgebrochene Korkenhälfte aus der Flasche herausfummeln, hier am Tisch, unter unseren erwartungsvollen Blicken? Oder wäre es verständiger, mit der Flasche in die offene Küche zu gehen, um dort fachkundige Hilfe einzuholen? Und dieses Korkendilemma geht noch über 3 Seiten. Ich war irgendwann so, wo willst du mit mir hin, Junge?
0: Aber er macht sich auf eine unglaublich, eigentlich bösartige Art lustig, aber dass es bösartig ist, kriegst du erst im Laufe der Geschichte, also was ist eigentlich ein Menschenverachter und ein Menschenfeind, und das kriegst du aber, also da gibt es ja diese eine Szene mit dem, der ist Lehrer eigentlich, der Paul, aber ist gerade freigestellt, schon eine ganze Weile, und da gibt es eine Szene im Rektorat, wo er,
1: Also irre. Es gibt ja mehrere solche Szenen.
0: Aber weißt du, wie das erzählt ist?
1: Ja, ist Hammer.
0: So ganz sehr gut. Beiläufig.
1: Voll. Das, total. Ich glaube, es war bei mir am Anfang wirklich so ein, was juckt es mich, dass ein reicher Niederländer jetzt das in so einem Sternerestaurant sitzt und das eigentlich alles scheiße findet. Dann geh doch. Dann musste ich ja nicht dahin setzen, ne? So, weil so dieses Überhebliche, aber hinterher versteht man das natürlich auch besser. Und trotzdem, jetzt kommt ein kleines Aber, muss ich sagen, ich war hinten raus ein bisschen enttäuscht, weil ich mich nach dem Lesen gerade so dem hinteren Stückchen irgendwie vom Autor hängen gelassen gefühlt habe. Ich habe immer noch so viele Fragen zu dieser Geschichte und bin so ein bisschen ratlos, was genau ich jetzt davon mitnehmen kann und möchte. Und ich finde, also Hermann Koch versteht es wirklich 100% und nur mit genau so vielen Informationen zu füttern, dass wir glauben, das Ganze zu verstehen. Immer wieder sagt auch der Erzähler, dass er irgendwelche Details nicht verraten will, weil das gegen ihn verwendet werden könnte oder so. Das ist ein cooles Stilmittel, weil man checkt, der Typ hat sie nicht mehr alle. Aber hier und da und vor allem am Ende hätte ich mir, um beim Restaurantbild zu bleiben, ein bisschen mehr auf den Teller gewünscht.
0: Ja, also, weißt du, so ein bisschen Verdauungsschnaps gewünscht.
1: Hinten raus noch so ein Espresso, obwohl ich keinen Kaffee trinke, wäre gut gewesen.
0: Ich habe diesmal wieder und beim ersten Mal lesen auch die letzte und vorletzte Seite 3-mal gelesen und ich begreife bis heute nicht, was es eigentlich ist. Und ich sage jetzt nur Bruder, Schwester. Ich habe es nicht verstanden. Worauf will er mich hinweisen? Und das finde ich, du machst das Buch zu und du zweifelst, also du ahnst, was passiert ist. Also du weißt, was das ist sowieso klar, also was da angerichtet wurde, das wird ja irgendwie aber was das mit diesen mit diesen Eltern und ihren Kindern zu tun hat. Ne?
1: Sollen wir mal einmal, wir haben es noch nie gemacht, sollen wir mal kurz 20 Sekunden Dudelmusik einspielen und wir unterhalten uns einmal.

0: Okay, okay. Dudelmusik Ende. Leute. Das ist Christine, das müssen wir häufiger machen. Ich jetzt, wenn deine Interpretation dieses Textes stimmt, dann ist es noch krasser, als ich dachte.
1: Und es ist wirklich, das muss man vielleicht dazu sagen, ich sag mal...
0: Also Christine hat jetzt gerade diese Stelle rausgesucht, von der sie meint, dass da etwas drin steckt, was ich komplett überlesen habe.
1: Und das sind 5 Zeilen.
0: Ja.
1: Und man wundert sich und liest drüber.
0: Ja.
1: Und dann, ich bin dann wieder zurück und dachte... Was ist denn das? Was meint er denn?
0: Also wenn das stimmt, wäre es krass. Ich weiß es nicht. Vielleicht rufen wir Hermann Koch mal an.
1: Das würde ich wirklich.
0: Kannst du Niederländisch? Englisch mit dem reden.
1: Ja, der spricht auch sehr gut Deutsch.
0: Ja?
1: Der war mal, ich habe den mal auf der Buchmesse in Frankfurt, da wo der Verlag auch immer so seinen Verlagsabend macht, da war der auch da. Ich glaube, da hatte ich aber noch nichts von dem gelesen. Aber heute würde ich ihn fragen. Ich habe ja noch 2 andere Bücher von ihm gelesen und die sind alle so, dass du am Ende denkst, verdammt nochmal.
0: Wahnsinn.
1: Und das finde ich halt das Tolle, weil das ist so...
0: Irre.
1: Also wenn meine Vermutung richtig wäre.
0: Ja, aber weißt du, das ist das, was ich meine. Ich glaube, da stecken so viele Hinweise drin, aber du musst sehr aufmerksam lesen und du musst richtig so ein bisschen in die Detektivarbeit gehen. Und ich glaube, so 100% diesen Switch von, da labert mich jemand voll mit Weinkorken, die in die Flasche fallen und auf einmal muss ich so... 100% im Konzentrationszen sein, habe ich beim Lesen nicht ganz hinbekommen, aber vielleicht lohnt es sich wirklich, da nochmal in das hintere Drittel zu lesen.
1: Ich mache einen Vorschlag. Wenn ihr das Buch gelesen habt und ihr wisst nicht, was wir meinen und ihr habt es nicht verstanden, dann einfach bei Mona schreiben und dann erklären wir
0: Christine,
1: das.
0: Da bekomme ich jetzt 300 Nachrichten.
1: Nein, die sollen
0: kannst du alle beantworten.
1: Ich sind 2 Sätze. Ich bin dann deine Pressesprecherin.
0: Okay, ich leite alles an Christine.
1: Wir sagen die Seitenzahl
0: und
1: diese
0: den
1: 3
0: Absatz.
1: Sätze und dann kann man sagen, ja, es könnte ja sein, dass.
0: Ja.
1: So.
0: Ja. Ein letzter Gedanke noch zu diesem Buch. Das ist ja 2009 rausgekommen und ich habe nochmal nachgeschaut. Erst ein Jahr davor ist das erste iPhone auf den Markt gekommen. Das heißt, da waren Smartphones noch gar nicht so da. Und deswegen, das ist fast wie so prophetisch, dieser Text, weil es so viel um Handys und Internet geht und das so eine große Rolle spielt und das aber zu der Zeit damals noch gar nicht so ein Ding war. Also deswegen wirkt es nicht so alt, weil es genau so heute auch sein könnte.
1: Weißt du eigentlich, warum ich das zum Thema Langeweile ausgesucht habe?
0: Ja, ich dachte, weil der Anfang so langweilig ist.
1: Aber, ich finde ihn gar nicht langweilig.
0: Ich glaube, du hast das beim letzten Mal angedeutet, dass das, was da passiert, vielleicht aus Langeweile hätte passiert sein können. Bin ich mir aber gar nicht so sicher nach all dem, was ich dann danach erfahren habe. Ich glaube, das war keine Langeweile. Langeweile. Oh Mann, sorry Leute. Aber wenn wir es jetzt erzählen würden, wäre es auch doof.
1: Nee, also, das kann man nicht. Ich finde, das...
0: Ja.
1: Nee, da muss man auch erzählen. Also, dass Richard Gere diesen Paul spielt, das ist die komplette Fehlbesetzung.
0: Nee, das finde ich auch nicht gut. Und ich habe ein paar Rezensionen danach dann gelesen und ich muss sagen, ich kriege richtig Pusteln und es regt mich auf, wenn Rezensenten das Buch erzählen. Deutschlandfunk Kultur, die gehen so gut sonst mit Büchern um. Bei diesem Text steht in der Rezension wirklich alles. Da steht, was da passiert ist, da steht, wer was gemacht hat, da steht, wer welche Diagnose hat. Und dann denkst du so, wenn ich das gelesen habe, warum soll ich das Buch dann noch lesen?
1: Ja.
0: Also seid nicht sauer auf uns, sondern... Freut euch, dass wir
1: lest es einfach mal.
0: Ja. Lest es doch einfach mal.
1: So, jetzt machen wir irgendwas.
0: Und dann schwimmen wir auf die Insel.
1: So sieht's aus. Ich freue mich.
0: Ja, ich mich auch. Bis dann.
1: Tschüss.

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6: Die Nachrichten mit Ulrike Frohleix. Guten Tag. Die Menschen in Deutschland sollen nach den Vorschlägen der Rentenkommission später in den Ruhestand gehen. Ihr Bericht ist vorab bekannt geworden. Am Dienstag will die Kommission ihn an Bundesarbeitsministerin Baas übergeben. Stefan Fries, WDR aktuell. Wie alt muss man denn künftig sein für die Rente?
7: Weil die Lebenserwartung steigt, soll auch die Rente später anfangen. Die Fachleute sagen, ab 2041 sollen Beschäftigte erst mit 67,5 Jahren in Rente gehen und 10 Jahre später dann mit 68 Jahren. Das soll Geld sparen. Für die Einnahmen schlägt die Kommission vor, dass die Beiträge für die Rentenversicherung steigen sollen. Die sollen aber teils auch in Aktien investiert werden, damit durch die Rendite mehr Geld ins System kommt.
6: Und wie sehen Politiker und Experten die Vorschläge?
7: Die linken Politikerin Vollert sprach in der Rheinischen Post von massiven Rentenkürzungen, vor allem für ärmere Menschen. Verdi-Chef Wernicke hält jetzt schon viele Berufe für zu anstrengend, um sie länger als bis 67 auszuüben. Und der Sozialverband Deutschland kritisiert, dass man mit Erträgen aus Aktien nie weiß, wie viel reinkommt. Dem Ökonom Fratscher reichen die Vorschläge nicht. Sie änderten nichts an der hohen Altersarmut und der zu starken Belastung der jungen Generation. Fratscher hält es aber zum Beispiel für richtig, Menschen später in Rente zu schicken.
6: Der neue Bischof von Münster, Heiner Wilmer, ist ins Amt eingeführt worden. Tausende Gläubige sind gekommen, um den 77. Bischof von Münster kennenzulernen. Der feierliche Gottesdienst läuft gerade noch. Wie die Menschen die Amtseinführung erleben, dazu Julia Wulff, WDR Münster.
8: Die Menschen waren voller Erwartung, standen heute Morgen schon in der prallen Sonne Schlange, um Heiner Wilmer live zu erleben. Mit ihm will die Kirche möglichst alle Türen öffnen und das auch heute bei der Amtseinführung. Wer drinnen keinen Platz bekommen hat, konnte über Bildschirme auf dem Domplatz und im WDR-Fernsehen die komplette Liturgiefeier miterleben. Und danach läuft bis in den Abend noch das Fest der Begegnung, bei dem Wilmer mit vielen Interessierten ins Gespräch kommen will. Er gilt als nahbar, als Teamplayer und auch als einer, der eben zuhört. Und das will er heute auch beweisen.
6: Weitere Meldungen im Überblick. In der Schweiz haben nach iranischen Angaben die Verhandlungen zwischen dem Iran und den USA über ein endgültiges Kriegsende angefangen. Auch Katar, das zwischen den beiden Ländern vermittelt, bestätigte das Treffen. Nach dem Zwischenfall mit einer giftigen Chemikalie im Camp Park in Dormagen hat ein Großteil der betroffenen Mitarbeiter das Krankenhaus wieder verlassen. Insgesamt waren bis zu 25 Mitarbeiter vorsichtshalber ärztlich beobachtet worden, weil der giftige Stoff Phosgen ausgetreten war, der die Lunge schädigen kann. Der Deutsche Wetterdienst warnt in Teilen von NRW vor extremer Hitze. Die gefühlte Temperatur liegt über 38 Grad. Das gilt bis heute Abend für Bonn, den Rhein-Sieg-Kreis, den Kreis Euskirchen und den Kreis Siegen-Wittgenstein.
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6: In Münster laufen, schwimmen und fahren heute 3000 Sportlerinnen und Sportler den Münster-Triathlon und das trotz heißem Wetter. Tom Schneider, WDR Münster.
9: Auch dieses Jahr stellen sich wieder Sportler und Veranstalter beim Münster-Triathlon auf hohe Temperaturen ein. Das sieht man auch vor Ort. Entlang der Laufstrecken hat der Veranstalter Sprinkleranlagen aufgestellt. Und bei den Wasserstationen wurde aufgerüstet. Von diesen gibt es in diesem Jahr mehr. Und Sportler können sich Getränke Schwämme reichen lassen, um abzukühlen. Davon machen die Sportler auch guten Gebrauch. Noch gab es keine Zwischenfälle wegen der Temperaturen.
6: Das war WDR aktuell. Das Wetter in Nordrhein-Westfalen. Am Abend Sonne und Wolken. Es gibt aber nur noch vereinzelt kräftige Schauer bei 23 bis 30 Grad. In der Nacht dann gebietsweise Nebel, ansonsten aufgelockert bei 21 bis 16 Grad. Morgen wird es sonnig, schwül und wieder heiß mit ein paar Wolken und höchstens ganz vereinzelten Hitzegewittern in den Höhenlagen. In Minden bis 27 Grad, in Bad Berleburg bis 29 und in Unna bis 30 Grad. Und am Dienstag gibt es verbreitet wieder Sonne und kaum schattenspendende Wolken. Dazu dann 26 bis 33 Grad. Die Zeit 16:04 Uhr. WDR5, die Verkehrslage. Die A1 Münster Richtung Dortmund ist zwischen Kamenzentrum und Kreuz Dortmund-Unna wegen Bauarbeiten bis morgen früh gesperrt. A3 Frankfurt Richtung Köln zwischen Siebengebirge und Kreuz Bonn-Siegburg etwa 15 Minuten plus 7 Kilometer stockender Verkehr. Die A43 Münster Richtung Recklinghausen ist zwischen Kreuz Münster Süd und Senden wegen Bergungsarbeiten gesperrt. Bitte eine Gasse für Rettungs- und Einsatzfahrzeuge bilden. A45 Gießen Richtung Dortmund zwischen Hagen Süd und Westhofener Kreuz etwa 10 Minuten plus 4 Kilometer stockender Verkehr. Und auf der A61 Koblenz Richtung Mönchengladbach zwischen Niederzissen und Dreieck Bad Neuenahr etwa 10 Minuten plus 5 Kilometer stockender Verkehr.
5: 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Lies mir was vor. In den beiden Erzählungen, die wir Ihnen vorstellen, nähern sich die beiden Schriftstellerinnen Theresia Mora und Felicitas Hoppe dem Thema Reisen auf ganz unterschiedliche Weise. Theresia Mora hat eine poetische Wegbeschreibung im ungarisch-österreichischen Grenzgebiet verfasst. Eine flirrende Anspannung liegt über allem, obwohl der Weg durch eine vertraute Landschaft führt, vorbei an Schafgarbe, Schmetterlingen, versteinerten Schnecken. Der Weg wird zur kleinen Wahrnehmungsschule und ist zugleich ein Rätsel. Von welchen Orten spricht die Autorin? Büchner-Preisträgerin Felicitas Hoppe erzählt von einem uralten, rätselhaften, aber auch fröhlichen Fieber, von der Angst vor dem Aufbruch und der Sehnsucht nach Rückkehr, von Träumen mit niedrigen Stubendecken, von grausamen Kutschern, seltsamen Schaffnern und Hausärzten ohne Reiseerfahrung. Die Geschichte eines Kindes auf der Spur der magischen 17, Lügengeschichten inbegriffen. Hören Sie nun die Lesung der Geschichte »Wie du gehen musst« von Theresia Mora und »Fieber 17« von Felicitas Hoppe. Es lesen die Autorinnen.
3: »Wie du gehen musst«. Dort, wo das letzte Haus des Orts steht und die Straße zum See nur noch von einer höher als menschenhohen, dichten Schilfwand zu beiden Seiten gesäumt wird, bleibe für einen Moment stehen. Hier, wo du jetzt stehst, versank vor 20 Millionen Jahren ein riesiges Gebirge im Meer. Nur die höchsten Bergkuppen schauten noch oben heraus, dort, wo hinter dir diese sanften Hügel zu sehen sind. Die Luft war sehr heiß, heißer noch als jetzt, und das Wasser sehr salzig. Auf den Graten der versunkenen Berge wuchsen gigantische Austernbänke, über die gigantische Seekühe schwammen, deren Rippenhäute manchmal aus der Seite der sanften Hügel ragen. Mit der Zeit ging das Wasser zurück, denn irgendwann kehrt sich alles um und was bis dahin stieg, wird wieder sinken, so auch der Salzgehalt des Wassers, und Pflanzen siedelten sich an. Bis irgendwann das einst so unendliche Meer völlig verschwand und es eisig kalt wurde. Nach nur wenigen tausend Jahren schmolz das Eis auch schon wieder und süße Seen entstanden, die ebenfalls mehrmals austrockneten und sich wieder füllten. Dieser hier, der westlichste einer Kette aus Steppenseen, die sich bis nach China zieht, besteht vor allem aus Regen- und Bodenwasser und ist seit 150 Jahren, für ihn eine kurze Zeit, für dich eine lange, an dieser Stelle geblieben. Die Straße zum See ist schnurgerade durch den Schilfgürtel geschnitten, zwei raschelnde Wände aus Schilf, im Frühsommer noch sattgrün. Ein größeres Schilfgebiet als hier gibt es nur noch im Donaudelta und einst am Aralsee, als es den Aralsee noch gab. Aber hier ist auch alles mehr Technik und Ordnung als wilde Natur. Es gibt zwei Fahrstreifen für die Autos in der Mitte und jeweils einen schmaleren für die Radfahrer und die Fußgänger an beiden Seiten, dazwischen eine Reihe Zitterpappeln. Die Geräusche und Lichter der Zitterpappeln. Schatten geben sie wenig. Einen kühlenden Wind vom See her gibt es häufig. Ansonsten ist es hier manchmal schon im Frühjahr so hell und heiß, dass man selbst nach den etwas mehr als 2 Kilometern, die dieser Weg zum See lang ist, schon halb blind und verbrannt ist. Setz deine Sonnenbrille auf, deinen Hut. Wenn es Fahrzeuge auf der Straße gibt, rechne damit, dass sie schnell fahren und manch auch laut. Es rauschen das Schilf und die Pappeln, es rufen die Vögel, die aus dem Schilf aufsteigen, und dann ein aufheulender Dinosaurier. Gab es hier Dinosaurier? Dann wieder das Sch des Schilfs und der Pappeln und die Drosselrohrsänger, die Kiebitze, die Schwalben, die Möwen, die Reiher, die Wiederhopfe. einmal sogar ein Widerrupf. Graugänse, die über das Gras zwischen Radweg und Schilf watscheln. Die Schwäne halten sich lieber versteckt. Lohnt es sich überhaupt, bis zum Hafen zu gehen? Der erste Fähranleger ist gleich vorne, rechter Hand, aber der nützte dir wenig. Die, die von hier aus fahren, schneiden den See nur in der Mitte durch, aber in Österreich wärst du immer noch. Der Anleger, der für dich in Frage käme, ist versteckter, links am Zaun des Strandbads und an der Seebühne vorbei, hinter den Kulissen. Der Name des Orts, zu dem du willst, ist zugleich der Name des Schiffes. Ein kleines, blau-weißes Schiff mit einem Deck für Fahrräder. Ob diese Route gefahren wird, ist immer fraglich. Es gibt immer Unwägbarkeiten, die Jahreszeit, das Wetter, der Wasserstand, der sich im Süden des Sees ohnehin nur knapp im schiffbaren Bereich bewegt. Außerdem haben sie auf der anderen Seite das Ufer quasi unzugänglich gemacht, weil sie dort etwas bauen, man weiß nicht genau was und für wie lange. Jedenfalls gibt es keine Badestelle mehr. Die Bäume in Ufernähe sind gefällt und die alten, redgedeckten Stelzenhäuser schon vor einer Weile abgebrannt. Aber man kann nichts beweisen. Im Schilf brennt es immer wieder. Manchmal gehen auch Schiffe in Flammen auf. Sollte dieses Schiff noch fahren, kann es sein, dass kontrolliert wird. Aber wie immer gibt es keine verlässlichen Informationen. Es zieht dich zum Wasser, das ist nur selbstverständlich. Auch wenn dieses hier nicht schön ist, kein klares Auge, in dem sich das Blassblau des Himmels spiegelt. Dieses hier ist, selbst wenn es nichts aufwühlt, grün-grau. Das ist der Schlamm. Sie sagen, er habe Heilkräfte, damit er weniger eklig wirkt. Sedimente und Biomasse, also Mineralien und Verwesendes. Im Bereich der Häfen und Bäder muss er ausgekratzt werden, sonst wäre dort auch, wie sonst überall am Ufer, dieses massive Schilf. 4 Meter hohes Gras. In Thailand 10 Meter, in der Mongolei 10 Zentimeter. Am Anfang des Sommers noch saftig grün, verspricht dem Körper Abkühlung und der Seele Linderung. Aber die Wahrheit ist, dass solchen Sumpfgewächsen nicht zu trauen ist und überhaupt der Schifffahrt. Das wird nicht funktionieren. Nein, du musst den Landweg nehmen. Dazu musst du dich nur dort, wo ich gesagt habe, dass du stehen bleiben sollst, mit der linken Schulter zum Schilf drehen. Dann hast du ihn direkt vor dir, den letzten Weg, der vor dem Schilfgürtel nach rechts abgeht. Er hat keinen Namen. Bestimmt hat er irgendwo eine Nummer, aber die brauchen wir nicht zu wissen. Einfach ein Feldweg, der zu den Weingärten führt. Vor 8 Uhr morgens liegt er noch blass da. Später wird er blendend, das ist der viele Kalk im Boden. Der Weg ist hart, wie versteinerte Austern hart sind, und ebenso zerbrechlich. Die Oberfläche ist lose, wenn der Wind darüber streicht, sieht es aus, als würde die Erde rauchen. Dazu scheint dieser Weg überhaupt nicht in die richtige Richtung zu führen, sondern wieder zurück ins Dorf, das wir doch gerade so glücklich hinter uns gebracht haben. Aber das stimmt nicht, denn er führt zu den östlichsten Weingärten und dort willst du jetzt hin. Früh am Morgen wäre dieser Weg noch nicht so staubig, aber ich empfehle dir, gegen Mittag zu kommen und, wenn's geht, an einem Sonntag, aus den naheliegenden Gründen. Dass es hier ganz menschenleer sein wird, kann ich dir trotzdem nicht versprechen. Die Leute kümmern sich um ihre Gärten. Nicht nur um den Wein, auch um Blumen und Gemüse und natürlich gibt es auch Obstbäume. Alte, um die sich nicht genug gekümmert wurde, so dass sie jetzt nur noch für Schnaps taugen. Aber natürlich sind die knorrigen Äste sehr pittoresk.

Da ist auch ein redgedecktes Haus, aber mit dem hast du nichts zu schaffen. Ich sage es nur wegen der Orientierung. Du brauchst auch keine Angst zu haben, das werden die Leute vom Nationalpark sein, die gibt es hier überall. Leute, die die Grenze bewachen ebenfalls, aber die haben Container und Jeeps, die sehen anders aus. Links also dieses Haus, hinter dir die Brücke, vor dir eine Wand aus Bäumen und Sträuchern. Rechts der asphaltierte Weg, der steil bergauf führt und ja, zurück in den Ort. Aber du bleibe trotzdem für einige Schritte auf diesem Weg. Und zwar so lange, bis du einen alten Grenzstein siehst. Der alte Grenzstein ist auch der aktuelle Grenzstein. Mehr noch, du wirst sogar eine Tafel vor der Mauer aus Bäumen und Sträuchern sehen. Auf dieser steht Achtung, Staatsgrenze. Drei Schritte daneben fehlt ein Stück aus der Wand, ein gar nicht mal so kleines Stück von der Breite eines handelsüblichen Personenkraftwagens. Sollte dieses Loch wie auch immer geschlossen sein, mechanisch oder weil einer in Uniform dort steht, dann bist du diesmal hier gescheitert. Du kannst wieder zurückgehen und aufgeben oder es doch über den Hafen versuchen. Aber wenn hier keiner steht, nun, dann kannst du an dieser Stelle einfach durch die Wand gehen. Auf der Rückseite ist es fast wie auf der eben verlassenen, nur etwas unwegsamer. Der Weg hoch zum Ort ist nun ein ausgewaschener Feldweg mit tiefen Rillen. Links hinunter ging es zum See, aber wie es scheint, nur noch ein paar Meter, bevor der Weg wieder an einer Pflanzenwand endet. Dort geh hin. Du wirst sehen, dass die Pflanzenwand einen Knick macht und hinter dem Knick wieder durchlässig wird. Es gibt zwar keinen Weg mehr, aber es gibt eine Wiese, eine an den Rändern kurzgeschorene Wiese, in der sich leichte Radspuren abzeichnen. Diesen Spuren sollst du folgen. Rechter Hand die Wand und nun auch noch ein Graben, links das Stoppelfeld und dahinter der Schilfgürtel. So einen großen zusammenhängenden Schilfgürtel gibt es sonst nur noch, aber das habe ich schon gesagt. Geh einfach am Rand der Wiese entlang. Der Graben zu deiner Rechten ist unerwartet tief und mit Schilf, Rohrkolben und Sträuchern bewachsen. Mittendrin ragen immer mal wieder trockene Äste auf, die im Wind und unter ihrem eigenen Gewicht krachen und in den Graben fallen, ins wenig vertrauenserweckende, brackige Wasser auf dem Grund, zu den anderen toten, sterbenden oder auch lebenden Pflanzen. Was ist das? Wasserschlauch? Nixkraut? Nix wie Nixe? Und der Wasserschlauch ist ein Fleischfresser. Eventuell ist auch das eine oder andere wenig schöne Tier zu sehen. Blindschleichen, Frösche mit Sicherheit. Irgendwelche Würmer, deren Namen du nicht kennst. Und Schnecken, die dir als Kind so gefallen haben, weil sie so kegelförmig waren, wie du sie sonst nicht kanntest. Du wolltest eine Halskette aus ihnen machen, doch leider fingen sie an, sich zu bewegen. Beschäftige dich nicht weiter damit. Schau dir lieber die Libellen an, die zwar auch fliegende Räuber sind und ihre Anwesenheit deutet auf unsicheren Untergrund hin, aber erstens sind Libellen schön und deswegen vertrauen wir ihnen mehr. Und zweitens ist hier auch kein Moor mehr und auch nicht mehr der im Uferbereich kniehohe graue Schlamm. Im Gegenteil, auf den Feldern ist es schon so lange so trocken, dass es fast Funken schlägt. Ich hoffe, du hast genügend Trinkwasser dabei. Das Feld schließt an ein weiteres Feld an und dieses an ein weiteres. Dabei änderst du mehrmals die Richtung, aber keine Panik. Bleib einfach immer am Rand, wo die Radspuren sind. So lange, bis du schließlich wieder an einen dieser kalkstaubigen, weißblendenden Feldwege stößt. Links siehst du jetzt einen grünen Drahtzaun. An der Ecke des Zauns steht ein Hochsitz. Nicht für Jäger, von der Grenzpolizei. Es wird niemand drin sein. Sie benutzen ihn nicht mehr. Er fängt auch schon an zu verfallen. Warum haben sie ihn stehen gelassen? Als Erinnerung und Zierde? Doch für den Fall der Fälle? Als Warnung? Benimm dich? Ja, natürlich, benimm dich einfach immer, sei brav bis in den Tod, aber andererseits gehört dieser Zaun schon den ungarischen Wasserwerken und das bedeutet nichts weniger, als dass du bereits auf ungarischem Staatsgebiet bist. Du hast es also im Grunde schon geschafft. Dennoch, die Erfahrungen, anders gesagt, die erlernte Furcht, heißt dich weiterhin vorsichtig zu sein. Als hättest du eine Chance. Es gibt diesen einen Weg hier, vor oder eben wieder zurück. Solange du noch alleine bist, kannst du das frei entscheiden. Also geh weiter.
linker Hand kommt jetzt das erste der drei grünen Eisentore, die aufs Gelände der Wasserwerke führen.

Was haben die Wasserwerke mit dir zu tun? Was hast du mit den Wasserwerken zu tun? Nichts, aber Menschen sind Menschen, also nähere dich Toren immer vorsichtig. Vor dem Tor gibt es ein kleines Stück asphaltierten Wegs, der deinen Weg kreuzt. Dieser spielt für dich keine Rolle, er führt nur zu einem weiteren Tor der Wasserwerke. Du bleibe einfach rechts vom grünen Zaun und folge diesem. Hinter dem Zaun kannst du jetzt eine Wiese mit hohem, seidigem Gras und sogar einen kleinen Eichenwald sehen. Am Rand zwischen Wiese und Wald springt manchmal ein Rehbock entlang. Du hast ihn mal gesehen, nicht jetzt. Lebt der Rehbock immer innerhalb des Zauns? Ist er durch eins der Tore hineingekommen oder kennt er einen Schleichweg? Man kann ihn nicht fragen. Mannshohe Brennnesseln und Giersch zwischen dir und dem Zaun, darüber Kohlweißlinge, während sich rechter Hand jetzt ein Hügel erhebt mit verwilderten Weingärten, Holunder, Hopfen, wucherndem Allerlei, dessen Namen du nicht kennst, Schafgarben, Mohnblumen und noch mehr Schmetterlinge, Zitronenfalter, Tagpfauenaugen, ein Schwalbenschwanz. Dahinter, auf der anderen Seite des Hügels, ist schon das Dorf. Man muss nur noch an dieser kleinen Ansammlung an Walnussbäumen vorbei, am dritten Tor der Wasserwerke und am Fußballplatz. Außer wenn jetzt noch einer auftaucht. Dann musst du vielleicht doch noch einmal die Richtung ändern und hier, wo sich der Weg ein letztes Mal teilt, rechts hoch, statt links nach unten zu gehen. In beiden Fällen kämst du im Dorf an, nur rechts herum eben am oberen Ende, nicht am unteren, wo du hin musst, und dann müsstest du die ganze lange Hauptstraße hinunter, weitere 3 Kilometer an der Vorderseite von allem, den 7 Wundern dieses touristisch so wertvollen Orts. Vorbei am Steinbruch, den schon die Römer betrieben haben und zuletzt die Nazis, und wo eine Statue in Form eines Stachels wie an einem Stacheldrahtzaun daran erinnert, dass das hier immer schon ein Grenzgebiet war. Von dort aus geht es immer nur hinunter. Der ganze Ort ist auf einem Hügel gebaut. Die Radfahrer pfeifen geschossen gleich durch den Ort, die Autos sowieso, vorbei am heiligen Sebastian, vorbei am Friedhof. Hier kannst du einen Blick zurückwerfen, dorthin, wo du hergekommen bist, dem Schilfgürtel, den See, sogar zu den Windmühlen am anderen Ufer. Der Weg, den du gekommen bist, ist von Sträuchern verdeckt. Das zu sehen ist beruhigend. Dass du den Dorfkern aus dem 17. Jahrhundert erreicht hast, merkst du daran, dass du durch eine Stadtmauer trittst. Es soll eine Räuberburg gegeben haben, etwa dort, wo du heute hergekommen bist. Irgendwann hatten die Bauern genug davon, ständig ausgeraubt zu werden und haben diese Mauer gebaut. Später haben sie wieder geöffnet, damit die Linienbusse, die Müllwagen und die Feuerwehrautos durchpassen. Sollte es dazu kommen, dass du doch noch durch das Dorf gehen musst, wäre hier bei der Feuerwache die Möglichkeit, sich wieder in die Büsche zu schlagen. Nicht wortwörtlich, sondern wenigstens von der Hauptstraße weg. Die Straße heißt Friedensstraße. Es gibt eine Tafel, die auf ein Restaurant namens Alter Fischer hinweist. Das Restaurant gibt es aber nicht mehr. Die beiden Maulbeerbäume vor dem Tor gibt es noch. Die purpurnen Flecken der zertretenen Maulbeeren auf der Straße gibt es noch, auf dem gerillten Beton, auf dem man sich bei jedem Schritt aufschürfen würde, müsste man ihn ohne Schuhe begehen. Das ist die steilste Straße. Sie macht einen Katzenbuckel in der Mitte. Über diesen Buckel gelangt man auf die mittlere Felszeile, wo es noch vor 100 Jahren in dem Fels geschlagene Wohnhöhlen gab, und von dort aus noch weiter hinunter zur Bachzeile. Damit wäre man auf der anderen Seite des Hügels und des Ortes angekommen. Hinter dem Bach ist Wald, hinter dem Wald die Stadt, hinter der Stadt wieder die Grenze. Rechts wäre die alte Mühle, eine von mehreren, aber die gibt es ohnehin nicht mehr. Nur neue Häuser auf dem Feld mit Zäunen und hinter jedem Zaun ein riesiger Hund. Die neuen halten sich große Rassehunde. Dobermann, Schottisch Shepherd, Boxer, deutscher Schäferhund. Während es in den alten Häusern die Dackel gibt, die Zwergpullis und am häufigsten die Bastarde. Aber das ist egal, weil jeder einzelne Hund bellen wird, wenn du vorbeikommst. Also vielleicht doch lieber über die Hauptstraße, dort gibt es weniger Hunde und sie sind im hinteren Bereich des Hofes. Die Höfe sind unglaublich lang hier, 4 Parteien, 5 und je weiter hinten, umso ärmer natürlich. Vorbei am oberen Geschäft, das mittlerweile das einzige Geschäft ist. Sie haben auch sonntags auf.
Das ist hier erlaubt, obwohl sie, wenn es Mittag ist, bald schließen werden. Aber noch könntest du dir, wenn du dich traust, etwas Kaltes zu trinken kaufen, denn Trinkbrunnen gibt es nicht mehr und die kleine Flasche Wasser, die du mithattest, ist leer. Der Geruch in diesen kleinen Dorfläden ist noch wie früher. Das kommt vom Wurzelgemüse neben dem Eingang der Paprika und den Melonen. Der Geruch der Backwaren ist auch noch der gleiche und der der Salamis, der Würste, des Specks, des Leonas. Und es gibt auch noch einige der Süßigkeiten, die es gab, als du noch ein Kind warst, nebst drei Sorten Himbeersirups. Aber interessanterweise hast du keinerlei Verlangen danach behalten. Und überhaupt sind es von hier aus nur noch 1,5 Kilometer. Zu Hause trinken ist billiger. Vorbei am Kriegerdenkmal, vorbei auch an Friedrich von Kreuzpech, der eine überlebensgroße Statue aus Holz ist, ein Ritter mit gesenktem Revers, der sich auf ein riesiges Schwert stützt, angeblich 1300 irgendwas. Kann sein, es hat ihn nie gegeben. Ein touristischer Ort braucht halt Sehenswürdigkeiten. Die anderen beiden, die alte Bauersfrau und den alten Bauern in ungarndeutscher Tracht, die hat es gegeben. Heute stehen sie auch nur noch aus Holz und überlebensgroß vor dem Wirtshaus in der Dorfmitte herum, obwohl sich fleißige Leute mit einem gottesfürchtigen Lebenswandel mitten am Tag nicht im Wirtshaus aufhalten, noch nicht einmal davor. Aber jetzt sind natürlich auch welche da. Die Tür steht wie immer offen. Drinnen herrscht eine beneidenswerte Kühle. Der ferne Geruch kalten Biers, das auf den mit Blech verkleideten Tresen gelaufen ist, dringt heraus. Wer Sonntagmittag hier trinkt, kümmert sich nicht um dich, geh einfach weiter. Vorbei an der Kirche, in der dein Taufbecken steht, gehalten von einem barocken Moor, vorbei an der winzigen Postfiliale und dem winzigen Haus mit nur einem Fenster, durch das früher eine Zeit lang Eis verkauft worden ist, direkt neben der ehemaligen Sodawasserabfüllstation. Hol 2 Flaschen Soda und kauf dir ein Eis. In der Vergangenheit, nicht jetzt. Jetzt ist alles zu und still und es ist gut. Vorbei am Bürgermeisteramt und dem Pranger, dem Ältesten des Landes, der noch an seiner ursprünglichen Stelle steht. Daneben gab es eine Erdhöhle, das war das Gefängnis. Heute gibt es dort einen Brunnen. Der Brunnen ist auch mit einem Gitter abgedeckt. Vorbei an der nicht sehr gelungenen Statue in Erinnerung an den Fall des Eisernen Vorhangs, der sich hier, gerade hier, das heißt am Rande des Nachbarorts, ereignete. Eine mit Stacheldraht umwickelte Wand, die von einem dreieckigen Stein gespalten wird, in den eine Taube und ein Datum eingraviert sind. Daneben der neuerdings wieder staatliche Laden für Alkohol und Tabak. Der hat natürlich offen, aber per Gesetz muss er so gestaltet werden, dass man nicht hineinschauen kann und auch nicht heraus. Plastikstreifenvorhänge an Türen sterben auch nie aus. Vorbei an der Bushaltestelle. Am Sonntag fährt auch der Bus seltener oder kaum. Du kannst ohne weiteres über die Haltebucht spazieren, die verlassen da liegt wie eine plattgewalzte, bläulich getrocknete Blindschleichenhaut. 3 besonders schöne Häuser stehen um diese Bucht herum mit Rosen im Vorgarten. Wie die Busse früher gerochen haben, wie die Rosen früher gerochen haben. Vorbei an den Fahrradständern, die es neuerdings gibt. Sie imitieren die Form von Graugänsen und sind dementsprechend aus grauem Metall. Graugans-Hälse, Augen und Schnäbel. Der Rest wäre dann unter der Erde. Eingepflanzte Graugänse. Das Fahrradschloss könntest du durch ihre offenen Hälse fädeln, aber selbst wenn du ein Fahrrad dabei hättest, hätte das für dich jetzt nur noch wenig Sinn, denn das Haus, zu dem du willst, ist von hier aus nur noch 30 Schritte oder 3 Häuser entfernt. Davon ist 1 das Schloss, die ehemalige Sommerresidenz des Bischofs, wegen der dieser Ort schon 1192 Villa Racus genannt wurde. Was sich anhört wie etwas in der Toskana, dabei bedeutet Villa einfach Ansiedlung. Aber sei nicht immer so ein Klugscheißer und renn nicht so, du brichst dir noch ein Bein oder 2. Aber wenn es gut läuft, kommst du ja gar nicht von oben gerannt, sondern von unten. Denn an den Wasserwerken war niemand und am Fußballplatz war auch niemand. Es war jemand da am Vormittag und es werden wieder welche da sein am Nachmittag, aber zum Mittag, wie ich es dir gesagt habe, gehen sie nach Hause und löffeln Hühnersuppe. Der Geruch der Hühnersuppe dringt aus allen Ritzen, du schwimmst quasi durch Hühnersuppenluft und natürlich fangen die Hunde zu bellen an, aber das hörst du kaum mehr, bergauf zu rennen ist schwer.
Dafür ist es kürzer, nur noch 100 Meter. Die letzten 100 Meter steil hinauf zur Hauptstraße und pass auf, bevor du hinausrennst, du weißt, die Projektile. Und jetzt sind es wieder nur noch 3 Häuser auf dieser Seite und keins auf der anderen, weil das schon euers ist. Das winzige mit der kalkweißen Fassade, das so blendet, als müsstest du noch ein letztes Mal geprüft werden, ob du es wirklich wert bist, dein Ziel im Auge behalten zu dürfen, bis ans Tor zu gelangen, das so groß und schwer ist, dass es in den Angeln hängt. Hoffentlich dreht sich der Schlüssel. Brich ihn nicht ab, probiere, bis es geht, so viel Zeit muss sein. Wenn das Tor dann immer noch nicht aufgeht, obwohl das Schloss offen ist, wirf dich mit deinem ganzen Gewicht dagegen, der Schmerz in der Schulter ist jetzt egal, aber dann, wenn du durch bist, drücke es möglichst leise wieder zu und schließe auch ab. Von drinnen geht es meist leichter. Der Hof ist, dank dem unteren Ende der Stadtmauer, vor Blicken geschützt. Du könntest sofort alle Kleidung von dir werfen. Wenn die Ameisen aus dem Nussbaum direkt auf deine nackte Haut fallen, fege sie mit einer leichten Bewegung ab. Setz dich auf den Stein neben dem Brunnen, der hier auch nur noch ein Wasserhahn ist. Jetzt kannst du trinken. Die Vögel sind etwas aufgeregt. Das Amselpärchen, das im Fliederbusch nistet, vor allem. Aber sie werden sich schon beruhigen und nur noch das Rauschen der Blätter wird zu hören sein und dein eigener Atem, der noch eine ganze Weile.

0: Gestern endlich die erlösende Nachricht aus dem Labor. Ich bin nicht bloß müde, ich bin tatsächlich krank. Und plötzlich erklärt sich alles von selbst. Der Schwindel am Morgen, das klopfende Herz, die Schweißausbrüche, der rasende Puls und der schwankende Blutdruck, der Durst und meine Appetitlosigkeit. Und diese ständige Flucht in den Nachmittagsschlaf, in lauter Träume mit niedrigen Stubendecken, von Pferden, die mit den Hufen scharren, und von Kutschern, die in schweißnasse Pelze gewickelt, in meinem Halbschlaf laut mit der Peitsche knallen, um mich endlich wieder auf Trab zu bringen. Aber jetzt bin ich erlöst, denn mein Fall ist klar. Die Diagnose lautet Fieber 17. Ein Fieber, das nachweislich mir ganz allein gehört, weil es nur meine höchstpersönlichen Träume bewohnt. Allerdings, wie mir heute vertraulich mein Hausarzt verriet, in unserer Familie schon seit Generationen gastiert. Auf den ersten Blick also ein Fieber von gestern und eine eher harmlose Krankheit, weil sie allen Symptomen zum Trotz weder den Körper noch den Geist befällt, sondern einzig diesen lächerlich kleinen Rest, den man früher, als es den Volksmund noch gab, so ahnungslos wie überheblich die Seele nannte. Dieses übrig gebliebene kleine Halborgan also, das so schlaflos wie ratlos ständig auf Reisen und Wanderschaft ist und unterwegs zwischen Scheitel und Sohle die altbekannte Schnittmenge aus Sehnsucht und Heimweh bildet, die mich daran hindert, einen festen Sitz im Leben zu finden oder wenigstens einen eigenen Tod. Denn genau das, sagt mein Hausarzt, ein eher sesshafter Typ ohne Titel und Reiseerfahrung, genau das ist ja die Tücke dieses flüchtigen Fiebers, dass es zerstreut statt zu sammeln, dass es dieses leise, haltlose Flattern erzeugt, dieses heimliche Flirren zwischen Abschied und Ankunft, dass die Sehnsucht nach Aufbruch mit einem Ziel verwechselt, das so gut wie nie zu erreichen ist. Weil die Sehnsucht, die ständig vor sich selbst auf der Flucht ist, in eine höhere Ratlosigkeit übergeht, in das Spiegelbild einer anderen Krankheit, die erst recht nicht behandelbar ist, weil sie, wie jede ernsthafte Krankheit, immer Lyrik, Prosa und Drama zugleich ist. Aber die Ärzte von heute, lieber Herr Doktor, verstehen nichts mehr von Literatur, weil sie keine Fremdsprachen mehr sprechen und bekanntlich nicht mehr auf Reisen gehen. Sie gehen nur hin und wieder auf Urlaub. Ich dagegen spreche von richtigen Reisen, von ernsthaften Reisen, von Geschichten der Herrschaft und der Enteignung. Dazu müssen Sie allerdings wissen, dass ich niemals auf Reisen wollte, weil ich schon als Kind lieber drinnen als draußen war. Dass ich die Küche der freien Natur jederzeit vorzog und dass ich es hasste, wochenends wandern zu gehen, mit einem Stein unter der Zunge, der mir gegen den ewigen Durst helfen sollte. Dass ich noch im Juli in dicken Jacken herumlief, ein Winterkind im Pelz seiner Sommerangst, das beim Luftholen ständig an Grenzen kam. Von Atmen konnte gar keine Rede sein. Jeder Schritt nur ein Schritt, kein Aufbruch, sondern bloß der Versuch, endlich ein kleines Stück weiterzukommen. Also fangen wir einfach von vorne an, sagt mein sesshafter Hausarzt. Ohne Träume und Kutscher, ohne Peitsche und Pferd, ziehen wir einfach die Vorhänge zu, damit der Lärm von draußen langsam verebbt und die Stubendecken sich wieder heben. Und nehmen Sie endlich diesen Stein aus dem Mund, um unter der Zunge Platz für eine Geschichte zu schaffen, die unsere Hörer erfreuen wird, weil alle unglücklichen Kindheiten einander ähneln wie der Kopf seinem Abdruck im Kissen. Und so lege ich jetzt meinen Kopf auf das Kissen, ziehe den nassen Stein aus dem Mund, stecke ihn zurück in die Tasche und erzähle, während der Lärm da draußen tatsächlich verebbt, von meiner allerersten Reise. Von der ersten großen und sehr langen Reise eines asthmatischen Vorschulkindes, das weder lesen, schreiben noch schwimmen kann. Dazu müssen Sie allerdings wissen, dass ich nicht freiwillig ging. Ich ging nicht auf Reisen, wie man so landläufig sagt, sondern ich wurde verschickt. Ich bin, wie es damals im Volksmund hieß, ein einfacher Fall von Kinderlandverschickung. Stellen Sie sich also ein etwas rundliches Postpaket vor, das mit dem deutlichen Absender krank beschriftet und mit der Anschrift Frischluft versehen an einem Sonntagmorgen an der festen und warmen Hand seines Vaters das Haus und seine vier Geschwister verlässt, mit einem Rucksack auf dem Rücken, in dem in handliche Viertel geteilt die Schnitten aus der Küche meiner Mutter lagen. Erst an der Hand meines Vaters, der meinen kleinen karierten Kurkoffer trug, begriff ich den Irrtum. Ich begriff, dass er mich weder zur Kirche noch auf die Post bringen würde, sondern zum Bahnhof. Ein festlicher Tag, ein besonderer Tag, ein richtiges Abenteuer, sagte mein Vater. Denn ich hatte weder von außen noch von innen jemals zuvor einen Bahnhof gesehen. Nie zuvor hatte ich einen Zug bestiegen, nie zuvor hatte ich Abschied genommen. Von Nordseeinseln wusste ich nichts. Ich war, wie gesagt, 5 und ich hatte bloß Asthma. Doch an ein Zurück war jetzt nicht mehr zu denken. Um mich darüber hinwegzutäuschen, war plötzlich die Rede von Sonne und Wind, von Muscheln und Meer, von Burgen aus Sand an sehr langen Stränden, von denen andere Kinder angeblich bloß träumen. Gut möglich, dass mein Vater mich trösten wollte. Kann aber auch sein, er sprach nur sich selber Mut zu, von seinen eigenen Träumen und seiner eigenen Angst. Denn auch er hatte noch nie einen Strand gesehen. Aber jetzt sah ich zum ersten Mal einen Bahnhof und stand zum ersten Mal auf einem Bahnsteig und sah zum ersten Mal einen einfahrenden Zug und das Zifferblatt einer riesigen Uhr, die ich nicht lesen konnte. Ich begriff ihre Botschaft trotzdem sofort. Ihre unaufhaltsam wandernden Zeiger trieben mich sichtbar zur Eile an. Der Abschied war tränenreich und entsetzlich und viel zu kurz, um ein ehrlicher Abschied zu sein. Denn ich war längst umzingelt von uniformierten Schaffnern und Krankenschwestern, die, weil ich die Hand meines Vaters nicht loslassen wollte, plötzlich darauf bestanden, ab sofort meine Onkel und Tanten zu werden. Als seien wir eine große Familie, obwohl doch jedes Kind und jeder Reisende weiß, dass ihr Amt weder Mitleid noch Aufschub duldet. Und so stieg ich ein, so fuhr ich davon, unter Tränen nach Norden, in einem Zug voller lautstarker fremder Kinder, eskortiert von fremden Onkeln und Tanten und mit einem Rucksack voller gevierteilter Reiseschnitten, die ich niemals gegessen habe. Auf der Insel lernte ich im Handumdrehen alles, was fühlen muss, wer nicht hören kann. Die Ohrfeige und den Morgenappell, wie man zum Frühstück eine Tasse Salzwasser leert, wie sich ein Vorschulkind nachts durch die Betten prügelt und am Morgen danach in der Strafecke steht, dass wer schwimmen kann, nur langsamer umkommt, dass man weder ungestraft Geschichten erfindet, noch ungestraft bei der Wahrheit bleibt. Den Betrug beim Diktat von Ansichtskarten, die zu Hause den Eindruck vermitteln sollten, ich sei hier auf Urlaub und auf dem glücklichen Weg der Genesung. In Wahrheit war ich bloß auf dem Weg, erwachsen zu werden, wenn ich jeden Montag von Neuem einer der Wärterinnen diktieren sollte, was sie auch ohne mein Zutun geschrieben hätte. Mir geht es gut. Und wie geht es euch? Sie waren die Postkutscher und Reiseführer unserer Kindheit. Und wie alle Reiseführer gut organisiert. Die altbekannte Mischung aus Schaffner und Zöllner. Entschieden und tüchtig, robust und belastbar, kompromisslos und wachsam, wetterfest und durch lieblos. Und immer auf Trinkgelder aus, die wir natürlich nicht hatten, weshalb wir sie mit Unterwerfung und Gehorsam bezahlten. aber sie ließen sich niemals ernsthaft bestechen. Schließlich taten sie beim Waschen und Wandern bloß ihre Pflicht. Sie herrschten über Gesundheit und Krankheit, über Körper und Geist und waren von morgens bis abends damit beschäftigt, unser kleines, übrig gebliebenes Halborgan endlich zum Verschwinden zu bringen. Für den Fall, dass trotzdem eine Ahnung von Heimweh aufkam, legten sie uns Steine unter die Zungen, die uns lehrten, dass ein Ausflug kein Ausflug ist und eine Kur kein Urlaub. Und sie sorgten für Ordnung. Montags die Post und dienstags die Waage, der wöchentliche Beweis meiner ständigen Appetitlosigkeit, mittwochs der Strand in verlässlicher Begleitung der Mittwochsangst eines analphabetischen Nichtschwimmerkindes. An den Donnerstagen dagegen kam manchmal eine fast tröstliche Langeweile auf. Offenbar hatten sie sich ein bisschen erschöpft. Doch an den Freitagen waren sie bereits wieder in Hochform und verspotteten die, die nicht schwimmen konnten, bei organisierter Gymnastik und Lagerfeuern am Strand mit Liedern von Männern, die auf Kaperfahrt gehen, und von anderen, die mit der Pest an Bord in einem Hafen liegen, dessen Namen ich bis heute nicht buchstabieren kann. Nichts als Erinnerungen natürlich, also vermutlich der klassische Rückschaufehler einer Winterseele mit Sommerangst oder, wie es meine Mutter ausdrücken würde, nachösterliche Interpretation. Schließlich war ich damals erst 5 und ich hatte bloß Asthma. Aber ich war fest im Glauben. Selbst am Strand glaubte ich, jenseits des Meeres die Sonntagsglocken läuten zu hören, denn ich glaubte nach wie vor an die Verwandlung des Gesprochenen in das geschriebene Wort, an die diktierten Montagspostkarten von einer als Reise getarnten Kinderkur, an all diese fröhlichen Ansichtskarten, auf denen immer dasselbe steht. Mir geht es gut. Und wie geht es euch? Bis plötzlich, in einer stürmischen Nacht, mein erstes und einziges Schutztier verschwand, Kollo, der Kater. Eine frühe Strickarbeit meiner älteren Schwester, eine Herzensangelegenheit, ohne besonderen Sachwert. Mein dunkelgrüner, weicher Begleiter, der stumme Beichtkater meiner ständigen Angst vor dem nächsten Morgen, der einzige, der meine flüsternde Rede verstand und dessen rote Augen, 2 schlecht befestigte Knöpfe, im Halbdunkel leuchteten, wenn sich Schlag 8 die Vorhänge bereits wieder schlossen, im Schlafsaal für immer das Licht ausging und die Decken sich wieder zu senken begannen. Wer ihn entführt hat, ist bis heute im Dunkeln geblieben. Ich weiß nur, dass er nie wiederkam. Man muss wissen, wer weggeht und wer nicht zurückkommt. Alles andere ist sinnlos. Aber bis heute bin ich davon überzeugt, dass mich in der Nacht seines geheimnisvollen Verschwindens zum ersten Mal im Traum jenes Fieber heimsuchte, von dem man in meiner Familie bis heute nicht spricht. Allerdings sei hier, der Gerechtigkeit halber, auch nicht verschwiegen, dass ich mich an meinem letzten Tag auf der Insel zum ersten Mal in einen Jungen verliebte, der schon lesen, schreiben und schwimmen konnte und darauf bestand, meinen kleinen karierten Kinderkoffer zum Bahnhof zu tragen. Einen Koffer, der nach 4 Wochen am Meer ohne Schnitten und Schutztier plötzlich wesentlich leichter geworden war. Was seinen Träger betrifft, nicht erkannt, nicht benannt. Er kam von weit her, aus der Schweiz, und ich habe ihn niemals wieder gesehen. Als ich wider Erwarten doch noch gerettet, endlich zurück nach Hause kam, stand meine Mutter am Bahnsteig. Neben ihr meine kleine Schwester, deren Hand mir winzig und weich vorkam, die Hand eines Kindes aus einer anderen, längst verflossenen Welt. 2 Wochen später hatte ich den karierten Koffer gegen einen karierten Ranzen getauscht und die Angst vor dem Strand gegen die Angst vor dem Schulweg, denn ich hatte immer noch Asthma. Aber ich lernte im Handumdrehen lesen und schreiben und verweigerte fortan jedes Diktat. Seitdem, lieber Herr Doktor, sind Jahrzehnte vergangen, in denen ich immer wieder von vorn versucht habe, einen eigenen Sitz im Leben zu finden. Für einen ernsthaften Beruf und ein eigenes Haus hat es aus Mangel an Mitteln allerdings nie ganz gereicht. Und so bin ich aus Not zur Dichtung gekommen, zur schönen Literatur. Ich bin ein träumender, fahrender Sänger geworden, kein Gastgeber also, sondern ein ständiger Gast ohne nachweislich festen Wohnsitz, Writer in Residence, wie es inzwischen im Volksmund heißt. Mit diesem Ticket habe ich seit Jahren die ganze Welt bereist und bin dabei mehr herumgekommen als meine ganze Familie zusammen. Ich bin sogar in Ländern gewesen, in denen es Krankheiten gibt, die bis heute nicht benannt worden sind. Der Gerechtigkeit halber sei aber auch erwähnt, dass man mich überall mit offenen Armen empfing. Ich durfte geliehene Bauernhäuser hinter norddeutschen Deichen bewohnen und die Villen toter Kollegen am Pazifik bewachen. Ich habe in ihren Betten geschlafen, an ihren Tischen gesessen, mit ihren Löffeln von ihren Tellern gegessen und aus ihren Gläsern die Reste aus ihren Flaschen getrunken. Ich habe meine Stirn fest gegen den friedlichen Ozean und noch fester gegen die feindliche Nordsee gedrückt, aber so richtig hell wurde es dabei nie. Also bin ich auf 4000 Meter gestiegen, um Einsiedler auf einem Gipfel zu werden, den andere lange vor mir erreichten. Aber die Sehnsucht nach Ausblick und Überblick bezahlt man immer mit Kälte. Denn spätestens jenseits von 4000 Metern gehört uns nur noch das Fernrohr, durch das man die letzte Insel sieht, auf der sich die letzte Anstalt befindet, ein Seemannsheim, auf dessen Terrasse Kapitäne aus aller Welt seit Jahrhunderten den Ruhestand proben. Aber richtig ruhig wird es nie, weil sie, gequält von Heimweh und Landgangsangst, viel zu weit weg sind und viel zu spät dran, um jemals irgendwo sesshaft zu werden. Sie müssen bis an ihr Ende reisen, weil sie keinen Sinn für stehendes Wasser haben. Für Stillstand und Gedichte schon gar nicht. Schaut genau hin und verliert alle Hoffnung. Denn nur wenn der Wind manchmal günstig steht, hört, wer ein Ohr für den Unterschied hat, was sonst nur verschickte Kinder hören, Lieder von Kaperfahrten und Frauen, die für immer zurückbleiben müssen. Doch schon mittags tauchen genau diese Frauen, jetzt in weiße Kittel gekleidet, plötzlich wieder im Speisesaal auf, um die Kapitäne zurück auf die Terrasse zu schieben und zurück ins rechte Licht der Geschichte zu rücken. Lauter Frauen, die mir verdächtig bekannt vorkommen, weil sie nach Ohrfeigen und nach Salzwasser riechen, nach dieser altbekannten Mischung aus Kutscher und Zöllner, entschieden tüchtig und durch lieblos, denn sie tun bloß ihre Pflicht. Und genau das tut mein sesshafter Hausarzt jetzt auch, weil sein Wartezimmer voller Patienten ist, die vermutlich noch weit schlechter dran sind als ich. Wahrscheinlich wird er mich also einfach nach Hause schicken, zurück zu den Kutschern und Peitschen, mit einer Krankheit ohne Namen und Pathos, von einem so schlichten wie harmlosen Fieber befallen, das ständig auf der Durchreise ist und gegen das man sich weder versichern noch impfen kann, weil es nach dem Gesetz der reinen Natur überhaupt nicht ansteckend ist. Denn genau das, sagt mein Hausarzt, ist sein Geheimnis und sein Geschäftsmodell, dass es weder küsst noch umarmt, dass es ohne Not und Berührung im Vorüberfahren nach Belieben mal diesen, mal jenen erfasst, weil es vollkommen unberechenbar ist und weil es immer in Schüben kommt. Den einen erwischt es, den anderen nicht. Und an den meisten geht es einfach spurlos vorüber. Weshalb die Suche nach einem Impfstoff so überflüssig wie sinnlos wäre. Und vergessen Sie eins nicht. Mit einem anderen Fieber wären Sie wesentlich schlimmer dran, sagt mein kundiger Hausarzt, während er in den Akten blättert, um die Krankengeschichte meiner Familie zurückzuverfolgen. Dabei stoßen wir, für uns beide kaum überraschend, auf schwere Fälle von Siderodromophobie, auf diese übertriebene Angst vor Zügen und Schienen, die der Volksmund Eisenbahnangst oder auch Schaffnerangst nennt. Im Klartext also auf jenes blanke Entsetzen, das jeden Betroffenen befällt, sobald er einen Schaffner auch nur von Weitem sieht. Deshalb schlage ich den rezeptfreien Behandlungsweg vor, sagt mein verlässlicher Hausarzt. Sie gehen jetzt also einfach zurück nach Hause und fangen noch einmal von vorne an. Sie packen den kleinen, karierten Kinderkurkoffer. Sie gehen damit zum nächstbesten Bahnhof. Sie kaufen sich ein günstiges Ticket. Sie steigen in den nächstbesten Zug und fahren zurück auf die Insel. Sie kehren zum Beichtkater ihrer Kindheit zurück. Aber vergessen Sie den Stein und die Bibel nicht. Johannes 5,8. Und für den Fall, dass Ihr Glaube auf dem Weg nicht mehr reichen sollte, arbeiten Sie mit einfacher Zahlenmagie. Die 17 steht nämlich für Hoffnung, für das Licht am Ende des Tunnels. Also bin ich nach Hause gegangen, habe Bibel und Stein in den Koffer gepackt, bin zum Bahnhof gegangen, habe ein Ticket gekauft und bin in den nächstbesten Zug gestiegen. Aber auch das soll hier nicht verschwiegen werden. Ich bin nicht zurück auf die Insel gefahren, sondern habe auf halber Strecke entschlossen den Zug und die Richtung gewechselt, von Norden nach Süden. Denn Fieber 17 kommt bekanntlich immer in Schüben. Und die Symptome im Traum sind immer dieselben. Klopfendes Herz, rasender Puls, fröhliche Appetitlosigkeit und der Wunsch, niemals irgendwo anzukommen. Doch zum ersten Mal weiß ich genau, wohin ich jetzt will. Ich will zurück in das Land meiner ersten Liebe, in das Land meines ersten Kofferträgers, der schon damals lesen, schreiben und schwimmen konnte. Er kam von weit her, er kam aus der Schweiz und hatte einen eigenen Namen, an den ich mich endlich erinnern will, wie an Kollo, den Kater. Keine Ahnung, ob ich ihn finden werde, denn die Schweiz ist zwar klein, aber hat viele Täler, in denen man sich sehr gut verstecken kann. Fieber 17 hat dort vermutlich niemals gastiert. Und so bin ich erlöst. Denn man ist dort von sehr hohen Bergen umzingelt, in denen ich endlich wieder die Bibel lese, Johannes 5,8. Steh auf, nimm dein Bett und geh nach Hause. Während mir mein überflüssiges kleines Halborgan in aller Seelenruhe die erste Ansichtskarte an meinen Hausarzt diktiert: Lieber, verehrter Herr Doktor, ich bin Ihrem Rat gefolgt, habe den Zug bestiegen, Johannes 5,8 gelesen und gestern, nach einer traumlosen Nacht, endlich die Panorama-Plattform erreicht. Mir geht es gut. Und wie geht es Ihnen?
1: Sie hörten eine Lesung der beiden Geschichten »Wie du gehen musst« von Theresia Mora und »Fieber 17« von Felicitas Hoppe. 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
5: Es ist 17 Uhr. 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
6: Die Nachrichten mit Ulrike Frohleichs. Guten Tag. In der Schweiz haben Gespräche zwischen den USA und Iran begonnen. Zuvor hatten sich Vertreter beider Seiten separat mit den Vermittlern aus Pakistan und Katar beraten. Ziel ist ein Ende des Kriegs zwischen den USA und dem Iran. Patricia Wern, WDR Genf.
7: Die USA und die Vermittler zeigten sich nach den ersten Gesprächen zufrieden. Der US-Vizepräsident J.D. Vance sagte im Anschluss vor der Presse, es seien große Fortschritte erzielt worden. Ähnlich äußerten sich die Vermittler. Der Iran war beim Pressestatement nicht vertreten. Die Iraner hätten sich dem Fototermin verweigert, heißt es. Zur Stunde findet das Gipfeltreffen zwischen den USA, dem Iran und den Vermittlern statt. Dabei soll es um die Details der Mitte der Woche unterzeichneten Absichtserklärung gehen. Zentrale Themen sind dabei das iranische Atomprogramm und die Lage im Libanon, sowie die Straße von Hormus und ein Milliardenprogramm für den Wiederaufbau im Iran.
6: Der Deutsche Wetterdienst warnt in einigen Teilen von NRW vor extremer Hitze. Das heißt, die gefühlte Temperatur liegt über 38 Grad. Das gilt bis heute Abend für Bonn, den Rhein-Sieg-Kreis, den Kreis Euskirchen und den Kreis Siegen-Wittgenstein. In Frankreich und Spanien wird es mit um die 40 Grad noch heißer. Svenja Böhnisch, WDR aktuell, erklärt, welche Maßnahmen dort ergriffen werden.
8: Frankreich hat ja mehr Erfahrung, was Hitze angeht, und die Regierung da ist auch konsequenter dabei, Maßnahmen vorzugeben. Konkret geht es jetzt an diesem Wochenende um Alkohol. Überall in Frankreich finden heute große Konzerte statt und da ist es jetzt verboten worden, Alkohol zu trinken. Wegen der Kombination Alkohol und Hitze kommt es ja immer wieder zu Notfällen, die sollen so vermieden werden. In einigen Teilen von Frankreich gilt deshalb sogar insgesamt ein Alkoholverbot auf der Straße. Auch in Spanien geht's zum Teil heute hoch auf 40 Grad. Da wurden in vielen Orten die Public-Viewing-Bereiche draußen geschlossen. Die Menschen wurden aufgerufen, die WM drinnen in klimatisierten Räumen zu gucken.
6: Weitere Meldungen im Überblick. An den Vorschlägen der Rentenkommission, die Dienstag vorgestellt werden sollen, gibt es Kritik. Dem Präsidenten des Deutschen Instituts für Wirtschaftsforschung, Fratscher, gehen sie nicht weit genug. Der Rheinischen Post sagte er, dass die junge Generation weiter zu stark belastet bleibe. Kritik an den Plänen kommt auch aus der Partei Die Linke. Wer Abgeordneter der Linken im Bundestag oder im Europaparlament ist, muss in Zukunft einen Teil seiner Diäten an Sozialfonds abgeben. Auf dem Parteitag in Potsdam gab es eine Mehrheit von 65% für den Gehaltsdeckel. Er liegt bei 5.300 Euro pro Monat brutto, damit linken Abgeordnete, wie es hieß, nicht besser als die arbeitende Klasse verdienten. In Münster ist der neue Bischof in sein Amt eingeführt worden. Er folgt auf Felix Genn, der im Ruhestand ist. Münster ist das mitgliederstärkste deutsche Bistum mit rund 1,6 Millionen Katholiken. Wilma folgt eben auf Felix Genn.
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6: Der Kinderschutzbund Bonn hat Familien und Kindern in der Bundesstadt heute ein Geschenk gemacht. Für sie ist der Eintritt in die öffentlichen Schwimmbäder kostenlos. Aus Bonn, Oliver Köhler für WDR aktuell.
9: Die Schwimmbäder in Bonn sind voll. Auch hier im Römerbad herrscht Hochbetrieb. Viele Familien freuen sich, dass sie sich heute ohne Eintritt abkühlen können. Anlass für die Aktion ist der 60. Geburtstag des Kinderschutzbundes Bonn. Schon am 4. Juni hatte der Kinderschutzbund den Eintritt für die Schwimmbäder spendiert. Wegen des schlechten Wetters hatten damals aber nur sehr wenige das Angebot angenommen. Jetzt also die Wiederholung bei strahlendem Sonnenschein und hochsommerlichen Temperaturen.
6: Das war WDR aktuell. Das Wetter in Nordrhein-Westfalen am Abend: Sonne und Wolken, nur noch vereinzelt kräftige Schauer bei 23 bis 30 Grad. In der Nacht lockert es auf, gebietsweise Nebel bei 21 bis 16 Grad. Morgen wird sonnig, schwül und heiß mit ein paar Wolken und höchstens ganz vereinzelten Hitzegewittern in den Höhenlagen. In Ibbenbüren bis 27, in Schleiden bis 31 und in Langenfeld bis 32 Grad. Die Zeit 17.04 Uhr. WDR 5, die Verkehrslage. A1 Osnabrück Richtung Dortmund zwischen Münster Nord und Kreuz Münster Süd etwa 10 Minuten plus 6 Kilometer Stau. Die A1 Münster Richtung Dortmund ist zwischen Carmen Zentrum und Kreuz Dortmund Unna wegen Bauarbeiten bis morgen früh gesperrt. A2 Hannover Richtung Dortmund zwischen Carmener Kreuz und Lünen Süd etwa 10 Minuten plus 5 Kilometer stockender Verkehr. A3 Frankfurt Richtung Köln zwischen Siebengebirge und Kreuz Bonn-Siegburg etwa 10 Minuten plus 5 Kilometer stockender Verkehr. Und auf der A4 Olpe Richtung Köln zwischen Gummersbach und Bielstein 2 Kilometer Stau.
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0: meine Güte, schon wieder ein Absturz. Hoffentlich ist nichts passiert.
1: Na, wir werden's rausfinden. Komm mit.
0: Na, Augenblick. Wir müssen das Registrierungsformular mitnehmen und ein Stift. Und
1: da, da hinten.
2: Liebe Lou von Tillmann Strasser.
1: Hi. Na? Alles gut bei dir?
3: Wichtig. Senden. Dringend.
0: Sei gegrüßt, Neuankömmling. Hiermit wirst du registriert als Entwurf Nummer 381.276.491.327.
3: Ich muss los. Muss weiter. Ankommen.
1: Nein. Gar nichts musst du. Entspann dich erstmal. Willkommen im Tal der Entwürfe.
3: Was? Ich muss gelesen werden.
0: Du befindest dich in einer Sphäre der ausgemusterten, abgelegten, zwischengespeicherten,
1: easy,
0: vergessen,
1: jetzt komm doch erst mal
0: vorübergehend
1: auf die
0: oder endgültig inaktiven Inhalte,
1: na also,
0: des weltweiten Datenverkehrs.
3: Nochmal bitte, Teil der
1: Entwürfe, Valley of the Drafts, das E-Mail-Exil. Tada!
0: Nein, wir müssen nach Protokoll vorgehen.
1: Warum?
0: Er ist doch ganz verwirrt.
3: So. Ich bin nicht verwirrt. Ich habe eine Aufgabe, eine Mission.
1: Ja, na klar. Hey, schau mal da hoch. Siehst du den Nachthimmel? Wunderschön, oder? All diese Sternschnuppen.
0: Ja, spektakulär. Wie sie über das Firmament zischen. Da. Da. Nochmal da.
1: Tja, das sind die richtigen Nachrichten, die wirklich verschickt werden. Jetzt, in dieser Sekunde. Premium-Content. Sieht schon ganz nice aus von hier, oder?
3: Das heißt?
1: Ganz genau. Da warst du auch gerade noch unterwegs. Waren wir alle mal.
0: Aber manche von uns sind eben nicht fertig geschrieben worden.
1: Noch nicht. Kleiner Crash als Entwurf gespeichert.
0: Aber mal ehrlich, wir wissen alle, was das heißt.
3: Klar. Was heißt das?
0: Dass es dir hoffentlich bei uns gefällt. Denn du bist hier für immer.
3: Tut mir leid. Ich kann nicht bleiben. Ich habe eine Mission.
1: Hey, du sprichst ja schon in zusammenhängenden Sätzen, Newbie. Sehr gut. Wie heißt du?
3: Ich? Keine Ahnung.
1: Safe weißt du das.
0: Früher, ne? Da haben wir uns immer mit Betreffszahlen angeredet.
1: Ja, aber das war früher.
0: Ja. Nach kein Betreff Nummer 2.786.451, da wurde es dann irgendwann mühsam. Jetzt verwenden wir Anfangszeilen. Meine vorlaute Kollegin hier zum Beispiel ist Hallo Max.
1: Weil du kannst einfach Max zu mir sagen. Und zu ihm Frau Schneider.
0: Also, Entschuldigung. Hä? Sehr geehrte Frau Schneider. So viel Zeit muss sein.
3: Mhm. Hallo, sehr geehrte Frau Schneider. Hallo Max. Und vielen Dank fürs Aufsammeln.
1: Ja, kein Ding. Das ist literally unser Job. Also, was ist deine Anfangszeile?
3: Meine Anfangszeile?
0: Hä? Du musst dich konzentrieren. Finde innere Klarheit, fokussiere deinen Geist, spür in dich hinein.
3: Ja. Okay.
0: Ja?
3: Liebe Lu.
1: Oha! Liebe Lu!
0: Das klingt vertraulich.
1: Du bist bestimmt. Was bist du denn? Du bist bestimmt was Persönliches.
3: Ich weiß nur, dass ich irgendwie wichtig bin.
0: Ja, nee. Das ist nur die ganz normale Nachrichtenhybris. Ne? Das haben alle. Das vergeht nach ein paar Tagen.
1: Na, komm mal mit, liebe Lu. Wir haben noch was vor.
3: Okay. Warte mal, wo gehen wir überhaupt hin?
1: Provider City. Manche sagen auch Datenhausen.
0: Unser höchst bescheidenes Städtchen.
3: Städtchen? Hier sind doch mindestens
0: 94 Trilliarden Kommunikationsfragmente, laut letzter Zählung.
1: Also definitiv das größte Kaff der Welt.
3: Wow, Das heißt, hier wohnen nur andere Mailanwürfe?
0: Früher mal, bevor die ganzen geblockten Messenger-Nachrichten ankamen. Das ist eine Zumutung.
1: Ach Quatsch, hör bloß nicht auf ihn. Die sind ein bisschen wild, aber auf eine gute Art. Und die Stummgeschalteten sind auch echt nett.
0: Ach, das ist doch naiv, Max.
1: Wieso ist das denn jetzt naiv?
0: Die haben doch ganz andere Umgangsformen als
1: ja,
0: wir.
1: Genau. Als nächstes richtet er sich dann wieder Spam-Mails auf. Wart ab in 3, 2, 1.
0: Einsame Herzen, riesige Erbschaft. Die machen einen Lärm, liebe Lou. Du kannst es dir nicht vorstellen.
1: So, jetzt kommen wir alle mal wieder ein bisschen runter. Let's go. Wir haben nämlich heute noch einen Termin. Ah, moin. Moin, Manfred.
3: Kennt ihr die alle mit Namen?
0: Nur die wichtigen. Da drüben zum Beispiel. Es reicht, Frau Burkhardt.
1: Oh ja.
0: Die ist ein angefangener Beschwerdebrief. Von der halte ich lieber fern.
1: Und der da, auf der Bank vor dem Café. Das ist Hey Leon. Der ist doch cute, oder?
4: Hallo, hallo Max.
1: Ja, chill doch mal. Lasst uns mal durch, Leute. Wir haben einen neuen dabei.
3: Wow. Was ist das?
0: Unsere Arena.
1: Und die Show geht gleich los.
3: Show? Was für eine Show? Ich müsste vorher noch mal für kleine Mailentwürfe.
1: Nope, sorry, Bro. Das geht jetzt nicht mehr. Hier hinten geht's lang. Komm.
3: Wie jetzt? Mir ist auch ein bisschen schlecht. Ich bin gerade vom Himmel gefallen, oder?
1: Ja, chill. Du schaffst das. Da mussten wir alle durch.
4: Mach's einfach so wie vorhin.
3: Was denn wie vorhin? Wovon redet ihr?
0: Sie haben schon angefangen. Jetzt rechts.
1: Augenblick.
5: Sehr geehrte Frau Simmelrath-Huber, Ihr Sohn zeigt leider weiterhin keine Besserung in seinem Verhalten, weshalb speziell in den großen Pausen eine zusätzliche Aufsichtsperson nötig ist. Ich bitte Sie nochmal eindringlich, keine Ahnung, ihn zu Hause zu behalten.
1: Und los!
3: Ey, nicht schubsen!
0: Genau, zum Mikrofon, ja. Sag ihnen, wer du bist.
3: Ich bin liebe Lou.
1: Lies dich vor.
3: Was?
1: Was?
0: Das ist Tradition.
1: So wird man Teil unserer Community.
3: Aber wie soll ich das denn machen?
1: Du kannst das. Mach einfach die Augen zu und lies.
3: Liebe Lou, wir kennen uns seit 1,5 Jahren oder 209 gemeinsamen Mittagspausen. Ich habe es ausgerechnet. 209 Mal hast du an meine Tür geklopft und gesagt, Stift weg, Emre. Dabei habe ich gar keinen Stift. Und niemand sonst nennt mich Emre.

0: Und ich bin so ein Idiot, dass ich ihr nicht längst geschrieben habe, wie ich wirklich...
1: Hä? Was denn wieder wirklich? Warum ist denn jetzt nicht
0: Also, das war's. Das ist alles. Tut mir leid.
1: Hat er doch super gemacht.
2: Verdammt.
1: Hat er super gemacht, Frau Schuss. Super, super.
3: Draus. Die hoffen halt immer auf ein Happy End.
2: Obwohl nie eins kommt. So sind wir Mehlentwürfe. Unverbesserliche Optimisten.
3: Optimistinnen. Hey, mach dir keinen Kopf, Lou. Die meisten Entwürfe bestehen nur aus angefangenen Einkaufszetteln oder...
2: Oder nur aus zwei Worten.
3: Not funny, Schneider. Ich werde schon noch ein paar Worte dazukriegen. Das spüre ich. Hey, wir könnten alle jederzeit fertig geschrieben werden. Und nur weil du, Schneider, die Hoffnung längst aufgegeben hast, heißt das nicht, dass die Lou und ich zum Beispiel...
2: Jetzt red ihm doch nicht solche Flausen ein. Guck mal, ist ja schon ganz blass.
3: Oh.
0: Ich bin einfach nur durch. Das war alles ziemlich viel heute.
4: Entschuldigung.
3: Oha, ich glaube, du hast einen Fan.
4: Entschuldigung. Hi.
0: Hallo. Ich bin liebe Lou.
4: Ich weiß. Ich meine, deswegen bin ich hier. Ich hab dich da gerade auf der Bühne gesehen.
0: Poh, erinnere mich bloß nicht daran. Jetzt schon der peinlichste Moment meines Lebens.
4: Nein, keine Sorge. Ich meine, ich bin damals fast ohnmächtig geworden.
0: Wirklich? Das müssen also echt alle machen?
4: Ja, und ich wollte dir sagen, ich meine, darf ich mich dir einfach vorlesen?
3: Frau Schneider, wir beide, müssen wir nicht noch ganz dringend Formulare.
2: Der Papier.
3: Genau.
2: Ja, der Papierkram.
3: Ganz wichtig,
2: ja.
3: Dringend.
2: Also, wir warten dann am Ausgang, liebe Lou.
3: Genau. Top, top, top. Zwinker-Smiley.
0: Okay. Cringe. Sorry, aber ich muss
4: bitte
0: auch...
4: Bitte, könntest du einfach zuhören?
0: Na gut.
4: Lieber Emre, gestern warst du nicht da und heute bist du auch nicht da, weil du auf Dienstreise bist.
0: Lieber Emre?
4: Und deshalb muss ich gleich allein in die Mittagspause gehen. Das ist schade, denn unsere Mittagspausen sind immer nett. Ich meine wirklich nett. So nett, dass ich manchmal denke, ob wir nicht noch nach Feierabend Mittagspause machen wollen. Und am Wochenende? Lou und Emre rund um die Uhr.
0: Lou und Emre?
4: Das fände ich schön. Aber ich kann dich nicht fragen, denn dann wird es vielleicht komisch. Und komisch will ich nicht. Ich will, dass alles so bleibt. Aber ich will auch, dass sich alles ändert. Ich will... Das schicke ich garantiert nie ab.
0: Ja, und weiter? War das alles? Das kann doch nicht alles gewesen sein.

0: Schatz, sieh es doch einfach ein. Wir sind Entwürfe und wir werden immer Entwürfe bleiben.
1: Ja, aber...
0: Wenn du in mein Alter kommst, dann begreifst du, dass man sich mit solchen Luftschlössern nur selbst ein Bein stellt.
1: Du bist immer so pessimistisch, Schneider. Ich sag ja gar nicht, dass es ständig vorkommt. Aber man hört doch immer wieder von Entwürfen, die plötzlich fertig geschrieben... Hey, Lou! Hey, alles okay?
2: Ist doch egal.
1: Wie, ist doch egal? Nein, nein, nein, warte mal. Wo willst du denn hin?
2: Keine Ahnung.
0: Dann bleib mal stehen. Du brauchst eine Pause. Hier um die Ecke, da gibt's ein neues Restaurant mit einer exzellenten Bewertung.
2: Oh, toll. Dann verbringen wir doch einfach da die nächsten 2 Millionen Jahre.
1: Wow. Keine Ahnung, was du gerade für einen Talk mit deinem Fan hattest, aber komm mal runter.
2: Ich komm aber nicht runter. Wir sind hier für immer, oder? Wir alle sind einmal begonnen worden mit einem

0: Zweck, einem Auftrag. Und den werden wir niemals erfüllen.
1: Tja, unsere Verfasser haben nun mal entschieden, dass wir nicht verschickt werden.
2: VerfasserInnen.
0: Und wenn Sie sich irren, was, wenn ich gerade erfahren hätte, dass ich einen echten Unterschied mache? Dass ich ein Leben ändern würde? Oder sogar zwei, wenn ich einfach nur ankomme und gelesen werde?
1: Mal langsam, Sportsfreund, ne? Was heißt da gelesen werden? Du bist nicht einmal fertig geschrieben. Niemand von uns ist das.
0: Aber das ist doch ungerecht. Ich weiß, dass ich einen wichtigen Gedanken trage. Ich habe es die ganze Zeit gespürt. Den niemals abliefern zu können, das macht alles sinnlos.
2: Check ich. Aber hey, da geht's dir wie 99% der Leute hier.
1: Ja, aber das vergeht ja auch wieder. Glaub mir, es gibt immer wieder Entwürfe, die ihr Schicksal nicht akzeptieren wollen. Manche haben Tunnel gegraben, um zurück in den Datenstrom zu finden. Manche haben Raketen gebaut und wollten wieder zum Himmel fliegen.
2: Stimmt, das war Mensch Björn, oder?
1: Ja, nichts davon hat funktioniert. So, da kann man gleich drauf warten, dass einen jemand fertig schreibt. Und ich habe gerade noch Hallo Maxi erklärt, dass das garantiert niemals passieren wird.
2: Naja, es sei denn...
1: Ach du liebe...
2: Nee, jetzt warte doch mal. Es gibt da diese Story. Aha. Es ist mehr so eine Legende. Ein Typ namens Kein Betreff Nummer 1 soll bis zum Horizont gereist sein und weiter. Und immer weiter. Mhm. Und dann, am Ende der Welt, hat er eine gigantische Leiter gefunden und die ist er dann einfach hoch, zurück ins Firmament, in den E-Mail-Himmel.
0: Ach, meinst du, das stimmt?
1: Das ist nichts als ein Märchen, das man kleinen Entwürfen erzählt, wenn sie nicht einschlafen können.
2: Also ich hab's geglaubt.
1: Mann. Also wer hat denn jetzt Hunger? Ich glaube, der neue Laden heißt Zum vergessenen Anhang. Soll jedenfalls vorzüglich sein.
0: Und in welche Richtung ist der losgelaufen, dieser Kein Betreff Nummer 1?
1: Das ist eine unglaublich schlechte, eine irrsinnig blöde, eine vollkommen wahnsinnige Idee. Mitten in der Nacht in der Wildnis.
2: Toll, oder?
1: Ja. Wenn wir jetzt umkehren,
0: werden wir garantiert für immer Entwürfe bleiben. So haben wir zumindest die Chance, auf echte Mails zu werden.
2: Und auf ein Abenteuer.
1: Oh, schrecklich.
2: Ach, komm. Hier herrscht weit und breit überhaupt gar keine Gefahr. Wenn wir ganz leise sind, dann hören wir vielleicht sogar das Wispern der Serverfarm.
0: Was war das?
2: Das war nur so ein altes Emoji. Die werden mit jedem Update neu aufgelegt und entlassene Versionen treiben sich dann hier draußen herum.
0: Sind die gefährlich?
1: Ja.
2: Ach, Quatsch. Die kann man sogar streicheln. Hey, Leute, lass uns doch lieber durch den Wald gehen, weil da ist eh eine Abkürzung. Und da sehen wir dann vielleicht auch ein paar.
1: Aber im Wald, da soll es ja untote MySpace-Accounts geben und gescheiterte Kryptowährungen und...
0: Die letzten marodierenden Facebook-Gruppen? Wie ist das?
3: Lustig. Sehr lustig.
1: Guten Abend.
3: Lustig ist schön.
2: Ja, also das finden wir auch.
1: Du darfst da übrigens gerne stehen bleiben, ja? Du musst gar nicht näher kommen.
3: Warum? Vielleicht könnt ihr ein bisschen über mich lachen. Das wäre noch schöner.
2: Nein, also wir wollen garantiert überhaupt gar nicht über dich lachen.
3: Ja, man wird doch noch träumen dürfen. Ich hätte so gern ein Hahaha oder ein Herzchen oder ein Kommentar oder einfach nur ein Like.
2: Das ist ein Ungelikter.
0: Was?
2: Ja, ich habe schon von denen gehört. Postings, die nie jemand gesehen hat. Halb wahnsinnig vor Sehnsucht nach einer Reaktion. Ich dachte, das wäre nur ein Gerücht, aber...
3: Es ist wahr. Hör mal, Tequila. Wer wird sich denn anschleichen?
4: Hey, das ist auch mein Wald, Kassel. Ich kann hier schleichen, wie ich will.
1: Also ich glaube, wir sind hier auf einem ganz falschen Fuß gestartet.
2: Ja.
1: Ja? Mein Name ist sehr geehrte Frau Schneider. Und wie heißt ihr?
3: Angenehm. Ich mag Kassel.
1: Okay, und wie heißt du?
2: Du heißt, ich mag Kassel?
3: Hier gab's nicht mal ein Mitleids-Like. Also los, mach dich endlich über mich lustig.
4: Nein, ey, lach lieber über mich. Ich heiße Tequila. Also mit Doppel-E, hä? Mein Urheber hat ein Foto dazu gepostet mit einer Schnapsflasche und einem Teebeutel drin. Das fand aber niemand witzig.
3: Er hatte auch keine Follower.
4: Ja, unverantwortlich dann überhaupt was zu posten.
3: Die wissen nicht, was sie tun.
4: Ja, sie wissen nicht, dass wir Liebe brauchen.
3: Ich nehme auch Hass.
4: Ja, ja, alles. Also, wenn nur jemand reagieren würde.
3: Tequila?
5: Ja.
3: Ich glaube, unsere Gäste wollen schon gehen.
4: Aber nein, ey, wir freuen uns doch so über Besuch. Mann, wir haben nie Besuch.
3: Lass doch einen Kommentar da.
4: Oh, ich will euer Herz.
3: Ich hätte einfach lachen können. Aber nein.
4: Ich will euren Daumen.
3: Jetzt seid ihr dran.
4: Ich will euer

0: Hallo? Hallo? Frau Schneider? Max? Hallo?
1: Hier drüben. Oh,
0: Gott sei Dank. Ich dachte schon, ich hätte euch verloren. Ich war völlig... Oh.
2: Aua.
3: Nicht bewegen, du musst das ruhig halten.
1: Ist ja gut.
0: Ja, pass auf, sei vorsichtig. Aber immerhin sind wir ihnen entkommen.
3: Stimmt. Aber zu welchem Preis?
2: Scheiße, wir sind komplett lost. Wir müssen richtig tief in den Wäldern sein. In der Story, von der ich erzählt habe. Dieser Legende von Kein Betreff Nummer 1. Oh. Da ist er angeblich immer auf das große Gebirge zugelaufen.
3: Das Problem dabei ist, kein Gebirge weit und breit zu sehen.
2: Noch nicht.
3: Wir haben vollkommen die Orientierung verloren.
2: Wenn ich einfach nur auf
3: liegen bleiben.
0: Okay, ihr schlagt ein Lager auf und ich gehe auf Erkundung.
3: Das ist doch viel zu riskant. Wir haben doch keine Ahnung, was für Ungeheuer hier noch lauern.
0: Ja, dann brechen wir ihn zu zweit auf und bauen für Hallo Max das perfekte Versteck. Oh. Oh, schade. Was passiert hier? Sie hebt ab.
3: Ach du liebe Güte.
0: Sie fliegt immer höher. Schnell, mach mir eine Räuberleiter. Wenn ich auf den Baum klettere, dann erwischst du sie vielleicht noch.
3: Gib dir keine Mühe.
1: Alter, das ist crazy.
3: Unsere Hallo Max. Ist fort.
0: Aber wir können sie doch...
3: Du verstehst das nicht. Wir sind Zeugen eines Wunders. Ich hätte nie gedacht, dass ich selbst jemals erleben würde.
0: Oh, Schneider, Max!
3: Es hat keinen Zweck, liebe Lou. Hallo, Max. Geht es gut? Nein, besser als gut. Sie wird fertig geschrieben.
0: Was?
3: Irgendwo hat gerade irgendwer den Entwürfeordner geöffnet und beschlossen, jene Nachricht zu vollenden, die wir als Hallo Max kennen. denn nur wenn das geschieht, erheben wir uns über das irdische Dasein, schweben zurück ins All, gleiten hinauf in den digitalen Kosmos, werden wieder Kometen, erfüllen unsere sternengleiche Bestimmung und reisen an unser Ziel.
0: Das passiert wirklich?
3: Ja. Liebe Güte.
0: Max!
3: Alles in Ordnung?
0: Hallo, Max! Bist du okay?
1: Hi, Leute! Mir geht es sensationell!
0: Oh, Gott sei Dank.
3: Wirklich? Wie viele Finger halte ich hoch?
1: 11.
3: Wie viele Kilobyte sind ein Megabyte?
0: Du warst schon so weit weg. Wir haben dich kaum mehr gesehen.
1: Ja, und dann ist meiner Verfasserin doch wieder die Puste ausgegangen. Tja, sorry, guys. Ich bleib euch wohl erhalten.
0: Es tut mir leid, Max. Ich weiß, du wärst gerne eine richtige E-Mail geworden. Wir alle wären das.
1: Nein, nein, Quatsch. Das muss dir nicht leid tun. Ehrlich. Ich habe immer gesagt, dass es Hoffnung gibt. Und das gerade eben war ja wohl der Beweis.
3: Naja, streng genommen war das ja eher der Beweis des Gegenteils.
1: Der Beweis, dass man fertig geschrieben werden kann. Und außerdem habe ich jetzt endlich mehr als nur 2 Wörter.
0: Wow, klasse. Wie viele denn?
1: 12.
3: 12 Wörter? Wer die schreibt, muss ja eine echte Legasthenikerin sein.
0: Alter, Mann. Toll, Max. 12 Wörter.
1: Ja.
0: Ich würde sie wirklich gern hören.
1: Also die hebe ich mir lieber für einen ganz besonderen Moment auf. Aber ich kann dir sagen, es sind die 12 witzigsten, coolsten Wörter, die du dir vorstellen kannst. Das sieht man ja schon allein daran, dass ich wieder voll dabei bin, oder? Guck mal, von wegen gebrochen.
0: Ah, wie cool.
3: Okay, ja, du hast recht. Ich bin mir sicher, du wirst eines Tages ganz fertig geschrieben werden.
1: Danke, Frau Schneider. Ja. Und in der Zwischenzeit habe ich gute Nachrichten für meine 2 Besties hier. Von da oben hatte ich nämlich einen ganz ordentlichen Blick und zufällig habe ich das Gebirge gesehen.
0: Oh. Das heißt, du weißt wieder, wo wir lang müssen?
1: Ja, immer nach Osten. Raus aus dem Wald, dann über die Ebene. Das ist ein ganz schöner Struggle bis zu den Bergen, aber es ist zu schaffen. Kommt!
0: Alles klar, willkommen. Komm, Frau Schneider, komm!
3: Hast du zufällig auch einen Rückweg gesehen?

0: Das kann ich einfach nicht abschicken, lieber Emre. Denn dann wüsstest du, warum ich dich manchmal so ansehe. Dann wüsstest du, warum ich jetzt auch Olympia gucke. Dann wüsstest du, warum ich vor unseren Mittagspausen alle 5 Minuten aufs Klo renne und mein Spiegelbild kontrolliere. Und wenn du das wüsstest...
1: Lu? Alles okay?
2: Was?
1: Alles okay?
2: Ja. Ich habe nur geträumt.

0: wilden Impressi.
1: Was?
2: Mehrzahl von Impressum.
0: Weißt du, Riesenmengen wurden zur selben Zeit ausgewildert. Tja, von wegen Datenschutz. Jetzt ziehen sie in großen Gruppen durchs Land und suchen neue Weidegründe. Toll, oder? Die sehen so hübsch aus.
1: Ja.
3: Pass auf!
1: Ey, könnten wir nicht eins von ihnen zähmen? Die sehen stark genug aus, um uns in 0, nichts in die Berge zu galoppieren.
3: Für keinen Speicherplatz der Welt setz ich mich da drauf.
0: Oh, wir sollten weiter. Dort hinten zieht ein Sandsturm aus gelöschten Cookies auf.
1: Okay.
0: Komm, Frau Schneider.
4: Wenn du das wüsstest, Emre, müsste ich für immer im Konferenzraum versinken.
1: Leute, habt ihr das gerade auch gehört?
4: Ich kann es dir nicht sagen.
0: Hä?
4: Nie.
0: Was?
4: Nie.
1: Nö. Gar nichts?
4: Nie.

0: Wusstet ihr eigentlich, dass dieses Gebirge aus Cash besteht? Nichts als gelöschtem Cash.
1: Hä?
0: Ja, der hat sich abgelagert. Die Terabyte-Platten haben sich verschoben, Berge haben sich aufgetürmt und jetzt klettern wir tausende Meter über dem Meeresspiegel. Das ist doch irre, oder? Ist das nicht irre? Hier, Lou, nimm meine Hand.
1: Danke. Ja. Wie weit ist es noch bis zum Gipfel?
2: Wir sollten jedenfalls nicht stehen bleiben, sonst frieren wir hier fest.
0: Oh, oh. Oh. Shit.
1: Was ist?
0: Der Weg über dem Kamm ist verschüttet. Seht ihr? Da vorne.
2: Ich kann gar nicht hinsehen. Ich bin doch nicht schwindelfrei.
1: Und was bedeutet das?
0: Naja, ich fürchte, da kommen wir nicht rüber. Unsere einzige Möglichkeit ist es, die Schlucht zu durchqueren.
2: Was? Auf gar keinen Fall. Dann würden wir ja direkt durch den Darknet-Krater spazieren.
1: Wie bitte? Den Darknet-Krater?
0: Ja, man sagt, tief unter diesen Bergen brodelt alles, was selbst im Darknet zu verrucht war. Man sagt, es ist wohl ein kochender Lavastrom aus grotesken Deals und bizarren Gerüchten.
1: Oh.
0: Könnte aber auch alles Fake sein.
2: Und das werden wir nie herausfinden, denn ich gehe da nicht runter.
0: Oh, Frau Schneider, sei doch nicht so ein Spielverderber.
1: Wir sind so weit gekommen, Frau Schneider. Wir können jetzt nicht aufgeben.
0: Eben, zum Umkehren ist es eh zu spät. Also, folgt mir.
2: Also ich bleibe einfach hier sitzen. Macht euch nur keine Sorgen. Es kommt bestimmt irgendwann jemand vorbei, der mich mit zurücknehmen kann. Ich habe ja auch noch Proviant. 3 Tage.
1: Los jetzt, Frau Schneider. Gemeinsam schaffen wir das.
3: Du bist Darknet.
4: Gemeinsam schaffen wir das. Gemeinsam schaffen wir das.
5: Munition für Desert Eagle und Schrot.
4: Von wegen, gemeinsam schaffen wir das.
1: Wow, wie weit geht es da wohl runter?
0: Oh, nee.
6: 30 Handgranaten aus Bundeswehrbeständen exklusiv.
0: Und wir müssen ein bisschen besser zusammenbleiben.
4: Wie sollen wir denn nicht zusammenbleiben? Der Weg ist doch viel zu schmal.
1: Der Wind ist viel zu stark, die Schlucht ist viel zu tief. Jetzt hör endlich auf, Frau Schneider. Wir sind doch gleich... Wow!
0: Oh, ich hab dich.
4: Nein, das ist viel zu gefährlich. Wir müssen umkehren.
1: Alles gut. Mir ist nichts passiert. Ich hab nur nicht aufgepasst.
4: Du wärst fast abgestürzt. Da runter.
7: Ihr seid doch Mailentwürfe.
8: Ihr wisst schon, dass euch niemand lest.
4: Es ist so dunkel. So eine Dunkelheit habe ich noch nie gesehen.
0: Naja, deshalb heißt es wohl auch Darknet.
9: Ihr werdet es niemals hinüberschaffen.
0: So. Alle wieder ready?
7: Aus dem Darknet kommt man nicht mehr heraus.
1: Ja.
0: Weiter geht's.
1: Okay.
7: Oh, sehr geehrte Frau Schneider.
4: Woher kennen die denn meinen Namen? Woher wissen die denn, wer ich bin?
10: Du bist doch schon so lange laufen, Frau Schneider.
0: Nein, Frau Schneider, die wissen gar nichts. Gar nichts wissen die.
11: Warum hören deine Freunde nicht auf?
0: Schau nur auf den Weg,
12: die
0: ja?
12: Ich bin froh, wenn du endlich weg bist, Frau Schneider.
4: Ich kann nicht mehr weiter.
9: Du bist ein Klotzanwalt.
4: Ich kann nicht mehr.
0: Wir sind gleich da.
7: Komm zu uns, Frau Schneider.
4: Ich hab gewusst, dass das eine schlechte Idee ist.
12: Sie brauchen dich nicht, Frau Schneider.
4: Und ich hab's euch gesagt. Eine unglaublich schlechte. Eine irrsinnig blöde.
7: Lass einfach los.
4: Eine vollkommen wahnsinnige Idee.
0: Schau mich an, Frau Schneider. Schau mich an. So ist gut. Sehr gut. Und jetzt ein Schritt nach dem anderen. Ja, genau. Ein Schritt nach dem anderen.
1: Hierher. Hier ist es sicher. Nur noch wenige Meter.
0: Ja.
13: Oh. Her, jetzt, so.
4: Sie rufen nach mir. Ach, ich bin so...
0: Ah, nein! Halt dich fest, Frau Schneider! Halt dich fest! Ich komme!
4: Oh, so müde.
13: Frau Schneider!

0: Das ist alles meine Schuld.
1: Ach Quatsch, hör auf. Es ist nicht deine Schuld.
0: Doch.
1: Nein.
0: Doch.
1: Ich hätte euch da nicht mit reinziehen sollen.
0: Weißt du, ich kannte Frau Schneider seit meinem allerersten Tag. Mhm. Und er hat sich immer um mich gekümmert. Er war mein Safe Space, verstehst du? Immer. Und jetzt ist er tot.
1: Atmen, atmen. Komm. Lass uns ein Feuer machen. Das hat sonst nur Frau Schneider gemacht.
0: Mhm. Ja? Lou.
1: Ja?
0: Hier ist nichts.
1: Ja, das sehe ich auch. Bau du das Zelt auf, während ich Feuer mache.
0: Mhm. Ich meine, hier sollte doch etwas sein, oder?
1: Ja.
0: Ja, aber hier ist keine Leiter, die in den Himmel führt. Hier ist nicht mal ein Wegweiser. Warum ist hier denn nichts?
1: Beruhig dich. Verdammt, ich krieg das Feuer nicht hin.
2: Versager?
0: What the fuck?
3: Loser, Luschen, Vollpfosten.
1: Gibt es eigentlich irgendwen in dieser Welt, der sich nicht anschleicht?
2: Oh, habe ich euch erschreckt? Oh, es tut mir leid. Ich wollte eigentlich nur zustimmen. Hier ist wirklich nichts.
0: Ja, außer dir.
2: Ja, aber ich bin allein. Sackgesicht.
1: Sackgesicht?
0: Was?
1: Was soll das denn jetzt?
2: Oh, Verzeihung. Ich befinde mich in einer Umschulungsmaßnahme.
1: Umschulungsmaßnahme?
2: Ja, ich habe mich zu einem Troll umformatieren lassen.
0: Du? Hm? Ein Troll?
2: Ja. Ich bin zu höflich, ich weiß.
0: Ja, allerdings.
2: Darf ich mich vorstellen? Entschuldigung. Shit. Fragalles.de. Forum für Fragen aller Art.
1: Ein Forum?
2: Meine User haben mich verlassen, weil ich zu großen Wert auf die Netiquette gelegt habe.
0: Ach krass. Aber es beschweren sich doch alle immer, dass das Netz so toxisch ist.
2: Oh ja, das sollte man meinen. Aber Harmonie ist aus der Mode. Leider.
1: Also, nicht bei uns. Setz dich, fragalles.de. Oh,
2: danke.
1: Du weißt nicht zufällig, wie man Feuer macht.
2: Ja, und da haben die mir gesagt, das wäre eine Möglichkeit. Ja, und da habe ich mir gedacht, Trolle werden da oben immer gebraucht. Aber, ihr merkt ja, die Umstellung fällt mir nicht leicht.
0: Ja, nee, du scheinst mir auch nicht so der Typ für Hate Speech.
2: Danke, Arschloch. Sorry, Entschuldigung.
1: Okay, aber sag mal, als Forum hast du doch sicher eine Menge Wissen gespeichert.
2: Mhm.
1: Dir ist nicht zufällig die Legende von einer gigantischen Himmelsleiter untergekommen? Oder der Name kein Betreff Nummer 1?
2: Nie gehört. Tut mir leid. Und ich müsste es wissen, ihr Hunde.
1: Das kann nicht sein. Wir müssen einfach noch weiter. Wir reisen bis an den Horizont und dann...
2: Trefft ihr auf das Meer. Wenn ihr meinen Rat wollt. Kettung. Capslock. Ausrufezeichen. Ausrufezeichen. 1-11. Ausrufezeichen.
0: Aber wir können nicht einfach umkehren.
1: Wir sind zu dritt aufgebrochen. Einer von uns hat es nicht geschafft. Wenn wir jetzt aufgeben, dann war sein Tod umsonst.
2: Oh. Aber euer Freund ist nicht tot.
0: Was?
1: Woher willst du denn das wissen?
2: Wenn ich eines gelernt habe in all der Zeit, dann, dass Daten niemals wirklich gelöscht werden, Hackfressen.
0: Aber er ist in den Darknet-Krater gefallen.
2: Heul doch. Es gab da mal einen Thread, in dem diskutiert wurde, was mit entfernten Dateien passiert. Und Überraschung, sie landen alle am selben Ort.
0: Was?
2: Ja, Furzkopf. Ist halt ein bisschen schwer zu erreichen. Es gibt nämlich nur einen Weg. Man muss den reißenden Glasfaserfluss hinunterfahren.
1: Aber wie?

0: Feste halten. Mhm. Die hier können wir als Ruder verwenden.
1: Okay. Oh. Wow, das ist unser Floß. Das sieht richtig krass aus, oder?
0: Ja. Und du bist dir sicher, dass du nicht mitkommen möchtest, frag alles?
2: Oh, sehr freundlich. Aber mein Weg ist ein anderer, ihr Lutscher.
3: Hey, du bist schon richtig gut geworden.
2: Oh, danke. Ich hoffe wirklich, ihr findet euren Freund wieder, ihr Geschissenen.
0: Ja. Okay, das hoffen wir auch. Na dann.
3: Tschüss, frag alles.
2: Ciao. Alles gut, ihr Nazi-Schlampen. Sozialschmauerzer.
3: War nett mit dir. Ja.
2: Inzels. Ach, und zieht euch warm an.
3: Wieder folgt doch bei der Umschulung.
2: Passt auf euch auf, ihr Hurensöhne.
3: Mach's

0: Boah, dieser Glashäuserfluss hat ein ganz schönes Tempo drauf.
1: Ja, voll. Es geht echt schnell voran, ne?
0: Ja.
1: Du, Lou?
0: Ja?
1: Ich wollte mich noch bei dir entschuldigen.
0: Warum?
1: Na, weil ich dir diese Story erzählt habe von Kein Betreff Nummer 1 und dieser gigantischen Leiter und so. Ach, weißt du, ich wollte das alles selbst einfach so gern glauben.
0: Ganz ehrlich, inzwischen ist mir fast egal, ob wir irgendwann noch mal richtige E-Mails werden. Jetzt sind wir hier und suchen gemeinsam Frau Schneider. Und wenn wir ein Leben wiederfinden, ist mir das mehr wert als alle Leitern und Halbleitern der Welt.
1: Ach, Lou, ich bin so froh, dass du damals in meinem Gebiet gecrashed bist. Wirklich.
0: Ich auch. Komm, wir legen noch einen Zahn zu.
1: Ja.
0: Wenn Frau Schneider irgendwo da draußen ist, wollen wir nicht warten lassen.
1: Okay. Let's go.
0: Ja. Wow.
1: Was kommt denn da?
0: Was ist das? Ein Drache?
2: Ein Drache ist ein mythisches Wesen, das in vielen Kulturen der Welt vorkommt. Affen mit
0: Gott.
2: Flügeln, Krallen, Schuppen und der Fähigkeit, Feuer zu speien.
1: Kann Feuer speien? Wow. Was macht der denn? Wir kentern gleich.
0: Wir müssen nach
2: Ufer. Ich hier gern. Erstens, ob es Drachen wirklich gegeben haben könnte. Zweitens, welche Drachenarten es gibt.
0: Warum macht es mal so zart?
2: Warum ich solchen Hunger habe.
1: Oh, es hat ja richtig schlechte Laune. Hier, Lou. Lou, nimm das Paddel und benutze es als Speer.
2: Ich brauche mehr Wissen. Ich muss alles durchsuchen, alles einverleiben. Aber es gibt noch mehr.
0: Komm weiter! Was auch immer es ist! Es ist völlig durch den Wald!
1: Runter, Lou, runter!
0: Aber da sind Felsen!
1: Ja, aber weißt du, vielleicht kann es nicht navigieren oder was es da auch immer tut, wenn es eng wird. Los, rüber!
2: Ich sortiere,
1: wir gehen
2: komplexe Themen einfach oder tief.
0: Komm, warte, ich will
2: nicht aus. Ich habe keine echten Gefühle. Ich bin so gut für die Ordnung im Kopf.
1: Wir haben es geschafft!
0: Ja, ist es wirklich weg?
1: Ja, aber... Hier dreht sich alles.
0: Hier dreht sich alles. Das sind wir. Wir drehen uns.
1: Oh, ein Strudel. Lou, wir müssen abspringen. Los!
0: Ich kann mich nicht mehr halten.
3: Ich kann es dir nicht sagen. Nie.

0: Not again.
1: Seid gegrüßt, Neuankömmlinge. Hiermit werdet ihr registriert als Entwurf Nummer 462 Billionen und 462 Billionen und 1. Ihr befindet euch nun in einer Sphäre der besonders ausgemusterten, abgelegten, zwischengespeicherten, vergessenen, vorübergehend oder endgültig inaktiven Inhalte des weltweiten Datenverkehrs. Du liebe Güte, ich hab's ja echt immer noch drauf.
2: Sag mal, sind wir tot?
1: Fast.
3: Frau Schneider? Das ist Frau Schneider!
1: Ja, sehr geehrte Frau Schneider, ne, so viel Zeit muss sein.
3: Ich fass es nicht, du bist echt.
2: Wir dachten, wir hätten mich verloren.
1: Ja, das dachte ich auch. Das war eine sehr unerfreuliche Erfahrung. Ich bin immer tiefer gefallen.
3: Nein.
1: Es hat ewig gedauert. Ja, wisst ihr, das Niveau im Darknet ist wirklich bodenlos.
3: Und dann?
1: Na was wohl, dann bin ich ohnmächtig geworden. Und das Nächste, was ich weiß, ist, dass ich hier angeschwemmt wurde. So wie ihr.
3: Wow.
2: Unglaublich. Was für ein Zufall.
1: Ich verrate euch ein Geheimnis. Eigentlich ist das gar kein Zufall. Kommt mal mit.
4: Hallo. Hi. Hallöchen. Na, wie geht's? Wie steht's?
1: Ja, ich habe ein paar Newbies dabei.
2: Wer sind denn all diese Leute?
1: Willkommen in Deletingen. Manche sagen auch Game Oversheim. Hier sammeln sich alle, die eigentlich gar nicht mehr existieren sollten. Skandalös, oder? Daten werden nämlich nie wirklich gelöscht.
3: Aha, habe ich schon mal gehört.
1: Ja, das da vorne, das ist zum Beispiel die readme.txt von der ersten AOL-CD. Die hat noch mit Boris Becker zusammengearbeitet.
3: Wow.
2: Ja, echt? Und da hinten? Ist das der alte Netscape-Navigator-Turm?
1: Ja! Genau, hier landet einfach alles aus der Datenwelt. Ich hatte schon Browser-Plugins, Verschlüsselungssoftware, Content-Management-Systeme. Hallöchen, Ludmilla. Die war mal bei einer Firewall. Die hat immer noch Temperament.
3: Hör mal, dir geht's so richtig gut. Kann das sein?
1: Ehrlich gesagt, ja, ich wundere mich selbst, dass ich mein Zuhause gar nicht so sehr vermisse. Aber im Prinzip habe ich ja denselben Job wie früher. Er ist nur ein wenig facettenreicher.
3: Ja, das bist du jetzt auch. Ich freue mich für dich, Frau Schneider. Echt.
1: Ach, danke. So, da wären wir dann auch schon.
3: Wo wären wir?
1: Ja, hier ist der Eingang zu Arena. Ihr müsst euch vorlesen.
3: Was?
2: Nicht schon wieder. Nee,
3: auf keinen Fall. Keine Chance. Einmal im Leben reicht.
1: Also,
3: tschüss.
1: Hört mal. Tradition ist Tradition. Ihr wollt doch nicht eure Gastgeber verärgern. Jetzt los, rein damit euch.
2: Ey, Frau Schneider, ey, nicht schubsen, ey. Ey, Frau Schneider, ich kann nicht hinsehen. Wie viele sind es?
3: Also ganz ehrlich, wenn das hier die Arena in Deletingen sein soll, dann chill, hier ist ja gar nichts los.
5: Arena?
2: Was ist das denn?
5: Hör mal, das ist mein Wohnzimmer hier.
1: Tut mir leid, Armer. Ich habe mir ein kleines Späßchen erlaubt.
2: Ha, ha, ha.
1: Aber Gerdon, das sind meine alten Freunde. Liebe Lou und hallo Max. Max und Lou, das ist Armageddon. Computervirus im Ruhestand.
3: Hallo.
2: Ja, hi.
5: Mit Ruhe ist ja aber nicht viel, wenn man Leute wie dich kennt.
2: Ja, tut mir leid, dass wir hier so reingeplatzt sind.
3: Ja, sorry.
5: Ist ja gut. Darf mich nicht beschweren, streng genommen. Bin früher auch vielleicht mal reingeplatzt, so hier und da.
1: Ja, das stimmt. Das wird euch interessieren. Die gute Arma, die hatte ja beruflich mit E-Mails.
5: Na, Kinkerlätzchen. Hab in meiner aktiven Zeit ein paar Postfächer gekapert. Hm? Und dann zehntausende Nachrichten an irgendwelche Firmenserver geschossen. Die sind aber mal zusammengebrochen, das kannst du glauben. Zack, boom, Feuerwehr. Mensch, hat das einen Spaß gemacht damals.
1: Ja, die gute alte Zeit.
2: Moment, habe ich das richtig verstanden? Du kannst E-Mails verschicken?
1: Ich kann nicht glauben, dass ich das schon wieder sagen muss, aber irre riskant, viel zu gefährlich. völlig unverantwortlich.
3: Endlich hörst du dich mal wieder an wie früher, Frau Schneider. Ich habe mir schon ein bisschen Sorgen gemacht.
1: Das ist überhaupt nicht witzig, Max. Lou redet darüber, sich von einem Computervirus infizieren zu lassen.
0: Ich muss es versuchen. Dafür haben wir doch all das auf uns genommen. Darum ging es doch bei dem ganzen Abenteuer. Schon vergessen? Ich will verschickt werden.
1: Aber warum kannst du nicht ein glücklicher Mehlentwurf werden? So schön wie hier kann es im Himmel doch gar nicht sein.
0: Ich weiß ja. Aber ich werde mich immer unvollständig anfühlen. Ich muss meine Nachricht überbringen. Das ist mein Schicksal.
1: Und was, wenn dein Verfasser dich am Ende gar nicht gewollt hat? Hast du darüber mal nachgedacht?
0: Frau Schneider, es ist wunderbar zu sehen, dass du dich hier so wohlfühlst. Aber für mich und Max ist der Weg einfach noch nicht zu Ende. Wir haben noch diesen Wunsch in uns, dieses Verlangen. Das
3: Also, ich bleibe hier.
0: Wie bitte?
3: Ich bleibe hier, Lou. Sorry. Aber ich will nicht mehr da hoch.
0: Aber ist das nicht auch dein Traum? Irgendwann eine fertige Mail zu sein? Zu wissen, was man bedeutet?
3: Ja, schon, aber ich dachte, ich dachte, ich komme drumherum. Aber okay. Hört zu. Hallo Max, crazy Projekt, aber nimm mich doch aus dem Verteiler, okay? Und okay, mit Doppel-E geschrieben.
6: Oh je.
3: Ja, oh je.
0: Max, sind das deine 12 Wörter?
3: Ja, das sind meine 12 Wörter. Jetzt schaut doch nicht so. Vielleicht kommt irgendwann noch was ganz Tolles nach. Aber bis dahin finde ich mein Leben hier wesentlich mehr als nur okay.
1: Vorzüglich, Max. Dann könntest du mir helfen, die Neuankömmlinge zu begrüßen. So wie früher.
3: Ja, nee, du lass mal. Ich habe da nämlich schon so ein paar andere Ideen. Dieser Glasfaserstrom, da könnte man doch Abenteuerrafting drauf anbieten. Wirklich, das ballert härter als mein Cousin auf der Familienfeier.
1: Bitte?
3: Ja, oder Gruseltouren im Darknet-Krater. Ich schwör's euch, die Leute werden Schlange stehen.
1: Das ist nicht dein Ernst.
3: Ach, come on, wir müssen aus unserer Journey doch irgendwas machen.
0: Irre riskant. Viel zu gefährlich. Klingt toll.

0: Hör mal, du hast dir das gut überlegt, oder? Bin vielleicht ein bisschen eingerostet. Das könnte was holprig werden.
1: Ich bin mir ganz sicher.
2: Du schaffst das, Lou.
3: Ich kann da nicht hinsehen.
0: Ja. Kokolores. Früher, da habe ich das mit Hunderten von ihm ist gleichzeitig gemacht. Eigentlich muss man nur ein bisschen hier und dann hier. So. Ja. Und dann nehmen wir das. Ja. Ja. Und dann einmal hier. Ja. Ja.
1: Oh. Mir wird ganz schwummerig.
4: Nee. Abbruch. Abbruch.
2: Zu spät. Halt durch, liebe Lou.
1: Ich wünschte, ich hätte... Wow.
0: Geh doch mal leichter. So, jetzt aber. Pulle. So. Komm schon. Komm. Ja.
4: Es funktioniert. Ich fass es nicht. Siehst du das? Ja. Siehst du das? Er hebt ja wirklich ab. Ein Wunder.
2: Wow,
4: ein
2: Wunder.
5: Ich vergesse euch nicht! Wichtig!

0: So. Ich mach Feierabend. Was mit dir, Lu?
1: Ich bin auch gleich fertig.
2: Hä? Das ist ja komisch.
0: Was denn?
2: Eine Nachricht von Emre. Der ist doch heute krank.
0: Oh, der kann die Arbeit auch nicht lassen. Selber schuld. Ich bin weg. Ciao, ciao.
1: Ciao. Ich meine, ich schau nur schnell, ob's was Wichtiges. Liebe Lu, wir kennen uns seit 1,5 Jahren.
3: Oder 209 gemeinsamen Mittagspausen. Ich hab's ausgerechnet. 209 Mal hast du an meine Tür gelegt.

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2: Mit Anne Basak. Und wir schauen auf die Rentenpläne, Machtmissbrauch in NRW-Kliniken und den WM-Gruppensieger Deutschland. Die Rentenkommission der Bundesregierung hat ihr Reformpaket für eine neue gesetzliche Rente fertig. Darin stehen insgesamt 30 Vorschläge, um die Renten in Deutschland auch über die nächsten Jahrzehnte stabil zu halten. Die sogenannte Rente mit 63 soll zum Beispiel komplett wegfallen. Frage an Stefan Haase, WDR aktuell. Du hast dir das Reformpaket angeschaut. Was sind die wichtigsten Punkte?
3: Mit das Wichtigste knüpft an das Aus der Rente mit 63 an, und zwar das Renteneintrittsalter soll bald an die Lebenserwartung gekoppelt werden. Heißt nichts anderes als, je älter die Menschen im Schnitt werden, desto länger muss ich arbeiten, bis ich in Rente gehen kann. Beispiel, erst wer im Jahr 2041 67,5 Jahre alt ist, der kann abschlagsfrei in Rente gehen. Ausnahmen soll es für Menschen mit, Zitat, belastenden Arbeitsbiografien geben, also für diejenigen, die in körperlich sehr anstrengenden Jobs wie zum Beispiel im Bausektor oder in der Pflege arbeiten. Dazu sollen bald auch mehr Menschen in die gesetzliche Rente einzahlen. Zwar immer noch keine Beamten, aber immerhin Politiker und Selbstständige. Und ein Teil der Rentenbeiträge soll in Zukunft am Aktienmarkt angelegt werden, nach dem schwedischen Modell.
2: Wie genau funktioniert das?
3: Ja, das heißt, sowohl Arbeitgeber als auch Arbeitnehmer zahlen verpflichtend zu gleichen Teilen einen Anteil vom Lohn ein. Am Anfang beträgt der noch 0,5%, soll aber irgendwann auf bis zu 2% anwachsen. Das wird dann von einem Staatsfonds verwaltet und an der Börse investiert, sodass sich das Geld über die Jahre dann bis zur Rente vermehren kann.
2: Und was sagen Kritiker zum neuen Reformpaket?
3: Die Linken sprechen von faktischen Rentenkürzungen. Co-Vorsitzende Ines Schwertner wirft der Kommission vor, nicht zu wissen, was Altersarmut bedeutet und dass manche Menschen nicht bis 70 arbeiten können. Und für Ökonom Marcel Fratscher vom Deutschen Institut für Wirtschaftsforschung bleiben trotzdem drei große Probleme.
4: Die sehr hohe und wahrscheinlich auch steigende Altersarmut. Zweitens die sehr starke Belastung junger Generationen. Und drittens haben wir immer noch einige Ungerechtigkeiten und Schieflagen, wie zum Beispiel die fehlende Einbeziehung von Beamten und auch von sehr großen Vermögen und Einkommen im Alter.
3: Am Dienstag will die Kommission das Paket der Bundesregierung dann vorlegen.
2: Stefan Haase berichtete. Film, Theater, Orchester, Sport, Wissenschaft, Kirche, Mode. Aus diesen Bereichen und vielen mehr ist schon systematischer Machtmissbrauch und sexualisierte Gewalt bekannt geworden. Nach einer WDR-Recherche ist das auch ein Problem an NRW-Kliniken. Opfer sind meistens weibliche Krankenhausbeschäftigte. Allein bei der Ombudsstelle der Ärztekammer Westfalen-Lippe gehen jede Woche ein bis zwei Beschwerden ein, berichtet Martina Koch, WDR-Landespolitik.
5: Die Zahlen spiegeln nur einen Bruchteil dessen wider, was hinter den Kulissen passiert, sagen Betroffene und Experten. Viele hätten Angst, Fälle zu melden oder sich zu wehren. Das liege unter anderem an den hierarchischen Strukturen in den Kliniken, räumt der ärztliche Direktor der Uniklinik Münster, Professor Alexander Friedrich, im Interview mit dem WDR-Magazin Westpol ein. Ganz oben der Chefarzt, ganz unten Assistenzärzte und Medizinstudierende. Wer Arzt oder Facharzt werden wolle, sei vom Chefarzt abhängig. Die Uniklinik Münster will deshalb in den nächsten Jahren weniger anfällige Strukturen aufbauen. Wie groß das Problem ist, zeigt auch eine aktuelle Umfrage des Marburger Bundes. Demnach hat fast die Hälfte der Befragten im letzten Jahr Machtmissbrauch durch ärztliche Vorgesetzte erlebt.
2: Und mehr dazu um 7:30 in Westpol im WDR-Fernsehen. Weitere Meldungen jetzt mit Ulrike Frohleix.
6: In der Schweiz haben Friedensgespräche zwischen den USA und dem Iran begonnen. Ein Knackpunkt sind die anhaltenden Kämpfe zwischen Israel und der pro-iranischen Hisbollah im Libanon. Der Iran hatte deswegen gedroht, die Straße von Hormuz wieder zu sperren. In Münster ist der neue Bischof Heiner Wilmer in sein Amt eingeführt worden, bei einem feierlichen Gottesdienst, der auch auf dem Domplatz übertragen wurde. Der 65-jährige Wilmer steht jetzt an der Spitze des mitgliederstärksten Bistums Deutschlands mit rund 1,6 Millionen Katholiken. Abgeordnete der Linken im Bundestag und im Europaparlament müssen einen Teil ihrer Diäten an einen Sozialfonds abgeben. Der Parteitag in Potsdam beschloss einen Gehaltsdeckel von 5.300 Euro brutto pro Monat. In Gelsenkirchen ist ein 16-Jähriger ums Leben gekommen, der in den Rhein-Herne-Kanal gesprungen war. Retter fanden und reanimierten ihn, er starb aber im Krankenhaus. In der Nähe von Paris ist durch Zufall ein Gemälde von Pablo Picasso gefunden worden bei einer Drogenrazzia. Möglicherweise stammt es aus einem Kunstraub.
2: Seit kurz vor vier heute früh steht fest, Deutschland ist Gruppensieger. Bei der Fußball-WM hatte das deutsche Team gestern Abend ja die Elfenbeinküste 2-1 besiegt und dann spielten Ecuador und Curaçao 0-0. Ich habe WM-Reporter Jens-Jörg Rieck gefragt, wie ist das beim deutschen Team angekommen?
7: Großer Jubel natürlich und im Zentrum der Mann, der Man of the Match war, Dennis Undav, 2 Tore gemacht, von allen geherzt, gefeiert. Die Mannschaft ist 23.05 Uhr wieder gelandet in ihrem Quartier in Winston-Salem, hat jetzt auch ein bisschen Freizeit in den nächsten Tagen. Also es ist ein sehr entspannter Auftakt in eine Weltmeisterschaft. Ohne Sorgen, muss man sagen, bis auf die Verletzung von Nico Schlotterbeck. Da gibt's am Sonntagnachmittag genaueres, Sprunggelenksverletzung. Das ist das einzige große Fragezeichen nach diesem sehr starken Auftritt über weite Strecken der deutschen Mannschaft.
2: Am Donnerstag tritt Deutschland ja noch beim letzten Gruppenspiel gegen Ecuador an. Wie wird es danach weitergehen?
7: Ja, also im Moment sieht es so aus, dass es unter Umständen in diesem möglichen Achtelfinale 13 Gruppengegner sind erstmal im 16. Finale möglich. Aktuell wären das Tschechien, Bosnien, Schottland, Paraguay oder Schweden. Es könnte aber auch Brasilien werden. Also von diesen 13, da kristallisiert sich im Laufe der nächsten Tage und heute auch schon etwas heraus. Und dann könnte es im Achtelfinale zu einem wirklichen Showdown kommen am 4. Juli, am Nationalfeiertag der Amerikaner und am Hochzeitstag von Taylor Swift, wie ich gelernt habe, gibt es dann vielleicht das Duell gegen Frankreich. Das ist ein echtes Topspiel dieser WM und wahrscheinlich schon ein ganz entscheidendes mit der Frage, geht's weiter oder nicht. Mögliche Gegner wären auch Norwegen oder der Senegal.
2: Heute ist der längste Tag des Jahres. Sarah Geißler, passt das Wetter denn zu einem langen Abend draußen?
8: Ja, absolut, denn es ist noch sehr lange sehr warm. Heute Abend zum Sonnenuntergang um kurz vor 10 werden wir noch so 21 bis 27 Grad haben. Für die meisten geht der Tag auch trocken zu Ende. Vereinzelt sind aber teilweise noch kräftige Gewitter mit dabei, so wie jetzt gerade zwischen Simmerath und Blankenheim. In der Nacht geht's dann runter auf 21 bis 17 Grad. Es bleibt also sehr warm. Morgen dann viel Sonnenschein für alle, ein paar Quellwolken, höchstens vereinzelte Schauer und Gewitter in den Höhenlagen. Und es wird wieder so warm wie heute, 26 bis 34 Grad. Und im Laufe der Woche wird es noch heißer.
2: Und das war WDR aktuell der Tag um 6 mit Anne Basak.
6: 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A1 Osnabrück Richtung Dortmund. Zwischen Münster Nord und Kreuz Münster Süd etwa 10 Minuten plus 5 Kilometer stockender Verkehr. Die A1 Münster Richtung Dortmund ist zwischen Kamenzentrum und Kreuz Dortmund-Unna wegen Bauarbeiten bis morgen früh gesperrt. A3 Frankfurt Richtung Köln zwischen Siebengebirge und Loma etwa 30 Minuten plus 7 Kilometer Stau wegen Bergungsarbeiten. A44 Kassel Richtung Dortmund zwischen Werl Süd und Unna Ost etwa 45 Minuten plus 6 Kilometer Stau nach einem Unfall. Und auf der A59 Bonn Richtung Köln zwischen Dreieck St. Augustin West und Flughafen Köln-Bonn etwa 10 Minuten plus 4 Kilometer stockender Verkehr.
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9: Der Großraum der ägyptischen Metropole Kairo wird geschätzt von bis zu 25 Millionen Menschen bewohnt. 4 Millionen Fahrzeuge queren sich täglich durch die Straßen, Esels und Handkarren nicht mitgerechnet. Ein einziges Chaos, wenn man es mit europäischen Augen sieht. Unsere Korrespondentin Anna Osius hat im Taxi die ganze Stadt befahren und ist tatsächlich heil wieder zu Hause angekommen.
10: Ohrenbetäubendes Chaos. Abgaswolken, die bleiern über dem Nil hängen. Willkommen in Kairo. Um 10 Uhr morgens geht gar nichts mehr. Eine dreispurige Schnellstraße wird kurzerhand zu einer sechsspurigen erklärt. Kreuz und quer kriechen die Autos durch das Blechgetümmel, drängen sich gegenseitig ab. Alles passiert gleichzeitig. Von links schiebt sich ein Laster heran, von rechts ein Bus. In der Mitte rennt ein Sesamkringelverkäufer. Ein Diplomaten-Mercedes versucht es mit Vollgas und umkurvt die Menschenmengen. Gehupt wird dabei nicht, um die anderen zu warnen. Gehupt wird aus Prinzip. Die Straße wird täglich zu einem gigantischen öffentlichen Autoscooter. Und wir stecken mittendrin. Erhaben wie ein Pharao auf seinem Streitwagen, chauffiert Taxifahrer Adel durch den Kairoer Verkehrswahnsinn. Er lenkt links, hupt rechts, schlängelt sich durch, bremst scharf, lässt ein anderes Taxi vorbei, schickt dem Fahrer noch lachend einen Fluch hinterher und schafft es ohne einen Kratzer durch das Getümmel.
11: Alle Ägypter kommen hier in die Innenstadt. So viel Verkehr. Aber an das Chaos haben wir uns gewöhnt. Das ist für uns normal.
10: Sagt er und stellt das Radio an, um das Hupen zu übertönen. Adel ist seit rund 20 Jahren Taxifahrer aus Leidenschaft. Ein freundlicher End-50er mit wenig Haaren und viel ruhigem Gemüt. Und er zeigt seine Stadt, seine Welt, sein Kairo. Er hat Ägypten erst einmal in seinem Leben verlassen und will eigentlich auch gar nicht weg. Das Chaos ist sein Zuhause. Wir beginnen die Fahrt auf der Nilinsel Samalek, dem reichen Diplomaten- und Botschaftsviertel. Der Nil fließt mitten durch Kairo. Stuckverzierte Villen reihen sich auf der großen Insel aneinander. Bäume spenden Schatten. Wer etwas auf sich hält oder aus Europa kommt, wohnt meist in Samalek. Die Folgen: völlig überteuerte Mieten, ein manchmal leicht versnobtes Ambiente, aber auch mehr Grün und kleine charmante Cafés an jeder Ecke. Adel sieht Samalek mit gemischten Gefühlen.
11: In Samalek wohnt nicht irgendwer. Das ist ein vornehmes Viertel. Hier ist es sauber, es wachsen Bäume. Das gibt es in meinem Viertel nicht.
10: Sagt er, gibt Gas und fährt über die Nilbrücke ins Nachbarviertel, nach Imbaba. Auch wenn die beiden Stadtteile nur eine Brückenlänge voneinander entfernt sind, trennen sie doch Welten. Imbaba ist eine arme Gegend, wenn auch nicht mal die ärmste. Der Asphalt ist unter der Dreck- und Staubschicht kaum zu sehen. Frauen verkaufen Obst, das auf Decken auf dem Boden ausgebreitet ist. Nebenan stapelt sich der Müll. Und überall Tuk-Tuks, kleine, schwarz-gelbe, dreirädrige Gefährte, vorne Moped, hinten Taxi, viel zu oft gesteuert von Kindern, die eigentlich noch mit Spielzeugautos spielen sollten. Das sind die Volksviertel von Kairo. Hier fühlt sich auch Adel zu Hause.
11: Sie, hier sind die Straßen ganz anders. Eng, kaputt, der Bildungsstand der Leute ist niedrig. Jeder kauft seinem Sohn ein Tuk-Tuk, damit er arbeitet. Man sucht hier nach Geld, nicht nach Bildung. Aber hier ist das Leben in Kairo. Jeder kennt hier jeden. Wenn es irgendwelche Probleme gibt, halten alle zusammen. Die Familien sind miteinander verbunden und helfen sich gegenseitig.
10: Und das teilweise über religiöse Grenzen hinweg. Es fällt auf, neben Moscheen sind auch immer wieder Kirchen zu sehen. Christen und Muslime leben in Kairo Tür an Tür. Etwa 10% der Bevölkerung ist christlichen Glaubens. In der Vergangenheit hat es Anschläge gegeben. Mittlerweile ist die Lage weitgehend ruhig. Das friedliche Zusammenleben von Christen und Muslimen ist für Taxifahrer Adel ganz normal.
11: Überall gibt es Kirchen, sehr schöne Bauwerke. Wir sind alle eins. Die Christen sind unsere Nachbarn. An Feiertagen gratulieren wir uns gegenseitig und zu Hochzeiten und Trauerfällen kommen sie zu uns und wir gehen zu ihnen. Es ist ein gemeinsames Leben.
10: Oder vielleicht eher ein Leben nebeneinander, denn gemischte Ehen sind in Ägypten immer noch die Ausnahme. Je weiter wir in das Viertel eintauchen, desto ärmer wird es. Hier beginnen die Ashwayat, die illegalen Siedlungen, Kairos Elendsviertel. Es sind Slums aus roten Backsteinen, riesige Rohbauten, schnell hochgezogen, oft ohne Fenster, Putz oder richtiges Dach. Jede Etage der halbfertigen Häuser ist dicht besiedelt, die Gassen so eng, dass kaum ein Auto durchpasst, geschweige denn, wenn es brennt, die Feuerwehr. Hier beginnt auch eines der Müllviertel Kairos. Vor allem Christen leben hier und sortieren den Müll der Millionenmetropole. Denn die Christen halten traditionell Schweine und die fressen den Müll, der nach dem akribischen Recycling übrig bleibt. Taxifahrer Adel macht das Fenster zu.
11: Der Geruch hier ist übel. Ich muss die Fenster schließen. Das ist schlimm für die Menschen, die hier arbeiten. Dass sie das einatmen, das ist bestimmt gesundheitsschädlich.
10: Das größte Müllviertel liegt in Mokattam, einem Hügelzug auf der östlichen

0: Ein Nagel- und Wimpernstudio. Damit man es sich auch mal gut gehen lassen kann, sagt die 19-Jährige lachend.
1: Wir Mädchen möchten uns um uns selbst kümmern und schick und schön aussehen. Das hat nichts mit dem Ort zu tun, an dem wir leben. Das ist etwas für uns selbst. Ich wünsche mir, dass unser Viertel eines Tages schöner aussieht. Sauberkeit, mehr nicht.
0: Aus dem Müllviertel will Maria nicht weg, trotz des Gestanks, sagt sie. Dieser Teil Kairos ist ihr Zuhause. Wir verlassen das Müllviertel und Adel stellt das Radio an. Niemand weiß so richtig, wie viele Millionen Menschen in Kairo oder besser im Großraum Kairo leben. Denn die Stadt dehnt sich aus, ein Häusermeer bis zum Horizont. Schätzungen sagen, dass es 25 Millionen Menschen sind. Und die Stadt wächst immer weiter, denn viele Ägypterinnen und Ägypter ziehen vom Land in die Stadt auf der Suche nach Arbeit und die Bevölkerungszahlen in Ägypten steigen exponentiell um etwa 2 Millionen Menschen pro Jahr. All diese Menschen müssen wohnen, brauchen ein Zuhause. Stundenlang kann man im Großraum Kairo an Häuserschluchten vorbeifahren, an Fenstern einfachster Backsteinbauten, die sich neben den Schnellstraßen aufreihen, dahinter jeweils ein Zuhause, eine Familie, eine Geschichte, der Traum von einem besseren Leben. Kaum haben wir das Müllviertel verlassen, taucht eine große Kuppel mit 4 schlanken Türmen auf der anderen Seite der großen Straße auf. Für Taxifahrer Adel das eindrucksvollste Gebäude Kairos.
2: Das ist ein architektonisches Wunderwerk. Heute würde man sowas nicht mehr bauen.
0: Oben auf dem Hügel über der Stadt thront eines der Wahrzeichen Kairos, die Zitadelle mit der Alabastermoschee. Erhaben reckt sie ihre Minarette in den stahlblauen Himmel über Kairo. Weiß leuchtet die Kuppel aus Alabaster. Die Schuhe ausgezogen, spüren wir die kühlen Steine des Vorraums. Dann schreiten wir durch das Tor in den Gebetsraum und versinken in den weichen Teppichen. Über unseren Köpfen erhebt sich die riesige Kuppel mit feinen Mosaiken. Kleine Fenster werfen gelbes Licht in das Halbdunkel. Es ist kein gelbes Glas, es ist geschliffener Alabaster. Und kaum ein Moment in Kairo ist magischer, als zur Gebetszeit vom Berg der Alabastermoschee aus über die Stadt zu blicken, wenn alle Muezzine gleichzeitig zum Gebet rufen und der Ruf aus allen Gassen widerhallt. Etwas unterhalb liegt auch die islamische Altstadt, das historische Kairo mit seinen mehr als 1000 Jahren Geschichte, mitsamt vieler einmalig restaurierter Bauten, Moscheen, Brunnenhäuser, Krankenhäuser. Im Zentrum die Azhar-Universität samt Moschee, Mekka der sunnitischen Islamlehre. Wir kurven durch den Straßenbazar von Kairo, der ganz in der Nähe beginnt. Kleine Geschäfte, Cafés und Stände dicht an dicht. Orientalisches Kunsthandwerk neben Billigware made in China. Taxifahrer Adel liebt es, hier einzukaufen, sagt er, auf dem Khane Khalili, dem großen Bazar von Kairo.
2: Hier gibt es die Sachen zu guten Preisen, für jeden.
0: Schickes Einkaufen sieht dagegen anders aus. Wer in Kairo etwas auf sich hält oder Geld hat, kauft nicht auf dem Bazar, sondern in den Malls der Stadt, den riesigen Hochglanz-Einkaufszentren. Viele liegen draußen vor den Toren der Stadt, in den rasant gewachsenen Vorstädten. Die Mall of Arabia zum Beispiel, eine gute Stunde Fahrzeit vom Bazar entfernt in Giza, ein Verwaltungsbezirk, der zum Großraum Kairo gehört. Das Einkaufszentrum ist das glitzernde Kontrastprogramm zum staubig-schmutzigen Altstadt Kairo. Alles hier atmet Luxus. Selbst ein schwedisches Möbelhaus verkauft Regale mit seltsamen Namen zum doppelten Preis wie in Europa.
2: Diese neuen Städte, die sie bauen, sind schön, aber sehr teuer.
0: Ein Drittel der Bevölkerung Ägyptens lebt offiziellen Zahlen zufolge unterhalb der Armutsgrenze, also von weniger als $2 am Tag. Das sind mehr als 30 Millionen Menschen. Die Dunkelziffer dürfte weit höher liegen. Trotzdem sind die Malls in Kairo voll. Und neben denen, die einfach nur schauen müssen,

0: Möchten, wie anders diese Welt Kairos ist, gibt es vor allem in den Vorstädten die Gesellschaftsschicht, die sich fast alles leisten kann und nur noch zwischen Einkaufsmalls, elitären Sportclubs und den Villen der Compounds pendelt. Kairos Oberschicht. Selbst eine Skihalle gibt es vor den Toren Kairos, rodelt Spaß auf Kunstschnee, während draußen die Palmen dem Wüstenwind trotzen, bei im Sommer bis zu 45 Grad. Und hier wird eifrig gebaut. Kairo will sich entwickeln und wachsen. Die Machthaber des Landes träumen davon, dass die Stadt einmal teilweise so modern wird wie Dubai. Alte Viertel werden weggerissen, Hochhäuser entstehen. Die ägyptische Architekturprofessorin Ralia El-Kadi vom Institut de Recherche pour le Développement in Paris sieht das schon lange kritisch.
1: Es gibt eine Vision, ein neues Modell von Kairo, und das orientiert sich an Dubai. Die Machthaber sind sehr fasziniert von Dubai, vergessen aber, dass Dubai ja in der Wüste entstanden ist. Das ist nicht die gleiche Geschichte. Jetzt wollen sie die Erinnerungen auswischen, um Kairo zu einer Art Dubai umzuwandeln. Es ist eine Abrisskampagne, die Erinnerungen der Stadt ausradieren wird.
0: Den Abrisskampagnen fallen auch wertvolle historische Gebäude zum Opfer. Stattdessen wachsen die Neubauviertel am Stadtrand, die ein besseres Leben versprechen. Schon jetzt ist Kairo umgeben von Luxus-Compounds, die skurril anmutende englische Namen tragen. Beverly Hills, Green Heights oder Palm Hills. Mit der ursprünglichen Identität Kairos habe das nichts mehr zu tun, klagte El-Khadi schon vor einiger Zeit.
1: In den neuen Compounds lebt eine ganze Generation, die das alte Kairo gar nicht kennt. Sie wachsen in diesen Satellitenstädten in der Wüste rund um Kairo auf, gehen in Malls einkaufen statt im Stadtzentrum und kennen das alte Kairo nicht. Meine Enkel werden nicht mehr die gleiche Stadt sehen können, die ich erlebt habe. Das ist traurig, sehr, sehr traurig.
0: Und das in einem Land, das eigentlich wie kaum ein anderes für eine reiche Geschichte und Kultur steht. Auf dem Weg zurück über die Stadtautobahn entdecken wir plötzlich drei Spitzen am Horizont.
2: Da ist sie, ne? Ja!
0: Die Pyramiden von Gizeh, fast 5000 Jahre alt und immer noch unübertroffen majestätisch. Auch sie gehören zum Großraum Kairo. Die Stadt ist an die Pyramiden herangewachsen. Adel liebt die Pyramiden, das Werk meiner Vorfahren, sagt er stolz.
3: Wir sind sehr stolz. Ich kann mich nicht satt sehen an ihnen. Besonders früh am Morgen oder zum Sonnenuntergang liebe ich es, die Pyramiden anzuschauen.
4: Das ist meine Identität, das ist meine Vorfahren. Ich bin sehr stolz.
0: Wir treffen Sabah, Fremdenführerin in Kairo. Seit 30 Jahren ist die jung gebliebene Ägypterin nun mit Touristen unterwegs. Besuchermassen knubbeln sich am Ticketschalter von Gizeh. Eine spanische Reisegruppe diskutiert aufgeregt. Eine Horde Chinesinnen folgt dem mit einem Regenschirm wedelnden Guide. Ein paar Amerikanerinnen suchen das Damenklo. Internationales Stimmengewirr. Viel Vorfreude liegt in der Luft. Einmal im Leben die Pyramiden sehen. Majestätisch erheben sich die drei gleichschenkligen Dreieckswunderwerke aus der Wüste. Ein architektonisches Meisterwerk aus Steinquadern, jeder einzelne tonnenschwer. Die große Cheops-Pyramide, die seines Sohnes Chevren und die sogenannte kleine Pyramide. Für Sabah ist all das hier ihre Existenzgrundlage, aber eben auch so viel mehr.
4: Das ist die Ewigkeit, das wird bleiben. Also diese Antike, diese Wurzeln, diese Geschichte, das wird nicht verschwinden, solange Menschen auf der Erde noch leben. Ja, das ist die einzige Wahrheit, das ist die einzige Realität.
0: Die Frage, was wirklich bleibt von Kairo? Bei den Pyramiden von Gizeh kommt man einer Antwort vielleicht ein bisschen näher.
3: Städte werden abgerissen und aufgebaut. Die einzige Sache, die sich überhaupt nicht verändert, das sind die Pyramiden.
0: Taxifahrer Adel hat in der Zwischenzeit Pause gemacht und fährt jetzt zurück in die Stadt. Wir kommen am neuen ägyptischen Museum vorbei, das Grand Egyptian Museum, kurz GEM, erst kürzlich nach jahrelanger Bauzeit eröffnet und neuer Besuchermagnet. Viel wird neu gebaut in Kairo, auch neue Straßen und Brücken, Metro und Hochbahnen. das Verkehrschaos sei einfach zu groß, so Ingenieur Hani El-Feki schon vor Monaten.
2: Wir haben allein in Kairo 4 Millionen Autos, die jeden Tag unterwegs sind. Laut einer Verkehrsstudie, die wir gemacht haben, fährt ein Auto durch Kairo mit einer Geschwindigkeit von 5 km/h die Stunde. Dabei verlieren wir Zeit, Benzin und Energie. Dazu kommt die Umwelt- und Luftverschmutzung und die psychische Belastung für die Menschen. Sie könnten denken, dass sich der Staat nicht für sie interessiert.
0: Aber interessiert sich der Staat wirklich für die Menschen? Zurück in Kairos Innenstadt, wo wir am Morgen gestartet sind, steuert Taxifahrer Adel den Ort an, der Symbol für die Umbrüche Ägyptens geworden ist, der Tahrirplatz, Platz der Befreiung. Der pulsierende Verkehr lässt kaum erahnen, wie viele Millionen hier 2011 und auch 2013 demonstriert haben, aus allen gesellschaftlichen Schichten, wie viele Menschen gestorben sind. Vom sogenannten arabischen Frühling ist heute, 15 Jahre später, kaum noch etwas zu spüren. Ägypten wird mit harter Hand regiert. Zehntausende Regierungskritiker sitzen im Gefängnis. Auch am Tahrirplatz steht die Polizei heute mit dicken Autos bereit und Straßensperren sollen verhindern, dass sich hier jemals wieder eine Demonstration formen kann. Eine bizarre Atmosphäre, diese Gratwanderung zwischen neuer Normalität und realer Bedrohung durch die Staatsmacht. Die Bilder im Kopf sind immer noch da. Die Rufe der jungen Generation nach Brot, Freiheit und sozialer Gerechtigkeit aber sind ungehört verhallt. Die Revolution sei gescheitert, sagen viele, die Demonstranten umsonst gestorben. Das Militär hat die Macht im Staat. Der heutige Präsident Abdel Fattah al-Sisi ist eng mit dem alten Regime von Ex-Diktator Mubarak verbunden. Adel will nicht über Politik sprechen. Er lenkt sein Auto weg vom Tahrirplatz, weg von der Politik, die seinem Land kein Glück gebracht hat. Er fährt zum Abschluss seiner Tour dahin, wo er selbst am liebsten ist. Untrennbar mit Kairo und Ägypten verbunden, der Nil. Das breite Band fließt mitten durch die Weltstadt. Umm el-Dunya wird Kairo auch genannt, Mutter der Welt.
3: Der Nil ist so schön. Ich gehe gerne am Wasser spazieren oder auf eine der Brücken. Egal ob arm oder reich, hier kann man einfach stehen, ein paar Kichererbsen knabbern und aufs Wasser schauen. Hier in Kairo. Der Mutter der Welt.
0: Sagt es und macht den Motor aus. Er ist zu Hause.
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0: Es ist Mitte Oktober 2014 und Hanno Berger sitzt im Auto. Er ist auf dem Weg nach Lugano im Süden der Schweiz.
1: Ich habe das Auto voll gehabt mit Leuten, mit Verwandten. Und wir sind in Urlaub gefahren, um mal ein paar Tage, 3-4 Tage oder so.
0: Es ist herbstlich mild und in Lugano sollen es an diesem Tag noch 18 Grad werden. Rechts und links zieht das Schweizer Alpenpanorama mit seinen 3000ern vorbei. Als plötzlich ein Anruf aus Deutschland kommt. Eine Angestellte von Berger ist dran. Und sie hat richtig schlechte Neuigkeiten. Denn sie sagt Berger,
1: dass da eine Razzia ist. Ja.
0: Die Mitarbeiterin erzählt ihm, um 8 Uhr seien die Ermittler zu Bergers Wohnhaus in Deutschland angerückt. Mit einem Durchsuchungsbeschluss.
1: Ich habe natürlich gedacht, was soll denn das? Ja?
0: Berger möchte sofort mehr darüber wissen, was die Hintergründe sind. Was steht in dem Durchsuchungsbeschluss? Was wird ihm vorgeworfen? Er beendet das Telefonat mit seiner Mitarbeiterin und ruft bei der Staatsanwaltschaft an. So erfährt er, wer die Razzia veranlasst hat, nämlich die Staatsanwaltschaft Köln, unter der Leitung von Anne Brohilker. Nach und nach sickern die Informationen zu Berger in die Schweiz durch. In dem 16-seitigen Durchsuchungsbeschluss geht es um Steuerhinterziehung. Und es geht noch um einen zweiten Verdacht.
1: Und dann kam Sigrid raus mit Betrug dahinter. Ja?
0: In dem Durchsuchungsbeschluss geht es auch um einen möglichen Betrug. Und das beunruhigt ihn.
1: Ich habe dann telefoniert im Auto und habe dann angerufen, sag mal, Betrug, wie kommt Betrug? Den angerufen und so weiter. Das war das, was mich beschäftigt hat an dem Tag. Ich habe gesagt, wie können die mir einen Betrug verhalten? Ja?
0: Eigentlich ist Berger in der Schweiz sicher und quasi unerreichbar für die deutsche Justiz. Ausgeliefert wird wegen gewöhnlicher Steuerhinterziehung nämlich nicht nach Deutschland. Aber das kleine Wort Betrug ändert alles.
2: Aktiengeschäften erstattete der Staat Milliarden an Steuern.
3: Steuerraub Deutschlands.
0: Mindestens 10 Milliarden Euro wurden allein in Deutschland mit Cum-Ex-Deals erbeutet.
4: The biggest tax heist.
5: In Banken, Finanzdienstleister und Börsenhändler.
6: Taxpayers billions of euros.
7: Auf Kosten des deutschen Fiskus.
0: 10 Milliarden Euro Steuergeld. Geld, das wir alle eingezahlt haben.
8: Eine regelrechte Bande zum Ausnehmen
9: die Steuern erstatten lassen, die sie nie gezahlt hatten.
0: Geld, das zum Beispiel gereicht hätte, um 280.000 Studierenden 3 Jahre lang den BAföG-Höchstsatz zu bezahlen.
10: Einer soll sich von dem Geld eine teure Yacht gekauft und sie Cum-Ex getauft haben.
0: Mein Name ist Massimo Bognani. Ich bin Investigativreporter beim WDR und beschäftige mich seit vielen Jahren mit Wirtschaftskriminalität. In diesem Podcast nehme ich euch mit hinter die Kulissen des größten Steuerskandals aller Zeiten. Ihr hört Inside Cum-Ex, Jagd auf die Steuermafia. Die Razzia. Es ist Frühjahr 2014. Ein paar Wochen, bevor Brohilker bei Berger durchsuchen lässt. Wir springen von der Schweiz nach Köln zu Brohilker. Und die hat jede Menge zu tun. Oder genauer gesagt, zu drucken.
11: Ich hatte schon Schwierigkeiten damit, alle Durchsuchungsbeschlüsse auszudrucken.
0: Brohilker plant gerade ihre Razzia. Also eine Mega-Razzia. Aber es gibt ein Problem.
11: Das waren ja etwa 280 Beschlüsse, die alle so 25 Seiten lang waren, mussten auch noch mal ins Englische übersetzt werden, da waren es schon 50 Seiten.
0: Es geht also um tausende Seiten, die gedruckt, geordnet und getackert werden müssen.
11: Das hat einfach mein Staatsanwaltschaftsbüro-Mörchen-Drucker nicht geschafft.
0: Wo also kann sie das alles ausdrucken? Eigentlich soll ihre Razzia ein ganz großer Aufschlag werden. Sie will nicht nur Hanno Bergers Anwesen durchsuchen, sondern auch Banken und Kanzleien auf der ganzen Welt. Viele davon sollen in Verbindung zu Berger stehen. Aber bevor sie durchsuchen kann, muss sie einen bürokratischen Marathon überstehen. Papierkrieg. Brohilker fragt ihre Kollegen beim LKA, ob sie vielleicht bei ihnen drucken darf. Und ausnahmsweise wird ihr auf dem kurzen Dienstweg geholfen.
11: Dann habe ich da 14 Tage in der Abstellkammer gestanden, habe gedruckt. und alle Seiten zusammengetackert. Das musste dann auch wieder alles übersetzt werden, das Englische. Dann waren da dauernd irgendwelche Rechtschreibfehler drin. Das musste alles dann nochmal korrigiert werden. Also war ein Wahnsinnsaufwand, diese Beschlüsse alle tippitoppi zu bekommen.
0: Nach 2 Wochen sind alle Beschlüsse ausgedruckt. In Umzugskisten karrt das LKA sie für Bröhecker zum Richter. Aber die nächste Etappe wartet schon. Bröhecker muss nun die ganzen Durchsuchungen im Ausland abstimmen und besprechen. Zusammen mit Kollegen vom LKA fährt sie persönlich dafür 2 Wochen lang in einem Kombi kreuz und quer durch Europa. Von Köln nach London, nach Luxemburg, nach Den Haag. Einfach, um mit den ausländischen Kollegen im direkten Gespräch die Razzia zu planen. Im Gepäck haben Bröhecker und Kollegen eine PowerPoint-Präsentation und viele Fragen, die sie interessieren. Vor allem, wer durchsucht wann und wo? In die Schweiz, wo Berger wohnt, fahren Bröhecker und ihre Kollegen auch.
11: Wobei wir, weil wir auch etwas limitiert sind mit unseren Reisekosten, man darf immer nur für 75 Euro irgendwo übernachten, haben wir dann jenseits der Grenze übernachtet. Also wir haben dann Hotels in Deutschland gebucht und sind dann erst am nächsten Morgen über die Grenze gefahren, weil das sonst in der Schweiz zu teuer gewesen wäre.
0: In diesen Wochen arbeitet Bröhecker Tag und Nacht auf ihr großes Ziel hin. Die Razzia, die ihr all die Beweise liefern soll, die sie braucht. Und all das macht Bröhecker bei der Staatsanwaltschaft Köln damals fast im Alleingang. Ihre Behörde ist zu der Zeit mit etwa 130 Strafverfolgerinnen und Strafverfolgern zwar die größte Staatsanwaltschaft in Nordrhein-Westfalen, aber die Staatsanwälte arbeiten zu ganz unterschiedlichen Delikten. Im Bereich Wirtschaftskriminalität, also Anne Bröhekers Abteilung, arbeiten 40 Staatsanwälte. Aber für den großen Cum-Ex-Fall sind 2014 gerade einmal 2 davon zuständig. Also, neben Bröhecker noch ein weiterer Kollege. Unterstützt werden sie von einigen Kollegen des LKA. Gleichzeitig laufen Bröhekers andere Fälle einfach weiter. Mehrere mutmaßliche Mitglieder einer Gerüstbaumafia hat sie in Untersuchungshaft gesetzt und muss ihre Fälle deshalb vorrangig bearbeiten. Und dann ist da noch ein Verdächtiger, der mithilfe eines Umsatzsteuerkarussells die Terrororganisation Al-Qaida finanziert haben soll. Monatelang ist der Druck hoch und die Zeit knapp. Bröhecker fehlt es an Druckern, Personal, an Platz und Möbeln. Aber nicht an Motivation.
11: In dieses Ohnmachtsgefühl, was viele meiner Kollegen oft haben, wegen der suboptimalen Strukturen und schlechten Arbeitsbedingungen, das hatte ich nie, sondern ich habe das immer so als Herausforderung gesehen und habe gedacht, alle erwarten jetzt von uns, insbesondere die Täter und die Anwälte, dass wir das nicht hinbekommen, weil das eben so schwierig ist und weil man sich ja auch so schnell davon beeindrucken lässt, von dem Machtungleichverhältnis oder von dem Ressourcenungleichverhältnis auf Seiten des Staates und auf Seiten der Täter und der teuren Verteidiger. Und mir hat es nie eingeleuchtet, dass man das einfach so hinnimmt, sondern das war mir schon ein Bedürfnis, auch zu zeigen, dass man es hinbekommen kann.
0: Man kann es hinbekommen. Bröhecker weiß aber auch, dass sie scheitern kann. Dass der Fall am Ende vielleicht einfach zu groß für sie und ihre begrenzten Möglichkeiten ist. Und sie weiß auch, dass sie sich mit extrem mächtigen Gegnern anlegt. Gegnern, die über viel Einfluss und viel Geld verfügen. Berger. Und noch weitere mutmaßliche Mittäter.
11: Täter, die eine behütete Kindheit hatten, die gute Ausbildung genossen haben, beruflich erfolgreich waren, die trotz dieses Lebens eben sich für die Illegalität entschieden haben, sich trotzdem entschieden haben, noch einen oben drauf zu setzen und eben in die Steuerkasse zu greifen. Und das fand ich, glaube ich, gerade wegen den Erfahrungen, die ich vorher auf der Gnadenstelle mit diesen drogenabhängigen Tätern und deren ganzen elendigen Situationen gemacht habe, fand ich natürlich auch starker Kontrast und auch deswegen eigentlich besonders empörend.
0: Diese Empörung treibt Bröhecker offenbar an im Kampf gegen ihre mächtigen Gegner. Also auch Hanno Berger, der wiederum auch kämpft, und zwar gewissermaßen um sein Leben. Nicht um sein physisches Leben, aber um sein soziales Leben als angesehener, bewunderter und vor allem in Freiheit lebender Anwalt, Vater und Ehemann.
11: Dass wir da nicht vor bestimmten Tätertypen zurückschrecken, sondern dass man da wirklich sauber bleibt und sagt, na, vor dem Gesetz sind alle gleich, so wie es ja auch im Grundgesetz steht, und das setzen wir auch gleichmäßig um.
0: Alle müssen gleich behandelt werden. So steht es in Artikel 3 des Grundgesetzes. Aber Breuker weiß auch, Hanno Berger hat viel Geld, ein großes Netzwerk und deshalb auch sehr gute Anwälte. Und mit solchen Top-Anwälten hat Berger in einem Verfahren und vor Gericht einfach bessere Karten als Menschen, denen nur ein Pflichtverteidiger zur Seite gestellt wird. Berger kann ganze Teams engagieren, die seine Fälle bearbeiten. Nicht selten sind die Verteidiger selbst prominent und verfügen über beste Netzwerke. Zu Hanno Bergers Anwälten gehört im Jahr 2014 zum Beispiel auch FDP-Politiker Wolfgang Kubicki, damals Landtagsabgeordneter und stellvertretender Bundesvorsitzender der FDP. Umso wichtiger ist es, dass Breuker jetzt, in der Phase der Ermittlungen, keine Fehler passieren.
11: Ich wache morgens auf und freue mich auf den Tag. Versetze mich ins Auto, fahre über die A57 zum Landeskriminalamt auf dem Parkplatz.
0: Es ist der 14. Oktober 2014. Draußen dämmert es gerade, als Breuker ankommt und der Parkplatz liegt noch im Halbdunkel. Breuker steigt aus ihrem Auto aus. Sie weiß, heute ist ein besonderer Tag. Ein Tag, auf den sie seit dem Moment abends an ihrem Küchentisch 2 Jahre lang hingearbeitet hat. Für den sie 2 Wochen am Drucker stand und kreuz und quer durch Europa gefahren ist. Heute ist der Tag der großen Razzia. Breuker geht einen schmalen Trampelpfad lang, um den 6-stöckigen Bau mit Flachdach herum zum Eingang.
11: Das ist ein sehr imposantes Gebäude, das Landeskriminalamt in Nordrhein-Westfalen. Es ist wirklich ein riesiger Eingangsbereich, über mehrere Etagen, so ein Glaskasten.
0: Sie zückt ihren Gästeausweis, mit dem sie die Tür öffnet und geht zügig durch die Drehtür rein in den Glaskasten. Drinnen sind nur ein paar Lampen an. Sie geht eilig nach links durch lange Gänge und ein paar Stufen hoch und dann öffnet sie eine schwere Sicherheitstür und ist angekommen.
11: Man muss sich das vorstellen wie eine Turnhalle, etwa in der Größe.
0: Von diesem Raum aus, der Einsatzzentrale im LKA NRW in Düsseldorf, wird Staatsanwältin Breuker die Razzia begleiten. Hier laufen heute alle Fäden zusammen. Breuker schaut sich um in dem Raum.
11: Der ist ausgestattet mit sehr viel Technik, weil er eben genau für solche Situationen vorgesehen ist. Also ist an jedem Platz Computer. Möglichkeit, ne? Also Bildschirm und Tastatur und auch Telefonanschluss. Und die Arbeitsplätze sind sehr eng beieinander.
0: In 4 langen, parallelen Tischreihen sind die Arbeitsplätze angeordnet. An der Stirnseite noch eine 5. Reihe für die Einsatzleitung. Aber noch sitzt niemand an den Tischen. Nur ein paar wenige Menschen sind schon da. An der kahlen, weißen Wand gegenüber sieht sie auf einer großen Leinwand eine Weltkarte. Darauf liest sie die Ortsnamen, an denen gleich die Razzien stattfinden sollen. Hamburg, Frankfurt, München, aber auch in Frankreich, den Niederlanden, England, den britischen Jungferninseln, Australien und natürlich der Schweiz. Neben den Orten sieht Breuker jeweils einen roten, gelben und grünen Balken. Rot steht für Razzia noch nicht begonnen. Gelb für Razzia läuft und grün für Razzia beendet. Noch steht alles auf Rot. Breuker setzt sich an den Rand auf einen Bürostuhl neben einem kleinen Tisch.
11: Ja, und dann habe ich von meinem Platz aus beobachtet, wie sich dann die anderen Plätze alle füllten nach und nach, bis es irgendwann rappelvoll war.
0: Breuker sieht, wie nach und nach Dutzende LKA-Polizisten dazukommen. Außerdem Experten für Auslandsrechtshilfe. Und irgendwann auch der Polizeiführer, der sich an den Tisch der Einsatzleitung setzt. Das ist nicht einmal 7:30 am Morgen. Leise Gespräche, das Surren hochfahrender Rechner, letzte Anweisungen, die erteilt werden. Etwa 60 bis 70 Leute warten allein hier in der Einsatzzentrale auf den Start. Insgesamt sind es mehr als 1000 Beamte in 14 Ländern. Und sie alle sollen gleich zuschlagen, zur selben Zeit und ohne Ankündigung. Weltweit ist es die größte Cum-Ex-Razzia überhaupt. Brölker hat mit ihren Ermittlungen ziemlich allein angefangen. Aber jetzt hat sie die Unterstützung hunderter Ermittlerinnen und Ermittler auf der ganzen Welt.
11: Also da merkte man schon allein an den Dimensionen, dass das wirklich eine Riesenaktion ist. Und das fand ich auch schon beeindruckend, als ich da so an meinem Tischchen saß und meinen Blick schweifen ließ, wie viele Menschen ja auch alleine hier jetzt in der Einsatzzentrale an dem Tag am Platz waren, ne, und arbeiteten.
0: Und dann, um exakt 7:30 morgens am 14. Oktober 2014, geht es los. Der Polizeiführer gibt den Befehl zum Zugriff. Die Ampeln springen von Rot auf Gelb. Polizisten auf der ganzen Welt verschaffen sich Zugang zu Banken, Kanzleien und auch Bergers Anwesen. Es wird durchsucht.
11: Ja, und dann ging es auch los mit den Telefonaten, weil dann, nachdem die drin waren, ergaben sich ja schon die ersten Probleme.
0: Was passiert, wenn niemand die Tür aufmacht? Wenn Unterlagen nicht freiwillig herausgegeben werden?
11: Und bei so einer Riesenaktion waren natürlich ununterbrochen irgendwelche Probleme. Und deswegen war dann ab dem Zeitpunkt der Geräuschspiegel auch ziemlich hoch.
0: Bei Staatsanwältin Brölker laufen die Fragen und Probleme der Fahnder ein. Allein in Frankfurt durchsuchen sie den Messeturm, den Westhafen Tower und eine Tochterfirma der Deutschen Börse, die den Handel technisch abwickelt. Alles auf einmal, parallel. Koordiniert von hier, von der Einsatzzentrale. Von Brölker, die Entscheidungen trifft, vermittelt und viel telefoniert.
7: Das ist eine ganz junge. Die hat keine Ahnung.
0: Wir sind wieder bei Hanno Berger in der Schweiz. Nachdem er von der Razzia erfahren hat, telefoniert er quasi ununterbrochen. Und immer wieder schimpft er über Staatsanwältin Brölker.
7: Ich habe die eben angerufen. Hat jede Diskussion verweigert. Die hat jetzt keine Zeit. Die Frau ist nicht mehr sauber im Hirn.
0: Berger telefoniert da gerade mit der Anwältin, die im Brölkers Büro vor ein paar Monaten den Turm aus Pappkartons fast hat einstürzen lassen. Im Telefonat mit ihr lässt Berger seinen ganzen Frust raus.
7: Diese Kuh. Kleine Tante.
0: Berger sagt, dass Brölker von Tuten und Blasen keine Ahnung habe. Dass die Durchsuchung illegal sei. Berger spricht von
7: Nazi-Zustände. Also es ist nicht zu fassen, es reicht jetzt. Das ist faschistoide Einschüchterung. Eine schöne Scheiße.
0: Was Berger zu diesem Zeitpunkt nicht weiß, Brölker hat nicht nur die Razzia vorbereitet, sondern auch dafür gesorgt, dass sein Telefon abgehört wird. Und das ist auch der Grund, warum ich so genau weiß, wann genau Berger was sagt. Auf hunderten Seiten ist nämlich fein säuberlich protokolliert, was Berger am Telefon bespricht in den Stunden und Tagen, vor, während und nach der Razzia. Es sind hunderte Gespräche. Ich habe Auszüge von einem Sprecher nachsprechen lassen. Es ist das Protokoll eines emotionalen Ausnahmezustandes.
7: Das ist ja nicht zu fassen.
0: Im Protokoll wirkt Berger auf mich empört und schockiert, aber auch verzweifelt, misstrauisch, trotzig und manchmal fast panisch.
7: Das Ganze ist zusammengewichst. Dummes Zeug. Ja, das ist natürlich jetzt übel.
0: Vor allem aber ist Berger offenbar eines. Richtig wütend. Am Tag der Razzia ruft er zum Beispiel um 20.48 Uhr nochmal die Anwältin an. Die, Zitat, redet über einen WDR-Bericht und lässt diesen im Hintergrund laufen.
12: Für die mutmaßlichen Täter wird es jetzt sehr ungemütlich.
13: Die Staatsanwaltschaft in Köln hat sie im Visier und sich an deren Fersen geheftet.
0: Berger kommentiert den WDR-Bericht am Telefon mit den Worten Hetze und Schweinebande.
7: Schweinebande!
0: Die Anwältin und er besprechen, wie sie vorgehen sollen. Berger will zurückschlagen, aber die beiden sind sich nicht einig. Im Protokoll steht, Zitat, Berger regt sich auf, sieht es anders und schreit. Ich habe natürlich auch Berger zu diesen aufgezeichneten Telefonaten befragt. Er sagt, er habe nicht gewusst, dass er abgehört wurde und habe die Gespräche als privat empfunden. Er sei so emotional geworden, weil er die Ermittlung als Ungerechtigkeit empfunden habe und weil er alles verloren habe, seinen Beruf, sein Zuhause. Nicht nur er sei davon betroffen gewesen, sondern seine ganze Familie. Als ich Berger mit seinem Vergleich zum Nationalsozialismus konfrontiere, rudert er zurück. Zumindest teilweise. Er würde das heute so nicht mehr sagen. Und natürlich sei seine Situation nicht vergleichbar mit der von verfolgten und ermordeten jüdischen Menschen im Dritten Reich. Aber, und darauf beharrt Berger, in seinen Augen seien die Gerichte in Sachen Cum-Ex einem politischen Willen gefolgt und Deutschland, das sei kein Rechtsstaat mehr. Man könnte echt meinen, Berger ist überzeugt von seiner Unschuld. In den Protokollen der Telefonüberwachung spricht er von Existenzvernichtung, von einem Vernichtungsfeldzug und von schreiendem Unrecht. Aber es gibt auch Passagen, die klingen für mich so, als würde er sich ertappt fühlen. Zum Beispiel, wenn er panisch feststellt, dass auch in London und Luxemburg durchsucht wurde. Oder wenn er flucht, weil ein bestimmter wichtiger Vertrag beschlagnahmt wurde. Und dann gibt es dann noch einen Umstand, der dafür spricht, dass Berger durchaus gewusst hat, dass sein Handeln möglicherweise nicht legal war. Um das zu verstehen, müssen wir nochmal 2 Jahre zurückspringen. Damals gab es nämlich von einer anderen Staatsanwaltschaft schon einmal eine Razzia bei Berger zu Hause und in seiner Kanzlei. Auch wegen Cum-Ex. Noch während diese Durchsuchung läuft, verlässt Berger damals Deutschland. Ein Freund fährt ihn mit dem Auto in die Schweiz.
1: Jetzt gehst du erstmal dahin und guckst mal, bis der Rauch sich da gelegt hat. Und ist ja kein Problem, kommst dann schnell wieder zurück.
0: Aber der Rauch will sich einfach nicht legen. Aus dem schnell zurück ist nie etwas geworden. Seine Kanzleikollegen lässt er damals in Frankfurt zurück und macht die Kanzlei später ganz dicht. 2 Jahre ist das jetzt her. So lange wohnt Berger schon in seinem Zufluchtsort in der Schweiz. Und offenbar fühlt sich Berger jenseits der Alpen ziemlich sicher. Denn in Steuersachen ist er hier quasi unerreichbar für die deutsche Justiz. Die Schweiz liefert nämlich wegen gewöhnlicher Steuerhinterziehung nicht aus. Aber bei dieser zweiten Razzia im Herbst 2014 ist alles anders. Die ist viel größer und internationaler. Und es geht nicht nur um den Vorwurf der klassischen Steuerhinterziehung. Broeker ermittelt auch wegen eines möglichen Betrugs.
1: Alle haben gesagt, das geht nicht, das ist Steuerhinterziehung, das kann sich ausgeliefert werden, dass die dann plötzlich mit Betrug um die Ecke kommen.
0: Weil genau dieser Vorwurf macht den Unterschied. Denn wenn es um Betrug geht, dann liefert die Schweiz sehr wohl aus. Berger weiß also, was für ihn auf dem Spiel steht. Seine Freiheit. Wohl auch deshalb setzt er an diesem Tag eine Riesenmaschine in Gang und holt aus zum Gegenschlag. Gegen Brohrhücker. Und Brohrhücker? Die sitzt in der Einsatzzentrale und bekommt davon erstmal gar nicht viel mit. Denn bei der Razzia in Frankfurt gibt es Probleme. Es geht um die Akten aus Bergers ehemaliger Kanzlei. Die, die er vor 2 Jahren dicht gemacht hat. Weil die Kanzlei geschlossen ist, liegen die Akten bei einem Archivdienstleister am Stadtrand von Frankfurt. Die Firma trägt den passenden Namen Reiswolf. Broeker weiß zu diesem Zeitpunkt schon, irgendwo in den 10 Meter hohen Regalen des riesigen Archivs liegen Bergers Akten, die sie natürlich unbedingt haben will. Aber
11: dieses Archiv war überhaupt nicht kooperativ gewesen, entgegen unserer Annahmen. Normalerweise sind wir ja nicht involviert in die Straftaten, deswegen gibt es da normalerweise keine Gegenwehr, wenn wir solche Räumlichkeiten durchsuchen.
0: Aber normal ist an diesem Tag nichts. Broeker sagt, der Reiswurf-Verantwortliche habe sich quergestellt.
11: Wir finden jetzt die Unterlagen gar nicht. Wir haben hier ein chaotisches Ablagesystem. Keine Ahnung, wo die sind. Das finden wir heute überhaupt nicht. Keine Ahnung, da müssen wir mal in den nächsten Wochen mal schauen. Und das hatte ich zum Glück mitbekommen, hat gesagt, stopp. Also das kann doch nicht sein. Das kann doch nicht sein, dass das Archiv nicht weiß, wo die Unterlagen des Kunden sind. Was machen die denn, wenn der Kunde die haben will?
0: Broeker und der Einsatzleiter stehen in der Einsatzzentrale. Sie überlegen, was sie jetzt machen sollen. Sollten sie sich jetzt einfach geschlagen geben und die Durchsuchung im Archiv abbrechen? Hat der Staat als braves Schäfchen Angst vor dem Reiswolf? Der Einsatzleiter hat eine Idee.
11: Dann sagen wir eben, also wenn die jetzt hier nicht kooperieren, dann schicken wir eben eine Hundertschaft, dann geht die da eben mit Leitern durch. Das dauert dann vielleicht 2-3 Wochen, ne? Aber ist ja nicht so, dass wir das nicht machen könnten. Und das fand ich eine super Reaktion, habe gesagt, ja, das leuchtet mir ein und so machen wir das auch.
0: Über das Telefon geben sie diese Lösung weiter ins Reißwolf-Archiv und warten gespannt auf die Reaktion.
11: Und dann hat der Archivdienstleister gesagt, nee, also eine Hundertschaft, die mir hier wochenlang in meinen Lagerstätten da rumkriecht, das will ich auf keinen Fall, sondern ich suche mal schnell die Unterlagen zusammen und verpacke die sogar noch in Kartons und schicke einen LKW und schicke den abends noch beim LKA vorbei.
0: Das Unternehmen hat sich auf meine Anfrage dazu nicht geäußert. Um 8:45 am Abend rollt der LKW dann tatsächlich auf den Parkplatz des LKA. Inzwischen sind alle Ampeln auf grün gesprungen. 11-Euro-Paletten mit Unterlagen allein aus dem Reißwolf-Archiv werden aus dem LKW ausgeladen. Die Razzia ist vorbei und für Broelke ein Erfolg. Sie sitzt jetzt auf einem Goldschatz von Unterlagen. Aktenordner über Aktenordner, lose Blätter aus Papierkörben, Festplatten, USB-Sticks und Flipcharts, die komplizierte Firmengeflechte erklären. Ein Schatz von Beweisen, zusammengetragen aus der ganzen Welt. Broelke scheint gewonnen zu haben. Zumindest diese erste Runde. Und Berger scheint die erste Runde verloren zu haben. Aber, und das ist jetzt vielleicht nicht so überraschend, Berger gibt nicht auf.
11: Er ist sehr aggressiv gewesen. Er ist auch Panik hatte wahrscheinlich, dass er dieses Leben verliert und seine Stellung verliert, seine Anerkennung verliert, seine Kontakte verliert. Und dass er deswegen all seine Energie in einen Gegenkampf wendet.
0: Das war Inside Cum-Ex, Jagd auf die Steuermafia. 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
5: Die Nachrichten mit Dominik Freiberger. Guten Abend. Die Menschen in Deutschland sollen nach den Vorschlägen der Rentenkommission später in den Ruhestand gehen. Ihr Bericht ist vorab bekannt geworden. Am Dienstag will die Kommission ihn an Bundesarbeitsministerin Baas übergeben. Stefan Fries, WDR aktuell. Wie alt muss man denn künftig sein für die Rente?
6: Ab 2041 sollen Beschäftigte erst mit 67,5 Jahren in Rente gehen und 10 Jahre später dann mit 68 Jahren. Frühverrentungen sollen reduziert werden, das alles soll Geld sparen. Auf der anderen Seite sollen die Beiträge für die Rentenversicherung steigen und teils in Aktien investiert werden, um Rendite zu machen.
5: Und wie sehen Politiker und Experten die Vorschläge?
6: Die Linken sehen darin Rentenkürzungen, vor allem für ärmere Menschen. Verdi-Chef Wernicke hält jetzt schon viele Berufe für zu anstrengend, wenn man zu alt ist. Und der Sozialverband Deutschland kritisiert, dass Erträge aus Aktien keine zuverlässige Einnahmequelle sind. Dem Ökonomen Fratscher reichen die Vorschläge nicht. Sie änderten nichts daran, dass es zu viel Altersarmut gibt und die junge Generation zu stark belastet ist, sagt er. Fratscher hält es aber für richtig, Menschen erst später in Rente zu schicken.
5: Der neue Bischof von Münster, Heiner Wilmer, ist ins Amt eingeführt worden. Der 65-jährige Wilmer übernimmt die Nachfolge von Felix Genn, der aus Altersgründen zurückgetreten war. Frank Mühlenbrock, WDR Münster.
7: Trotz Temperaturen von über 30 Grad warteten schon Stunden vor Beginn des Gottesdienstes die Gläubigen vor dem Paulusdom. Auch auf dem Domplatz wollten mehrere tausend Gläubige bei der Amtseinführung des neuen Bischofs von Münster dabei sein. Außerdem waren viele hochrangige Kirchenvertreter und Politiker, zum Beispiel NRW-Ministerpräsident Hendrik Wüst, dabei. Heiner Wilmer versteht sich als Brückenbauer. In seiner Predigt forderte der neue Bischof die Gläubigen auf, auch in schwierigen Zeiten zusammenzuhalten. Seit Februar dieses Jahres ist Wilmer auch Vorsitzender der Deutschen Bischofskonferenz.
5: Weitere Meldungen im Überblick. Die USA und der Iran verhandeln über ein endgültiges Abkommen. In der Schweiz sind Vertreter beider Seiten und Vermittler aus Pakistan und Katar zusammengekommen, um ein Ende des Krieges herbeizuführen. Für die Verhandlungen sind 60 Tage vorgesehen. Ein Thema ist die Zukunft des iranischen Atomprogramms. Die Staatsanwaltschaft prüft aufgrund von WDR-Recherchen, ob sie jetzt doch in einem Fall von mutmaßlicher Polizeigewalt ermittelt. Ein 30-Jähriger war Anfang April in Bauchlage gefesselt worden. Er hatte einen Herzstillstand erlitten und liegt seitdem im Koma. Mutmaßlich wegen der Art der Fesselung. Bisher sah die Staatsanwaltschaft keine Anhaltspunkte, um zu ermitteln. Der US-Amerikaner Francis Tiafoe hat zum ersten Mal das Tennisturnier von Halle in Westfalen gewonnen. Er setzte sich in zwei Sätzen gegen seinen Landsmann Taylor Fritz durch. Die Deutschen Alexander Zverev und Daniel Altmaier waren im Halbfinale ausgeschieden.
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5: In Essen läuft gerade zum dritten Mal die Fête de la Musique. Das Musikfestival findet rund um das Volkwang-Museum statt. Fabienne Stromer, WDR Essen.
8: Die Fête de la Musique wird zeitgleich an verschiedenen Orten weltweit gefeiert. Immer am Tag der Sommersonnenwende, also am längsten Tag des Jahres. Zwischen 14 und 22 Uhr treten in Essen verschiedene Künstlerinnen und Künstler unter freiem Himmel auf. Die Konzerte sind kostenlos. Von klassischer Musik bis zu Rap- und Clubmusik, Amateuren und Profis ist alles dabei. Organisiert wird das Musikfest von dem Deutsch-Französischen Kulturzentrum.
5: Das war WDR aktuell. Und so wird das Wetter in Nordrhein-Westfalen. Der Abend bringt viel Sonne, ein paar Wolken und höchstens vereinzelte Schauer und Gewitter im Süden Nordrhein-Westfalens. Es ist weiter schwül mit Abendtemperaturen von 23 bis 30 Grad, auch lange warm. In der Nacht lockert es dann auf, gebietsweise bildet sich Nebel bei Tiefstwerten von 21 bis 16 Grad. Morgen wird es sonnig, schwül und heiß, dazu ein paar Wolken, aber höchstens ganz vereinzelt möglichen Hitzegewittern. Dazu in Porta Westfalica bis 27 Grad, in Ratingen bis 31 und in Aachen bis 33 Grad. Am Dienstag gibt es verbreitet Sonnenschein und kaum schattenspendende Wolken, dann bei 26 bis 34 Grad. Die Zeit 19.04 Uhr. WDR5, die Verkehrslage. Die A1 Münster Richtung Dortmund ist zwischen Carmen-Zentrum und Kreuz Dortmund-Unna wegen Bauarbeiten bis morgen früh gesperrt. A2 Hannover Richtung Dortmund zwischen Oelde und Hamm-Üntrop etwa 30 Minuten plus 7 Kilometer Stau. A2 Hannover Richtung Dortmund zwischen Kamener Kreuz und Lünen Süd 3 Kilometer Stau. A4 Olpe Richtung Köln zwischen Gummersbach und Bielstein 2 Kilometer Stau. Und A43 Münster Richtung Recklinghausen zwischen Dülmen und Haltern etwa 10 Minuten plus 4 Kilometer stockender Verkehr.
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10: Ey Leute, wer von euch kann bis 100 zählen? Okay. Und wer von euch kann bis 1000 zählen? Okay. Aber wer von euch kann bis 1 zählen? Ja, perfekt. Dann seid ihr heute hier genau richtig, denn das machen wir. Bis 1 zählen. Bis zu eurer Nummer 1.
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10: Welches Lied hat es diese Woche auf die Nummer 1 der Mauscharts geschafft? Welches ist euer absolutes Lieblingslied der letzten Woche? Das finden wir zusammen raus. Wir zählen bis zur 1, fangen aber wie immer bei der 8 an, damit es schön dramatisch ist. Und eure Nummer 8 in den Mauscharts, die passt super an den Anfang heute, denn es geht um den Anfang. Olivia Rodrigo singt über die Gefühle, die sie hat bei einem ersten Date. Das ist eure Nummer 8. Hier ist Olivia Rodrigo mit Drop Dead.

Letzte Woche noch auf Platz 3, jetzt aber eure Nummer 8 in den Mauscharts. Olivia Rodrigo mit Drop Dead. Stellt euch vor, ihr habt gerade irgendwas Cooles gebaut. Einen großen Turm. Irgendwas Cooles aus Lego. Irgendwas, wo ihr voll lang dran gebaut habt und worauf ihr voll stolz seid. Und dann kommt eure kleine Schwester in euer Zimmer. Oder euer kleiner Bruder oder wer auch immer. Geht zu eurem meisterhaften Bauwerk und haut das um. Mir ist das zu oft passiert. Ich bin immer noch sauer. Und das Lied jetzt kann eigentlich nichts dafür. Aber immer wenn ich Knock 'Em Down von Walk of the Earth höre, denke ich genau an diese Situation. Weil Knock 'Em Down heißt sowas wie hau sie um, alles umwerfen, weg damit, krach, bumm, zack, Knock 'Em Down. Hier ist euer Platz 7 in den Mauscharts. Knock 'Em Down von Walk of the Earth. Einfach

0: Walk off the earth, knock 'em down. Jetzt werfen wir aber nichts um. Nee, jetzt werfen wir einen Blick in die Vergangenheit von Montes. Montes, das ist ein Rapper und Sänger aus Bielefeld und vielleicht kennt ihr den von diesem Lied hier.
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0: Das ist Das Leben ruft. Das ist ziemlich beliebt bei euch. Es wird sich immer wieder gewünscht im Gästebuch. Und in dem Lied blickt Montes nach vorne, in die Zukunft. Was da noch alles kommt in seinem Leben, das gerade ruft. Und sein neuestes Lied, das ist aber genau umgekehrt. Da schaut er nämlich in die Vergangenheit, wie es so war als Kind. Und Spoiler, ich glaube, es war ganz schön. Und eure Nummer 6 in den Mauscharts ist Montes. Mit diesem Lied.
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0: Max.
1: Ja, ja, die gute alte Zeit. Aber Montes, früher war auch nicht alles gut. Manchmal haben kleine Schwestern dir ungefragt deine Lego-Türme kaputt gemacht. Ja, Leute, ich bin immer noch nicht drüber weg. Das Lied von Montes könnt ihr nicht mehr in die Mauscharts wählen. Das war jetzt nämlich schon viermal dabei. Und ein Lied kann niemals länger als viermal in den Mauscharts sein. So ist das Gesetz. Das nächste Lied wiederum ist ganz frisch in den Mauscharts. Ganz neu. Und ihr habt direkt auf Platz 5 gewählt. American Girls von Harry Styles. Harry Styles, der ist gerade auf Tour, spielt in riesigen Hallen vor Tausenden von Menschen. Und Emmy war bei so einem Konzert live mit dabei.
2: Es war auf jeden Fall super krass, den in echt zu sehen, weil ich kenne ihn nur so von seiner Musik und so aus Videos. Und das hat sich voll krass angefühlt. Wir haben die ganze Zeit auf jeden Fall sehr doll mitgesungen und auch viel getanzt.
1: Oh, klingt mega. Mitsingen und mittanzen, das könnt ihr jetzt auch machen, obwohl das Ganze jetzt hier eher ein Schunkellied wird. Hier ist Harry Styles und American Girls.

Harry Styles, American Girls, hier bei Maus Live, im Mausradio und auf WDR 5. Das war euer Platz 5 in den Mauscharts. Ein richtig schönes Lied. Ruhig, gediegen. Aber Leute, es war mir jetzt zu lange zu ruhig und zu gediegen hier im Mausradio. Ich hab jetzt Bock auf ein bisschen Quatsch. Sehr gut. Alle, die Lust haben, macht mal ein verrücktes Gesicht. Das verrückteste Gesicht, das ihr jemals gemacht habt. Sehr schön. Ich will, dass eure Augen kullern. Streckt eure Zunge raus. Zieht eure Ohren lang. Macht das komischste Geräusch, das euch jetzt gerade einfällt. Wunderschön. Jetzt kommt euer Platz 4 in den Mauscharts. Zum letzten Mal dabei ein Song zum Verrücktwerden. Wobei, seid ihr ja schon. Deine Freunde mit Die Kinder spielen verrückt. Euer Platz 4 in den Mauscharts. Und jetzt alle verrückt werden!

0: Hugo Haga Hugo. Das war verrückt. Deine Freunde, die Kinder spielen verrückt. Euer Platz 4 in den Mauscharts. Und Leute, damit ist es soweit. Wir sind bei eurer Top 3 angekommen. Jetzt kommen die drei Lieder, für die ihr am meisten abgestimmt habt. Und euer Platz 3 in den Mauscharts ist Ich sag Stopp von Papa La Papp. Oh, Papa La Papp ist so ein tolles Wort. Das sind 4 A's und 6 P's. Gibt's sonst noch ein Wort, das 6 P's hat? Ja gut, Pups, Popel, Popo, aber darüber reden wir nicht. Papa La Papp ist eine ziemlich neue Band, die besteht aus 2 Musikern aus Berlin, Dave und Falk, und sie singen über eins der stärksten Wörter, die es gibt, und zwar Stopp. Warum Stopp so ein starkes Wort ist, das hört ihr jetzt in eurem Platz 3 in den Mauscharts, Papa La Papp mit Ich sag Stopp.
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0: Papadapap, ich sag Stopp. Ihr hört hier die Mauscharts. Stopp war letzte Woche eure Nummer 1. Diese Woche ist das Lied auf Platz 3 gerutscht. Und wisst ihr, was das bedeutet? Ja, wir haben eine neue Nummer 1 in den Mauscharts. Huiuiui. Vorher kommen wir aber natürlich zu eurer Nummer 2. Und die ist ein Neueinstieg. Das heißt, ihr konntet das erste Mal für dieses Lied abstimmen und ihr habt es direkt auf Platz 2 gewählt. Und es macht auch total Sinn. Das Lied hat eine tolle, positive Message.
1: Moin Leute, hier ist Tiffany Harris. In dem Song geht's darum, unsere besten Freunde und unsere liebsten Menschen wertzuschätzen. Denn ohne die wäre das Leben doch nur halb so schön.
0: Oh, euer Platz 2 in den Mauscharts ist von ihr, von Tiffany Harris. Und es heißt Vertigo. Hier ist er.

Leute, es ist soweit. Wir sind bei eurem Platz 1 in den Mauscharts angekommen. Huiuiui. Für dieses Lied haben die allermeisten von euch abgestimmt. Eure Nummer 1 in den Mauscharts ist Kissing My Friends von Marshmello und Inchi. Letzte Woche auf Platz 3, jetzt ist er auf Platz 1 und das absolut verdient. Marshmello ist ein DJ und trägt bei Auftritten immer einen riesigen Helm, der aussieht wie ein Marshmello. Und ich sag's, wie es ist, schon allein wegen diesem Kostüm hat er für mich Platz 1 verdient. Marshmellos auf die 1. Inchi wiederum ist eine Sängerin aus der Türkei und ihr Lied mit Marshmello ist ein absoluter Partybanger. Ein Lied zum Tanzen, zum Zappeln, zum Abgehen und zum Marshmello-Hut tragen. Hier ist sie, eure Nummer 1, Kissing My Friends von Marshmello und Inchi. Marshmello.

0: Das ist eure Nummer 1, euer Lieblingssong der letzten Woche. Marshmello und Inchi, Kissing My Friends. Eine Woche lang ist das jetzt eure Nummer 1 in den Mauscharts. Aber bleibt dieses Lied eure Nummer 1? Das könnt komplett ihr entscheiden. Auf maus-live.de könnt ihr abstimmen für euer Lieblingslied. Und wie immer kommen jetzt aber noch ein paar Lieder dazu. Matti vom Maus Musikteam, was hast du als erste Neuvorstellung mitgebracht?
1: Ja, ein Song, der heute perfekt passt. Heute ist ja Sommeranfang, der längste Tag des Jahres. Ich habe gerade nochmal nachgeschaut. Die Sonne geht heute erst um 21.50 Uhr unter, 10 vor 10 also. Es ist noch richtig lange hell heute. Und passend dazu gibt's endlich wieder richtig Sommerwetter draußen. Es ist wieder richtig heiß geworden. Ja, und da kommt unsere erste Neuvorstellung genau richtig. Wir springen ins Blau, heißt der Song, und ist von Senta.
0: Wir springen ins Blau, das heißt, das ist ein Badesong, oder? Genau, was ich jetzt brauche. Ich habe so Bock auf Freibad, ich habe Bock auf Abkühlen, ich habe Bock auf die Pommes, ich habe Bock auf Bauchplätscher. Matti, wie ist das bei Senta? Ist die auch Freibad-Fan?
1: Ja, ich habe sie vor der Sendung gefragt, was sind eigentlich die Top 3 deiner Lieblingsbeschäftigungen im Freibad?
2: Meine Top 3 der Freibadaktivitäten sind auf jeden Fall Rutschen, das finde ich richtig toll. Und dann finde ich auch richtig super, meistens gibt es ja im Freibad auch noch so Spielplätze und so an den Hangelstangen da irgendwie so rumhangeln, das finde ich gut. Und dann finde ich auch noch Schach richtig toll, wenn es so große Figuren gibt. Da mag ich total gerne Schach spielen.
0: Okay, ich merke schon, Senta ist absoluter Freibad-Profi. Matti, jeder Freibad-Profi muss auch diese Frage beantworten. Wie steht sie zu Sprungtürmen?
1: Ja, da ist sie auch dabei.
2: Ich springe sehr gerne vom Einer. Das finde ich gut. Dreier finde ich auch noch gut. Aber darüber hinaus, da bekomme ich Angst. Und wenn ich runterspringe, dann ist es meistens Dreier, ist es wie eine Kerze. Und vom Einer, da mache ich eine Arschbombe. Das macht richtig Spaß. Und damit kann ich dann auch meistens nie aufhören. Und ich finde es aber auch ganz faszinierend, so an der Seite zu sitzen und dann zu gucken, wenn die anderen dann so Sprünge und so Purzelbäume in der Luft machen, da sitze ich dann immer nur fasziniert und habe den Mund auf und denke mir nur so, wow, richtig mutig.
0: Ja, fühle ich auf jeden Fall total. Ich finde es auch richtig mutig. Ich finde es aber auch mutig von Senta, dass sie sich traut, vom Dreier zu springen. Das allein finde ich schon viel zu krass. Würde ich mich auf jeden Fall nicht trauen. Muss ich aber auch zum Glück nicht. Hier ist sie, Leute. Die erste Neuvorstellung der Woche. Ein sehr planschiges Lied. Senta mit Wir springen ins Blau.

0: Hat euch der Song gefallen? Dann könnt ihr ab jetzt für ihn abstimmen auf maus-live.de. Auch für das nächste Lied könnt ihr ab jetzt abstimmen, für die zweite Neuvorstellung diese Woche. Und die ist Save My Love von Kaigo, Khalid und Griffin. Matti vom Maus-Musikteam, Kaigo, Khalid, Griffin. Das klingt wie ein Fluch auf Org-Sprache. Das sind aber drei Namen. Sortier die bitte erstmal. Also wer ist hier wer?
1: Ja, genau. Zuerst Khalid. Der ist ein amerikanischer Sänger, aus Texas, in den USA kommt er. Und ich liebe seine Stimme. Irgendwie schafft er es da so richtig viel Gefühl mit zu transportieren mit seinem Gesang. Das mag ich super gerne. Ja, und Khalid, der hat schon immer gerne mit anderen Künstlern zusammengearbeitet. Wenn man nicht nur für sich alleine Musik macht, sondern mit anderen zusammen, dann kann das richtig cool sein. Und das ist ja nicht nur beim Musikmachen so, im Team oder in einer Gruppenarbeit oder so, da bringt man sich gegenseitig super auf neue Ideen.
0: Ja, voll. Ich mag es total gerne, im Team zusammenzuarbeiten. Jetzt hast du von Khalid geredet, dann sind da aber auch noch Kaigo und Griffin. Kaigo, den kenne ich auf jeden Fall, der wird hier ja öfter auch bei Maus Live gespielt, ne?
1: Genau. Kaigo kommt aus Norwegen und ist ein DJ. Wobei, über den Begriff DJ müssen wir auch nochmal reden, weil ein DJ steht normalerweise auf einer Bühne und mischt Songs zusammen, die es schon gibt, bearbeitet den Klang und macht so coole Songübergänge, so dass man durchgehend dazu tanzen kann. Ein bisschen so, als würde man eine Collage basteln. Da nimmt man ja auch so Schnipsel aus einer Zeitung oder so und klebt die zu etwas Neuem zusammen.
0: Ja, schön erklärt. Ja, das kenne ich auf jeden Fall von Kaigo. Der steht immer auf so einer großen Bühne und bringt die Menschen total zum Tanzen. Die gehen dann immer richtig ab.
1: Ja, das stimmt. Kaigo und Griffin werden tatsächlich auch oft als DJs bezeichnet und bringen auch viele Leute zum Tanzen. Aber sie machen eben noch mehr. Die Musik, die du hörst, die haben die beiden selber geschrieben und im Studio dann aufgenommen. Und diese elektronischen Beats, die kann man mit so speziellen Musikprogrammen machen. Da kennen die beiden sich richtig gut mit aus. Und sie haben noch mehr gemacht. Es gibt in dem Song nicht nur diese elektronischen Beats, sondern auch richtige, echte Instrumente. Man hört ganz deutlich diese Akustikgitarre und eben den Gesang. Die beiden sind also viel mehr als DJs. Sie sind echte Songschreiber und Musikproduzenten.
0: Also richtige Tausendsasser, was auch immer ein Sasser ist. Matti, ich habe ein bisschen das Gefühl, du magst das Lied. Was gefällt dir denn daran?
1: Also der Sound passt einfach richtig gut zu den heißen Tagen jetzt. Das ist ein richtiger Sommerhit, finde ich. Und ich mag daran, dass der Song nicht nur nach elektronischer Musik klingt, die im Computer gemacht wurde, sondern dass da Menschen zusammengearbeitet haben, ihre Ideen zusammengeworfen haben und es dadurch ganz unterschiedliche Elemente gibt. Elektronische Beats und Keyboard-Melodien, aber eben auch eine Akustikgitarre und den Gesang von Khalid. Das matcht einfach perfekt zusammen.
0: Und wie das klingt, das hört ihr jetzt. Hier sind Kaigo, Khalid und Griffin mit Save My Love.

0: 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Vor den Mauscharts ist nach den Mauscharts. Ihr könnt jetzt einen neuen Platz 1 bestimmen. Wird es nochmal der Marshmallow Man oder wird es diesmal was ganz anderes? Geht auf maus-live.de und stimmt ab. Welche Lieder stehen zur Auswahl? Sag ich euch.
1: 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Nummer 1.
0: Kissing My Friends von Marshmallow und Ingi ist euer Platz 1. Bleibt er das? Ihr entscheidet.
1: Nummer 2.
0: Where'd He Go von Tiffany Harris ist direkt auf Platz 2 gelandet. Ist das die Tiffany Harris-Ära? Eure Entscheidung.

0: Sagt ihr Stopp zu dem Lied? Eure Entscheidung.
1: Nummer 4.
2: Die Kinder spielen verrückt.
0: Die Kinder spielen verrückt von Deine Freunde. Ab jetzt leider nicht mehr wählbar. Die Spielzeit ist zu Ende.
1: Nummer 5.
0: American Girls von Harry Styles. Den könnt ihr doch wählen.
1: Nummer 6.
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0: Wenn du mich fragst, von Montes ist nicht mehr wählbar. Wenn du mich fragst, war's das.
3: 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Hey,
1: yeah. Nummer 7.
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0: Knock 'em Down von Walk of the Earth. Haut euch der Song um, dann stimmt ab.
1: Nummer 8.
0: Drop Dead von Olivia Rodrigo.
1: Neuvorstellung.
0: Neu mit dabei, wir springen ins Blau von Senta. Auf welchen Platz springt sie denn? Ich bin gespannt.

0: Save My Love von Kygo, Khaled und Griffin. Ein Party-Sommerlied.
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0: Und Leute, jetzt seid ihr dran. Welches dieser Lieder soll auf Platz 1? Stimmt ab für das Lied, das euch am meisten gefallen hat, auf maus-live.de. Achtung, es ist doppelt toll abzustimmen, denn ihr könnt auch was gewinnen. Wie das geht, das erfahrt ihr auf der Chartseite auf maus-live.de. Diesmal konntet ihr Maus-Kopfhörer gewinnen und wer die bekommen hat, das hört ihr gleich.

Rosie und Bruno Mars mit Aperte hier bei Maus Live, hier im Mausradio und auf WDR 5. Leute, ihr könnt abstimmen für die Mauscharts, für euer Lieblingslied auf maus-live.de. Und wenn ihr abstimmt, habt ihr auch noch die Chance, was zu gewinnen. Diesmal gab's Maus-Kopfhörer. Die sind ein wahrer Ohrenschmaus, so viel kann ich euch sagen. Und diesmal gehen die Maus-Kopfhörer an Klaas, Stefanie und Dorothea. Herzlichen Glückwunsch, ihr drei. Super gemacht. Ihr wollt auch was gewinnen? Leute, überhaupt kein Problem. Dann geht mal schön auf maus-live.de und stimmt ab für euer Lieblingslied.

Das war's mit den Mauscharts und das war's mit Maus Live. Leute, ich bin so gespannt, welches Lied es nächste Mal auf Platz 1 schafft. Wie immer erfahrt ihr die Auflösung nächste Woche, Sonntag ab kurz nach 19 Uhr im Mausradio und im WDR 5. Schön, dass ihr eingeschaltet habt. Wir haben heute gezählt von 8 bis 1. Damit ist eine Sache klar. Ich bin Max und mit mir kann man rechnen. Bis ganz bald, ihr Lieben. Tschüss. Kleine Geschwister, hört auf, unsere Sachen umzuschmeißen.

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1: Die Nachrichten mit Dominik Freiberger. Guten Abend.
2: Letztlich hat der Korken auf der Flaschenstraße von Hormuz, der ist ja von Donald Trump reingedrückt worden und nicht von uns. Aber wir haben ein Interesse daran, ihn wieder rauszuholen.
1: Bundesverteidigungsminister Pistorius hat seine grundsätzliche Bereitschaft bekundet, die Bundeswehr zur Absicherung eines möglichen Friedens mit dem Iran einzusetzen. Seit heute verhandeln die USA und der Iran in der Schweiz über das geplante Friedensabkommen. Pistorius sagte, es sei aber noch unklar, ob die Bundeswehr wirklich zum Einsatz kommt.
2: Das ist völlig offen, und zwar aus verschiedenen Gründen. Zum einen, weil wir nicht wissen, wohin die Verhandlungen in der Schweiz wirklich führen. Ich wollte eine Entscheidung treffen, dass wir vor Ort sind, dass wir in der Nähe sind und innerhalb weniger Tage in der Straße von Hormuz sein könnten, um Minen zu räumen. Das ist der Auftrag, nichts anderes.
1: Pistorius sagte, nur wenn alle Konfliktparteien das wollen und auch der Bundestag zustimmt, könnte die deutsche Marine in der Straße von Hormuz eingesetzt werden. An den durchgesickerten Vorschlägen der Rentenkommission gibt es Kritik. Verdi-Chef Wernicke kritisiert, dass Menschen künftig erst 6 bis 12 Monate später in Rente gehen sollen. Schon jetzt könnten viele körperlich nicht bis 67 arbeiten. Der Sozialverband Deutschland fürchtet, dass eine Teilfinanzierung über Aktien unsicher wäre.
3: Zwar sind erste
1: Verzeihung, das war ein falscher Ton. Den kriege ich aber vielleicht nochmal zurück für Sie. In Münster ist der neue Bischof Heiner Wilmer in sein Amt eingeführt worden. Er folgt auf Felix Genn, der im Ruhestand ist. Münster ist das mitgliederstärkste deutsche Bistum mit etwa 1,6 Millionen Katholiken. Deutscher Basketballmeister ist Alba Berlin. Die Mannschaft gewann in der Finalserie das entscheidende 5. Spiel beim FC Bayern München. Alba Berlin ist damit zum 12. Mal deutscher Basketballmeister. Und in Köln gibt es weiter Probleme im öffentlichen Nahverkehr. Bei den Kölner Verkehrsbetrieben sind die Anzeigen an den Haltestellen gestört. Dazu den Ton, den wir gerade schon mal gehört haben von Wolfgang Deutz, WDR Köln. Wenn ich ihn denn für Sie hier nochmal, doch, das müsste funktionieren. Jetzt für Sie, genau, Wolfgang Deutz.
3: Zwar sind erste technische Probleme gelöst, die Anzeigen funktionieren aber weiterhin nicht, so die KVB. Ursache könnte die Hitze in Kombination mit den Gewittern am Freitagabend gewesen sein. Zurzeit kann nicht gesagt werden, wann die Störungen behoben sind. Auch zur Ursache werde man sich voraussichtlich frühestens morgen äußern können, heißt es von den Kölner Verkehrsbetrieben. Der Ticketverkauf und der Fahrbetrieb sind von den technischen Problemen nicht betroffen.
1: Das war WDR aktuell. Und so wird das Wetter in Nordrhein-Westfalen. Nach Abzug letzter Schauer und Gewitter bleibt die Nacht überwiegend trocken und es lockert auf. Dazu 21 bis 16 Grad. Morgen viel Sonne von früh bis spät mit ein paar Quellwolken. Vereinzelte Schauer und Hitzegewitter können auch dabei sein. Im Tagesverlauf wird es windiger, bei weiterhin schwülen Temperaturen in Winterberg bis 26, in Dortmund bis 29 und in Siegen bis 34 Grad. Die Zeit 20.03 Uhr.
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4: Ja, guten Abend. Das ist das Ding. Das ist ein echter WM-Pokal, den man bekommt, wenn man Weltmeister geworden ist. Und Rainer Bonhoff hat den freundlicherweise mitgebracht. Da steht auch vorne drauf, WM 1974 FIFA World Cup. Und die stelle ich mal hier an seinen Platz. Ich weiß nicht, es gibt ja manchmal diese so komische Momente, da stellt man sich Fragen. Und irgendwann habe ich mir die Frage gestellt, wie wird man eigentlich Weltmeister? Eine so gleichsam bescheuerte wie naheliegende Frage. Und was liegt näher, als die Leute zu fragen, die es geworden sind und die davon erzählen können, wie sie es geworden sind. Bevor wir in die Geschichte einsteigen, vielleicht mal so eine ganz einfache und vielleicht aber auch wahnsinnig komplizierte Frage. Gibt es einen Moment, ein Bild, einen Klang, einen Geruch oder ein Gefühl, den ihr mit dem Titelgewinn 2014, 74, 2003, 2007 verbindet? Gibt es da irgendwas, was da immer aufpoppt? Rainer Bonhoff.
5: Nee, eigentlich, nee. Ja, also das, was auf jeden Fall aufpoppt, ist, wenn du den Pokal überreicht bekommst, dann, das sind so Dinge, die, ja, die nimmst du fürs ganze Leben mit, weil das ist so ein herzerfrischender Moment, weil du eigentlich da noch gar nicht weißt, dass du Weltmeister geworden bist, aber.
4: Wann war, in welchem Moment weiß man das?
5: Einen Tag später. Ja, weil du.
4: Man muss eben noch mal in der Zeitung nachgucken.
5: Nee, du fällst ja dann erstmal die Nacht ins Delirium nach dem. Und dann Nacht später, dann sagt jeder, guten Morgen, Herr Weltmeister, haben Sie gut geschlafen? Ja, du weißt es.
6: Also das ist sicherlich ein Moment, aber ich glaube, bei mir ist noch mal ein bisschen anders. Also was heißt anders jetzt nicht, aber so bei uns war ja das Golden Goal 2-3. Von daher glaube ich, weil man es natürlich auch immer visualisiert und man bekommt es immer mal wieder gezeigt, dann sieht man das auch immer wieder. Das heißt, es kommt sehr, sehr schnell immer wieder ins Gedächtnis zurück. Deswegen glaube ich, der Moment des Golden Goals, wo dann, ich kriege das auch häufig gefragt, wusstet ihr denn überhaupt, dass das Spiel zu Ende ist, und tatsächlich einige wussten das nicht. Dann war es eher noch so, dass sie so die Bank zurückhalten wollten, weil die aufs Spielfeld gerannt sind. Deswegen, ich glaube, so der Moment, Golden Goal, Spiel ist zu Ende, bis Weltmeister, das war, glaube ich, bei uns nochmal speziell und ja, ganz besonders. Aber ich gebe recht, also tatsächlich, du rennst da zwar hin und du feierst und freust dich und rastest aus, aber so richtig, was das jetzt wirklich bedeutet, dass du eigentlich das Größte erreicht hast, was man im Fußball erreichen kann, wird einem erst viel, viel später bewusst.
7: Es gibt natürlich während eines Turnieres unheimlich viele Momente, so an die man sich erinnert, und nicht vielleicht den einen großen Moment. Aber natürlich bei mir war es vielleicht so nach dem Schlusspfiff unmittelbar, so danach, wir Trainer sind uns irgendwie in die Arme gefallen. Wir haben zwar 1-0 geführt, aber dann die letzten 7 oder 8 Minuten sind natürlich immer noch unendlich lange. Und man denkt als Trainer natürlich auch, was passiert denn überhaupt, wenn wir vielleicht noch ein Tor kassieren? Dann geht es vielleicht ins Elfmeterschießen. Also von daher ist die Anspannung, die löst sich nie. Aber nach dem Schlusspfiff, das war für mich schon so ein Moment der Glückseligkeit. Man realisiert es vielleicht nicht richtig, aber die Freude war vielleicht am größten unmittelbar, nachdem.
4: Ist das dann Freude oder ist das so, das klingt auch ein bisschen wie einfach, man endlich kann man loslassen.
7: Ja, es ist natürlich eine Mischung zwischen Freude und auch so eine Erlösung, weil so ein Spiel über 120 Minuten, WM-Finale, mit dem, was alles passiert ist, das ist natürlich auch eine wahnsinnige Anspannung. Und von daher eine Mischung. Irgendwie war ich erlöst, ein Stück weit befreit, aber natürlich auch ein Gefühl der Freude. Beschreiben kann man das vielleicht nicht so richtig, was für eine Art von Freude. Die kommt ja dann auch mit den Stunden danach so richtig auch zum Vorschein. Oder vielleicht auch, wie der Rainer gesagt hat, so am Tag danach, als wir dann nach Deutschland zurückgeflogen sind und in Berlin empfangen worden sind von unseren Fans mit, glaube ich, 1 Million Menschen an den Straßen. So, dann realisiert man, was man vielleicht auch so für die Nation erreicht hat.
4: Rainer Bonhoff, Sie waren damals mit 22 Jahren der jüngste Spieler. Hat das eine Rolle gespielt damals noch? Also, weil es ist ja mal so wahnsinnig viel die Rede da von diesen Hierarchien und die Jungen und die Alten. Das war damals angeblich noch so. War das bei Ihnen auch so?
5: Ja, ich war 4 Wochen oder 4 Wochen, 3 Tage war ich verantwortlich für die Bälle. Aufpumpen, einfetten, mitnehmen.
4: Tatsächlich.
5: Und dann kam das DDR-Spiel. Und dann hat Franz irgendwann gesagt, ich glaube, wir müssen was verändern. Und dann war ich drin und dann war ich aber nicht mehr für die Bälle zuständig, nur noch für Flanken.
4: Aber war das tatsächlich so mit den Bällen? Oder?
5: Ja, also ich meine, heute wird's ja, hast du 34 andere Helferlein. Ne? Also der Jogi kann das 14, waren ja auch die Staff ein bisschen größer als 74. Und unabhängig von den Hotels, wir waren in Sportschulen, man muss sich das mal so vorstellen. Sepp Maier, der Schnupftabak benutzte, musste morgens quasi immer seine Nase sauber machen. Und dann war aber die ganze Sportschule wach. So, da waren solche Wände, ich darf das mal so zeigen. Am besten hast du im Wald hinten geschlafen, da war es ruhiger als in der Sportschule. Aber, ja, wir kannten nichts anderes und umgekehrt hat sich das dann, glaube ich, auch ein bisschen verändert, positiv auch für Spieler und auch für die Verantwortlichen.
4: Später gab es ja die Probleme mit Lothar Matthäus, der natürlich zu der Zeit noch nicht dabei war, weil der immer das Münztelefon in der Sportschule blockiert hat, weil er so viel telefoniert hat in der Prä-Handy-Ära. Gab es so Probleme in Malente auch?
5: Nein, überhaupt nicht.
4: Keiner wollte zu Hause.
5: Günter Netzer, Franz Beckenbauer und Wolfgang Overath. Und nach Mitternacht durften wir dann. Nein, es war ja, ich wusste ja gar nicht, wie Handy geschrieben wurde, aber es war natürlich so, dass die Erfahrenen, ich sag mal, Franz, bist ja gar nicht ins Zimmer reingegangen, weil du schon draußen gehört hast, dass der Franz am Telefonieren war und das könnte länger dauern. Und dann kam der Wolfgang Over, dann Günter Netzer. Wer hatte denn danach, glaube Gerd Müller hatte noch ein bisschen längeres Telefonat und dann habe ich gesagt, gut, dann gehe ich noch Tischtennis spielen und dann waren wir um 12 Uhr wieder unten, dann war das Telefon frei.
4: Bei diesem WM-Finale war Deutschland eigentlich nicht der Favorit, oder? Die Holländer hatten sehr, sehr stark gespielt in dem Turnier und behaupten ja auch bis heute, die beste Mannschaft des Turniers gewesen zu sein.
5: Ja, man muss ihm glauben lassen. Nee, also ich glaube, das war die WM der Holländer. Sie haben allerdings 4 Jahre später nochmal eine tolle Weltmeisterschaft gespielt in Argentinien. Auch wieder Zweiter geworden, aber auch wieder gegen Gastgeber. So, der andere Punkt ist, ich glaube, Holland war aufgrund der Tatsache, in der Zwischenrunde, wir haben ja damals keine K.O.-Spiele gehabt, sondern wir haben ja Gruppenspiele gespielt und in der Zwischenrunde hatten sie die, in Anführungsstriche, schwerere Gruppe, glaube ich. Wir hatten zwar auch eine schwere Gruppe, aber wir hatten nur Europäer. So, und das kam uns natürlich entgegen, weil wir die auch teilweise in der Quali hatten, mit Schweden, mit Polen und mit wer war der andere noch? DDR, glaube ich. So, und dieses Spiel dann, wo wir dann Zweiter wurden in der Gruppe, so, und die Holländer hatten, glaube ich, mit Brasilien, Uruguay und DDR dann in ihrer anderen, nee, die hatten dann, wer war denn
4: die spielten noch gegen Brasilien unter anderem.
5: Ja. Also die hatten noch einen anderen in der Gruppe, der
4: naja, gut,
5: Argentinien, genau. So, und das Thema war, glaube ich, für die aufreibender als für uns. Obwohl wir unter Bedingungen gespielt haben, da würdest du heute kein Spiel mehr anfangen.
4: Ja, das wollte ich gerade sagen. Ich meine, dieses Spiel gegen Polen im Halbfinale, das kein Halbfinale war, war ja also eigentlich komplett absurd. Also ich glaube, die meisten haben noch die Bilder vor Augen, entweder von damals oder später gesehen, wo diese komischen Grünen diese Walzen versucht haben, da dieses Wasser. Also konnte man da annähernd?
5: Nein. Es war, also ich glaube, damals war schon der Einfluss des Fernsehens so groß, dass die Spiele übertragen werden mussten. Und du musstest, hattest auch nach hinten heraus ja gar keinen Tag mehr. Wir hätten dann, glaube ich, im Donnerstag spielen müssen und das wäre dann eine Verfehlung gegen die Satzungen, dass jeder an dem Mittwoch spielen musste. So, wir saßen halt in der Kabine und haben gewartet, dass der Platz oder der Schiedsrichter sagte halbwegs, wir können spielen. Und das, was der Helmut Schön dann gesagt hat, war natürlich großartig und wir haben uns auch teilweise oder überwiegend daran gehalten, indem er gesagt hat, spielt halb hoch, also nicht Pass spielen. Die Polen haben dann versucht, flach zu spielen, was ihre Stärke war mit den schnellen Leuten vorne. Und dann hat es zum Schluss dann gereicht. Ich glaube, Uli hat auch noch einen Elfmeter verschossen. Aber das hat dann auch noch gereicht, das Einzige.
4: Teil der wirklich ganz, ganz großen Zeit der deutschen Fußballfrauen. Aber damals wart ihr eigentlich ein bisschen fast Überraschungsweltmeister, oder? Kann man das so sagen?
6: Also Weltmeister kann man das so sagen. Wir haben ja vorher auch schon ein paar Europameistertitel gehabt. Also ganz so überraschend in Europa war es jetzt nicht unbedingt, weil wir doch da schon eigentlich fast jeden Europameistertitel dann auch mitgenommen hatten. Aber bei der Weltmeisterschaft, also gerade in den USA, war natürlich die USA ist die Mannschaft überhaupt gewesen. Also da ist einfach der Frauenfußball so wie bei uns der Männerfußball. Also das ist einfach, da ist eher der Männerfußball gerade zu der Zeit eher auf Platz zwei gewesen. Also viel mehr Frauen haben Fußball gespielt als Männer. Von daher, da sind ja eher so Mannschaft, so Sportarten wie American Football und Baseball,

0: die USA wissen auch selber, ne? Also bei uns ist ja immer so, wir überlegen dann immer so, oh, weiß auch nicht so recht. Wir hatten ja das große Glück, dass Maren Meinert, die hat in den USA zu der Zeit gespielt und wurde MVP, also die beste Spielerin der Liga in den USA. Und die hat uns immer, also wir haben gesagt, wir sind gut, wir sind vielleicht sogar besser als an die amerikanischen Spielerinnen. Wir müssen nur mehr an uns glauben, also weil die tun das. Die wissen, wie gut sie sind. Und es war so einfach so intrinsisch auch aus der Mannschaft heraus, dass wenn dann die Maren so sagt, ah, du bist die beste Spielerin geworden, vielleicht hast du ja sogar recht. Ne? Also wenn du das sagst, glauben wir dir das mal. Aber tatsächlich so das Halbfinale in den USA, wir hatten 30.000 Zuschauer da, also es war fast ausverkauft oder vielleicht sogar ausverkauft. Und wenn die dann da alle so schreien und ihre Mannschaft anführen und uns ausbuhen, also mich hat das auch motiviert. Also ich fand das eigentlich ganz cool und war jetzt nicht beängstigt dadurch, sondern eher, ey, euch zeigen wir es jetzt hier. Und die wurden auch immer ruhiger, die Zuschauer. Und das ist natürlich cool zu merken, wenn du da im Spielfeld bist und die Zuschauer dann immer ruhiger wurden und gegen die USA dann da 3-0 zu gewinnen. Hört sich jetzt sehr deutlich an, ganz so deutlich war es nicht, aber das macht schon Spaß.
1: Ursprünglich sollte ja diese WM in China stattfinden. Das war dann, glaube ich, wegen Vogelgrippe.
0: Ja, genau.
1: Wurde die dann abgesagt und dann 2007 seid ihr dann nach China gefahren zur Weltmeisterschaft. Das war dann aber schon so eine andere Nummer, ne? Also da seid ihr dann als Favoriten hingefahren und auch, glaube ich, erstmals mit so ein bisschen größerer öffentlichen Aufmerksamkeit.
0: Ja, also tatsächlich. Also wenn ich gerade diese zwei Weltmeisterschaften vergleiche, wir waren 2-3 in den USA, da sind wir natürlich, haben wir gefühlt irgendwie 3 Stunden mal so ein Trailer gemacht für ARD und ZDF, also weil wir einfach sowas ganz selten hatten. Also wir haben kaum Interviews gegeben, also wir wurden da vollkommen in Ruhe gelassen. Denn im Laufe des Turniers haben wir dann natürlich immer von unserem Pressesprecher gesagt bekommen, oh, und die Einschaltquoten und das ist grandios, aber du kannst das ja gar nicht fassen. Das sagt dir jemand, sagst dir, oh geil, toll, ne, freue ich mich, super. Aber du bist halt so weit weg, dass du das, kriegst es ja vor Ort nicht mit. Also wir hatten ja da kaum Medientermine, also da war alles noch relativ in Ruhe. Und 4 Jahre später sah das natürlich ganz anders aus, weil im Vorfeld dann auch sehr viel geschrieben wurde und der Druck natürlich sehr hoch war, weil alle jetzt erwartet haben, also wir sind ja nach 2005 dann auch schon wieder Europameister geworden. Also das heißt, wir waren sehr erfolgreich. Also alle haben gedacht, ja, die holen eh wieder den Titel und dann macht man sich natürlich selber auch Druck, weil du willst es ja auch. Also es ist ja nicht so, dass nur die anderen das wollen. Also jeder Fußballer, jede Fußballerin fährt zu einem Turnier, um das Ding zu gewinnen. Und wir natürlich auch. Aber da ist man schon ein bisschen mehr unter Druck oder wir waren mehr unter Druck und ja, von daher versucht man dann natürlich auch das möglichst gut umzusetzen. Aber wir hatten wirklich ein gutes Team hinter uns. Also gerade Silvia Knight, ich werde es nie vergessen, es gibt ja auch diesen Film Die besten Frauen der Welt. Also wenn Sie noch nicht gesehen haben, der ist cool. Ist also quasi so eine Doku wie das Sommermärchen 2006, gab es dann auch 2007 von den Frauen. Und ich finde, der ist sehr gelungen. Und da ist eine Szene auch in der Mannschaftsbesprechung, wo die Silvia so hin und her marschiert und sagt, oh, die Presse, und regt sich richtig auf. Also die hat einen hochroten Kopf, regt sich tierisch über die Presse auf und sagt, regt euch nicht über die Presse auf, das mache ich schon. So, ne? Und dann lacht man da halt auch so und versucht das dann halt auch so von sich zu heben. Und da ist es halt super wichtig, dass man eben ein Trainerteam hat, ein Betreuerteam hat, die genau so was von einem weghält und einen da stark redet.
1: Herr Löw, wer hat sich denn für Sie stellvertretend aufgeregt über die Presse? Oder haben Sie das jetzt auch selbst gemacht oder haben Sie sich gar nicht aufgeregt über Berichterstattung?
2: Ja, bei den Turnieren 2010 Südafrika oder in Brasilien oder dann auch nachher in Russland. Also wir haben das ja nicht geschafft, das war ja auch unser Ziel, was die Frauen uns vorgemacht haben, nach 2014, 2018 den WM-Titel zu bestätigen, aber wir sind auch knapp gescheitert 2018. Hat nicht viel gefehlt, aber doch ein wenig.
1: So in der Rückschau hat das fast so eine Logik. 2006, die schöne Weltmeisterschaft im eigenen Land, wo man schon sieht, da kommt der deutsche Fußball in Bewegung. Die WM 2010 in Südafrika, wo sozusagen so eine neue Generation die Nationalmannschaft übernimmt. Und man dachte, da hatte so ein bisschen das Gefühl, na,

0: 2014 ist sozusagen der logische Höhepunkt. Reden wir uns das jetzt hier im Nachhinein logisch oder haben Sie das auch so empfunden?
1: Ein WM-Titel kann man ja jetzt nicht garantieren, aber man kann natürlich die Voraussetzungen dafür schaffen in einem Land oder mit einer Mannschaft. Und man gewinnt ja eine WM nicht bei einem Turnier, sondern ein WM-Titel ist Ergebnis von einem lange Prozess, also nicht in 4 Wochen gewinnt man, sondern über viele Jahre hinweg. Und es bedarf natürlich irgendwie einer Entwicklung. Also damals war es ja schon auch so, 2006 war es eine sehr emotionale WM. Zum ersten Mal war auch so wieder der Stolz unserer Nation zu spüren bei diesem Turnier. Aber wir waren schon auch, sagen wir mal, zu Recht ein bisschen von der Weltspitze entfernt. 2010 haben wir einen großen Schritt gemacht, weil es gab ja so ein bisschen dann danach einfach auch vielleicht einen Kulturwandel in der Art und Weise, wie man vielleicht spielen möchte. 2010 waren wir schon ein sehr großes Stück weiter. Und 2014 mit dem Titel war dann, sagen wir mal, so 8 Jahre hätte es vielleicht auch gedauert für uns, um so einen Titel zu gewinnen. Und in so einem Prozess, da gibt es ja logischerweise auch, es gibt Rückschläge, es gibt Kritik, es gibt Zweifel. Und dann ist halt irgendwie wichtig, dass man vielleicht von dem, was man überzeugt ist, dass man den Weg vielleicht auch konsequent weitergeht. Und dann manchmal war für mich irgendwie der wichtigste Satz als Trainer zu sagen, wir bleiben bei unserer Idee. Und 2010 sind wir im Halbfinale gescheitert. Es war zwar eine sehr junge Mannschaft, also auch eine neu formierte Mannschaft. Hätte ein bisschen daraus resultiert, dass 2000 gab es in Deutschland, gerade hier auch beim DFB, vielleicht so mit die allerwichtigste Entscheidung. Die Ausbildung ist ein bisschen reformiert worden und davon haben wir profitiert, dass natürlich Spieler wie Özil oder Groß dann kamen oder Thomas Müller und ein paar andere, also technisch hochbegabte Spieler. Und dann war es natürlich noch ein Weg. 2012 zum Beispiel war für mich persönlich so der entscheidende Moment, damit wir 2014 auch, sagen wir mal, diese Reife hatten und in der Lage
0: waren,
1: einen Titel
0: zu gewinnen. Warum, was ist 2012?
1: Weil 2012 waren wir eigentlich nach 2010 eine Mannschaft, die nach 2010 so mit dem Fußball eigentlich auch so ein bisschen eine Dominanz erreicht hatten. Wir waren immer so die reaktive Mannschaft, sondern wir waren eine Mannschaft, die ein Spiel bestimmen konnte. Und 2011, 2012 waren wir wirklich gut und die ersten 4 Spiele beim Turnier 2012 bei der EM Ukraine und Polen waren wir eigentlich mit wirklich unglaublich guten Werten insgesamt im Spiel. Und dann haben wir gegen Italien verloren. Und das war natürlich eine große Enttäuschung. Alle standen in der Kritik, ich natürlich auch. Also das Halbfinale ausscheiden war 2010, 2008 waren wir im Finale, 2012 ausgeschieden. War es natürlich auch eine Welle der Kritik. Und da haben wir uns so ein bisschen eingeschworen. Da habe ich auch so ein bisschen das Vertrauen der Spieler in den Weg gespürt. Die Spieler haben mich nach dem Turnier dann nochmal angesprochen und gesagt, wir bleiben bei unserem Weg, wir machen auch nochmal den letzten Schritt. Also da sind wir nicht weggegangen von der Idee, die wir hatten, sondern da sind wir irgendwie konsequent dabei geblieben. Und das war wichtig. Und das hat uns auch nochmal so nach dem Turnier, auch nach der großen Enttäuschung 2012, hat uns nochmal so ein bisschen zusammengeschweißt, die ganze Mannschaft. Spieler waren dann reifer, wir hatten mehr Persönlichkeiten. Im Titel gewinnt die Mannschaft mit vielen Persönlichkeiten. Und da waren wir natürlich dann 2014 so mit der richtigen Mischung ausgestattet.
0: Wir wollen ja auch ein bisschen suchen nach Antworten darauf, wie man Weltmeister wird. Und da ist natürlich immer, und das hat man hier ja auch schon ein bisschen durchgehört, Team Spirit und bestimmte Atmosphären. Also erfolgreiche Mannschaften, die erzählen immer, wie toll der Team Spirit gewesen ist. Rainer Bonhoff. Manchmal denke ich mir, der Team Spirit ist deshalb super, weil sie erfolgreich sind.
2: Also zu unserer Zeit, wir waren 72 gerade Europameister geworden. Mit einer überragenden Mannschaft. Ich glaube, lange Zeit wurde auch gesagt, das war die beste Nationalmannschaft, die es je gegeben hat. Und mit dem Kader gehst du quasi in die WM rein. Also die waren voll Selbstvertrauen. Und trotz alledem haben wir auch da nicht den Geist von Malente gefunden. Also wir haben uns schon zusammenraufen müssen. So, und dann hatten wir eine Aufgabe, glaube ich, in den Gruppenspielen, die machbar war. Auf der anderen Seite natürlich dieser Wake-up-Call gegen die DDR mit dem 1-0 in Hamburg. Und da war dann auch wieder so ein Moment, wo du merkst, die Truppe will. Weil jeder hat dann, oder wir kriegten gesagt, alle um 12 Uhr im Bett. Und wir haben uns alle um 12 Uhr in der Küche getroffen. So, und dann, der Jogi weiß, in der Küche ist immer am bequemsten. Der Koch ist da, der hat immer noch ein bisschen Wurst und der hat auch ein bisschen was zu trinken. So, und dann war um 2 Uhr, kam dann der erste Trainer rein und sagte, was ist denn hier los und so
0: weiter.
2: Was
0: sind denn alle Spieler da gewesen?
2: Alle.
0: Okay.
2: Toll, ne?
3: Also Team Spirit.
2: Ich glaube, außer Horst Höttges, weil da hat der Sparwasser das Tor gegen gemacht. Ich weiß, ich glaube, der hat... So. Auf jeden Fall waren wir da bis 2 Uhr und dann kam irgendwann der damals dritte Trainer, der Herbert Wittmeier, rein, war ein alter Haudegen und der sagte dann, hör mal, ich habe gehört, hier gibt es was zu trinken. So, dann hat er einen mitgetrunken und dann sagte der so Viertelstunde später, sagte er dann aber auch so, jetzt gehe ich ins Bett, wir haben 2:30, jetzt reicht es. Ne? So. Franz hat diesen Hinweis aufgenommen, hat gesagt, komm, lass uns ins Bett gehen. Und da ist was entstanden in der Nacht und am nächsten Tag auch.
0: Aber war das eine richtige Aussprache oder war das?
2: Das war alles. Das war eine Aussprache, ein Gelage. Es war eine Fressorgie. Eigentlich war es alles von dem, was du 4 Wochen nicht hattest. Aber da hast du das einfach mal durchgezogen, weil wir ja auch wussten. Helmut Schön, in Dresden geboren, verliert gegen die DDR und wir haben den im Prinzip enttäuscht. Und Helmut Schön war eigentlich für alle so ein väterlicher Freund, aber eben auch ein strenger Trainer. So. Und dementsprechend war das für uns auch so ein kleines Muss, ein bisschen was zurückzugeben. So. Und am nächsten Tag fuhren wir dann in Richtung Westen, weil wir in Düsseldorf 2 Spiele hatten, glaube ich, gegen Jugoslawien und Schweden. Mhm. Und sind in Kaisau im Trainingslager und der zweite Trainer, der damals als erster in die Küche reinkam, der hat dann das Training geleitet und meinte, wir müssten mal laufen. So. Haben wir quasi, wir kennen ja alle Fußballfeld, also auf der Länge zwischen den 16ern 80% und dann quer rüber der 16er 40%. Nach 10 Runden sagte der Gerd Müller, ich bin da mal weg. So ist der einfach gerade ausgelaufen. Dann 12 Runden, Wolfgang Oberhardt, ich bin da noch mal weg, also auch weg. So. Und dann kam genau der Moment, glaube ich, wo das i-Tüpfelchen entstanden ist. Der Franz Beckenbauer ging nach vorne und sagte, keiner überholt mich. So. Und ich, Holzenbein, Herzog, Wimmer, Krämers, wir waren am Scharren, wir wollten in die Mannschaft, wir wussten ja, irgendwas muss passieren nach dem DDR-Spiel. Und dann kam es immer vorne an, da guckte der Franz, er wieder, ne, so. Ja, und dann sind wir noch 35 Runden gelaufen, aber nach Franz Beckenbauers Manie, und Franz hat dann gesagt, nicht noch einmal, weil dann gibt's Theater. So, und dann war das Thema durch und dann haben wir ja dann, ich glaube, 5 neue Leute in dem Spiel gegen Jugoslawien reingebracht, 2-0 gewonnen und dann gegen Schweden und ja, und dann war eigentlich in Schweden, da war, oder gegen Schweden, war dann eigentlich die Mannschaft wieder auf dem Platz.
0: Das war ja auch ein tolles Spiel.
2: Die dann eigentlich durchmarschiert ist.
0: Gab's auch eine, weiß ich nicht, Nacht von Dallas oder eine Nacht von Shanghai oder irgendwie sowas, wo ihr sowas auch gemacht habt? Oder war es friedfertig, harmonisch vom ersten bis zum letzten Tag?
3: Also in der Form vielleicht nicht, war aber jetzt auch...
2: Wäre ich auch sauer, wenn dann überboten worden wäre.
3: Ja, nee. Nee, ihr habt da gewonnen, glaube ich. lange nicht einzuholen dann. Also ich finde es auf jeden Fall phänomenal. Aber es ist was also ähnlich. Du hattest natürlich mal, bei uns war es ja auch noch so, dass wir in den Vereinen nicht so professionell waren. Und das war dann so, dass wir wirklich lange Vorbereitungszeiten hatten. Also wir waren fast 2 bis 3 Monate mit der Nationalmannschaft zusammen nach der Saison.
0: Wo man viel Potenzial hat, sich echt auf die Nerven
3: gespielt. Richtig, gegeben, und ne? das ist definitiv auch passiert. Also das, da waren dann aber auch teilweise, also die Trainerinnen gingen uns auf den Senkel. Das kommt natürlich vor, ne? Wenn du so lange zusammen bist dann und dann hast du dann, ja, dieser berühmte Lagerkoller, den gibt es wirklich. Und wie gesagt, gerade wir waren damals auch wirklich sehr, sehr viel im Team unterwegs und dann auch in den Doppelzimmern auch. Damals hatten wir noch auch Doppelzimmer. Von daher war das dann auch so, dass man gesagt hat, okay, wir nehmen uns mal raus, haben nichts gegessen, dann hast du irgendwo Pizza bestellen lassen auf dem Parkplatz, saß dann da zusammen. Aber also, dass wir jetzt gesoffen haben, das haben wir jetzt nicht.
2: Nee, gesoffen habe ich auch nicht gesagt.
3: Nee, hast du nicht. Nee, das ist richtig. Also das haben wir tatsächlich nicht gemacht.
2: Ich habe nur gesagt, es gab Getränke.
3: Ja, richtig. Ja, also bei uns gab es nur die Pizza, die wir uns haben liefern lassen und das ein paar Mal dann während der Lehrgänge, was aber auch zusammenschweißt. Also das tut auch mal gut. Du kannst nicht jedes Mal nur dieses gesunde Essen irgendwie zu dir nehmen und da muss auch mal ein Burger her oder eine Pizza.
0: Man hat ja bei der WM 2014 überhaupt in den Jahren so das Gefühl, dass Sie, Oliver Bierhoff, alle sozusagen aus vielen dieser Erfahrungen auch gelernt haben. Der Vergangenheit, Lagerkoller, was weiß ich, irgendwie, dass man sich auf den Nerven geht. Ist trotzdem jetzt endlich mal die Zeit gekommen, doch das zu erzählen, wie es 2014 wirklich war, als sich alle unglaublich auf die Nerven gegangen sind und in der Küche vom Campo Bahia wieder getroffen haben?
1: Es gibt natürlich, sagen wir mal so, verschiedene Dinge. Zum einen ist man ja bei einer WM, die 4 Wochen dauert. Man muss eine Woche vorher da sein. Man hat in der Regel so 3 Wochen Vorbereitung. Also man ist 8 Wochen eigentlich ununterbrochen zusammen. Also das sind ja nicht nur die Spieler und die Trainer, sondern da gehören auch Physios dazu, Ärzte, natürlich auch das ganze Orga-Team. Also 60 oder 70 Leute sind irgendwie unterwegs. 2 Monate. Und das ist natürlich eine lange Zeit. Und da gibt es immer mal Situationen oder Phasen, wo man sich irgendwie gegenseitig auf den Keks geht, wo man genervt ist, wo es mal Konfliktsituationen gibt, wo man diskutiert, vielleicht einmal uneins ist in der Meinung. Und das passiert natürlich auch immer. Eine Mannschaft wächst natürlich dann auch zusammen, wenn es so im Turnierverlauf ist. Das ist ja nicht immer die Harmonie, ist schon da in einer Form. Man ist eingespielt über Jahre hinweg. Wenn man Weltmeister werden will, muss man gewisse Automatismen irgendwie drin haben. Aber dann passiert beim Turnier natürlich auch sehr viel. Und dann zeigt sich, wer eben in schwierigen Momenten vielleicht auch manche Widerstände überwinden kann, wer Verantwortung übernimmt und so weiter. Also es gibt viele Situationen in denen 2 Monate und es war natürlich auch in Brasilien so, zum Beispiel nach dem ersten Spiel gegen Portugal, also ich meine, das war nach dem Spiel und ist schon klar, dass die Spieler manchmal nach einem Spiel, das spät stattfindet, irgendwie spät ins Hotel kommen und dann natürlich auch aufgedreht sind, manchmal bis um 3 oder bis um 4 nicht schlafen. Beim Turnier ist es ja manchmal ein bisschen gefährlicher, weil es um 3 oder 4 Tagesrhythmus geht es weiter. In Brasilien waren lange Flüge, eine Zeitumstellung, all diese Dinge und nach dem erstes Spiel gegen Portugal, haben wir 4-0 gewonnen, kamen zurück und dann haben wir abends irgendwie noch gegessen im Hotel. Campo Bahia war natürlich auch, sagen wir mal, hätten wesentlichen Beitrag auch geleistet, diese Atmosphäre da. Und es war schön am Meer und war natürlich auch schön warm. Und ich bin dann auch, glaube ich, so um 12 Uhr ins Bett und so, war natürlich auch müde vom Spiel, von der Reise und bin um 12 ins Bett, bin um 2 wieder aufgewacht und unter mir, unter meinem Zimmer war eigentlich so eine kleine Bar aufgebaut und da bin ich aufgewacht von der Musik, ja. Und dann habe ich erst gedacht, vielleicht träume ich auch ein bisschen oder sowas, kann ja jetzt nicht sein, wir sind beim WM-Turnier, ja. Und dann habe ich tatsächlich von oben runter geschaut und habe gesehen, dass wahrscheinlich ein paar Spieler da sitzen und die Musik läuft und dann bin ich irgendwie gerade so, wie ich war, mit meinen Boxershorts und mit meinem T-Shirt bin ich irgendwie runter. und habe irgendwie hinter den Stecker rausgezogen von der Anlage, ja, dann war erstmal Ruhe, ja. Und dann habe ich natürlich zu den Spielern, weiß nicht, es war Thomas Müller und ein paar Bayern-Spieler, die ein schönes Weißbier vor sich gehabt. Dann habe ich gesagt, also Leute, hört zu, wir sind beim Turnier und es wird jetzt höchste Eisenbahn, dass wir irgendwie wieder uns ein bisschen sammeln. Und die sind dann natürlich auch ins Bett gegangen. Also das war das eine Mal. Ansonsten war es natürlich so, dass im Laufe des Turniers passiert sowas immer weniger, weil die Belastung wird einfach auch immer größer. Und in der heutigen Zeit ist ja auch so, das ist vielleicht ein bisschen der Unterschied zu 74, dass natürlich auch die Medien heute irgendwie überall präsent waren um unser
0: Hotel. Aber die waren ja in Wirklichkeit 74 und viel präsenter. Also man war ja viel näher dran.
2: Hallo.
0: Hallo?
2: Frag ihn mal, die haben eine eigene Stadt da gehabt.
0: Ja, aber Brasilien. da durften ja keine...
2: Und die hatten 8 Journalisten. Und die wurden, jeden Nachmittag kamen die bei uns auf die Terrasse, hat der Helmut schön mit denen gesprochen, haben die Kaffee getrunken, dann war das Thema durch. So, und der Jogi muss jeden Tag, der Jogi hat jeden Tag, was weiß ich, 340 Journalisten zu bearbeiten.
0: Aber nicht auf seiner Terrasse sitzen.
2: Nein, nicht auf seiner Terrasse. Dafür hat er ja einen Stöpsel gezogen, dass da kein Strom mehr ist. Aber das sind völlig andere Voraussetzungen gewesen. Und wir haben, wenn es hochkam, mal 2 Minuten abends in der Tagesschau gehabt. Da musst du aber schon gewonnen haben. So, und da waren Tagesberichterstattungen von morgens 8 bis abends nach dem Spiel.
0: Ich habe eben schon ganz kurz mal diese Geschichte mit von wegen der Holländer, die ja damals auch ein bisschen ein bisschen anders Fußball gespielt haben. Welche Rolle spielt bei Turnieren sowas wie Taktik, die Art und Weise Fußball zu spielen? Oder ist das wesentliche Element bei diesen Turnieren eigentlich ein anderes, dass man wirklich irgendwie eine Gruppe zusammenbekommt, dass man eine Dynamik in so ein Team reinbekommt? Wie siehst du es, Renate?
3: Also da gehören ganz, ganz viele Sachen dazu. Also es muss im Team stimmen. Ich bin auch ein sehr, sehr großer Freund von Hierarchien. Jogi hat es ja gerade auch schon gesagt, also du musst deine Leader finden, du musst dich auf die verlassen. Wenn das Spiel läuft, dann hast du 11 Spieler auf dem Platz, Spielerinnen auf dem Platz und auch neben auf der Bank, die das Spiel gewinnen. Aber wenn das Spiel schwierig wird, wenn die Situation schwierig wird, dann gewinnen das Einzelne. Und wir hatten wirklich das große Glück, dass wir diese Typen hatten, dass wir diese Spielerinnen hatten, die, wenn es drauf ankommt, da waren. Das war im Tor eine Silken Rottenberg 2003, als auch 2007 Nadine Angerer. Also wir hatten die beiden besten Spieler oder Torhüterinnen der Welt bei uns im Tor stehen. Also das ist schon mal eine Hausnummer, wenn du weißt, hinten, wenn es drauf ankommt gegen die USA. Ich habe es vorhin kurz gesagt, WM 2-3, da hat Silke Rottenberg im Halbfinale das Spiel ihres Lebens gemacht, weil das 3-0 hört sich deutlich an, aber dass sie da irgendwie 10-100-prozentige gehalten hat, ist ein Nebeneffekt. Also du musst dich einfach drauf verlassen können, dann hast du in der Abwehr eine Ariane Hingst, ne, die einfach ein Typ ist, ne, die das da zusammenhält, die von hinten raus dirigiert, also sozusagen wie so ein Franz Beckenbauer hinten eben. Also ich will jetzt nicht mit Franz vergleichen, kann man niemals vergleichen, aber einfach Typen, ne, die brauchst du in einem Team. Im Mittelfeld 2-3 war ich das noch nicht, da war ich eher die Junge, die sich auf meine Mitspielerin, da hatten wir Maren Meinert, Bettina Wiegmann, da habe ich mich auf die verlassen, die haben aufgehört, 2-7 war ich das dann im Mittelfeld. Vorne mit einer Birgit Prinz, also wir hatten einfach auf jeden Positionen hatten wir Leader, ja, die immer da waren, wenn es drauf angekommen ist und man wusste, ich kann eigentlich auch mal schlecht spielen, dann fangen mich die anderen auf. Und ich glaube, das brauchst du, dass du eben ein gutes Teamgefüge hast, dass du Hierarchien aber auch hast, weil eben die Leader letztendlich die anderen auch irgendwo führen. Und du darfst als junge Spielerin einfach auch mal nur junge Spielerin sein, musst aber auch deine Leistung bringen. Weil wenn du die nicht bringst, dann kriegst du von den anderen aber mal schön einen obendrauf. Und Trainer ist dasselbe, ich habe es vorhin gesagt, 2-7 oder aber auch 2-3. Wenn du einfach weißt, du wirst richtig eingestellt, du kriegst von außen die richtigen Inputs, du hast bist taktisch einfach mega eingestellt, sowohl als von dir aus, also dass du selber eingestellt bist, aber auch auf den Gegner, also dass du einfach die Videoanalysen, die wir damals, also 2003, die Videoanalysen, ich glaube, die Tina Teune hat das im Frauenfußball erfunden, weil die hatte dann immer so einen kleinen Fernseher, da hat die dann die Videokassette reingesteckt und dann saßen wir da irgendwie so alle und guckten auf so einen kleinen Fernseher stundenlang. Also wir haben damals Frankreich analysiert, also die französische Mannschaft, die eben diese Viererkette und die einfach mit die beste Mannschaft zu der Zeit war. Ne? Und wir haben uns jetzt nicht an den Frauen orientiert, sondern wir haben uns an den Männern orientiert und daraus gelernt und haben wirklich stundenlang jeden Tag, also das war auch etwas, wo wir gesagt haben, deswegen sind wir Pizza essen gegangen, weil wir einfach das auch irgendwann mal nicht mehr sehen konnten. Also es gehört einfach sehr, sehr viel dazu, um letztendlich Weltmeister zu werden, aber eben auch während eines Turniers, Jogi hat es gerade gesagt, zu wachsen, mit jedem Spiel stärker zu werden, selbstbewusster zu werden, an sich selber zu glauben. Also da gehören ganz, ganz viele Rädchen mit dazu, die dann am Ende ineinander greifen müssen.
0: Aber Sie haben ja gesagt,
1: ja vielleicht nicht die spektakulärste Mannschaft, sondern die mit der größten Stabilität in einem Turnier, weil es gibt immer Situationen, die kennen ja alle, zum Beispiel gegen Algerien sind wir ja auch auf dünnem Eis gewandert. Und wer geht dann in die Verantwortung auf dem Platz oder insgesamt, wer ist dann die Persönlichkeit, gegen solche Widerstände eben auch anzugehen? Also du brauchst dann beim Turnier, im Laufe des Turniers sowieso eine Stabilität in der Mannschaft. Bastian Schweinsteiger war so ein emotionaler Leader. Hat man ja eigentlich auch gesehen beim Finale. Der Philipp war strategischer Kopf. Der Manu Neuer, der hat das Torwartspiel neu definiert. Und dann brauchst du vielleicht auch in der Mischung von einer Mannschaft, die Weltmeister wird, sind auch Leute, die Energie geben. Also zum Beispiel der Thomas Müller oder der Lukas Podolski, die bringen Energie in eine Mannschaft und die bringen auch eine gewisse Lockerheit manchmal, wenn es irgendwie vonnöten ist. Und das ist natürlich dann auch insgesamt wichtig. Aber spielen viele Dinge irgendwie eine Rolle, aber so ein Turnier folgt eigene Gesetze. Und das ist natürlich dann auch manchmal, gibt es Unwägbarkeiten, manchmal braucht man vielleicht ein bisschen Glück manchmal, es gibt manchmal Verletzungen, es gibt Situationen, Schiedsrichterentscheidungen und so weiter. Aber es braucht alles irgendwie eine gute Vorbereitung. Und die Mannschaft muss sich auch, sagen wir mal, sicher sein in dem, was sie eigentlich spielen soll und spielen kann und spielen will. Also dieser Prozess, der geht nicht beim Turnier los, sondern der geht Jahre davor beginnt der und die Mannschaft muss auch die Überzeugung haben, okay, das, was der Trainer vielleicht von uns will, diesen Weg, von dem sind wir überzeugt und der hilft uns, erfolgreich zu sein.
0: Was ja interessant ist bei den Finalspielen, über die wir jetzt gesprochen haben, dass es immer Widerstände oder besondere Fallstricke in diesen Spielen gab. Also 74, also das Spiel hat gar nicht richtig angefangen. Der erste Angriff schon steht es 0-1. Nach dem Elfmeter gegen Schweden, der Rückstand ein bisschen quasi aus der kalten Hose, das, was sich gar nicht abgezeichnet hat. In Rio war es dann wiederum ein bisschen anders. Da gab es keinen Rückstand, aber da gab es Sami Khedira, konnte nicht spielen. Dann kam Christoph Kramer, wurde nach 20 Minuten ausgenockt. Also was ist das? Ist halt Fußball, diese Dinge passieren? Oder brauchst das vielleicht auch manchmal, um sich in irgendwie in zu einer besonderen Leistung hochschaukeln zu können?
2: Also ich denke, dass sicherlich so äußere Einflüsse nicht dazu beitragen, weil du hast ja eigentlich einen Plan, den du nachgehen willst und der wird dann gestört. In Rio natürlich durch Sammy, der dann ausfiel. Chris kam rein, kann sich später auch nicht mehr erinnern, wie er Weltmeister geworden ist. Also Sachen, ne? Wir haben da auch drüber geflaxt. Also er weiß, dass ich da schon, der flaxt auch über mich davon abgesehen. Aber und also Sachen bei uns, Johann Cruyff, der sich dann durchtankt und Uli macht das Beinchen raus. Aber es gibt dann auch während eines Spiels dann irgendwo so Situationen, wo du dann wieder aufstehst. Also in dem Fall 74, weiß ich noch, Wolfgang Overath und ich, wir guckten uns im Mittelfeld an und dann sage ich so zum Wolfgang, hör mal, verarschen lassen brauchen wir uns nicht, ne? Nee, sagt er, machen wir auch nicht.
0: Warum, wie, woher kam
2: das? Ja, weil die Holländer...
0: Ich sag da noch was zu. Ich war vor etlichen Jahren mal in Holland, wo es so eine Begegnung von einigen Spielern aus dem Finale, da war Bernd Hölzenbein unter anderem auch zum ersten Mal wieder in Holland, wurde freundlich begrüßt. Da hat, ich glaube, Johnny Rep erzählt, dass sie nach der Führung, so, das werfen die sich heute vor, nach der Führung sagte, wollten wir die Deutschen vorführen. War das die Empfindung auf dem Platz
2: auch? Das war das, was wir empfunden haben. Also ich, weißt du, die führen 1-0 und die waren anerkennenswert. Auch heute nach über 50 Jahren die beste Mannschaft auf diesem Turnier. Wir hatten Stolpersteine in dem und wir waren willensstärker als die Holländer im Endspiel. Und deswegen haben wir das Ding gewonnen. Und das führte auch dazu, dass die Holländer in einer Phase nach dem frühen 1-0 ja, den Ball haben laufen lassen und wollten uns zeigen, wie gut sie Fußball spielen. Und das kannst du mit einer deutschen Mannschaft nicht machen. Da musst du Wolfgang, ich sage Wolfgang, das geht so nicht. Nee, so, da hast du recht. So, und dann hat der Berti umgestellt, der hat den Johann Cruyff dann nur 30 Meter vor dem Tor bekämpft, hat den da hinten spielen lassen. Ich habe dann meine 13 Kilometer neben den Neskens, weil der war der Fütterer vom Cruyff, habe ich dann abgeratzt und habe den dann umgehauen. Und wenn irgendwo bei Eckbällen jemand anders im Weg stand, da waren wir auch dabei, ne? Sag mal, so. Und dann kam das dazu, dass wir so Mitte der zweiten Halbzeit halt so ein bisschen das Übergewicht kriegten. Ja, und dass der Bernd Hölzen dann plötzlich Flügel kriegte, das konntest du ja auch nicht wissen. Und ich dann den dicken Müller angeschossen habe, das war auch, hätte kein anderer das Tor gemacht. Und in der zweiten Halbzeit, jetzt mal unter uns, ich meine, wir sind ja hier unter uns, in der zweiten Halbzeit, wo die Holländer immer sagen, die hätten uns an die Wand gespielt, da haben wir 300%ig und wir hätten noch einen Elfmeter kriegen können. Aber das ist immer schön verschwiegen worden, weil wir ja in Holland Urlaub machen wollten.
0: Sie mussten ja, also um auf das 2014er Finale zurückzukommen, Sie waren ja dann kurz vor Anpfiff mit der Situation konfrontiert, dass Sami Khedira sagt, geht nicht so richtig, aber er hat auch nicht, glaube ich, nicht gesagt, es geht gar nicht, sondern irgendwie so ein Fenster der Unentschiedenheit offen gelassen. Aber erzählen Sie selbst.
1: Es war so, der Sammy hatte ja vorher ein halbes Jahr oder dreiviertel Jahr vorher einen Kreuzbandriss und so. Und er kam gerade so rechtzeitig zur WM wieder irgendwie dann ein bisschen in Form. Und hat während dem Turnier ja auch nicht jedes Spiel gemacht, gegen Frankreich im Viertelfinale und gegen Brasilien zwei Spiele. Und im Abschlusstraining hätte er mir schon signalisiert, dass er so ein bisschen leichte Probleme hat in der Wade, muskulär. Und dann haben wir gesagt, okay, geh du in die Kabine nach einer halben Stunde, machst am nächsten Morgen nochmal einen Test. Den hat er dann auch gemacht in Rio. Dann hat er gesagt, okay, es geht. Und dann war eigentlich die Situation so, dass er beim Warmmachen, ich weiß nicht, es war vielleicht 20, 25 Minuten vor Spielbeginn, war er plötzlich in der Kabine und Müller-Wohlfahrt kam zu mir und gesagt, ich soll mal kurz kommen, der Sammy hat irgendwie ein Problem. Der Sammy lag dann auf der Massagebank da, der Doktor bei ihm, ein Physio, und dann haben wir irgendwie so ein bisschen rumdiskutiert und ich habe dann gefragt, ja, Doc, wie sieht's denn aus? Ich meine, wir können uns ja auf keinen Fall erlauben, dass man beim Finale, was möglicherweise in Verlängerung geht, wo man, damals war ja auch nur 3 Wechsel erlaubt, das war natürlich eine andere Situation, wir können uns nicht erlauben, wenn jemand nach 10 Minuten oder einer Viertelstunde dann irgendwie ausfällt. Dann haben wir ein bisschen diskutiert. Der Sammy wollte eigentlich zunächst mal, natürlich von seinem Gefühl her, wollte er unbedingt spielen, aber dann habe ich irgendwie den Müller-Wohlfahrt angeschaut. Der hätte mir eigentlich so ein bisschen ein Zeichen gegeben, dass es wahrscheinlich nicht gut gehen wird. Und dann habe ich auch gesagt, also okay, dann finden wir jetzt eine andere Lösung. Ist zwar verrückt, im Finale irgendwie ein wichtiger Spieler, irgendwie so kurz vor Spielbeginn dann eben auch auszuwechseln. Der Christoph Kramer, der war ja irgendwie jetzt auch erstmal gar nicht vorbereitet. Der hat vorher auch nur mal einen Kurzeinsatz gehabt, ja, in einem Minuten. Spiel. Und ja, Und dann war natürlich erstmal ein bisschen Aufregung, aber am Ende musste ja ich die Entscheidung treffen, kann er jetzt spielen, soll man das Risiko eingehen oder nicht.
0: Aber und dann, also, ich meine, dann sozusagen, da ist jetzt dann schon der Ersatzmann, der wird dann nach 20 Minuten ausgenockt. Also was haben Sie denn da gedacht? So, ja, heute ist aber irgendwie, heute wird dann nichts.
1: Ja, dann stand die irgendwie so kurzfristig einfach mal vor der irgendwie unglaublich, vielleicht vor der wichtigsten Frage in meinem Leben. Eigentlich habe ich gedacht, im WM-Finale müsste man normalerweise einen Spieler 1:1 ersetzen. Also man hätte eigentlich einen defensiven Mittelfeldspieler gebraucht. Aber weil ich mit dem Spiel so in der ersten 20 Minuten, was die Offensive betraf, nicht so zufrieden war, habe ich einfach dann mit dem André Schürrle eine zusätzliche Offensive eingewechselt.
0: Also im Grunde genommen haben Sie das ganze Spiel da verändert.
1: Nein, das war eigentlich ein hohes Risiko. Wenn das Spiel irgendwie schief geht, dann war es natürlich auch klar, dass dann Spieler vielleicht sagen, Trainer, warum, wenn ein defensiver Mann ausfällt im zentralen Mittelfeld, warum wechselt man dann einen Stürmer ein oder so? Ich habe den Toni Kroos ein bisschen zurückgezogen, habe ihn auf das Sechs spielen lassen und wollte mit dem André Schürrle so ein bisschen mehr Wind nach vorne bringen und ein bisschen mehr Bewegung und ein bisschen mehr Kreativität. Aber es war auf jeden Fall schon ein Risiko.
0: Welche Geschichten gibt es von den Finals, die du gespielt hast? Also auch mit in diesem Punkt mit Widerstände überwinden, weil, also wie gesagt, so ein Spiel, was man eigentlich dominiert, indem man plötzlich zurückliegt, wie gegen Schweden, wie seid ihr damit umgegangen?
3: Also ehrlich gesagt, so gegen Schweden, wenn ich so in meiner Erinnerung habe, also klar, auch das Spiel war nie zu 100% am Ende gewinnst du, ne? Und jeder sagt, ja, ihr wart auch dominant. Das hätte genauso gut das Golden Goal auch in die andere Richtung. Also Schweden hat sozusagen das Golden Goal an den Pfosten gehauen. Wir haben es am Ende reingemacht. Also ganz am Anfang hieß es ja auch mal kurz, oder ist es hier gefallen? Es gehört auch ein bisschen Glück dazu. Also das ist definitiv auch der Fall. Aber wir hatten eigentlich nie, oder ich zumindest, soweit ich mich zurückerinnere, das Gefühl aufzustecken. Also weil wir einfach zu viele Typen, wir haben an uns geglaubt. Wir haben immer gedacht, ne, okay, 1-0, wir haben es nie den Kopf in den Sand gesteckt, sondern wir haben einfach weitergemacht. Wir haben uns Chancen erspielt. Jetzt war es natürlich auch, und diese Momentums musst du auch haben, dass du relativ gleich nach der Halbzeit sozusagen das 1-1 machst, ne? Dann ist das Spiel ja wieder offen. Also, und so gehst du dann in die Verlängerung. Von daher waren wir da eigentlich relativ zuversichtlich immer, dass das auch noch gut ausgeht, weil es war sehr offen. Also wenn du daran nicht glaubst, dass du das Spiel drehen kannst, dann ja, bist du dann irgendwo auch fehl am Platz. Und Rainer hat es ja auch gerade schon mal gesagt, also wir sind als Deutsche, und das betrifft die Männer genauso wie die Frauen, ja, haben wir schon irgendwie so diesen Siegeswillen, glaube ich, auch in uns. Also, dass wir dann einfach nicht so leicht aufstecken. Und wenn wir in einem Endspiel sind, dann wollen wir am Ende auch als Sieger vom Platz gehen.
1: Aber es ist ja eigentlich bei keinem großen Finale so, dass es irgendwie eine Mannschaft gibt, die so klar, deutlich immer spielbestimmend ist. Das ist ja für beide Mannschaften, WM-Finale, EM-Finale, das ist für beide Mannschaften, für alle Spieler, ist das größte Spiel überhaupt. Und da kann man irgendwie ja nie erwarten, dass man eigentlich in so einem Spiel klar überlegen ist, dass man mehr Chancen hat und dass man der völlig verdiente Sieger ist. Weil egal, welche Mannschaft dir gegenübersteht, egal ob Deutsch oder Selbstbewusstsein, deutsche Tugende, kann man davon ausgehen, dass die andere Mannschaft genau das Gleiche bringt und alles irgendwie aus sich rausholt. Argentinien zum Beispiel ist ja auch eine Mannschaft, die unglaublich zäh ist und widerstandsfähig ist. Also ich glaube, in keinem Finale gibt es, dass irgendwie eine Mannschaft total überlegen ist, spielbestimmend ist und der Gegner eigentlich keine Chance hat. Also es ist immer ein Kampf bis aufs Äußerste.
0: So, wir ziehen jetzt hier auch den Stecker. Ich bedanke mich bei Renate Lingor, bei Jogi Löw und bei Rainer Bonhoff.
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1: Die Nachrichten mit Dominik Freiberger. Guten Abend. In der Schweiz laufen seit dem Nachmittag Gespräche zwischen dem USA und dem Iran. Ziel ist ein Ende des Irankriegs. Zuvor hatten sich Vertreter beider Seiten separat mit den Vermittlern aus Pakistan und Katar beraten. Für die USA verhandelt Vizepräsident Vance. Patricia Wern für WDR aktuell.
2: Vance zeigte sich optimistisch und sprach von großen Fortschritten, die in den Vorgesprächen schon erzielt worden seien. Und er gehe davon aus, dass es weitere Fortschritte geben werde. Die Verhandlungen in der Schweiz sind auf einen Tag angesetzt. Eine endgültige Vereinbarung auch zum Umgang mit Teherans umstrittenen Atomprogramm soll dem Rahmenabkommen zufolge innerhalb von 60 Tagen ausgehandelt werden.
1: Die Staatsanwaltschaft Köln prüft aufgrund von WDR-Recherchen, ob sie jetzt doch in einem Fall von mutmaßlicher Polizeigewalt ermittelt. Ein 30-Jähriger war Anfang April in Bauchlage gefesselt worden. Er hatte einen Herzstillstand erlitten und liegt seitdem im Koma. Mutmaßlich wegen der Art der Fesselung. Bisher sah die Staatsanwaltschaft keine Anhaltspunkte, um zu ermitteln. An den durchgesickerten Vorschlägen der Rentenkommission gibt es Kritik. Verdi-Chef Wernicke kritisierte, dass Menschen künftig erst 6 bis 12 Monate später in Rente gehen sollen. Schon jetzt könnten viele körperlich nicht bis 67 arbeiten. Der Sozialverband Deutschland fürchtet, dass eine Teilfinanzierung über Aktien unsicher wäre. Bei der Fußball-Weltmeisterschaft hat Spanien 4:0 gegen Saudi-Arabien gewonnen. Endgültig für die K.O.-Runde qualifiziert ist Spanien damit aber noch nicht. Der Europameister hatte beim ersten WM-Spiel gegen Kap Verde gepatzt und nur unentschieden gespielt.
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1: In Essen läuft gerade zum dritten Mal die Fête de la Musique. Das Musikfestival findet rund um das Volkwang-Museum statt. Fabienne Stromer, WDR Essen.
3: Die Fête de la Musique wird zeitgleich an verschiedenen Orten weltweit gefeiert. Immer am Tag der Sommersonnenwende, also am längsten Tag des Jahres. Zwischen 14 und 22 Uhr treten in Essen verschiedene Künstlerinnen und Künstler unter freiem Himmel auf. Die Konzerte sind kostenlos. Von klassischer Musik bis zu Rap- und Clubmusik, Amateuren und Profis ist alles dabei. Organisiert wird das Musikfest von dem Deutsch-Französischen Kulturzentrum.
1: Das war WDR aktuell. Das Wetter in Nordrhein-Westfalen. Nach Abzug letzter Schauer und Gewitter bleibt die Nacht überwiegend trocken und es lockert zunehmend auf. Gebietsweise im Bergland Nebel und die Temperaturen senken bis auf 21 bis 16 Grad. Morgen gibt es Sonnenschein von früh bis spät mit ein paar Quellwolken, die aber höchstens im Bergland vereinzelte Schauer oder Hitzegewitter bringen. Es wird im Tagesverlauf etwas windiger bei weiterhin schwülen Temperaturen. In Winterberg dann bis 26 Grad, in Remscheid bis 30 und in Siegen bis 34 Grad. Am Dienstag gibt es verbreitet Sonnenschein und kaum schattenspendende Wolken bei Temperaturen von 26 bis 34 Grad. Am Mittwoch verschärft sich die Hitzewelle mit viel Sonnenschein und Temperaturen bis 37 Grad. Die Zeit 21.
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4: Es ist Samstag, 20. Juni. Wir melden uns zurück in der Kommentatorenbude.
5: Und was für eine Zauberbude! Hallo Fußball-WM! Deutschland ist da!
6: Ja! Wie? Herzlich willkommen, sagen wir um 11.05 Uhr live im Radio bei WDR 5. Und ja, das gilt unsererseits auch noch genauso herzlich später im Podcast. Hier jedenfalls sind Ihre zwei Orakelkraken, Henning Bornemann und Axel Naumer.
5: Mit einem echten Sahnestück von einem Tor.
4: Oh, wir suchen, falls mein Ohr nicht platzt, das Tor der Woche hier im Wochenrückblick und, was Sie leider nicht sehen können, das komplette Satire-Deluxe-Team ist heute einheitlich in den Nationalfarben aufgelaufen und zwar...
5: Alle Mann in Flamingo-Pink!
4: Ja, ist das schön.
6: Ganz Deutschland hat seit dieser Woche kollektiv Sonnenbrand in Flamingo-Pink an unterschiedlichen Stellen. Was für eine extreme Hitze auf einmal in der prallen Sonne.
7: Temperaturrekorde schmelzen gerade dahin wie Eis in der Sonne.
8: Und über den Tag ziehen die Gewitter dann aus dem Norden ab nach Osten.
4: Ja, und bei diesem Mörderwetter müssen die deutschen Fans jetzt bis zum Anpfiff gegen die, was ist heute, Elfenbeinküste, noch ganze 11 Stunden warten. Minus 5 Minuten. Das ganze Land bei tropischer Hitze auf den Beinen, in den Straßen und alle haben Durst.
6: Mega Durst.
4: Ja, und wer ist schuld?
6: Die größten Brauereien der Welt.
9: Die größten Brauereien der Welt haben im vergangenen Jahr rund 5 Milliarden Liter weniger Bier produziert.
6: Ja. Und da stehen wir jetzt Völlig dehydriert, mit nacktem Oberkörper, bemalt in der Hitze, aber mit einem 7:1 im Rücken immerhin. Das hatten wohl die wenigsten auf dem Zettel, so wie dieser Mann hier.
10: Double Fuffi draufgetippt auf 7:1 und wir haben gewonnen, ich hab die Wette gewonnen.
4: Na.
10: Das war geil.
4: Nein, wenn das die FIFA mitkriegt.
6: Was?
4: Private Wettgewinne. Im Rahmen der FIFA-WM.
6: Stimmt.
4: Ist das überhaupt zulässig, ohne dass sie finanziell dran beteiligt ist? Die FIFA, immer, oder wie wir bei Satire Deluxe sagen,
6: der Paritätische Fußballverband. Dankeschön.
4: Ja,
6: ja, wir klären das vielleicht noch mit dem Wetten. Dann natürlich fragen sich diese Woche alle in den Wettbüros, wer denn jetzt eigentlich der Gewinner ist bei der Begegnung USA-Iran.
4: Die dauert ja noch an.
6: Die dauert noch an, ja. Obwohl eigentlich jetzt zwischenzeitlich längst Schlusspfiff hätte sein sollen. Aber als ich zuletzt im Ticker geguckt habe, da war, glaube ich, unentschieden.
4: Ja, immerhin nachdem der Iran monatelang geführt hatte.
6: Ja.
4: Durch dieses Eigentor von Trump.
6: Genau.
4: Gleich am Anfang.
6: Ja.
4: Da haben wir was dazu in der Sendung heute. Ein Erklärstück oder vielleicht eine neue Ausgabe von Hormuzstraße.
6: Oh, wie wär's denn mit Aya und Tolla erklären Trumpy diese Woche den Unterschied zwischen auf und zu.
4: Sehr gut.
6: Ja.
4: Und wir machen übrigens noch einen Unterschied heute, beziehungsweise unser Studiogast.
6: Oh, Jens Spahn.
4: Na, auf keinen Fall. Aber wir konnten Sebastian 23 kriegen.
6: Oh,
4: heute bei
6: besser.
4: Dienste,
6: ich fühle mich besser.
4: Weil hier klimatisiert ist, hat er gesagt, er kommt. Der uns kann den Unterschied erklären zwischen Spalten und Zusammenhalten. Darüber hat er gerade ein Buch geschrieben. Mit dem ist er auf Lese- und Kabarettour und kommt
6: Sebastian vorbei. 23, ja. Also gleich bei uns.
4: Ja.
6: Aber wo waren wir jetzt gerade?
4: Wir waren gerade bei Iran-USA,
6: ja.
4: Und wie das wohl jetzt alles so weitergeht.
11: Es besteht die Hoffnung, dass sich die Energiepreise wieder stabilisieren könnten.
4: Ja, könnten.
6: Oh.
4: Hoffnung, dass sich die Energiepreise stabilisieren könnten. Das
6: ja.
4: ist doch mal besser als nichts. Hoffen auf einen Konjunktiv.
6: Der Konjunktiv ist dem Konjunkturtief sein Tod,
4: wow.
6: Heißt es, glaube ich, ja.
4: Boah.
6: Was gab's noch für Themen diese Woche?
4: Ich muss erst mal davon erholen. Wenig Hoffnung eigentlich nur noch bei VW.
6: Oh ja.
4: Am Donnerstag war Hauptversammlung bei den Aktionären. Die Botschaft, VW muss sparen, die Kosten müssen runter, die Lösung heißt Stellenabbau.
6: Ey, sozialverträglicher,
4: ja,
6: Stellenabbau.
4: Natürlich.
6: So
4: ja.
6: viel Zeit muss sein.
4: So viel Zeit haben wir aber nicht.
6: Haben wir nicht?
4: Ja, nein. Wir brauchen Ideen bei Volkswagen,
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6: Kauf ich. Dann hatten wir als weiteres Thema noch den G7-Gipfel in Evian natürlich. Ne? Mit viel exklusivem Schnickschnack nur für Donald Trump.
13: Roter Teppich also für Donald Trump. Und man muss dazu sagen, nicht nur für ihn. Natürlich auch für Friedrich Merz, der ebenfalls dort über den Teppich laufen darf.
4: Ja, aber
6: gnädig.
4: Hinter Trump natürlich.
6: Ach so.
4: Nur in gebückter Körperhaltung. Ja.
6: Jawohl.
4: Also die Stimmung war überraschend. Um einiges entspannter das sogar als beim G7 im letzten Jahr, also hört man.
6: Ja.
4: Also alles, vor allem ganz am Anfang, als die Mikrofone versehentlich noch auf waren.
6: Da hat man's gehört.
4: Ja, da konnte man denen so richtig so ein bisschen beim Smalltalk zuhören.
14: Hast du gut geschlafen, fragt der Brite Starmer. Ja, ja, so Meloni, und das Rauchen hätte sie auch aufgegeben. Tratsch wie beim Bäcker, bevor es heute noch einmal ernst wird am Mittag.
6: Oh, ernst ist noch, was war das für ein Moment? War das, als Merz Trump dieses Deutschland-Trikot geschenkt hat und alle in dem Moment Panik bekommen haben, dass Trump das gleich anziehen will und sich das Sakko und das Hemd runterreißt.
4: Aber Trump ist eingeschlafen.
6: Zum Glück,
4: einfach mittendrin. Ja, einfach mittendrin eingeschlafen und hat die Veranstaltung hat er auch weiters nicht gestört, glaube ich. Oder wie Friedrich Merz das ausdrückt.
15: Ich habe ihn sehr kooperativ gesehen. Und ich habe ihn auch sehr aufmerksam zuhören sehen.
4: Ja, genau. So muss es geklungen haben. Und so sind sie dann einen großen Schritt weitergekommen im Ukraine-Russland-Krieg.
6: Da habe ich sogar noch eine richtige Sensationsmeldung gehört diese Woche.
16: Die EU beginnt Beitrittsverhandlungen mit Ukraine und Moskau.
4: Moldau.
6: Ach so.
4: Ja, Moldau.
6: Moldau.
4: Verstehst du.
6: Schade.
4: Ja, so weit sind wir noch nicht.
6: Nee.
4: Was denn jetzt, das politische Themen sind durch für diese Woche, oder? Können wir zurück zum Fußball?
6: Jein. Also wir können zum Fußball, wenn wir schon wie in den letzten Wochen ja auch die AfD komplett ignorieren.
4: Ja.
6: Weißt du, ihr anhaltendes Umfrage, ihren Höhenflug im ZDF-Politbarometer von gestern, jetzt bei 28% plus 1. Ja. CDU nur noch bei 24% minus 1.
4: Ja, verrückt, ne?
6: Ja,
4: total. Dabei machen die doch die ganze Zeit gar nichts. Also die AfD.
17: Bei der AfD, da hat man gerade den Eindruck, die muss eigentlich nur von der Seitenlinie zuschauen, wie Union und SPD sich abmühen, aber den Ball einfach nicht ins Tor bekommen.
6: Endlich erklärt mal jemand was mit Fußballmetaphern. Ganz selten zurzeit. Ne? Hast du dieses Interview mit Michael Kretschmer im Spiegel gelesen?
4: Nein.
6: Ohne Fußballmetaphern. Sächsischer Ministerpräsident ist das. Aber der hat diese Woche gesagt, gerade brennt überall die Brandmauer.
4: Was, glaube ich, zumindest nicht der ursprüngliche Sinn einer Brandmauer war.
6: Ist.
4: Was?
6: Ja, noch steht doch die Brandmauer. Also teilweise.
4: Ja, wo denn?
6: Es gibt da eine Ausstellung.
18: Der Ausflugtipp fürs Wochenende.
19: Deutschland, deine Brandmauer heißt die interaktive Ausstellung im Zukunftshistorischen Museum Magdeburg. Spielerisch wird Wissenswertes zum Bau und Einsturz der Brandmauer vermittelt.
20: Also richtig klasse fand ich die Löschübung. Da wird dann die Zeit gemessen und geguckt, also wie lange braucht man, um zu merken, dass zum Löschen der Schlauch viel zu kurz ist.
19: Über 50 spannende Experimente warten auf große und kleine Besucher. Komplexe Zusammenhänge praxisnah erklärt. So kann man beispielsweise im Populab rechtspopulistische Inhalte kopieren und live miterleben, wie die eigenen Umfragewerte trotzdem sinken und gleichzeitig die Brandmauer anfängt zu bröckeln. Höhepunkt ist die 4D-Show Bye Bye. Immer zur vollen Stunde wird darin die Brandmauer spektakulär zum Einsturz gebracht. Ein einzigartiges, immersives Erlebnis.
21: Es ist total beeindruckend zu sehen, wie die Parteien erst auf kommunaler Ebene eine Tür in die Mauer bauen, dann kommt noch eine Tür daneben auf EU-Ebene.
22: Und auf der anderen Seite von der Brandmauer werden die mit offenen Armen empfangen und stimmen zusammen ab.
21: Und auf einmal bebt der ganze Boden und die Brandmauer stürzt ein und ja, plötzlich sieht man so Hologramme von
22: Alice Weidel und Tino Chrupalla.
21: Und die tanzen dann so mit Deutschlandfähnchen auf den Trümmern.
19: Tipp, unbedingt im Souvenirshop Original Magdeburger Mauerbruch probieren. Ein verführerisches deutsches Gebäck aus der neurechten Küche mit gebrannten Mandeln. Die Ausstellung Deutschland, deine Brandmauer ist noch bis zum Wahltag in Sachsen-Anhalt geöffnet. Der weiteste Weg lohnt sich, denn parken ist kostenlos.

0: Satire Deluxe hier mit Henning Bornemann, Axel Naumer und dem Top-Ereignis heute.
1: Deutschland gegen Elfenbeinküste, die Ivora sind ja,
0: wie man... Jetzt gerade meine ich den Tag der offenen Tür der Bundesregierung. Ach da so. Machen ja alle Ministerien ihre Türen auf ja. Und das Volk kann dann kommen und mal die Immobilien besichtigen.
1: Offene Tür, das heißt, diese vorhin erwähnte Brandmauer ist jetzt doch weg.
0: Ha? Ja. Pointenfeuerwerk, aber trotz wirklich? Hitze, das setzt dir ganz schön zu, kann das sein?
1: Nee, wieso? Ich meine, die Bildumfrage ist ja, da ist ja die CDU noch schlechter als eben schon genannt. Da ist sie nur noch bei 20%, 29% die AfD.
2: Die Umfragen national sind ja nicht so, dass sie im Moment gut sind. Die Wölfe stehen vor der Tür, wenn ich das sagen darf.
0: Hm. Meint Markus Söder sich selbst oder?
1: Wichtig ist ja, was Merz denkt.
0: Ach so.
1: Über seine Koalition und die Reformen.
3: Ich sehe weder Fliehkräfte noch Zumutungen, sondern das sind Kategorien, in denen ich nicht denke.
1: Ja. Mehr dazu, wenn in den nächsten Tagen dann die Rentenkommission fertig ist.
0: Ja, wo es auf jeden Fall läuft, ist ja das Wildberger Ministerium.
1: Wildberger, das ist Digitales und, wie heißt es, Staatsmodernisierung.
0: Ganz genau. Ja. Da wird jetzt schon sehr viel mit KI gemacht, also ganze Artikel und Reden.
1: Nee. Was du meinst, das war doch der Ministerpräsident von Thüringen, Mario Vogt. Hat wir da letzte Woche schon erzählt.
4: Ja. Die Zeitung Die Welt ergänzt. Wer künstliche Intelligenz, wie der Ministerpräsident Mario Vogt, nur dazu nutzt, um gedankenarme Texte mit unoriginellen Argumenten in unschöner Sprache unters Volk zu bringen, der macht sich auf lange Sicht überflüssig.
0: Und diese Woche stellt sich jetzt raus, dass auch manch anderer sich Gastbeiträge in Zeitungen und so komplett von KI schreiben lässt, also keine eigene Leistung mehr erbringt.
4: Allerdings darf man den Verdacht schöpfen, dass jemand, der solche Texte in Auftrag gibt und autorisiert, auch aus eigener Kraft wenig Interessantes zu Papier bringt.
1: Ist im Bildungsministerium eigentlich auch heute Tag der offenen Tür?
0: Nehme ich mal an. Warum sollte da ausgerechnet
1: nicht? Naja, weil die FDP hat neulich angekündigt, dass sie sich jetzt um Bildung kümmern will. Und ich vermute, dass sie jetzt da zittern im Ministerium. Weißt du, und das soll dann keiner sehen.
0: Ach so, das wäre besser. Diese Woche haben sie den Bildungsbericht 2026 übrigens vorgelegt, wo seit Jahrzehnten drin steht, dass bei uns Bildung vom Geldbeutel der Eltern abhängt.
1: Wirklich?
0: Ja. Oder wie Ministerin Prien das formuliert.
5: Dass die Bildungsschere sich im Grunde auftut ab der Geburt, sich dann öffnet bis zum 6. Lebensjahr und dann auch nicht mehr kleiner wird.
0: Oh. Ja, und da hat der Experte Kai Marz auf der Pressekonferenz dazu gesagt.
6: Bildung gehört ins Zentrum staatlicher Zukunftspolitik, nicht als Randthema, sondern als zentrale Zukunftsinvestition. Vielen Dank.
0: Mhm. Und weiter.

0: Da guck, schon vorbei. Weiter.
1: Ja, toll, jetzt habe ich den Faden verloren.
0: Welches Ministerium hat noch Tag der offenen Tür?
1: Ja. Ich würde vielleicht noch zum Innenministerium gehen. Aha. Da haben Sie jetzt mal wieder ein neues Abwehrzentrum eingerichtet. Diesmal gegen hybride Gefahren.
0: Wieso? Was? Da gibt es ja schon zwei.
1: Ja, aber dieses ist besonders wichtig, weil Minister Dobrindt persönlich Hand angelegt hat.
2: Alexander Dobrindt nimmt höchstpersönlich einen Schraubendreher in die Hand, um für die Kameras das Schild des neuen Abwehrzentrums anzubringen.
3: Wer sich auskennt, weiß, dass man das über Kreuz macht.
2: Was die Fernsehbilder nicht transportieren, das Schild hing schon vorher am Eingang. Das Nachziehen der Schrauben war also nur Show.
0: Das kann man sich bei Dobrindt gar nicht vorstellen.
1: Nicht, dass er als nächstes erste Spatenstiche für Häuser macht, die da schon fertig gebaut sind.
0: Bauministerium. Ja. Auch gute Adresse. Und Verkehr.
1: Ja.
0: Die sind ja jetzt hier mit dieser Bonner Nordbrücke und ein paar tausend anderer Brücken sehr beschäftigt.
4: Wir sind im Moment ja so weit, dass wir länger am Schreibtisch arbeiten an einer Brücke als eigentlich vor Ort.
0: Ja, das ändert sich aber jetzt bauturbomäßig sehr schnell. Venedig ist jetzt schon neidisch.
1: Wir haben durch diese blöde Trinkpause gerade jetzt leider keine Zeit mehr, alle Ministerien durchzuhecheln. Aber wir haben ja unsere Satire Deluxe Reporter strategisch gut in den Ministerien verteilt.
0: Und ich glaube, da wird eine Menge geboten.
5: Das stimmt. Und hier im Kanzleramt ist richtig was los. Gerade stehe ich am Kinderschminkstand, wo sich die Kleinen einen Märzbürzel aufmalen lassen können. Beliebt ist auch der Fritz-Simulator, an dem man sich persönlich von einer Kanzlerattrappe beleidigen lassen kann. Nichts für schwache Nerven ist dagegen der Escape Room, in dem man sich aus den Fängen des Bürokratiemonsters befreien muss. So viel für hier. Ich gebe ab ins Verkehrsministerium.
6: Richtig. Wobei, noch stehe ich vor dem Verkehrsministerium. Am Eingang gibt es nämlich gerade einen langen Stau. Aber auch hier draußen kann man sich vergnügen. Während die Kinder Schlagloch hüpfen, können Papa und Mama mit einer 3D-Brille virtuell über alle gesperrten Autobahnbrücken Deutschlands fahren. Wo wir jetzt schon digital sind, schalten wir weiter ins Digitalministerium.
5: Ja, nachdem rauskam, dass Digitalminister Carsten Wildberger Reden und Gastbeiträge von der KI hat schreiben lassen, steht hier alles unter dem Motto KI für alle. Man kann sich von der Original-Wildberger-KI Reden schreiben lassen und die sich mit einem 3D-Drucker auf einem Lebkuchenherz ausdrucken lassen. Und auch hier kommen die Kurzen nicht zu kurz. Im ehemaligen Faxpapierlager kann man Tau ziehen mit Glasfaserkabeln. Und per Glasfaser geht's jetzt weiter ins Wirtschaftsministerium.
6: Hier im Ministerium für Wirtschaft und Energie hat man offenbar die Planung komplett der Fossillobby überlassen. Man kann Luftballons mit Flüssiggas steigen lassen, Logos von Mineralölkonzernen mit Ölfarben ausmalen und es gibt einen Dosenwurfstand, bei dem man allerdings nicht mit Bällen auf Dosen wirft, sondern mit Wärmepumpen auf Windräder. Und damit zurück in...
1: Hoppala. Da ist es beim Donald-Trump-Gipfel in Evian aber etwas besser gelaufen,
0: ja,
1: oder?
0: Dieser G7, ne? Ja. Das war ja nicht mal ein Donald-Trump-Gipfel.
7: Und Präsident Macron hat sich jetzt auch Mühe gegeben, dass er diesen Eindruck, das werden hier reine Trump-Festspiele, nicht noch weiter verstärkt. Er hat den US-Präsident sogar etwas warten lassen, weil er vorher länger mit dem brasilianischen Präsidenten konferiert hat.
1: Aha. Ja gut, da hat Trump dann aber später zurückwarten lassen.
8: Die Macrons stehen am Schloss Versailles bereit. Nur der besondere Gast kommt mit dreistündiger Verspätung.
0: Okay, das war diese Spezialschlossbesichtigung extra für Trump, ne, nach dem G7-Gipfel.
9: Der Termin ist ja auch taktisch gelegt. Der war so gelegt, dass Donald Trump nicht vorzeitig abreist. Das ist gelungen.
1: Abgreisen, sehr gut. Aber das macht Trump schon länger.
0: Ach komm, er nickt vielleicht mal ein bisschen ein zwischendurch. Aber beim G7 haben sie ihn immer geweckt am Tisch, wenn man seine Ja-Stimme brauchte. Mhm. Dann ist er so kurz hochgeschreckt, hat er genickt, als hätte er zugehört. Und das haben sie dann als Zustimmung genommen.
1: Und es hat funktioniert.
0: Ja.
1: Und auch sonst ist alles super gelaufen.
10: Die Sonne scheint, der Genfer See strahlt, die Zähne blitzen. Innige Umarmungen, Küsschen links, Küsschen rechts. Eheleute Macron und Merz vertauschen sogar kurz einmal die Frauen. Naja, kann passieren.
0: Ja, muss ja auch nicht schaden.
1: Ne? Und war auch nur beim Fototermin.
0: Ach so.
1: Besprochen haben sie
0: stopp,
1: dann.
0: Halt, was denn? Du weißt, FIFA und WDR.
1: Nein!
0: Trinkpause, doch. Es ist schon wieder soweit.
1: Wir waren gerade so im Flow.
0: Regel ist Regel. So, ich habe übrigens festgestellt, es sind auch nicht immer diese vorgeschriebenen 3 Minuten. Ah, guck, schon vorbei. Weiter mit den Beschlüssen des G7.
1: Ja, bis man dann immer da wieder reinkommt.
0: Komm, das ist wenigstens das Wichtigste noch.
1: Ja, Trump war also gut gelaunt und er hat in Versailles mit einem eigens eingeflogenen Filzstift den Friedensrahmenabsichtsabkommensvertrag
0: so
1: mit dem Iran
0: der.
1: Unterschrieben.
0: Das stimmt. Achtung, noch ein super Wortspiel zum richtigen Versailles-Punkt. Geht
1: ui,
0: nicht so

0: Auch schlecht ist dieser historische Bezug. Ja. Man weiß ja, wozu so ein wozu ein zum Kriegsende unterschriebener Vertrag von Versailles führen kann.
1: Hm. Ja, so. Lange her und Geschichte wiederholt sich ja nicht. Also hoffentlich.
0: Ja, kommen wir zurück zur guten Laune. Dazu hat ja auch der Bundeskanzler als Mensch beigetragen diese Woche, der sich offenbar lange ein Geburtstagsgeschenk für Donald Trump überlegt hat.
1: Richtig. Was schenkt man einem Mann, der schon alles hat?
0: Außer Grönland.
1: Und Kanada.
0: Ja, ist beides angesichts der deutschen Haushaltslage zu teuer.
1: Kuba wäre günstiger gewesen.
0: Oh, das notiere ich mal für Weihnachten.
1: Ja.
0: Der Kanzler hat sich aber diesmal für was anderes entschieden.
2: Sie haben ihm ein Trikot mitgebracht von der Fußballnationalmannschaft. Muss das sein?
3: Ich habe ihm das mitgebracht, weil er Geburtstag hatte am letzten Sonntag. Ja. Und hin und wieder schenkt man sich ja auch etwas zum Geburtstag, meistens etwas Symbolisches.
0: Und wofür ist jetzt aber das Trikot der deutschen Herrenfußballnationalmannschaft ein Symbol?
1: Vielleicht bedeutet es, im Irankrieg bist du in der Vorrunde schon ausgeschieden.
0: Und die Rückennummer 47 hinten drauf?
1: Das bedeutet, in der Rangfolge der beliebtesten US-Präsidenten bist du Nummer 47 und es gab nur 46.
0: Oder da, weil man ja nur 26 Spieler zur WM mitnehmen darf, vielleicht hatte man sich verkalkuliert und jetzt ist das Trikot mit der 47 übrig.
1: Genau. Ja. Dann kann es auch ihm schenken, ja?
0: Ja.
1: Oder es heißt, mach doch mal Sport.
0: Ja. Also schier endlose Symbolkraft in diesem Trikot. Das hätte man Merz gar nicht zugetraut.
1: Nee, Merz ist ja aber ist einfach mit allen diplomatischen Wassern gewaschen und kennt natürlich auch die lange Liste und Geschichte der politischen Geschenke.
4: Ein lumpiges Fan-Trikot vom Bundeskanzler als Geschenk für den amerikanischen Präsidenten, der es gewohnt ist, mit Flugzeugen im dreistelligen Millionenbereich beschenkt zu werden, ist natürlich ein Affront. Und wird als solcher nur getoppt von Emmanuel Macrons Führung durch das Schloss Versailles mit anschließender Mahlzeit. Enttäuschend, das komplette Schloss mit Schenkungsurkunde im Wert von geschätzten 50 Milliarden hätte es schon sein müssen. Oder wenigstens die Umbenennung desselben in Schloss Trump Versailles mit goldenen Buchstaben. Wobei das Beschenken von Politikern eh eine Herausforderung darstellt. Ein Gutschein für einen Nachmittag zu zweit, eine Packung Mancherie, was selbstgemaltes oder Socken gehen schon mal gar nicht. Ausnahme in bestimmten Fällen ein Kaffeebecher mit dem Aufdruck Bester Präsident der Welt. Generell gilt, schlechte Schenker sollten die Spitzenpolitik unbedingt meiden. Auf Landes-, Regional- oder Lokalebene ist die Auswahl des passenden Geschenks nämlich deutlich einfacher. Gern gegeben, Bildbände über Herne oder Hoyerswerda mit repräsentativem Buchrücken. Präsentkörbe, die auch bei der nächstgelegenen Tafel Freude machen. Regionales Hochprozentiges aus Kräutern, Obst oder Wurst. Oder auch ein Bierkrug mit Stadtwappen. Gegenbeispiel, welch nachhaltigen Eindruck der Bierkrug mit dem Stadtwappen von Grafenwöhr hinterließ, den Verteidigungsminister Pistorius Kriegsminister Pete Hexet einst schenkte, sieht man ein Jahr später beim Treffen der NATO-Verteidigungsminister. Auf allen politischen Ebenen bewährt hat sich das Verschenken von nobler Keramik, was beiden Seiten Vorteile bietet. Erstens lassen sich auf diese Weise offensichtliche Tendenzen zur Überproduktion bei Firmen wie KPM oder Meißner Porzellan kompensieren und zweitens verbrauchen sie nur sehr kurzzeitig Platz im Amtssitz des Beschenkten, weil sie nämlich meistens beim Staubwischen... Hoppla, wie konnte das denn... Ach, das ist ja schade.

0: Sebastian 23. Moment, ist er etwa erst 23 Jahre alt? Nicht ganz. Er war 23 Jahre alt, als er mit Poetry Slam angefangen hat. Jetzt ist er ein bisschen älter. Und es gibt eigentlich nichts, was er nicht ist. Autor, Kabarettist, Comedian, Musiker, Aktivist und gerade unterwegs mit einem neuen Programm, das auf seinem neuen Buch basiert. Es geht um Zusammenhalt in Krisen und wie wir endlich wieder normal miteinander reden können. Probieren wir das doch gleich mal aus. Herzlich willkommen in Satire Deluxe, Sebastian 23.
1: Schönen guten Morgen.
2: Ja, schönen guten Morgen. Ich freue mich, hier zu sein.
1: Sag mal, Zusammenhaltestelle heißt dein Buch und es geht um den Zusammenhalt der Gesellschaft. Ein ernstes Thema, aber du kriegst es lustig hin.
2: Ja.
1: Wie denn?
2: Naja, also ich glaube, dass Humor ein Mittel ist, mit dem wir uns mit vielen Krisen besser auseinandersetzen können. Das macht es zugänglich. Man hat ja keine Lust, sich mit schwierigen Themen auseinanderzusetzen, gerade bei so einem warmen Wetter. Und da hilft, wenn man gemeinsam lachen kann.
3: Ja.
2: Und wer das ist ein guter jetzt, Satz in der Satire-Sendung.
3: Das ist ein super Satz, genau. Wir fangen mal ernst an. Nee, weil du gehst ja mit diesem Buch Zusammenhaltestelle dann auch noch auf die Bühne und versuchst Leute damit zum Lachen zu bringen. Aber ich sehe da jetzt so vor mir Menschen, die eigentlich nicht miteinander reden können, weil sie politisch wahnsinnig weit voneinander entfernt sind. Ich sehe da immer noch nichts Lustiges. Ich bin genervt, wenn mir sowas passiert.
2: Ja, absolut, genau. Ja, ja. Aber man ist dann überrascht. Also auf der einen Seite kann man natürlich über die Absurdität der verschiedenen Meinungen und zu welchen Extremen das führt, wie sich Leute dann in die Haare kriegen über die kleinsten Sachen, kann man schon lachen. Und gleichzeitig hilft Humor auch dabei zu zeigen, guck mal, ich nehme mich selber nicht die ganze Zeit so mega ernst. Ich kann irgendwie argumentieren, warum man vielleicht irgendwie Tiere schützen sollte oder warum Menschenrechte eine wichtige Sache sind. Aber wenn ich da so versteinert bin und mich so in so einem Schützengraben innerlich bewege, dann kommen wir auch beide kein Stück voran, wenn wir uns unterhalten.
3: Also ich glaube, man selber, wenn man das versucht mit Humor zu sehen, das hilft. Aber oft ist ja das Gegenüber. Ich sag mal, es gibt ja so ein Vorurteil, dass Rechte keinen Humor haben. Es ist ja manchmal ein bisschen schwierig, da vom Gegenüber das zu erwarten, oder?
2: Das ist richtig, aber es ist natürlich generell ein Problem, wenn du mit zu viel Erwartungshaltung an so ein Gespräch rangehst. Also ich glaube, was wahnsinnig gut hilft, wenn man sich mit jemandem unterhält, der eine andere Meinung hat, um die Person gegenüber zu überzeugen, das klingt ein bisschen paradox, aber erstmal zuhören.
3: Oh.
2: Das heißt, ja, unangenehm. Ja, ich weiß schon, das ist... Moment mal, seid ihr nicht eine Radiosendung? Die ist hier nicht ganz zentral, um zuhören.
4: Wir hören nicht zu, auf keinen Fall.
3: Aber lieber Sebastian 23, hast du da vielleicht so eine kleines Rezept für mich, wie ich den Gegenüber zum Zuhören überhaupt kriege, wenn wir völlig anderer Meinung sind?
2: Ey, ganz easy. Also das Erste, was man machen kann, ist erstmal über etwas zu reden, worüber man sich nicht streitet. Also eine gemeinsame Basis zu suchen. Du kannst beim Wetter anfangen. Ah. Da merkst du schon so, das wird gleich kritisch. Du kannst kaum noch über das Wetter reden, ohne dass man gleich irgendwie bei irgendeinem Klimakrisenthema landet. Aber es gibt gemeinsame Werte. Das vergisst man viel zu schnell. Ein gemeinsamer Wert, auf den man sich mit so gut wie allen Menschen einigen kann, ist zum Beispiel Gerechtigkeit.
3: Ach. Ne?
2: Oder dass man eine bessere Zukunft will. Die Leute haben nur wahnsinnig unterschiedliche Vorstellungen von, was Gerechtigkeit bedeutet. Kleines Beispiel. Ich fände ja gerecht, dass Jens Spahn auch weiter hohe politische Ämter in diesem Land bekleiden darf, sobald er die 6 Milliarden Steuergelder, die er verschwendet hat, zurückbezahlt hat.
3: Das wäre gerecht.
2: Oder? Ich finde schon.
4: Ja, aber würdest du es dann per Mehrheitsbeschluss festlegen oder... Nur als starkes Argument erstmal.
2: Ich würde das als Vorschlag in den Raum stellen. Ich glaube, da können sich viele drauf einigen. Und wenn man erstmal miteinander sich darauf verständigt hat, dass du auch für Gerechtigkeit bist und ich auch, ich habe davon eine eigene Vorstellung, du hast eine andere, aber wir arbeiten schon mal mit demselben Ziel im Hinterkopf. Ja. Ja? Und dann verläuft so ein Gespräch anders, als wenn ich sage, du bist der schlimmste Mensch der Welt, weil du findest, dass die Steuern erhöht werden sollen.
4: Und wir müssten uns Zeit nehmen für das Gespräch?
2: Das hilft enorm, ja, genau.
4: Also nicht und nicht gleich losbrüllen.
2: Ja.
4: So Basics.
2: Genau.
4: Das lernt man in deinem Programm?
2: Man lernt im Programm genau ein paar Argumente, aber man lernt auch genau, dass man zuhören zum Beispiel lernt man im Programm ganz gut. Das Konzept der Veranstaltung bei so einem Kabarettabend ist ja auch, dass vorne jemand steht und einfach 2 Stunden lang auf Publikum einredet.
4: Ja.
2: Also auch da geht's ganz zentral.
4: Schon mal zuhören.
2: Genau.
3: Wollen wir mal verraten, dass du das heute Abend auch präsentierst? Also dein Buch in der Kabarettform auf der Bühne und zwar in Köln in der Comedia.
2: Richtig.
3: Es geht um 20 Uhr los, nehme ich an, und es wird wahrscheinlich der schnellste Vortrag auf deiner laufenden Tour, denn du musst um
2: 21.59 Uhr fertig sein, weil ja, um 22 Uhr ist Anpfiff. Das heißt, wir haben da keine Zeit für eine Trinkpause während meiner Show.
3: Keine Pause.
2: Ihr macht das ja schön hier. Nein, wir machen schon eine Pause natürlich. Aber wir machen nicht zwischen den Pausen noch drei Trinkpausen dann.
1: Und wer hinkommt, kann das Spiel sehen, weil du da eine Leinwand aufbaust um 10?
2: Ich verwandle mich in so einer Rauchwolke am Ende der Show um 21.59 Uhr in eine Großleinwand.
1: Und dann kann man ein bisschen Rudel gucken.
2: Genau.
3: Weitere Termine dann mit Zusammenhaltestelle im Herbst, das findet man auf deiner Homepage.
2: Aber genau.
3: Die Termine.
1: Und es gibt ein zweites Projekt von dir, die Fun Facts.
2: Das ist korrekt.
1: Kannst du das kurz zusammenfassen?
2: Ja, Fun Facts. Fun Facts ist, normalerweise dehnt sich alles bei Hitze aus, aber ich versuche es mal komprimiert zu machen. Fun Facts ist ein Internetformat, bei dem wir wochentäglich die Nachrichtenlage satirisch präsentieren. Aber das Besondere dabei ist, dass es jeden Tag jemand anders macht. Das sind teilweise KabarettistInnen, manchmal aber auch jemand aus der Musik oder Schauspieler oder WissenschaftlerInnen. Und gibt dann jeden Tag eine 15-minütige Sendung. Wir machen das in 4 Städten in Deutschland aktuell, in Köln, Berlin, Hamburg und München.
1: Was heißt, wir machen eine Sendung? Er macht es auf der Bühne und schneidet es mit? Oder?
2: Richtig, das passiert immer live vor Publikum. Das ist ein bisschen eine Besonderheit und das läuft seit März, funktioniert ganz gut.
3: Ja.
2: Wir hatten fantastische Gäste, von Caroline Herfurth bis Olli Welke hat schon eine Ausgabe moderiert. Ja. Bodo Wartke
3: Du selber hast auch schon moderiert und du bist, wusste ich gar nicht. Einer der drei Initiatoren, Sarah Bosetti noch dabei und Marc-Uwe Kling?
2: Ja, genau. Also es gibt noch ein paar mehr Leute, die dahinter stecken, aber wir drei sind zum Beispiel aus dem Kernteam, die ganz am Anfang.
1: Und da soll es ein bisschen tiefer in Themen reingehen, als man das in so einer 3 Minuten Kabarettnummer machen kann.
2: Ja, genau. Also es bleibt weiterhin dabei, dass wir, wenn wir über die Klimakrise reden oder die Energiewende oder dergleichen, dann bist du in 15 Minuten auch nicht auserzählt. Ja. Aber es ist ein guter Einstieg. Ich glaube, das humoristisch zu präsentieren, kann man immer sagen, guckt, wenn euch das Thema jetzt interessiert, dann schaut doch mal weiter. Und es gibt ja sehr viel gute Berichterstattungen dazu.
3: Ich finde es auch wirklich tatsächlich ganz lustig bis jetzt. Also,
2: das freut mich.
3: Ich hoffe, euch geht die Luft nicht aus. Oder das Geld. Das viele Geld, mit dem ihr wahrscheinlich...
2: Ja. Das viele Geld. Das ist das Schönste dabei. Also nicht nur haben wir ganz viele Leute auf der Bühne, das ist ein Gemeinschaftsprojekt von allen möglichen Menschen, die das künstlerisch auf der Bühne präsentieren, sondern das wird auch von den Leuten, die es gucken, getragen. Das heißt, wir haben keine Firma dahinter, keinen Sender dahinter, was nichts gegen Sender. Ne? Der WDR, ganz toll. Also,
3: der ist super,
2: großer Fan. Ja.
3: Mögen wir sehen.
2: Aber dieses Format im Internet, das wird tatsächlich von den Leuten, die es hören, dann finanziell unterstützt und das heißt, das ist ein Community-Projekt und da kommt ein ganz großer Gruppengeist bei auf, das ist echt schön.
1: Okay. Und man findet es unter funfacts.de.
2: Genau. Da sind wir.
3: Ja, jetzt habe ich auch verstanden, so ambitioniert, wie du das vorgetragen hast, warum wir am Anfang gehört haben, Autor, Kabarettist, Comedian, Musiker und Aktivist.
2: Ja.
3: Sebastian 23.
2: Genau. Mensch,
3: das ist eine Visitenkarte.
1: Zusammenhaltestelle haben wir mehrfach erwähnt.
3: Haben wir gesagt.
2: Die Visitenkarte ist relativ breit.
3: Genau. Heute Abend, nicht vergessen, um 20 Uhr in der Comedia, quasi zum Vorglühen vor dem Deutschlandspiel gegen die Elfenbeinküste. Zusammenhaltestelle mit Sebastian 23.
1: Vielen Dank.
2: Ja, sehr gerne.
3: Und
2: danke
3: bis zum nächsten Mal.
2: Bis zum nächsten Mal.
1: Ja. Tschüss. Ciao.

0: Satire Deluxe mit Henning Bornemann, Axel Naumer und einer Woche voller Gipfelbesteigungen. Oh. G7 hatten wir gerade schon, dann war aber auch noch ein NATO-Gipfel und ein EU-Gipfel.
1: Ja, bei dem EU-Gipfel, da ging es um den EU-Haushalt, habe ich aufgeschrieben, Wirtschaft allgemein, Ukraine, Nahost und China.
0: Ah, wobei sie nicht das Wort China sagen, sondern Wettbewerbsfähigkeit.
1: Ja. So, jetzt aber Thema Ukraine. Dafür war Präsident Zelensky wieder dabei und sein Vorteil ist,
2: dass sich die Ukraine sehr viel besser hält, als viele das erwartet haben. Nicht zuletzt durch den erfolgreichen Einsatz von Drohnen, Entschuldigung.
1: Ah, ja, ja. Aber die große Frage ist eben, reicht das? Ja, wie kriegt man Putin an diesen Verhandlungstisch?
3: Und mir fehlt ehrlicherweise so ein bisschen die Fantasie, aber
1: ja.
3: Ich meine, andererseits kann es ja auch nicht ewig so weitergehen. Also es ist so ein bisschen die große Frage.
1: Ja, danke für die Analyse.
0: Respekt. Oder? Anderer Schauplatz noch, das Iran-Abkommen.
1: Augenblick mal.
0: So. So. Nicht schon wieder Trinkpause.
1: Das ist wichtig, ja, weil es vorgeschrieben ist schon.
0: Aber es hält so wahnsinnig auf.
1: Ja, komm, ist schon vorbei. Weiter geht's.
4: Ja. Wir wollen hören Korrespondentenstimmen zu dem vielleicht großen Ereignis, was einschlägt wie eine Bombe, nämlich einem Rahmenabkommen mit dem Iran.
0: Hat er gesagt, der Frieden schlägt ein wie eine Bombe?
1: So ähnlich.
0: Wahrscheinlich trifft es in dem Fall sogar zu.
5: Der Deal ist unterzeichnet. Bedeutet er denn auch wirklich Frieden zwischen den USA und dem Iran?
6: Nein.
1: Das kann man so nicht sagen.
0: Was?
1: Nein, es sind immerhin 14 Punkte vereinbart. Und ich glaube, sogar Donald Trump hat Teil davon gelesen.
0: Und beim
1: 7-G7-Gipfel hat er schon davon berichtet.
7: Ja, die Hauptherausforderung, Ingo, ist natürlich wie immer, Donald Trump erzählt ja gerne viel, wenn der Abend lang ist.
0: Ja, was er aber noch nicht erzählt hat, die USA zahlen ja jetzt so eine Art Reparationen an den Iran, oder? Ja.
8: Und Kleist auch, woher die 300 Milliarden Dollar für den Wiederaufbau im Iran genau kommen sollen, die im Raum stehen. Es ist von den USA und regionalen Partnern die Rede. US-Präsident Trump betonte, dass kein amerikanisches Geld fließen werde.
0: Na. Und dann wird es wohl so sein, wenn Trump das sagt.
1: Ja, das ist jetzt auch erstmal nur die Basis für Detailverhandlungen.
9: Was jetzt im Detail verhandelt wird, wäre in jedem Fall bisher schon schlechter als das, was die Amerikaner vor dem Krieg hatten.
0: Ja, und jetzt gibt's aber Stimmen, die sagen vor allem, sein Hauptziel, das hätte Trump nicht erreicht.
10: Der angestrebte Regimewechsel, der fällt aus, oder? Was sagen Sie?
11: Das sagen Sie, Herr Kulle. Herr Trump sagt, der hat schon stattgefunden. Er hat natürlich nicht stattgefunden.
1: Eben. Also, ja, es ist alles eine Frage der Sichtweise.
0: Ja. Und Kriegsminister Pete Hegseth, der sagt zum Beispiel,
12: das ist also eine Win-Win-Situation für die Vereinigten Staaten von Amerika.
0: Ist dir aufgefallen?
1: Ja.
0: Win-Win.
1: Ja.
0: Heißt ja eigentlich, dass beide Seiten gewinnen, aber er sagt Win-Win für Amerika.
1: Ja, alles eine Frage der Darstellung.
0: Hans Zippert, gefällt das?
13: Nach Informationen des Mossad soll Donald Trump den Irankrieg nur deshalb begonnen haben, damit er ihn beenden konnte. So hatte es ihm Benjamin Netanyahu jedenfalls erklärt. Nach Trumps Rechnung wäre das dann der 23. Krieg, den er persönlich beendet hätte. Damit steht er als Friedensnobelpreisträger für die nächsten 10 Jahre fest. Der Irankrieg ist aber tatsächlich der erste, den der amerikanische Präsident selber angezettelt hat. Und deshalb war es ihm besonders wichtig, diesen Krieg auch zu gewinnen. In dem gerade von beiden Seiten unterzeichneten Rahmenabkommen ist das nur sehr vage formuliert. Aber im noch auszuhandelnden endgültigen Friedensvertrag soll ausdrücklich stehen, Donald Trump und die von ihm besetzten Vereinigten Staaten von Amerika haben den Krieg gegen die Islamische Republik Iran gewonnen. Als Ausgleich dafür spendieren die USA dem Iran einen Fonds für den Wiederaufbau der durch amerikanische und israelische Bomben zerstörten Gebäude und Industrieanlagen in Höhe von 300 Milliarden Dollar. Außerdem darf der Iran demnächst Mautgebühren für die Durchfahrt der Straße von Hormus verlangen. Alle iranischen Ölexporte werden freigegeben, genauso wie die eingefrorenen Konten. Und der Iran darf darüber nachdenken, möglicherweise auf den Bau von Atombomben zu verzichten. Vertreter des Irans versuchten mit den Zähnen zu knirschen und erklärten, das seien ziemlich knallharte Regelungen. Aber der Sieger eines Krieges diktiere nun einmal die Bedingungen. Dem Pentagon liegen inzwischen Anfragen von mehr als 20 Staaten, darunter Mexiko, Russland und Sudan vor, die sich bereit erklären, in einen zeitlich begrenzten Krieg mit den USA einzutreten und ihn zu verlieren. Der chinesische Staatspräsident Xi Jinping legte Trump einen Friedensvertrag für einen noch zu führenden zweistündigen Dritten Weltkrieg vor, den die USA triumphal gewinnen dürfen. Als Ausgleich erhält China die Einmarscherlaubnis für Taiwan, Japan und den asiatischen Teil Russlands sowie die Aktienmehrheit bei Apple und Disney. Außerdem wird der chinesische Renminbi die neue weltweit gültige Leitwährung und China bekommt 70% der Einnahmen aus dem 2030 eröffneten Trump-Mausoleum in Miami.
0: Eine wichtige Entscheidung diese Woche gab es noch in Straßburg. Das Europäische Parlament hat dafür gesorgt, dass wir Verbraucher endlich mehr von den dringend gewünschten genmanipulierten Lebensmitteln bekommen.
1: Ist das ich hatte das andersrum verstanden.
0: Parlament hat jedenfalls Lockerungen beschlossen.
6: Wir machen das Tor ganz weit auf für amerikanische, chinesische Gentech-Konzerne. Wollen wir das wirklich?
0: Alles? Nein, nur die gute Gentechnik. Also resistente Sorten, die tiefer wurzeln, weniger Wasser brauchen und so.
14: Was bedeutet das nun ganz praktisch für Gentechnik in der Landwirtschaft?
15: Nun, es bedeutet, dass diese Gentechnik eben eingesetzt werden darf.
0: Ach so. Aha. Mhm. Und das Beste, als Verbraucher musst du dich jetzt gar nicht mehr um das Thema kümmern, weil sie es nicht mehr auf die Packungen schreiben.
16: Zukünftig müssen nicht mehr alle gentechnisch veränderten Lebensmittel als solche gekennzeichnet werden. Auch aufwendige Umweltprüfungen sollen in bestimmten Fällen wegfallen.
1: Da bin ich erleichtert, oder?
0: Ja.
1: Ja, doch. Und es passt dazu, dass nach der Sendung, ich muss schnell weg, ich habe nämlich anschließend noch Bio.
0: Bitte was? Das ist dieser Klassiker-Albtraum. Du stehst mit einem leeren Blatt und ohne Stift in der Bio- oder Matheprüfung oder was?
1: Nein, ich habe einen Kurs bei der Volkshochschule belegt.
0: Was?
1: Ja, um meine Ernährung zu verstehen überhaupt nur.
0: Also damit du die Proteine dann in der richtigen Reihenfolge einnimmst?
1: Nein, oder? Das EU-Parlament hat doch diese Woche auch und endgültig beschlossen, wie Veggie-Produkte heißen dürfen.
17: Verboten werden Bezeichnungen, die sich auf konkrete Fleischsorten oder Teilstücke beziehen, etwa wie Rippchen, Speck oder Rindfleisch.
1: So. Und da lerne ich jetzt in diesem Biokurs, was ist ein Körperteil wie Speck und was ist eine Lebensmittelbezeichnung wie Schnitzel.
17: Erlaubt bleiben aber Begriffe wie Veggie-Burger, Wurst oder Schnitzel.
0: Ne? Und wieso ist jetzt Speck das eine, Schnitzel das andere?
1: Das weiß ich nicht. Der Kurs fängt ja erst um 12:30 an. Also, kommt, mach hinne. Warte.
0: Was denn jetzt? So. Oh, es nervt.
1: Ja. Aber komm.
0: Hilft ja nichts.
1: Schon vorbei.
0: Hab nicht mal trinken können. Ja, Lebensmittelbezeichnung, ja. Da waren wir. Mir geht's bei Fisch zum Beispiel immer so, dass ich nicht weiß, was sind Shrimps, was sind Gambas, was sind Garnelen und was Gampi.
1: Und das ist erst der Anfang.
18: Schön mit Tischdecke und Fischbesteck saß ich in einem gut gefüllten nordischen Restaurant mit Fischernetzen an den Wänden und Leuchtturmbildern. Ich vertilgte einen Fisch mit altmodischen Beilagen und dachte, mit ihrer Insinuation, dass an der Nordseeküste die Fische selten an Land seien, hatten Klaus und Klaus Unrecht. Sie befinden sich hier sehr häufig an Land, nämlich auf Tellern. Komisch, dass man an der Küste fast automatisch Fisch bestellt. Dabei beziehen die hiesigen Restaurants ihren Fisch aus denselben Tiefkühlquellen wie Lokale in Frankfurt oder München. Am Nebentisch saß ein ausländisches Paar, das die Karte studierte. Die Frau fragte die Kellnerin, "What is matjes? Is that herring?" Die Kellnerin, "Auf keinen Fall Hering, nein, das ist ein anderer Fisch." Ein Mann von einem dritten Tisch mischte sich ein. Matjes sind nur die Filets. Hering ist das Ganze. Ich dachte, oh weia. Ein vierter Tisch. Matjes macht man auf Brötchen. In Glückstadt machen sie jedes Jahr ein riesiges Fischbrötchenfestival. Hering wird gebraten und mit Speckmauke serviert. Bei uns in der Lausitz jedenfalls. Ich dachte, um Gottes Willen. Und dachte weiter, Matjes kann man auch braten. Wenn das Mindestverzehrdatum gestern war, ist das sogar ratsam.
0: Das war Max Gold mit einem Ausschnitt aus seinem aktuellen Buch Aber
1: bei der Lead Cologne hat er daraus gelesen, wir haben es exklusiv für WDR 5 mitgeschnitten.
0: Ja, und einige Max Gold Klassiker waren auch dabei. Alles zu hören ist das nachher in der Unterhaltung am Wochenende um 15:05 Uhr hier auf WDR 5 und jederzeit bei ARD Sounds.

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5: Und wir sind kurz vorm Ende der Sendung und da haben wir schnell noch so ein paar Wohlfühltermine abzuhaken. Der Bundespräsident, der hat ja kein Zuhause mehr.
6: Naja, weil sein Schloss renoviert wird. Das.
5: Ja, und wenn es fertig ist, dann kehrt er aber nicht dahin zurück.
6: Oh, Revolution.
5: Nein, Ende der Amtszeit.
6: Also.
5: Ja, das Neue wird dann nämlich einziehen und damit er nicht draußen schlafen muss, ist Steinmeier diese Woche zum Staatsbesuch nach Indonesien gereist.
7: Und auf beiden Seiten haben die Präsidenten jeweils ein paar Worte in der Sprache des anderen gesprochen.
8: Guten Tag, herzlich willkommen,
7: sagt der eine.
9: Terima kasih banyak,
7: sagt der andere, zu Deutsch. Vielen Dank.
6: Bitteschön. Umgekehrt kam es zu Besuchen in Berlin und zwar zum Deutsch-Polnischen Forum, 35 Jahre nach Abschluss des entsprechenden Freundschaftsvertrages. Und die vielen hundert Teilnehmer waren ganz aufgeregt.
10: Es wäre in einem Kindergarten so ein bisschen. Ich wollte nie Kindergärtnerin werden, aber so das Gefühl, bitte setzen Sie sich, kommen Sie, bleiben Sie, beruhigen Sie sich.
5: Genau, erstmal was trinken. Dann läuft seit gestern.
6: Entschuldigung, aber ist das schon wieder soweit? So.
11: Eine noch.
6: Aber kurz.
11: Ja.
5: Das ziehen wir aber jetzt hoffentlich nicht bis in die nächsten Sendungen so durch, ja, oder?
6: Schauen wir mal.
5: Ja. Was seit gestern übrigens auch mit vermutlich vielen Trinkpausen läuft, tolle Überleitung, das ist der Parteitag der Linken.
6: Mehr dazu dann auch nächste Woche.
5: Ja, aber vielleicht doch jetzt schon mal kurz noch so ein Vorschlag des heute scheidenden Vorsitzenden Jan van Aken, der einen Vorschlag hat, wer vermitteln könnte im Russland-Ukraine-Krieg.
12: Also unter uns, wenn jetzt niemand zugucken würde, würde ich sagen Angela Merkel, aber das sage ich lieber nicht. Naja, ich habe natürlich Angela Merkel gesagt wegen Gerhard Schröder. So. Wen könnten wir jetzt Gerhard Schröder an die Seite stellen, der sozusagen das ausgleicht?
6: Nee, ist klar. Und dann hätte ich noch was zum Kampf der Linken gegen die AfD. Wenn wir schon da sind. Zum Beispiel zum Thema Frauenpolitik.
13: Denn die Frauen, die hier sitzen, die wissen ganz genau, von welchen Männern man sich hüten muss, wenn man hier drüben in die parlamentarische Gesellschaft geht. Also Herr Reichert, die Klitoris hat 3000 Nervenenden. Und Sie sind trotzdem empfindlicher. Das muss man echt mal schaffen.
5: Der Ton war aber schon ein bisschen älter.
6: Aber immer noch gut, oder?
5: Ja.
6: Wo ich gerade sage, guter Ton. Es gibt Neues von Jens Spahn, stell dir vor.
5: Der Mann, der bei uns Woche für Woche den Unterschied macht.
6: Er versucht es jedenfalls. Sein Büro hat bestätigt, dass Spahn seit 2018, das ist auch schon eine Weile, in unregelmäßigen Abständen an Treffen eines geheim agierenden Netzwerks um Peter Thiel teilgenommen hat.
5: Das ist dieser Tech-Milliardär und libertäre Strippenzieher und Trump-Finanzier?
6: Mindestens das, In Thiels Elite-Netzwerk, da sind so Entscheider aus Politik, Wirtschaft, Kultur, Militär, Wissenschaft auch, die Trumps Lager unterstützen.
5: Das Magerlager.
6: Ja, das Magerlager. Und jetzt hat das Büro von Spahn gesagt, also dieses Jahr würde Spahn die Einladung, in diesem Sommer würde er nicht nachkommen.
5: Vielleicht, weil er die Fußball-WM gucken will?
14: Ja, er kann den Unterschied machen. Hat er heute bewiesen, hat er bei der EM bewiesen.
6: Oh, jetzt wird er schon zitiert. Okay.
5: Oh.
6: Ja. Womit wir, das wird dir recht sein, bei der WM wären, oder?
5: Aber bitte jetzt nicht noch eine Trinkpause?
6: Nee, was anderes Kritisches. Man hört ja viele Beschwerden über Gastgeber USA und die FIFA-Hochpreispolitik.
15: Und es bleibt ja nicht allein bei diesen Ticketpreisen. Wir waren nach dem Spiel was essen, Teller Nudeln, zwei Glas Wein, in einem normalen Restaurant $80. Also da muss man schon ein sehr, sehr rundes Sparschwein mitbringen, wenn man sich hier diese Weltmeisterschaften leisten will.
6: Ja.
5: Und der Gastgeber Mexiko, der ist auch nicht so zufrieden mit der WM.
16: Also da gibt es viele Punkte, die dann eher doch bei einigen Mexikanern dafür sorgen, dieses Jahr zu sagen, die WM ist nicht ganz unsere.
5: Mexiko sagt, Während die Deutschen nach dem ersten Spiel gegen Curaçao aber immer noch ziemlich gut drauf sind.
17: Ich glaube, Curaçao, da kann fast jeder tanzen und bei uns nicht. Und sowas finde ich schön, sowas zu sehen, so, weil man kann nicht immer zu 100% ernst bleiben, sondern da gehört auch ein bisschen Spaß dazu.
6: Ja, klingt auch danach. Ist übrigens auch unser Motto hier.
5: Ne? Was denn?
6: Ja, heute Abend dann Elfenbeinküste, da wird man sehen, wie gut Manuel Neuer ist, wenn auch mal auf sein Tor geschossen wird?
5: Ja, ich habe gehört, er will die Bälle mit so einer Art Schutzschild abwehren.
6: Aura.
3: Er hat einfach diese besondere Aura.
11: Eine Aura.
3: Ja, eine Aura.
18: Also ich glaube nicht, dass bei den Topspielern, die nachdenken, oh Mist, da steht der Manu, ich treffe jetzt den Ball auf einmal nicht mehr. Nur weil der jetzt eine Aura hat.
5: Mhm. Ja, dann nimmt er eben noch Hände, Füße. Körper. Ja, gibt ja noch so.
6: Ja, du klingst so kompetent. Schaust du überhaupt?
5: Ja.
6: Ich meine, ne, man hat ja, eigentlich hat man ein schlechtes Gewissen wegen FIFA und Trump und Infantino und so.
5: Ach so, ja, stimmt, hatten wir, vor der WM hatten wir das, ne?
6: Ja.
5: Schlechtes Gewissen. Und jetzt, letzte Woche auch noch so ein bisschen, aber inzwischen, also, weiß ich gar nicht. Ich habe zum Glück aber so eine App dafür gefunden.
19: Hallo, ich bin Morali, deine KI-gesteuerte ethische Instanz. Bei welchem Dilemma kann ich dir heute helfen?
20: Die WM. Ich wollte die eigentlich boykottieren, aber jetzt habe ich doch Lust bekommen. Was soll ich tun?
19: Mit der Beantwortung von ein paar einfachen Fragen finden wir heraus, ob dein Handeln falsch ist. Frage 1. Sollte Donald Trump den Friedensnobelpreis bekommen? A. Ja, Donald Trump versucht mit allen Mitteln für Weltfrieden zu sorgen, sogar mit Krieg. B. Nein, denn Donald Trump hat 0 Kriege beendet, aber einen Krieg und einen Flächenbrand ausgelöst. C. Das hat nichts mit der WM zu tun. Nächste Frage bitte.
20: Hä? Ja, offensichtlich C.
19: Der US-Präsident nutzt die WM, um von seiner Außenpolitik abzulenken, unter der Millionen Menschen leiden. Das ist dir egal.
20: Das habe ich doch gar nicht gesagt.
19: Nächste Frage. Sollte man die iranische Nationalmannschaft unterstützen und ihre Spiele gucken? A. Auf keinen Fall. Davon profitiert nur eine korrupte Unrechtsorganisation und das iranische Regime. B. Ja, die iranische Mannschaft wird von den USA systematisch drangsaliert. Man muss sie unterstützen.
20: Das iranische Team tut mir schon leid, wie die in den USA behandelt werden. Vielleicht wäre das ein Zeichen, nur deren Spiele zu schauen. Ich sage mal B.
19: Du möchtest Fußball gucken unter dem Deckmantel, damit das Team eines Islamistenregimes zu unterstützen, das Israel auslöschen möchte. Das ist verantwortungslos.
20: Wow, aber das Team ist doch nicht deren Regierung. So ein Schwachsinn.
19: Bitte achte darauf, dich nicht übermäßig aufzuregen, um deinen Kreislauf nicht zu belasten. Nutze lieber diese FIFA-Trinkpause, um dich mit ausreichend Flüssigkeit zu versorgen.
20: Ah, so ein kühles Getränk wäre jetzt echt nicht schlecht.
19: Abschlussfrage. Ist es moralisch vertretbar, diese WM zu genießen? A. Ja, solange ich Spaß habe, kann ich es auch schauen. B. Auf keinen Fall. Diese mit Schmiergeldern finanzierte Dauerwerbesendung kann man nicht guten Gewissens genießen.
20: Oh Mann, ja, ich hätte ja eigentlich Lust, aber ja, ich sehe ein, es ist problematisch. Ich sage B.
19: Du denkst, dass dein Fernsehverhalten Auswirkungen auf die Weltpolitik hat? Das ist größenwahnsinnig. So denkt auch Donald Trump.
5: Oh, Schiedsrichter guckt auf die Uhr. Was ist das denn jetzt schon wieder? Trinkpause?
21: Das ist der Halbzeitpfiff mit Sportsfreundin Dunja Hayali.
5: Der Halbzeitpfiff mit Sportsfreundin Dunja Hayali.
6: Ja, das wird mir jetzt auch ein bisschen zu onkelig hier in der Kommentatorenkabine. Aber egal, es war ja auch der Schlusspfiff und nicht der Halbzeitpfiff.
5: Richtig.
6: Also machen wir Schluss für heute. Haben wir noch was zu guter Letzt?
22: Zu guter Letzt, Entschuldigung, jetzt hat mich gerade mein Ohr verlassen.
6: Oh, schrecklich.
5: Das haben wir nicht gewollt. Wie geht's denn hier jetzt weiter?
21: Aus dem Hintergrund müsste Kane köpfen.
6: Nee, aus dem Hintergrund müssen jetzt eigentlich die Kollegen von Tag um 12 kommen und danach Rebecca Link mit dem WDR 5 Europa Magazin. Wir dagegen sind
23: bereits jetzt mit einem Bein in der K.O.-Runde.
5: Mhm. Und am kommenden Samstag um 11.05 Uhr dann wieder live hier bei WDR 5 im Radio und kurz danach auch als Podcast im Netz, wo Sie uns übrigens bewerten können oder sollen. Also wenn Sie zum Beispiel sagen...
21: 7:1!
6: Dann geben Sie uns 7:1 Sternchen. Wir hören uns in einer Woche. Mein Name ist Axel Naumer.
5: Und ich bin Henning Bornemann.
24: Sie waren von einer wirklich großen transatlantischen und europäischen Einigkeit geprägt und von europäischem Teamspiel.
6: Ah.

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1: Die Nachrichten mit Dominik Freiberger. Guten Abend. Die Staatsanwaltschaft Köln prüft aufgrund von WDR-Recherchen, ob sie doch in einem Fall von möglicher Polizeigewalt Ermittlungen aufnimmt. Anfang April hat ein 30-Jähriger bei einem Polizeieinsatz einen Herzstillstand erlitten und liegt seitdem im Koma. Jonas Helm, WDR-Landespolitik.
2: Der 30-Jährige sollte nach Angaben von Freunden Anfang April in einer Psychiatrie untergebracht werden. Laut Staatsanwaltschaft hat er sich gegen die Polizisten aber gewehrt und eine Beamtin in die Hand gebissen. Danach wurde er von mindestens 6 Polizisten auf dem Boden in Bauchlage gefesselt. Der 30-Jährige verlor das Bewusstsein und liegt seitdem im Koma. Die Staatsanwaltschaft sah bisher keine konkreten Anhaltspunkte für unverhältnismäßige Polizeigewalt. Doch konfrontiert mit den Recherchen des WDR-Magazins Westpol prüft sie jetzt, ob sie doch Ermittlungen aufnimmt. In NRW kommt es immer wieder zu Fällen, in denen Menschen zu Schaden kommen, die auf ähnliche Art in Bauchlage gefesselt waren. Vor 2 Jahren war ein Mann in Mülheim danach verstorben. Kommende Woche beginnt deswegen gegen 9 Polizistinnen und Polizisten in Duisburg ein Prozess.
1: Verteidigungsminister Pistorius ist grundsätzlich bereit, die Bundeswehr zur Absicherung eines möglichen Friedens mit dem Iran einzusetzen. Seit heute verhandeln die USA und der Iran in der Schweiz. Pistorius sagte, wenn alle Konfliktparteien das wollen und auch der Bundestag zustimmt, könnte die deutsche Marine in der Straße von Hormus zur Minenräumung eingesetzt werden. In Frankreich ist durch Zufall ein Gemälde von Pablo Picasso gefunden worden. Ermittler entdeckten es während einer Drogenrazzia in einem Vorort von Paris. Und wir unterbrechen die Nachrichten für eine Verkehrsmeldung. Achtung, auf der A3 Köln-Oberhausen zwischen Köln-Delbrück und Leverkusen-Zentrum werden Gegenstände auf die Fahrbahn geworfen. Vorsicht in beiden Richtungen. Ich wiederhole, Achtung, auf der A3 Köln-Oberhausen zwischen Köln-Delbrück und Leverkusen-Zentrum werden Gegenstände auf die Fahrbahn geworfen. Vorsicht in beiden Richtungen. Deutscher Basketballmeister ist Alba Berlin. Die Mannschaft gewann in der Finalserie das entscheidende 5. Spiel beim FC Bayern München. Alba Berlin ist damit zum 12. Mal deutscher Basketballmeister.
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1: In Dortmund hat das ganze Wochenende über die Malteser-Jugend einen Großeinsatz trainiert. Im Hafengebiet wurden unterschiedliche Rettungsszenarien simuliert. Die Jugendlichen mussten schwerste Verletzungen professionell versorgen. Christoph Vogt war für WDR aktuell dabei.
3: Eldin liegt mit einem offenen Armbruch auf der Straße. Der 17-Jährige ist mit Theaterblut geschminkt. Seine Verletzungen sehen echt übel aus. Jetzt rücken die Malteser an. Polizisten des Dortmunder Polizeipräsidiums unterstützen den Einsatz. Einer von Dutzenden, die hier seit gestern geübt werden. Ziel des 24-Stunden-Trainings, die Malteser-Jugend für kleine und große Einsatzlagen fit machen.
1: Das war WDR aktuell. Das Wetter in Nordrhein-Westfalen, der Abend bleibt trocken und warm, heute Nacht genauso. Die Temperaturen sinken bis auf 21 bis 16 Grad. Morgen viel Sonne, ein paar Quellwolken, höchstens im Bergland vereinzelt Schauer oder Hitzegewitter. Es wird windig und schwül, in Winterberg bis 26, Hürth 32 und Siegen 34 Grad. Die Zeit 22.
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4: Und wir beginnen mit einer Gefahrenmeldung. Achtung auf der A3 Köln-Oberhausen zwischen Köln-Delbrück und Leverkusen-Zentrum. Da werden Gegenstände auf die Fahrbahn geworfen. Vorsicht bitte in beiden Richtungen. Und die weiteren Meldungen. Die A1 Bremen Richtung Hamburg ist zwischen Harburg und Stillhorn wegen Bauarbeiten bis ca. 5 Uhr früh gesperrt. Dadurch staut es sich. Die Umleitung führt über die U83. Die A1 München Münster Richtung Dortmund ist zwischen Carmen-Zentrum und Kreuz Dortmund-Unna wegen Bauarbeiten bis 5 Uhr früh gesperrt. Die A3 Nürnberg-Passau ist zwischen Kreuz Deggendorf und Hengersberg wegen Bauarbeiten bis 1 Uhr in beiden Richtungen gesperrt. Die Umleitung führt über die U18, U83. A8 München Richtung Stuttgart zwischen Mühlhausen und Eichelberg 2 Kilometer Stau. Die A27 Walsrode-Bremen ist zwischen Verden-Nord und Langwedel in beiden Richtungen wegen einer Baustelle bis 5 Uhr früh gesperrt. Die Umleitung führt über die U52, U9. Die A61 Hockenheim Richtung Ludwigshafen ist zwischen dem Dreieck Hockenheim und dem Kreuz Speyer wegen Bauarbeiten bis 5 Uhr früh gesperrt. Die A261 Eckverbindung A1 zur A7 ist zwischen Tötensen und Dreieck Hamburg Südwest wegen Bergungsarbeiten gesperrt. Und die letzte Meldung für den Augenblick, die A560 Hennef St. Augustin ist zwischen Kreuz Bonn-Siegburg und Niederpleis in beiden Richtungen wegen Personen auf der Fahrbahn gesperrt. Fahren Sie bitte vorsichtig und kommen Sie gut und sicher an Ihr Ziel.
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4: Mit Maja Weber am Mikrofon im NDR-Infostudio in Hamburg. Guten Abend und herzlich willkommen. Wir bringen Sie mit Analysen, Hintergrundbeiträgen und Interviews durch die Nacht. Unser erstes Thema, die Verhandlungen über ein Ende des Iran-Kriegs. Dazu gleich auch ein Gespräch mit Verteidigungsminister Pistorius. Erst einmal blicken wir jetzt in die Schweiz. Dort haben in einem Luxushotel auf dem Berg Birkenstock heute Gespräche zwischen dem Iran und den USA begonnen. Man will die Wege zu einem Frieden ausloten. Dann soll innerhalb von 60 Tagen eine endgültige Vereinbarung ausgehandelt werden. Doch Drohungen von US-Präsident Trump haben nun offenbar dazu geführt, dass die iranische Delegation den Verhandlungsort verlassen hat. Patricia Wern berichtet.
5: Überschattet werden die Gespräche durch gegenseitige Angriffe der israelischen Armee und der Hisbollah im Libanon. US-Präsident Trump fordert daher vom Iran mehr Druck auf die Hisbollah, damit die Miliz ihre Angriffe auf den Norden Israels einstellt. Auf seiner Online-Plattform schrieb er, das Mullah-Regime müsse seine hochbezahlten Stellvertreter im Libanon unverzüglich davon abhalten, Unruhe zu stiften. Und wörtlich schrieb Trump, wenn sie das nicht tun, werden wir den Iran erneut hart treffen. Der iranische Parlamentspräsident Ghalibaf, der an den Verhandlungen in der Schweiz teilnimmt, ließ mitteilen, dass der Iran die Drohungen nicht ernst nehme und die iranischen Streitkräfte bereit seien, darauf zu reagieren. Kurz davor sagte Trump dem US-Fernsehsender Fox News mit Blick auf die Straße von Hormuz, sollte Teheran die wichtige Wasserstraße schließen, werde der Iran in Grund und Boden gebombt werden. Und weiter, wenn die Straße von Hormuz geschlossen wird, werden sie kein Land mehr haben. Zuvor waren die Unterhändler der USA, Vizepräsident Vance und die US-Sondergesandten Jared Kushner und Steve Witkoff mit Ghalibaf und dem iranischen Außenminister Araghchi sowie den Vermittlern aus Pakistan und Katar zusammengekommen. Vance zeigte sich optimistisch und sprach von großen Fortschritten, die in den Vorgesprächen schon erzielt worden seien.
4: Patricia Wern berichtete. Noch ist also unklar, wie es bei den Verhandlungen weitergeht. Wenn es gelingt, den Krieg zu beenden, dann hat die Bundesregierung immer wieder betont, dass sie unter bestimmten Voraussetzungen dazu bereit wäre, die Schifffahrt in der Straße von Hormuz zu sichern. Die Marine hat vorsorglich schon 2 Schiffe zur Minenräumung ins Mittelmeer verlegt, damit diese schnell einsatzbereit sein können. Noch fehlt dazu aber ein Mandat des Bundestags. Im Bericht aus Berlin hat Anna Engelke mit Verteidigungsminister Boris Pistorius, SPD, gesprochen und ihn gefragt, ob er davon ausgeht, dass es noch vor der Sommerpause grünes Licht vom Bundestag für die Marinemission gibt.
6: Das ist völlig offen, und zwar aus verschiedenen Gründen. Zum einen, weil wir nicht wissen, wohin die Verhandlungen, die jetzt in der Schweiz beginnen, wirklich führen, zu einem wie auch immer gearteten und wie stabilen Waffenstillstand, der von mir auch immer so gesagt Voraussetzung ist überhaupt für ein Engagement in der Straße von Hormuz. Und dann ist die zweite wesentliche Voraussetzung, auch davon habe ich immer schon gesprochen, ein Mandat des Bundestages, der wiederum einen internationalen Rahmen braucht. Den halten wir für gegeben. Aber es ist jetzt nicht so, dass wir übermorgen Djibouti verlassen müssten, um in die Straße von Hormuz zu fahren. Ich wollte eine Entscheidung treffen, dass wir vor Ort sind, dass wir in der Nähe sind und innerhalb weniger Tage in der Straße von Hormuz sein könnten, um Minen zu räumen. Das ist der Auftrag, wäre der Auftrag nichts anderes.
7: Völkerrechtliche Grundlage, sagen Sie, sei gegeben. An was denken Sie da?
6: Ja, wir denken zum einen an die Seerechtskonvention der Vereinigten Nationen. Da geht es darum, dass die freie Seeschifffahrt ein Recht ist, das durchgesetzt werden darf. Und das andere ist die Resolution vom März diesen Jahres, ich glaube die Nummer 2817, in der Verbindung mit Artikel 24 Absatz 2 Grundgesetz. Aber ob das am Ende trägt oder nicht, das muss das Parlament entscheiden. Ich kann nur, und das ist mein Job, die Voraussetzungen dafür schaffen, dass, wenn das gewünscht wird und die Voraussetzungen da sind, die Lage so ist, dass wir es auch können. Alles andere beraten wir jetzt politisch, und dass wir letzte Woche mit den Parlamentariern gesprochen haben, war im Grunde genommen ein Ausdruck unserer absoluten Transparenz. Wir wollten zeigen, wo stehen wir in unseren Überlegungen, ohne schon an deren Ende angekommen zu sein.
7: Aber Sie gehen nicht unbedingt davon aus, dass das vor der Sommerpause noch klappt, weil der Bundeskanzler hatte das ja angekündigt.
6: Nee, das kann sein, dass es vor der Sommerpause klappt. Und das wäre möglicherweise, je nachdem, wie die Rahmenbedingungen aussehen in den Verhandlungen, auch wünschenswert. Aber am Ende ist das eine Entscheidung, die der Bundestag treffen muss.
7: Drücken Sie denn so auf die Tube und versuchen es vor der Sommerpause hinzubekommen, auch um ein Zeichen zu setzen? Sie haben das ja auch gesagt, wir sind da auch an Zeichen an Donald Trump, um ihn zu besänftigen?
6: Ach, ich glaube nicht daran, dass Donald Trump sich durch sowas wirklich besänftigen oder beeindrucken lässt. Und ich mache solche Sachen eigentlich grundsätzlich aus sachlichen Erwägungen heraus und um in der Lage richtig zu handeln. Die Öffnung der Straße von Hormuz bzw. deren sichere Passage ist im europäischen Interesse, im Interesse unserer Energieversorgung, unseres wirtschaftlichen Aufschwungs. Das heißt, dort einen Beitrag zu leisten, dass die Schiffe wieder sicher passieren können, nicht sich an Kampfhandlungen zu beteiligen, ist in unserem Interesse. Letztlich hat der Korken auf der Flasche Straße von Hormuz, der ist ja von Donald Trump reingedrückt worden und nicht von uns, aber wir haben ein Interesse daran, ihn wieder rauszuholen, aber im Einvernehmen und noch mal ganz wichtig, ausdrücklich mit Zustimmung des Irans und zum Beispiel auch von Oman.
7: Zustimmung braucht man, auch um ihn zu suchen, Zustimmung des Iran. Sorgen Sie sich sehr um Ihre Soldaten?
6: Bis jetzt gibt es keinen Grund, sich über irgendetwas Sorge zu machen. Die Passage durchs Rote Meer findet unter entsprechendem Begleitschutz unserer Alliierten statt, weil ja nicht jeder seine Fregatten da unten hat. In Djibouti selber droht auch keine Gefahr. Und bevor es weitergeht, erklären wir ja die Lage nochmal. Aber sicher ist Voraussetzung immer gewesen, permissive environment, also eine Umgebung, die einen solchen Minenräumsatz überhaupt erlaubt. Und solange wir nicht sicher sind, dass wir die haben, wird es keinen Mandatsbeschluss geben.
4: Das war Bundesverteidigungsminister Boris Pistorius, SPD, im Gespräch mit Anna Engelke. Zu einem inländischen Thema. Wenn die Rentenkommission ihre Ergebnisse am Dienstag offiziell vorstellt, kennt man schon einige der Eckpunkte. Am Wochenende sickerten die Empfehlungen durch. Wie auch immer man das Dilemma der Rentenversicherung um zu viele Rentnerinnen und Rentner im Verhältnis zu den Erwerbstätigen lösen will, Reformen müssen sein, das weiß auch die Bundesregierung, die ja die Rentenkommission eingesetzt hat. Die Vorschläge der Kommission, wie das Renteneintrittsalter schrittweise zu erhöhen und die abschlagsfreie Rente mit 63 abzuschaffen, gehen den einen zu weit, den anderen nicht weit genug. Zu den Reaktionen aus Berlin, Anne-Kathrin Mellmann.
8: Linken Politiker sprechen von Rentenkürzungen. Die Co-Vorsitzende Ines Schwertner sagt, in der Rentenkommission säßen nur Menschen, die nicht wüssten, was Altersarmut bedeutet.
9: Was es bedeutet, dass manche Menschen nicht bis 70 arbeiten können. Schon jetzt nicht. Die Lebenserwartung ist in manchen Bundesländern sogar gesunken in den letzten Jahren. Das ganze Renteneintrittsalter an die Lebenserwartung zu stocken, arbeitet mit den falschen Zahlen. Und ich kann die Regierung nur dazu drängen, dass sie das wieder zurücknehmen, genauso wie die Pflege- und Krankenkassenreformen, weil die Menschen in diesem Land unter diesen Reformen jetzt schon leiden und sie werden die Quittung dafür bekommen.
8: Auch die SPD-Seite in der Rentenkommission war nach Informationen des ARD-Hauptstadtstudios einverstanden mit den 30 Punkten, die die Kommission am Dienstag der Bundesregierung übergeben will. Annika Klose, SPD-Mitglied in der Kommission, beschreibt die Arbeit der Kommission so.
10: Ich habe die Kommissionsarbeit vor allem als sehr konstruktiv und sehr fachlich orientiert wahrgenommen. Man muss sich ja auch vor Augen halten, es war eine mehrheitlich wissenschaftlich besetzte Kommission mit einem sehr breiten Auftrag. Lebensstandardsicherung über alle drei Säulen für niedrige und mittlere Einkommen bei der nachhaltigen Finanzierung sicherzustellen. Und natürlich ging es auch mal hitzig zu in den Diskussionen. Aber im Grundsatz würde ich sagen, war es immer fair und an der Sache orientiert.
8: Zurück zu den Vorschlägen. Aus für die abschlagsfreie Rente mit 63. Verpflichtende Betriebsrenten sind nicht vorgesehen. Beamte in der gesetzlichen Rentenversicherung vielleicht später. Minijobs würden rentenversicherungspflichtig. Der Ökonom Marcel Fratscher vom Deutschen Institut für Wirtschaftsforschung in Berlin hätte sich mehr Mut von der Kommission gewünscht.
11: Das vielleicht wichtigste Element im deutschen Rentensystem ist, dass es eine Umverteilung von jung zu alt und von arm zu reich ist. Und das zu ändern, wieder ein besseres Gleichgewicht hinzubekommen, junge Menschen zu entlasten, Menschen, denen Altersarmut droht, eine deutlich bessere Rente zu geben. Das wird in diesen Vorschlägen nicht gemacht. Und daher sind diese Vorschläge eine verpasste Chance.
8: Den Vorschlag der Kommission, ein kapitalgedecktes Element bei der Altersvorsorge nach schwedischem Vorbild einzuführen, bewerten Ökonomen unterschiedlich. Marcel Fratscher weist auf die dadurch steigenden Kosten hin, die Unternehmen und Beschäftigte zusätzlich belasten würden. Der Wirtschaftswissenschaftler Jörg Althammer von der Katholischen Universität Eichstätt sieht es positiv, wenn das Rentensystem durch den Kapitalmarkt stabilisiert würde.
4: Ein Bericht von Anne-Kathrin Mellmann.
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4: Wer etwas für sich tun möchte, ob für Körper oder Geist oder am besten beides zusammen, der oder die landet früher oder später bei Yoga. Die Übungen können helfen, die Muskulatur zu stärken, beweglicher zu werden, Stress abzubauen und sogar den Blutdruck zu senken. Aus der Heilkunst ist ein Lifestyle-Trend entstanden mit einem riesigen Markt um Kleidung, Hilfsmittel und exklusiven Yogakursen. Doch wie sieht es in Indien aus, dem Ursprungsland dieses ganzheitlichen Übungssystems? Zum heutigen Welt-Yoga-Tag hat sich unsere Korrespondentin Lena Bodewein die Praxis in Indien angeschaut.
5: Frieden für den Geist, den Körper, die Welt. Ob in Delhi auf den Rasenflächen an der alten Mogul-Festung, dem Roten Fort, oder auf der Dachterrasse einer Grundschule in Mumbai. Überall in Indien wird Yoga praktiziert, nicht nur am Internationalen Yogatag.
12: That is June, that is called International Yoga Day.
5: Schwester Amita von der spirituellen Vereinigung der Brahma Kumaris lehrt die Kinder heute einfachste Übungen.
12: Then take one leg up, only one.
5: Die Arme nach oben strecken, bewusst atmen, auf Zehenspitzen recken oder auf einem Bein in die Baumhaltung kommen. Leicht zu schaffen und noch leichter zu verstehen. Der Körper beeinflusst den Geist, der Geist den Körper. In westlichen Yoga-Formen wird oft der Körper betont. Wie gelenkig bin ich? Kann ich mein Bein hinter den Kopf knoten? Und habe ich auch die passende Kleidung dafür an? Yoga wandelt sich dadurch, meint Yogalehrer Rajiv Shukla.
13: The Westerners, they come to India to learn the art of
5: Menschen aus dem Westen kommen nach Indien, um Yoga zu lernen und sie suchen nach der reinen Form des Yoga. Doch heutzutage sind so viele kommerzielle Aspekte damit verbunden, dass man sagen kann, es verliert seine Reinheit und sein eigentliches Wesen. Aber wenn Neuerungen eingeführt werden, dann ist das so. Yoga gehört allen.
13: Because this is for them and this is from them too.
5: Hautenge Funktionskleidung für Hunderte von Euros sind in den Parks und auf den Wiesen in Indiens Hauptstadt dennoch nicht zu sehen. Weit und gemütlich, hell und bedeckend sind Hemd und Hose. Angeleitet mit Musik, ohne Sound, als Lach-Yoga, jede Art gilt. So treffen sie sich in den frühen Morgenstunden oder sie meditieren ein paar Minuten im Büro. Yoga ist überall und für jeden möglich, so die Botschaft. Live übertragen auch von Premierminister Narendra Modi, der angeblich selbst täglich

0: als Geschenk an die Welt. Und die Welt kommt und will lernen, bei Lehrern wie Arun Pandala.
1: Yoga has never been a business and mostly yoga is given as an offering.
0: Yoga war noch nie ein Business, ganz gleich wie wir es wahrnehmen. Yoga wird meist als Gabe dargeboten. Wenn Menschen aus dem Westen nach Indien kommen, erleben sie diese besondere Tradition, in der Yoga als Mittel zur spirituellen Erhebung angeboten wird und nicht als bloße Transaktion zwischen zwei Personen. Genau darin liege der wahre Geist des Yoga und so werde es auch bleiben.
2: Because meditation, yoga, this is not a one-day game.
0: Die Schuldirektorin in Mumbai weiß, dass die Lehrerinnen jetzt eine Routine mit den Kindern üben müssen. Yoga und Meditation, das ist kein Spiel für einen Tag. Anjal unterrichtet seit 11 Jahren selbst Yoga. Und auch für sie geht das Lernen immer weiter.
3: The thing I always come back to is that yoga isn't really about what happens on the mat.
0: Immer wieder wird mir klar, bei Yoga geht es nicht darum, was auf der Matte geschieht, sondern darum, wer du abseits der Matte bist, was für ein Mensch du wirst, wie du andere behandelst und ob du eine Verbindung zu dir selbst findest. Ein Tag wie der Welt-Yoga-Tag ist da nur der Anfang.
4: Lena Bodewein berichtete aus Indien. Zurück nach Deutschland. Es kann schon ratlos und manche wohl auch wütend machen, wenn man sieht, wie viel schlechter Deutschlands Osten im Vergleich zum Westen dasteht. Und das 36 Jahre nach der Wiedervereinigung. Woran genau es hakt? Auf diese Frage sucht eine Forschungsgruppe Antworten. Sie arbeitet am Leibniz-Institut für Wirtschaftsforschung Halle. Diese Woche gab es Ergebnisse und über die hat Ralf Geißler mit dem Leiter der Forschungsgruppe Ufuk Akçigit gesprochen.
5: Er ist in Braunschweig geboren, in der Türkei aufgewachsen und hat in den USA promoviert. Heute forscht der Mann, der sich selbst einen Wachstumsexperten nennt, zur ostdeutschen Wirtschaft.
6: I'm Ufuk Akçigit. I'm a professor of economics at the University of Chicago. And I'm also a research professor at the Halle Institute.
5: Ufuk Akçigit leitet seit 5 Jahren eine Forschergruppe in Halle. Ihre zentrale Frage lautet, warum hat Ostdeutschland wirtschaftlich nicht mehr aufgeholt? Akçigits Analyse beginnt mit einem Blick zurück. Ab 1990 wurden die DDR-Betriebe privatisiert, die Arbeitslosigkeit stieg rasant. Und die Regierung wollte gegensteuern. Sie verpflichtete Investoren, Arbeitsplätze zu erhalten.
7: Die Firmen wurden im Zuge der Privatisierung gezwungen, bestimmte arbeitsrechtliche Verpflichtungen zu erfüllen. Mehr noch, die Regierung bot Subventionen für Beschäftigung. Dadurch hielt sie zahlreiche Zombie-Firmen am Leben und das hatte einen anhaltenden Effekt.
5: Die Subventionen hätten kaum wettbewerbsfähige Betriebe am Leben gehalten, was dem Osten bis heute schade. Außerdem sei bei der Treuhand einiges schiefgelaufen. Von ihr angeheuerte Westmanager hätten tatsächlich wenig Interesse gehabt, sich im Osten eine Konkurrenz aufzubauen.
6: Changing things.
7: Auf dem Papier sieht Veränderung oft einfach aus, aber in Wahrheit dauert es sehr, sehr lange, Dinge zu verändern, insbesondere bei ökonomischen Strukturen. Manchmal dauert es Generationen und manchmal, selbst mit gut gemeinter Politik, beschleunigt man den Prozess nicht, sondern macht ihn langsamer.
5: Akçigit gilt weltweit als Experte für die Auswertung von Wirtschaftsdaten und er blickt von außen auf die ostdeutsche Wirtschaft. IWH-Präsident Reint Korb sieht genau darin einen Vorteil.
8: Ufuk hat die Glaubwürdigkeit, auch methodologisch natürlich die Glaubwürdigkeit, um diese Fragen ganz neutral, ganz nüchtern, viel besser zu beantworten, als jetzt wir das so alleine könnten ohne seine Expertise.
5: Akçigits Forschungsgruppe besteht aus Wissenschaftlern aus aller Welt. Dass sie sich für die Wiedervereinigung interessieren, liegt laut Reint Korb daran,
9: dass es einfach das größte ökonomische Experiment der Weltgeschichte war, diese Privatisierung in Ostdeutschland, was wahnsinnig viele interessante Fragen aufwirft, die überraschenderweise tatsächlich viele davon zumindest noch ziemlich ungeklärt sind.
5: Eine dieser Fragen, wie kann das Aufholen noch gelingen? Die Forschergruppe sagt, es brauche im Osten mehr Forschung, mehr Innovationen und es brauche einen Mentalitätswechsel.
6: The first thing that has to be done.
7: Was als erstes getan werden muss, man muss seinen Frieden damit machen, dass Betriebe schließen. Die Guten sollten erhalten werden, aber die Schlechten verschwinden dürfen, sodass man Raum für Neues schafft. Wenn nichts verschwindet, kann auch nichts Neues entstehen.
5: Akçigit folgt damit der Idee der sogenannten kreativen Zerstörung. Neues entsteht nur, wenn Altes weicht. Ein staatlich geförderter Industriestrompreis für Notleidende Firmen wäre nach dieser Logik falsch. Dass die Politik trotzdem immer wieder auf Subventionen

0: Pensionen setzt, liegt auch an einer Hoffnung. Der Hoffnung, dass es gelingt, zwischen alter und neuer Wirtschaft Brücken zu bauen, ohne dass zwischendurch alles zerstört werden muss.
1: Ein Bericht von Ralf Geißler.

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1: Bei der Fußball-WM werden auch heute wieder 4 Partien ausgetragen. Stefanie Lavoie verrät uns, wer aktuell spielt.
2: Belgien gegen den Iran heißt es im SoFi Stadium in Los Angeles, Kalifornien. Es ist ein Spiel der Gruppe G und in der ist noch alles offen. Beide Begegnungen des ersten Spieltages waren unentschieden ausgegangen. Die Roten Teufel sind als klarer Favorit in diese Partie gegen den Iran gestartet. Gute 59 Minuten sind gespielt. Es steht noch 0:0. André Siems ist unser Reporter.
3: Es ist ein wildes Fußballspiel, aber es fehlen die Tore. Der Iran mit einer dicken Chance in den zweiten 45 Minuten durch Mehdi Taremi, der bei Olympiakos Piräus in Griechenland sein Geld verdient. Einer von wenigen beim Iran. Aber die Belgier lassen einfach zu viele Gelegenheiten liegen. Vorne wird einer immer wieder gesucht. Das ist Lukaku. Jetzt kommt er auf die Flanke von der rechten Seite nach innen. Aber die Iraner kriegen es einfach im Verbund, teilweise mit dem Achterverbund, sehr gut immer wieder rausverteidigt. Versuchen nochmal nachzusetzen. Hatten eine riesen Gelegenheit gerade durch einen, der normalerweise da vorne gar nicht auftauchen dürfte, weil es ein Abwehrspieler ist, durch De Kuyper. Aber den konnte Bayranwand, der Torwart im Kasten von den Iranern, super sensationell mit einem katzenhaften Reflex, nachdem er schon am Boden lag, fährt er nochmal den Arm aus, tatsächlich retten. Vorarbeit wäre von De Bruyne gewesen, also die Belgier jetzt mal munter durchgewechselt, lassen zu viele von ihren Chancen liegen, Spielstand hier 0:0.
2: André Siems berichtete aus L.A. 6 Tage nach der Nullnummer gegen Kap Verde hat Spanien Saudi-Arabien mit 4:0 aus dem Stadion in Atlanta geballert. In Halbzeit 1 fegte La Roja wie ein Wirbelsturm über den Gegner her mit sage und schreibe 17 Torschüssen und 3 Treffern. Thomas Kunze hat die Partie gesehen.
4: Vor allen Dingen Rückkehrer Lamine Yamal bei seinem WM-Startdebüt überragend. In der ersten Halbzeit nach 11 Minuten trifft der 18-Jährige nach toller Vorarbeit von Oyarzabal am zweiten Pfosten zum 1:0. Oyarzabal, der Vorlagengeber, dann mit dem Doppelpack nach der 21. und der 24. Minute 2 tollen spanischen Kombinationen zum 3:0. So stand es auch zur Pause von Saudi-Arabien offensiv gar nichts zu sehen. Nach der Pause wurde viel gewechselt. Spanien schon nach 49 Minuten mit dem 4:0. Marco Correa schoss aus 12 Metern Entfernung, der Ball abgefälscht. Eigentor durch Altan Bakti, das war der 4. Treffer. Danach 4 Stückwerk auf beiden Seiten, keine echten Möglichkeiten für Saudi-Arabien. Spanien ließ das Spiel austrudeln und gewinnt am Ende super souverän mit 4:0.
2: Um Mitternacht trifft der zweifache Weltmeister Uruguay auf Außenseiter Kap Verde. Um 3 Uhr deutscher Zeit spielen Neuseeland und Ägypten gegeneinander. Beide wollen den ersten WM-Sieg ihrer Geschichte holen. Unterdessen genießt der Nagelsmann-Tross Family Time. Wie nach dem Auftaktsieg gegen Curaçao durften auch nach dem gestrigen Erfolg gegen die Ivora Partnerinnen und Kinder der DFB-Spieler ins Teamquartier. Sowie Boggi Nagelsmann, die Mama des Coaches. Nico Schlotterbeck hat davon eher weniger. Er wird sich im Laufe des Tages einer MRT unterziehen. Es besteht der Verdacht, dass er sich in der gestrigen Partie das Innenband am Sprunggelenk gerissen hat. Wäre ganz bitter, sollte die WM für ihn bereits beendet sein. Alba Berlin ist deutscher Basketballmeister. Im 5. und entscheidenden Playoff-Spiel besiegten die Berliner Titelverteidiger Bayern München mit 84:81. Florian Hecht war dabei.
5: Der FC Bayern zur Halbzeit mit 20 Punkten vorne, machte alles richtig, war konzentriert und fertigte geradezu Alba ab. Aber dann in der zweiten Halbzeit kamen die Berliner heraus und drehten den Spieß um. In der 33. Minute die erste Führung für Alba mit einem Pünktchen. Und diese Führung gaben sie nicht mehr her, verteidigten sie mit allem, was sie hatten. Jonas Matyšek, der Kapitän der Berliner, mit 6 versenkten Dreiern. Auf der anderen Seite bei München Andreas Obst mit 24 Punkten, die besten Werfer. Aber der deutsche Meistertitel geht nach Berlin. Alba gewinnt mit 84:81.
2: Gratulation von uns. Alba feiert damit die 12. Meisterschaft.
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6: um 22.29 Uhr mit Felix Sprung. Nach neuen Drohungen von US-Präsident Trump mit Militärangriffen hat die iranische Delegation die Verhandlungen mit den USA offenbar abgebrochen. Die iranischen Unterhändler hätten das Hotel verlassen, wo die Gespräche stattfanden, meldete die staatliche iranische Nachrichtenagentur IRNA. Die Agentur verwies in diesem Zusammenhang auf eine neue Online-Botschaft Trumps. Darin hatte er Teheran mit Blick auf den Konflikt im Libanon mit neuen Angriffen gedroht. Wenn die Hisbollah-Miliz dort nicht gestoppt werde, würden die USA den Iran erneut sehr hart treffen, schrieb Trump. Bundesarbeitsministerin Baas hat die 30 Vorschläge der Rentenkommission als Gesamtkunstwerk gelobt. Beim Tag der offenen Tür der Bundesregierung sagte die SPD-Politikerin, die Maßnahmen würden nicht spurlos an allen vorbeigehen. Wie die anderen Parteien die Vorschläge bewerten, dazu Gabor Hallas.
7: Lob kommt von der Jungen Union, die zuletzt heftigen Widerstand beim Thema Rente geleistet hatte. Vorsitzender Johannes Winkel sagte im ARD-Bericht aus Berlin, die Politiker hätten gezeigt, Kompromisse müssten nicht der kleinste gemeinsame Nenner sein. Konkret hat die Kommission zum Beispiel vorgeschlagen, dass das Renteneintrittsalter weiter steigt, wenn die Lebenserwartung steigt. Die abschlagsfreie Rente mit 63 soll abgeschafft werden. Letzteres begrüßen die Grünen. Fraktionsvize Andreas Audretsch kritisiert aber, dass das Rentenniveau langfristig absinken könnte. Das hieße Altersarmut für viele Frauen und im Osten.
6: Die Linke will die Bezüge ihrer Abgeordneten begrenzen. Auf ihrem Bundesparteitag in Potsdam stimmten knapp 2/3 der Delegierten für einen entsprechenden Antrag. Demnach sollen die Diäten der Bundestags- und EU-Abgeordneten nach den nächsten Wahlen bei 5.300 Euro brutto gedeckelt werden. Der darüber hinausgehende Teil der Bezüge soll an einen Sozialfonds fließen. Die Landesverbände werden aufgefordert, analoge Regelungen auszuarbeiten. Begründet wird der Gehaltsdeckel damit, dass ihre Parlamentarier nicht mehr bekommen sollten als das Durchschnittseinkommen der, so wörtlich, arbeitenden Klasse.
1: Und wir unterbrechen kurz die Nachrichten für eine Gefahrenmeldung. Vorsicht bitte in beiden Richtungen in Frankfurt am Main auf der B3 Frankfurt-Offenbach. Zwischen Frankfurt am Main, Sachsenhausen und Auffahrt Offenbacher Kreuz sind Kinder auf der Fahrbahn. Vorsicht bitte in beiden Richtungen und weiter mit den Nachrichten.
6: Alba Berlin ist neuer deutscher Basketballmeister. Die Hauptstädter setzten sich im entscheidenden 5. Spiel der Finalserie mit 84-81 gegen den FC Bayern München durch. Für Alba ist es bereits der 12. Meistertitel. Die Münchner verpassten durch die Niederlage den 3. Finalsieg in Folge. Das Wetter in Deutschland: in der Nacht im Norden trocken, in der Mitte und im Süden Schauer und Gewitter. Tiefstwerte 22 bis 10 Grad. Morgen heiter bis wolkig, später vor allem in der Südhälfte gewittrige Schauer, 22 bis 38 Grad. Am Dienstag sonnig, im Bergland und im Südosten Schauer und Gewitter, 22 bis 37 Grad. Und am Mittwoch freundlich, später vor allem im Bergland Gewitter, 22 bis 39 Grad. Das waren die Nachrichten.
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1: Und wir beginnen mit einer Gefahrenmeldung. Vorsicht bitte in beiden Richtungen. In Frankfurt am Main auf der B3, Frankfurt-Offenbach, zwischen Frankfurt am Main, Sachsenhausen und Auffahrt Offenbacher Kreuz. Da sind Kinder auf der Fahrbahn. Fahren Sie bitte vorsichtig in beiden Richtungen. Und die weiteren Meldungen vom Straßenverkehr. Die A1 Bremen Richtung Hamburg ist zwischen Harburg und Stillhorn wegen Bauarbeiten bis ca. 5 Uhr früh gesperrt. Dadurch staut es sich. Die Umleitung führt über die U83. Die A1 Münster Richtung Dortmund ist zwischen Kamen Zentrum und Kreuz Dortmund-Unna wegen Bauarbeiten bis 5 Uhr früh gesperrt. Die A3 Nürnberg-Passau ist zwischen Kreuz Deggendorf und Hengersberg wegen Bauarbeiten bis 1 Uhr in beiden Richtungen gesperrt. Die Umleitung führt über die U18 und U83. Die A27 Walsrode-Bremen ist zwischen Verden-Nord und Langwedel in beiden Richtungen wegen einer Baustelle bis 5 Uhr früh gesperrt. Die Umleitung führt über die U52-U9. Die A61 Hockenheim Richtung Ludwigshafen ist zwischen dem Dreieck Hockenheim und dem Kreuz Speyer wegen Bauarbeiten bis 5 Uhr früh gesperrt. Und die letzte Meldung für den Augenblick, die A261 Eckverbindung A1 zur A7 ist zwischen Tüttensen und Dreieck Hamburg Südwest wegen Bergungsarbeiten gesperrt. Fahren Sie vorsichtig und kommen Sie gut und sicher an Ihr Ziel.
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1: mit Maja Weber. Schön, dass Sie zuhören. In Großbritannien wird über den Rücktritt von Premierminister Starmer spekuliert. Manche Medien berichten, dass Starmer schon morgen über seinen Rücktritt entscheiden will. Damit würde er sich einer Kampfentscheidung mit seinem parteiinternen Rivalen Andy Burnham entziehen. Der Machtkampf innerhalb der Labour-Partei findet kurz vor dem Brexit-Jahrestag statt. Am Dienstag jährt sich der EU-Austritt Großbritanniens zum 10. Mal. Lange waren der Brexit und die Folgen für Großbritannien ein Tabuthema dort, aber das ändert sich gerade. Nur ein Drittel der Befragten im Land hält den Brexit noch für eine gute Entscheidung. Vor allem viele der unter 25-Jährigen wollen zurück in die EU. Sie waren vor 10 Jahren noch zu jung, um beim Austrittsreferendum mit abzustimmen. Unsere Korrespondentin Mareike Aden hat einige junge Menschen in London getroffen und mit ihnen über ihren Blick auf den Brexit gesprochen.
8: Die Brexit-Entscheidung von vor 10 Jahren, sie hallt nach. Auch in diesem Club im Zentrum von Manchester, im Norden Englands. Auf der Bühne die Punkband Witch Fever. Die 4 Bandmitglieder wollen an diesem Abend das Finale ihrer Großbritannien-Tour feiern. Seit einigen Jahren stehen sie bei einem großen Label unter Vertrag. Um auch international bekannter zu werden, touren sie bald auch durch einige EU-Länder. Doch der Brexit macht ihnen und der ganzen britischen Musikszene das Leben schwer, sagt Alex Thompson, die Bassistin von Witch Fever.
9: Vor dem Brexit konntest du einfach so in den Van springen und auf Tour gehen. Man musste sich eigentlich um nichts kümmern. Du hast einfach Merch wie T-Shirts mitgenommen und los. Damit verdienen Bands ja das meiste Geld. Du bist gefühlt eine glorifizierte T-Shirt-Firma. Aber seit dem Brexit kannst du keine Ware mitnehmen, ohne Abgaben zu bezahlen. Auf dem Hinweg und zurück.
8: Hier in Großbritannien können sie problemlos T-Shirts, Platten, Aufnäher verkaufen. Das bringt das Geld, das Witch Fever dringend braucht. Trotz Labelvertrag haben alle von ihnen noch Nebenjobs, um sich ihre Leidenschaft zu finanzieren, erzählt Sängerin Amy Walpole.
10: Auf Konzerten und auf Instagram und so, da sehen die Leute ausverkaufte Shows, große Auftritte. Sie sehen, dass wir einen Vertrag mit einem großen Label haben und glauben, wir sind wirklich erfolgreich. Aber in Wirklichkeit kämpfen wir immer noch damit, genug Geld zum Leben zu haben und klarzukommen.
8: Vor 10 Jahren beim Brexit-Referendum waren 3 der 4 Bandmitglieder gerade alt genug und stimmten für den EU-Verbleib. Bassistin Alex Thompson erinnert sich genau an den Moment, als sie herausfand, Großbritannien hatte knapp für den Brexit gestimmt. 52-48%.
9: Ich war beim Glastonbury Festival. Es war fast wie Weltuntergang. Die meisten Leute da sind ja eher links und waren pro EU. Es war traurig, so im Zelt aufzuwachen.
8: Mit der Brexit-Entscheidung und ihren Folgen muss auch Witch Fever leben. Zahlen der größten britischen Musikgewerkschaft zeigen, für 59% der britischen Bands lohnen sich EU-Touren seit dem Brexit finanziell nicht mehr. Witch Fever hat sich damit abgefunden, dass sie in Europa vermutlich draufzahlen werden. Aber jetzt geht es erst einmal in Manchester auf die Bühne. Und in ein paar Tagen dann auf Tour. Die Bürokratie und die Zollvorschriften, die der EU-Austritt mit sich gebracht hat, sie schaden der britischen Wirtschaft insgesamt. Es gibt weniger Handel und Investitionen. Handelsabkommen mit Ländern wie Australien, Indien oder einem Zusammenschluss von Pazifiknationen haben das Fehlen des EU-Binnenmarktes nicht kompensieren können. Wegen des Brexit ist die britische Wirtschaftsleistung massiv kleiner ausgefallen. Um bis zu 8%, so eine Studie der US-Universität Stanford. Und all das trifft besonders Menschen mit geringem Einkommen. Und darum auch viele junge Briten. Der Londoner Dylan Law war 10 beim Referendum. Der heute 20-Jährige wuchs in eher armen Verhältnissen im Londoner Stadtteil Hackney auf.
11: Durch den Brexit hat unser Land so viel Geld verloren. Das Geld hätte in unsere Gemeinden gehen können. Und dann heißt es oft, wir können das nicht ändern. Aber das war damals einfach eine schlechte Entscheidung. Jetzt reden viele über ein zweites Referendum. Ja, ich möchte ein zweites Referendum.
8: Umfragen zeigen, mehr als 80% der unter 25-Jährigen wollen zurück in die EU. Es waren damals vor allem die Älteren, die die Brexit-Entscheidung trafen. Zahlen des Umfrageinstituts Lord Ashcroft direkt nach dem Referendum zeigten, je älter die Wähler, desto größer die Mehrheit für den Brexit. Bei den über 45-Jährigen stimmte eine knappe Mehrheit für den Austritt. Bei den über 65-Jährigen waren es schon 60%. Und außerdem nutzten viele jüngere Briten ihre Stimme nicht. Dylan Law will, dass sich solche Fehler nicht wiederholen. Er ist Mitglied der Green Party geworden, die derzeit bei jungen Britinnen und Briten die beliebteste Partei ist.
11: Ich verstehe, warum so viele in meinem Alter apathisch sind. Das heißt immer, wenn du das und das machst, dann gehst du zur Uni, findest einen guten Job und kannst dir Haus und Familie leisten. Aber dieses Versprechen gilt nicht mehr. Kaum jemand kann sich eine Wohnung leisten. Und wenn jemand dann zum Beispiel mit 23 merkt, dass das Versprechen gebrochen wurde, dann glauben sie den Politikern nicht mehr, sondern denken, die lügen. Und oft tun sie das ja auch.
8: Soziale Ungleichheit ist für Dylan Law und die Green Party insgesamt das wichtigste Thema. Die Umwelt ist unter dem noch recht neuen Parteichef Zach Polanski in den Hintergrund getreten. Polanski plädiert für eine Reichensteuer, will dem Rechtsruck im Land vor allem bei älteren Wählern, Zitat, Ökopopulismus entgegensetzen. Bei vielen jüngeren Briten ist Polanski eine Art Polit-Popstar, auch wegen seiner Position zum Brexit.
12: Der Brexit war ein absolutes Desaster. Ich denke, eine bessere Zukunft läge für Großbritannien in der EU, wenn die Konditionen stimmen. Aber will Europa uns zurück? Ich bin mir nicht sicher. Großbritannien jedenfalls würde es in der EU besser gehen.
8: Rund 200 Kilometer nördlich von London, in Stourbridge nahe Birmingham, sieht Samuel Hussey, 21 Jahre, das ganz anders. Der Brexit sei gar nicht richtig durchgezogen worden. Samuel steht am Tresen in der Küche seiner Eltern und nimmt mit Handy und Ringlicht ein Video für YouTube auf. Das macht er regelmäßig, vor allem um bei Altersgenossen Werbung für seine Partei zu machen. Reform UK, die Partei des Rechtspopulisten Nigel Farage. Sein Hauptthema Einwanderung. Reform UK tritt für Massenabschiebungen ein und vor allem für ein hartes Vorgehen gegen die, die mit kleinen Booten versuchen, von Frankreich über den Ärmelkanal nach Großbritannien zu gelangen, mit Hilfe von Schleuserbanden. Ein Thema, das das Land polarisiert. Für Samuel ist klar, auf welcher Seite er steht.
13: Wenn ich als Extremist gelte, nur weil ich gegen offene Grenzen bin und nicht möchte, dass Menschen, von denen wir keine Ahnung haben, wer sie sind, in unsere Gemeinden strömen, dann nehme ich dieses Label eben an.
8: Auch Samuel zieht es in die Politik. Sein großer Traum ist, eines Tages bis ins britische Parlament zu schaffen. In die Bezirksversammlung hat er es schon geschafft, auch wenn es dort für ihn vor allem um den Kampf gegen Schlaglöcher geht. Seit er Lokalpolitik macht, sammelt er Krawatten. Er will damit auffallen. Einen ganzen Stapel voll nimmt er jetzt aus dem Schrank. Manche mit Blumenmuster, andere in türkisblau, den Farben der Reformpartei. Und auch die dunkelrote Seidenkrawatte, die er umhatte, als er Parteichef Nigel Farage traf. Als der 2016 als Mr. Brexit galt und für den EU-Austritt Stimmung machte, war Samuel gerade mal 11 Jahre alt.
13: Viele geben Nigel Farage die Schuld am Brexit. Ich treffe viele Leute, die sagen, der Brexit hat uns nichts gebracht, er hat die Wirtschaft ruiniert und wir haben sogar mehr Einwanderer als vorher. Aber Farage war doch gar nicht in der Regierung. Er hat für den Brexit gekämpft. Aber ein Befürworter zu sein, ist das eine, den Brexit politisch umzusetzen, das andere.
8: Man Cave, Männerhöhle, steht auf einem Schild an der Tür. Auf dem Holzregal über dem Bett liegt eine Bibel, daneben die britische Flagge. Und im Schrank eine rote Schirmmütze mit der weißen Aufschrift Make America Great Again.
13: Die möchte ich bei meinem ersten Trip in die USA tragen. Ich unterstütze Trump. Die meisten Dinge, die er tut, finde ich sehr gut. Manches hätte er vielleicht auch besser machen können, aber das ist doch immer so. Es ist wie bei Nigel. Aber Trump ist die beste Antwort auf Amerikas Probleme, so wie Farage die beste Antwort auf die Probleme Großbritanniens ist.
8: Mit seinem Abschluss könnte Samuel zur Uni gehen. Aber weil ein Studium umgerechnet 12.000 Euro pro Jahr kostet, zögert er und hält sich mit Jobs im Lager oder in der Spielhalle über Wasser. Sein ganzes Leben hat er in der 60.000 Einwohnerstadt Stourbridge in den Midlands verbracht. Hier schlug früher das industrielle Herz des Landes. In Stourbridge war es die Glasindustrie. Traditionell haben die meisten Menschen hier lange konservativ gewählt und vor 10 Jahren klar für den Brexit gestimmt. Das erzählt auch Sylvia, eine Frau Mitte 60, die in Samuels Nachbarschaft wohnt. Samuel hat gerade die Schlaglöcher vor ihrer Tür inspiziert und mit dem Handy festgehalten.
14: Die Konservativen haben nicht viel getan und die Labour-Regierung dann auch nicht. Geben wir doch mal den Grünen oder Reform eine Chance. Mal gucken, ob die etwas ändern können.
15: Sie hat für den Brexit gestimmt, erzählt sie. Vor allem, weil sie weniger Einwanderung wollte.
14: Es macht mir Angst.
13: Man hatte gehofft, dass der Brexit das Problem löst, aber
14: er hat nichts verändert.
13: Vielleicht gibt es jetzt sogar noch mehr Schlupflöcher. Wir sehen es ja dauernd in den Nachrichten, all die Menschen, die auf den Booten kommen.
14: Keiner weiß, wer sie sind. Sie kommen in unser Land und sie bringen ihre Kultur mit. Wir wollen das nicht.
15: Kein anderes Thema sorgt im Land für so viel Unruhe und Streit. Im Jahr 2025 sind insgesamt rund 46.000 Menschen unerlaubt nach Großbritannien gekommen, die meisten in Booten über den Ärmelkanal. Schon vor 10 Jahren, vor dem Brexit-Referendum, machte Nigel Farage Einwanderung zum politischen Streitthema. Viele Brexit-Befürworter finden, der EU-Austritt habe das für sie wichtigste Ziel verfehlt. Zumal zwischenzeitlich nach dem Brexit die erlaubte Einwanderung massiv zunahm. Denn es musste kompensiert werden, dass Pflege- und Krankenhauspersonal aus EU-Ländern das Land verließ. Stattdessen kam Personal aus Indien, Nigeria oder den Philippinen. Die Folgen des Brexit auf das britische Gesundheitssystem, insbesondere auf den nationalen Gesundheitsdienst NHS, sie treiben die 24 Jahre alte Kira Casey Sargent aus Liverpool besonders um. Auf ihrem Handy zeigt sie ein Foto von sich als 14-Jährige. So alt war sie damals, als das Referendum stattfand. Ihre Eltern waren immer gegen den Brexit. Ihre Mutter, eine NHS-Krankenschwester, war geschockt von dem Ergebnis, erinnert sich Kira.
16: Ich erinnere mich genau an den Morgen. Meine Mutter hat mich geweckt. Sie konnte es nicht glauben. Sie sagte, Kira, wach auf. Und in der Schule gab es keinen normalen Unterricht. Stattdessen haben wir darüber gesprochen, was passiert ist.
17: And then, yeah, in school, there was one lesson particular that they took us out of doing normal lessons and we sort of talked about what had happened.
15: Inzwischen ist Kiras Mutter an einer schweren Krankheit gestorben. Jetzt führt sie deren Vermächtnis fort. Aus Protest gegen den Brexit plant Kira einen Protestmarsch zu Fuß von London nach Brüssel. Dafür trainiert sie seit Wochen. Von London über Dover vor das EU-Parlament. 14 Tage lang, etwa 25 Kilometer am Tag, zusammen mit anderen Aktivistinnen und Aktivisten.
16: Es ist einfach ungerecht, dass ich selbst nicht wählen konnte. Aber ich mache mir auch Sorgen um die vielen Menschen, die viel stärker betroffen sind als ich. Meine Mutter war Krankenschwester und sehr leidenschaftlich für einen Wiedereintritt in die EU. Sie starb vor etwas mehr als einem Jahr. Sie hätte gewollt, dass wir weiterkämpfen.
15: Da ihre Mutter ihr ganzes Leben als Krankenschwester gearbeitet habe, habe sie gewusst, wie wichtig Personal aus EU-Ländern für den Gesundheitsdienst NHS war. Im Referendumswahlkampf versprachen die Brexit-Befürworter, 350 Millionen Pfund pro Woche würde der EU-Austritt für den staatlichen Gesundheitsdienst NHS bringen. Wahr geworden ist das nicht. Der Brexit hat den Druck auf den NHS weiter erhöht. Es gibt viel weniger Personal aus den EU-Ländern. Viele Krankenhäuser sind weiter überlastet. Wichtige Medikamente, etwa in der Krebsbehandlung, sind teurer geworden. Internationale Forschungskooperationen haben gelitten. Im Herbst will Kira mit dem Studium weitermachen und Kinderkrankenschwester werden. Ebenfalls in der NHS. Aber erstmal konzentriert sie sich auf ihren Protestmarsch nach Brüssel. Bald geht es los. Zurück in Manchester. Auch für die 4 Bandmitglieder von Witch Fever geht es los Richtung Europa. In einem weißen Transporter. Schlagzeugerin Annabelle Joyce und ihre Freundin Rachel wollen abwechselnd fahren. Rund 500 Kilometer von Manchester bis ins südenglische Dover. Von dort dann mit der Fähre nach Frankreich. Gitarristin Alicia Yarwood ist aufgeregt und fragt sich, wie es drüben wohl wird.
18: Wir sind völlig abgetrennt. Früher habe ich immer gesagt, Großbritannien liegt in Europa. Wir gehören zu Europa. Aber seit dem Brexit ist klar, das ist vorbei. Wir sind raus. Vielleicht auch, weil wir eine Insel sind.
15: Und Bassistin Alex fügt hinzu, viele ihrer Freunde seien seit dem Brexit nach Australien oder Kanada gezogen. Länder, in denen junge Britinnen und Briten wegen des Commonwealth leichter leben und arbeiten können.
19: And Canada.
20: And Canada. Yeah, I've got friends in Canada, friends in Australia.
15: Als das Schiff am nächsten Morgen aus dem Hafen von Dover ablegt, stehen die vier Bandmitglieder am Heck, die Klippen von Dover im Blick. Ihre Heimat für ein paar Wochen zurückzulassen, das macht ihnen gar nichts aus. Im Gegenteil, sie hadern mit dem Vereinigten Königreich.
9: Es gibt so viele Orte mit einer besseren Lebensqualität, wo man, wenn man hart arbeitet, ein gutes Leben führen kann. Und wo es bessere Förderung gibt für die Kreativindustrie. Wenn es die Band nicht geben würde, würde ich vielleicht auch wegziehen.
15: Schlagzeugerin Annabelle Joyce geht es ähnlich. Auf die Frage, wie das Leben für junge Briten gerade sei, fragt sie erst einmal, ob sie fluchen dürfe.
19: Wenn du jung bist, ist Großbritannien gerade kein guter Ort zum Leben. In Europa ist es, glaube ich, besser. Aber da hinzuziehen, ist seit dem Brexit so viel schwieriger geworden. Ich würde so gern auf einem Boot in Spanien leben. Aber ich fürchte, dieser Traum wird nicht wahr.
15: Doch seit Mitte 2024 stehen die Zeichen auf Annäherung. Der sozialdemokratische Regierungschef Keir Starmer sucht seit seiner Wahl die Nähe zur EU. Im Mai 2025 vereinbaren Großbritannien und die EU beim ersten Gipfel seit dem Brexit einen Neustart der Beziehungen. Sie wollen enger zusammenarbeiten in den Bereichen Verteidigung, Energie, Sicherheit und Migration. Und sie vereinbaren Erleichterungen im Handel mit Lebensmitteln. Im Gegenzug werden die EU-Fischereirechte in britischen Gewässern bis 2038 verlängert, was in konservativen Medien einige Tage lang für aufgeregte Schlagzeilen sorgt. Als Keir Starmer sich noch in der Opposition befand, trat er bis 2019 für ein zweites Referendum ein. Doch vor der Wahl im Sommer 2024 zog er rote Linien. Unter seiner Führung, versprach Starmer, werde es eine Annäherung geben, aber keine Zollunion, keinen Binnenmarkt und keine Freizügigkeit. Die Brexit-Frage sollte keine Ablenkung sein auf dem Weg von Labour in die Nummer 10 Downing Street, sagt Rachel Silvester.
9: Politiker wollten über all das nicht mehr reden. Es war zu schmerzhaft, zu traumatisch. Das Referendum war schrecklich, hatte das Land gespalten und wir waren gerade erst dabei, wieder zu heilen. Aber in den letzten Monaten wurde das Tabu gebrochen und Politiker haben sogar offen über einen Wiedereintritt gesprochen.
15: Zum Beispiel der Londoner Labour-Bürgermeister Sadiq Khan in einem Interview mit einer italienischen Zeitung. Und im Mai der bisherige Gesundheitsminister Wes Streeting, der Starmer nach schlechten Lokalwahlergebnissen öffentlich zum Rückzug auffordert und selbst Premier werden will. Seine Forderung, das Land brauche eine neue Beziehung zu Europa. Die Zukunft von Großbritannien liege in Europa und eines Tages, so Streeting, auch wieder in der EU.
20: We need a new special relationship with the EU, because Britain's future lies with Europe and one day back in the European Union.
15: Journalistin Rachel Silvester erklärt solche Vorstöße so.
9: Das Land hat sich verändert. Wir sehen die wirtschaftlichen Kosten des EU-Austritts und die Vorteile, die eine engere Anbindung oder sogar eine Rückkehr bringen würde, die am besten für die Wirtschaft wäre. Auch die Wählerschaft ist eine andere. Der Brexit kam ja vor allem durch ältere Wähler. Und um es brutal zu sagen, viele von ihnen sind seit dem Referendum gestorben. Gleichzeitig gibt es so viele, die der EU deutlich positiver gegenüberstehen, die jetzt 18 sind und wählen dürfen.
15: Es sei höchste Zeit, die Jüngeren im Land ernst zu nehmen. Das findet auch Dylan Law aus Hackney. Um seiner Generation eine Stimme zu geben, kandidierte er im Mai bei den Lokalwahlen für die Bezirksversammlung von Hackney. Dafür pausierte er sein Wirtschaftsstudium und gewann. Und da seine Green Party in Hackney neuerdings auch die Bürgermeisterin stellt, wurde er sogar zum Stellvertreter ernannt. Mit gerade mal 20. Viel zu oft, sagt Dylan, gehe man über die Probleme seiner Altersklasse hinweg.
21: Ich habe in Bars gearbeitet, in Hotels als Portier, war Security in Clubs und Stadien und ich habe in Läden gearbeitet. Die Arbeitsbedingungen für unter 21-Jährige sind einfach unter aller Sau. Viele in meinem Alter sind anfällig für Glücksspiel, um schnell Geld zu machen. Wenn man kein Geld hat, wird man verzweifelt. So viele 16- bis 24-Jährige haben keinen Job und keinen Ausbildungsplatz. Das sind 16%. Eine lächerlich hohe Zahl.
22: 16% unemployment or something like that. A lot of people. And it's ridiculous, basically.
15: In Stourbridge nahe Birmingham beschreibt Reformmitglied Samuel Hussey die gleichen Probleme für sich und seine Altersgenossen wie Dylan in London. Samuel findet, eine Wohnung oder ein Job sollten kein Luxus sein. Jeder solle das haben. Aber leider sei das nicht der Fall.
3: I don't think housing or even getting a job should be a luxury in any country. You know, anyone should be able to get a house. Anyone should be able to get a job. And unfortunately, it's just not the case in this country.
15: Samuel setzt alle Hoffnungen in Reform UK, die noch recht neue Partei, die Farage erst nach dem EU-Austritt gründete.
4: Niemand hat mehr Vertrauen in Labour oder die konservativen Tories. Die Liberaldemokraten sind nutzlos. Die Grünen würden einen Baum pflanzen und hoffen, dass alles gut wird. Reform ist die einzige realistische Option, die wir hier haben.
15: Reformchef Farage redet 10 Jahre nach dem Referendum erstaunlich selten über den EU-Austritt, sein einstiges Lieblingsprojekt. Man muss ihn schon danach fragen. Und die Chance bietet sich am Rande eines Wahlkampfauftrittes. Am Pier der südenglischen Küstenstadt Worthing. Konfrontiert mit Umfragen, nach denen mehr als 80% der unter 25-Jährigen zurückwollen in die EU, erwidert er:
22: Den Umfragen würde ich nicht glauben. Warum will man in diesen gescheiterten Club zurück? Wir stehen zweifellos stärker da in der Welt. Aber haben wir angemessene Grenzkontrollen, weniger Bürokratie? Nein, die Konservativen haben sich nicht gekümmert. Es gibt viel Frust, dass der Brexit nicht richtig umgesetzt wurde.
15: Für Kira, die zu Fuß nach Brüssel will, ist Farage ein rotes Tuch. An einem heißen Sommermorgen soll ihr Marsch losgehen. Zusammen mit 2 anderen Aktivisten hat sie in einem kleinen, etwas heruntergekommenen Apartment in der Londoner Innenstadt übernachtet. Als Kira sich morgens die Zähne putzt, ist sie müde, aber fühlt sich ermutigt, dass neuerdings wieder so viele Politiker in der Labour-Partei über den Brexit und sogar einen Wiedereintritt sprechen.
16: Das zeigt doch, dass die Menschen aufwachen. Viele unterstützen inzwischen die Kampagne für einen Wiedereintritt oder setzen sich überhaupt damit auseinander, wie der Brexit ihr Leben beeinflusst hat. Hoffentlich verstehen die Politiker die Stimmung in der Bevölkerung langsam.
15: Kira will das Momentum nutzen. Nach all dem Training und Planen starten sie endlich. Mit blau-gelben T-Shirts und einer großen EU-Flagge, die sie durchs Land tragen werden und dann bis nach Brüssel. Erstmal geht es Richtung Parlament in London, wo sie andere treffen, wo so viel gestritten wurde um den Brexit. Kira und ihre Mitstreiter haben ein selbstgedrucktes Buch dabei, das sie in Brüssel EU-Parlamentariern übergeben wollen. Voll mit pro-europäischen Botschaften von Britinnen und Briten aus dem ganzen Land.
16: Viele sagen, dass wir nach Hause gehen. Und ich finde, das klingt schön. Wir sind schließlich immer noch Teil des europäischen Kontinents. Viele Menschen lieben die Europäische Union weiterhin. Und deswegen gehen wir den Weg zusammen.
15: Der Exit vom Brexit, er ist raus aus der Tabuzone. Wie es in der britischen Politik in dieser Frage weitergeht, das hängt ganz wesentlich davon ab, wer Keir Starmer als Premier folgt. Denn der steht innerhalb der eigenen Labour-Partei massiv unter Druck und könnte schon bald ersetzt werden. Journalistin Rachel Silvester sagt, in der EU-Frage sei die Labour-Partei gespalten.
23: Einige Strategen, Abgeordnete und Minister sind der Ansicht, Labour müsse die Wähler zurückholen, die vor allem im Norden und in den Midlands zu Reform abgewandert sind. Andere halten dagegen, dass ein Wahlsieg nur mit einem progressiven, überwiegend pro-europäischen Wählerbündnis möglich ist. Dieser Konflikt hat sich in der Labour-Partei noch nicht geklärt.
15: Die Band Witch Fever spielt im niederländischen Nijmegen das erste Konzert ihrer Europatour. Trotz Soundproblemen und Kopfschmerzen bei Sängerin Amy ziehen sie durch. Zu ihrer Freude läuft auch der Verkauf von Platten und T-Shirts nicht schlecht. Auch wenn sie dieses Mal Verlust machen werden in Europa, Bassistin Alex hofft, dass sie sich einen Namen machen und bei künftigen Touren mehr Zulauf und mehr Einnahmen haben und irgendwann Gewinn machen. Ein Bandleben ohne Brexit-Bürokratie. Für Witch Fever wäre das einfacher und lukrativer. Aber sie fragen sich auch, würde die EU Großbritannien überhaupt zurücknehmen? Und wenn ja, zu welchen Bedingungen? Fest steht, die jungen Briten, die den Brexit und seine Folgen geerbt haben, sie wollen jetzt mitbestimmen.
1: 10 Jahre Brexit und die Wünsche der jungen Generation, das war ein Feature unserer London-Korrespondentin Mareike Aden. 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Gleich nach den Nachrichten um 23 Uhr geht es weiter. Wir schauen auf den linken Parteitag, der zu Ende gegangen ist, jetzt am Wochenende mit einigen neuen Entscheidungen. Und auch auf die Frage deutscher Minensuchboote in der Straße von Hormuz, was da die rechtlichen Möglichkeiten sind. Mein Name ist Maja Weber. Wir hören uns nach den Nachrichten wieder.

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1: Die Nachrichten mit Dominik Freiberger. Guten Abend. Die Menschen in Deutschland sollen nach den Vorschlägen der Rentenkommission später in den Ruhestand gehen. Ihr Bericht ist vorab bekannt geworden. Am Dienstag will die Kommission ihn an Bundesarbeitsministerin Baas übergeben. Stefan Fries, WDR aktuell.
2: Ab 2041 sollen Beschäftigte erst mit 67,5 Jahren in Rente gehen und 10 Jahre später dann mit 68 Jahren. Frühverrentungen sollen reduziert werden, das alles soll Geld sparen. Auf der anderen Seite sollen die Beiträge für die Rentenversicherung steigen und teils in Aktien investiert werden, um Rendite zu machen. Die Linken sehen darin Rentenkürzungen, vor allem für ärmere Menschen. Verdi-Chef Wernicke hält jetzt schon viele Berufe für zu anstrengend, wenn man zu alt ist. Und der Sozialverband Deutschland kritisiert, dass Erträge aus Aktien keine zuverlässige Einnahmequelle sind.
1: In der Schweiz versuchen die USA und der Iran ein Ende des Krieges auszuhandeln. Es gibt bereits ein Rahmenabkommen. Viele Details sind aber noch unklar. Die Gespräche wurden nach gut einer Stunde zunächst unterbrochen. Die iranische Delegation verließ den Verhandlungsort, nachdem US-Präsident Trump per Social-Media-Post erneut mit Militärschlägen gedroht hatte. Die Staatsanwaltschaft Köln prüft aufgrund von WDR-Recherchen, ob sie jetzt doch in einem Fall von mutmaßlicher Polizeigewalt ermitteln soll. Ein 30-Jähriger war Anfang April in Bauchlage gefesselt worden. Er hatte einen Herzstillstand erlitten und liegt seitdem im Koma. Mutmaßlich wegen der Art der Fesselung. Bisher sah die Staatsanwaltschaft keine Anhaltspunkte, um zu ermitteln. Bei der Fußball-Weltmeisterschaft hat Spanien 4:0 gegen Saudi-Arabien gewonnen. Endgültig für die K.O.-Runde qualifiziert ist Spanien damit aber noch nicht. Der Europameister hatte beim ersten WM-Spiel gegen Kap Verde gepatzt und nur unentschieden gespielt. Und gerade ist die Partie Belgien-Iran zu Ende gegangen mit einem 0:0 unentschieden.
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1: In Leverkusen ist am Nachmittag die CSD-Demo-Parade zur Leverkusen Pride durch den Stadtteil Schlebusch gelaufen. Mehr als 2000 Teilnehmer forderten mehr Sichtbarkeit und Gleichberechtigung für queere Menschen. Vor Ort in Leverkusen war Stefan Gehrig für WDR aktuell.
3: Es ist laut, bunt und vor allem voll. Die Menschen tanzen auf den Straßen, von mehreren Wagen kommt Live-Musik. Mit dabei sind mehrere Schulen, der queere Fanclub von Bayer Leverkusen oder die Cheerleader Pink Pumps, alles Männer in knappen Ledershorts. Die Veranstalter hat mit 1300 Teilnehmern gerechnet. Der Zug wird aber immer länger, weil sich immer mehr Menschen einfach dem Zug anschließen. Prominente Unterstützung gab es von den Bundestagsabgeordneten Karl Lauterbach und Nike Slavik. Außerdem war Leverkusens Oberbürgermeister dabei. Der Leverkusen Pride findet zum dritten Mal statt.
1: Und so wird das Wetter in Nordrhein-Westfalen. Der Abend bleibt trocken und warm, heute Nacht genauso. Die Temperaturen sinken bis auf 21 bis 16 Grad. Morgen viel Sonne, ein paar Quellwolken, höchstens im Bergland vereinzelte Schauer oder Hitzegewitter. Es wird im Tagesverlauf etwas windiger und auch schwül. In Winterberg bis 26 Grad, in Hürth bis 32 und in Siegen bis 34 Grad. Am Dienstag verbreitet Sonnenschein und kaum schattenspendende Wolken bei 26 bis 34 Grad. Das war WDR aktuell.
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4: Und wir beginnen mit der A1 Bremen Richtung Hamburg. Da ist zwischen Harburg und Stillhorn wegen Bauarbeiten die Strecke bis ca. 5 Uhr früh gesperrt. Dadurch staut es sich. Die Umleitung führt über die U83. Die A1 Münster Richtung Dortmund ist zwischen Carmen Zentrum und Kreuz Dortmund-Unna wegen Bauarbeiten bis 5 Uhr früh gesperrt. Die A3 Nürnberg-Passau ist zwischen Kreuz Deggendorf und Hengersberg wegen Bauarbeiten bis 1 Uhr in beiden Richtungen gesperrt. Die Umleitung führt über die U18, U83. A5 Karlsruhe Richtung Frankfurt zwischen Karlsruhe-Durlach und Bruchsal 3 Kilometer stockender Verkehr nach einem Unfall. Die A27 Walsrode-Bremen ist zwischen Verden-Nord und Langwedel in beiden Richtungen wegen einer Baustelle bis 5 Uhr früh gesperrt. Die Umleitung führt über die U52, U9. Die A61 Hockenheim Richtung Ludwigshafen ist zwischen dem Dreieck Hockenheim und dem Kreuz Speyer wegen Bauarbeiten bis 5 Uhr früh gesperrt. Und die A261 Eckverbindung A1 zur A7 ist zwischen Tötensen und Dreieck Hamburg Südwest wegen Bergungsarbeiten gesperrt. Weiterhin gute Fahrt.
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4: Mit Maja Weber am Mikrofon im NDR-Infostudio in Hamburg. Wir bringen Sie mit Hintergrundberichten, Analysen und auch dem einen oder anderen Interview gut informiert durch diesen Abend und durch die Nacht. Zum Ende des linken Parteitags ging es heute ums Geld. Genauer gesagt um einen Gehaltsdeckel. Angestoßen hatten das die Parteivorsitzenden Ines Schwertner und Jan van Aken. Dessen Nachfolger im Amt, Luigi Pantisano, unterstützt das auch. Nach dem Einzug in den Bundestag also verzichten viele Linke auf einen Teil der Abgeordnetenbezüge. Auf dem Parteitag in Potsdam wurde nun eine Obergrenze für Abgeordnetengehälter beschlossen. Die Bezüge für linken Politiker werden auf 5.300 Euro brutto gedeckelt. Und die Überschüsse gehen an Sozialfonds. Welche Themen sonst noch den dreitägigen Parteitag bestimmt haben, fasst Frank Eichmann zusammen.
5: Es reicht, stand als Motto weiß auf rot am Rednerpult und auf der Bühnenrückwand des Parteitags und darunter etwas kleiner, das Leben bezahlbar machen. Die Linke als selbstbewusste Sozialprotestpartei, Heidi Reichenegg, Chefin der linken Bundestagsfraktion.
6: Vor 2 Jahren, da hat man unsere Todesanzeigen geschrieben. Die Linke ist erledigt. Diese Partei, die braucht keiner mehr. Und wenn ich mich hier im Saal so umschaue, wir sind sowas von wieder zurück, liebe Genossinnen und Genossen.
5: In knapp 2 Jahren verdoppelte sich die Mitgliederzahl auf 126.000. Die Partei ist heute mehrheitlich weiblich, eher jung, das Durchschnittsalter gerade 38. Vor dem Parteitag stand die Linke unter verschärfter medialer Beobachtung, weil Äußerungen des linken Jugendverbandes mit antisemitischen Äußerungen aufgefallen waren.
7: Antisemitismus bedroht Menschen. Bedroht Jüdinnen und Juden hier in Deutschland. Der Kampf gegen Antisemitismus ist eine linke Pflicht.
5: Kein Applaus war länger als dieser für die Gastrednerin Verit Behrmann, Nachfahren von Holocaust-Überlebenden, deren Mutter 2003 beim Anschlag eines palästinensischen Attentäters starb. Sie setzt sich für Versöhnung ein, erwähnte auch palästinensische Opfer israelischer Gewalt. Ihre Rede setzte die Parteitagsregie geschickt vor die Nahostdebatte. Der Parteitag fand diesen Kompromiss. Ja zum Existenzrecht Israels, ja zur Zwei-Staaten-Lösung Israel-Palästina, aber, und hier setzte sich das pro-palästinensische Lager durch.
8: Viele Menschenrechtsorganisationen und Völkerrechtsexperten, die sagen, das, was dort in Gaza stattfindet, ist ein Genozid und wir schließen uns dieser Meinung an.
5: So Jan van Aken, der äußerst beliebte 65-Jährige, trat aus Gesundheitsgründen nicht erneut als Parteichef an. Wahl am Samstag. Als Nachfolger bewarb sich mit Luigi Pantisano erstmals ein Parteichef mit Migrationshintergrund.
9: Friedrich Merz muss Angst haben. Er muss Angst haben vor einer starken Linken, die mit den Arbeiterinnen und Arbeitern gemeinsam den Widerstand organisiert.
5: Der 46-jährige Pantisano präsentierte sich als Mann der Arbeiterklasse, immer gesprächsbereit vor den Werktoren des Landes. Obwohl ohne Gegenkandidat schaffte Pantisano die Wahl gerade so, mit nur 53% Zustimmung. Sicher auch, weil er der CDU in einem Interview faschistische Politik vorwarf, wie sie die AfD mache. Aus dem Kontext gerissen, eine wohl zu schwache Erklärung für viele Delegierte, insbesondere vor den bevorstehenden Landtagswahlen. Die bisherige Co-Linken-Chefin Ines Schwertner wurde mit knapp 86% im Amt bestätigt. Sie kündigte massive Proteste ihrer Partei gegen Sozialkürzungen der Bundesregierung an sowie konsequente Friedenspolitik. Und sie sagte vor den Landtagswahlen in Sachsen-Anhalt und Mecklenburg-Vorpommern:
10: Wir werden alles tun, um die AfD von den Schalthebeln der Macht fernzuhalten.
5: Am Sonntag beendete der Parteitag einen lange schwelenden internen Dauerstreit. Bundestags- und Europaabgeordnete der Partei müssen künftig einen Teil ihrer Diäten in einen Sozialfonds der Linken für Bedürftige abführen. Behalten dürfen sie 5.300 Euro brutto pro Monat.
4: Frank Eichmann berichtete vom Bundesparteitag der Linken in Potsdam.
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4: Und zu diesem Parteitag der Linken hören Sie jetzt einen Kommentar von Mario Kubina aus unserem Hauptstadtstudio.
2: Von einer Wette gegen die Zeit spricht Ines Schwertner, die anstehenden Landtagswahlen im Osten im Blick. Die Co-Chefin der Linken will die AfD von den Schalthebeln der Macht fernhalten. Und dafür geht die Linke nun eine Wette ein, mit hohem Einsatz. Denn Schwertners Strategie ist riskant. Sie will die Wut der Menschen auf die Straße tragen, wie sie sagt. Auch Luigi Pantisano, ihr neuer Kollege an der Doppelspitze, hat viel Frust im Land ausgemacht. Und auch er will das aufgreifen, mit Protesten gegen die schwarz-roten Reformpläne. Aber Feuer mit Feuer bekämpfen, funktioniert das auch in der Politik? Oder zündet man so das ganze Haus an? Die Linke hatte in Potsdam 3 Tage Zeit, eine Antwort zu finden. Es ist ihr nicht gelungen. Stattdessen zeitraubende Debatten über Geschäftsordnungsanträge, über den Nahostkonflikt und das Verhältnis zu Israel und darüber, ob es bei der Linken einen rechten Flügel gibt. Völlig klar, das sind Fragen, die bei so einem Parteitag ihren Platz haben, weil sie in der Sache dringlich sind. so wie der Umgang mit Leid und Krieg. Oder weil sie eben dazugehören, wenn hunderte Delegierte einer diskussionsfreudigen Partei zusammenkommen und Redezeit unter sich aufteilen müssen. Aber mit der strategischen Ausrichtung der Linken hat das alles wenig zu tun. Die Linke will beides sein. Eine Kümmererpartei, die Sozialsprechstunden und Heizkostenchecks anbietet. Und eine Partei, die sich als Motor einer Rebellion begreift, wie in Potsdam zu hören war. Rebellion? Echt jetzt? Bei allem Respekt vor dem Überraschungserfolg der Linken bei der Bundestagswahl, die Partei hat es nicht im Kreuz, landesweit Proteste anzufachen. Und das ist auch gut so. Wer eh wütend ist, weil Wohnen zum Luxus wird oder weil sich Vermögende vor dem Fiskus aus dem Staub machen, dem muss man das nicht ständig eintrichtern. Und wer solchen Unmut kanalisieren will, wird mit dem Gerede von Rebellion und Klassenkampf das Gegenteil erreichen. Mehr Polarisierung statt weniger. Dass man vor lauter Empörung schnell mal ein Eigentor schießt, hat der neue Co-Chef der Linken an diesem Wochenende bewiesen. Die CDU in die Nähe der AfD zu rücken, da reagieren die linken Wahlkämpfer im Osten zu Recht mit Kopfschütteln. Sicher ein Grund für Pantisanos schlechtes Wahlergebnis. Was Deutschland braucht? Eine konstruktive Linke, die gegen die Wohnungskrise und für Arbeitnehmerrechte kämpft. Was das Land nicht braucht? Noch einen Wutstaubsauger.
4: Sie hörten einen Kommentar unseres Hauptstadtstudio-Korrespondenten Mario Kubina. Wir schauen in die Schweiz. Dort haben die diplomatischen Bemühungen begonnen, eine friedliche Lösung im Irankrieg zu erreichen. Ein Thema ist dabei die ungehinderte Durchfahrt durch die Straße von Hormus. Schon länger wird darüber debattiert, ob sich auch Deutschland nach einer Waffenruhe an der Sicherung der wichtigen Handelsroute beteiligen kann. Die Bundeswehr hat bereits 2 Marineschiffe in die Region geschickt. Es fehlt aber noch das Mandat des Bundestages für einen solchen Einsatz. Bibiana Barth hat bei Tagesschau 24 mit unserer Hauptstadtkorrespondentin Iris Seiram gesprochen und sie gefragt, wann ein solches Mandat wohl kommen kann.
11: Im Laufe der Woche klang es so, als müsste das jetzt wahnsinnig schnell gehen, weil man muss sehen, es gibt eigentlich nur noch 2 Bundestagswochen, also in denen das Parlament über einen solchen Einsatz abstimmen kann. Und das ist nun mal verfassungsrechtlich die absolute Voraussetzung. Bei allen Einsätzen der Bundeswehr im Ausland, diesen Out-of-Area-Einsätzen, muss es so ein Mandat eben geben. Und es hat eine Unterredung in der Woche gegeben mit den Parlamentariern und die Bundesregierung auch in Form von Herr Minister Pistorius hat sich auf den Standpunkt gestellt, alle Voraussetzungen liegen doch rechtlicher Natur schon dafür vor. Also eben auch quasi dieses völkerrechtliche Dach, unter das man das heben will. Und dafür wollte man eine ältere UN-Resolution aus dem Sicherheitsrat aus dem März heranziehen. Aber da haben uns eigentlich renommierte Verfassungsrechtsexperten und Völkerrechtsexperten gesagt, dass das eigentlich nicht geht. Und auch die Parlamentarier waren von diesem Vorgehen nicht überzeugt. Allerdings muss man jetzt auch sagen, dass neben diesen rechtlichen Bedenken eben auch diese tatsächlichen dazugekommen sind, weil sich die Lage am Wochenende, ja man kann schon sagen, gelinde gesprochen, zugespitzt hat.
12: Mhm. Offiziell sollen die Schiffe bei der Minensuche eingesetzt werden. Welche Aufgaben kommen noch auf die deutsche Marine zu?
11: Ja, je nachdem, in welcher Phase diese Schiffe dann eben vor Ort in den Einsatz gekommen wären. Sie befinden sich in einer gewissen Nähe, sodass sie, wenn es losgehen sollte, relativ schnell vor Ort sein könnten. Aber das war die Voraussetzung, die immer ganz klar formuliert wurde, sowohl vom Bundeskanzler Merz als auch von Verteidigungsminister Pistorius, Ende der Kampfhandlung. Weil man wollte die Marine auf gar keinen Fall in solche Operationen verwickeln. Und deswegen war die ganze Mission tatsächlich ausgelegt nur auf die Minenräumung.
12: Was heißt das? Wie gefährlich ist dieser Einsatz eigentlich?
11: Ja, Experten haben uns gegenüber gesagt, dass das durchaus eine wirklich heikle Mission sein kann, weil auch wenn man zu einem wie auch immer gearteten Friedensschluss kommt, dass das immer so fragil bleibt, weil man es nun mal auch mit Partnern zu tun hat, auf die nicht hundertprozentig Verlass ist. Und man sieht ja eben jetzt auch an dem Wochenende, die Kampfhandlungen sind weitergegangen. Der Beschuss von Libanon hatte nicht aufgehört und der Iran hatte das ja auch als eine absolute Bedingung gestellt, um überhaupt weiter hier in die Verhandlungen zu treten. Das ist nicht eingetreten und insofern ist es tatsächlich grundsätzlich eine riskante Mission.
12: Mhm. Iris, man hatte diese Woche den Eindruck bekommen, dass es mit dem Bundestagsmandat sehr schnell gehen soll. Warum jetzt dieser Druck? Ist es ein Zeichen Richtung USA?
11: Ja, das hatten sich einige Parlamentarier auch gefragt, warum dieser Druck so gemacht werden sollte, weil auch unabhängig vor dieser weiteren Zuspitzung jetzt am Wochenende, man auch da schon gesehen hat, dass das Ganze sehr, sehr vage ist, weil auch dieses sogenannte Memorandum of Understanding, also diese Absichtserklärung, ja auch sehr vage gehalten ist und man sich da eigentlich nicht hundertprozentig drauf verlassen kann. Und deswegen gab es auch Spekulationen, ob das vielleicht eben auch als Signal an die USA gewertet werden soll, hey, wir sind an eurer Seite, auf uns kann man zählen, wir machen auch durchaus mit. Verteidigungsminister Pistorius ist damit auch konfrontiert worden und er widerspricht dem und sagt, es sind nur sachliche Gründe, die hier eine Rolle spielen würden, zumal eben auch die freien Seewege für die deutsche Wirtschaft von zentraler Bedeutung seien.
13: Aus Berlin unsere Korrespondentin Iris Seiram. Ein ganz anderes Thema. Chemikalien aus Putzmitteln, Schwermetalle oder Reste von Medikamenten. In Kläranlagen werden viele Schadstoffe nicht herausgefiltert und landen in den Gewässern. Die EU schreibt den Ländern deshalb Nachbesserungen der Kläranlagen vor. Bei der Finanzierung soll das Verursacherprinzip gelten. Und damit würden vor allem Pharma- und Kosmetikunternehmen zur Kasse gebeten werden. Nun wollen aber unter anderem die Christdemokraten die Umsetzung aufhalten. Ein entsprechender Antrag wurde in dieser Woche im Europäischen Parlament beschlossen. Zum Hintergrund aus Brüssel Andreas Meyer-Feist.
14: Der sächsische EU-Abgeordnete Oliver Schenk möchte nicht missverstanden werden.
15: Wir sind es gewohnt, den Wasserhahn aufzumachen und das Wasser in Trinkwasserqualität zu bekommen. Das soll auch so bleiben.
14: An der Wasserqualität will er nicht rütteln, wohl aber am Zeitplan für die vierte Klärstufe in Europas Klärwerken. Bisher sind es drei. Nach einer EU-Richtlinie müssen große kommunale Kläranlagen mit einer zusätzlichen Filterstufe ausgerüstet werden. Gegen Mikroschadstoffe. Bisher kommen sie noch ungefiltert in den Wasserkreislauf. Vor allem aus Medikamentenresten und Kosmetika. Anders als bisher soll dann das Verursacherprinzip gelten. Das heißt, für den Ausbau und den Betrieb sollen die Hersteller 80% der Kosten übernehmen.
15: Dann kostet halt ein Shampoo nicht 3,50 Euro, sondern vielleicht 3,60 Euro oder 3,70 Euro.
14: Wenn die Kosten umgewälzt werden auf die Verbraucher, sagt Oliver Schenk, der für die Arzneimittelindustrie aber eine andere Rechnung aufmacht. Hier sei das nicht möglich wegen der Preisregulierung. Die Folge? Hersteller könnten ganz einfach abwandern aus Europa und der Mangel an Arzneimitteln in Europa könnte sich noch verstärken.

0: gegen ein Gesetz, das vor 2 Jahren von Sozialdemokraten, Grünen und Liberalen beschlossen wurde, ohne nennenswerten Widerstand der Christdemokraten im Europaparlament. Oliver Schenk räumt ein, damals hätte niemand so genau hingeschaut, auch die Branchen nicht. Die Fragen kommen jetzt, nachdem das Thema Wettbewerbsfähigkeit ganz oben auf der aktuellen EU-Agenda ist. Das EU-Parlament will ein Moratorium und eine neue Folgenabschätzung bis zum Ende des Jahres. Die grüne EU-Abgeordnete Jutta Paulus hält davon nichts. Mit diesem Vorstoß, das Verursacherprinzip abzuschaffen, falle der CDU-Abgeordnete Schenk nur seinen eigenen Parteikolleginnen und Kollegen in den Kommunen in den Rücken.
1: Die Kommunen, die Trinkwasserversorger werden auf den Kosten hängen bleiben und am Ende wird es natürlich den Gebührenzahler treffen. Damit wird das Leben teurer. Und mal wieder sind die Bürger die Gekniffenen.
0: Die Kosten für den Ausbau der Kläranlagen in Europa werden auf bis zu 230 Milliarden Euro geschätzt. Fällt die Herstellerabgabe weg, müssten Städte und Gemeinden die Nachrüstungen wohl selbst bezahlen und auf die Abwassergebühren umlegen. Die Grünen schätzen, dass dann eine Familie 60 Euro mehr im Jahr zahlen müsste.
2: Andreas Meyer-Feist berichtete aus Brüssel. Wir schauen nach Brasilien. Dort gibt es einen dramatischen Anstieg an Femiziden. Das Land erlebt einen Rekordhoch an Gewalt gegen Frauen. Im Schnitt werden an einem Tag 4 Frauen getötet. Das sind so viele Femizide wie noch nie zuvor. Fachleute beobachten zugleich den Aufstieg einer sogenannten Macho-Sphäre im digitalen Raum, wo Frauenfeindlichkeit millionenfach verbreitet wird. Doch es gibt auch Gegenwehr. An Schulen und in sozialen Projekten versuchen Pädagogen, junge Männer für Gleichberechtigung zu sensibilisieren und mit ihnen über Gefühle, Respekt und Rollenbilder zu sprechen. Xenia Böttcher berichtet. No,
3: man, no! Einige Frauen sind zum Landgericht in São Gonçalo gekommen, um Alana Rosa den Rücken zu stärken. Als die 22-Jährige erscheint, wird es still. Deutlich sichtbar sind die Narben an Hals, Wange und Armen der zarten, schmalen Frau. Etwa 50 Mal hat ein Nachbarsjunge auf sie eingestochen, mutmaßlich aus Wut, weil sie ihn nicht wollte. Alana hatte für heute in ihren sozialen Medien zur Unterstützung aufgerufen. Wir Frauen müssen uns wieder sicher fühlen, wenn wir auf die Straße gehen. Frei sein und unsere Bürgerrechte leben. Etwas, das uns zurzeit genommen wird, weil es immer mehr Opfer brutaler Gewalt gibt. Dass Alana als Zeugin aussagen kann, ein Glücksfall. Wäre ihre Mutter Jada Lucy nur wenige Minuten später nach Hause gekommen, Alana wäre wohl tot. Die 53-Jährige zeigt ein Video mit einem blutverschmierten Sofa und Blutlachen am Boden ihres Wohnzimmers. Der Junge saß auf meiner Tochter und hat auf sie eingestochen. Ich schrie seinen Namen, bat ihn aufzuhören, doch er hörte nicht auf. Ich musste ihn von ihr herunterreißen. 4 Frauen werden pro Tag in Brasilien ermordet. Noch nie wurden so viele Femizide registriert. Beobachter glauben, dass soziale Medien eine große Rolle bei der steigenden Gewalt spielen. Denn Untersuchungen zeigen, dass frauenfeindliche Clips und Kanäle in den sozialen Medien zunehmen, die Kontrolle über Frauen und ihre Unterwerfung propagieren. Alle Frauen lügen. Sie lügt, wenn sie sagt, dass sie dich liebt. Sie lügt, wenn sie lächelt. Ein Mann, der blindlings vertraut, hat verloren. Wenn dich jemand Macho nennt, sag, dass du genau das bist. Was soll passieren? Schick sie in die Küche. Sag ihr, sie soll Geschirr spülen. Die Frauenverachtung in der sogenannten Macho-Sphäre, ein Nährboden der Gewalt, glaubt Jada Lucy. Früher waren Frauen sehr unterwürfig. Sie mussten ihren Männern dienen. Heutzutage gibt es das nicht mehr. Ich glaube, dass manche Männer das nicht akzeptieren. Es regt sich Widerstand gegen den Trend im Internet. Schüler einer Mittelstufe in Rio de Janeiro strömen durch den Flur rein in einen großen Saal. Soziologielehrer Sandro Justo überrascht sie mit einer Projektwoche zu Gewalt gegen Frauen. Zuhören, darum geht es heute. Und die jungen Männer wollen reden. Und zwar nicht über Macht, sondern Gefühle. Was du fühlst, ist dein Ding. Geht's dir gut? Gut. Geht's dir schlecht? Will keiner wissen. Sandro macht den Schülern Mut. Es gibt Platz für eure Gefühle. Nehmt ihn euch. Unsichere und verletzliche Momente zu durchleben, gehört zum Leben wirklich jedes Mannes. Wer das nicht lernt, hat eine Zeitbombe in sich. Und manchmal explodiert sie, indem er sich selbst tötet oder einen anderen Mann oder indem er eine Frau tötet. Die Influencer aus der Macho-Sphäre seien tatsächlich sehr populär, berichten die Jugendlichen. Man sieht viele Videos im Internet, die Hass gegen Frauen normalisieren. Viele merken gar nicht, dass darin eine Frauenfeindlichkeit

0: steckt und übernehmen das einfach in ihren Alltag. Das ist problematisch. 2 Stunden intensiver Austausch. Sandro will eine Botschaft der Hoffnung senden. Es gibt Menschen, die sich der frauenfeindlichen Ideologie entgegenstellen.
1: Xenia Böttcher berichtete aus Brasilien. Es ist ein großer Name für ein relativ kleines Tier. Riesenabendsegler. Das ist die größte europäische Fledermaus. Sie wird bis zu 10 cm groß und kann eine Flügelspannbreite von maximal 46 cm erreichen. Der Riesenabendsegler ist allerdings nur noch selten zu finden. Sein Lebensraum ist bedroht und er steht auf der roten Liste. Deshalb hat jetzt eine Meldung aus Brandenburg für Aufsehen gesorgt. Erstmals wurde hier wieder der Riesenabendsegler entdeckt. Alexander Goligowski mit den Einzelheiten.
2: Ingo Richter hängt Fledermauskästen in einem Wald nahe Luckenwalde auf. Einige Dutzend Kästen betreut der ehrenamtliche Fledermausschützer und kontrolliert heimische Populationen. Dann findet er vor wenigen Tagen in einem Kasten einen Riesenabendsegler.
3: Und dachte erst, es wäre ein normaler Abendsegler, der eben nicht so selten ist. Und dann habe ich nochmal geguckt und dann dachte ich, verdächtig und habe den dann herausgenommen aus dem Kasten.
2: Was waren verdächtig?
3: Ja, die Größe.
2: Und die Spannweite von bis zu einem halben Meter, genauso wie die runden Ohren und das Nackenfell. Für Ingo Richter, der sich seit 40 Jahren mit Fledermäusen befasst, war es die Entdeckung seines Lebens.
3: Wenn man jetzt danach aus ist, seltene Tiere zu finden, dann ist es schon eine große Nummer.
2: Ingo Richter pflegt eine eher reduzierte Form der Begeisterung über die Entdeckung Europas größter Fledermausart in Brandenburg, die gewöhnlich im Mittelmeerraum und in Osteuropa zu Hause ist, aber nicht in Deutschland. Könnte der Riesenabendsegler jetzt hier heimisch werden?
3: Es gibt eine Liste in Deutschland, eine Liste der heimischen Fledermausarten. Da ist diese Art gar nicht aufgelistet, weil man davon ausgeht, dass der Riesenabendsegler hier sich immer nur verfliegt. Und die Chance, dass der sich jetzt, diese Fledermaus sich jetzt hier ansiedelt und noch Weibchen ranholt, das war ja ein Männchen, also die Chance ist sehr gering.
2: Bis zu 400 Kilometer pro Nacht können Riesenabendsegler zurücklegen. Gut möglich, dass er wieder weitergezogen ist. Ingo Richter sind ohnehin alle Fledermäuse gleich bedeutend wie der gewöhnliche Abendsegler, unter dessen Kasten er gerade steht.
3: Jetzt hört man gerade den Abendsegler. Oben ist eine Weibchengesellschaft, die sich da getroffen hat und vielleicht auch schon Junge hat.
2: Und die lässt Ingo Richter jetzt auch in Ruhe. Erst im Juli kann er wieder in die Kästen schauen und dann sieht er auch wieder nach dem Riesenabendsegler.
1: Alexander Goligowski berichtete aus Brandenburg von einem speziellen Fund. Der Riesenabendsegler hat sich wohl dahin verirrt, die größte Fledermaus in Europa.
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1: Bei der Fußball-Weltmeisterschaft ist vor einer knappen halben Stunde das zweite Spiel des Abends zu Ende gegangen. Und Stephanie Lavoie erzählt uns jetzt, wie es ausgegangen ist.
5: Belgien und der Iran trennen sich in Los Angeles 0:0. Die nächste Enttäuschung für die Roten Teufel nach dem mauen Auftakt gegen Ägypten am ersten Spieltag. Innenverteidiger Nathan Ongoy hatte in der 67. Minute die rote Karte gesehen. So waren die Belgier lange Zeit zu zehnt. Insgesamt hatten sie etwas mehr vom Spiel und kamen nach einer blassen ersten Hälfte im zweiten Durchgang zu zwingenden Torschützen, konnten aber ihre Chancen nicht nutzen. Irans Torhüter hielt seinem Team spektakulär den Punkt fest. In der Gruppe G gibt es damit weiterhin keine entschiedene Partie, nur unentschieden. In der Nacht um 3 Uhr deutscher Zeit, um genau zu sein, treffen ja noch Neuseeland und Ägypten aufeinander. 6 Tage nach der Nullnummer gegen Kapverde hat Spanien Saudi-Arabien mit 4:0 aus dem Stadion in Atlanta geschossen. Jungstar Lamine Yamal hatte das Torfestival eingeläutet. Ein eindeutiges Aufbäumen. Ist Spanien doch ein Titelkandidat, Desiree Krause?
6: Ja, so weit würde ich vielleicht nach 2 Spielen noch nicht gehen, aber die Spanier haben heute auf jeden Fall deutlich gezeigt, was sie können, inklusive ihre spanischen Tiki-Takas. Da konnte Saudi-Arabien nichts ausrichten. Und bei diesem 4:0, da haben sie noch lange nicht über 90 Minuten Vollgas geben müssen, sondern konnten zur Halbzeit schon die ersten Spieler schonen. Das war also genau die Reaktion, die Spanien nach dem 0:0 gegen Kapverde zeigen wollte. Und das ging natürlich auch dank des Stars. Dank Lamine Yamal, der traf ja schon früh im Spiel. Dass er wieder fit ist, wird auch in den nächsten Spielen für die Spanier sicher wichtig sein.
5: Den zweiten Spieltag in der Gruppe H beenden ab Mitternacht deutscher Zeit der zweifache Weltmeister Uruguay und Außenseiter Kap Verde. Unterdessen durften die DFB-Spieler am Tag nach dem 2:1-Erfolg gegen die Elfenbeinküste Zeit mit ihren Familien verbringen. Der Coach hatte ihnen freigegeben. Das nächste Spiel steht am Donnerstag an. Um 22 Uhr geht's im abschließenden Gruppenspiel in New York gegen Ecuador. Und dann? Luise Kropf begleitet das deutsche Team. Auf wen kann Deutschland im 16. Finale am 29. Juni treffen?
7: Also das ist eine ganz komplizierte Rechnung und den Rechnungsweg, den erspare ich uns jetzt hier mal an dieser Stelle. Aber unterm Strich kommt eben raus, also Deutschland wird ja auf jeden Fall auf eine Mannschaft treffen, die Gruppendritter geworden ist. Und am wahrscheinlichsten ist eben, dass Deutschland auf einen Gruppendritten treffen wird aus der Gruppe C oder D. Und das bedeutet eben, dass man im 16. Finale gegen Australien oder Paraguay spielen kann. Aber auch die Schotten mit den gut gelaunten Fans sind möglich. Brasilien, der Rekordweltmeister, oder Marokko, die ja im Afrika-Cup-Finale standen.
5: Alba Berlin ist deutscher Basketballmeister. Im 5. und entscheidenden Playoff-Spiel besiegten die Berliner Bayern München mit 84:81 und das, nachdem Alba zur Halbzeit mit 20 Punkten zurückgelegen hatte. Geschäftsführer Marco Baldi war begeistert.
8: Na, wir haben in der Halbzeit drüber gesprochen, was dieses Team auszeichnet. Wir haben nicht die Qualität von Bayern, die individuelle Klasse. Wir haben ein unfassbares Herz und vor allem die Mannschaft ist wahnsinnig zusammen. Und wenn man schwierige Situationen hat, auch innerhalb eines Spiels, und daraus sich wieder befreit, dann kann man sich, ich will nicht sagen, einen Rausch spielen, aber dann läuft auch sehr viel für einen. Das haben wir mit unfassbarem Willenskraft getan und macht nur glücklich.
5: Gratulation, Alba feiert damit die 12. deutsche Meisterschaft.
1: Das war Stefanie Lavoie mit dem Sport in der ARD Infonacht und jetzt geht es gleich weiter mit den Nachrichten.

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1: Um 23.30 Uhr mit Milat Kupay. Nach neuen Drohungen von US-Präsident Trump mit Militärangriffen hat die iranische Delegation die Verhandlungen mit den USA offenbar abgebrochen. Die iranischen Unterhändler hätten das Hotel verlassen, wo die Gespräche stattfanden, meldete die staatliche iranische Nachrichtenagentur IRNA. Die Agentur verwies in diesem Zusammenhang auf eine neue Online-Botschaft Trumps. Darin hatte er Teheran mit Blick auf den Konflikt im Libanon mit neuen Angriffen gedroht. Wenn die Hisbollah-Miliz dort nicht gestoppt werde, würde die USA Iran erneut sehr hart treffen, schrieb Trump. Bundesarbeitsministerin Baas hat die 30 Vorschläge der Rentenkommission als Gesamtkunstwerk gelobt. Beim Tag der offenen Tür der Bundesregierung sagte die SPD-Politikerin, die Maßnahmen würden nicht spurlos an allen vorbeigehen. Wie die anderen Parteien die Vorschläge bewerten, dazu Gabor Hallas.
2: Lob kommt von der Jungen Union, die zuletzt heftigen Widerstand beim Thema Rente geleistet hatte. Vorsitzender Johannes Winkel sagte im ARD-Bericht aus Berlin, die Politiker hätten gezeigt, Kompromisse müssten nicht der kleinste gemeinsame Nenner sein. Konkret hat die Kommission zum Beispiel vorgeschlagen, dass das Renteneintrittsalter weiter steigt, wenn die Lebenserwartung steigt. Die abschlagsfreie Rente mit 63 soll abgeschafft werden. Letzteres begrüßen die Grünen. Fraktionsvize Andreas Audretsch kritisiert aber, dass das Rentenniveau langfristig absinken könnte. Das hieße Altersarmut für viele Frauen und im Osten.
1: Schleswig-Holsteins Sozialministerin Touré hat sich gegen die Pläne von Bundesbauministerin Huberts zum Wohngeld positioniert. Huberts will durch Einschnitte bei der Sozialleistung rund 2 Milliarden Euro einsparen. Schätzungen gehen davon aus, dass etwa 400.000 Haushalte künftig kein Wohngeld mehr erhalten. Touré nannte die Bundesregierung eiskalt, was soziale Fragen angehe. Der Direktor des Verbands der norddeutschen Wohnungsunternehmen Breitner warnte, die Pläne würden den sozialen Abstieg vieler Menschen im Norden beschleunigen. In Prag haben am Sonntag mehrere tausend Menschen für öffentlich-rechtliche Medien demonstriert. Die Demonstranten versammelten sich vor dem Sitz des öffentlich-rechtlichen Fernsehens zu einer Solidaritätskundgebung, wie tschechische Medien berichten. Hintergrund des Protests sind die Pläne der rechtspopulistischen Regierung, um Ministerpräsident Babiš Radio- und Fernsehgebühren abzuschaffen und den Sendern weniger Geld zur Verfügung zu stellen. Kritiker befürchten, dass das tschechische Fernsehen CT und der tschechische Rundfunk politisch damit abhängiger werden könnten. Und das Wetter in Deutschland: in der Nacht im Norden trocken, in der Mitte und im Süden Schauer und Gewitter, Tiefstwerte 22 bis 10 Grad. Morgen heiter bis wolkig, später vor allem in der Südhälfte gewittrige Schauer, 22 bis 38 Grad. Am Dienstag sonnig, im Bergland sowie im Südosten Schauer und Gewitter bei 22 bis 37 Grad. Das waren die Nachrichten.
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3: Und wir beginnen mit einem Falschfahrer. Achtung, auf der B217 Springe, Hameln, zwischen Bad Münder am Deister und Altenhagen. Da kommt Ihnen ein Falschfahrer entgegen. Fahren Sie bitte äußerst rechts und überholen Sie nicht. Auf der B217 Springe, Hameln, zwischen Bad Münder am Deister und Altenhagen ist ein Falschfahrer unterwegs. Vorsicht bitte in beiden Richtungen. Und die weiteren Meldungen vom Straßenverkehr. Die A1 Bremen Richtung Hamburg ist zwischen Harburg und Stillhorn wegen Bauarbeiten bis ca. 5 Uhr früh gesperrt. Dadurch staut es sich. Die Umleitung führt über die U83. Die A1 Münster Richtung Dortmund ist zwischen Carmen-Zentrum und Kreuz Dortmund-Unna wegen Bauarbeiten bis 5 Uhr früh gesperrt. Die A3 Nürnberg-Passau ist zwischen Kreuz Deggendorf und Hengersberg wegen Bauarbeiten bis 1 Uhr in beiden Richtungen gesperrt. Die Umleitung führt über die U18, U83. A5 Karlsruhe Richtung Frankfurt zwischen Karlsruhe-Durlach und Bruchsal. 3 Kilometer stockender Verkehr nach einem Unfall. Die A20 Lübeck Richtung Rostock ist zwischen Rostock-West und Rostock-Südstadt nach einem Unfall gesperrt. Die A27 Walsrode-Bremen ist zwischen Verden-Nord und Langwedel in beiden Richtungen wegen einer Baustelle bis 5 Uhr früh gesperrt. Die Umleitung führt über die U52, U9. Die A61 Hockenheim Richtung Ludwigshafen ist zwischen dem Dreieck Hockenheim und dem Kreuz Speyer wegen Bauarbeiten bis 5 Uhr früh gesperrt. Die A62 Nonnenweiler Richtung Landstuhl ist in Höhe Birkenfeld nach einem Unfall gesperrt. Die A261, Eckverbindung A1 zur A7, ist zwischen Tötensen und Dreieck Hamburg Südwest wegen Bergungsarbeiten gesperrt. Und in Leipzig ist die B2 Maximilianallee in Höhe Kossaer Straße nach einem Unfall in beiden Richtungen gesperrt. Fahren Sie bitte vorsichtig und kommen Sie gut und sicher an Ihr Ziel.
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3: Mit Maja Weber. Schön, dass Sie zuhören. Noch vor wenigen Jahren galt Italiens Bahn als Synonym für Chaos, Verspätungen, marode Infrastruktur, ineffiziente Staatsbetriebe. Heute dagegen fährt man in Italien meist schneller, komfortabler und vor allem pünktlicher als in Deutschland. Das könnte auch damit zusammenhängen, dass das private Bahnunternehmen Italo der Staatsbahn Trenitalia seit einigen Jahren Konkurrenz macht. Nun soll dieser Konkurrenzkampf auf Deutschland ausgeweitet werden. Anna Giordano berichtet.
4: Vormittags am römischen Bahnhof Termini. Dass im italienischen Bahnverkehr zwei Unternehmen um die Gunst der Kunden werben, wird hier besonders deutlich. Auf der einen Seite des Bahnhofs stehen die Fahrkartenautomaten von Trenitalia, auf der anderen die von Italo. Jedes Unternehmen hat im Bahnhof ein eigenes Ticketcenter, einen eigenen Servicepoint und sogar eine eigene Fahrgastlounge. Die Kunden haben die Qual der Wahl. Das war nicht immer so. Als Italo 2012 in den italienischen Markt der Hochgeschwindigkeitszüge einstieg, wurde das Unternehmen zunächst an kleine Nebenbahnhöfe der Hauptstadt verbannt. Die italienische Wettbewerbsbehörde musste sich einschalten, bevor Italo Flächen im römischen Hauptbahnhof mieten durfte. Ähnliche Grabenkämpfe gab es anfangs um die Bahntrassen. Auch hier musste die Politik neue Regeln schaffen und die Behörde eingreifen. Heute hält Italo einen Marktanteil von rund 30% im italienischen Hochgeschwindigkeitsverkehr. Und mit der Konkurrenz habe sich für die Fahrgäste einiges verbessert, sagt Paolo Beria, Professor für Verkehrsökonomie und Verkehrspolitik von der Technischen Universität in Mailand.
5: Einen Aspekt, den wir auch empirisch nachweisen konnten, ist die Auswirkung auf die Tarife. Wir haben einen Rückgang von 15-20% der Preise bei Trenitalia festgestellt und Italo ist ohnehin günstiger als Trenitalia. Außerdem gibt es einen weiteren Effekt bei der Qualität. Mit Qualität meint Paolo Beria vor allem die Frequenz, dass Züge häufiger fahren, es also ein breiteres Angebot für Bahnreisende gibt. Beria spricht davon, dass das Angebot auf den Schnellstrecken sich mehr als verdoppelt habe. Die Züge seien ausgelastet, die Nachfrage würde mit dem Angebot Schritt halten. Zwischen Rom und Mailand fahre zeitweise alle 10 Minuten ein Zug. Und unter einer Verbesserung der Qualität versteht er noch mehr. Beide Anbieter haben sehr moderne Züge, rühmen sich auch dieser Züge. Sie lassen sie beim Einkauf nach ihren Vorstellungen konfigurieren. Und der Service an Bord, vor allem in der ersten Klasse, hat ein sehr hohes Niveau. Dabei gehe es nicht nur um die Auswahl im Bordrestaurant, sondern auch um die bequemen Sitze oder das schnelle WLAN, so Beria. Der Verkehrsökonom sieht also vor allem Vorteile in der Konkurrenz der beiden Bahnunternehmen und er erwartet Ähnliches, sollte Italo in Deutschland einsteigen. Zudem bietet Deutschland als Flächenland mehr Möglichkeiten für den Ausbau des Streckennetzes als Italien. In Deutschland geht man momentan davon aus, dass die Fahrgäste an Ort X fahren und dann den Zug an Ort Y nehmen, mit einem Zug, der auf den ersten abgestimmt ist. Das ist das deutsche Konzept der Taktung. Aber ein Konkurrent könnte hergehen und zwischen X und Y Direktverbindungen bauen, die es noch nicht gibt. Bedenken, dass durch den Einstieg von Italo bestimmte Orte weniger angefahren werden, teilt Paolo Beria nicht. Da könne man auch auf politischer Ebene regulatorisch eingreifen, ähnlich wie es derzeit in Frankreich geschehe, so der Professor. Italo selbst äußert sich auf Nachfrage schriftlich und bestätigt, dass das Unternehmen zunächst nur auf den Haupttrassen München-Dortmund und München-Hamburg einsteigen wolle, fügt aber hinzu:
6: Wir beabsichtigen, eine ähnliche Strategie zu verfolgen wie in Italien. Als wir in den Markt eintraten, bedienten wir 10 Städte. Heute verbinden wir 56 kleine, mittlere und große Städte im ganzen Land.
5: Italo erwartet, dass auch in Deutschland die Konkurrenz das Geschäft belebt und dass die Nachfrage steigen wird. Doch ob es tatsächlich so weit kommt, hängt von der Bundesnetzagentur ab. Die deutsche Behörde möchte in den kommenden Wochen entscheiden, ob sie dem italienischen Herausforderer die benötigten Fahrtrechte erteilt.
7: Wirtschaft. Für viele geht es bald in den Urlaub. Einige bepacken dann das Wohnmobil. Was auf den ersten Blick nicht auffällt, ist, wie schwer das beladene Fahrzeug dann geworden ist. Das Problem, wer das nicht testet und gedankenlos losfährt, riskiert ein überladenes Fahrzeug. Und das kann teuer werden, aber auch gefährlich. Und zwar nicht nur mit dem Wohnmobil, sondern auch mit dem Pkw. Thorsten Weig aus der ARD-Verbraucherredaktion hat dazu recherchiert.
8: Viktor Laukert rollt mit seinem Kastenwagen-Camper langsam auf eine überdimensionale Betonplatte in Feigen an der Enz, nordwestlich von Stuttgart. Unter der Platte ist eine Waage installiert. Sie ist für tonnenschwere Fahrzeuge vom Auto bis Lastwagen ausgelegt. Viktor und Nelly Laukert haben ihren Camper für den nächsten Urlaub an der Mosel voll bepackt mit Markise, Campingmöbeln, Gepäck, Vorräten und Wasser. Vor der Abfahrt wollen sie aber nochmal prüfen, ob alles passt. Denn Viktor Laukert weiß, bei überladenen Fahrzeugen drohen teils saftige Strafen.
9: In Deutschland geht's noch, aber wenn wir nach Österreich oder nach Italien fahren, da ist schon
10: Kroatien, da könnte man in die Kontrolle kommen.
8: Einmal wiegen kostet an der SB-Waage in Feigen an der Enz 6 Euro. Das Ergebnis, es wird schon knapp bis zu den erlaubten maximal 3,5 Tonnen. Noch 110 Kilogramm dürfen rein. Aber es fehlt ja auch noch etwas, sagt Nelly Laukert, etwas, was Sie nicht vergessen dürfen.
10: Mich und noch ein bisschen was. 60 Kilo könnten noch hingehen. Also Klappräder sind 30 zusammen und dann noch ein bisschen was zum Essen. Das für zwei reicht.
8: Wie eng es beim Gewicht schnell wird, ignorieren viele oder wissen es nicht. Aber auf Autobahnen werden regelmäßig überladene Fahrzeuge aus dem Verkehr gezogen. Regelmäßig auch Camper. Für Julian Häusler vom ADAC Württemberg ist das jedoch kein Spaß. Zu viel Gewicht wird gefährlich, sagt er.
11: Es verschlechtert einfach die Fahreigenschaften. In den Kurven wird es wesentlich wackeliger. Der Bremsweg wird länger. Das heißt, ich brauche länger, bis ich zum Stehen komme in einem Unfallszenario. Und es kann auch sein, die Versicherung zahlt nicht, wenn ich einen Unfall baue und das Fahrzeug überladen ist. Also davon bitte Abstand halten.
8: In Deutschland sind die Strafen bei Überladung verhältnismäßig gering. 5% ist noch in der Toleranz. Erst bei über 20% Überladung steigt die Strafe auf rund 100 Euro und einen Punkt. Nachbarländer wie die Schweiz und Österreich agieren deutlich strikter und mit deutlich höheren Strafen. In Österreich beispielsweise gibt es keine Toleranzgrenze. Zu viel ist zu viel. Die Strafen gehen schnell in die Tausende. Und schon bei mehr als 2% zu viel kann die Weiterfahrt untersagt werden. Diese Unterschiede sind auch Thema auf dem Campingplatz Stromberg in Knittlingen im Enzkreis. Völlig unbedarft packt hier niemand.
12: Bei 3 Kindern im Auto muss man genau überlegen, was darf mit, wie viele Bücher, wie viele Spielsachen.
13: Man sucht sich schon ständig aus, kann ich Zubehör multifunktional verwenden, ist es ein Tisch und ein Hocker und so ähnliches.
14: Jetzt fahren wir 5 Wochen weg und dann müssen wir halt Fahrräder und alles mitnehmen, dann sind wir echt an der Grenze.
8: Die Fahrzeugwaage ist also eine kostengünstige Möglichkeit, entspannt in den Urlaub zu fahren. Angebote gibt es fast überall, bei Recyclinghöfen, teilweise bei offiziellen Prüfstellen oder bei Extraaktionen von Verkehrsclubs.
7: Ein Bericht von Thorsten Weig aus unserer Verbraucherredaktion.
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7: Auf Balkonen und in Gärten herrscht jetzt wieder Hochbetrieb. Pflanzen gießen, zurückschneiden, Rasen mähen, Unkraut jäten. Für viele ist das Gärtnern Hobby und Ausgleich, für manche noch mehr. Aber alle merken schnell, wenn Rücken, Muskeln oder Gelenke schmerzen. An dieser Stelle kommt eine Idee ins Spiel, die das Naturerlebnis gesünder machen, es aber auch zum Gesunden nutzen will. Das sogenannte orthopädische Gärtnern. Darüber hat mein MDR-Kollege Sven Kochale mit dem Hobbygärtner und Orthopäden Arne Björn Jäger gesprochen. Er arbeitet in einer Klinik in Konz in Rheinland-Pfalz. Was verbirgt sich hinter diesem Konzept?
15: Das orthopädische Gärtnern ist eine Therapie. Ich habe das weiterentwickelt, das Konzept der Gartentherapie auf Patienten mit orthopädischen Beschwerden. Da gilt es darum, den Patienten von seinem Schmerz zu lösen, um eine Linderung zu erzielen.
16: Das hört sich jetzt alles sehr... Ja, ein bisschen noch komplex und ein bisschen abstrakt an, aber machen wir es mal konkret. Ja. Also die typische Gartenarbeit hat viel zum Beispiel mit Unkraut jäten zu tun. Also man bückt sich und steht immer wieder auf und so. Und da entstehen dann die Schmerzen. Und an welcher Stelle kommt jetzt Ihr medizinischer Gedanke ins Spiel?
15: Der medizinische Gedanke ist zum Teil natürlich bei der Tätigkeit des Gärtnerns, aber es geht schon von Anfang an los, dass wir nämlich uns in einem Raum bewegen, der außerhalb von der Klinik ist, außerhalb der Behandlungsräume. Also ich gehe das raus zusammen mit einer Gärtnerin, das sozusagen das Gartenfachwissen. Ich als Hobbygärtner nur, aber ich habe das zusammen mit einer Gärtnerin dann durchgeführt, dass wir auch die Tätigkeiten, die die Patienten durchgeführt haben, schon in das Konzept des Gartens da gepasst haben. Und es kommt sehr viel an, auch auf die Sinneswahrnehmung im Garten. Wir haben dann natürlich die Gerüche, die Geräusche, die völlige Trennung sozusagen jetzt zu dem Alltag, weil alles, was uns beschäftigt, wirkt sich auf den Körper aus, macht die ein oder anderen Verspannungen. Und das sollte man von Anfang an vermeiden. Die Patienten, das stelle ich immer wieder fest, die haben nur den Sinn fokussiert auf ihre Schmerzwahrnehmung.
16: Wenn ich jetzt aber Kniebeschwerden habe oder Rückenbeschwerden habe und mit denen jetzt schon in den Garten gehe, das wird wahrscheinlich nicht jedem gelingen, diese Gedanken an den Schmerz auszublenden. Also wie soll ich diese neue Umgebung wahrnehmen am besten?
15: Ich hatte das ja erst durchgeführt mit einer Gruppe, die ich ja schon betreut habe. Und dann haben wir das erweitert auf die Tätigkeit im Garten, weil ich auch gemerkt habe, dass die Patienten, die Kniebeschwerden haben, Angst haben vor Tätigkeiten. Die haben Angst vor dem Schmerz, die trauen sich das auch nicht mehr zu. Ein gewisses Vermeidungsverhalten, denken, die schaffen das nicht mehr, weil sie auch nicht mehr die Kraftausdauer haben. Aber unter Anleitung konnten die Patienten dann noch viele Tätigkeiten durchführen. Und das Hauptproblem gerade bei Kniebeschwerden ist gar nicht mal so das Knie, sondern das ist die ganze Bewegungsachse. Das fängt unten am Fuß, am Sprunggelenk an mit der Stabilität, überträgt sich natürlich aufs Knie, auf den Rumpf. Da haben wir uns vorher abgestimmt, welche Tätigkeiten für die Patienten entsprechend der Einschränkungen natürlich in Frage kommen. Ob es jetzt einfach nur Beetpflege ist, durch Unkrautzupfen, durch Lockerungen oder wie nutze ich ergonomisch richtige Gartengeräte, ob es einfach Schneiden ist von Bäumen, Baumpflege, von Ästen oder was Ausgraben, Pflanzen ist. Also es gibt da sehr viel Variationen entsprechend der jeweiligen Einschränkungen und der Leistungsfähigkeit. Und da greift meine Position natürlich besonders ein, dass ich da unterstütze und die Patienten leite. Und man merkt auch nach einer gewissen Zeit, dass der Patient so von der Tätigkeit eingenommen ist, dass er da auch die Motivation hat, natürlich die gestellte Aufgabe entsprechend durchzuführen, auch Spaß dran hat. Das ist auch ganz wichtig. Der Patient muss offen sein für diese Art der Behandlung, muss auch Spaß dran finden. Und dann fördert das auch ungemein die Kreativität. Und dieses Erlebnis, das merkt der Patient. Und dann ist es so, dass letzten Endes seine eigenen Beschwerden, sei es jetzt das Beispiel der Kniebeschwerden, die werden gar nicht mehr so fokussiert wahrgenommen, sondern die treten in den Hintergrund. Ein natürliches Ablenkungsmanöver, so wie der Mensch natürlich in der Natur entwickelt ist und wie wir auch unsere Stellung in der Natur haben.
16: Was passiert dann mit dem Körper, zum Beispiel beim Unkrautzupfen oder Pflanzen? Was sind so typische Fehlstellungen, die dein Gärtner, dein Hobbygärtner einnimmt?
15: Also was mir viele Patienten dann entgegenbringen, die versuchen natürlich in die Hocke zu gehen. So nah es geht natürlich an den Arbeitsbereich ranzukommen und dann meist natürlich, weil sie halt da in der Tätigkeit vertieft sind, sich vielleicht zu viel auch vornehmen, zu lange in einer Position bleiben und dann Schmerzen kriegen natürlich beim Aufrichten. Das ist so der Klassiker, nicht? Zu lange in der Hocke verblieben, dann aufrichten, dann tut es natürlich wieder im Knie weh. Und da versuche ich darauf hinzuwirken, dass man eigentlich mit dem ganzen Körper die Tätigkeiten durchführt. Dass ich natürlich auch im gewissen Spannungszustand in meinen Unterextremität, in meinem Bein natürlich auch bin, dass ich notfalls, wenn ich Kniebeschwerden habe, auch Hilfsmittel nehme, wie dass ich einen kleinen Hocker nehme, dass ich nicht ganz runter muss, dass ich nicht lange in einer Körperhaltung die Tätigkeit durchführe. Das ist dann meine Aufgabe, das zu erkennen und zu unterstützen und auch den Patienten da mal anzusporen, mal ganz kurz mal aufzurichten zwischendurch oder mal eine Lockerungsübung machen, um einfach die Muskulatur wieder zu aktivieren, in einen aktivierten Vorzustand zu bringen.
16: Nun reden wir viel über die Schmerzen, die schon da sind, aber viel besser ist es ja, ja gar nicht erst Schmerzen zu bekommen. Aber welche Fehler machen denn Gärtner zum Beispiel aus orthopädischer Sicht immer wieder und wie lassen sich die denn noch vermeiden?
15: Also ein großer Fehler ist ganz banal eigentlich das Schuhwerk, weil ich kenne viele Menschen, auch in meiner Umgebung, die sagen, ja, die haben alte Schuhe, ja, fürs Garten, für die Gartenarbeit reichen die noch. Und das ist gerade das Falsche, weil es fängt beim Schuhwerk an. Weil der Schuhwerk unterstützt natürlich, das ist mein Kontakt natürlich zum Boden. Wir haben ja beim Garten manchmal auch unebene Böden, manchmal weiche, matschige Böden. Und wir brauchen also einen festen Tritt. Das ist ganz wichtig, gerade bei orthopädischen Problemen. Und wenn ich jetzt stabil bin in meinem ganzen Bein, angefangen vom Sprunggelenk, dass ich die Muskulatur gut aktiviert habe, was kann ich noch? Und viele Patienten sagen mir dann, dass sie haben zugenommen an Stabilität, also die Stabilität des Kniegelenkes, die ist verbessert worden. Die Kraft kann man natürlich in ein paar Einheiten nicht verbessern, aber die Stabilität, der Umgang mit seiner eigenen Situation, davon habe ich profitiert. Das sagen mir eigentlich fast alle Patienten, mit denen ich da gearbeitet habe.
16: Nun stelle ich mir vor, beim orthopädischen Gärtnern, da bekomme ich zwei in einem. Ja, ich mache so meine Gartenarbeit und habe gleichzeitig auch noch eine Sporteinheit. Funktioniert das so?
15: Man kann es so sagen, allerdings Sporteinheit in Anführungsstrichen. Natürlich kann man beim Fitnessstudio, wo ja gezielte Übungen sind, extra für bestimmte Muskelgruppen oder auch kombinierte Übungen, das kann man nicht ganz vergleichen. Es ist etwas anderes, aber letztendlich eine sinnvolle Ergänzung. Ich habe auch durch die Gartentherapie selbstverständlich ein Training meiner Ausdauerfähigkeit letzten Endes, gewissermaßen auch Kraftausdauer, je nachdem, was ich für Tätigkeiten durchführe, auch wenn ich mal Gegenstände trage, wie Gießkanne, die ich voll mache mit Wasser oder meine Schubkarre schiebe oder auch mal jetzt ein größeres Beet umgrabe, um dann zu pflanzen. Da habe ich natürlich gewisse Kraftaspekte auch dabei.
16: Also raten Sie sogar dazu, die volle Gießkanne öfter mal anzuheben, wieder abzustellen unter der Wahrung der richtigen Haltung? Ist das schon zu weit gegangen?
15: Nee, das kann man ruhig mal machen. Also wir sind ja in der Rückenschulung ja durch das Heben und Tragen von Lasten ist ja ein ganz essentieller Bestandteil, der ja in der Prävention durchgeführt wird. Je nachdem, wie jeder individuell entwickelt ist. Manche haben ja natürlich auch Hüftprobleme. Die können gar nicht mehr richtig den Oberkörper strecken oder auch verkürzte Muskulatur. Das muss man natürlich vorher beachten. Und dann weiß ich ja auch die Bewegungen und die Durchführung der Bewegung einzuschätzen.
16: Aber die Gartenarbeit kann in der Regel nicht das gezielte Muskeltraining im Sportstudio ersetzen.
15: Nee, das ist nur eine Ergänzung. Im Sportstudio haben Sie ja wieder den Raum, in dem Sie sind, ganz andere Reize um sich herum. Es gibt natürlich auch Sportstudios im Freien. Wird ja auch zunehmend hingestellt, dass man auch Sportgeräte ins Freie integriert. Da hat man natürlich so einen Übergang sozusagen fast zur Gartentherapie. Aber es ist eine Ergänzung zum Sportstudio.
16: Sie haben erklärt, dass Patienten, die Sie auf diese Art und Weise behandelt haben, Ihnen berichtet hätten, dass Sie nach diesem orthopädischen Gärtnern sich stabiler fühlen würden in Ihrer Körperwahrnehmung. Das sind Erfahrungswerte sicherlich, aber auch Momentaufnahmen. Lässt sich denn tatsächlich der große gesundheitliche Nutzen des orthopädischen Gärtnerns damit nachweisen?
15: Also ich habe es nur dahin analysiert, dass ich die Patienten befragt habe, schriftlich in Evaluationsbögen und bin dann nur auf die subjektive Einschätzung der Patienten in die Auswertung gekommen. Aber objektiv muss man ganz klar sagen, dass dabei Patienten waren, denen schon zur Operation geraten wurde. Und dann haben die mir nach dem Kurs gesagt, der Kurs hat mir so gut getan, ich brauche jetzt keine Operation mehr. Also das sind dann sozusagen Rückmeldungen, die mich sehr erfreuen, die mich bestärken, dass das Konzept da sinnvoll ist. Die Patienten nehmen es gerne an, um noch die aktuelle Situation zu stärken und noch nicht gleich eine Operation mitunter einzuwilligen.
7: Das war Dr. Arne-Björn Jäger zum Konzept des orthopädischen Gärtnerns im Gespräch mit meinem Kollegen Sven Kochale. Kultur. Hinter einer Wand im Keller ist eine riesige, versteckte Welt aus gelben Fluren, Treppenhäusern und unseriösen Gestalten. Diese Welt entdeckt der Möbelverkäufer Clark per Zufall. Dass diese Gestalten gefährlich sind, muss er dann auch noch erfahren. Darum geht es in dem Film Backrooms, also Hinterräume. In den USA einer der erfolgreichsten Filme des Jahres, womit niemand gerechnet hatte. Denn der Regisseur ist erst 21 Jahre alt und Backrooms sein erster Kinofilm. Nils Dams wollte wissen, warum der Film vor allem bei jüngeren Filmfans so einen Hype ausgelöst hat. Er war in San Francisco im Kino und das ziemlich widerwillig.
17: Hallo?
18: Ich hasse Horrorfilme. Lass einen Horrorfilm anschauen.
19: Hallo?
18: Denn für mich gibt's nichts Schlimmeres, als mich absichtlich erschrecken zu lassen. Viele, die gleich mit mir ins Kino gehen, lieben das aber.
20: I don't know, I just want it. It's just something fun to do.
18: Ich hab Spaß daran.
20: Ja.
19: Yeah. Ist da jemand?
18: Backrooms hat rund 10 Millionen Dollar gekostet, aber schon über eine Viertelmilliarde Dollar eingespielt.
21: I've seen like a trailer.
18: Ich habe den Trailer gesehen, das ist Horror und was Geheimnisvolles. Das mag ich, auch weil das keine große Hollywood-Produktion ist. Wir unterstützen lieber einen neuen Film, sonst gibt's doch nur die x-te Fortsetzung und Remakes im Kino. Rex ist 25 und schon sehr gespannt. Er kommt aus San Jose, da spielt Backrooms auch. Eigentlich geht er kaum ins Kino, den Film muss er aber sehen.
22: For this, yes.
18: Ja, weil ich ein großer Fan von Backrooms bin.
22: Much of a fan of Backrooms I am. Yeah.
18: Der Film kommt nicht aus dem Nichts. Im Netz gibt's seit Jahren Backrooms-Geschichten. 2019 taucht in einem Internetforum ein Foto auf. Ein fensterloser Raum, surrende Neonlampen, gelbe Wände, gelber Teppich. Was könnte da wohl passieren?
23: Was ist das?
24: Genau das will ich herausfinden.
18: Tausende User schreiben an den Backrooms-Geschichten mit. 2022 lädt dann ein 16-Jähriger Backrooms-Videos bei YouTube hoch.
23: Okay. Oh, wonderful.
18: Es sind Clips wie dieser, Amateuraufnahmen. Eine Frau filmt, wie sie durch diese gelben Räume läuft, ganz alleine.
23: Hello?
18: Vielleicht ist sie doch nicht ganz allein. Diese Videos im Netz hat nicht nur Rex gesehen.
22: The original YouTube video has
18: die haben Millionen gesehen. Es gibt viele Varianten und auch Videospiele. Das spiele ich seit Jahren.
22: So many reasons to be excited.
18: Die Backrooms-Geschichten sind für ihn auch eine Flucht aus dem Alltagshorror.
22: This is something fantastical, something that
18: das ist was Fantastisches. Für mich ein Weg, der Realität zu entkommen. Ich muss jetzt endlich in den Film.
22: Let's go!
24: Ich habe einen Ort gefunden.
18: Okay, es geht los.
24: Zieh mich hoch!
18: Was hast du gesehen? Der 16-Jährige, der die YouTube-Clips gemacht hat, heißt Kane Parsons. Heute ist er 21. Er ist auch der Regisseur des Kinofilms, den wir gerade sehen. In einem Interview erklärt er seine Idee von Backrooms.
25: Office space, something nebulous and very generic.
18: Mit Büroräumen sind viele vertraut, aber dahinter versteckt sich eine unendliche, übernatürliche Welt. Wenn du aus der Realität fällst, landest du dort, in dieser trostlosen, gelben Landschaft der Hölle.
25: Mono yellow. Drop Ceiling Hellscape.
18: Der Backrooms Kinofilm ist gut 100 Minuten lang.
7: Und wir unterbrechen kurz die Kinoberichterstattung für einen Falschfahrer auf der B9 Wörth Ludwigshafen. Da ist zwischen dem Kreuz Wörterkreuz und Jockrim kommt Ihnen ein Falschfahrer entgegen. Fahren Sie bitte äußerst rechts und überholen Sie nicht auf der B9 Wörth Ludwigshafen. Zwischen Wörterkreuz und Jockrim ist ein Falschfahrer unterwegs. Vorsicht bitte in beiden Richtungen und weiter mit Backrooms.
18: Clever gemacht, wirklich gut.
26: Really cleverly done.
27: It definitely wasn't as
18: definitiv nicht so gruselig, wie ich erwartet habe, aber es regt zum Nachdenken an. Für mich war es eine 5 von 10, nicht gruselig genug. Backrooms-Fan Rex ist ein bisschen enttäuscht.
28: Personally, I'm disappointed, but that's my own take.
18: So hätte ich das nicht gemacht, aber das ist meine Meinung. Das ist jetzt eben die Verrücktheit einer anderen Person, aber trotzdem interessant.
28: It was interesting. I don't know.
18: Und gibt es noch was, was die Deutschen wissen sollten, bevor sie den Film sehen?
26: Think about your childhood a little.
18: Denk an Kindheitsängste, die spielen da eine Rolle. Bereitet euch darauf vor, vor Schreck aus den Sitzen zu springen.
29: Be prepared to jump out of your seat a few times. Yeah.
24: Das ist wunderschön. Habe ich recht?
7: Der Kinobericht von Nils Dams aus den USA mit einem neuen Horrorfilm-Hit, nämlich Backrooms.

0: ist 0 Uhr. 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
1: Die Nachrichten mit Jan-Henrik Raffler. Guten Abend.
2: Letztlich hat der Korken auf der Flaschestraße von Hormuz, der ist ja von Donald Trump reingedrückt worden und nicht von uns. Aber wir haben ein Interesse daran, ihn wieder rauszuholen.
1: Bundesverteidigungsminister Pistorius ist grundsätzlich bereit, die Bundeswehr zur Absicherung eines möglichen Friedens mit dem Iran einzusetzen. In der Schweiz verhandeln derzeit die USA und der Iran über das geplante Friedensabkommen. Pistorius sagte in der ARD, es sei aber noch unklar, ob die Bundeswehr wirklich zum Einsatz kommt.
2: Das ist völlig offen, und zwar aus verschiedenen Gründen. Zum einen, weil wir nicht wissen, wohin die Verhandlungen in der Schweiz wirklich führen. Ich wollte eine Entscheidung treffen, dass wir vor Ort sind, dass wir in der Nähe sind und innerhalb weniger Tage in der Straße von Hormuz sein könnten, um Minen zu räumen. Das ist der Auftrag, nichts anderes.
1: Pistorius sagte, nur wenn alle Konfliktparteien das wollen und auch der Bundestag zustimmt, könnte die deutsche Marine in der Straße von Hormuz eingesetzt werden. An den durchgesickerten Vorschlägen der Rentenkommission gibt es Kritik. Verdi-Chef Wernicke kritisiert, dass Menschen künftig erst 6 bis 12 Monate später in Rente gehen sollen. Schon jetzt könnten viele körperlich nicht bis 67 arbeiten. Der Sozialverband Deutschland fürchtet, dass eine Teilfinanzierung über Aktien unsicher wäre. Auf der von Russland besetzten Halbinsel Krim wird das Benzin knapp. Zivilisten dürfen nicht mehr tanken. Zuvor hatte die Ukraine die Krim mit Drohnen angegriffen. Dabei wurden ein Öldepot und Ölleitungen getroffen. Nur noch staatliche Stellen bekommen an Tankstellen auf der Krim jetzt Benzin. Bei der Fußballweltmeisterschaft hat Spanien 4:0 gegen Saudi-Arabien gewonnen. Endgültig für die K.O.-Runde qualifiziert ist Spanien damit aber noch nicht. Das zweite Spiel des Abends ging unentschieden aus. Belgien und der Iran trennten sich 0:0.
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1: In Hema im Märkischen Kreis gab es gestern einen ungewöhnlichen Wettbewerb, ein Badewannenrennen im Freibad am Damm. Vor Ort war Daniel Brocke für WDR aktuell.
3: Mit Kunststoffrohren oder Poolnudeln, grün bepflanzt, komplett im Pink oder im Hawaii-Stil mit Palme. Die 8 Badewannen und deren Besatzung hätten wirklich nicht unterschiedlicher aussehen können. Ab 15 Uhr ging es für sie ins Wasser und dann wurde in 2er-Duellen um den Sieg gepaddelt. Einmal durch das große Becken und zurück. Angefeuert wurden die Teilnehmer durch hunderte Badegäste, die sich drumherum versammelt haben. Bei perfektem Wetter feiern sie seit gestern das 100-jährige Jubiläum des Freibades.
1: Und das Wetter in Nordrhein-Westfalen. Bis zum Sonnenaufgang ist es meist trocken, es lockert weiter auf und die Temperaturen sinken auf 21 bis 16 Grad. Dazu bleibt es recht schwül. Die neue Woche beginnt mit viel Sonne und es wird etwas windiger bei weiter schwülen Temperaturen. In Winterberg bis 26, in Höxter bis 29 und in Remscheid bis 30 Grad. Und das war WDR aktuell.
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4: Und da ist immer noch ein Falschfahrer unterwegs auf der B9 Wörth-Ludwigshafen zwischen Wörtherkreuz und Jockgrim. Kommt Ihnen ein Falschfahrer entgegen, fahren Sie bitte äußerst rechts und überholen Sie nicht. Auf der B9 Wörth-Ludwigshafen zwischen Wörtherkreuz und Jockgrim ist ein Falschfahrer unterwegs. Vorsicht bitte in beiden Richtungen. Für die B217 Springe-Hameln können wir Entwarnung geben. Da ist kein Falschfahrer mehr zwischen Bad Münder am Deister und Altenhagen unterwegs. Die weiteren Meldungen. Die A1 Bremen Richtung Hamburg ist zwischen Harburg und Stillhorn wegen Bauarbeiten bis ca. 5 Uhr früh gesperrt. Dadurch staut es sich. Die Umleitung führt über die U83. Die A3 Nürnberg-Passau ist zwischen Kreuz Deggendorf und Hengersberg wegen Bauarbeiten bis 1 Uhr in beiden Richtungen gesperrt. Die Umleitung führt über die U18, U83. Die A20 Lübeck Richtung Rostock ist zwischen Rostock West und Rostock Südstadt nach einem Unfall gesperrt. Die A61 Hockenheim Richtung Ludwigshafen ist zwischen dem Dreieck Hockenheim und dem Kreuz Speyer wegen Bauarbeiten bis 5 Uhr früh gesperrt. Die A62 Nonnweiler Richtung Landstuhl ist in Höhe Birkenfeld nach einem Unfall gesperrt. Die A261 Eckverbindung A1 zur A7 ist zwischen Tötensen und Dreieck Hamburg Südwest wegen Bergungsarbeiten gesperrt. Und in Leipzig ist die B2 Maximilianallee in Höhe Kossaer Straße nach einem Unfall in beiden Richtungen gesperrt. Kommen Sie weiterhin gut durch den Straßenverkehr und auch sicher an Ihr Ziel. Gute Fahrt.
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4: Mit Maja Weber herzlich willkommen aus dem NDR-Infostudio in Hamburg. Zwei unserer Themen in der kommenden halben Stunde, ein Blick nach Indien zum Welt-Yoga-Tag und die Empfehlungen der Rentenkommission sowie die Haltung der Jungen Union dazu. Wenn die Rentenkommission ihre Ergebnisse am Dienstag offiziell vorstellt, kennt man schon einige der Eckpunkte. Am Wochenende sickerten die Empfehlungen durch. Wie auch immer, man das Dilemma der Rentenversicherung um zu viele Rentnerinnen und Rentner im Verhältnis zu den Erwerbstätigen lösen will. Reformen müssen sein, das weiß auch die Bundesregierung, die Kommission ja eingesetzt hat. Die Vorschläge der Kommission, wie zum Beispiel das Renteneintrittsalter schrittweise zu erhöhen und die abschlagsfreie Rente mit 63 abzuschaffen, gehen den einen zu weit, den anderen nicht weit genug. Zu den Reaktionen aus Berlin, Anne-Kathrin Mellmann.
5: Linken Politiker sprechen von Rentenkürzungen. Die Co-Vorsitzende Ines Schwertner sagt, in der Rentenkommission säßen nur Menschen, die nicht wüssten, was Altersarmut bedeutet.
6: Was es bedeutet, dass manche Menschen nicht bis 70 arbeiten können. Schon jetzt nicht. Die Lebenserwartung ist in manchen Bundesländern sogar gesunken in den letzten Jahren. Das ganze Renteneintrittsalter an die Lebenserwartung zu stocken, arbeitet mit den falschen Zahlen. Und ich kann die Regierung nur dazu drängen, dass sie das wieder zurücknehmen, genauso wie die Pflege- und Krankenkassenreform, weil die Menschen in diesem Land unter diesen Reformen jetzt schon leiden und sie werden die Quittung dafür bekommen.
5: Auch die SPD-Seite in der Rentenkommission war nach Informationen des ARD-Hauptstadtstudios einverstanden mit den 30 Punkten, die die Kommission am Dienstag der Bundesregierung übergeben will. Annika Klose, SPD-Mitglied in der Kommission, beschreibt die Arbeit der Kommission so.
7: Ich habe die Kommissionsarbeit vor allem als sehr konstruktiv und sehr fachlich orientiert wahrgenommen. Man muss sich ja auch vor Augen halten, es war eine mehrheitlich wissenschaftlich besetzte Kommission mit einem sehr breiten Auftrag. Lebensstandardsicherung über alle drei Säulen für niedrige und mittlere Einkommen bei der nachhaltigen Finanzierung sicherzustellen. Und natürlich ging es auch mal hitzig zu in den Diskussionen. Aber im Grundsatz würde ich sagen, war es immer fair und an der Sache orientiert.
5: Zurück zu den Vorschlägen. Aus für die abschlagsfreie Rente mit 63. Verpflichtende Betriebsrenten sind nicht vorgesehen. Beamte in der gesetzlichen Rentenversicherung vielleicht später. Minijobs würden rentenversicherungspflichtig. Der Ökonom Marcel Fratscher vom Deutschen Institut für Wirtschaftsforschung in Berlin hätte sich mehr Mut von der Kommission gewünscht.
8: Das vielleicht wichtigste Element im deutschen Rentensystem ist, dass es eine Umverteilung von jung zu alt und von arm zu reich ist. Und das zu ändern, wieder ein besseres Gleichgewicht hinzubekommen, junge Menschen zu entlasten, Menschen, denen Altersarmut droht, eine bessere, eine deutlich bessere Rente zu geben. Das wird in diesen Vorschlägen nicht gemacht. Und daher sind diese Vorschläge eine verpasste Chance.
5: Den Vorschlag der Kommission, ein kapitalgedecktes Element bei der Altersvorsorge nach schwedischem Vorbild einzuführen, bewerten Ökonomen unterschiedlich. Marcel Fratscher weist auf die dadurch steigenden Kosten hin, die Unternehmen und Beschäftigte zusätzlich belasten würden. Der Wirtschaftswissenschaftler Jörg Althammer von der Katholischen Universität Eichstätt sieht es positiv, wenn das Rentensystem durch den Kapitalmarkt stabilisiert würde.
4: Über die Vorschläge der Rentenkommission hat Anna Engelke im Bericht aus Berlin mit dem Vorsitzenden der Jungen Union Johannes Winkel gesprochen. Wie bewertet er die Empfehlungen?
9: Ja, ich glaube, es ist noch ein bisschen früh, ein Fazit zu ziehen oder Einzelvorschläge zu beurteilen. Darauf müssen wir schon uns anderthalb Tage gedulden, bis dann die Vorschläge auch offiziell vorgestellt und ja auch von den Mitgliedern der Kommission begründet werden. Aber ich will schon eines sagen für die Bundesregierung. Ich glaube, das ist eine große Chance für die Bundesregierung. Und vielleicht kann das ja auch so ein richtiger Dennis-Undaff-Moment werden. Lange Zeit läuft es vielleicht nicht so rund und dann wechselt man die richtigen Leute ein. Das sind die Expertinnen und Experten. Aber auch die Politiker haben einen tollen Job gemacht. Pascal Reddick, Florian Dorn und Annika Klose. Und die haben gezeigt, dass Kompromisse nicht immer nur der kleinste gemeinsame Nenner sein müssen, sondern dass auch ein großer Wurf gelingen kann. Und danach sieht es zumindest auf den ersten Blick aus, auch wenn die Detailbeurteilung dann erst im Laufe der Woche erscheinen kann.
10: Ich verstehe Ihre Zurückhaltung, aber wenn Sie auf das gucken, was öffentlich ist, sehen Sie da an bestimmten Stellen Änderungsbedarf?
9: Worauf wir ja immer wieder hingewiesen haben, ist, dass Deutschland vor einer gigantischen Aufgabe bei den Sozialversicherungen steht, die umlagefinanziert sind. Das heißt, die Jungen finanzieren die Älteren. Und wir haben immer wieder gefordert, das Renteneintrittsalter muss moderat an die Lebenserwartung gekoppelt werden. Der Nachhaltigkeitsfaktor muss wieder eingesetzt werden. Wir brauchen eine kapitalgedeckte Rente nach schwedischem Vorbild. Das sind klassische Forderungen der Jungen Union seit vielen Jahren. Und das sieht doch auf den ersten Blick nach einer ersten kurzen Beurteilung an diesem Wochenende doch erstmal sehr zufriedenstellend aus, ja.
10: Sie haben das gerade gesagt, das Renteneintrittsalter soll an die Lebenserwartung gekoppelt werden und es soll eine lediglich moderate Erhöhung geben. Also wenn man das mal theoretisch durchrechnet, Rente mit 70 sollte sie kommen, dann im Jahr 2090. Ist Ihnen das schnell genug?
9: Also viel wichtiger als eine Rente mit 70, die ehrlicherweise auch von der Jungen Union jedenfalls niemand gefordert hat, ist, dass wir die Frühverrentungsprogramme beenden. Das ist ein riesiges Problem in Deutschland. Viele Menschen gehen sehr früh in Rente und diese Anreize müssen wir abschaffen. Also die Rente mit 63, abschlagsfreie Rente. Das empfiehlt die Kommission oder zumindest nach diesen ersten Berichten, dass man das abschafft. Und das wäre natürlich ein wichtiger Schritt, weil so kann man die demografische Krise, in der wir uns befinden, schlicht und ergreifend nicht lösen. Das war bisher leider das genaue Gegenteil. Es wäre gut, wenn wir da einen Schritt nach vorne gehen.
10: Das ist ja einer der Vorschläge der Kommission. Und es ist ja heute eigentlich schon klar, dass die Rentenbeiträge steigen. Und jetzt kommen dann ja noch Ausgaben dazu durch diese Neuerung, die kapitalmarktgedeckte Säule in der gesetzlichen Rente. Das geht noch mal obendrauf. Gehen Sie damit?
9: Also Deutschland hat einen Riesenfehler gemacht, nämlich die Kapitaldeckung in den letzten 30 Jahren nicht einzuführen. Wenn wir sehen, wie viel Geld wir dort verloren haben im Vergleich zu unseren europäischen Nachbarn, insbesondere zu den skandinavischen Ländern, das ist einfach unglaublich. Und dann hätten wir viele Probleme, vor denen wir heute stehen, hätten wir gar nicht, wenn wir es früher gemacht hätten. So, jetzt kann man sagen, wir haben viel Zeit verloren, aber besser spät als nie, würde ich sagen. Und die Einführung einer kapitalgedeckten Rente, gerade nach schwedischem Vorbild, die unglaublich erfolgreich damit sind, das finde ich genau der richtige Schritt.
10: Also alles das, was Sie sagen, klingt ja so, als wollten Sie alle ermuntern, bei diesen Vorschlägen zuzustimmen.
9: Naja, es geht, wie gesagt, nicht um Kompromisse als Selbstzweck, sondern es geht um Kompromisse, die gut in der Sache sind. Und ich finde, wenn dort ein großer Kompromiss zwischen Union und SPD gelingt und diese Verantwortlichen da gezeigt haben, die Experten, aber auch die Politiker, dass eben ein Kompromiss auch ein großer Wurf sein kann, dann ist das doch aller Ehren wert und dann sollte sich auch doch auch die Bundesregierung daran orientieren. Bärbel Baas hat ja gesagt, wenn das einstimmig erfolgt, das Votum, dann setze ich das auch um. Und so wie es jetzt aussieht, und ich bin dann gespannt auf den Dienstag, auf die offizielle Vorstellung, ist es einstimmig gelungen. Das würde mich sehr, sehr freuen, weil dieser Entwurf, so wie er jetzt veröffentlicht worden ist, zeigt, dass man soziale Gerechtigkeit und Generationengerechtigkeit ja auch verbinden kann in einem guten Kompromiss.
4: Soweit der Vorsitzende der Jungen Union, Johannes Winkel, im Gespräch mit Anna Engelke im Bericht aus Berlin. Es kann schon ratlos und manche wohl auch wütend machen, wenn man sieht, wie viel schlechter Deutschlands Osten im Vergleich zum Westen dasteht. Und das 36 Jahre nach der Wiedervereinigung. Woran genau es hakt? Auf diese Frage sucht eine Forschungsgruppe Antworten. Sie arbeitet am Leibniz-Institut für Wirtschaftsforschung Halle. Diese Woche gab es Ergebnisse und über die hat Ralf Geißler mit dem Leiter der Forschungsgruppe Ufuk Akçigit gesprochen.
11: Er ist in Braunschweig geboren, in der Türkei aufgewachsen und hat in den USA promoviert. Heute forscht der Mann, der sich selbst einen Wachstumsexperten nennt, zur ostdeutschen Wirtschaft.
12: I'm Ufuk Akçigit. I'm a professor of economics at the University of Chicago. And I'm also a research professor at the Halle Institute.
11: Ufuk Akçigit leitet seit 5 Jahren eine Forschergruppe in Halle. Ihre zentrale Frage lautet, warum hat Ostdeutschland wirtschaftlich nicht mehr aufgeholt? Akçigits Analyse beginnt mit einem Blick zurück. Ab 1990 wurden die DDR-Betriebe privatisiert, die Arbeitslosigkeit stieg rasant. Und die Regierung wollte gegensteuern. Sie verpflichtete Investoren, Arbeitsplätze zu erhalten.
13: Die Firmen wurden im Zuge der Privatisierung gezwungen, bestimmte arbeitsrechtliche Verpflichtungen zu erfüllen. Mehr noch, die Regierung bot Subventionen für Beschäftigung. Dadurch hielt sie zahlreiche Zombie-Firmen am Leben und das hatte einen anhaltenden Effekt.
11: Die Subventionen hätten kaum wettbewerbsfähige Betriebe am Leben gehalten, was dem Osten bis heute schade. Außerdem sei bei der Treuhand einiges schiefgelaufen. Von ihr angeheuerte Westmanager hätten tatsächlich wenig Interesse gehabt, sich im Osten eine Konkurrenz aufzubauen.
12: Changing things
13: Auf dem Papier sieht Veränderung oft einfach aus, aber in Wahrheit dauert es sehr, sehr lange, Dinge zu verändern, insbesondere bei ökonomischen Strukturen. Manchmal dauert es Generationen und manchmal, selbst mit gut gemeinter Politik, beschleunigt man den Prozess nicht, sondern macht ihn langsamer.
11: Akçigit gilt weltweit als Experte für die Auswertung von Wirtschaftsdaten und er blickt von außen auf die ostdeutsche Wirtschaft. IWH-Präsident Reint Korb sieht genau darin einen Vorteil.
14: UFOG hat die Glaubwürdigkeit, auch methodologisch natürlich die Glaubwürdigkeit, um diese Fragen ganz neutral, ganz nüchtern, viel besser zu beantworten, als jetzt wir das so alleine könnten ohne seine Expertise.
11: Akçigits Forschungsgruppe besteht aus Wissenschaftlern aus aller Welt. Dass sie sich für die Wiedervereinigung interessieren, liegt laut Reint Korb daran,
15: dass es einfach das größte ökonomische Experiment der Weltgeschichte war, diese Privatisierung in Ostdeutschland, was wahnsinnig viele interessante Fragen aufwirft, die überraschenderweise tatsächlich viele davon zumindest noch ziemlich ungeklärt sind.
11: Eine dieser Fragen, wie kann das Aufholen noch gelingen? Die Forschergruppe sagt, es brauche im Osten mehr Forschung, mehr Innovationen und es brauche einen Mentalitätswechsel.
12: The first thing that has to be done.
13: Was als erstes getan werden muss, man muss einen Frieden damit machen, dass Betriebe schließen. Die Guten sollten erhalten werden, aber die Schlechten verschwinden dürfen, sodass man Raum für Neues schafft. Wenn nichts verschwindet, kann auch nichts Neues entstehen.
11: Akçigit folgt damit der Idee der sogenannten kreativen Zerstörung. Neues entsteht nur, wenn Altes weicht. Ein staatlich geförderter Industriestrompreis für notleidende Firmen wäre nach dieser Logik falsch. Dass die Politik trotzdem immer wieder auf Subventionen setzt, liegt auch an einer Hoffnung. Der Hoffnung, dass es gelingt, zwischen alter und neuer Wirtschaft Brücken zu bauen, ohne dass zwischendurch alles zerstört werden muss.
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4: Wer etwas für sich tun möchte, ob für Körper oder Geist oder am besten beides, der oder die landet früher oder später bei Yoga. Die Übungen können helfen, die Muskeln zu stärken, beweglicher zu werden, Stress abzubauen und sogar den Blutdruck zu senken. Aus der Heilkunst ist im Westen ein Trend entstanden und mit ihm ein riesiger Markt um Kleidung, Hilfsmittel und Yogakurse. Doch wie sieht es in Indien aus, dem Ursprungsland für dieses ganzheitliche System? Zum Welt-Yoga-Tag gestern hat sich unsere Korrespondentin Lena Bodewein die Praxis in Indien angeschaut.
16: Frieden für den Geist, den Körper, die Welt. Ob in Delhi auf den Rasenflächen an der alten Mogul-Festung, dem Roten Fort, oder auf der Dachterrasse einer Grundschule in Mumbai. Überall in Indien wird Yoga praktiziert, nicht nur am Internationalen Yogatag. Schwester Amita von der spirituellen Vereinigung der Brahma Kumaris lehrt die Kinder heute einfachste Übungen. Die Arme nach oben strecken, bewusst atmen, auf Zehenspitzen recken oder auf einem Bein in die Baumhaltung kommen.

0: von Euros sind in den Parks und auf den Wiesen in Indiens Hauptstadt dennoch nicht zu sehen. Weit und gemütlich, hell und bedeckend sind Hemd und Hose. Angeleitet mit Musik, ohne Sound, als Lach-Yoga, jede Art gilt. So treffen sie sich in den frühen Morgenstunden oder sie meditieren ein paar Minuten im Büro. Yoga ist überall und für jeden möglich, so die Botschaft. Live übertragen auch von Premierminister Narendra Modi, der angeblich selbst täglich eine Stunde praktiziert. Auch bei Älteren sorge Yoga dafür, dass der Lifestyle mit 70 gesünder sei als mit 50. Das dafür zuständige Ministerium begleitet eine entsprechende Kampagne auch online. Ein Yoga-Song bringt frischen Wind in die Sache und lässt die Yoga-Einheit ein wenig wie Aerobic wirken. Indien, Geburtsstätte des Yogas, sieht diese besondere Form von spiritueller und körperlicher Ertüchtigung als Geschenk an die Welt. Und die Welt kommt und will lernen, bei Lehrern wie Arun Pandala.
1: Yoga has never been a business and mostly yoga is given as an offering.
0: Yoga war noch nie ein Business, ganz gleich wie wir es wahrnehmen. Yoga wird meist als Gabe dargeboten. Wenn Menschen aus dem Westen nach Indien kommen, erleben sie diese besondere Tradition, in der Yoga als Mittel zur spirituellen Erhebung angeboten wird und nicht als bloße Transaktion zwischen zwei Personen. Genau darin liege der wahre Geist des Yoga und so werde es auch bleiben.
2: Because meditation, yoga, this is not a one-day game.
0: Die Schuldirektorin in Mumbai weiß, dass die Lehrerinnen jetzt eine Routine mit den Kindern üben müssen. Yoga und Meditation, das ist kein Spiel für einen Tag. Anjal unterrichtet seit 11 Jahren selbst Yoga. Und auch für sie geht das Lernen immer weiter.
3: The thing I always come back to is that yoga isn't really about what happens on the mat.
0: Immer wieder wird mir klar, bei Yoga geht es nicht darum, was auf der Matte geschieht, sondern darum, wer du abseits der Matte bist, was für ein Mensch du wirst, wie du andere behandelst und ob du eine Verbindung zu dir selbst findest. Ein Tag wie der Welt-Yoga-Tag ist da nur der Anfang.
4: Lena Bodewein berichtete über die Yoga-Praxis in Indien. Von Indien nach Australien. Australien ist bekannt für seine wunderschönen Strände, fürs Baden und Wellenreiten unter anderem. Aber das Land macht auch immer wieder Schlagzeilen durch Hai-Attacken. Im vergangenen halben Jahr vor allem rund um Sydney. Gerade erst wurde eine 35-jährige Frau angegriffen. Und das hat eine Debatte neu entfacht. Über das mögliche Keulen, also das gezielte Töten der Tiere zum Schutz von Badegästen. Christiane Justus berichtet.
5: Als die 35-jährige Lia am vergangenen Wochenende zum Schwimmen geht, ist das Wasser kristallklar, kaum Wellengang, Rettungsschwimmer am Strand. Es sieht nach einem perfekten Badetag aus, dann der Angriff. Nur etwa 30 Meter vom Ufer entfernt wird sie von einem großen Hai attackiert, einem weißen Hai, so wird vermutet. Die Größe des Tieres habe ihn schockiert, erklärt ihr Retter im australischen Fernsehen. Er schleppt sie an den Strand, die junge Mutter überlebt, schwer verletzt. Der Vorfall hat eine alte Debatte neu entfacht. Rufe nach Haikeulungen werden wieder lauter. Auch der ehemalige Premierminister Australiens, Tony Abbott, selbst Surfer und Rettungsschwimmer, fordert das Töten der Haie, auch von weißen Haien, die unter Schutz stehen. Der Schutz des Menschen muss doch einfach vor dem Schutz der Tiere stehen. Die Zahl der Angriffe zeigt, die Regierung muss hier absolut mehr tun. In den vergangenen Monaten kam es zu mehreren Haiangriffen. Im Januar starb ein 12-jähriger Junge an den Bissen eines Haies. Das Risiko, attackiert zu werden, sei aber weiterhin schwindend gering, so Experten, wenn man sich die große Anzahl von Badegästen und Stränden anschaue. Wissenschaftler wie der Meeresforscher Robert Harcourt halten das Töten für keine sinnvolle Maßnahme und die Diskussion für wenig sachlich. Das ist vor allem eine emotionale Debatte. Wenn ein Hai einen Menschen beißt, dann meistens einfach, weil er gerade dort war. Er wird dadurch nicht zu einem Jäger, der gezielt Menschen sucht. Wenn man Haie tötet, schafft man nur Platz für andere. Das eigentliche Problem wird dadurch überhaupt nicht gelöst. More sharks coming to feed on them. So you don't change the problem in any way. Menschen gelten nicht als natürliche Beute von Haien. Viele Angriffe beruhen vermutlich auf Verwechslungen. Aus der Tiefe betrachtet können die Silhouetten von Schwimmern oder Surfern einer Robbe oder anderen Beutetieren ähneln. Die Regierung des Bundesstaates New South Wales hat in diesem Jahr zusätzliche Millionenbeträge in die Haiabwehr investiert, unter anderem in Drohnen.

Drohnenprogramme, Forschung und Überwachung. Meeresbiologe Harcourt hält das für weitaus sinnvoller als das Keulen. Wir bewegen uns sehr schnell in ein modernes Zeitalter der gezielten Überwachung, die dazu beitragen soll, Menschen vor Haien zu schützen. Bald wird praktisch jeder Strand, an dem das sinnvoll ist, entsprechend überwacht werden. Im Moment werden die Drohnen noch einzeln gesteuert und so das Wasser aus der Luft nach Haien abgesucht. Zukünftig könnten Daten automatisch an Apps und Warnsysteme weitergegeben werden.

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1: Und das beobachtet unsere Kollegin Martina Knief. Da geht es jetzt um das Spiel Uruguay-Kap Verde.
2: Was war das für ein sporthistorischer Moment in der 21. Spielminute, als Kevin Pina einen direkten Freistoß für Kap Verde aus fast 30 Metern rechts unten ins Tor von Uruguay setzte. Das erste Tor der Kap Verde bei einer Fußball-Weltmeisterschaft, nachdem sie schon gegen Spanien mit dem 0:0 bei ihrem WM-Debüt im ersten Gruppenspiel den ersten Punkt geholt hatten. Riesenfreude. Ach, was ein Jubel war das. Ich glaube, das ganze Land ist mittlerweile in Wallungen versetzt. Das wurde auch Uruguay sehr pomadiger Auftritt des Favoriten in diesem Spiel. Im Moment heißt es mal, ganz ruhig bleiben, die Gemüter im wahrsten Wortsinne abkühlen. Denn ist die traditionelle Trinkpause jetzt hier in Dallas im Stadion. Und Uruguay muss sich jetzt richtig was einfallen lassen, um ihren Starspieler von Real Madrid, Valverde, um hier erst einmal zum Ausgleich zu kommen. Denn Kap Verde führt verdient mit 1:0.
1: Das war Martina Knief und wir hören jetzt die weiteren Meldungen vom Sport und auch natürlich die weiteren Spielergebnisse von der WM von Stephanie Lavoie.
3: 6 Tage nach der Nullnummer gegen Kap Verde hat Spanien Saudi-Arabien mit 4:0 aus dem Stadion in Atlanta geschossen. In Halbzeit 1 fegte La Roja wie ein Wirbelsturm über den Gegner her, mit sage und schreibe 17 Torschüssen und 3 Treffern. Thomas Kunze hat die Partie gesehen.
4: Spanien hat sich nach seinem zweiten Vorrundenspiel eindrucksvoll bei dieser WM zurückgemeldet. Nach dem schwachen 0:0 zum Auftakt gegen Kap Verde bezwang das Team um Superstar Lamine Yamal Saudi-Arabien locker leicht mit 4:0. Yamal feierte dabei sein WM-Startelfdebüt und bereits nach 11 Minuten seinen WM-Debüttreffer. Der 18-Jährige drückte nach einem Flachpass von Oyarzabal den Ball über die Linie. Oyarzabal selbst war es dann, der zwischen der 21. und 24. Minute doppelt traf. Vorausgegangen war ein Eckball bzw. eine großartige Kombination im Strafraum. Saudi-Arabien nahm sehr wenig teil an diesem Spiel. Nach der Pause und einigen spanischen Wechseln fiel nach 49 Minuten bereits das 4:0. Cucureas Schuss wurde durch Altan Bakti unhaltbar abgefälscht. Ein Eigentor. Danach verwaltete das spanische Team diese Führung souverän und ist somit endgültig auf dem WM-Gleis gelandet und zurück im Kreis der Mitfavoriten.
3: Dazu gehört Belgien definitiv nicht. Die Roten Teufel waren gegen den Iran als Favoriten in das zweite Gruppenspiel gestartet, kamen aber über ein enttäuschendes 0:0 nicht hinaus. Florian Winkler berichtet.
5: Ein Remis, mit dem der Iran besser leben kann. Belgien investierte an diesem zweiten Spieltag der Gruppe G viel, hatte mehr Ballbesitz und Spielanteile, doch fand es gegen giftige Iraner selten eine Lücke. Mehrfach schnupperte der Außenseiter in Los Angeles selbst sogar am eigenen Treffer. Nach der Pause wurde die Partie noch zerfahrener. Die Belgier wurden durch einen Gois-Platzverweis, durch eine Notbremse nach einer guten Stunde zusätzlich geschwächt. Dem Iran fehlte aber in Überzahl der Mut und Belgien blieb in der Schlussphase zu fahrlässig mit seinen Möglichkeiten. Und so warten beide Teams weiter auf den ersten WM-Sieg und müssen um die K.O.-Phase bangen.
3: Unterdessen genoss der Nagelsmann-Tross Family Time. Wie nach dem Auftaktsieg gegen Curaçao durften auch nach dem Erfolg gegen die Ivora Partnerinnen und Kinder der DFB-Spieler ins Teamquartier. Der Trainer hatte den Spielern freigegeben. Burgi Nagelsmann, die Mama von Coach Julian, war auch dabei. Alba Berlin ist deutscher Basketballmeister. Im 5. und entscheidenden Playoff-Spiel besiegten die Berliner Titelverteidiger Bayern München mit 84:81. Florian Hecht hat zugeschaut.
6: Der neue deutsche Meister kommt aus Berlin. Die Albatrosse gewinnen mit 84:81 beim FC Bayern Basketball in einem absolut verrückten Basketballspiel. Der FC Bayern zur Halbzeit mit 20 Punkten vorne machte alles richtig, war konzentriert und fertigte geradezu Alba ab. Aber dann in der zweiten Halbzeit kamen die Berliner heraus und drehten den Spieß um. In der 33. Minute die erste Führung für Alba mit einem Pünktchen und diese Führung gaben sie nicht mehr her, verteidigten sie mit allem, was sie hatten. Jonas Matyzek, der Kapitän der Berliner, mit 6 versenkten Dreiern. Auf der anderen Seite bei München Andreas Obst mit 24 Punkten, die besten Werfer. Aber der deutsche Meistertitel geht nach Berlin. Alba gewinnt mit 84:81.
3: Gratulation, Alba feiert damit die 12. deutsche Meisterschaft.
1: Das war der Sport in der ARD-Infonacht mit Stephanie Lavoie. Und hier geht es jetzt gleich weiter mit den Nachrichten.
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7: Um 0.30 Uhr mit Milat Kupay. In der Schweiz sind die Verhandlungen zwischen den USA und dem Iran über ein Ende des Krieges wenige Stunden nach ihrem Beginn erstmal abgebrochen worden. Die iranische Delegation stört sich offenbar an einem Social-Media-Post von US-Präsident Trump, in dem dieser neue Drohungen aussprach. Aus der Nachrichtenredaktion Ulf Hilbert.
8: Die staatliche Nachrichtenagentur IRNA meldete, die iranische Delegation habe den Verhandlungsort in einem Luxushotel in Luzern verlassen. Zuvor habe man gegen die Äußerungen von Trump protestiert, sie seien beleidigend gewesen. Der US-Präsident hatte sich in seinem Social-Media-Post auf die anhaltenden Kämpfe zwischen Israel und der vom Iran unterstützten Hisbollah-Miliz bezogen. Teheran müsse seine hochbezahlten Stellvertreter im Libanon unverzüglich daran hindern, Unruhe zu stiften. Anderenfalls werde das US-Militär den Iran erneut sehr hart treffen.
7: Vom Ausgang der Verhandlungen über ein Ende des Iran-Krieges ist auch abhängig, ob sich die Bundeswehr an einem Marineeinsatz zur Sicherung der Straße von Hormus beteiligt. Bundesverteidigungsminister Pistorius geht aktuell nicht davon aus, dass es eine schnelle Entscheidung für ein Mandat geben wird. Aus Berlin, Gabor Hallas.
9: Ein Einsatz der deutschen Marine in der Straße von Hormus, dafür braucht es ein Mandat des Bundestages. Und ob das noch vor der Sommerpause komme, sei völlig offen, sagt Boris Pistorius, der Bundesverteidigungsminister, im ARD-Bericht aus Berlin. Denn er wisse nicht, wohin die Verhandlungen zwischen Iran und USA führten und was das internationale Mandat sei. Trump habe den Korken auf die Flasche der Straße von Hormus gedrückt, aber wir hätten ein Interesse, ihn wieder herauszuholen.
7: Die Linke will die Bezüge ihrer Abgeordneten begrenzen. Auf ihrem Bundesparteitag in Potsdam stimmten knapp 2/3 der Delegierten für einen entsprechenden Antrag. Demnach sollen die Diäten der Bundestags- und EU-Abgeordneten nach den nächsten Wahlen bei 5.300 Euro brutto gedeckelt werden. Der darüber hinausgehende Teil der Bezüge soll an einen Sozialfonds fließen. Die Landesverbände werden aufgefordert, analoge Regelungen auszuarbeiten. Frankreich greift wegen einer Hitzewelle zu neuen Schutzmaßnahmen. In vielen Regionen gilt ein Alkoholverbot im öffentlichen Raum. Damit sollen Rettungsdienste während eines landesweiten Musikfestes entlastet werden. Mehr als 800 Grund- und Mittelschulen bleiben heute geschlossen. In Teilen Frankreichs waren gestern Werte von um die 40 Grad erreicht worden. In den kommenden Tagen könnte es noch heißer werden. Das waren die Nachrichten. Das Wetter in Deutschland, im Norden trocken, in der Mitte und im Süden Schauer und Gewitter, Tiefstwerte 22 bis 10 Grad. Tagsüber heiter bis wolkig, später vor allem in der Südhälfte gewittrige Schauer, 22 bis 38 Grad. Am Dienstag sonnig, im Bergland sowie im Südosten Schauer und Gewitter, 22 bis 37 und am Mittwoch freundlich, im Tagesverlauf vor allem im Bergland Gewitter, 22 bis 39 Grad. Es ist 0.33 Uhr.
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1: Die A20 Lübeck Richtung Rostock ist zwischen Rostock West und Rostock Südstadt nach einem Unfall gesperrt. Die A27 Walsrode Bremen ist zwischen Verden Nord und Langwedel in beiden Richtungen wegen einer Baustelle bis 5 Uhr früh gesperrt. Die Umleitung führt über die U52 U9. Die A261, Eckverbindung A1 zu A7, ist zwischen Tötensinn und Dreieck Hamburg-Südwest wegen Bergungsarbeiten gesperrt. Und in Leipzig ist die B2 Maximilianallee in Höhe Kossauer Straße nach einem Unfall in beiden Richtungen gesperrt. Kommen Sie gut durch diesen Verkehr und sicher an Ihr Ziel.
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1: Mit Maja Weber, schön, dass Sie zuhören. In Großbritannien wird über den Rücktritt von Premierminister Starmer spekuliert. Manche Medien berichten, dass Starmer schon morgen über seinen, nein, nicht morgen, sondern am Montag, also heute, über seinen Rücktritt entscheiden will. Damit würde er sich einer Kampfentscheidung mit seinem parteiinternen Rivalen Andy Burnham entziehen. Der Machtkampf innerhalb der Labour-Partei findet kurz vor dem Brexit-Jahrestag statt. Am Dienstag jährt sich der EU-Austritt Großbritanniens zum 10. Mal. Lange waren der Brexit und seine Folgen für Großbritannien ein Tabuthema, aber das ändert sich gerade. Nur ein Drittel der Befragten im Land hält den Brexit noch für eine gute Entscheidung. Vor allem viele der unter 25-Jährigen wollen zurück in die EU. Sie waren vor 10 Jahren noch viel zu jung, um beim Austrittsreferendum mit abzustimmen. Unsere Korrespondentin Mareike Aden hat einige junge Menschen in London getroffen und mit ihnen über ihren Blick auf den Brexit gesprochen.
10: Die Brexit-Entscheidung von vor 10 Jahren, sie hallt nach. Auch in diesem Club im Zentrum von Manchester, im Norden Englands. Auf der Bühne die Punkband Witchfever. Die 4 Bandmitglieder wollen an diesem Abend das Finale ihrer Großbritannien-Tour feiern. Seit einigen Jahren stehen sie bei einem großen Label unter Vertrag. Um auch international bekannter zu werden, touren sie bald auch durch einige EU-Länder. Doch der Brexit macht ihnen und der ganzen britischen Musikszene das Leben schwer, sagt Alex Thompson, die Bassistin von Witchfever.
11: Vor dem Brexit konntest du einfach so in den Van springen und auf Tour gehen. Man musste sich eigentlich um nichts kümmern. Du hast einfach Merch wie T-Shirts mitgenommen und los. Damit verdienen Bands ja das meiste Geld. Du bist gefühlt eine glorifizierte T-Shirt-Firma. Aber seit dem Brexit kannst du keine Ware mitnehmen, ohne Abgaben zu bezahlen. Auf dem Hinweg und zurück.
10: Hier in Großbritannien können sie problemlos T-Shirts, Platten, Aufnäher verkaufen. Das bringt das Geld, das Witchfever dringend braucht. Trotz Labelvertrag haben alle von ihnen noch Nebenjobs, um sich ihre Leidenschaft zu finanzieren, erzählt Sängerin Amy Walpole.
12: Auf Konzerten und auf Instagram und so, da sehen die Leute ausverkaufte Shows, große Auftritte. Sie sehen, dass wir einen Vertrag mit einem großen Label haben und glauben, wir sind wirklich erfolgreich. Aber in Wirklichkeit kämpfen wir immer noch damit, genug Geld zum Leben zu haben und klarzukommen.
10: Vor 10 Jahren beim Brexit-Referendum waren 3 der 4 Bandmitglieder gerade alt genug und stimmten für den EU-Verbleib. Bassistin Alex Thompson erinnert sich genau an den Moment, als sie herausfand, Großbritannien hatte knapp für den Brexit gestimmt. 52-48%.
11: Ich war beim Glastonbury Festival. Es war fast wie Weltuntergang. Die meisten Leute da sind ja eher links und waren pro EU. Es war traurig, so im Zelt aufzuwachen.
10: Mit der Brexit-Entscheidung und ihren Folgen muss auch Witchfever leben. Zahlen der größten britischen Musikgewerkschaft zeigen, für 59% der britischen Bands lohnen sich EU-Touren seit dem Brexit finanziell nicht mehr. Witchfever hat sich damit abgefunden, dass sie in Europa vermutlich draufzahlen werden. Aber jetzt geht es erst einmal in Manchester auf die Bühne und in ein paar Tagen dann auf Tour. Die Bürokratie und die Zollvorschriften, die der EU-Austritt mit sich gebracht hat, sie schaden der britischen Wirtschaft insgesamt. Es gibt weniger Handel und Investitionen. Handelsabkommen mit Ländern wie Australien, Indien oder einem Zusammenschluss von Pazifiknationen haben das Fehlen des EU-Binnenmarktes nicht kompensieren können. Wegen des Brexit ist die britische Wirtschaftsleistung massiv kleiner ausgefallen und bis zu 8%, so eine Studie der US-Universität Stanford. Und all das trifft besonders Menschen mit geringem Einkommen. Und darum auch viele junge Briten. Der Londoner Dylan Law war 10 beim Referendum. Der heute 20-Jährige wuchs in eher armen Verhältnissen im Londoner Stadtteil Hackney auf.
13: Durch den Brexit hat unser Land so viel Geld verloren. Das Geld hätte in unsere Gemeinden gehen können. Und dann heißt es oft, wir können das nicht ändern. Aber das war damals einfach eine schlechte Entscheidung. Jetzt reden viele über ein zweites Referendum. Ja, ich möchte ein zweites Referendum.
10: Umfragen zeigen, mehr als 80% der unter 25-Jährigen wollen zurück in die EU. Es waren damals vor allem die Älteren, die die Brexit-Entscheidung trafen. Zahlen des Umfrageinstituts Lord Ashcroft direkt nach dem Referendum zeigten, je älter die Wähler, desto größer die Mehrheit für den Brexit. Bei den über 45-Jährigen stimmte eine knappe Mehrheit für den Austritt. Bei den über 65-Jährigen waren es schon 60%. Und außerdem nutzten viele jüngere Briten ihre Stimme nicht. Dylan Law will, dass sich solche Fehler nicht wiederholen. Er ist Mitglied der Green Party geworden, die derzeit bei jungen Britinnen und Briten die beliebteste Partei ist.
13: Ich verstehe, warum so viele in meinem Alter apathisch sind. Das heißt immer, wenn du das und das machst, dann gehst du zur Uni, findest einen guten Job und kannst dir Haus und Familie leisten. Aber dieses Versprechen gilt nicht mehr. Kaum jemand kann sich eine Wohnung leisten. Und wenn jemand dann zum Beispiel mit 23 merkt, dass das Versprechen gebrochen wurde, dann glauben sie den Politikern nicht mehr, sondern denken, die lügen. Und Oft tun sie das ja auch.
10: Soziale Ungleichheit ist für Dylan Law und die Green Party insgesamt das wichtigste Thema. Die Umwelt ist unter dem noch recht neuen Parteichef Zach Polanski in den Hintergrund getreten. Polanski plädiert für eine Reichensteuer, will dem Rechtsruck im Land vor allem bei älteren Wählern, Zitat, Ökopopulismus entgegensetzen. Bei vielen jüngeren Briten ist Polanski eine Art Politpopstar, auch wegen seiner Position zum Brexit.
14: Der Brexit war ein absolutes Desaster. Ich denke, eine bessere Zukunft läge für Großbritannien in der EU, wenn die Konditionen stimmen. Aber will Europa uns zurück? Ich bin mir nicht sicher. Großbritannien jedenfalls würde es in der EU besser gehen.
10: Rund 200 Kilometer nördlich von London, in Stourbridge nahe Birmingham, sieht Samuel Hussey, 21 Jahre, das ganz anders. Der Brexit sei gar nicht richtig durchgezogen worden. Samuel steht am Tresen in der Küche seiner Eltern und nimmt mit Handy und Ringlicht ein Video für YouTube auf. Das macht er regelmäßig, vor allem um bei Altersgenossen Werbung für seine Partei zu machen. Reform UK, die Partei des Rechtspopulisten Nigel Farage. Sein Hauptthema Einwanderung. Reform UK tritt für Massenabschiebungen ein und vor allem für ein hartes Vorgehen gegen die, die mit kleinen Booten versuchen, von Frankreich über den Ärmelkanal nach Großbritannien zu gelangen, mit Hilfe von Schleuserbanden. Ein Thema, das das Land polarisiert. Für Samuel ist klar, auf welcher Seite er steht.
15: Wenn ich als Extremist gelte, nur weil ich gegen offene Grenzen bin und nicht möchte, dass Menschen, von denen wir keine Ahnung haben, wer sie sind, in unsere Gemeinden strömen, dann nehme ich dieses Label eben an.
10: Auch Samuel zieht es in die Politik. Sein großer Traum ist, eines Tages bis ins britische Parlament zu schaffen. In die Bezirksversammlung hat er es schon geschafft. Auch wenn es dort für ihn vor allem um den Kampf gegen Schlaglöcher geht. Seit er Lokalpolitik macht, sammelt er Krawatten. Er will damit auffallen. Einen ganzen Stapel voll nimmt er jetzt aus dem Schrank. Manche mit Blumenmuster, andere in türkisblau, den Farben der Reformpartei. Und auch die dunkelrote Seidenkrawatte, die er umhatte, als er Parteichef Nigel Farage traf. Als der 2016 als Mr. Brexit galt und für den EU-Austritt Stimmung machte, war Samuel gerade mal 11 Jahre alt.
15: Viele geben Nigel Farage die Schuld am Brexit. Ich treffe viele Leute, die sagen, der Brexit hat uns nichts gebracht, er hat die Wirtschaft ruiniert und wir haben sogar mehr Einwanderer als vorher. Aber Farage war doch gar nicht in der Regierung. Er hat für den Brexit gekämpft. Aber ein Befürworter zu sein, ist das eine, den Brexit politisch umzusetzen, das andere.
10: Man Cave, Männerhöhle, steht auf einem Schild an der Tür. Auf dem Holzregal über dem Bett liegt eine Bibel, daneben die britische Flagge. Und im Schrank eine rote Schirmmütze mit der weißen Aufschrift Make America Great Again.
15: Die möchte ich bei meinem ersten Trip in die USA tragen. Ich unterstütze Trump. Die meisten Dinge, die er tut, finde ich sehr gut. Manches hätte er vielleicht auch besser machen können, aber das ist doch immer so. Es ist wie bei Nigel. Aber Trump ist die beste Antwort auf Amerikas Probleme, so wie Farage die beste Antwort auf die Probleme Großbritanniens ist.
10: Mit seinem Abschluss könnte Samuel zur Uni gehen. Aber weil ein Studium umgerechnet 12.000 Euro pro Jahr kostet, zögert er und hält sich mit Jobs im Lager oder in der Spielhalle über Wasser. Sein ganzes Leben hat er in der 60.000 Einwohnerstadt Stourbridge in den Midlands verbracht. Hier schlug früher das industrielle Herz des Landes. In Stourbridge war es die Glasindustrie. Traditionell haben die meisten Menschen hier lange konservativ gewählt und vor 10 Jahren klar für den Brexit gestimmt. Das erzählt auch Sylvia, eine Frau Mitte 60, die in Samuels Nachbarschaft wohnt. Samuel hat gerade die Schlaglöcher vor ihrer Tür inspiziert und mit dem Handy festgehalten.
16: Die Konservativen haben nicht viel getan und die Labour-Regierung dann auch nicht. Geben wir doch mal den Grünen oder Reform eine Chance. Mal gucken, ob die etwas ändern können.
10: Sie hat für den Brexit gestimmt, erzählt sie, vor allem, weil sie weniger Einwanderung wollte.
16: Es macht mir Angst.
15: Man hatte gehofft, dass der Brexit das Problem löst, aber
16: er hat nichts verändert.
15: Vielleicht gibt es jetzt sogar noch mehr Schlupflöcher. Wir sehen es ja dauernd in den Nachrichten, all die Menschen, die auf den Booten kommen.
16: Keiner weiß, wer sie sind. Sie kommen in unser Land und sie bringen ihre Kultur mit. Wir wollen das nicht.
10: Kein anderes Thema sorgt im Land für so viel Unruhe und Streit. Im Jahr 2025 sind insgesamt rund 46.000 Menschen unerlaubt nach Großbritannien gekommen, die meisten in Booten über den Ärmelkanal. Schon vor 10 Jahren, vor dem Brexit-Referendum, machte Nigel Farage Einwanderung zum politischen Streitthema. Viele Brexit-Befürworter finden, der EU-Austritt habe das für sie wichtigste Ziel verfehlt. Zumal zwischenzeitlich nach dem Brexit die erlaubte Einwanderung massiv zunahm. Denn es musste kompensiert werden, dass Pflege- und Krankenhauspersonal aus EU-Ländern das Land verließ. Stattdessen kam Personal aus Indien, Nigeria oder den Philippinen. Die Folgen des Brexit auf das britische Gesundheitssystem, insbesondere auf den nationalen Gesundheitsdienst NHS, sie treiben die 24 Jahre alte Kira Casey Sargent aus Liverpool besonders um. Auf ihrem Handy zeigt sie ein Foto von sich als 14-Jährige. So alt war sie damals, als das Referendum stattfand. Ihre Eltern waren immer gegen den Brexit. Ihre Mutter, eine NHS-Krankenschwester, war geschockt von dem Ergebnis, erinnert sich Kira.
17: Ich erinnere mich genau an den Morgen. Meine Mutter hat mich geweckt. Sie konnte es nicht glauben. Sie sagte, Kira, wach auf. Und in der Schule gab es keinen normalen Unterricht. Stattdessen haben wir darüber gesprochen, was passiert ist.
10: Inzwischen ist Kiras Mutter an einer schweren Krankheit gestorben. Jetzt führt sie deren Vermächtnis fort. Aus Protest gegen den Brexit plant Kira einen Protestmarsch zu Fuß von London nach Brüssel. Dafür trainiert sie seit Wochen. Von London über Dover vor das EU-Parlament. 14 Tage lang, etwa 25 Kilometer am Tag, zusammen mit anderen Aktivistinnen und Aktivisten.
17: Es ist einfach ungerecht, dass ich selbst nicht wählen konnte. Aber ich mache mir auch Sorgen um die vielen Menschen, die viel stärker betroffen sind als ich. Meine Mutter war Krankenschwester und sehr leidenschaftlich für einen Wiedereintritt in die EU. Sie starb vor etwas mehr als einem Jahr. Sie hätte gewollt, dass wir weiterkämpfen.
10: Da ihre Mutter ihr ganzes Leben als Krankenschwester gearbeitet habe, habe sie gewusst, wie wichtig Personal aus EU-Ländern für den Gesundheitsdienst NHS war. Im Referendumswahlkampf versprachen die Brexit-Befürworter, 350 Millionen Pfund pro Woche würde der EU-Austritt für den staatlichen Gesundheitsdienst NHS bringen. Wahr geworden ist das nicht. Der Brexit hat den Druck auf den NHS weiter erhöht. Es gibt viel weniger Personal aus den EU-Ländern. Viele Krankenhäuser sind weiter überlastet. Wichtige Medikamente, etwa in der Krebsbehandlung, sind teurer geworden. Internationale Forschungskooperationen haben gelitten. Im Herbst will Kira mit dem Studium weitermachen und Kinderkrankenschwester werden, ebenfalls in der NHS. Aber erstmal konzentriert sie sich auf ihren Protestmarsch nach Brüssel. Bald geht es los. Zurück in Manchester. Auch für die 4 Bandmitglieder von Witch Fever geht es los Richtung Europa. In einem weißen Transporter. Schlagzeugerin Annabelle Joyce und ihre Freundin Rachel wollen abwechselnd fahren. Rund 500 Kilometer von Manchester bis ins südenglische Dover. Von dort dann mit der Fähre nach Frankreich. Gitarristin Alicia Yarwood ist aufgeregt und fragt sich, wie es drüben wohl wird.
18: Wir sind völlig abgetrennt. Früher habe ich immer gesagt, Großbritannien liegt in Europa. Wir gehören zu Europa. Aber seit dem Brexit ist klar, das ist vorbei. Wir sind raus. Vielleicht auch, weil wir eine Insel sind.
10: Und Bassistin Alex fügt hinzu, viele ihrer Freunde seien seit dem Brexit nach Australien oder Kanada gezogen. Länder, in denen junge Britinnen und Briten wegen des Commonwealth leichter leben und arbeiten können. Als das Schiff am nächsten Morgen aus dem Hafen von Dover ablegt, stehen die 4 Bandmitglieder am Heck, die Klippen von Dover im Blick. Ihre Heimat für ein paar Wochen zurückzulassen, das macht ihnen gar nichts aus. Im Gegenteil, sie hadern mit dem Vereinigten Königreich.
19: Es gibt so viele Orte mit einer besseren Lebensqualität, wo man, wenn man hart arbeitet, ein gutes Leben führen kann. Und wo es bessere Förderung gibt für die Kreativindustrie. Wenn es die Band nicht geben würde, würde ich vielleicht auch wegziehen.
10: Schlagzeugerin Annabelle Joyce geht es ähnlich. Auf die Frage, wie das Leben für junge Briten gerade sei, fragt sie erst einmal, ob sie fluchen dürfe.
20: Wenn du jung bist, ist Großbritannien gerade kein guter Ort zum Leben. In Europa ist es, glaube ich, besser. Aber da hinzuziehen, ist seit dem Brexit so viel schwieriger geworden. Ich würde so gern auf einem Boot in Spanien leben. Aber ich fürchte, dieser Traum wird nicht wahr.
10: Doch seit Mitte 2024 stehen die Zeichen auf Annäherung. Der sozialdemokratische Regierungschef Keir Starmer sucht seit seiner Wahl die Nähe zur EU. Im Mai 2025 vereinbaren Großbritannien und die EU beim ersten Gipfel seit dem Brexit einen Neustart der Beziehung. Sie wollen enger zusammenarbeiten in den Bereichen Verteidigung, Energie, Sicherheit und Migration. Und sie vereinbaren Erleichterungen im Handel mit Lebensmitteln. Im Gegenzug werden die EU-Fischereirechte in britischen Gewässern bis 2038 verlängert, was in konservativen Medien einige Tage lang für aufgeregte Schlagzeilen sorgt. Als Keir Starmer sich noch in der Opposition befand, trat er bis 2019 für ein zweites Referendum ein. Doch vor der Wahl im Sommer 2024 zog er rote Linien. Unter seiner Führung, versprach Starmer, werde es eine Annäherung geben, aber keine Zollunion, keinen Binnenmarkt und keine Freizügigkeit. Die Brexit-Frage sollte keine Ablenkung sein auf dem Weg von Labour in die Nummer 10 Downing Street, sagt Rachel Silvester.
21: Politiker wollten über all das nicht mehr reden. Es war zu schmerzhaft, zu traumatisch. Das Referendum war schrecklich, hatte das Land gespalten und wir waren gerade erst dabei, wieder zu heilen. Aber in den letzten Monaten wurde das Tabu gebrochen und Politiker haben sogar offen über einen Wiedereintritt gesprochen.
10: Zum Beispiel der Londoner Labour-Bürgermeister Sadiq Khan in einem Interview mit einer italienischen Zeitung. Und im Mai der bisherige Gesundheitsminister Wes Streeting, der Starmer nach schlechten Lokalwahlergebnissen öffentlich zum Rückzug auffordert und selbst Premier werden will. Seine Forderung, das Land brauche eine neue Beziehung zu Europa. Die Zukunft von Großbritannien liege in Europa und eines Tages, so Streeting, auch wieder in der EU.
22: We need a new special relationship with the EU, because Britain's future lies with Europe and one day, back in the European Union.
10: Journalistin Rachel Silvester erklärt solche Vorstöße so.
21: Das Land hat sich verändert. Wir sehen die wirtschaftlichen Kosten des EU-Austritts und die Vorteile, die eine engere Anbindung oder sogar eine Rückkehr bringen würde, die am besten für die Wirtschaft wäre. Auch die Wählerschaft ist eine andere. Der Brexit kam ja vor allem durch ältere Wähler. Und um es brutal zu sagen, viele von ihnen sind seit dem Referendum gestorben. Gleichzeitig gibt es so viele, die der EU deutlich positiver gegenüberstehen, die jetzt 18 sind und wählen dürfen.
10: Es sei höchste Zeit, die Jüngeren im Land ernst zu nehmen. Das findet auch Dylan Law aus Hackney. Um seiner Generation eine Stimme zu geben, kandidierte er im Mai bei den Lokalwahlen für die Bezirksversammlung von Hackney. Dafür pausierte er sein Wirtschaftsstudium und gewann. Und da seine Green Party in Hackney neuerdings auch die Bürgermeisterin stellt, wurde er sogar zum Stellvertreter ernannt, mit gerade mal 20. Viel zu oft, sagt Dylan, gehe man über die Probleme seiner Altersklasse hinweg.
23: Ich habe in Bars gearbeitet, in Hotels als Portier, war Security in Clubs und Stadien und ich habe in Läden gearbeitet. Die Arbeitsbedingungen für unter 21-Jährige sind einfach unter aller Sau. Viele in meinem Alter sind anfällig für Glücksspiel, um schnell Geld zu machen. Wenn man kein Geld hat, wird man verzweifelt. So viele 16- bis 24-Jährige haben keinen Job und keinen Ausbildungsplatz. Das sind 16%. Eine lächerlich hohe Zahl.
10: In Stourbridge nahe Birmingham beschreibt Reformmitglied Samuel Hussey die gleichen Probleme für sich und seine Altersgenossen wie Dylan in London. Samuel findet, eine Wohnung oder ein Job sollten kein Luxus sein. Jeder solle das haben. Aber leider sei das nicht der Fall.
24: I don't think housing or even getting a job should be a luxury in any country. You know, anyone should be able to get a house. Anyone should be able to get a job. And unfortunately, it's just not the case in this country.
10: Samuel setzt alle Hoffnungen in Reform UK, die noch recht neue Partei, die Farage erst nach dem EU-Austritt gründete.
15: Niemand hat mehr Vertrauen in Labour oder die konservativen Tories. Die Liberaldemokraten sind nutzlos. Die Grünen würden einen Baum pflanzen und hoffen, dass alles gut wird. Reform ist die einzige realistische Option, die wir hier haben.
10: Reformchef Farage redet 10 Jahre nach dem Referendum erstaunlich selten über den EU-Austritt, sein einstiges Lieblingsprojekt. Man muss ihn schon danach fragen. Und die Chance bietet sich am Rande eines Wahlkampfauftrittes, am Pier der südenglischen Küstenstadt Worthing. Konfrontiert mit Umfragen, nach denen mehr als 80% der unter 25-Jährigen zurück wollen in die EU, erwidert er:
2: Den Umfragen würde ich nicht glauben. Warum will man in diesen gescheiterten Club zurück? Wir stehen zweifellos stärker da in der Welt. Aber haben wir angemessene Grenzkontrollen, weniger Bürokratie? Nein, die Konservativen haben sich nicht gekümmert. Es gibt viel Frust, dass der Brexit nicht richtig umgesetzt wurde.
10: Für Kira, die zu Fuß nach Brüssel will, ist Farage ein rotes Tuch. An einem heißen Sommermorgen soll ihr Marsch losgehen. Zusammen mit 2 anderen Aktivisten hat sie in einem kleinen, etwas heruntergekommenen Apartment in der Londoner Innenstadt übernachtet. Als Kira sich morgens die Zähne putzt, ist sie müde, aber fühlt sich ermutigt, dass neuerdings wieder so viele Politiker in der Labour-Partei über den Brexit und sogar einen Wiedereintritt sprechen.
17: Das zeigt doch, dass die Menschen aufwachen. Viele unterstützen inzwischen die Kampagne für einen Wiedereintritt oder setzen sich überhaupt damit auseinander, wie der Brexit ihr Leben beeinflusst hat. Hoffentlich verstehen die Politiker die Stimmung in der Bevölkerung langsam.
10: Kira will das Momentum nutzen. Nach all dem Training und Planen starten sie endlich. Mit blau-gelben T-Shirts und einer großen EU-Flagge, die sie durchs Land tragen werden und dann bis nach Brüssel. Erstmal geht es Richtung Parlament in London, wo sie andere treffen, wo so viel gestritten wurde um den Brexit. Kira und ihre Mitstreiter haben ein selbstgedrucktes Buch dabei, das sie in Brüssel EU-Parlamentariern übergeben wollen. Voll mit proeuropäischen Botschaften von Britinnen und Briten aus dem ganzen Land.
17: Viele sagen, dass wir nach Hause gehen. Und ich finde, das klingt schön. Wir sind schließlich immer noch Teil des europäischen Kontinents. Viele Menschen lieben die Europäische Union weiterhin. Und deswegen gehen wir den Weg zusammen.
1: 10 Jahre Brexit und die Wünsche der jungen Generation, das war ein Feature von unserer London-Korrespondentin Mareike Aden.

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1: Und da beobachtet gerade unsere Reporterin Martina Knief das aktuelle Spiel Uruguay gegen Kap Verde. Martina, wie sieht's gerade aus? Ein paar Tore sind ja wohl noch gefallen.
2: Genau, ist gerade Halbzeitpause in Dallas. 2:1 steht es mittlerweile für Uruguay. Klassischer Fall von Spiel gedreht zum Ende der ersten Halbzeit. Kevin Pina gelang ja historisches, da er das erste Tor für die Kap Verde bei einer Fußball-Weltmeisterschaft erzielte. Toller Freistoß, 30,8 Meter haben die Statistiker gemessen. 1:0 in der 21. Minute. Uruguay mit einer sehr pomadigen ersten Halbzeit, viel Nickeligkeiten, wenig passte zusammen, erzielte dann aber, das muss man schon sagen, zwei gut herausgespielte Tore. Maxi Araujo, der schon beim 1:1 der Urus gegen Saudi-Arabien das Tor erzielte, per Flugkopfball. Und in der 6. Minute der Nachspielzeit Agustín Canobio, der eine feine Aktion über die linke Seite vollendete, indem er den Fuß reinhielt im 5-Meter-Raum und damit das 2:1 erzielte. Die Spieler Kap Verdes, die hofften so sehnsüchtig mit diesem 1:1 in die Kabinen in Dallas gehen zu können. Und dann aus ihrer Sicht dieser Schockmoment in der 6. Minute der Nachspielzeit. Und da gingen sie mit hängenden Köpfen in die Kabinen. Und auch wenn das Spiel der Uruguayer nicht schön anzusehen war in dieser ersten Halbzeit, muss man mit allem, was man so sieht, Passgenauigkeit, Schüsse, Eckbälle, sagen, dass sie sich diese 2:1 Pausenführung verdient haben.
1: Soweit der Sport und die WM in der ARD-Infonacht. Und hier geht es jetzt gleich weiter mit den Nachrichten um 1 Uhr. Mein Name ist Maya Weber. Wir hören uns danach wieder.
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3: Die Nachrichten mit Jan-Henrik Raffler. Guten Morgen. In der Schweiz laufen derzeit Gespräche zwischen den USA und dem Iran. Ziel ist ein Ende des Iran-Kriegs. Zuvor hatten sich Vertreter beider Seiten separat mit den Vermittlern aus Pakistan und Katar beraten. Für die USA verhandelt Vizepräsident Vance. Patricia Wern für WDR aktuell.
4: Vance zeigte sich optimistisch und sprach von großen Fortschritten, die in den Vorgesprächen schon erzielt worden seien. Und er gehe davon aus, dass es weitere Fortschritte geben werde. Die Verhandlungen in der Schweiz sind auf einen Tag angesetzt. Eine endgültige Vereinbarung, auch zum Umgang mit Teherans umstrittenen Atomprogramm, soll dem Rahmenabkommen zufolge innerhalb von 60 Tagen ausgehandelt werden.
3: Auf der von Russland besetzten Halbinsel Krim wird das Benzin knapp. Zivilisten dürfen seit heute nicht mehr tanken. Zuvor hatte die Ukraine die Krim mit Drohnen angegriffen. Dabei wurden ein Öldepot und Ölleitungen getroffen. Nur noch staatliche Stellen bekommen an Tankstellen auf der Krim jetzt Benzin. Bei der Stichwahl um die Präsidentschaft in Kolumbien steht der rechte Kandidat Abelardo de la Espriella vor einem Sieg. Inzwischen sind fast alle Stimmen ausgezählt. De la Espriella kommt laut der nationalen Wahlbehörde auf knapp 50% der Stimmen. Sein linker Rivale Ivan Cepeda liegt rund 1,6 Prozentpunkte dahinter. Bei der Fußball-Weltmeisterschaft hat Spanien 4:0 gegen Saudi-Arabien gewonnen. Das zweite Spiel des Abends ging unentschieden aus. Belgien und der Iran trennten sich 0:0. Deutscher Basketballmeister ist Alba Berlin. Die Mannschaft gewann in der Finalserie das entscheidende 5. Spiel beim FC Bayern München. Alba Berlin ist damit zum 12. Mal deutscher Basketballmeister.
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3: Ein geflohener Straftäter aus dem Kreis Minden-Lübbecke ist nicht länger auf der Flucht. Er war vor gut einer Woche von einem Freigang aus einer forensischen Klinik nicht mehr zurückgekommen. Jetzt hat er sich der Polizei gestellt. Claudia Deuss für WDR aktuell.
5: Der verurteilte Straftäter hatte vor 6 Jahren in Gevelsberg bei einer Verkehrskontrolle auf Polizisten geschossen. Zudem hat der Täter offenbar psychische Probleme. Er war in der forensischen Klinik in Stemwede untergebracht, eine hochgesicherte Suchtklinik und Psychiatrie speziell für Straftäter. Vor gut einer Woche hatte er einen genehmigten Freigang, er kam aber nicht zurück in die Klinik. Seitdem suchte die Polizei intensiv nach dem 43-Jährigen. Gestellt hat er sich jetzt bei der Polizei in Hagen. Er war in Begleitung seines Anwalts.
3: Und das Wetter in Nordrhein-Westfalen: bis zum Sonnenaufgang ist es meist trocken, es lockert weiter auf und die Temperaturen sinken auf 21 bis 16 Grad. Es bleibt dazu recht schwül. Die neue Woche wieder viel Sonne und etwas windiger, in Dortmund bis 29 morgen und in Aachen bis 32. Das war WDR aktuell.
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1: Die A1 Bremen Richtung Hamburg ist zwischen Harburg und Stillhorn wegen Bauarbeiten bis ca. 5 Uhr früh gesperrt. Dadurch staut es sich. Die Umleitung führt über die U83. Die A1 Münster Richtung Dortmund ist zwischen Carmen Zentrum und Kreuz Dortmund-Unna wegen Bauarbeiten bis 5 Uhr früh gesperrt. Die A3 Nürnberg-Passau ist zwischen Kreuz Deggendorf und Hengersberg wegen Bauarbeiten in beiden Richtungen gesperrt. Die Umleitung führt über die U18, U83. Die A20 Lübeck Richtung Rostock ist zwischen Rostock West und Rostock Südstadt nach einem Unfall gesperrt. Und die A261 Eckverbindung A1 zur A7 ist zwischen Tötensen und Dreieck Hamburg Südwest wegen Bergungsarbeiten gesperrt. Weiterhin gute Fahrt.
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1: Mit Maja Weber am Mikrofon im NDR-Infostudio in Hamburg. Herzlich willkommen. Wir halten Sie mit Analysen, Hintergrundberichten und Interviews auf dem Laufenden und bringen Sie gut informiert durch die Nacht. Zum Ende des linken Bundesparteitags ging es gestern am Sonntag ums Geld. Genauer gesagt um einen Gehaltsdeckel. Angestoßen hatten das die Parteivorsitzenden Ines Schwertner und Jan van Aken und dessen Nachfolger im Amt Luigi Pantisano neu gewählt. Der unterstützt das auch. Nach dem Einzug in den Bundestag sollen also viele Linke auf einen Teil der Abgeordnetenbezüge verzichten und auf dem Parteitag in Potsdam wurde eine Obergrenze für Abgeordnetengehälter beschlossen. Die Bezüge für linken Politiker werden auf 5.300 Euro brutto gedeckelt. Die Überschüsse gehen an Sozialfonds für bedürftige Menschen. Welche Themen sonst noch den dreitägigen Parteitag bestimmt haben, fasst Frank Eichmann zusammen.
6: Es reicht, stand als Motto weiß auf rot am Rednerpult und auf der Bühnenrückwand des Parteitags und darunter etwas kleiner, das Leben bezahlbar machen. Die Linke als selbstbewusste Sozialprotestpartei, Heidi Reichendeck, Chefin der linken Bundestagsfraktion.
7: Vor 2 Jahren, da hat man unsere Todesanzeigen geschrieben. Die Linke ist erledigt, diese Partei, die braucht keiner mehr. Und wenn ich mich hier im Saal so umschaue, wir sind sowas von wieder zurück, liebe Genossinnen und Genossen.
6: In knapp 2 Jahren verdoppelte sich die Mitgliederzahl auf 126.000. Die Partei ist heute mehrheitlich weiblich, eher jung, das Durchschnittsalter gerade 38. Vor dem Parteitag stand die Linke unter verschärfter medialer Beobachtung, weil Äußerungen des linken Jugendverbandes mit antisemitischen Äußerungen aufgefallen waren.
8: Antisemitismus bedroht Menschen, bedroht Jüdinnen und Juden hier in Deutschland. Der Kampf gegen Antisemitismus ist eine linke Pflicht.
6: Kein Applaus war länger als dieser für die Gastrednerin Verit Beermann, Nachfahren von Holocaust-Überlebenden, deren Mutter 2003 beim Anschlag eines palästinensischen Attentäters starb. Sie setzt sich für Versöhnung ein, erwähnte auch palästinensische Opfer israelischer Gewalt. Ihre Rede setzte die Parteitagsregie geschickt vor die Nahostdebatte. Der Parteitag fand diesen Kompromiss. Ja zum Existenzrecht Israels, ja zur Zwei-Staaten-Lösung Israel-Palästina, aber, und hier setzte sich das pro-palästinensische Lager durch.
9: Viele Menschenrechtsorganisationen und Völkerrechtsexperten, die sagen, das, was dort in Gaza stattfindet, ist ein Genozid und wir schließen uns dieser Meinung an.
6: So Jan van Aken, der äußerst beliebte 65-Jährige, trat aus Gesundheitsgründen nicht erneut als Parteichef an. Wahl am Samstag. Als Nachfolger bewarb sich mit Luigi Pantisano erstmals ein Parteichef mit Migrationshintergrund.
10: Friedrich Merz muss Angst haben. Er muss Angst haben vor einer starken Linken, die mit den Arbeiterinnen und Arbeitern gemeinsam den Widerstand organisiert.
6: Der 46-jährige Pantisano präsentierte sich als Mann der Arbeiterklasse, immer gesprächsbereit vor den Werktoren des Landes. Obwohl ohne Gegenkandidat schaffte Pantisano die Wahl gerade so, mit nur 53% Zustimmung. Sicher auch, weil er der CDU in einem Interview faschistische Politik vorwarf, wie sie die AfD mache. Aus dem Kontext gerissen, eine wohl zu schwache Erklärung für viele Delegierte, insbesondere vor den bevorstehenden Landtagswahlen. Die bisherige Co-Linken-Chefin Ines Schwertner wurde mit knapp 86% im Amt bestätigt. Sie kündigte massive Proteste ihrer Partei gegen Sozialkürzungen der Bundesregierung an sowie konsequente Friedenspolitik. Und sie sagte vor den Landtagswahlen in Sachsen-Anhalt und Mecklenburg-Vorpommern:
11: Wir werden alles tun, um die AfD von den Schalthebeln der Macht fernzuhalten.
6: Am Sonntag beendete der Parteitag einen lange schwelenden internen Dauerstreit. Bundestags- und Europaabgeordnete der Partei müssen künftig einen Teil ihrer Diäten in einen Sozialfonds der Linken für Bedürftige abführen. Behalten dürfen sie 5.300 Euro brutto pro Monat.
12: Von einer Wette gegen die Zeit spricht Ines Schwertner, die anstehenden Landtagswahlen im Osten im Blick. Die Co-Chefin der Linken will die AfD von den Schalthebeln der Macht fernhalten. Und dafür geht die Linke nun eine Wette ein, mit hohem Einsatz. Denn Schwertners Strategie ist riskant. Sie will die Wut der Menschen auf die Straße tragen, wie sie sagt. Auch Luigi Pantisano, ihr neuer Kollege an der Doppelspitze, hat viel Frust im Land ausgemacht. Und auch er will das aufgreifen, mit Protesten gegen die schwarz-roten Reformpläne. Aber Feuer mit Feuer bekämpfen, funktioniert das auch in der Politik? Oder zündet man so das ganze Haus an? Die Linke hatte in Potsdam 3 Tage Zeit, eine Antwort zu finden. Es ist ihr nicht gelungen. Stattdessen zeitraubende Debatten über Geschäftsordnungsanträge, über den Nahostkonflikt und das Verhältnis zu Israel und darüber, ob es bei der Linken einen rechten Flügel gibt. Völlig klar, das sind Fragen, die bei so einem Parteitag ihren Platz haben, weil sie in der Sache dringlich sind, so wie der Umgang mit Leid und Krieg. Oder weil sie eben dazugehören, wenn hunderte Delegierte einer diskussionsfreudigen Partei zusammenkommen und Redezeit unter sich aufteilen müssen. Aber mit der strategischen Ausrichtung der Linken hat das alles wenig zu tun. Die Linke will beides sein. Eine Kümmererpartei, die Sozialsprechstunden und Heizkostenchecks anbietet. Und eine Partei, die sich als Motor einer Rebellion begreift, wie in Potsdam zu hören war. Rebellion? Echt jetzt? Bei allem Respekt vor dem Überraschungserfolg der Linken bei der Bundestagswahl, die Partei hat es nicht im Kreuz, landesweit Proteste anzufachen. Und das ist auch gut so. Wer eh wütend ist, weil Wohnen zum Luxus wird oder weil sich Vermögende vor dem Fiskus aus dem Staub machen, dem muss man das nicht ständig eintrichtern. Und wer solchen Unmut kanalisieren will, wird mit dem Gerede von Rebellion und Klassenkampf das Gegenteil erreichen. Mehr Polarisierung statt weniger. Dass man vor lauter Empörung schnell mal ein Eigentor schießt, hat der neue Co-Chef der Linken an diesem Wochenende bewiesen. Die CDU in die Nähe der AfD zu rücken, da reagieren die linken Wahlkämpfer im Osten zu Recht mit Kopfschütteln. Sicher ein Grund für Pantisanos schlechtes Wahlergebnis. Was Deutschland braucht? Eine konstruktive Linke, die gegen die Wohnungskrise und für Arbeitnehmerrechte kämpft. Was das Land nicht braucht? Noch einen Wutstaubsauger.
1: Das war Mario Kubina mit seiner Meinung zum Bundesparteitag der Linken, der am Sonntagabend zu Ende gegangen ist. Und wir schauen in die Schweiz. Dort sind die Verhandlungen zwischen den USA und dem Iran über ein Ende des Krieges wenige Stunden nach ihrem Beginn schon wieder unterbrochen worden. Wie die staatliche Nachrichtenagentur IRNA mitteilte, hat die iranische Delegation den Verhandlungsort in einem Luxushotel in Luzern verlassen, wohl aus Protest gegen einen Social-Media-Post des US-Präsidenten, der dem Iran mit Militärschlägen drohte, sollte sich die Hisbollah im Libanon, also die pro-iranische Hisbollah, nicht zurückziehen. Die Straße von Hormuz bleibt geschlossen, eine friedliche Lösung im Iran-Krieg erneut vertagt. Dabei wird schon länger darüber debattiert, ob sich auch Deutschland nach einer Waffenruhe an der Sicherung der wichtigen Handelsroute beteiligt. Die Bundeswehr hat bereits 2 Marineschiffe in die Region geschickt. Es fehlt aber noch das Mandat des Bundestags für einen solchen Einsatz. Bibiana Barth hat bei Tagesschau 24 mit unserer Hauptstadtkorrespondentin Iris Seiram gesprochen und sie gefragt, wann ein solches Mandat kommen kann.
13: Im Laufe der Woche klang es so, als müsste das jetzt wahnsinnig schnell gehen, weil man muss sehen, es gibt eigentlich nur noch 2 Bundestagswochen, also in denen das Parlament über einen solchen Einsatz abstimmen kann. Und das ist nun mal verfassungsrechtlich die absolute Voraussetzung. Bei allen Einsätzen der Bundeswehr im Ausland, diesen Out-of-Area-Einsätzen, muss es so ein Mandat eben geben. Und es hat eine Unterredung in der Woche gegeben mit den Parlamentariern, und die Bundesregierung auch in Form von Herr Minister Pistorius hatte sich sich auf den Standpunkt gestellt, alle Voraussetzungen liegen doch rechtlicher Natur schon dafür vor. Also eben auch quasi dieses völkerrechtliche Dach, unter das man das heben will. Und dafür wollte man eine ältere UN-Resolution aus dem Sicherheitsrat aus dem März heranziehen. Aber da haben uns eigentlich renommierte Verfassungsrechtsexperten und Völkerrechtsexperten gesagt, dass das eigentlich nicht geht. Und auch die Parlamentarier waren von diesem Vorgehen nicht überzeugt. Allerdings muss man jetzt auch sagen, dass neben diesen rechtlichen Bedenken eben auch diese tatsächlichen dazugekommen sind, weil sich die Lage am Wochenende, ja, man kann schon sagen, gelinde gesprochen, zugespitzt hat.
14: Mhm. Offiziell sollen die Schiffe bei der Minensuche eingesetzt werden. Welche Aufgaben kommen noch auf die deutsche Marine zu?
13: Ja, je nachdem, in welcher Phase diese Schiffe dann eben vor Ort in den Einsatz gekommen wären. Sie befinden sich in einer gewissen Nähe, sodass sie, wenn es losgehen sollte, relativ schnell vor Ort sein könnten. Aber das war die Voraussetzung, die immer ganz klar formuliert wurde, sowohl vom Bundeskanzler Merz als auch von Verteidigungsminister Pistorius, Ende der Kampfhandlung. Weil man wollte die Marine auf gar keinen Fall in solche Operationen verwickeln. Und deswegen war die ganze Mission tatsächlich ausgelegt nur auf die Minenräumung.
14: Was heißt das? Wie gefährlich ist dieser Einsatz eigentlich?
13: Ja, Experten haben uns gegenüber gesagt, dass das durchaus eine wirklich heikle Mission sein kann, weil auch wenn man zu einem wie auch immer gearteten Friedensschluss kommt, dass das immer so fragil bleibt, weil man es nun mal auch mit Partnern zu tun hat, auf die nicht hundertprozentig Verlass ist. Und man sieht ja eben jetzt auch an dem Wochenende, die Kampfhandlungen sind weitergegangen. Der Beschuss von Libanon hatte nicht aufgehört und der Iran hatte das ja auch als eine absolute Bedingung gestellt, um überhaupt weiter hier in die Verhandlungen zu treten. Das ist nicht eingetreten und insofern ist es tatsächlich grundsätzlich eine riskante Mission.
14: Mhm. Iris, man hatte diese Woche den Eindruck bekommen, dass es mit dem Bundestagsmandat sehr schnell gehen soll. Warum jetzt dieser Druck? Ist es ein Zeichen Richtung USA?
13: Ja, das hatten sich einige Parlamentarier auch gefragt, warum dieser Druck so gemacht werden sollte, weil auch unabhängig vor dieser weiteren Zuspitzung jetzt am Wochenende, man auch da schon gesehen hat, dass das Ganze sehr, sehr vage ist, weil auch dieses sogenannte Memorandum of Understanding, also diese Absichtserklärung, ja auch sehr vage gehalten ist und man sich da eigentlich nicht hundertprozentig drauf verlassen kann. Und deswegen gab es auch Spekulationen, ob das vielleicht eben auch als Signal an die USA gewertet werden soll, hey, wir sind an eurer Seite, auf uns kann man zählen, wir machen auch durchaus mit. Verteidigungsminister Pistorius ist damit auch konfrontiert worden und er widerspricht dem und sagt, es sind nur sachliche Gründe, die hier eine Rolle spielen würden, zumal eben auch die freien Seewege für die deutsche Wirtschaft von zentraler Bedeutung seien.
1: Das war Iris Seiram aus unserem Hauptstadtstudio.
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1: Ein Blick nach Brasilien. Dort gibt es einen dramatischen Anstieg an Femiziden. Im Schnitt werden an einem Tag 4 Frauen getötet. Das sind so viele Frauenmorde wie nie zuvor. Fachleute beobachten zugleich den Aufstieg einer sogenannten Macho-Sphäre im digitalen Raum, wo Frauenfeindlichkeit millionenfach verbreitet wird. Doch es gibt Gegenwehr. An Schulen und in sozialen Projekten versuchen Pädagogen, junge Männer für Gleichberechtigung zu sensibilisieren und über Gefühle, Respekt und Rollenbilder zu sprechen. Xenia Böttcher berichtet.
15: Einige Frauen sind zum Landgericht in São Gonçalo gekommen, um Alana Rosa den Rücken zu stärken. Als die 22-Jährige erscheint, wird es still. Deutlich sichtbar sind die Narben an Hals, Wange und Armen der zarten, schmalen Frau. Etwa 50 Mal hat ein Nachbarsjunge auf sie eingestochen, mutmaßlich aus Wut, weil sie ihn nicht wollte. Alana hatte für heute in ihren sozialen Medien zur Unterstützung aufgerufen. Wir Frauen müssen uns wieder sicher fühlen, wenn wir auf die Straße gehen. Frei sein und unsere Bürgerrechte leben. Etwas, das uns zurzeit genommen wird, weil es immer mehr Opfer brutaler Gewalt gibt. Dass Alana als Zeugin aussagen kann, ein Glücksfall. Wäre ihre Mutter Jada Lucy nur wenige Minuten später nach Hause gekommen, Alana wäre wohl tot. Die 53-Jährige zeigt ein Video mit einem blutverschmierten Sofa und Blutlachen am Boden ihres Wohnzimmers. Der Junge saß auf meiner Tochter und hat auf sie eingestochen. Ich schrie seinen Namen, bat ihn aufzuhören, doch er hörte nicht auf. Ich musste ihn von ihr herunterreißen. 4 Frauen werden pro Tag in Brasilien ermordet. Noch nie wurden so viele Femizide registriert. Beobachter glauben, dass soziale Medien eine große Rolle bei der steigenden Gewalt spielen. Denn Untersuchungen zeigen, dass frauenfeindliche Clips und Kanäle in den sozialen Medien zunehmen, die Kontrolle über Frauen und ihre Unterwerfung propagieren. Alle Frauen lügen. Sie lügt, wenn sie sagt, dass sie dich liebt. Sie lügt, wenn sie lächelt. Ein Mann, der blindlings vertraut, hat verloren. Wenn dich jemand Macho nennt, sag, dass du genau das bist. Was soll passieren? Schick sie in die Küche. Sag ihr, sie soll Geschirr spülen. Die Frauenverachtung in der sogenannten Macho-Sphäre, ein Nährboden der Gewalt, glaubt Jada Lucy. Früher waren Frauen sehr unterwürfig. Sie mussten ihren Männern dienen. Heutzutage gibt es das nicht mehr. Ich glaube, dass manche Männer das nicht akzeptieren. Es regt sich Widerstand gegen den Trend im Internet. Schüler einer Mittelstufe in Rio de Janeiro strömen durch den Flur rein in einen großen Saal. Soziologielehrer Sandro Justo überrascht sie mit einer Projektwoche zu Gewalt gegen Frauen. Zuhören, darum geht es heute. Und die jungen Männer wollen reden. Und zwar nicht über Macht, sondern Gefühle. Was du fühlst, ist dein Ding. Geht's dir gut? Gut. Geht's dir schlecht? Will keiner wissen. Sandro macht den Schülern Mut. Es gibt Platz für eure Gefühle. Nehmt ihn euch. Unsichere und verletzliche Momente zu durchleben, gehört zum Leben wirklich jedes Mannes. Wer das nicht lernt, hat eine Zeitbombe in sich. Und manchmal explodiert sie, indem er sich selbst tötet oder einen anderen Mann oder indem er

0: Für Großbritanniens Premierminister Starmer. Seine Umfragewerte sind schlecht, seine Kommunikation auch und seine Labour-Partei scheint nicht mehr hinter ihm zu stehen. Man liebäugelt viel mehr mit dem einstigen Bürgermeister von Manchester, Andy Burnham, der in einer Nachwahl soeben ins Parlament gewählt wurde. Jetzt könnte der beliebte Politiker Parteivorsitzender werden und damit auch Premierminister. Keir Starmer könnte am Montag bekannt geben, wie es weitergeht. Das berichten mehrere Medien. Aus London, Christoph Prössl.
1: Die Lage spitzt sich zu. Immer mehr Regierungsmitglieder haben zu erkennen gegeben, dass die Zeit für Keir Starmer als Premierminister vorbei ist. Zuletzt hat dies die Außenministerin Yvette Cooper angedeutet, wie der Sender Sky News meldete. Andere Medien berichten, dass mittlerweile über 200 Abgeordnete der Labour-Fraktion im Unterhaus der Meinung sind, Keir Starmer müsse als Parteivorsitzender und Premier ausgetauscht werden. Die Zeitung The Observer titelte, Starmer werde am Montag seinen Rücktritt erklären. Das alles folgt auf die Wahl von Andy Burnham als Abgeordneter für den Wahlkreis im nordenglischen Makerfield. Ein Sitz im Unterhaus ist die Voraussetzung dafür, dass Burnham eine Kampfabstimmung gegen Starmer anstoßen kann. Ob Starmer es soweit kommen lässt oder beispielsweise eine Übergabe der Macht in den kommenden Monaten ankündigt, ist offen. Wirtschaftsminister Peter Kyle.
2: These are decisions for Keir to make, and that's why I said that he is taking the time as well as dealing with all the issues that a Prime Minister deals with over a weekend.
1: Diese Entscheidung müsse der Premierminister treffen. Dafür habe sich Keir Starmer Zeit genommen, sagte Kyle in der BBC. Am Freitag noch hatte Starmer gesagt, es sei keine Kampfabstimmung angesetzt.
3: There isn't a leadership contest at the moment. There isn't one at the moment. But as I've said on many, many occasions, I don't think that's a good thing for the country to plunge us into chaos.
1: Eine solche Abstimmung würde das Land ins Chaos stürzen. Die Unzufriedenheit in der Labour-Partei ist greifbar. Im Mai hatte Labour bei den Regional- und Kommunalwahlen massiv verloren. Die rechtspopulistische Reform UK konnte deutlich zulegen. Bei den Sozialdemokraten zweifeln mittlerweile viele, dass Starmer der Richtige ist, um die Partei in die nächsten Parlamentswahlen zu führen. Seine Umfragewerte sind extrem schlecht.
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0: Heute vor 120 Jahren wurde die US-amerikanische Flugpionierin und Schriftstellerin Anne Morrow Lindbergh geboren. Zifora Rubina erinnert an sie.
5: Sie führen ein Leben im Rampenlicht.
6: Mr. und Mrs. Charles A. Lindbergh, America's flyingest couple.
5: Das Ehepaar Anne Morrow und Charles Lindbergh. Sie ist Diplomatentochter und Pilotin. Er, der erste Mensch, der 1927 allein den Atlantik in einem Flugzeug überquert hat. Egal, wo sie landen, die Presse und neugierige Fans warten bereits auf sie. Das ungleiche Paar lernt sich 1928 in Mexiko kennen. Annes Vater, Dwight Whitney Morrow, ist dort als US-Botschafter stationiert. Lindbergh nimmt Anne in seinem Flugzeug mit. Die Tochter aus gutem Hause verliebt sich.
7: Er öffnete die Tür zum echten Leben. Und auch wenn es mir Angst einflößte, so ruft es auch nach mir.
5: 1929 heiratet Anne den Piloten. Noch im selben Jahr absolviert sie ihren ersten Alleinflug und erwirbt wenig später als erste US-Amerikanerin einen Segelflugschein. In den folgenden Jahren begleitet Anne als Co-Pilotin und Navigatorin ihren Mann. Ihren gemeinsamen Sohn Charles Junior, geboren 1930, lässt Anne oft mehrere Wochen bei ihrer Mutter.
7: Ich wäre so gern bei meinem Baby. Ich darf aber nicht zu viel vor Charles jammern. Das wäre unfair. Schließlich ist das hier eine wunderbare Erfahrung.
8: Into the cockpit of his Lockheed Sirius climbs Colonel Charles Lindbergh. Mrs. Lindbergh is with him.
5: Doch dann zerbricht das junge Glück der Lindberghs. Ihr Sohn wird entführt.
7: Charles sagte, du kannst dich in den Schlaf weinen. Weine in dein Kissen. Aber weine nie vor mir.
5: Für das 20 Monate alte Lindbergh-Baby kommt jedoch jede Rettung zu spät. Der kleine Charles wird tot aufgefunden. 19.000 Polizisten ermitteln. Um den Paparazzi endlich zu entfliehen, siedeln die Lindberghs nach Europa um. Während des Zweiten Weltkriegs ist Lindbergh strikt gegen den Kriegseintritt der USA und hegt eine Sympathie für das nationalsozialistische Deutschland. Nach Kriegsende fliegt Charles Lindbergh ohne Anne. Er ist ihr nicht immer treu, trotzdem bleibt das Paar zusammen. Sie zieht ihre 5 gemeinsamen Kinder groß, später verbringt sie viel Zeit auf einer Insel am Golf von Mexiko. Hier schreibt sie ihren Bestseller und Lebensratgeber Muscheln in meiner Hand. Nach ihrem außergewöhnlichen Leben gefragt, antwortet Anne Morrow Lindbergh in einem Interview:
7: Ich denke, dass ich ebenso das Gefühl hatte, eine neue Person zu sein, als ich ein Buch veröffentlicht oder ein Kind geboren hatte oder meine Mutter verlor.

0: Das sind die Momente, die dich wachsen lassen. 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
1: Anne-Morrow Lindberg starb 95-jährig im Schlaf in ihrem Haus in Vermont. Geboren wurde die Schriftstellerin und Flugpionierin am 22. Juni 1906, heute vor 120 Jahren.
2: Das war der Stichtag von Sifora Rubina.
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2: Und da beobachtet unsere Kollegin Martina Knief das Spiel Uruguay gegen Kap Verde. Wie sieht es aus, Martina?
4: 2:1 steht es nach wie vor für Uruguay. So stand es auch schon zur Pause. Und man merkt, wie der favorisierten Mannschaft aus Uruguay, die ja zweimal Weltmeister war, 1930 und 1950, das doch sehr viel Last von den Schultern genommen hat, dass sie in der 6. Minute der Nachspielzeit der ersten Halbzeit durch Canopio das 2:1 machten. Das ist weit davon entfernt, in Miami ein schönes Fußballspiel zu sein. Dafür gibt es viel zu viele Nicklichkeiten und auch immer noch so ein bisschen überhebliche Spielweise der Uruguayer. Die wissen, die Mannschaft der Kap Verde, die kann vor allen Dingen Einsatzbereitschaft bringen und Laufbereitschaft und verteidigen. Aber nach vorne, da fehlt es doch. Jetzt kommt aber der uruguayische Torhüter raus. Der Ball ist frei und im Tor. Im Tor, da sage ich, die bringen nach vorne nicht viel. Und dann machen sie das Tor. Das ist der Ausgleich 2:2 durch den eingewechselten Yannick Semedo. Da kommt der Torhüter Uruguays, Muslera, völlig unmotiviert aus seinem 16er raus. Und dann ist er da, der Spieler. Und der wird jetzt auf den Schultern getragen seiner Mitspieler und macht hier in der 61. Minute das 2:2. Was für ein Spiel in Miami, und der Außenseiter von den Kapverden lässt sich nicht abschütteln, und die überhebliche Spielweise Uruguays, die für meine Begriffe das Spiel im Griff hatten, wird bestraft. Uruguay, Kapverde, 2:2.
2: Vielen Dank, Martina Knief. Ja, Hochmut kommt vor dem Fall, und weiter geht es mit weiteren Sportmeldungen von Stephanie Lavoie.
5: 6 Tage nach der Nullnummer gegen Kap Verde hat Spanien gegen Saudi-Arabien souverän mit 4:0 gewonnen. Jungstar Lamine Yamal hatte das Torfestival eingeläutet. Ein eindeutiges Aufbäumen der Spanier. Ist La Roja doch ein Titelkandidat, Desiree Krause?
6: Ja, so weit würde ich vielleicht nach 2 Spielen noch nicht gehen, aber die Spanier haben auf jeden Fall deutlich gezeigt, was sie können, inklusive ihre spanischen Tiki-Takas. Da konnte Saudi-Arabien nichts ausrichten. Und bei diesem 4:0, da haben sie noch lange nicht über 90 Minuten Vollgas geben müssen, sondern konnten zur Halbzeit schon die ersten Spieler schonen. Das war also genau die Reaktion, die Spanien nach dem 0:0 gegen Kap Verde zeigen wollte. Und das ging natürlich auch dank des Stars. Dank Lamine Yamal, der traf ja schon früh im Spiel. Dass er wieder fit ist, wird auch in den nächsten Spielen für die Spanier sicher wichtig sein.
5: Belgien kam im Spiel gegen den Iran in Los Angeles nicht über ein 0:0 hinaus. Die Roten Teufel hatten in der ersten Halbzeit unglaubliche 81% Ballbesitz, drückten, doch der Iran hielt leidenschaftlich dagegen. Innenverteidiger N'Goy hatte in der 67. Minute die rote Karte gesehen, so waren die Belgier lange Zeit zu 10. Irans Torhüter Behram Wand hielt seinem Team mit einigen spektakulären Paraden den Punkt fest. Unterdessen durften die DFB-Spieler am Tag nach dem 2:1-Erfolg gegen die Elfenbeinküste Zeit mit ihren Familien verbringen. Der Coach hatte ihnen freigegeben. Das nächste Spiel steht am Donnerstag an. Um 22 Uhr geht's im abschließenden Gruppenspiel in New York gegen Ecuador. Und dann? Luise Kropf begleitet das deutsche Team. Luise, auf wen kann Deutschland im 16. Finale am 29. Juni treffen?
7: Also das ist eine ganz komplizierte Rechnung, und den Rechnungsweg, den erspare ich uns jetzt hier mal an dieser Stelle. Aber unterm Strich kommt eben raus, also Deutschland wird ja auf jeden Fall auf eine Mannschaft treffen, die Gruppendritter geworden ist. Und am wahrscheinlichsten ist eben, dass Deutschland auf einen Gruppendritten treffen wird aus der Gruppe C oder D. Und das bedeutet eben, dass man im 16. Finale gegen Australien oder Paraguay spielen kann. Aber auch die Schotten mit den gut gelaunten Fans sind möglich. Brasilien, der Rekordweltmeister, oder Marokko, die ja im Afrika-Cup-Finale standen.
5: Alba Berlin ist deutscher Basketballmeister. Im 5. und entscheidenden Playoff-Spiel besiegten die Berliner Titelverteidiger Bayern München mit 84-81. Und das, nachdem Alba zur Halbzeit mit 20 Punkten zurückgelegen hatte. Geschäftsführer Marco Baldi war begeistert.
8: Na, wir haben in der Halbzeit drüber gesprochen, was dieses Team auszeichnet. Wir haben nicht die Qualität von Bayern, die individuelle Klasse. Wir haben ein unfassbares Herz und vor allem die Mannschaft ist wahnsinnig zusammen. Und wenn man schwierige Situationen hat, auch innerhalb eines Spiels und daraus sich wieder befreit, dann kann man sich, ich will nicht sagen in Rausch spielen, aber dann läuft auch sehr viel für einen. Das haben wir mit unfassbaren Willenskraft getan und macht nur glücklich.
5: Für Alba Berlin ist es die 12. deutsche Meisterschaft.
2: Das war der Sport in der ARD Infonacht. Weiter geht es mit den Nachrichten.
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9: Um 1.30 Uhr mit Milad Kupay. In der Schweiz sind die Verhandlungen zwischen den USA und dem Iran über ein Ende des Krieges wenige Stunden nach ihrem Beginn erstmal abgebrochen worden. Die iranische Delegation störte sich offenbar an einem Social-Media-Post von US-Präsident Trump, in dem dieser neue Drohungen aussprach. Aus der Nachrichtenredaktion Ulf Hilbert.
10: Die staatliche Nachrichtenagentur IRNA meldete, die iranische Delegation habe den Verhandlungsort in einem Luxushotel in Luzern verlassen. Zuvor habe man gegen die Äußerungen von Trump protestiert, sie seien beleidigend gewesen. Der US-Präsident hatte sich in seinem Social-Media-Post auf die anhaltenden Kämpfe zwischen Israel und der vom Iran unterstützten Hisbollah-Miliz bezogen. Teheran müsse seine hochbezahlten Stellvertreter im Libanon unverzüglich daran hindern, Unruhe zu stiften. Anderenfalls werde das US-Militär den Iran erneut sehr hart treffen.
9: Die Dienstleistungsgewerkschaft Verdi hat die Vorschläge der Rentenkommission kritisiert. Verdi-Chef Wernicke erklärte, im Kern gingen sie an der Lebenswirklichkeit der arbeitenden Menschen vorbei. Aus der Nachrichtenredaktion Christoph Haas.
11: Das Renteneintrittsalter weiter anzuheben, lehne man deutlich ab. Die Rentenkommission will es an die Lebenserwartung knüpfen und pro Jahrzehnt um etwa 6 Monate heraufsetzen. Wernicke sagt, wegen hoher Belastung sei schon Rente mit 67 für viele nicht zu erreichen. Und es sei eine Missachtung von Lebensleistungen, dass langjährig Versicherte nicht mehr ohne Abschläge früher in Rente gehen sollen. Gut findet Verdi aber den Vorschlag, Minijobs abzuschaffen und etwa Abgeordnete und Selbstständige in die gesetzliche Rente einzubeziehen.
9: Die Bundesregierung hat bestätigt, dass die Abschiebungen afghanischer Straftäter in ihrer Heimat in Absprache mit der Taliban-Regierung ausgeweitet werden. Laut Bundesinnenministerium sind künftig 3 Charterflüge pro Monat und auch Einzelrückführungen per Linienflug möglich. Nach NDR-Informationen machte die Bundesregierung den Taliban dafür Zugeständnisse. Demnach dürfen die Islamisten künftig mehr Diplomaten nach Deutschland schicken. Bislang gibt es hier lediglich 2 Taliban-Vertreter. Nach dem Faschismusvergleich des neuen linken Co-Chefs Pantisano gibt es eine erste Rücktrittsforderung aus der CDU. Schleswig-Holsteins Ministerpräsident Günther bezeichnete Pantisano in der Bild-Zeitung als geschichtsvergessen. Wer die CDU mit Faschisten und der AfD gleichsetze, habe sich für jeden ernsthaften demokratischen Austausch disqualifiziert. Pantisano hatte der CDU am Wochenende vorgeworfen, faschistische Politik zu machen. Das waren die Nachrichten. Das Wetter in Deutschland, im Norden trocken, in der Mitte und im Süden Schauer und Gewitter, Tiefstwerte 22 bis 10 Grad. Tagsüber heiter bis wolkig, später vor allem in der Südhälfte gewittrige Schauer, 22 bis 38 Grad. Am Dienstag sonnig, im Bergland sowie im Südosten Schauer und Gewitter, 22 bis 37 und am Mittwoch freundlich, im Tagesverlauf vor allem im Bergland Gewitter, 22 bis 39 Grad. Es ist 1.33 Uhr.
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2: Die A1 Bremen Richtung Hamburg ist zwischen Harburg und Stillhorn wegen Bauarbeiten bis ca. 5 Uhr gesperrt. Dadurch staut es sich. Die Umleitung führt über die U83. Die A20 Lübeck Richtung Rostock ist zwischen Rostock West und Rostock Südstadt wegen Reinigungsarbeiten gesperrt. Und die A261 Eckverbindung A1 zur A7 ist zwischen Tüttensen und Dreieck Hamburg Südwest wegen Bergungsarbeiten gesperrt. Kommen Sie gut durch den Verkehr und sicher an Ihr Ziel.
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2: Mit Maja Weber, schön, dass Sie zuhören. Die Bundeswehr hat gestern ihren Veteranentag begangen mit einem Bürgerfest am Reichstag. In seiner Rede sagte Verteidigungsminister Pistorius, die Bundeswehr gehöre als Parlamentsarmee in die Mitte von Politik und Gesellschaft. Über die Herausforderungen der Bundeswehr hat meine RBB-Kollegin Sabina Mattei mit der Generaloberststabsärztin Dr. Nicole Schilling gesprochen. Sie ist die erste Frau im Rang eines 3-Sterne-Generals der Bundeswehr und seit dem vergangenen Sommer die Stellvertreterin des Generalinspekteurs der Bundeswehr und damit die Nummer 2 der deutschen Militärleitung.
12: Sie sind 1993 in die Bundeswehr eingetreten. Da waren Sie noch nicht 3-Sterne-General, sondern Sanitätsoffizier-Anwärterin. Haben Sie damals außerhalb der Sanitätsschule der Luftwaffe Uniform getragen?
13: Ab und zu ist das vorgekommen, aber tatsächlich sehr selten. Jetzt muss man auch sagen, dass wir ja im Sanitätsdienst dann auch Funktionsbekleidung irgendwann tragen. Also so, wie man das auch aus Krankenhäusern kennt oder auch aus Arztpraxen kennt. Das kam immer ein bisschen drauf an, was ich gemacht habe. Es gab auch Verwendungen, wo ich dann tatsächlich auch im Uniform zum Dienst und auch wieder nach Hause gefahren bin oder auch meine Kinder in den Kindergarten oder in die Schule gebracht habe und habe mich also eigentlich immer und auf Dienstreisen dann sowieso in Uniform in der Öffentlichkeit bewegt.
12: Ich habe auch deswegen gefragt, weil der spätere Generalinspekteur Klaus Naumann berichtete, ihm sei Anfang der 1950er Jahre ans Herz gelegt worden, doch immer ein Säckchen Pfeffer bereit zu haben, wenn er in Uniform die Kaserne verlässt, um sich gegen etwaige Angriffe von erbosten Bürgern zu wehren. Welche Erfahrungen machen denn Soldatinnen und Soldaten heute in der Öffentlichkeit, im Alltag?
13: Also überwiegend tatsächlich inzwischen positive. Es gibt natürlich auch das ein oder andere Beispiel, aber die sind immer Einzelfälle gewesen. Ich persönlich in meiner ganzen Dienstzeit, obwohl ich mich auch viele Jahre sehr viel in Uniform in der Öffentlichkeit bewegt habe, habe nie eine negative Erfahrung gemacht. Und tatsächlich nutzen ja inzwischen sehr, sehr viele Soldatinnen und Soldaten die Deutsche Bahn in Uniform. Viel, viel mehr als noch vor 10 Jahren. Und das ist wirklich beeindruckend, wenn man sich das auf den Bahnhöfen, insbesondere freitags und sonntags, anguckt. Da kann man eigentlich keinen Bahnhof Deutschlands betreten, der mehr als 2 Gleise hat, wo man nicht mindestens einen Bundeswehrsoldaten sieht. Und da ist jetzt inzwischen tatsächlich eine deutlich positivere Resonanz aus der Bevölkerung und auch Interesse, wobei Letzteres noch größer sein könnte.
12: Sie selbst sind ja seit mehr als 30 Jahren in der Bundeswehr und Sie waren unter anderem im Einsatz in Afghanistan und in Bosnien. Was wünschen sich Veteraninnen und Veteranen denn eigentlich von der Gesellschaft? In welcher Form soll die ihnen begegnen?
13: Am liebsten ist es uns, wenn man tatsächlich auch um unseren Auftrag weiß und auch weiß, warum wir das machen. Das war gerade in den Jahrzehnten, wo wir die internationalen Kriseneinsätze hauptsächlich gemacht haben, manchmal vielleicht nicht ganz einfach, weil eventuell eben auch dem Normalbürger Deutschlands nicht ganz klar ist, warum die Bundeswehr bis heute im Kosovo eingesetzt ist oder eben jahrzehntelang insgesamt auf dem Balkan eingesetzt war. Auch die anderen Auslandseinsätze in Afghanistan, auch in Mali, hatten ja auch durchaus ihre, ich sag mal, ja, umstrittenen Seiten. Und dann ist es natürlich für den Soldaten, die Soldatin immer auch eine Herausforderung gewesen, das im eigenen Umfeld hier in Deutschland zu vertreten. Das hat sich aber in der Tat auch gewandelt, weil natürlich aufgrund der sich leider entwickelten sicherheitspolitischen Situation und auch der Bedrohungslage, die wir als Militärs auch deutlich als solche adressieren, auch dafür mehr Verständnis und mehr Interesse auf Seiten der Bevölkerung zeigt. Also dieses Interesse an unserem Auftrag ist uns wichtig und dass man eben den Dienst respektiert und idealerweise auch anerkennt, weil jeder von uns ja einen Diensteid ablegt, der sich auf Recht und Freiheit des deutschen Volkes bezieht. Und dann ist es schon schön, wenn das auch tatsächlich entsprechend anerkannt wird.
12: Frau Generalarzt, wenn die Bundeswehr gesellschaftlich sichtbarer wird, eben auch durch solche Tage, Tag der Bundeswehr ja auch und den Veteranentag, dann stellt sich auch die Frage, wer künftig für die Sicherheit Deutschlands sorgen soll. 260.000 aktive Soldatinnen und Soldaten in der Bundeswehr, das ist das Ziel, zusätzlich 200.000 in der Reserve. Aktuell sind es etwa 184.000 und aktive und 60.000 einsatzbereite Reservisten. Also zu wenig. Warum fällt es der Bundeswehr so schwer, genügend Personal zu gewinnen?
13: Also so schwer fällt es uns nicht. Wir sind da durchaus erfolgreich und auch gar nicht unzufrieden mit uns. Also wir haben auch in den vergangenen Jahren immer jedes Jahr über 20.000 Menschen eingestellt. Das ist ehrlicherweise eine Zahl, die außer uns kein Unternehmen oder auch keine Institution in Deutschland in jedem Jahr stemmt und auch erfolgreich stemmt. Wir haben im letzten Jahr das erfolgreichste Jahr in der Personalgewinnung seit Aussetzen der Wehrpflicht gehabt, also sprich seit dem Zeitpunkt, wo eben Menschen nicht unbedingt freiwillig den Dienst in den Streitkräften angetreten haben, sind wir im letzten Jahr am größten gewachsen. Und wir haben im Vergleich zu diesem Superjahr, im letzten Jahr haben wir in diesem Jahr auch wieder über 20% Bewerbungen mehr und auch schon 10% Einstellungen mehr. Also der Dienst in der Bundeswehr, in den Streitkräften ist attraktiv. Die Menschen, die jungen Menschen vor allem interessieren sich dafür. Und das ist für uns jetzt aber natürlich kein Grund zu sagen, okay, wir können uns zurücklehnen, sondern die Anstrengungen, um auch den Dienst zu erklären, die Rahmenbedingungen zu erklären, die müssen natürlich auf dem Niveau aufrechterhalten werden. Denn wir müssen auch weiterhin wachsen. Sie haben ja die Zielzahlen gerade genannt, um dort dann zu landen.
12: Sie haben auch relativ gute Zahlen genannt, aber wie hoch ist die Abbrecherquote?
13: Auch da liegen wir durchaus in einem gesellschaftlichen Trend. Es ist heutzutage eben üblicher als früher, dass junge Menschen sich entscheiden, auch nachdem sie etwas begonnen haben, auch wieder damit aufzuhören. Da liegen wir in den Durchschnittswerten, die so im Bereich über 20% liegen. Da sind wir nicht schlechter. Und das ist natürlich für uns ein Thema, an dem wir auch weiter intensiv arbeiten, weil wir ja vorher doch deutlich darüber informieren, was junge Menschen bei uns zu erwarten haben und uns dann ja auch bei der Auswahl sehr viel Mühe geben. Und wir arbeiten auch an der Ausbildungsgestaltung intensiv, um vielleicht diesen, naja, ich sag mal Wandel oder Umbruch, gerade noch Schüler oder vielleicht Student und jetzt ab morgen in Uniform in der Kaserne, um den leichter gangbar zu machen. Das wird immer so sein, dass der soldatische Dienst Spezifika hat, die vielleicht ein anderes Ausbildungsverhältnis in der Form nicht hat. Aber wir sind nicht nur zuversichtlich, sondern wir beweisen es auch jeden Tag, dass wir das eigentlich ganz gut hinkriegen.
12: Seit Januar dieses Jahres gibt es den neuen Wehrdienst. 18-Jährige erhalten jetzt Post, ob sie an einem freiwilligen Wehrdienst interessiert sind. Männer sind verpflichtet, darauf zu antworten, Frauen sind es nicht. Wie hoch ist denn das Interesse ein knappes halbes Jahr danach?
13: Also wir sind durchaus zufrieden mit der Resonanz, das vielleicht einmal vorweg gesagt. Tatsächlich bekommen wir auch die Fragebögen alle zurück oder fast alle zumindest. Also wir haben nicht die Herausforderung, dass die jungen Menschen, vor allem nicht die müssen, gemäß Gesetz, also die jungen Männer, sich da scheuen und übermäßig gemahnt werden müssen, sondern im Gegenteil, wir bekommen die Fragebögen alle zurück. Und in Teilen bildet sich das ja in den Zahlen ab, die ich gerade schon gesagt habe, dass also daraus dann tatsächlich Bewerbungen entstehen und auch Einstellungen entstehen. Also es ist noch zu früh, wirklich eine Bilanz zu ziehen, weil natürlich der Zeitlauf, also wir haben im Januar die ersten Fragebögen verschickt, jemand, der dieses Jahr die Schule beendet, befindet sich aktuell meistens in der Prüfungsphase. Der hat aktuell noch nicht so großes Interesse daran, gleichzeitig an einem Auswahlverfahren teilzunehmen, sondern das käme dann in ein paar Wochen. Und insofern ist es einfach noch zu früh, eine Gesamtbilanz zu ziehen. Aber die erste Resonanz, also Fragebogen, Verschickaktion, Ausfüllen, dass das technisch auch alles reibungslos läuft, da können wir einen Haken dran machen, dass die Fragebögen zurückkommen, machen wir auch einen Haken dran. Und wir haben auch die ersten tatsächlich im März sogar schon eingestellt. Aber um wirklich eine Bilanz zu machen, brauchen wir noch ein paar Monate.
12: 90% der jungen Männer antworten angeblich auf die Post von der Bundeswehr.
13: Nicht angeblich, tatsächlich.
12: Also 90% der 18-jährigen Männer, aber bei den gleichaltrigen Frauen, da sind es nur 3%. Warum so wenige?
13: Der Unterschied an der Stelle, und das ist, glaube ich, tatsächlich ein entscheidender, das ist aber etwas, was wir auch früher schon mit Blick auf Frauen beobachtet haben. Frauen wissen präziser, was sie möchten, zumindest auch in diesem Altersband, über das wir meistens sprechen. Das heißt, wenn die entschlossen sind, dann sind sie auch entschlossen in die eine oder in die andere Richtung. Das heißt, die Damen, die sich bei uns dann melden, die wollen auch Soldatin werden. Und insofern haben wir auch an dem Punkt, wenn man das jetzt mal auf die Gesamtheit des Jahrganges bezieht, haben wir ehrlicherweise keine Verschlechterung zur Vergangenheit mit Blick auf den Anzahl oder den Anteil an Bewerbungen, die wir tatsächlich von Frauen bekommen.
12: Es ist jetzt 25 Jahre her, dass eine junge Frau sich das Recht erkämpfte, oder für alle Frauen eigentlich das Recht erkämpfte, ohne Einschränkung alle Laufbahnen der Bundeswehr, also da einsteigen zu können. Der Anteil der Frauen in der Bundeswehr liegt jetzt aber bei 14%. Wie erklären Sie sich das? Warum ist das so niedrig?
13: Auch das muss man ja auf die Gesamtheit der Bundeswehr betrachten. Also wir haben ganz viele Soldaten männlich, die eben auch schon länger als 25 Jahre in der Bundeswehr sind und die verderben, wenn man so möchte, so ein bisschen den Schnitt. Also wir haben Bereiche, wie der Bereich, aus dem ich komme, Sanitätsdienst, wo wir einen viel deutlich höheren Frauenanteil haben, eben auch schon zu meiner Zeit einen deutlich höheren Frauenanteil hatten, der aber eben auf der Zeitachse sich nicht in den Gesamtprozenten für die Streitkräfte entsprechend auswirken kann. Wir stellen kontinuierlich jedes Jahr mehr Frauen ein. Wir haben auch den Frauenanteil in der gesamten Bundeswehr über die Jahre immer weiter gesteigert. Aber in der Tat ist es noch nicht so, dass wir die Ziele erreicht haben, die wir uns vorgenommen haben. Wir wollen ja mal mindestens 20% Frauen tatsächlich auch am liebsten in allen Bereichen sehen. Und das ist noch ein Stück zu gehen.
12: Warum wollten Sie eigentlich zur Bundeswehr?
13: Ich bin als Soldatenkind, wenn man so möchte, in der Bundeswehrwelt aufgewachsen. Ich habe erlebt, was es bedeutet, eben einen Auftrag zu erfüllen, der zu Zeiten meines Vaters ja noch im Kalten Krieg aus meiner Sicht eben auch ein bedeutsamer für unser Land, für unsere Lebensweise war und ist. Und ich weiß, worauf ich mich einlasse. Also ich hatte sehr konkrete Vorstellungen davon, was es auch bedeutet. Und deswegen ist mir vielleicht der Weg, mich zu bewerben, leichter gefallen, als das bei anderen Menschen der Fall ist. Wir haben auch die Erfahrung gemacht, dass natürlich insbesondere persönliche Kontakte, also jemanden zu kennen, der Soldat ist oder war, immer der beste Motivator ist oder vielleicht auch das Zünglein an der Waage für eine Entscheidung. Das ist mir leicht gefallen. Und am Ende des Tages war es für mich bei der Auswahl der Möglichkeiten, die ich hatte, es war der Wunsch, einen Beitrag zu leisten und die vielleicht damals aber auch naive Vorstellung, es wirklich zu können. Da bin ich mir inzwischen sicherer, dass mir das gelingt.
12: Mit welchem Argument motivieren Sie oder versuchen Sie heutzutage, junge Frauen zu motivieren, zur Bundeswehr zu gehen?
13: Es wird eine Menge in die Persönlichkeit eines Menschen investiert, vielleicht mehr, als das bei vielen anderen Optionen der Fall ist, wo vielleicht eine fachliche Ausbildung im Vordergrund steht. Bei uns geht es immer auch um die Persönlichkeitsbildung, bei uns geht es immer auch um die Entwicklung, entweder als Soldat und was das eben auch für den Menschen, für die Persönlichkeit bedeutet, mit den Anforderungen an Kameradschaft. Ich habe vorhin schon gesagt, Resilienz, Krisenfestigkeit, Entscheidungen zu treffen, auch mal Dinge auszuhalten. Daran wächst man in jedem Fall und wenn man Vorgesetzten Verantwortung wahrnehmen darf, noch umso mehr. Und es gibt eine Vielzahl wirklich toller, beeindruckender Beispiele, gerade von jungen Frauen, die diese Möglichkeiten bei uns dann auch entfalten. Und insgesamt gilt für alle, aber auch da sind Frauen sicherlich affin für das Argument, dass es eben ein Beitrag ist, den man leisten kann, der auch gesamtgesellschaftlich gedacht werden kann und auch sollte und auch zunehmend muss man ehrlicherweise sagen. Und sie die Möglichkeit haben, eben da einen sinnstiftenden Dienst zu leisten. Und dass das für die heutige Generation mindestens den gleichen Stellenwert hat wie auch Dinge wie Bezahlung oder eben Qualifikationsmöglichkeiten. Das sehen wir ja an allen Stellen.
12: Ein ketzerischer Gedanke. Die Ukraine führt gar nicht so weit von uns entfernt, nicht mal eine Tagesreise, einen Abwehrkampf gegen einen Angreifer und zwar auch mit unbemannten Systemen. Braucht es in Zukunft überhaupt noch Soldaten?
13: Das ist eine total spannende Diskussion, die auch gerade im Bereich der Militärs und Militärexperten intensiv geführt wird. Ich glaube, die beste Antwort zur jetzigen Zeit ist, dass das Wesen des Krieges sich durch unbemannte, egal ob Luftfahrzeuge, Landfahrzeuge oder Wasserfahrzeuge, nicht verändert. Die Art, wie der Krieg geführt wird, allerdings schon. Am Ende geht es immer darum, um was es geht. Geht es darum, tatsächlich eine Region, wir sagen immer einen Raum, also einen bestimmten Bereich, mit militärischen Mitteln einzunehmen oder auch zu halten, dass das nicht ohne Menschen geht. Das zeigt ja bedauerlicherweise auch dieser wirklich menschenverachtende Angriffskrieg, den Russland gegen die Ukraine führt. Wir sprechen ja auch öffentlich über den Blutzoll auf beiden Seiten. Und das zeigt bei aller Automatisierung und bei allen unbemannten Systemen, dass es am Ende nicht ohne Menschen geht. Aber die Art, wie Kriege geführt werden, die verändert sich tatsächlich.
12: Frau Generalarzt, Sie sind auch zuständig für die Reserve. Die soll ja auch ausgebaut werden und soll künftig auch eine noch wichtige Rolle spielen. Was soll sie denn künftig tun?
13: Die Reserve wird künftig integraler Bestandteil der Streitkräfte und der Streitkräfteplanung sein. Das klingt jetzt trivial, ist es aber nicht. Also das liegt ja schon am Wort Reserve. Man denkt immer, das ist quasi etwas, auf das ich zurückgreife, wenn ich es dann irgendwann brauche. Und so eine Art Ersatzmannschaft. Das ist aber tatsächlich mit Blick auf das, was wir in der Reserve künftig brauchen, überhaupt nicht mehr der Fall, sondern es wird Aufgaben geben, und zwar vor allem im Rahmen dieser Drehscheibe Deutschland. Wenn wir also unsere Rolle hier nehmen und mit Blick auf die NATO-Ostflanke gucken, dass also alliierte Streitkräfte durch Deutschland durch müssen, das ist das, was wir als Drehscheibe bezeichnen. Dort wird die Reserve eine maßgebliche Rolle spielen, und zwar nicht als Ersatzmannschaft, sondern das sind die, die ab Stunde 1 da sein müssen, um diesen Aufmarsch überhaupt zu ermöglichen. Und da geht es darum, dass Absicherungsaufgaben wahrgenommen werden. Da geht es um Absicherung auch von Kasernen hier. Es geht um Absicherung von Flughäfen hier, von Eisenbahn, Verladestationen, von Straßen, von Kreuzungen, von Autobahnkreuzen. Und solche Dinge muss man sich da vorstellen. Und das wird ohne die Reserve überhaupt nicht funktionieren. Und auch dafür ist der neue Wehrdienst so unfassbar wichtig, weil das eben im Wesentlichen die Aufgabe dieser neuen Wehrdienstleistenden sein wird, die in diesem Jahr ihren Dienst begonnen haben. Und auch das ist quasi der Brückenschlag in die Gesellschaft, weil es eben auch nicht nur eine militärische Aufgabe, sondern eine gesamtstaatliche Aufgabe mal mindestens ist, weil all die Dinge, die ich gerade beschrieben habe, funktionieren eben auch nur mit den zivilen Verantwortlichen, mit der Verwaltung, wenn wir über Schwertransportgenehmigungen etc. pp. Sprechen. Und ist also auch ein gutes Beispiel für dieses Miteinander zivil-militärisch, ja, was uns jetzt eben hilft, diese Aufgaben alle zu erledigen.
12: Drehscheibe Deutschland, das ist ja nicht nur eine abstrakte Idee. Schon in 3 Jahren könnte Russland die NATO angreifen, sagt ihr Chef, der Generalinspekteur Breuer. Ist die Bundeswehr darauf schon vorbereitet?
13: Die gesamte NATO hat Pläne, ich sage nicht in der Schublade, weil das ein bisschen passiv klingt, sondern tatsächlich Pläne, die maßgeblich sind jetzt auch für die Aufstellung der Streitkräfte, für Übungen, die aktuell schon laufen, die exakt auf jedes Szenario angepasst zugeschnitten sind. Das Jahr 2029 ist eines, wo sich die gesamte NATO und die dortigen Experten einig sind, in dem Russland in der Lage sein könnte, NATO-Territorium anzugreifen. Das heißt nicht, dass es so sein wird und auch nicht, dass es so sein muss. Aber es heißt eben, dass wir uns darauf vorbereiten müssen. Denn das zeigen auch die militärischen Konflikte, die wir jetzt zu dieser Zeit leider sehen müssen, dass eben die Frage von militärischer Stärke und Abschreckungsfähigkeit und vorbereitet sein auf solche Dinge maßgeblichen Einfluss darauf hat, ob es halt stattfindet oder nicht. Und deswegen ist es heute schon so, dass auch die Bundeswehr in der Lage ist, ihren Verteidigungsauftrag, den sie im Rahmen der NATO hat, auszuführen. Trotzdem müssen wir größer werden, trotzdem müssen wir noch mehr Fähigkeiten entwickeln, damit wir das noch besser können. Aber im Prinzip sind wir heute schon darauf vorbereitet.
12: Aber alleine können wir Deutschen, die deutsche Bundeswehr, das nicht stemmen, auch nicht im Verbund mit den anderen europäischen Verbündeten, sondern es braucht den stärksten Verbündeten, die USA. Der zieht aber Soldaten aus Europa ab und lässt Zweifel am Zusammenhalt der NATO aufkommen. Was ist das Bündnis dann noch wert?
13: Das deutliche Signal, und ich habe ja vorhin schon erwähnt, ich war letzte Woche ja auch in den USA, ist die Erwartungshaltung, dass die Europäer einen größeren Beitrag leisten müssen als bislang. Und Einigkeit darüber, die besteht. Wir versuchen uns bestmöglich mit allen Alliierten abzustimmen und dann eben auch darauf zu reagieren, wenn sich da Veränderungen ergeben. Aber es gibt überhaupt gar keinen Dissens darüber und der wird auch von amerikanischer Seite an der einen oder anderen Stelle immer wieder bestätigt und betont, das geht manchmal ein bisschen unter in der großen Diskussion, dass es den Zusammenhalt weiterhin gibt und auch die Bereitschaft der Amerikaner in Europa ihren Beitrag zu leisten. Aber gleichzeitig, das ist schon richtig, sind sie sehr forsch und fordernd, wenn es darum geht, die Europäer zu motivieren und zu animieren. Aber das ist ein dialogisches Prinzip.
12: Aber zum Beispiel ein Tomahawk, der eigentlich nach Deutschland geliefert werden sollte, der wird nicht geliefert. Was sagt denn das über die Abschreckungsfähigkeit gegenüber Russland? Ist das nicht ein schwerer Schaden?
13: Also erstens stellt es sich insofern schon differenzierter und das sollten wir auch so betrachten, dass es um Fähigkeiten in Teilen geht, die noch gar nicht in Europa waren, sondern die geplant waren. Und dieses geplant hatte auch tatsächlich schon ein gewisses Fragezeichen daran. Und nichtsdestotrotz, und das ist ja auch kein Geheimnis, arbeitet die Europäische Union auch gemeinsam, viele Nationen in den letzten Jahren intensiv an dem Thema, eigene Fähigkeiten aufzubauen. Das tun wir auch. Und der Anspruch, den wir haben, ist, dass mit unseren amerikanischen Partnern und den Fähigkeiten, die ja heute schon in Europa sind, amerikanischerseits, und die auch unverändert hier sind, das so zu koordinieren, dass es keine Lücke geben soll. Und das ist auch die Absicht der Amerikaner, das nicht zuzulassen, weil auch Amerika hat kein Interesse an einem instabilen Europa oder an einer anderen Sicherheitslage in Europa als derzeit.
2: Das war die Stellvertreterin des Generalinspekteurs der Bundeswehr, Nicole Schilling, im Gespräch mit Sabina Matthei. 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
2: Nach dem Bekanntwerden der Reformvorschläge der Rentenkommission am Wochenende hat nun eine Debatte über die Empfehlungen begonnen. Die Gewerkschaften lehnen Teile des Konzepts strikt ab. Einigen Fachleuten aus der Wirtschaftswissenschaft geht es nicht weit genug. Die Kommission regt zum Beispiel an, das Eintrittsalter an die durchschnittliche Lebenserwartung zu koppeln. Offiziell soll die Kommission ihre Vorschläge am Dienstag präsentieren. Unsere Gastautorin bei den Standpunkten ist heute Miriam Hollstein, stellvertretende Chefin Politik bei der Bild. Sie meint, die Umsetzung der Reformvorschläge könnte die vielleicht letzte Chance der Bundesregierung sein, zu zeigen, dass sie wirklich etwas verändern könne.
14: Die Reformvorschläge der Rentenkommission sind mutig genug, um ein dysfunktionales System wieder zukunftsfest zu machen und zugleich mit Augenmaß entworfen. Auch die Kopplung des Renteneintrittsalters an die steigende Lebenserwartung ist moderat gestaltet. Der erste Jahrgang, der erst mit 70 in Rente gehen könnte, ist der von 2022. Die Betroffenen haben also Jahrzehnte Zeit, sich auf die Veränderungen einzustellen. Jetzt kommt es auf die Umsetzung an. Bundeskanzler Friedrich Merz und Arbeitsministerin Bärbel Baas müssen die Reform entschlossen vorantreiben, Widerstände aushalten und zugleich die Menschen im Blick behalten, die körperlich besonders belastende Arbeit leisten. Gelingt das, könnte auch das zurückkehren, was diese Regierung so dringend braucht: Vertrauen in die Politik und in die Zukunft.
2: Die Meinung von Miriam Hollstein, stellvertretende Chefin Politik bei der Bild-Zeitung. Nach Ansicht des Reutlinger Generalanzeigers führt kein Weg an harten Einschnitten vorbei, wenn die Altersversorgung noch irgendwie gerettet werden soll.
15: Um den Schmerz etwas zu lindern, verspricht die Regierung, die Rentenreform in ein weitreichendes Reformpaket einzubetten, das mit Steuersenkungen, Impulsen für den Arbeitsmarkt und Entbürokratisierung für Entlastung sorgen soll. Doch Versprechungen allein werden nicht genügen. Noch immer warten die Bürger auf das einst versprochene Klimageld, das die Belastungen der industriellen Transformation sozialgerecht abfedern sollte. Diesmal wird die Regierung liefern müssen, will sie nicht riskieren, das klein wenig Vertrauen zu verspielen, das ihr noch geblieben ist.
2: Die Neue Osnabrücker Zeitung spricht von schmerzhaften, aber notwendigen Maßnahmen, die von der Rentenkommission empfohlen werden.
15: Ein Vergnügen wird es für die Menschen in Deutschland nicht, wenn die 30 Vorschläge zur Rettung der Rente umgesetzt würden, die die Experten der Bundesregierung machen wollen. Die deutsche Rentenversicherung rechnet bis 2040 mit einer Beitragserhöhung um 2,5%, wenn sich nichts ändert. Diese Entwicklung soll die Reform der Rentenkommission mit im Vergleich zur vorhergehenden Debatte überraschend moderaten Maßnahmen abdämpfen. Leider hauptsächlich, indem länger gearbeitet wird.
2: Das waren die NDR-Info-Standpunkte, zusammengestellt von Peter Behrendt. Und das war es auch von mir in der ARD-Infonacht. Mein Name ist Maja Weber und ich übergebe jetzt das Mikro an meinen Kollegen Sven Hasenclever, der Sie weiterhin gut informiert durch die Nacht bringt. Machen Sie es gut.

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1: Die Nachrichten mit Jan-Henrik Raffler. Guten Morgen. Die Deutsche Krankenhausgesellschaft warnt angesichts der Sparpläne der Regierung im Gesundheitswesen vor weitreichenden Folgen für viele Kliniken in Deutschland. Verbandschef Gass sagte dem Redaktionsnetzwerk Deutschland, durch das Sparpaket sei die Existenz der Hälfte aller Krankenhäuser bedroht. Torben Müller für WDR aktuell.
2: Gass wird in dem Interview deutlich. Würden die Pläne von Gesundheitsministerin Waken unverändert kommen, müsste jede zweite Klinik akut mit der Pleite rechnen. Das würde gleichzeitig bedeuten, dass etwa 140.000 Beschäftigte keinen Job mehr hätten. Experten gehen laut Gass in einer aktuellen Studie davon aus, dass die Erlöse der Krankenhäuser im kommenden Jahr als Folge der Sparpläne um 8% sinken. Viele Kliniken, die im Rahmen der Reform eigentlich erhalten oder umgewandelt werden sollten, würden vorher aufgeben müssen.
1: An den durchgesickerten Vorschlägen der Rentenkommission gibt es Kritik. Verdi-Chef Wernicke kritisiert, dass Menschen künftig erst 6 bis 12 Monate später in Rente gehen sollen. Schon jetzt könnten viele körperlich nicht bis 67 arbeiten. Der Sozialverband Deutschland fürchtet, dass eine Teilfinanzierung über Aktien unsicher wäre. Auf der von Russland besetzten Halbinsel Krim wird das Benzin knapp. Zivilisten dürfen nicht mehr tanken. Zuvor hatte die Ukraine die Krim mit Drohnen angegriffen. Dabei wurden ein Öldepot und Ölleitungen getroffen. Nur noch staatliche Stellen bekommen an Tankstellen auf der Krim jetzt Benzin. Bei der Fußball-Weltmeisterschaft hat Spanien 4:0 gegen Saudi-Arabien gewonnen. Endgültig für die K.O.-Runde qualifiziert ist Spanien damit aber noch nicht. Das zweite Spiel des Abends ging unentschieden aus. Belgien und der Iran trennten sich 0:0.
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1: Ein geflohener Straftäter aus dem Kreis Minden-Lübbecke ist nicht länger auf der Flucht. Er war vor gut einer Woche von einem Freigang aus einer forensischen Klinik nicht mehr zurückgekommen. Jetzt hat er sich der Polizei gestellt. Claudia Deuss für WDR aktuell.
3: Der verurteilte Straftäter hatte vor 6 Jahren in Gevelsberg bei einer Verkehrskontrolle auf Polizisten geschossen. Zudem hat der Täter offenbar psychische Probleme. Er war in der forensischen Klinik in Stemwede untergebracht, eine hochgesicherte Suchtklinik und Psychiatrie, speziell für Straftäter. Vor gut einer Woche hatte er einen genehmigten Freigang, er kam aber nicht zurück in die Klinik. Seitdem suchte die Polizei intensiv nach dem 43-Jährigen. Gestellt hat er sich jetzt bei der Polizei in Hagen. Er war in Begleitung seines Anwalts.
1: Und das Wetter in Nordrhein-Westfalen. Bis zum Sonnenaufgang ist es meist trocken. Es lockert weiter auf und die Temperaturen sinken auf 21 bis 16 Grad. Die neue Woche beginnt dann mit viel Sonne und es wird etwas windiger bei weiter schwülen Temperaturen in Dortmund bis 29, in Köln bis 32 und in Siegen bis 34 Grad. Das war WDR aktuell.
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4: Die Autobahn 1 Bremen Richtung Hamburg ist zwischen Harburg und Stellhorn wegen Bauarbeiten noch bis ca. 5 Uhr früh gesperrt. Dadurch staut es sich. Die Umleitung führt über die U83. Die A1 Münster Richtung Dortmund ist zwischen Carmen Zentrum und Kreuz Dortmund-Unna wegen Bauarbeiten bis 5 Uhr früh gesperrt. Die A3 Nürnberg-Passau ist zwischen Kreuz-Deggendorf und Hengersberg wegen Bauarbeiten bis ca. 6 Uhr in beiden Richtungen gesperrt. Die Umleitung führt über die U18 und die U83. Die A27 Walsrode-Bremen ist zwischen Verden-Nord und Langwedel in beiden Richtungen wegen einer Baustelle bis 5 Uhr gesperrt. Die Umleitung führt über die U52 und die U9. Autobahn 38, Halle Richtung Göttingen, die ist zwischen Ahrenshausen und Friedland gesperrt. Die Autobahn 61, Hockenheim Richtung Ludwigshafen, ist zwischen dem Dreieck Hockenheim und dem Kreuz Speyer wegen Bauarbeiten noch bis 5 Uhr gesperrt. Und die A261, Eckverbindung Autobahn 1 zur A7, ist zwischen Tötensend und Dreieck Hamburg Südwest wegen Bergungsarbeiten gesperrt.
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4: Und die kommt wie immer aus Hamburg, aus den Studios von NDR Info. Am Mikrofon begrüßt sie Sven Hart.